0: Raumfahrt. Zwischen 2017 und 2024 gingen danach etwa 900.000 Hektar Wald verloren. Besonders stark schrumpfen Wälder im Harz, Südwestfalen, im Südosten von Thüringen und in der Grenzregion von Sachsen zu Tschechien.
1: In Kalifornien ist ein islamisches Zentrum angegriffen worden. Dabei wurden in San Diego laut Polizei 3 Menschen erschossen. Es soll sich um einen Wachmann und 2 Mitarbeiter handeln. Die Polizei fand außerdem die beiden mutmaßlichen Angreifer tot in einem Auto. Das Tatmotiv sei Hass gewesen. Zu dem islamischen Zentrum gehört unter anderem eine Moschee. Der deutschen Eishockey-Nationalmannschaft droht bei der WM ein Fiasko. Das Team verlor auch das 3. Vorrundenspiel und zwar deutlich mit 1:6 gegen Gastgeber Schweiz. Es war die höchste Niederlage gegen die Schweiz seit 89 Jahren. Deutschland ist damit immer noch punktlos. Das Minimalziel Viertelfinale ist in weiter Ferne. Das waren die Nachrichten. Das Wetter in Deutschland. Meist trocken oder klar bei 10 bis 1 Grad. Tagsüber zeitweise heiter, später Schauer und Gewitter bei 13 Grad in der Eifel und 21 Grad in Berlin. Es ist 2:03 Uhr.
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3: Geht los mit der Autobahn 1 Lübeck-Hamburg auf der Norderelbbrücke. In beiden Richtungen stockender Verkehr wegen Schwertransportern. Die Autobahn 1 Dortmund Richtung Köln ist zwischen Wermelskirchen und Burscheid nach einem LKW-Unfall gesperrt. Die Autobahn 9 München Richtung Nürnberg ist zwischen Ingolstadt Süd und Ingolstadt Nord nach einem Unfall noch bis heute Mittag gesperrt. Solange geht die Umleitung für Sie über die U39. Die A39 Salzgitter Richtung Braunschweig ist zwischen Salzgitter-Liebenstedt Süd und Wartenstedt wegen einer Nachtbaustelle noch bis 5 Uhr früh gesperrt. Die Umleitung dort geht über die U79. Die A40 Essen Richtung Duisburg ist zwischen dem Kreuz Kaiserberg und Kreuz Duisburg wegen Brückenarbeiten noch bis 5 Uhr früh gesperrt. Die A46 Arnsberg-Neheim-Brilon ist zwischen Freien-Ohl und Wennemen voll gesperrt. Da läuft eine Feuerwehrübung. Auf der A71 Suhl Richtung Erfurt ist zwischen Oberhof und Gräfenroder der Tunnel noch bis 6 Uhr früh gesperrt. Die A81 Schaffhausen Richtung Singen ist zwischen Gottmardingen und Hilzingen wegen einer Baustelle im Heilsbergtunnel noch bis 6 Uhr früh gesperrt. Solange werden sie dort umgeleitet. Und die A659 Weinheim Richtung Viernheim ist in Höhe Kreuz Weinheim wegen einer Baustelle gesperrt. Bis 5 Uhr früh soll das dauern. Solange gibt es auch dort eine Umleitung für Sie. Das war's vom Verkehr.
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3: Aus dem Studio von NDR Info in Hamburg, ab jetzt mit Carsten Thiele an Ihrer Seite. Schön, dass Sie auch heute Nacht wieder Lust haben auf viele Infos, auf Hintergründe und Interviews zu den Themen, die heute wichtig sind. Und was gibt's Wichtigeres als das Klima? Ja, wenn sich wirklich was tun soll, dann müssen jetzt endlich alle Hebel umgelegt werden Richtung Klimaschutz. Eigentlich wollte die Bundesregierung mit ihren Klimazielen auf Kurs sein. Das heißt, die Treibhausgasemissionen sollten kontinuierlich sinken. Aber der Expertenrat für Klimafragen kann das nicht bestätigen. Im vergangenen Jahr blieben die Emissionen in Deutschland nahezu konstant und auch in Zukunft sieht es nicht besser aus. Deutschland könnte laut Expertenrat zahlreiche Klimaziele deutlich verfehlen. Jan Zimmermann hat mehr dazu.
4: Es ist kein gutes Zeugnis für die Bundesregierung. Laut Expertenrat für Klimafragen werden die Klimaschutzziele aktuell zwar erreicht, langfristig aber nicht.
5: Wir sehen klimaschutzpolitischen Handlungsbedarf,
4: sagt Julia Pongratz, Klimawissenschaftlerin und Mitglied im Expertenrat. Doch der Reihe nach. Mit Blick auf das vergangene Jahr ist der Ausstoß klimaschädlicher Gase nahezu konstant geblieben und liegt damit noch im grünen Bereich. Vor allem in der Energiewirtschaft und in der Industrie ist der CO2-Ausstoß zurückgegangen, erklärt Marc-Oliver Betzüge, Ratsmitglied und Energieexperte.
6: Die Rückgänge in der Energiewirtschaft hängen natürlich damit zusammen, dass Deutschland in erheblichem Umfang in den Aufbau von erneuerbaren Energieträgern in der Stromerzeugung investiert hat. Gleichzeitig sind die Folgen der wirtschaftlichen Entwicklung der vergangenen 5 Jahre sehr deutlich zu erkennen.
4: Heißt, ein Teil des Rückgangs beruht auf der Wirtschaftsflaute in Deutschland. Außerdem, Erfolge in der Energiewirtschaft und Industrie werden durch mehr Emissionen in den Bereichen Gebäude und Verkehr aufgehoben. Eigentlich soll der CO2-Ausstoß bis 2030 um 65% zurückgehen, verglichen mit dem Jahr 1990. Aber weder dieses noch alle weiteren Klimaschutzziele werden nach heutigen Prognosen erreicht, erklärt die Vorsitzende des Expertenrats, Barbara Schlomann.
7: Das sind die Budgetziele für die Folgeperiode 31 bis 40, die Jahresziele für 2030 und 2040 sowie die Treibhausgasneutralität 2045 und die negativen THG-Emissionen bis 2050.
4: All diese Klimaschutzziele werden nach den Berechnungen der Wissenschaftler verfehlt. Laut Forscherin Julia Pongratz vermisst der Expertenrat vor allem eines.
8: Wir empfehlen eine Einbettung der Klimaschutzpolitik in eine kohärente politische Gesamtstrategie, die insbesondere auch soziale Verteilungswirkungen und ökonomische Folgen bei der Programmgestaltung stärker in den Blick nimmt.
4: Denn das kürzlich vorgelegte Klimaschutzprogramm der Bundesregierung wird das Ruder nicht rumreißen, so die Einschätzung des Expertenrats. Das Programm müsse überarbeitet und strenger werden. Und Vorhaben wie das geplante Gebäudemodernisierungsgesetz, auch als Heizungsgesetz bekannt, könnten die Situation noch verschlechtern. Die Bundesregierung verteidigt ihre Klimapolitik. Der Sprecher des Umweltministeriums, Nikolai Fichtner.
9: Die Emissionen gehen runter. Die Frage ist nur, ob sie schnell genug runtergehen. Und da gibt es, wie es im wissenschaftlichen Diskurs üblich ist, unterschiedliche Annahmen.
4: Dagegen werfen Oppositionsparteien, Union und SPD Versagen vor. Der Bericht des Expertenrats sei eine Klatsche, vor allem für die Energiepolitik von Wirtschaftsministerin Katharina Reiche von der CDU, sagt Grünen-Parteichefin Franziska Brandner.
10: Der Bericht zeigt nochmal deutlich, dass diese Bundesregierung offensichtlich jegliche Ambition beim Klimaschutz auch aufgegeben hat, ja, vielleicht ihn sogar abschafft, wenn man sich anschaut, was Frau Reiche vorhat.
4: Auch Umwelt- und Klimaschutzorganisationen üben Kritik. Sie fordern, möglichst schnell aus fossilen Brennstoffen wie Öl und Gas auszusteigen. Ihrer Ansicht nach steuert die Bundesregierung mit Vollgas in die falsche Richtung.
3: Dieser Klima-Expertenrat, von dem eben die Rede war, den wollen wir jetzt mal mit einer Stimme ein bisschen lebendiger machen. Die Professorin Tanja Kneiske von der TU Berlin ist Physikerin. Sie gehört zu eben diesem Expertenrat für Klimafragen und hat den Bericht in Berlin mit vorgestellt. Meine NDR-Kollegin Nina Zimmermann hat sie gefragt, warum gerade die beiden Bereiche Verkehr und Gebäude für den Klimaschutz so schwierig sind.
11: Meine Theorie ist dazu, dass ja Industrie und Energiewirtschaft zum Beispiel sehr von Firmen getrieben ist, die Geschäftsmodelle umsetzen wollen, während natürlich der Bereich Verkehr, besonders der Individualverkehr, aber auch natürlich die Wärmeversorgung zu Hause einfach von Menschen abhängt, von Privatmenschen, die eine Entscheidung treffen müssen. Und zwar Entscheidungen für ein neues Heizsystem, Entscheidungen für ein neues Auto. Und damit sind immer hohe Kosten verbunden für Privatpersonen und man legt sich fest auf 20 bis 30 Jahre. Und das sind viele, viele Entscheidungen, die da von Menschen getroffen werden. Und so was ich beobachte, ist momentan der Rahmen nicht besonders sicher.
12: Also wenn man Summen im fünfstelligen Bereich in die Hand nehmen muss, dann überlegt man natürlich, und das ist im Grunde ja wahrscheinlich diese Mixed Messages, die wir die vergangenen 3-4 Jahre hier im Land hören, oder?
11: Richtig, wir hatten ja eine Phase, in der es plötzlich alle dafür waren und Klimaschutz gefordert haben, indem wir dann auch mit der Ampelregierung ja viel Klimaschutz bekommen haben. Das ist dann nach hinten ausgeschlagen oder war vielleicht etwas zu viel an der Stelle für den einen oder anderen. Und jetzt sehen wir eben, dass die Meinung der Menschen oder die Atmosphäre auch, zumindest die Lauten, ja, ins Gegenteil schwenkt. Und das ist eben diese Phase, durch die wir jetzt gerade gehen, in der man dann doch lieber wieder selber entscheiden möchte. Und man hat auch ganz andere Sorgen. Klimakrise ist dabei nur eins von vielen Krisen, die derzeit stattfinden und die Menschen eben verunsichern.
12: Und dann ist es in diesem Zusammenhang ja ganz spannend zu sehen, wie schnell eine politische Maßnahme sich auswirkt auf unseren Alltag, auch wenn das Gesetz vielleicht auch nur ganz kurz gegolten hat und die nächste Regierung es schon wieder einkassiert. Stichwort Gebäudeenergiegesetz, Heizungsgesetz. Sie haben gerade von der Verunsicherung schon gesprochen. Die schwarz-rote Regierung stellt ja das Gebäudeenergie jetzt neu auf. Vor allem wurde ein Passus entfernt, und zwar der ab 2045 einen Einbau von fossilen Heizungen untersagt hätte. Den gibt es so erstmal nicht mehr. Wie beurteilen Sie diese Novelle des Gebäudeenergiegesetzes? Dadurch werden mittelfristig ja vermutlich kaum die Emissionen sinken, oder?
11: Genau, also der Einbau nach 2040, das liegt ja noch weit in der Zukunft. Im Moment ist eher das Problem, dass wir ja vom Gebäudeenergiegesetz einen sicheren Rahmen hatten, immer noch haben. dass 60% bei neuen Heizsystemen mit erneuerbaren Energien, also CO2-neutral, eingebaut werden müssen. Und zwar ab Juli diesen Jahres. Das war ein sehr verlässlicher Rahmen. Und wir haben auch im Expertenrat gesehen, in unserem derzeitigen Gutachten, dass das einer der Treiber ist für die Emissionssenkung im Gebäudebereich. 30% in 2030 gehen allein auf das Gebäudeenergiegesetz und maßgeblich auf die sogenannte 65%-Regel zurück.
12: Obwohl das so eine kurze politische Debatte im Grunde war, die kein Jahr gedauert hatte, da hat man direkt durch den Zahlen in der Analyse gesehen, das hätte was gebracht.
11: Genau, das basiert ja auf Modellrechnungen. Man sieht sogar in diesen Modellprojektionen, dass in 2040 mehr als 50% Emissionssenkung genau durch das Gebäudeenergiegesetz vonstatten gehen würden, ja, wenn man das jetzt beibehalten würde. Und diese Änderung dieser Regel, dass man es wieder öffnet für alle möglichen Heizsysteme, ist erstens wieder, wie wir eben schon besprochen haben, wahrscheinlich auch nochmal eine Verunsicherung. Oder was auch passieren könnte, ist, dass natürlich jetzt alle anfangen, sich noch schnell eine Gasheizung einzubauen, was spannenderweise auch bis 2030 zu weniger Emissionen führen könnte, weil die heutigen Gasheizungen natürlich effizienter sind als die alten Gasheizungen. Aber langfristig haben wir uns dadurch quasi gebunden an eine CO2-emittierende Technologie.
3: Sagt die Professorin Tanja Kneiske. Sie ist Physikerin und Ingenieurin und Mitglied des Expertenrates für Klimafragen der Bundesregierung. Was folgt aus dem schlechten Klimazeugnis für die Bundesregierung? Friedrich Merz müsste eine Klimareform durchziehen, findet jetzt Maximilian Ulrich in seinem Kommentar.
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13: Gesundheit, Pflege, Rente, Steuern, Arbeitsmarkt, all das soll und muss reformiert werden. Wir brauchen aber noch eine fundamentale Reform in Deutschland. Eine Reform der Klimapolitik. Die Zahlen des Expertenrats für Klimafragen sind eindeutig. Ein ewiges Weiter-so wird für künftige Generationen und Regierungen extrem teuer. Doch die Abwicklung des Heizungsgesetzes, die Abschwächung des Verbrenneraus auf EU-Ebene, das geplante Einfrieren des CO2-Preises, all das zeigt in die genau falsche Richtung. Es braucht jetzt eine Regierung und einen Kanzler, die das Ruder rumreißen. Friedrich Merz muss derzeit viel Kritik aushalten. Unzufriedene Unternehmer, buhende Gewerkschafter, Hasskommentare auf Social Media. Doch er steckt es ein und wirbt sachlich für seine Reform, spricht vom Wohl unseres Gemeinwesens, von einer Zukunft mit gleichen Chancen für unsere Enkelkinder und er nennt als Gründe für die Reformen Demografie und Mathematik. Demografie und Mathematik sprechen aber auch für mehr Klimaschutz. Schon 2030 drohen beim aktuellen Klimakurs teure Sofortprogramme und hohe Kosten auf EU-Ebene. Die Entlastung durch Renten- und Steuerreform würden dann durch Versäumnisse beim Klimaschutz einfach aufgefressen. Auch das ist Mathematik, keine Ideologie. Friedrich Merz will seine Sozialstaatsreform trotz Buhrufen durchziehen. Das könnte er auch beim Klimaschutz tun. Von zukünftigen Generationen bekäme Merz dafür Applaus.
3: Das war die Meinung von Maximilian Ulrich und soweit unser Schwerpunkt zum Bericht des Expertenrates für Klimafragen.
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3: In Paris treffen sich zurzeit die Finanzminister der 7 führenden Industrienationen. Dabei soll es vor allem um den Irankrieg gehen. Auch Bundesfinanzminister Klingbeil ist mit dabei. Der Irankrieg ist für ihn eine ernsthafte Bedrohung für die Weltwirtschaft. Es brauche eine Verhandlungslösung, um den Krieg zu beenden. Über die Zwischenbilanz des G7-Finanzministertreffens berichtet Julia Borutta.
14: Wie umgehen mit den Folgen des Irankrieges? Diese Frage habe großen Raum eingenommen, erklärte Bundesfinanzminister Lars Klingbeil in einer kurzen Zwischenbilanz des zweitägigen G7-Treffens am Abend in der Deutschen Botschaft in Paris. Dabei machte er noch einmal deutlich, dass Europa keine Verantwortung für diesen Krieg trage, dafür aber die Folgen erleide. Umso wichtiger sei es nun, sich im Kreis der G7-Staaten eng abzustimmen. Konkreter wurde der Vizekanzler beim Thema europäische Autonomie.
15: Ich will die europäische Souveränität und Resilienz stärken. Ich bin fest davon überzeugt, dass wir mehr Local Content Regeln brauchen, dass wir auch, ich würde es gerne nochmal wiederholen, mehr europäischen Patriotismus brauchen. Wenn es jetzt auch darum geht, dass wir unsere Interessen durchsetzen, wir sehen, wie andere die Regeln ändern und ich habe keine Lust, dass wir am Ende die Dummen sind und deswegen bin ich auch sehr offen dafür, dass wir in Europa selbst unser Instrumentarium auch schärfen und gucken, wie wir unsere Interessen noch durchsetzen können. Ich will freie, offene Märkte, ich will die internationale Zusammenarbeit, aber in Zeiten, wo andere die Regeln ändern, sollten wir auch gucken, wie wir unsere Interessen durchsetzen können.
14: Beim Thema Versorgungssicherheit verwies er auf die vertiefte Zusammenarbeit mit Ländern wie Indien, Brasilien oder Kenia, die beim G7-Finanzministertreffen in Paris zu Gast sind. Ein wichtiges Thema für Europas Souveränität sei die Beschaffung von seltenen Erden, ohne die die Elektrifizierung nicht gelingen könne.
15: Wir müssen den Einkauf verbessern, wir müssen auch gucken, wo die Produktion ausgebaut werden kann. Ich habe selbst den Vorschlag auch gemacht, dass wir stärker auf Recycle-Quoten beispielsweise in Europa setzen. Also die Vorschläge liegen alle auf dem Tisch und wir haben da keine Zeit zu verlieren. Ich möchte, dass wir nicht abhängig sind, dass wir nicht verletzlich sind. Wir sehen beim Thema Iran, was es bedeutet, abhängig zu sein von fossilen Energieträgern. Wir haben in der Ukraine, also als der Ukraine-Krieg ausbrach, erlebt, was es bedeutet, vom russischen Gas abhängig zu sein. Und wir müssen hier sehr aufpassen, dass wir nicht in die nächste Abhängigkeit reinlaufen.
14: Im Grunde sei man aber schon mittendrin. Umso wichtiger sei es jetzt, eng mit den europäischen Partnern zusammenzuarbeiten. Gemeinsam mit dem französischen Finanzminister Laurent Lescure wolle er die in der EU seit Jahrzehnten geplante Kapitalmarktunion vorantreiben, betonte Klingbeil. Bei seinem einstündigen Vier-Augen-Gespräch mit Emmanuel Macron habe er den Eindruck gewonnen, dass der französische Präsident dieses Projekt unterstütze. Ein fehlender einheitlicher Kapitalmarkt gilt nach wie vor als großer Wettbewerbsnachteil der EU gegenüber den USA oder China.
16: Bunker, Warnsirenen, Feldbetten, all das schien nach Ende des Kalten Krieges nicht mehr nötig zu sein. Viele Schutzräume bei uns in Deutschland sind verwittert, falls es sie überhaupt noch gibt. Aber die Sicherheitslage hat sich verändert, seit Russland die Ukraine überfallen hat. Die Bundesregierung will deshalb viel Geld in den Zivil- und Katastrophenschutz in Deutschland stecken. Bundesinnenminister Dobrindt hat dazu erste Eckpunkte bekannt gegeben. Philipp Eckstein berichtet.
17: Deutschland soll resilienter, also widerstands- und verteidigungsfähiger werden. Nach außen durch eine stärkere Bundeswehr und nach innen durch einen stärkeren Katastrophen- und Zivilschutz. So der Plan, so der Anspruch der Bundesregierung. Schutz nach innen und außen, zwei Seiten einer Medaille, sagt dazu Bundesverteidigungsminister Boris Pistorius von der SPD.
18: Wir können nicht über Verteidigungsfähigkeit reden und darin investieren und gleichzeitig den Zivilschutz nicht entsprechend befördern. Und genau darum geht es. Von daher begrüße ich diesen Schritt sehr.
17: Dieser Schritt bedeutet, am Mittwoch will die Bundesregierung im Kabinett den sogenannten Pakt für den Bevölkerungsschutz beschließen. Zuständig dafür vor allem Bundesinnenminister Alexander Dobrindt von der CSU.
19: Die aktuelle Bedrohungslage, sie erfordert nicht nur das Ausrüsten der Bundeswehr, sondern auch das Aufrüsten der zivilen Verteidigung und des Bevölkerungsschutzes.
17: Dabei geht es um eine bessere Ausstattung, aber vor allem auch darum, mehr Personal auszubilden, das in Krisenfällen sofort einsatzbereit wäre.
19: Dafür wollen wir in den nächsten Jahren 10 Milliarden Euro in die Hand nehmen, um dafür zu sorgen, dass die notwendige Ausrüstung zur Verfügung steht, dass die Ausbildung auch möglich ist, dass wir resilienter werden.
17: Zuspruch dafür kommt von Philipp Wiesener. Er ist beim Deutschen Roten Kreuz Bundesbeauftragter für den Katastrophenschutz.
20: Grundsätzlich begrüßen wir als Deutsches Rotes Kreuz den Pakt für den Bevölkerungsschutz und die Dynamik, dass sich etwas bewegt und verändert.
17: Aber beim Roten Kreuz gibt es auch die Sorge, dass bei Ihnen und vielen ehrenamtlichen Helfern von dem Geld zu wenig ankommen wird.
20: Auch dieses Personal braucht eine gute materielle Ausstattung. Es kann nicht sein, dass teilweise Einsatzkräfte mit musealen Ausstattungsgegenständen arbeiten müssen und dass so der Bevölkerungsschutz in Deutschland gesichert wird.
17: Bundesinnenminister Dobrindt sagt dazu auf Nachfrage.
19: All das, was wir heute im Bevölkerungsschutz kennen, muss Teil einer zivilen Verteidigungsstruktur auch sein.
17: Ohne aber konkreter zu werden. Klar ist, für ihn geht es vor allem darum, Bundeswehr und Zivilschutz enger zu verzahnen. Dafür soll in seinem Ministerium ein neuer Stab eingerichtet werden. Der Name steht bereits fest.
19: Kommando Zivile Verteidigung.
17: Verbessert werden soll auch die Koordination mit den Ländern. Bereits vereinbart ist, dass alle möglichen Schutzräume und Bunker in Deutschland digital erfasst werden. Die Standorte sollen dann über die Nina-Warn-App bekannt gemacht werden. Die Pläne des Innenministers. Die Linke beobachtet sie skeptisch.
0: Wenn er damit nur meint, sozusagen das Land kriegsfähiger zu machen, also 100.000 Feldbetten zu besorgen oder noch mehr Bunker zu bauen, dann hat das wenig mit modernem Bevölkerungsschutz zu tun,
17: sagt Linken-Co-Parteichef Jan van Aken.
0: Wenn Sie das Geld aber für THW oder für eine bessere Ausstattung von Feuerwehren, Krankenhäusern ausgeben, das heißt etwas, was uns im Kriegsfalle, aber auch zu Friedenszeiten nutzt, dann ist es total wichtig und richtig.
17: Was konkret die Bundesregierung plant und was der Pakt für den Bevölkerungsschutz noch umfasst, am Mittwoch wollen Dobrindt und Pistorius darüber gemeinsam informieren.
16: Wohnraum ist in Großstädten knapp und teuer, auch in Berlin. Die Hauptstadt braucht dringend und so schnell wie möglich neue bezahlbare Wohnungen. Rund 1.500 davon sind gerade entstanden in Berlin-Lichtenberg. Das Besondere daran, es sind Modulwohnungen. Das heißt, die Wohnungen wurden in Serie angefertigt, dann per LKW nach Lichtenberg gefahren und dort dann nur noch übereinander gestapelt. Diese Modulbauweise ist schnell und günstig und soll dabei helfen, Berlins Wohnungsnot zu lindern. Dann. Hans Gerbot hat sich das angeschaut.
21: Mit lautem Tröten geben Bundesbauministerin Verena Huberts, Berlins Bausenator Christian Gäbler und der regierende Bürgermeister Kai Wegner das Signal an den Kranführer. Das Signal dafür, dass er jetzt das letzte Modul auf das achtgeschossige Wohnhaus bugsieren kann. Es hat ein bisschen was von Lego-Spielen. Nach wenigen Minuten ist es geschafft und das letzte Modul sitzt. Insgesamt 3000 Module wurden hierzu 1500 Wohnungen gestapelt, gebaut von der landeseigenen Wohnungsbaugesellschaft GEWOBAG. Fast alle davon WBS gebunden, Preisspanne zwischen 7 Euro und 11,50 Euro pro Quadratmeter. Dazu kommen Kita, Einkaufsläden und ein großer Park. Die reine Bauzeit für das Quartier liegt bei etwas mehr als 3 Jahren. Normale Neubauprojekte dieser Größenordnung dauern gut und gerne doppelt so lange. Deswegen schwärmt Berlins regierender Bürgermeister Kai Wegner auch.
22: Ich glaube, dass das wirklich die Modellbauweise ein Schub nach vorne ist, wie wir schneller, effizienter, nachhaltiger und vor allen Dingen kostengünstiger bauen können. Und das brauchen wir ganz dringend in Berlin.
21: Dringend ist das Stichwort, denn in den vergangenen Jahren hat der Senat seine selbst gesteckten Neubauziele von 20.000 Wohnungen pro Jahr nie erreichen können. Auch wenn Kai Wegner betont,
22: wir erreichen erstmalig in den letzten 2 Jahren die Wohnungsbauziele im sozialen Wohnungsbau mit über 5.000 Wohnungen. Und dieser Weg muss jetzt weitergegangen werden. Und dann bin ich mir sicher, werden wir auch Schritt für Schritt die Lage, die angespannte Lage auf dem Mietwohnungsmarkt in den Griff bekommen.
21: Die neue Modulbauweise soll also ein Instrument sein, um dann auch die Gesamtneubauziele zu erreichen. Nur, wenn man mit den vorgefertigten Modulwohnungen so viel schneller und so viel kostengünstiger bauen kann, warum hat sich das dann nicht längst durchgesetzt? Das erklärt Jonas Kröber aus der Neubauabteilung der GEWOBAG so.
23: Naja, zum einen werden erst die Produktionskapazitäten aufgebaut. Insbesondere um Berlin herum ist in den letzten Jahren wirklich viel entstanden an Fabriken. Ich glaube, das ist ein großer Teil. Und die Industrie ist natürlich auch noch ein Stück weit gefangen in ihren traditionellen Arbeitsweisen. Und man sieht aber Stück für Stück, dass doch mehr und mehr serielle Bauweisen Einzug finden, auch in die konventionellen Baubetriebe.
21: Langfristig wird sich diese Bauweise durchsetzen, glaubt er. Vom IKEA-Parkplatz gegenüber hat man den perfekten Blick auf das Neubauprojekt. Die Begeisterung hält sich allerdings etwas in Grenzen.
24: Unscheinbar, aber gepflegt.
25: Es geht, aber es gibt schönere Neubauten.
26: Es wäre jetzt nicht meine erste Wahl, vielleicht meine dritte.
16: Hans Gerwood berichtete.
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27: Mit Michael Augustin und einem Debakel für die deutsche Eishockey-Nationalmannschaft. Die hat bei der WM in der Schweiz auch ihr drittes Spiel verloren. Diesmal gegen den WM-Gastgeber und wie.
28: Ein schlimmer Eishockeyabend mal wieder fürs deutsche Eishockey. Vielleicht schlimmer als alles, was man in den vergangenen Jahren erlebt hat. 6 Gegentore beim WM-Gastgeber. Deutschland verliert auch sein drittes Gruppenspiel. Und zwar richtig hoch und richtig bitter mit 1:6 gegen die Schweiz.
27: Nach den Niederlagen gegen Finnland und Lettland also die nächste, diesmal sogar heftige Pleite für das deutsche Eishockey-Team. Mit 4 Siegen in den noch ausstehenden Spielen hat Deutschland sogar noch eine Chance auf das Viertelfinale. Nächster Gegner Mittwoch, Titelverteidiger und Olympiasieger USA. Seit Sonntag wissen wir, dass das Saarland wieder einen Fußball-Bundesligisten hat. Die SV Elversberg aus der Gemeinde mit 12.800 Einwohnern, 10 Kilometer Luftlinie von Saarbrücken entfernt. Und dort ist nun der Aufstieg mit den Fans gefeiert worden. Thomas Wollscheid war für uns dabei und ich habe ihn gefragt, wie die Party abgelaufen ist.
1: Tja, es war eine einzige Jubelarie, als die Spieler auf das extra aufgebaute Stahlrohrgerüst kamen. Übrigens mussten die alle durch ein Fenster klettern. Es gibt ja keine Tür, weil es keinen Rathausbalkon gibt. Tja, dann wurden die Spieler einzeln vorgestellt vom Stadionsprecher. Und besonders beim mit Sonnenbrille getarnten gebürtigen Saarländer Bambasé Conté, da wurde es dann ohrenbetäubend. Er wird zum Leidwesen der Elversberger aber wohl zu seinem Stammverein Hoffenheim zurückkehren. Das tat der Stimmung heute allerdings überhaupt keinen Abbruch. Trainer Vincent Wagner war es dann, der die Bierduschen eröffnete. Und spätestens als dann alle gemeinsam Fans und Mannschaft die Vereinshymne sangen, da wurde es richtig emotional. Also die Feier in Elversberg dauerte lange. Die Polizei sprach von etwa 6.000 Fans auf dem Rathausplatz.
27: Elversberg begleitet Schalke 04 in die Fußball-Bundesliga. Der VfL Wolfsburg und der SC Paderborn spielen den letzten freien Platz in der Relegation aus. Das Hinspiel wird am Donnerstag in Wolfsburg ausgetragen, das Rückspiel dann 4 Tage später in Paderborn. Hansi Flick hat seinen Vertrag als Trainer des FC Barcelona verlängert, und zwar um ein weiteres Jahr bis 2028. Der ehemalige Bundestrainer war am 10. Mai 3 Spieltage vor Saisonende durch ein 2:0 im Clásico gegen Real Madrid mit Barcelona vorzeitig spanischer Meister geworden. Sein 5. Titel in seinen 2 Saisons beim FC Barcelona. In der Basketball-Bundesliga läuft das Playoff-Viertelfinale um die deutsche Meisterschaft. Bonn hat in der Serie gegen Würzburg zum 1:1 ausgeglichen. Das Ganze durch einen 88:81 Heimsieg. Außerdem hat Bamberg gegen Ulm mit 90:87 gewonnen und ist in der Serie mit 2:0 in Führung gegangen. Insgesamt sind 3 Siege nötig, um ins Halbfinale zu kommen. Diese Entscheidung ist sehr umstritten. Der Turn-Weltverband öffnet Russland wieder die Tür, um an internationalen Wettkämpfen teilzunehmen. Maja Gräf.
4: Russlands Turnverband teilte laut der russischen Nachrichtenagentur TASS mit, dass seine Athleten nun wieder unter der Nationalflagge und der Nationalhymne bei Wettkämpfen antreten dürfen. Seit 2024 durften sie nur als sogenannte individuelle neutrale Athleten starten, unter der Voraussetzung, dass sie und auch ihre Betreuer keine Beteiligung oder Verbindung mit der Russischen Föderation oder der Republik Belarus, ihren jeweiligen Nationalverbänden oder nationalen olympischen Komitees haben. Seit Beginn des russischen Angriffskriegs in der Ukraine vor mehr als 4 Jahren hatte das IOC wie auch zahlreiche internationale Sportverbände sowohl Russlands Sportler als auch die belarussischen Athleten mit Sanktionen belegt. Belarus unterstützt Russland im Krieg gegen die Ukraine.
27: Mitte April hatte auch schon der Schwimmweltverband die Beschränkungen für russische und belarussische Sportlerinnen und Sportler aufgehoben.
16: Das war der Sport mit Michael Augustin. Seit über 3 Jahren zerreißt der Krieg im Sudan Familien und Existenzen. Fast 12 Millionen Menschen sind auf der Flucht, aber selbst in den Flüchtlingscamps außerhalb des Landes wird das Überleben immer schwerer, weil Geld und Hilfe wegbrechen. Gleich mehr dazu in 11 km, dem Tagesschau-Podcast hier in der ARD-Infonacht.

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1: Um 2.30 Uhr mit Ronald Lessig. Der Expertenrat für Klimafragen hat der Bundesregierung zu viel Optimismus beim Klimaschutz attestiert. Den Fachleuten zufolge wird Deutschland langfristig seine Emissionsziele verfehlen. Opposition und Umweltschutzverbände fühlen sich bestätigt. Aus Berlin Jan-Frederik Willems.
2: Das Urteil der Grünen-Chefin Franziska Brandner fällt eindeutig aus. Der Prüfbericht des Expertenrats für Klimafragen sei eine Klatsche für die Bundesregierung. Nicht nur verfehle die Merz-Regierung das Klimaziel 2030, sie schummele auch noch, indem sie Treibhausgasminderungen unrealistisch hoch ansetze, wirft Brandner schwarz-rot vor. Viele Umweltorganisationen sehen es ähnlich. Der WWF kritisiert unter anderem, dass die Regierung eher Sprit mit dem Tankrabatt subventioniert, als sich von fossilen Energien unabhängig zu machen. Greenpeace fordert, dass das neue abgeschwächte Heizungsgesetz gestoppt werden muss.
1: Von heute an können Privathaushalte die neue staatliche E-Auto-Prämie beantragen. Das Portal dafür soll am Vormittag freigeschaltet werden. Je nach Automodell, Haushaltsgröße und Einkommen gibt es für den Kauf oder das Leasing eines Elektroautos oder eines Plug-in-Hybrids bis zu 6.000 Euro. Die Prämie gilt rückwirkend für Autos, die seit dem 1. Januar zugelassen wurden. In Straßburg wird heute wieder über ein Handelsabkommen zwischen der EU und den USA verhandelt. EU-Kommissionspräsidentin von der Leyen hatte US-Präsident Trump zugesagt, europäische Zölle auf amerikanische Industriewaren abzuschaffen. Trump kündigte im Gegenzug an, den Zollsatz auf die meisten EU-Produkte bei höchstens 15% zu belassen. Aus Brüssel Andreas Meyer-Feist.
3: Die Verhandlungen werden sehr schwierig werden. Die EU dürfe Trump erst dann entgegenkommen, wenn er wirklich das tut, was in dieser Vereinbarung steht und das auch beweist, sagen zum Beispiel die Sozialdemokraten. Die christdemokratische EVP-Fraktion, die EU-Kommission, viele EU-Mitgliedsländer sagen aber auch, wir brauchen einen Vertrauensvorschuss für Donald Trump, um keine neuen Gegenmaßnahmen zu provozieren. Die Wirtschaftsverbände fordern einen schnellen Abschluss und nicht zu viele neue Hürden. Sie wollen der europäischen Industrie Planungssicherheit verschaffen.
1: In Görlitz in Sachsen ist ein Mehrfamilienhaus eingestürzt. Laut Polizei sind drei Menschen nicht erreichbar. Es könnte sein, dass sie im Gebäude waren, als es in sich zusammenfiel. Ob Menschen unter den Trümmern sind, ist auch nach Stunden unklar. Neben Polizei, Feuerwehr und Katastrophenschutz ist eine Hundestaffel im Einsatz. Die Polizei hält als Ursache eine Gasexplosion für möglich. Das Wetter in Deutschland. Meist trocken oder klar und neblig bei 10 bis 1 Grad. Tagsüber nach Nebelauflösung heiter, später einzelne Schauer oder Gewitter. Bei bis zu 13 Grad in der Eifel und bis 21 Grad in Berlin. Am Mittwoch wechselhaftes Schauerwetter bei 16 bis 22 Grad und am Donnerstag Schauer oder Gewitter 16 bis 26 Grad. Das waren die Nachrichten.
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4: Die Autobahn 1 Dortmund Richtung Köln ist zwischen Wermelskirchen und Burscheid nach einem LKW-Unfall gesperrt. Die Autobahn 9 München Richtung Nürnberg ist zwischen Ingolstadt Süd und Ingolstadt Nord nach einem Unfall noch bis heute Mittag gesperrt. Solange nehmen Sie bitte die Umleitung. Das ist für Sie die U39. Die A29 Wilhelmshaven Richtung Oldenburg ist zwischen Rastede und Kreuz Oldenburg Nord wegen eines Schwertransporters gesperrt. Die A39 Salzgitter Richtung Braunschweig ist zwischen Salzgitter-Lebenstedt Süd und Wartenstedt wegen einer Nachtbaustelle noch bis 5 Uhr früh gesperrt. Die Umleitung führt über die U79. Die A40 Essen Richtung Duisburg ist zwischen dem Kreuz Kaiserberg und Kreuz Duisburg wegen Brückenarbeiten noch bis 5 Uhr früh gesperrt. Auf der A71 Suhl Richtung Erfurt ist zwischen Oberhof und Gräfenroda der Tunnel bis 6 Uhr morgens gesperrt. Schauen wir auf die A81 Schaffhausen Richtung Singen. Die ist zwischen Gottmardingen und Hilzingen wegen einer Baustelle im Heilsbergtunnel noch bis 6 Uhr früh gesperrt. Solange gibt es dort eine Umleitung für Sie. Und die A659 Weinheim Richtung Viernheim ist in Höhe Kreuz Weinheim wegen einer Baustelle noch bis 5 Uhr früh gesperrt. Auch dort gibt es eine Umleitung für Sie. Das war's vom Verkehr.
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4: Am Mikrofon ist Carsten Thiele, ich grüße Sie. Im Sudan tobt seit über 3 Jahren ein brutaler Bürgerkrieg. Rund 12 Millionen Menschen sind auf der Flucht. Viele haben in Camps in den Nachbarländern Zuflucht gefunden. Aber auch dort wird das Leben immer härter. Dort kann man den Menschen immer schlechter helfen, denn es fehlt Geld. 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
5: Die Zahl der Menschen auf der Welt, die auf humanitäre Hilfe angewiesen sind, steigt und die Hilfszahlungen aus Ländern wie den USA oder Deutschland sinken. Das hat gravierende Folgen. Zum Beispiel für Menschen aus dem Sudan. Dort tobt ein brutaler Bürgerkrieg seit mehr als 3 Jahren und etwa 12 Millionen Menschen sind auf der Flucht, viele von ihnen in die Nachbarländer. Karin Bensch ist ARD-Korrespondentin in Nairobi und sie konnte zu einem dieser Flüchtlingscamps reisen, und zwar in die Zentralafrikanische Republik. Sie erzählt uns von den Menschen, denen nun noch weniger zum Überleben bleibt, und von Staaten, denen Entwicklungshilfe zu teuer geworden ist.
6: Ich war zum ersten Mal tatsächlich in der Zentralafrikanischen Republik, was damit zu tun hat, dass man da normalerweise als Journalist schwer reinkommt, denn das ist ein ziemlich gefährliches Land. Da gibt es schwer bewaffnete Milizen, da gibt es die Armee des Landes und da gibt es auch russische Söldner, die diese Armee unterstützen. Also es gibt viele Konflikte, es gibt Kampf, das ist eine rote Zone, hostile environment. Und deshalb sind wir da auf Einladung der Vereinten Nationen mitgefahren und durften da auch mitfahren dann, weil wir unter deren Sicherheitskonzept standen. Und wir sind erst nach Bangui geflogen, das ist die Hauptstadt der Zentralafrikanischen Republik, und von dort aus dann an die Grenze in den Nordosten in

0: Krieg lebt, sondern im Nachbarland jetzt, wo es zwar nicht einfach ist, aber wo es zumindest Frieden herrscht. Und dennoch lebt sie unter sehr, sehr schwierigen Bedingungen.
1: Du meintest gerade, sie kommt aus Süd-Darfur, also da, wo dieser wirklich brutale Krieg herrscht, der auch oft so ein bisschen der vergessene Krieg genannt wird, weil wir da nicht, ja, hier in Deutschland nicht so sehr hingucken. Der Fokus ist gerade auf vielen anderen Kriegen. Was hat sie dir erzählt? Warum ist sie da weg?
0: Ja, im Sudan gibt es ja seit 3 Jahren jetzt schon einen Krieg.
2: Ein Krieg, der zur aktuell größten humanitären Krise weltweit geführt hat. So beschreiben jedenfalls die Vereinten Nationen die Lage im Sudan. Rund 12 Millionen Menschen sind dort auf der Flucht, Hunderttausende sind getötet worden.
0: Und Raja hat mir erzählt, dass sie eines Morgens einfach Schüsse gehört hat, Bombardierungen gehört hat und dass sie dann sehr, sehr schnell und auch spontan aufgebrochen sind und einfach geflüchtet sind. Also sie hatte nicht viel dabei, hat sie mir erzählt. Einfach nur das, was sie am Körper hatte, ihre Kleidung, ihre Schuhe und noch so ein paar Kleinigkeiten. Aber den Rest musste sie zu Hause lassen. Und auf der Flucht hat sie dann leider ihre Mutter verloren, was für sie total dramatisch ist und was sie wahnsinnig traurig gemacht hat. Die Flucht ist jetzt schon gut 2 Jahre her. Und sie hat mir auch erzählt, dass sie bis heute eigentlich nicht weiß, wo ihre Mutter eigentlich abgeblieben ist und ob die überhaupt noch am Leben ist. Und
1: okay, kein Lebenszeichen.
0: Total. Genau, sie hat kein Lebenszeichen von ihr. Die Familie wurde einfach in den Kriegswirren auseinandergerissen, so muss man es wirklich sagen. Und sie ist dann mit ihrer Tante glücklicherweise und ihrem Onkel und deren Kindern dann geflüchtet über die Grenze vom Sudan aus in die Zentralafrikanische Republik. Und das war alles chaotisch. Also sie hat mir gesagt, das sind einfach Menschenströme gewesen. Da sind Leute, die einfach wild durcheinander gerannt sind und dass sie zu Fuß den größten Weg zu Fuß zurückgelegt haben. Das sind ungefähr 400 Kilometer. Also das heißt, die waren wirklich über Wochen da unterwegs. Und ich habe ja auch mit anderen Flüchtlingen gesprochen. Es sind meistens Frauen mit kleinen Kindern, die diese Strecke gelaufen sind. Ich habe gehört davon, dass sie Leichen gesehen haben am Wegesrand. Es gibt immer wieder Vergewaltigungen von Frauen, wie wir hören, auch von Milizen, von Rebellengruppen, die da unterwegs sind, in den Nachbarländern auch, aber auch natürlich auch in der Kriegssituation. Ja, es ist Krieg und da passieren viele Dinge, die in Friedenszeiten eben nicht passieren.
3: 3 Jahre Kämpfe im Sudan, geschätzt 150.000 Tote, die meisten davon Zivilisten. Eine Miliz, die RSF, hat große Gebiete des Landes erobert und kämpft weiter gegen die sudanesische Armee um General al-Burhan.
0: Das ist ja mehr oder weniger so eine Art Stellvertreterkrieg, weil man weiß, dass da auch Golfstaaten dahinter stehen, die bestimmte Interessen haben.
3: Der Vorwurf, vor allem die Vereinigten Arabischen Emirate wollen über die RSF-Miliz Zugang zu den Goldminen des Sudan. Auch um Öl und fruchtbares Ackerland wird gekämpft.
0: Raja hofft sehr, sehr, dass sie irgendwann mal wieder zurück kann nach Hause und hat auch teilweise tierisches Heimweh, hat sie mir erzählt. Aber sie weiß auch, dass das im Moment nicht geht und deshalb hängt sie da eigentlich so in der Luft und weiß eigentlich gar nicht genau, wie ihre Zukunft aussehen wird.
1: Du warst in diesem Flüchtlingscamp. Wie groß ist das? Wie viele Menschen aus dem Sudan sind dort? Ja, wie hast du das dort erlebt?
0: Ja, ich war erstmal ziemlich überrascht, muss ich sagen, über dieses Flüchtlingscamp. Denn seitdem ich hier in Nairobi bin und auch viel durch Subsahara-Afrika reise, habe ich schon relativ viele Flüchtlingslager besucht und dort auch berichtet und Geschichten gemacht über Menschen, die dort leben und wie sie dort leben. Und ich muss sagen, da war ich eigentlich ganz positiv überrascht über dieses Flüchtlingscamp Korsi in Birau, weil es wirkte gar nicht so sehr wie so ein klassisches Flüchtlingscamp. Also das, was man sich oft so vorstellt, also da sind dann irgendwelche Hütten, die so mit Planen überspannt sind oder Zelte, die da stehen, wo die Leute dann drin leben. Da hat auch Raja drin gelebt, in so eine Steinhütte. Die hat einen kleinen Garten drumherum, der auch so mit so einem Zäunchen abgegrenzt war aus trockenen Ästen, also zu den Nachbarn. Da gab es auch draußen so eine kleine Kochstelle. Und ja, also es hatte mehr sowas von so einer kleinen Wohnsiedlung, würde ich sagen. Und es

0: Was ich auch ganz erstaunlich fand, war, dass mitten in diesem Camp, in dem so ungefähr 25.000 sudanesische Flüchtlinge leben, also auch da sehr, sehr viele Frauen, sehr viele kleine Kinder, da gibt es einen Marktplatz und da verkaufen Leute etwas, teilweise selbst gekocht oder selbst gebackene Sachen, aber auch Gemüse wie Okraschoten zum Beispiel habe ich da gesehen. Ich bin da mit Raja auch mal über den Markt gelaufen und sie hat da was eingekauft und hat mir das gezeigt. Und das fand ich ganz beeindruckend, dass das ja schon ein ganz gutes Community-Leben da ist unter den Leuten. Und ich fand auch erstaunlich, dass die Geflüchteten, normalerweise kenne ich das eher, dass die Lebensmittelrationen bekommen, also Nahrungsmittel wie zum Beispiel Bohnen oder Mais, Reis und Öl und das alles rationiert, mittlerweile deutlich rationiert, teilweise sogar bis auf die Hälfte reduziert von Hilfsorganisationen. Und hier ist es anders. In diesem Flüchtlingscamp Korsi, da bekommen die Geflüchteten Geld pro Haushalt. Und mit diesem Geld können sie haushalten und alles bezahlen, was sie brauchen. Also Nahrungsmittel zum Beispiel oder auch andere Dinge, die sie gebrauchen. Und dadurch entwickelt sich so, ja, so ein Leben und so ein Handel. Und das ist eigentlich ganz gut. Der einzige Nachteil ist, das hat mir Raja auch erzählt, das Geld, das reicht leider vorne und hinten nicht. Sogar Trinkwasser, hat sie mir erzählt, ist knapp. Also wenn die Frauen, das ist eine typische Frauenaufgabe, da zum Wasser holen gehen, dann warten die teilweise da 3 bis 4 Stunden in der Schlange, hat sie mir erzählt, nur um so einen 20 Liter Wasserkanister zu bekommen. Und das ist ja für 10 Leute jetzt auch nicht gerade viel. Also von daher, ja, sie haben Essen und sie haben Wasser und sie haben das Notwendigste zum Leben, aber es ist wenig. Die Leute, mit denen ich da vor Ort gesprochen habe, die haben mir erzählt, dass sich die Situation hier für sie in den vergangenen Monaten deutlich verschlechtert hat.
1: Inwiefern? Was hat sich da verschlechtert?
0: Das hängt in erster Linie damit zusammen, dass Hilfsgelder massiv gekürzt wurden. Einerseits USAID, also die Organisation in den USA, die sich um solche Entwicklungsprojekte gekümmert hat, wurde zusammengefaltet.
2: Quasi ohne Vorankündigung hat US-Präsident Trump fast die gesamte US-Entwicklungshilfe gestoppt. Die zuständige Behörde USAID wird aufgelöst und dem Außenministerium unterstellt. Die Agentur leistet bislang in mehr als 100 Ländern Katastrophenhilfe und hilft auch bei der Versorgung mit Lebensmitteln. USAID ist der größte Geldgeber für Entwicklungshilfe der Vereinten Nationen.
0: Schon Anfang 2025 wurde der größte Teil dieses Etats von USAID eingefroren und dann im Sommer 2025 wurde diese Entwicklungsbehörde komplett geschlossen und das bedeutet, das Geld steht nicht mehr zur Verfügung, es kann nicht mehr investiert werden in Projekte, also kein Geld, keine Hilfe. Das haben mir die Mitarbeiter erzählt von den Vereinten Nationen, also dem Bevölkerungsfonds der Vereinten Nationen, UNFPA, mit dem wir dort vor Ort waren. Von denen wird ja sozusagen Geld runterverteilt von Regierungen über solche Organisationen wie die Vereinten Nationen. Die haben jetzt nur noch etwa im Vergleich zu 2024 die Hälfte ihres Budgets zur Verfügung für Hilfsprogramme in der Zentralafrikanischen Republik.
1: Und welche Auswirkungen hat das konkret für Menschen wie Raja, die in einem Flüchtlingscamp leben, das ja über solche Hilfsprogramme organisiert wird?
0: Die Leute, die dort im Camp leben, die haben weniger Geld zur Verfügung. Das spüren zum Beispiel die Leute daran, dass es weniger Essen gibt. Und das andere ist, eine Sache, die uns auch erzählt wurde von den Menschen dort vor Ort, dass die medizinische Versorgung deutlich schlechter geworden ist und dass die Leute darunter leiden.
1: Hast du da noch einen so einen zentralen Moment, der dir so im Kopf geblieben ist? Also der dich so besonders ergriffen hat?
0: Ja, das war in dem Krankenhaus in Birau. Das ist gar nicht weit entfernt von dem Flüchtlingscamp, in dem Raja lebt. Und wir waren dort mit ihr und haben auch die Tante getroffen, konnten aber nicht mit der sprechen, weil sie einfach schwer krank war, muss man sagen. Wir sind dann da vorsichtig erstmal mit reingegangen in dieses Krankenzimmer und das fand ich schon wahnsinnig bedrückend. Also ein quadratischer Raum, so halbdunkel, da standen dann ungefähr 8 so mit so Eisenbetten drin. Alles wirklich sehr, sehr rudimentär. Und die Tante lag da auf diesem Bett war am Tropf, hat wahnsinnig geschwitzt und der ging es gar nicht gut. Das konnte man sofort sehen. Und dann haben wir gehört von Raja und später auch von dem Arzt, der sie behandelt, dass sie gerade ein Kind verloren hat. Und das, weil sie in der Schwangerschaft Malaria bekommen hat. Und das habe ich mir nochmal erklären lassen, ist wahnsinnig gefährlich für die Babys. Und deshalb hatte sie eine Fehlgeburt. Es gibt in diesem Krankenhaus eine Hilfsorganisation, die heißt International Medical Corps, also IMC. Und diese Organisation hat ganz, ganz viele Projekte dort finanziert. Und auch die hat uns der Arzt erzählt und auch der Direktor dieses Krankenhauses haben jetzt ordentlich gekürzt, weil Staaten Gelder kürzen, die sozusagen das Weiterleiten herunterverteilen an Hilfsorganisationen vor Ort. Und ja, das ist ein großes Problem dort. Was bedeutet, dass manche Gehälter nicht mehr gezahlt werden könnten, zum Beispiel für Krankenschwestern, für Hebammen oder auch für einige Ärzte dort im Krankenhaus. Das heißt, die arbeiten da jetzt einfach nicht mehr und es fehlt an Personal. Aber es gibt auch Projekte dort, Programme für Frauen, die Neugeborene haben zum Beispiel. Auch solche Projekte werden dann runtergefahren. Und was ich sehr bezeichnend fand, ich habe dann gesprochen mit dem Arzt, der die Tante von Raja behandelt hat. Ein ganz junger Arzt, Lenzin Gonzo heißt der. Und der hat mir auch erzählt, dass er glaubt, dass die Kürzung der Hilfsgelder noch einen riesigen Ausschlag haben werden in der Zukunft. Er hat gesagt, ich gehe davon aus, dass in Zukunft mehr Schwangere und mehr Mütter sterben werden und dass die Todeszahlen steigen werden, wenn wir deutlich weniger Geld zur Verfügung haben, um diese Frauen eben zu unterstützen. Das sagt jemand, der da seit Jahren arbeitet, ich würde mal sagen zu 95% mit Frauen und kleinen Kindern. Das fand ich schon sehr bezeichnend und da wurde mir diese Dimension auch mal ganz klar.
1: Du hast ja gerade schon gesagt, dass vor allem die USA Geld gestrichen haben, aber dass auch andere Länder weniger humanitäre Hilfe leisten. Wie wichtig war das Geld von USAID?
0: Die USA waren ja zumindest bislang der wirklich weltweit größte Geldgeber für Entwicklungsprojekte. Das waren alleine im Jahr 2024 mehr als 70 Milliarden Dollar. Und da wurde ganz viel von bezahlt. Projekte wurden davon bezahlt, Gehälter wurden gezahlt, da wurden Nahrungsmittel von gekauft, Medikamente, medizinische Hilfe, Unterkünfte gebaut für Geflüchtete. Da sagen jetzt Vertreter, Beobachter, Hilfsorganisationen, das wird einen Ausschlag haben. Das könnte bedeuten, dass in den kommenden 5 Jahren wegen dieser fehlenden Hilfe Millionen Menschen sterben werden. Die Zahl 14 Millionen Menschen ist so eine Schätzung und darunter auch 5 Millionen Kinder, kleine Kinder. Das sind eben Auswirkungen, da muss man sich klar drüber sein. Ne? Wenn du da Geld wegnimmst, dann hat das einen Ausschlag und dann bedeutet das was für die Menschen, die auf dieses Geld angewiesen sind.
1: 14 Millionen Menschen könnten sterben wegen der Streichung.
0: Ganz genau. Das sind Zahlen, die zum Beispiel die Vereinten Nationen errechnet haben. Das sind Schätzungen, das sind Simulationen, die durchführen. Und das Schwierige dabei ist natürlich jetzt, wie willst du das genau wissen? Es gibt ja keine Statistik darüber oder niemand hält das fest. Diese Frau ist jetzt gestorben, sie wurde krank, weil sie unterernährt war. Oder dieses Kind ist gestorben, weil es die Medizin nicht bekommen hat, weil USAID oder andere Staaten, darunter ja auch europäische Staaten, ihre Hilfsgelder reduziert haben. Das ist einfach wahnsinnig schwer nachzuhalten. Und ich glaube, das werden wir auch erst in ein paar Jahren so richtig sehen, welchen Impact das hatte.
1: Was ist der Grund, warum jetzt so viele andere, wie du gerade angedeutet hast, auch ihre Gelder streichen?
0: Ich glaube, alle möglichen Länder haben bei sich zu Hause weniger Gelder zur Verfügung, müssen sparen in verschiedenen Richtungen. Auch Deutschland ja zum Beispiel. Da wurden 2 große Töpfe deutlich geschrumpft, nämlich der eine des Bundesentwicklungsministeriums. Also der Etat ist da jetzt fast so eine 500 Millionen Euro weniger. Und der 2. große Topf, das ist der des Auswärtigen Amtes und für die Nothilfe. Und der wurde so etwa halbiert, kann man sagen. Also das ist ordentlich. Es ist nicht so krass wie die Kürzung in den USA, muss man sagen. Aber es ist auch deutlich weniger geworden. Und das tatsächlich auch schon seit Jahren. Seit 2022, habe ich nochmal nachgelesen, ist der deutsche Nothilfeetat zum Beispiel auf ein Drittel zusammengestrichen worden. Also es ist ein Trend, den man sehen kann, auch nicht nur an eine Bundesregierung gekoppelt, sondern auch an Vorgängerregierungen. Und es ist ein Trend auch in anderen Ländern. Zum Beispiel Frankreich hat auch die Nothilfe gekürzt. Das Vereinigte Königreich, Japan reduziert. Alle haben weniger.
1: Es gab ja gerade so eine Konferenz in Berlin, in der viele Hilfen für den Sudan beschlossen wurden.
3: Laut Außenminister Wadephul wurden für humanitäre Hilfe rund 1,5 Milliarden Euro zugesagt. Deutschland selbst trägt demnach 232 Millionen Euro dazu bei.
0: Genau, das sind aber erstmal Hilfen für den Sudan tatsächlich. Also es gibt ja im Sudan so etwa 11,6 Millionen Flüchtlinge und Binnenvertriebene. Und das Geld soll ja erstmal dort für Hilfe sorgen, damit es den Leuten da besser geht.
1: Wenn wir nochmal an Raja denken, die ist jetzt im Flüchtlingscamp in der Zentralafrikanischen Republik. Das ist ein Land, in das wir nicht allzu oft schauen können, wo es auch ziemlich schwer ist, als Journalistin hinzukommen, hast du am Anfang gesagt. Wie ist die Situation in diesem Land?
0: Ich war ja genau noch nie vorher in diesem Land und ich war sehr gespannt auf dieses Land. Ich hatte vorher viel darüber gelesen und auch mich mit Kolleginnen und Kollegen darüber unterhalten, wie es da so ist, hatte aber keine konkrete Vorstellung. Und was ich gesehen habe, es hat mich schon in Teilen ziemlich erschüttert. Es ist ein, im Vergleich auch hier zu Kenia zum Beispiel in Ostafrika, ein stark unterentwickeltes Land. Und das sieht man an vielen Dingen auf der Straße. Es gibt da irgendwie, die Straßen sind teilweise mit riesigen Schlaglöchern. Die Häuser sind in einem teilweise sehr renovierungsbedürftigen Zustand, sehen sehr marode aus. Und es ist auch ein sehr gefährliches Land. Und das konnten wir auch sehr schnell schon in der Hauptstadt sehen, nämlich dadurch, dass da regelmäßig auf den Straßen Pickup-Trucks rumfahren, auf denen hinten Männer sitzen in Camouflage-Anzügen mit Gewehren, teilweise auch mit Bazookas, also mit schweren Waffen. Es war für mich von Anfang an eine sehr unsichere Stimmung dort, möchte ich mal sagen, die man sofort gespürt hat. Und dieses Land, muss man wissen, gehört wirklich zu den ärmsten und gefährlichsten Ländern Afrikas. Seit 2013 sind die dort im Dauerkonflikt. Der Präsident des Landes, Touadéra, der ist seit 10 Jahren ungefähr an der Macht und setzt eben im Kampf gegen diese bewaffneten Milizen auf russische Söldner. Das heißt, da kämpfen also die Armee des Landes gegen Milizen mit Unterstützung
1: von Russland.
0: Von Russland, genau. Wir haben russische Söldner gesehen, auch am Flughafen von Birao, einem ganz, ganz kleinen Flughafen. Da konnte man zu Fuß von dem kleinen Flieger aus dann rübergehen zu dem Flughafenhäuschen, sag ich mal. Unterwegs in schwer gepanzerten Fahrzeugen oder auf Motorrädern. Und es geht da in erster Linie um politische Macht, aber es geht auch, und das ist ganz wichtig und habe ich oft schon als ein zentrales Thema gesehen, es geht um die Kontrolle von Minen. Also es gibt sehr viele Rohstoffe in der Zentralafrikanischen Republik, zum Beispiel Gold oder Diamanten, auch sehr wertvolle Mineralien. Und es geht um die Kontrolle dieser Minen, dass also man sozusagen da weiß, dass man diese Rohstoffe abbauen kann, diese Rohstoffe verkaufen kann. Das hat einen riesen Ausschlag und da haben diese bewaffneten Milizen ein riesiges Interesse dran. Die Regierung des Landes aber auch.
1: Jetzt nach dieser Recherchereise, wie blickst du auf die Zukunft von Camps wie diesem und dem Thema Entwicklungshilfe generell?
0: Früher war Helfen irgendwie etwas, was hochgeschätzt wurde. Ich habe den Eindruck, dass heute Helfen eher etwas ist, was man sich leisten will oder auch eben nicht. Und dass es salonfähig geworden ist, nicht zu helfen und keine Verantwortung zu übernehmen. Und da würde ich mir eine Trendwende wünschen, im Denken einfach und auch im Handeln von Staaten. Aber ich muss auch sagen, ich würde mir auch sehr wünschen, dass die Regierung in diesen Ländern, also zum Beispiel jetzt in der Zentralafrikanischen Republik, in der ich war, da mehr Verantwortung übernehmen. Für ihre eigenen Leute zum einen, von denen auch viele in großer Armut leben, aber eben auch für die Leute, die sie ins Land lassen, dass sie ihnen nicht nur den Boden geben, um zu leben, sondern auch schauen, wie geht's diesen Leuten? Haben die was zu essen? Haben die was zu trinken? Haben die irgendwie eine Bildung? Haben die eine medizinische Versorgung? Also, dass die Länder selber, auch wenn sie arme Länder sind oder auch wenn Reichtum sehr ungerecht verteilt ist, dass trotzdem da Verantwortung übernommen wird für die Flüchtlinge und für die Menschen in dem Land, damit die eine Perspektive haben.
4: Das war 11KM, der Tagesschau-Podcast, heute mit der ARD-Korrespondentin Karin Bensch, die in Nairobi arbeitet, und Elena Kuch. Weitere Folgen gibt's in der ARD-Sounds-App. Die Bundeswehr verlegt vorübergehend ein Abwehrraketensystem vom Typ Patriot in die Türkei. Damit sollen NATO-Einheiten an der sogenannten Südostflanke des Bündnisses unterstützt werden. Benjamin Großkopf berichtet.
5: Es habe zuletzt mehrfach Beschuss aus dem Iran in Richtung der Türkei gegeben, so Außenminister Johann Wadephul. Alle Raketen habe die NATO abgefangen. Künftig würden deutsche Soldaten aktiv dazu beitragen, dass das auch so bleibt, sagte Wadephul nach einem Treffen mit seinem türkischen Amtskollegen Fidan. 150 Bundeswehrsoldaten und ein Patriot-Abwehrsystem werden aus Husum dafür in die Türkei verlegt, zunächst bis September und, das betont das Verteidigungsministerium, im Sinne einer fairen Lastenteilung innerhalb der NATO. Sie werden eine amerikanische Einheit ablösen. Die US-Regierung wirft anderen NATO-Ländern immer wieder vor, sich nicht ausreichend im Verteidigungsbündnis zu engagieren. Außenminister Wadephul wertete den Schritt aber auch als Signal gegenüber der Türkei und sagte wörtlich, unser Bündnis ist felsenfest und wir stehen zusammen. Gleichzeitig unterstützte der CDU-Politiker eine weitere Annäherung des Landes an die Europäische Union. Die Türkei strebt weiter offiziell einen EU-Beitritt an, allerdings liegen die entsprechenden Verhandlungen seit langem faktisch auf Eis, unter anderem wegen Fragen von Rechtsstaatlichkeit und Menschenrechten.

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1: Um 3 Uhr mit Ronald Lessig. Von heute an kann in Deutschland eine staatliche Förderprämie für den Kauf eines Elektroautos oder eines Plug-in-Hybrids beantragt werden. Das Portal soll am Vormittag freigeschaltet werden. Aus Berlin Caroline Dünnebier.
2: Wer sich ein neues E-Auto oder einen Plug-in-Hybrid kauft oder least, kann künftig bis zu 6.000 Euro Förderung bekommen. Wie hoch der Zuschuss ausfällt, hängt vom Fahrzeug, dem Einkommen und der Familiengröße ab. Vor allem Haushalte mit kleinen und mittleren Einkommen sollen profitieren. Wer im Jahr bis zu 80.000 Euro verdient, kann die Förderung bekommen. Familien mit Kindern dürfen etwas mehr verdienen. Wichtig ist, gefördert werden nur neue Fahrzeuge, die seit Anfang des Jahres zugelassen wurden. Gebrauchte E-Autos werden nicht gefördert.
1: Deutschland wird seine Ziele bei der Senkung der Treibhausgase-Emissionen für 2030 und das folgende Jahrzehnt voraussichtlich deutlich verfehlen. Zu diesem Ergebnis kommt der unabhängige Expertenrat für Klimafragen. Das im März vom Bundeskabinett beschlossene neue Klimaschutzprogramm bewerten die Fachleute als ungenügend. Selbst bei einer vollständigen Umsetzung könne keines der gesetzlichen Ziele bis 2040 erreicht werden. In der Türkei hat ein Mann mindestens 6 Menschen erschossen. Nach Angaben der staatlichen Nachrichtenagentur Anadolu tötete er in Tarsus im Süden des Landes mit einem Gewehr zuerst seine Frau. Danach brachte er 5 weitere Menschen um. Der Täter ist auf der Flucht. Die Polizei sucht mit Hubschraubern und Drohnen nach ihm. Das Oberlandesgericht München beschäftigt sich heute mit einer großen Sammelklage der Verbraucherzentrale gegen den Streamingdienst Amazon Prime Video. Dieser hatte im Februar 2024 zusätzliche Werbung eingeführt und gleichzeitig die Qualität von Bild und Ton verringert. Aus Mainz, Jutta Kaiser.
3: Die Verbraucherzentrale Sachsen sagt, die geschätzt 17 Millionen Kundinnen und Kunden hätten keine Möglichkeit gehabt, die Änderung abzulehnen. Um die gewohnte Leistung zu bekommen, hätten sie ein zusätzliches Abo abschließen müssen für 2,99 Euro pro Monat. Die Verbraucherschützer wollen, dass Amazon allen Betroffenen einen Teil ihrer monatlichen Gebühren zurückzahlt. Wichtig ist der Stichtag 5. Februar 2024. Das ist der Tag, an dem Amazon die zusätzliche Werbung für den Streamingdienst angekündigt hat.
1: Der deutschen Eishockey-Nationalmannschaft droht bei der WM ein Fiasko. Das Team verlor auch das 3. Vorrundenspiel und zwar deutlich mit 1:6 gegen Gastgeber Schweiz. Es war die höchste Niederlage gegen die Schweiz seit 89 Jahren. Das Minimalziel Viertelfinale ist damit in weiter Ferne. Das waren die Nachrichten. Das Wetter in Deutschland. Tagsüber zeitweise heiter, später Schauer und Gewitter bei 13 Grad in der Eifel und 21 Grad in Berlin. Es ist 3:03 Uhr.
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4: Die Autobahn 1 Dortmund Richtung Köln ist zwischen Wermelskirchen und Burscheid nach einem Lkw-Unfall gesperrt. Die A9 München Richtung Nürnberg ist zwischen Ingolstadt Süd und Ingolstadt Nord nach einem Unfall noch bis heute Mittag gesperrt. Solange werden sie umgeleitet über die U39. Die A29 Wilhelmshaven Richtung Oldenburg ist zwischen Rastede und Kreuz Oldenburg Nord wegen eines Schwertransporters gesperrt. Die A39 Salzgitter Richtung Braunschweig ist zwischen Salzgitter Lebenstedt Süd und Wartenstedt wegen einer Nachtbaustelle noch bis 5 Uhr früh gesperrt. Solange geht die Umleitung für sie über die U79. Die A40 Essen Richtung Duisburg ist zwischen dem Kreuz Kaiserberg und Kreuz Duisburg wegen Brückenarbeiten noch bis 5 Uhr früh gesperrt. Auf der A71 Suhl Richtung Erfurt ist zwischen Oberhof und Gräfenroda der Tunnel noch bis 6 Uhr früh gesperrt. Die A81 Schaffhausen Richtung Singen ist zwischen Gottmardingen und Hilzingen wegen einer Baustelle im Heilsbergtunnel noch bis 6 Uhr gesperrt. Solange werden sie da umgeleitet. Und die A659 Weinheim Richtung Viernheim ist in Höhe Kreuz Weinheim wegen einer Baustelle noch bis 5 Uhr früh gesperrt. Solange gibt es dort eine Umleitung für sie.
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4: Aus dem Studio von NDR Info in Hamburg, heute mit Carsten Thiele an ihrer Seite. Ich weiß, es ist ganz schön früh, aber ich freue mich, dass Sie wach genug sind für alle Infos, die heute wichtig sind. Jetzt mit einem Blick nach Rheinland-Pfalz. Dort gab es gestern einen historischen Wechsel. Nach 35 Jahren SPD-geführter Regierung lenkt in Mainz nun ein Ministerpräsident von der CDU das Land. Gordon Schnieder heißt der Mann, ist 50 Jahre alt und der jüngere Bruder von Bundesverkehrsminister Patrick Schnieder. Gleich gibt es ein Interview mit Gordon Schnieder, vorher berichtet aber Christian Buttgereit von der Vereidigung.
5: Nicht nur unter den Augen des großen Bruders, sondern auch in Anwesenheit des Mainzer Bischofs Peter Kohlgraf wurde Schnieder am Mittag vereidigt.
6: Ich schwöre bei Gott, dem Allmächtigen und Allwissenden, dass ich mein Amt unparteiisch, getreu der Verfassung und den Gesetzen zum Wohl des Volkes führen werde. So wahr mir Gott helfe.
5: Der 50-jährige Gordon Schnieder führt von nun an eine große Koalition mit der SPD. Zusammen kommen beide Parteien auf eine deutliche Mehrheit von 71 der 105 Sitze. Doch nur 63 Abgeordnete stimmten bei der Wahl zum Ministerpräsidenten für den Mann aus der Eifel. Sein Vorgänger von der SPD hatte seinerzeit sogar 3 Stimmen aus der Opposition erhalten. Schnieder spricht trotzdem von einer deutlichen Mehrheit, die ihn froh mache. Vertrauen sei da. Man wolle und werde ein anderes Bild abgeben als die große Koalition im Bund.
6: Also wir haben, glaube ich, in den letzten Wochen gezeigt, dass wir hier ganz anders gestartet sind und dass wir überhaupt nicht in ein solches Gezanke gekommen sind. Wir haben sehr vertrauensvoll miteinander sondiert. Das galt auch für 3 Wochen Koalitionsverhandlungen. Und genau in diesem Stil werden wir das fortsetzen.
5: Seinem Kabinett gehören 10 Minister an, 5 von der CDU und 5 von der SPD. In der CDU gab es Stimmen, Schnieder habe der SPD zu viele Zugeständnisse gemacht, obwohl die Sozialdemokraten bei der Wahl fast 10 Prozentpunkte verloren hatten. So behält die SPD beispielsweise das Finanzministerium. Der CDU war es vor allem wichtig, den Sozialdemokraten das Bildungsressort abzunehmen. Als neue Bildungsministerin wurde heute mit Ute Eiling-Hüttig eine Politikerin aus Bayern vereidigt. Dafür trat die CSU-Politikerin vor wenigen Tagen eigens in die rheinland-pfälzische CDU ein. Einige SPD-Minister der alten Ampelregierung bleiben Teil der neuen Koalition. Sie und alle Abgeordneten sollen helfen, das Vertrauen in die Demokratie zu stärken. So der neu gewählte Landtagspräsident Matthias Lammert von der CDU.
7: In diesem Hohen Hause ist Platz für hartes Ringen um den richtigen politischen Weg. Aber es ist kein Platz für Verfassungsfeindlichkeit, Menschenverachtung oder irgendeine Form von Extremismus.
5: Dieses Vertrauen wurde bereits bei der Wahl von Lammerts Stellvertretern auf die Probe gestellt. Die AfD hatte beantragt, der Landtag solle sich auf einen Vizepräsidenten beschränken. Der parlamentarische Geschäftsführer Damian Lohr.
8: Wir leben in einer wirtschaftlich angespannten Zeit. Viele Menschen haben Probleme, ihr Leben zu finanzieren. Dementsprechend appelliere ich dafür, einen Vizepräsident zu wählen.
5: Als die Mehrheit jedoch für 3 Stellvertreterposten stimmte, erhob auch die AfD Anspruch auf einen der Posten. Allerdings ging sie dabei leer aus. Als einzige Oppositionsfraktion sind im Landtagspräsidium nun die Grünen vertreten. Das Beispiel macht deutlich, für Schnieder und seine CDU wird es nach 35 Jahren in der Opposition nicht einfach, ein Land in bewegten Zeiten zu regieren. Die AfD tritt selbstbewusst auf und die mitregierende SPD muss sich erst noch in die Rolle des Juniorpartners finden. Dass das alles nicht leicht wird, weiß auch Gordon Schnieder.
6: Ich werde Ministerpräsident aller Rheinland-Pfälzerinnen und Rheinland-Pfälzer sein. Auch derjenigen, die heute mit Skepsis auf diese Wahl blicken.
4: Wir wollen Gordon Schnieder nun noch ein bisschen genauer kennenlernen. Er hat Susanne Stichler in den ARD-Tagesthemen ein Interview gegeben und sie hat ihn als erstes gefragt, wie sehr es ihn getroffen hat, dass 8 Stimmen aus seiner Koalition bei seiner Wahl gefehlt haben.
6: Ich bin mit einer überwältigenden Mehrheit gewählt worden. Es war eine große, eine breite Mehrheit. Das zählt und darüber bin ich sehr froh.
9: Ist es ein Dämpfer oder doch nur ein Schönheitsfehler?
6: Nein, es sind 2 ganz große Fraktionen, die hier in die Koalition gehen. Das sind deutliche Mehrheiten. Da mag es den einen oder anderen oder die eine oder die andere geben, die sich da vielleicht andere Gedanken gemacht hat. Aber es ist immer noch eine große, stabile Mehrheit und das macht mich froh.
9: Ihr Koalitionsvertrag trägt den Titel Gemeinsame Verantwortung. Verantwortung mit einer SPD, die 35 Jahre in Rheinland-Pfalz regiert hat. Wie bringen Sie der SPD jetzt bei, dass Sie jetzt der Chef sind?
6: Also wir haben die letzten Wochen sehr vertrauensvoll miteinander gearbeitet. Wir kommen aus zwei verschiedenen Rollen. 35 Jahre Opposition bei der Christdemokratie, 35 Jahre regierungsanführend bei der Sozialdemokratie. Dieses Rollenverständnis muss man dann kennen, aber dann haben wir uns sehr zügig zusammengesetzt. Wir haben sehr vertrauensvoll gearbeitet während der Sondierungsphase, aber auch während der Zeit, um den Koalitionsvertrag dann zu verhandeln. Es ist nichts nach draußen gedrungen. Das ist genau das Vertrauen, auf dem ich aufbauen will. Ich bin der Ministerpräsident, die Ministerinnen und Minister sind vereidigt und wir können jetzt endlich ans Arbeiten kommen. Und ich bin zutiefst davon überzeugt, dass wir eine gute Arbeit gemeinsam in die Verantwortung für dieses Land bringen.
9: Das ist ganz interessant. Sie setzen auf Vertrauen, sagen Sie immer wieder, auf Geschlossenheit. Konflikte müsse man hinter verschlossenen Türen austragen. Hat der Bundeskanzler schon angerufen, um von Ihnen zu lernen?
6: Ja, der Bundeskanzler hat heute Morgen schon vor 8 angerufen und mir einen schönen Tag gewünscht. Und er hat auch nach der Wahl nochmal geschrieben aus dem Bundesvorstand heraus und hat gratuliert. Wir sind hier in Rheinland-Pfalz und es geht mir darum, dass wir eben in dieser vertrauenswürdigen Art miteinander arbeiten, dass wir hier nicht den Eindruck erwecken, als würden wir uns öffentlich zanken. Das haben wir auch bis jetzt nicht getan. Wir haben auch nicht in jedem Punkt Übereinstimmung. Aber da muss man dann eben politisch ringen, politisch um den richtigen Kurs streiten. Koalition bedeutet auch Kompromiss. Das ist bisher sehr gut gelungen. Und ich bin der festen Überzeugung, wir werden das auch so in die nächsten Wochen und Monate tragen.
9: Ja, das sagt ja auch die Bundesregierung. Aber warum sollte das mit der Geschlossenheit bei Ihrer schwarz-roten Koalition also besser klappen als im Bund?
6: Weil wir es in den letzten Wochen genauso gezeigt haben. Zum Leidwesen vieler draußen, auch der geneigten Presseöffentlichkeit, ist eben nichts nach draußen gedrungen. Das heißt, wir konnten uns schon aufeinander verlassen. Es sind weder Themen nach draußen gespielt worden, noch wusste man, wo wir uns treffen, noch ist über Personal spekuliert worden. Und das ist schon eine Zusammenarbeit, auf die ich sehr stolz bin, über die ich, genau wie mit die Kolleginnen und Kollegen der SPD, froh sind. Und das zeichnet uns jetzt auch in den letzten Wochen aus. Und so gehen wir auch in die nächsten Monate.
9: Eines hat viele überrascht. Ihre Bildungsministerin Ute Eiling-Hüting kommt aus Bayern, saß für die CSU im Landtag, ist jetzt in die CDU eingetreten. Brauchen Sie bei der Bildung Nachhilfe aus Bayern?
6: Bildung war das wichtige Thema im Wahlkampf und ich bin froh und dankbar, dass ich aus dem Bundesland, was wirklich bildungspolitisch an der Spitze steht und nicht erst seit gestern, sondern seit langer Zeit, da eine solche starke Persönlichkeit gewinnen konnte, die hier bereit ist, nach Rheinland-Pfalz zu kommen, die bereit ist, in meinem Kabinett sich für die Bildung hier in Rheinland-Pfalz einzusetzen. Und da bin ich, wie gesagt, sehr froh und dankbar, dann mit Frau Dr. Eiling-Hüting hier eine solche Persönlichkeit dann auch wirklich gewinnen zu können.
9: Sie sind seit heute im Amt. Was packen Sie als Erstes an?
6: Wir haben einen Koalitionsvertrag von über 100 Seiten, der alle Themen bespricht, auf die wir uns als Koalition in den nächsten Monaten und Jahren in dieser Legislaturperiode, auf welchen Weg wir dort gehen wollen. Jetzt sind die Ministerinnen und Minister auch im Amt und die sind jetzt auch aufgefordert, genau in die Umsetzung dieses Vertrages zu gehen. Sei es in der Gesundheitspolitik, sei es in der Bildungspolitik, sei es bei der inneren Sicherheit. Wir haben alle Themen dort deutlich beschrieben. Den Weg haben wir beschrieben und jetzt heißt es, in die Umsetzung gehen. Da müssen wir gar nicht ein Thema gegen das andere ausspielen, sondern jedes Ressort ist gefordert, sich jetzt dort auf den Weg zu machen.
9: Ihr älterer Bruder Patrick Schnieder ist ja Bundesverkehrsminister, wissen wir alle, saß heute auf der Zuschauertribüne des Landtags, als Sie gewählt wurden. Welchen Tipp hat er Ihnen für Ihr Amt gegeben?
6: Wir haben uns gegenseitig noch keine Tipps gegeben, sondern wir sind gegenseitig stolz, so wie alle unsere oder wir Geschwister untereinander, auf das, was die anderen jeweils erreicht haben, was sie auch geleistet haben. Wir telefonieren häufig und wir schreiben uns häufig Nachrichten, wenn es um politische Inhalte geht, die dann Rheinland-Pfalz betreffen oder wo dann auch Berlin anders unterstützen kann. Das sind Punkte, über die wir reden, aber wir brauchen oder geben uns gegenseitig jetzt keine Tipps, wie das in so einem Amt läuft. Da ist jeder groß genug und geht da auch seinen eigenen Weg.
9: Ihr bislang einziges politisches Amt war Ortsbürgermeister von Ihrem Heimatort Birresborn. Was aus dieser Zeit hilft Ihnen jetzt als Ministerpräsident?
6: Ja, ich bin in dem kleinen Dorf aufgewachsen, etwa 1.100 Einwohner, bin da groß geworden, war dort im Gemeinderat und war dort Ortsbürgermeister. Wir sprechen die gleiche Sprache, alle kennen sich, sie können sich da nicht verstellen. Da gilt noch das Wort und da zählt der Handschlag noch. Und da ging es mir schon als Ortsbürgermeister immer darum, zu schauen, wie ich das Leben der Menschen in der Gemeinde verbessern kann. Das war auch mein Wille, als ich im Kreistag über 20 Jahre war, das Leben der Menschen in meiner Heimatregion zu verbessern. Und jetzt möchte ich daran arbeiten, das Leben für die Rheinland-Pfälzerinnen und Rheinland-Pfälzer zu verbessern.
4: Sagt Gordon Schnieder, der neue Ministerpräsident von Rheinland-Pfalz, in den ARD-Tagesthemen.
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4: Angela Merkel und das Internet, das war nicht gerade eine gute Freundschaft. Wir erinnern uns an das Zitat, in dem sie das Internet als so wörtlich Neuland bezeichnete. Das ist schon eine Weile her. Angela Merkel ist nicht mehr im Amt. Und so wurde sie bei ihrem Besuch auf der Digitalkonferenz Republika ziemlich gefeiert. Merkel war zu Gast beim WDR-Europaforum und fand dort deutliche Worte über die Weltpolitik, die AfD und ihre eigene Zukunft. Annika Witzel war dabei.
10: Schon bevor Angela Merkel überhaupt auf die Bühne des Europaforums kommt, gibt es lauten Applaus. Viele Besucherinnen und Besucher verlassen ihre Stühle, um erstmal ein Foto von der Bundeskanzlerin AD zu machen. Merkel scheint gut aufgelegt, kommt aber schnell zu einem ihrer großen Kritikpunkte bezüglich des Ukraine-Kriegs.
11: Was ich bedauere, ist, dass Europa sein diplomatisches Potenzial aus meiner Sicht nicht ausreichend einsetzt. Dass ich es nicht ausreichend finde, wenn Präsident Trump den Kontakt zu Russland hält. Sondern wir sind ja auch wer als Europäer.
10: Besonders weil, so Merkel weiter, die USA im Rahmen ihrer nationalen Sicherheitsstrategie auch gegen die europäischen Institutionen arbeiten würden.
11: Und das hatten wir so mit den Vereinigten Staaten von Amerika in der Geschichte noch nicht.
10: Gerade deswegen sprach sich Merkel auch für die Stärkung der NATO aus. Denn die Probleme, vor denen wir alle stünden, die könne sowieso kein Land alleine lösen. Was die wirtschaftliche Entwicklung in Europa angeht, sieht Merkel besonders in einer Sache Nachholbedarf, vor allem in Deutschland.
11: Die Digitalisierung bei uns geht schleppend, vielleicht weil wir so eine gute Verwaltung hatten, weil wir nicht so affin sind, aber das ist echt,
10: Und bezieht sich da auf ihre Amtszeit. Generell war die Kanzlerin bedacht, sich immer nur allgemein zu Themen zu äußern und nicht in den aktuellen Politikbetrieb einzugreifen. Im Gespräch mit dem WDR-News-Podcast 6.30 stellte sich Merkel den Fragen von jungen Menschen. Generell hatte sie diesen Appell an die Zielgruppe.
11: Ich würde immer junge Menschen ermutigen, die Chancen zu nutzen und natürlich nicht Eierpopeia zu machen, aber einfach auch zu sagen, was kann ich bewegen? Denn zum Schluss muss man vor seinen Kindern, vor sich selbst Rechenschaft ablegen, was habe ich denn bewegt im Leben?
10: Merkel ließ sich auch auf das Spiel ein, zu bewerten, welchen Job sie sich noch vorstellen könnte. Fußball-Bundestrainerin der Männer landete auf Platz 5. Noch weiter unten allerdings dieses Amt.
12: Bundespräsidentin.
11: Ja. Minus sieben. Dieses Amt braucht wirklich jemanden, der mehr Kraft hat, der mehr, das kann ich jetzt nicht mehr. Ich war 16 Jahre Bundeskanzlerin, wissen Sie, was das heißt?
10: Zum Schluss des Gesprächs äußerte Merkel noch den Wunsch, was ihrer Meinung nach in 10 Jahren noch am Küchentisch für Themen besprochen werden sollten.
11: Klimaschutz, Artenvielfalt und die Demokratie. Und vielleicht über Liebe und Trauer.
4: Annika Witzel war beim Auftritt von Angela Merkel beim WDR-Europaforum mit dabei. Im September sind Landtagswahlen in Sachsen-Anhalt. Die AfD liegt dort in den aktuellen Umfragen klar vorn, sodass sie ab September erstmals ein Bundesland regieren könnte. Was würde sich dann ändern, zum Beispiel in der Bildung? Ein paar Pläne stehen da schon fest. Die AfD will die Schulpflicht abschaffen und Lehrpläne umschreiben. Das könnte Folgen haben, so gravierend, dass sich dann die Frage stellt, ob das Abitur aus Sachsen-Anhalt in anderen Bundesländern anerkannt wird. Mehr von André Seifert.
13: Die Zukunft in sachsen-anhaltischen Schulen sieht laut AfD-Regierungsprogramm so aus. Im Unterricht sollen klassische Inhalte wie Rechnen, Lesen und Schreiben mehr Gewicht bekommen. Ein Fokus will die AfD auf das Deutsche Reich legen. Die Schüler sollen noch mehr Sport treiben, Heimatkunde und Russisch lernen und nach Russland zum Schüleraustausch fahren. So steht es im Programm, für das der bildungspolitische Sprecher der AfD, Hans-Joachim Tillschneider, verantwortlich ist. Die Schulpflicht soll abgeschafft werden.
14: Also wir planen nicht mehr und nicht weniger als den Familien, die das können und wollen, die Erlaubnis zu geben, ihr Kind zu Hause zu unterrichten.
13: Im AfD-Programm finden sich noch mehr Ideen für den Schulalltag. Private Wachdienste sollen in Schulen für, Zitat, Recht und Ordnung sorgen. Für Fehlverhalten von Lehrern soll es eine Beschwerdestelle geben. Und Behinderte sollen zurück in Förderschulen.
14: Wir wollen vor allem wieder Schwerpunkt auf Unterricht setzen. Und nachdem wir die Regierung übernommen haben werden, muss man sich fokussieren und muss man sich auf das Wesentliche konzentrieren. Und das werden wir leisten, eine Konzentration auf das Wesentliche.
13: So Hans-Joachim Tillschneider. Die Bildungspläne der AfD sind radikal und sie würden ganz direkt mehrere Standards treffen, auf die sich die Länder geeinigt haben, etwa zur Schulpflicht, zu einheitlichen Lehrplänen und zur Inklusion. Sachsen-Anhalts Bildungsminister Jan Riedel, der sich als CDU-Politiker natürlich genau wie die AfD im Wahlkampf befindet, warnt deshalb.
12: Aus meiner Sicht zeigen die, wessen Geisteskind die am Ende sind. Bei der Frage, weiter zu selektieren, Menschen mit Behinderung auszuschließen, Menschen mit Migrationshintergrund in Sonderklassen zu unterrichten, was in vielen Bereichen diametral entgegen unserer freiheitlich-demokratischen Grundordnung steht und gegenüber den Idealen, die wir als 16 Bundesländer beschlossen haben. Und wenn wir anfangen über Bildungspläne in einzelnen Fächern, wenn wir anfangen über Schulpflicht und wer weiß, was da noch alles kommt, zu diskutieren, dann müssen wir uns auch die Frage stellen, wie sieht es mit der Wertigkeit unserer Abschlüsse aus, der Abschlüsse unserer Kinder? Das wird uns zurückwerfen und das wird ein Nachteil sein für die Schülerinnen und Schüler hier in Sachsen-Anhalt.
13: Auf Anfrage von MDR aktuell bestätigt die Kultusministerkonferenz, die Abituranerkennung ist an die gemeinsamen Standards gebunden. Schert ein Land aus, werde die Gleichwertigkeit nicht mehr automatisch gewährt. Andere Bundesländer könnten dann prüfen. Im Klartext, ein Abitur aus Sachsen-Anhalt könnte dann in Bayern nicht mehr anerkannt werden. Beim Thema Bildung gewinnt der Wahlkampf in Sachsen-Anhalt daher zurzeit an Schärfe. Ministerpräsident Rainer Haseloff hatte die Debatte kürzlich im Spiegel eröffnet und er legt bei MDR aktuell nach.
15: Die AfD ist eine gesichert rechtsextreme Partei. Das wissen die anderen Bundesländer, wenn so eine Partei sozusagen den Bildungskanon und den Bildungskatalog und die Bildungspolitik bestimmen, dass das sozusagen ein Ausbruch aus der vereinbarten Grundlage dieser Bundesrepublik Deutschland bedeutet.
13: Die AfD weist alle Vorwürfe zurück. Als lächerlich bezeichnet sie Sprecher Hans-Joachim Tillschneider. Und er sagt, im Gegenteil, in Zukunft werde man die Standards der Kultusministerkonferenz übererfüllen.
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13: Heute vor 75 Jahren wurde in Paris das Crazy Horse gegründet. Es existiert bis heute mit seiner Mischung aus Kabarett, Nachtclub und Auftritten, die ein bisschen an Stripshows erinnern, eher als an ein großes Ballett. Sophie Angavi mit der Geschichte des Revue-Theaters.
16: Auf der schmalen Bühne räkelt sich Burlesque-Star Ditta Van Tees in ihrer antiken goldenen Badewanne, rutscht elegant und spärlich bekleidet über die Bühne. Die Blubberblasen wabern bis in die erste Reihe hinein. So eng sitzt das Publikum an der Bühne. Genau so hatte sich Crazy Horse-Gründer Alain Bernardin in den 50er Jahren dieses Kabarett vorgestellt. Kreativität die Maxime, Erotik das Gebot, Frauen im Mittelpunkt oder zumindest die Lust an ihnen. Und männliche Acts? Die treten zwischendrin als Clowns und Magier auf. Natürlich voll bekleidet. Die Frauen dagegen werden von Kopf bis Fuß vermessen. In seinem Film Die Girls vom Crazy Horse, in dem er sich selbst spielt, beschreibt Bernardin, wie er die Crazy Girls aussucht.
17: Das Wichtigste ist natürlich das Aussehen insgesamt. Ein exotisches Gesicht. Brüste, die unser Herz höher schlagen lassen. Diese köstlichen Linien, die den Mann alles ahnen und alles wünschen lassen. Und die ihm die Sinne rauben.
16: Ein enger Rahmen für die kreative Bühnenerotik. Choreografien haben militärische Präzision.
18: Go! Schon! Quick Mark Timer!
19: Die Frauen beim Crazy sind unerreicht, das zeigen sie jeden Abend. Diese Sinnlichkeit, diesen Glamour, den keine andere Frau besitzt. Das Crazy Horse hat etwas Besonderes und wir versuchen, das zu vermitteln.
16: So berichtet es eines der Crazy Girls einmal im Interview mit TV5 Monde. Was gehört noch dazu, Erotik zu inszenieren? Kantiger Bob in knalliger Farbe, Smoky Eyes und natürlich das Kostüm.
20: La lumière est notre costume.
16: Die bunten Lichtraster rein.
13: Wir müssen kurz unterbrechen für eine wichtige Falschfahrerwarnung auf der A14 Schwerin-Wittenbergel. Zwischen Kreuz Schwerin und Grabow kommt Ihnen ein Falschfahrer entgegen. Vorsicht dort bitte. Und jetzt geht's weiter mit dem Crazy Horse.
16: Eichen dafür im Crazy Horse. Kleidung wird primär zum Ausziehen gebraucht. Oder als Provokation, wie ein Nonnenoutfit in den 80er Jahren. Auch dadurch steigert das Kabarett seinen verruchten Ruhm.
21: Herr Bernardin verwirklicht einen Traum auf der Bühne. Verwirklicht einen Traum auf der Bühne, der Traum wird von dem Publikum. Und es soll Traum bleiben. Das ist zugelassen, die Fantasie anzuwenden. Wie jeder weiß, kann man mit der Fantasie viel mehr anfangen als mit der Realität.
16: So eine ehemalige Tänzerin. Seit den 2000ern wird der Traum nackter Haut zum Markenkosmos umgebaut. Designer-Kollaborationen, Welttournee, bunte Perücken für 490 Euro im Onlineshop.
2: When I first came to Paris and I spent every night at the Crazy Horse and I was like, wow. I've had different moments where I started discovering more about it.
16: So Ditta Van Ties. Ihre Show eröffnet 2006 eine neue Ära der Popstar-Auftritte im Traditionskabarett. Auch Promi-Gäste performen nun. Pamela Anderson, Lisa von Blackpink oder Conchita Wurst. Ganz in der Tradition älterer und berühmterer Pariser Kabarets wie dem Moulin Rouge oder Paradis Latin wird auch hier um die Frage herumgetanzt. Ist Nacktheit ästhetische Kunst oder einfach anspruchsvoll ausgeleuchteter Striptease? Das wird im Crazy Horse immer wieder aufs Neue ausgehandelt. Seitdem das Kabarett am 19. Mai 1951 von Alain Bernardin gegründet wurde. Das war heute, vor 75 Jahren.
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22: Mit Moritz Kühn und der Eishockey-Weltmeisterschaft, da läuft es für das deutsche Team bislang überhaupt nicht rund. Drittes Vorrundenspiel, dritte Niederlage. Gegen Gastgeber und Mitfavorit Schweiz gab es eine 1:6 Pleite vor den Augen unseres Reporters Burkhard Hupe.
23: 26 Spielminuten war in Zürich alles in Ordnung für die deutsche Eishockey-Nationalmannschaft. Es stand 0:0, Deutschland war gut im Spiel, hatte ein Powerplay, traf den Pfosten. Und dann im Gegenzug die Schweizer in Unterzahl erfolgreich. Das erste Tor für den WM-Gastgeber. Und danach brach Deutschland komplett auseinander. Die Tore fielen fast im Minutentakt. Innerhalb von nur 12 Minuten 5 Tore für die Schweizer. 5:0 die Führung für die Eidgenossen nach 40 Minuten im letzten Abschnitt. Ließen es dann die Schweizer sehr viel ruhiger angehen. Erhöhten durch André Ghetto noch auf 6:0. André Ghetto zweifacher Torschütze an diesem Abend. Ehe Frederik Tiffels dem Berliner in seinem 100. Länderspiel wenigstens noch der Ehrentreffer zum 1:6 gelang.
22: Ja, weiter geht's am Mittwoch gegen die USA. Sieht nicht gut aus für die DEB-Auswahl. Tabellenvorletzter in der Vorrunde, also Platz 7. Nur die besten 4 Mannschaften schaffen den Sprung ins Viertelfinale und das war eigentlich das Ziel. Das kurzfristige Ziel von den Basketballern aus Bonn und Würzburg lautet, das Halbfinalticket für die Playoffs lösen. Aber nur ein Team kann es schaffen, denn diese beiden treffen in der Playoff-Viertelfinalserie aufeinander. Und nach dem zweiten Spiel ist alles wieder offen, denn die Baskets Bonn haben ausgeglichen, Peter Schulz.
24: Der vierte der Hauptrunde siegte mit 88:81. Damit steht es in der Best-of-Five-Serie unentschieden 1:1. 2 Tage nach der 54:69 Auftaktniederlage zeigten sich die Bonner vor allem offensiv stark verbessert, hatten zunächst aber Probleme mit der Defensive. Zur Halbzeit führten die Gäste aus Würzburg mit 43:41. In der zweiten Hälfte drehten die Bonner auf und führten zwischenzeitlich sogar mit 12 Punkten. Joel Aminu war mit 16 Punkten bester Werfer für die Hausherren. Für die Würzburger, die die Hauptrunde auf Platz 5 beendeten, kam Markus K. auf 20 Zähler.
22: Kurz vor dem Halbfinaleinzug steht Bamberg. Die Baskets haben auch das zweite Spiel der Viertelfinalserie gegen Ulm gewonnen, und zwar mit 90:87. Damit fehlt Bamberg nur noch ein Sieg für den Einzug in die nächste Runde. Große Glücksgefühle in Elversberg. Die Fußballer der 13.000 Einwohnerstadt haben am vergangenen Wochenende den Aufstieg klargemacht und durften nun erneut feiern. Nicht im Stadion, sondern auf dem Rathausvorplatz vor mehr als 6.000 Fans. Thomas Wollscheid war bei der Party dabei.
25: Die Vereinshymne mit dem Refrain 2023 an einem Tag im Mai, dem Tag, als die SV Elversberg in die zweite Liga aufgestiegen ist, wird geändert werden müssen. 2026 an einem Tag im Mai wird es dann heißen, genau genommen am 17. Mai. Denn an diesem Tag hat die SV Elversberg Fußballgeschichte geschrieben. Kein Verein in der langen Geschichte der Bundesliga war kleiner. Kein Verein hatte ein kleineres Stadion und kein Verein hat einen geringeren Etat. Aber feiern können die Elversberger wie die ganz Großen. Rund 6.000 Menschen auf dem Rathausplatz der 13.000 Einwohnergemeinde Spiesen-Elversberg verwandelten das Dorf in eine Feiermeile, die auch Trainer Vincent Wagner begeisterte.
26: Es gibt schlechtere Dinge, würde ich sagen, als dass die Leute einen mögen, Fotos, Autogramme wollen. Demzufolge versuchen wir, die Leute zu bedienen, in dem Sinne, dass wir sie glücklich machen, indem wir die Unterschriften geben.
25: Wagner macht jetzt erstmal Urlaub. Für den neuen Sportvorstand Christian Weber aber beginnt die Arbeit.
1: Es gilt, die Mannschaft für die Bundesliga aufzustellen. Finanzielle Wagnisse wird der Verein dabei nicht eingehen. Er will und wird weiter auf Talente setzen und hofft dabei auf einen ähnlichen Erfolg wie in der zweiten Liga.
22: Ja, was für eine unglaubliche Geschichte. Die SV Elversberg hat vor gerade einmal 5 Jahren noch vor 400 Zuschauern in der Regionalliga gekickt und spielt nun kommende Saison gegen zum Beispiel den FC Bayern München, Borussia Dortmund, den VfB Stuttgart und Bayer Leverkusen.
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1: Um 3.30 Uhr mit Ronald Lessig. Von heute an können Privathaushalte die neue staatliche E-Auto-Prämie beantragen. Das Portal dafür soll am Vormittag freigeschaltet werden. Je nach Automodell, Haushaltsgröße und Einkommen gibt es für den Kauf oder das Leasing eines Elektroautos oder eines Plug-in-Hybrids 1.500 bis 6.000 Euro. Die Prämie gilt rückwirkend für Autos, die seit dem 1. Januar dieses Jahres zugelassen wurden. Es stehen insgesamt 3 Milliarden Euro zur Verfügung. Umweltminister Schneider rechnet damit, dass das Geld für die Förderung von rund 800.000 Fahrzeugen reicht. Dem deutschen Wald geht es unverändert schlecht. Das dürfte sich auch in der Waldzustandserhebung des letzten Jahres widerspiegeln, die Bundeslandwirtschaftsminister Rainer heute vorstellen will. Aus Berlin Anne-Kathrin Mellmann.
2: Zu schaffen machen den Bäumen Trockenheit, Hitze und Schädlinge wie der Borkenkäfer. Besonders von Schäden betroffen sind Fichten, Kiefern, Buchen und Eichen. Nur noch jeder fünfte Baum gilt als gesund. Das belegen auch Satellitendaten des Deutschen Zentrums für Luft- und Raumfahrt. Zwischen 2017 und 2024 gingen danach etwa 900.000 Hektar Wald verloren. Besonders stark schrumpfen Wälder im Harz, Südwestfalen, im Südosten von Thüringen und in der Grenzregion von Sachsen zu Tschechien.
1: Ein großes islamisches Zentrum in San Diego in Kalifornien ist angegriffen worden. Zwei junge Männer sollen dort einen Wachmann und zwei weitere Menschen erschossen haben. Auch die beiden Tatverdächtigen sind tot. Aus Los Angeles, Antje Sieb.
3: Gegen Mittag Ortszeit waren erste Notrufe eingegangen. Beim Eintreffen an dem Zentrum mit Moschee, Kindergarten und Schule hatten Einsatzkräfte die drei Opfer gefunden. Der getötete Wachmann habe möglicherweise eine größere Katastrophe verhindert, sagte der Polizeichef von San Diego, Scott Wahl. Die beiden 17- und 18-jährigen Verdächtigen wurden nach Polizeiangaben in einem Auto einige Blocks entfernt tot aufgefunden. Die Ermittlungen zu möglichen Motiven laufen. Es gebe Hinweise auf Hasskriminalität, sagte der Polizeichef, ging aber nicht ins Detail. Mehrere Städte in den USA haben angekündigt, in Reaktion auf die Ereignisse in San Diego den Schutz für Moscheen und islamische Zentren zu verstärken.
1: In Görlitz in Sachsen ist ein Mehrfamilienhaus eingestürzt. Laut Polizei sind drei Menschen nicht erreichbar. Es könnte sein, dass sie im Gebäude waren, als es in sich zusammenfiel. Ob Menschen unter den Trümmern sind, ist auch nach Stunden unklar. Neben Polizei, Feuerwehr und Katastrophenschutz ist eine Hundestaffel im Einsatz. Die Polizei hält als Ursache eine Gasexplosion für möglich. Das Wetter in Deutschland. Tagsüber nach Nebelauflösung heiter, später einzelne Schauer oder Gewitter, bei bis zu 13 Grad in der Eifel und 21 Grad in Berlin. Am Mittwoch wechselhaftes Schauerwetter bei bis zu 22 Grad und am Donnerstag ebenfalls Schauer und Gewitter bis 26 Grad. Das waren die Nachrichten.
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4: Achtung bitte, nach wie vor gilt die Falschfahrerwarnung für die A14 Schwerin-Wittenberge. Zwischen dem Kreuz Schwerin und Grabow kommt Ihnen ein Falschfahrer entgegen. Autobahn 1 Dortmund Richtung Köln, die ist zwischen Wermelskirchen und Burscheid nach einem LKW-Unfall gesperrt. Die A9 München Richtung Nürnberg ist zwischen Ingolstadt Süd und Ingolstadt Nord nach einem Unfall noch bis heute Mittag um 12 gesperrt. Solange gibt es eine Umleitung für Sie, das ist die U39. Die A39 Salzgitter Richtung Braunschweig ist zwischen Salzgitter-Lebenstedt Süd und Wartenstedt wegen einer Nachtbaustelle noch bis 5 Uhr früh gesperrt. Solange nehmen Sie bitte die Umleitung, das ist für Sie die U79. Die A40 Essen Richtung Duisburg ist zwischen dem Kreuz Kaiserberg und Kreuz Duisburg wegen Brückenarbeiten noch bis 5 Uhr früh gesperrt. Auf der A71 Suhl Richtung Erfurt ist zwischen Oberhof und Gräfenroda der Tunnel noch bis 6 Uhr früh gesperrt. Die A81 Schaffhausen Richtung Singen ist zwischen Gottmardingen und Hilzingen wegen einer Baustelle im Heilsbergtunnel noch bis 6 Uhr früh gesperrt. Solange gibt es dort eine Umleitung für Sie. Und die A659 Weinheim Richtung Viernheim ist in Höhe Kreuz Weinheim wegen einer Baustelle noch bis 5 Uhr früh gesperrt. Solange gibt es auch dort eine Umleitung für Sie. Das war's vom Verkehr.
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4: Heute Nacht mit Carsten Thiele an Ihrer Seite. Schön, dass Sie mit dabei sind. Haben Sie auch mal überlegt, Wäre doch schön, ne, wenn künstliche Intelligenz uns ganz praktisch im Alltag die Arbeit abnehmen könnte. Den Müll runterbringen zum Beispiel, vielleicht endlich mal den Wohnungsflur renovieren. Herrlich, dann hätten wir mehr Freizeit. Das wäre doch mal eine gute Entwicklung in Sachen künstlicher Intelligenz. Tja, wo KI tatsächlich unseren Alltag erleichtern kann, das zeigen jetzt Marie Kilk und Gregor Schmalzried in der aktuellen Folge des KI-Podcasts. Dabei geht es um Anwendungen für Profis, aber eben auch für Menschen, die bisher kaum Erfahrungen mit KI haben.
5: Fangen wir an mit unserer ersten Kategorie von möglichen Automatisierungen. Und die sind bewusst für Einsteigerinnen und Einsteiger. Was, Marie, sollten die unbedingt mit KI automatisieren?
6: To-Do-Listen. Ich glaube, fast jeder hat mehr als eine Sache zu tun.
5: Und, das ist korrekt, glaube ich, ja.
6: Und nicht fast jeder hat einen ChatGPT-Account, aber man braucht auch keinen Account, um diese Sache zu machen. Wenn man auf chatgpt.com geht, dann kann man da einfach ein kleines Mikrofon anklicken und kann diktieren. Und wir haben das, glaube ich, schon mal erwähnt, aber ich sage es nochmal. Es ist super praktisch, da einfach seine Gedanken reinfließen zu lassen und zu sagen, morgen ist Muttertag, ich muss noch Kekse backen, ich muss noch einkaufen, ich muss nächste Woche dran denken, dass ich eine E-Mail an XY schreiben muss. Und KI ist erstaunlich gut da drin, dir das schön zu strukturieren, dir eine tolle Liste rauszugeben und auch zu erkennen, heute ist Samstag, das heißt am besten, du gehst jetzt direkt einkaufen, dann ist der Supermarkt nämlich noch nicht so voll, dann kümmerst du dich um die Kekse, weil Muttertag ist nämlich am Sonntag und das machst du dann und dann das mit der E-Mail, das klingt so, als könntest du das zur Not auch noch danach machen oder da hockst du dich am Abend nochmal hin. Das finde ich super. Gregor, was empfiehlst du denn Einsteigern?
5: Also ich habe so zwei Sachen, über die ich sprechen will. Das eine ist, schlechte Daten reparieren. Also es geht um sowas wie schlecht eingescannte PDF-Dateien oder Tabellen, wo bestimmte Namen nicht ganz richtig zugeordnet sind oder Datenbanken, die man mal aktualisieren müsste. Und jetzt auf einmal geht das. Jetzt auf einmal haben wir die Möglichkeit, Daten zu reparieren, Daten verbessern zu lassen. Und das ist, glaube ich, relativ wichtig, können eigentlich alle der großen Chatbots ganz gut. Wir haben heute drei große Kapitel. Wir sind gerade noch im ersten Kapitel und ich glaube, die ganz großen Zeitersparnisse, die liegen noch vor uns. Aber das muss nicht heißen, dass das hier nichts wert ist. Im Gegenteil. Ich glaube, so Schritt

0: Ideen zu kommen, die vorher gar nicht möglich gewesen wären. Ich nehme mal ein konkretes Beispiel. So viele Leute lassen mittlerweile gerne ihre E-Mails schreiben mit der KI. Aber was natürlich interessant ist, es gibt ja Fälle, da habe ich bisher gar nicht drüber nachgedacht, KI zu nutzen, weil es sich gar nicht gelohnt hätte. Also sagen wir, man ist in einem Unternehmen und man lädt vielleicht Leute zum Sommerfest ein oder hat ein größeres Event oder muss eine Menge E-Mails rausschicken an eine Menge Leute. Und klar, man kann eine Rundmail schicken, in der jeder den gleichen Text bekommt. Das machen auch die allermeisten. Weil natürlich würde es sich kaum lohnen, für jede dieser Personen, sagen wir mal, es sind 40 oder 50, eine individuelle E-Mail zu schreiben mit individuellen Hinweisen. Jetzt auf einmal lohnt sich das vielleicht schon. Jetzt auf einmal kann ich sagen, okay, hier sind die groben Infos zu diesem Event, hier sind die Vornamen der Leute und hier ist noch die Liste von den Leuten, sagen wir mal nur die Vornamen mit rein, die dann nicht können, aber wo es trotzdem nett wäre, denen eine kleine Nachricht dazu zu schreiben. Das hätte sich vorher nicht gelohnt. Kein Mensch will sich hinsetzen und all diese E-Mails händisch schreiben. Aber jetzt auf einmal, weil ich eben eine KI habe, kann ich vielleicht auch Dinge automatisieren, deren Automatisierung der Grund ist, weshalb wir sie überhaupt tun, quasi. Also da ein bisschen kreativ werden und zu überlegen, nicht nur, was kann mir KI abnehmen, was ich eh schon mache, sondern was kann mir KI abnehmen, was ich bisher gar nicht gemacht habe, das ist auch ein total wichtiger Schritt.
1: Und du hast jetzt Vornamen gesagt, ich glaube, es ist wichtig an der Stelle nochmal zu sagen, Datenschutz muss immer im Hinterkopf sein bei euch. Überlegt euch, wenn ihr die KI benutzt, natürlich, was ist sensibel und was ist nicht sensibel und seid euch bewusst in der Situation, wo die Daten hingehen und was ihr da gerade eingebt. Also ne, ich denke mal, dass du deswegen von Vornamen sprichst, weil du halt sagen willst, na, der Christoph, der kommt nicht,
0: ja.
1: Deswegen schreib dem so und so und du würdest da jetzt nicht seine E-Mail oder seine Kreditkartennummer mit reingeben.
0: Wir wollen auch ein bisschen ambitionierter werden. Wir wollen uns Punkt 2 anschauen, fortgeschrittene KI. Und das heißt wahrscheinlich vor allem, dass man auch mal 20 Euro in die Hand nimmt im Monat und sich die Bezahlvarianten der Bots holt. Also ChatGPT, Claude, Gemini und Lucha haben alle Bezahlvarianten, die kosten in der Regel um die 20 Euro. Damit kann man ein paar verschiedene Sachen machen. Hauptsächlich bekommt man einfach mehr Rechenpower. Man kann länger die sogenannten Reasoning-Modelle benutzen, die ein bisschen länger grübeln über ihren Problemen. Und die ermöglichen auf einmal wieder ganz neue Anwendungsfälle, Marie. Was würdest du machen mit 20 Euro?
1: Was Level 2 für mich aufschließt, ist alles, was mit Recherche zu tun hat. Und das ist auch, glaube ich, was, wo alle, die hier zuhören, bestimmt irgendwas in ihrem Leben haben, wo sie öfter mal mit Text arbeiten, mit aktuellen Ereignissen arbeiten, wo sie regelmäßig Updates zu irgendwas brauchen. Ich bin gerade ein bisschen obsessed mit dem Rechtsstreit, den Elon Musk und Sam Altman gerade austragen. Und habe mir da halt eine kleine Automatisierung gebaut, damit ich Updates bekomme und tägliche Zusammenfassungen bekomme. Das fortgeschrittene Level 2 Level davon ist, dass man einfach einen Chatbot seiner Wahl fragen kann, fass mir die aktuellen Ereignisse zusammen. Und man kann das dann auch entweder jeden Tag machen und einfach den Prompt copy-pasten oder mit den verschiedenen Tools auch so einstellen, dass die sich das merken, was sie in der Situation von dir wollen und dass du einfach jeden Tag dann dieses Briefing rausbekommen kannst. Aber das ist was, da sind Chatbots extrem gut da drin und da sparst du dir auch richtig viel Zeit, wenn du einfach sagst, ich will regelmäßig hier diese 5 Nachrichtenseiten gecheckt haben und das sind die Stichwörter, die du noch googeln sollst und dann möchte ich das Ganze zusammengefasst haben und zwar zuerst das spannendste Meme oder den lustigsten Fakt, der in den letzten 24 Stunden passiert ist und dann noch die ernstere Zusammenfassung und am Ende bitte die Quellen.
0: Was ich da interessant finde, ist, also KI-Recherchen haben oft das Problem, dass sie veraltete Daten hochholen. Und das ist natürlich bei so einer Aktualitätsgeschichte, so wie du das beschreibst, ein besonderes Risiko. Wie würdest du da vorgehen? Wie würdest du dafür sorgen, dass die Ergebnisse immer aktuell bleiben?
1: Was ich bei dem Trial zum Beispiel gemacht habe, dass ich einfach gesagt habe, es sollen Ergebnisse aus den letzten 24 Stunden sein. Und das funktioniert bei Claude zum Beispiel super gut.
0: Ja, damit sind wir schon im nächsten Anwendungsfall, glaube ich, nämlich das Vorbereiten auf allerlei Dinge. Ja, es können Meetings sein, es können Projekte sein, es kann ein Paddleboard-Turnier sein. Weil das Tolle an diesen Tools ist ja, dass sie nicht die gleichen Organisationsansprüche haben, wie wir das haben. Ja, also wenn ich als Mensch irgendwie ein Briefing brauche, dann hätte ich das gerne sehr schön strukturiert und ich hätte gerne, dass das anfängt mit so und dass das schön sortiert ist und dass die wichtigsten Sachen oben stehen und dann ein paar Bullet Points und so weiter. KI braucht das alles gar nicht. In die KI kann ich einfach über Wochen und Monate lose irgendwelche

0: neuen Notizen einfügen und sagen, übrigens, heute beim Meeting haben wir besprochen das und das. Und dann Monate später diesen ganzen Text einfach automatisiert auslesen lassen und sagen, und auf der Basis von all dem, jetzt recherchiere vielleicht noch das aktuelle Wetter oder so mit dazu und gib mir auf der Basis von all dem ein Briefing speziell für morgen. Also aus großen, unsortierten Datenmengen eine schöne Briefingform rausholen.
1: Ja, und was super toll ist natürlich, wenn man auch irgendwie viele Leute trifft und regelmäßig Meetings hat und dann aber vielleicht von einem Meeting zum nächsten paddelt und nicht so viel Zeit hat, sich da selber einzulesen, dann kann man auch eine super schöne Zusammenfassung bekommen, die einen darauf vorbereitet. Also es ist wirklich wie so ein persönlicher Assistent, der da mitläuft und dir, also so CEO-mäßig dann ins Ohr flüstert. Übrigens, wenn du jetzt gerade gleich triffst, da hattest du dir notiert, dass du die Person unbedingt fragen musst, ob sie in deinen Paddleboardverein eintreten will.
0: Was man auch gut automatisieren kann, und das passt ein bisschen zu deinen Briefings, ja, zu deinen Recherchen, das sind kleine Entscheidungen, die einem halt sonst ewig auf der Seele rumliegen. Ich hatte das neulich, was mir auf der Seele lag, war mein Duschkopf, beziehungsweise die Tatsache, dass ich lebe in München. In München hat es bisschen hartes Wasser, sowieso schon in unserer Wohnung, glaube ich, nochmal extra hartes Wasser. Und das hat dazu geführt, dass in Kombination mit einem, glaube ich, nicht sonderlich guten Duschkopf die Dusche manchmal ein bisschen, hat sich einfach ein bisschen angefühlt wie Sport. Also es war so, es war ein bisschen hart alles in jedem Sinne des Wortes. Und da läuft man dann so damit rum. Ja? Also natürlich hätte ich schon die ganze Zeit Sprühnebel-Duschkopf in einen Online-Shop eingeben können und hätte einen besseren Duschkopf bekommen, der mir...
1: Ich hätte jetzt nicht gewusst, wie das heißt, was du suchst.
0: Exakt. Ja. Genau darum geht's. Weil ich habe natürlich dann nicht einfach den Chatbot hergenommen und gesagt, hey, bitteschön, empfiehl mir den besten Duschkopf. Weil so denken Leute da oft drüber nach und so höre ich auch oft, wie im Marketing darüber geredet wird, über das Thema KI. Aber das ist eigentlich falsch gedacht, sondern der eigentlich spannende Anwendungsfall für KI ist eben nicht, such mir den besten Sprühnebel-Duschkopf. Der eigentliche Anwendungsfall ist, hallo Chatty, mir tut's weh beim Duschen, was soll ich tun? Also ein Schritt vorher, da wo Leute sich noch gar keine Gedanken darüber gemacht haben oder sich gar nicht sicher sind, was ist eigentlich die Lösung für ihr Problem, alles was sie wissen ist, sie haben ein Problem. Und das Problem habe ich einfach der KI besprochen und ich war mir gar nicht sicher, was sie jetzt empfiehlt. Ne? Vielleicht hätte sie mir auch irgendeine Creme empfehlen können oder so. Aber nein, sie hat mir gesagt, also hier dieser Duschkopf, der trifft ziemlich genau das, was du möchtest. Wir haben den jetzt installiert seit einer Woche. Auf einmal ist meine Lebensqualität wieder da, wo ich sie mir vorgestellt habe.
1: Duschen macht nicht mehr Aua?
0: Ich würde vielleicht anmerken, ich glaube, es ist größer als nur der Duschkopf. Also ich merke das auch immer wieder in Projektarbeit, die ich mache oder wenn es darum geht, mit Leuten darüber zu reden, wie sie KI-Innovation wirklich ins Unternehmen holen. Ganz oft geht es gar nicht um die Technologie, sondern es geht darum, dass Menschen oder wir alle erstmal den Glauben entwickeln müssen, dass Dinge besser sein können, als sie es bisher sind.
1: Wir haben ja auch neulich eine Folge gemacht über die 10 Dinge, mit denen wir einsteigen würden, wenn wir jetzt neu KI lernen würden. Und da war das ja auch ein ganz wichtiger Punkt, dass man einfach Übung bekommt und sich eine Aufgabe stellt und einfach trainiert, mit der KI zu arbeiten, damit man genau dieses Denken entwickelt.
0: Jetzt werden wir aber noch kurz ein bisschen konkret, nachdem wir uns hier ins Philosophische geflüchtet haben, wegen meines Duschkopfs. Und zwar noch so ein paar kleine Sachen, die mittlerweile ganz gut automatisierbar sind. Ein Beispiel, vorgeplante Prompts. Also Prompts, die immer zu einer bestimmten Uhrzeit ausgelöst werden. Du hattest das ja auch mit deinem Briefing, ne? Wenn du jeden Morgen wissen möchtest, was ist denn nochmal los gerade in dem Gerichtsverfahren, dann ist das eine möglicherweise gute Lösung, um ChatGPT oder Gemini, das sind die zwei, die das nativ anbieten im Chatbot-Interface, einfach denen zu sagen, hey, mach doch bitte jeden Morgen um 9 Uhr das und das. Die haben mittlerweile beide Funktionen, die heißen Tasks, die genau das tun, sodass ich quasi nicht mich händisch hinsetzen muss und immer diesen Auftrag abschicken, sondern dann soll das zumindest automatisiert passieren. Was auch jeder hat, da sind wir jetzt auch noch kurz in Punkt 2, ist einfach Dokumentation, Papierkram. Haben wir ja schon ein bisschen mit angefangen, ja? Also die Analyse und von großen Datenmengen oder das Strukturieren von To-Do-Listen. Das sind Sachen, die betreffen eigentlich fast jeden. Wenn man das in den nächsten Schritt nimmt, dann kann man, glaube ich, KI-Automatisierung ausweiten auf alles, wo wir anfangen mit einem Format. Das kann ein Tabellenformat sein oder ein Textformat. Und wir wollen das am Ende in einem anderen festen Format ausgegeben haben. Also zum Beispiel, ich fange immer an mit einer Excel-Datei und ich hätte am Schluss gerne einen E-Mail-Text, den ich rumschicken kann. Das Schöne dabei ist auch, man findet diese Anwendungen gar nicht, indem man mit der KI anfängt und sich Gedanken macht, was kann denn die KI, sondern man findet die bei sich selbst. Also man findet die dabei, dass man halt merkt, ach Moment mal, ich verbringe jede Woche so und so viel Zeit damit. Wäre das nicht was, was die KI für mich machen könnte?
1: Wir sind jetzt in Punkt 2 bei den fortgeschrittenen Sachen und ich glaube, da kommt es auch öfter vor, dass man durchaus ein bisschen Zeit reinstecken muss, aber bevor dieser Workflow gut funktioniert. Du und ich, wir haben in den letzten Wochen öfter über PowerPoint-Präsentationen gesprochen oder über Präsentationen allgemein und so ein bisschen diskutiert, was ist das richtige Format? Wie bringe ich meiner KI bei, was ich alles so in verschiedenen Formaten in Präsentationen erzähle? Und zwar auf eine Art, dass ich damit dann gut weiterarbeiten kann. Und also ich habe Verschiedenes probiert. Ich muss sagen, ich habe noch nicht mein perfektes Format gefunden. Ich bin noch nicht happy mit den Versuchen, die meine diversen KIs anstellen, für mich Präsentationen zu bauen. Aber das ist was, wo ich noch auf der Suche bin, weil es da eben auch um Umwandlung geht und aber auch vor allem darum, dass ich der KI zur Verfügung stellen muss, was ich bisher gemacht habe und da noch nicht das richtige Format gefunden habe. Ich weiß nicht, wie du jetzt gerade mit deinen Präsentationen dastehst, ob du das jetzt gelöst hast und ich das übernehmen kann.
0: Ja, ich habe das genau gleiche Problem. Ich weiß nur, dass auch unsere Hörerinnen und Hörer seit, ich glaube, Beginn dieses Podcasts uns fragen, wann können sie endlich ihre PowerPoint-Präsentation toll mit KI machen lassen. Das größte Problem ist eben, wie du sagst, das Format, was ja oft schon vorgegeben ist. Also ich will ja nicht einfach nur irgendeine PowerPoint, ich will eine PowerPoint, die sich genau an die Regeln hält, die meine Firma vorgibt. Also die aktuell besten Tools dafür sind einerseits Claude, was das mittlerweile relativ gut macht. Und
1: mit Claude Design auch?
0: Genau, es gibt ein neues Claude Design Tool, was da ziemlich stark ist. Und es gibt aber auch spezialisierte Tools dafür. Also Gamma ist eins, wo wirklich mittlerweile Leute darauf schwören, dass das spezialisiert da Möglichkeiten liefert. Das weiß ich zum Beispiel von meiner Mutter, die mir auch sehr fröhlich geschrieben hat. Ich habe das damit geschafft. Also das ist doch schön.
1: Sei wie Gregors Mama, nutze Gamma.
0: Ja, und aber da macht es dann schon ein bisschen Unterschied, welchen Chatbot ich benutze. Also bei den meisten Sachen, über die wir heute reden, spielt es keine große Rolle. Hier schon. Also ChatGPT, ist so mittel. Google Gemini ist okay, baut aber nur Präsentationen in Google Slides, was quasi der Google PowerPoint-Konkurrent ist, was in der Regel nicht das ist, was wir wollen. Und Mistral auch, also Le Char hat auch jetzt meiner Erfahrung nach nicht wirklich gut funktioniert. So, aber jetzt sagen wir mal, wir haben das geschafft. Wir haben da auch Zeitersparnisse herbeibeschworen. Dann kommen wir jetzt zu Punkt 3. Dann kommen wir jetzt zu den dicken Fischen, zu den ganz großen Projekten. Profis, was können wir hier automatisieren, wenn wir ein bisschen tiefer drin stecken, Marie? Was meinst du?
1: Profi-Profi-Niveau ist, wenn ich die wirklich nervigen Sachen mit der KI machen kann, sowas wie Buchhaltung, sowas wie Steuer, sowas wie Nebenkostenabrechnungen. Jetzt sind wir im Ultra-Profi-Bereich, weil das natürlich datenschutzmäßig schon heikel wird. Also da möchte ich wirklich wissen, was ich tue. Also es gibt auf jeden Fall Wege, diese ganzen Sachen datenschutzsicher zu machen, aber es ist Profiniveau, weil da kann es sein, dass ihr mit einer lokalen KI arbeiten solltet. Da kann es sein, dass ihr wirklich alle personenbezogenen Daten rausfiltern müsst, bevor ihr irgendwas in ein Sprachmodell gebt. Und das ist natürlich bei allem, was mit Finanzen zu tun hat, bei allem, wo es um Abrechnungen und Buchhaltung geht, besonders wichtig, weil das hochsensible Daten sind. Aber wenn man das macht, wenn man das kann, dann ist das ultra mächtig. Ich freue mich einfach so krass, zum Beispiel jedes Mal, wenn ich meine Reisekostenabrechnungen gemacht habe, weil ich da einfach früher ewig rumgetan habe mit hässlichen Tabellen und jetzt einfach einmal alle Deutsche Bahn-E-Mails aus meinem Postfach runterladen kann, in die KI reingeben kann und er macht mir eine wunderschöne Tabelle und rechnet mir alles zusammen und guckt, wann genau bin ich für wie viel Geld von wo nach wo gefahren. Und das ist wirklich Zeitersparnis.
0: Ja, finde ich total super. Was mir noch einfällt im Bereich Profi ist, große Dateisammlungen zu sortieren und zu organisieren. Also wenn man, das ist vor allem ganz toll für Leute, die vielleicht seit Jahren so ein Archiv haben, was sie immer wieder anreichern mit neuen Sachen. Mittlerweile kann man da wirklich ein Tool wie Claude Code nehmen und darauf loslassen und einfach mal sagen, jetzt go crazy. So, finde einfach mal die besten Sortierungsmöglichkeiten, geh das mit mir zusammen durch, wir versuchen da mal die besten Ideen zu finden und dann hat man nach einiger Zeit, das dauert dann, ja, die muss man teilweise über Nacht laufen lassen, diese Tools, eine wunderbar sortierte neue Datenbank, in der alles genau da liegt, wo man es immer haben wollte. Ich weiß das, weil ich es vor kurzem gemacht habe. Also ich habe seit Jahren eine Datenbank in Notion. Es ist eine Datenbank-Notizensoftware, in die ich immer wieder Artikel fallen lasse und gute Ideen und schlechte Ideen manchmal auch. Und ein Problem, was ich dann irgendwann damit hatte, war, dass die so gigantisch geworden ist, dass da so viel Zeug drin war, dass ich gar nicht mehr genau wusste, was ist eigentlich relevant, was ist von wann, was kann ich mal zusammenschließen und so weiter. Und ich habe jetzt vor ein paar Wochen mal mit Claude zusammen da ein ausführliches Projekt wirklich draus gemacht. Also der ist das durchgegangen, hat gesagt, also diese Seite ist eigentlich redundant, die brauchst du nicht. Diese zwei Seiten, die können wir zusammenschieben in eine. Und dann hat er jeden einzelnen dieser Links, die ich da hineingeschmissen habe, gesucht, hat gefunden, hat nachgeschaut, von wann ist der Artikel, aus dem ich das rausgezogen habe, hat dann Datumsmarker mit reingesetzt. Das heißt, ich kann jetzt auch sagen, finde mir nur die Ergebnisse aus dem Jahr 2026 und dann sucht er mir auch nur die raus. Also das Umräumen einer Datenbank auf die Art und Weise, das kann Claude wirklich sehr gut. Da würde ich jetzt sagen, der Rest der Chatbot-Welt oder der KI-Welt ist mittlerweile noch nicht an dem Punkt. ChatGPT kommt nah dran. Gemini, nein, muss man sagen, außer man arbeitet innerhalb der Google Cloud, so mit den Google-Tools. Damit kann er arbeiten, aber mit externen eigentlich nicht wirklich. Und Le Char von Mistral ist okay, aber man merkt, das Modell ist dafür dann doch nicht stark genug. Es ist nicht smart genug, um mit diesen dann doch relativ komplizierten Aufgaben gut zurechtzukommen.
1: Ich habe das auch gemacht. Ich habe das auch mit Claude gemacht und ich war auch zuerst begeistert. Aber ich habe dann später auch gemerkt, dass mir Dateien fehlen. Also vielleicht auch an der Stelle nochmal wichtig, bevor ihr sowas macht, sichert euch all euer Zeug auf eine Festplatte, bevor ihr die KI da drauf loslasst, weil irgendwas schiefgehen kann immer, das war schon immer so, mit Computern, bevor man was Neues ausprobiert, alles sichern. Und ich weiß jetzt nicht, ob es, ich habe mich ja neulich schon über meinen Claude beschwert, ich glaube, der ist einfach vielleicht ein bisschen abgelenkter oder ein bisschen, keine Ahnung, anders drauf als andere Claudes. Aber bei mir sind Dateien verschwunden und ich habe dann auch versucht, die zu finden, sowohl ich manuell mit Suche, als auch habe ich Claude genau dazu befragt, was er gemacht hat und ob es sein könnte, dass er mir eine Datei gelöscht hat. Und er hat alles geleugnet. Genau.
0: Da war nie was.
1: Ja,
0: es hat nie Dateien gegeben.
1: Ich glaube, also ich bin mittlerweile an dem Punkt, wo ich mir diese Art von Workflows nochmal angucke und mir das, glaube ich, jetzt so bauen will, dass ich Claude Lesezugriff auf bestimmte Ordner geben will, Schreibzugriff geben will, also ihm erlauben will, neue Dateien zu erstellen, neue Verzeichnisse, neue Dateien, die auf andere Dateien linken, aber wo ich ihm verbieten werde, Dateien zu editieren. Weil je größer dein Datenwust ist, desto schwieriger merkst du ja auch, wenn er einen Fehler macht. Und ich habe eine Studie dazu gefunden, die auch darauf hindeutet, dass wenn man das systematisch untersucht, dass tatsächlich auch die großen Modelle, also auch die neuesten Modelle von Claude und Google und OpenAI, dass die in bis zu 25% der Fälle tatsächlich Fehler machen. Bei gerade diesen komplexen Workflows. Je länger die arbeiten und je größer dein Dateisystem ist, mit dem die arbeiten, desto eher kann es sein, dass die dir auch Informationen korrumpieren und ein bisschen was kaputt machen in deinem Dateisystem. Was man natürlich auch machen kann, ist, dass man einfach guckt, was ist ein Niveau, das ich noch gut überwachen kann. Also man kann auch zum Beispiel Claude sagen, bevor du irgendwas editierst, löscht, schreibst, egal was, ich möchte einfach jedes Mal Enter drücken, bevor du was veränderst. Oder dass man halt sagt, ich mache jetzt einen Ordner, den ich sehr gut kenne und da soll er aufräumen und ich habe aber da sehr leicht die Möglichkeit, das einfach nochmal einmal zu überfliegen und zu überprüfen, ob da irgendwas kaputt gegangen ist.
0: Es ist zumindest auch hilfreich, am Anfang von so einem Projekt erstmal die KI zu fragen, was könnte theoretisch alles schiefgehen.
1: Das kann man auch.
0: Also so eine To-Do-Liste, ne? Also eine To-Do-Liste geben lassen. Denke einfach mal möglichst katastrophal, ja? Katastrophisier mal bitte richtig, sei mal bitte richtig negativ. Was könnte alles kaputt gehen? Und das ist keine vollständige Liste, ja? Es wird immer irgendwas geben können, was kaputt gehen kann, mit dem weder man selber noch die KI rechnet. In so einem Fall einfach Backups, total wichtig. Oder so wie du, gar nicht erst die Möglichkeit der Bearbeitung der KI geben, sondern dass sie einfach nur Sachen hinzufügt oder Sachen ausliest. Am Ende ist man immer schlauer, indem man es mal testet, indem man es mal ausprobiert und sich da so Schritt für Schritt hinzuhangeln, Schritt für Schritt schwerere Gewichte in die Hand nehmen, das ist schon auch ganz gut.
1: Wenn man jetzt mal nicht katastrophal denkt, sondern optimistisch denkt und auf seinen Sommer schaut, den man am See verbringen will, würde ich generell sagen, was eignet sich für Automatisierung? Alles, wo ihr strukturierte Aufgaben habt, die immer wiederkehren, die eine KI gut versteht, weil der Ablauf immer gleich ist. Alles, was wirklich euch auch im Alltag nervt und wo ihr das Gefühl habt, das wäre wirklich nützlich, wenn ich dafür quasi einen Praktikanten einstellen könnte, der das macht. Und damit würde ich auch anfangen. Ich würde auch nicht versuchen, einfach irgendwas zu automatisieren, nur weil es geht, sondern wirklich zu überlegen, wo ist mein Pain, wo habe ich die größte Nervigkeit in meinem Leben, weil das ist dann auch oft die Motivation, die einen dann dahin bringt, dass man das System einmal wirklich robust baut und dass es einem auch in der Folge wirklich das Leben verbessert.
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1: Mit Ronald Lessig. Von heute an kann in Deutschland eine staatliche Förderprämie für den Kauf eines Elektroautos oder eines Plug-in-Hybrids beantragt werden. Das Portal soll am Vormittag freigeschaltet werden. Aus Berlin Caroline Dünnebier.
2: Wer sich ein neues E-Auto oder einen Plug-in-Hybrid kauft oder least, kann künftig bis zu 6.000 Euro Förderung bekommen. Wie hoch der Zuschuss ausfällt, hängt vom Fahrzeug, dem Einkommen und der Familiengröße ab. Vor allem Haushalte mit kleinen und mittleren Einkommen sollen profitieren. Wer im Jahr bis zu 80.000 Euro verdient, kann die Förderung bekommen. Familien mit Kindern dürfen etwas mehr verdienen. Wichtig ist, gefördert werden nur neue Fahrzeuge, die seit Anfang des Jahres zugelassen wurden. Gebrauchte E-Autos werden nicht gefördert.
1: Die Bundesregierung bringt heute Medienberichten zufolge den Wiederverkauf des Energiekonzerns Uniper auf den Weg. Die Süddeutsche Zeitung beruft sich bei ihrem Bericht auf ein Konzept des Finanzministeriums. Demnach senkt der Bund seine Beteiligung vom Ende dieses Jahres an von heute gut 99 auf 25% plus eine Aktie. Uniper war Ende 2022 im Zuge der Energiekrise verstaatlicht und mit Kapital in Höhe von 13,5 Milliarden Euro vor der Pleite gerettet worden. Wenige Tage nach dem US-Präsidenten ist heute Russlands Präsident Putin zu Besuch in China. Begleitet wird er von einer Delegation aus Ministern und Managern von staatlichen und privaten Konzernen. Aus der Nachrichtenredaktion Viktor Kupka.
3: Aus dem Kreml heißt es, Moskau habe hohe Erwartungen an den Besuch. Bei den Gesprächen auf Einladung von Chinas Staatschef Xi gehe es um einen Ausbau der so wörtlich privilegierten strategischen Partnerschaft beider Länder. Beide Staatschefs wollen sich über internationale wie regionale Probleme austauschen. Im Anschluss sei die Unterzeichnung einer gemeinsamen Erklärung und einer Reihe bilateraler Dokumente geplant. Auch ein Treffen Putins mit Ministerpräsident Li steht demnach auf dem Programm.
1: In Kalifornien ist ein islamisches Zentrum angegriffen worden. Dabei wurden in San Diego laut Polizei 3 Menschen erschossen. Es soll sich um einen Wachmann und 2 Mitarbeiter handeln. Die Polizei fand außerdem die beiden mutmaßlichen Angreifer tot in einem Auto auf dem Parkplatz. Das Tatmotiv sei Hass gewesen, heißt es. Zu dem islamischen Zentrum gehören eine Moschee und eine Schule. Der deutschen Eishockey-Nationalmannschaft droht bei der WM ein Fiasko. Das Team verlor auch das 3. Vorrundenspiel und zwar deutlich mit 1:6 gegen Gastgeber Schweiz. Das Minimalziel Viertelfinale ist damit in weiter Ferne. Das waren die Nachrichten. Das Wetter in Deutschland. Tagsüber nach Nebelauflösung heiter, später Schauer oder Gewitter, bei bis zu 13 Grad in der Eifel und 21 Grad in Berlin. Am Mittwoch wechselhaft 16 bis 22 Grad. Es ist 4:03 Uhr.
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4: Ich habe erstmal die Entwarnung für die A14 Schwerin-Wittenberge. Kein Falschfahrer mehr unterwegs zwischen dem Kreuz Schwerin und Grabo. Schauen wir auf die Autobahn 1 Dortmund Richtung Köln. Die ist zwischen Wermelskirchen und Burscheid nach einem LKW-Unfall immer noch gesperrt. Die A9 München Richtung Nürnberg ist zwischen Ingolstadt Süd und Ingolstadt Nord nach einem Unfall noch bis 12 Uhr Mittag gesperrt. Solange gibt es eine Umleitung für Sie, das ist die U39. Die A39 Salzgitter Richtung Braunschweig ist zwischen Salzgitter-Lebenstedt Süd und Wartenstedt wegen einer Nachtbaustelle noch bis 5 Uhr früh gesperrt. Die Umleitung dort ist für Sie die U79. Die A40 Essen Richtung Duisburg ist zwischen dem Kreuz Kaiserberg und Kreuz Duisburg wegen Brückenarbeiten bis 5 Uhr früh gesperrt. Auf der A71 Suhl Richtung Erfurt ist zwischen Oberhof und Gräfenroda der Tunnel bis 6 Uhr früh gesperrt. Die A81 Schaffhausen Richtung Singen ist zwischen Gottmardingen und Hilzingen wegen einer Baustelle im Heilsbergtunnel noch bis 6 Uhr früh gesperrt. Solange gibt es dort eine Umleitung für Sie. Und die A659 Weinheim Richtung Viernheim ist in Höhe Kreuz Weinheim wegen einer Nachtbaustelle noch eine gute Stunde lang gesperrt. Bis 5 Uhr soll das dauern. Solange gibt es auch dort eine Umleitung für Sie.
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4: Aus dem Studio von NDR Info in Hamburg mit Carsten Thiele. Schönen guten Morgen. Ich freue mich, dass Sie Lust haben auf viele Infos, auf Hintergründe und Interviews zu den Themen, die heute wichtig sind. Und was gibt es Wichtigeres als das Klima. Wenn sich wirklich was tun soll in Sachen Klima, dann müssen jetzt endlich alle Hebel umgelegt werden Richtung Klimaschutz. Eigentlich wollte die Bundesregierung mit ihren Klimazielen auf Kurs sein. Das heißt, die Treibhausgasemissionen sollten kontinuierlich sinken. Aber der Expertenrat für Klimafragen kann das nicht bestätigen. Im vergangenen Jahr blieben die Emissionen in Deutschland nahezu konstant. Und auch in Zukunft sieht es nicht besser aus. Deutschland könnte laut Expertenrat zahlreiche Klimaziele deutlich verfehlen. Jan Zimmermann hat mehr dazu.
5: Es ist kein gutes Zeugnis für die Bundesregierung. Laut Expertenrat für Klimafragen werden die Klimaschutzziele aktuell zwar erreicht, langfristig aber nicht.
6: Wir sehen klimaschutzpolitischen Handlungsbedarf,
5: sagt Julia Pongratz, Klimawissenschaftlerin und Mitglied im Expertenrat. Doch der Reihe nach. Mit Blick auf das vergangene Jahr ist der Ausstoß klimaschädlicher Gase nahezu konstant geblieben und liegt damit noch im grünen Bereich.
4: Ich habe zwischendurch eine wichtige Falschfahrerwarnung für die Autobahn 8 München-Stuttgart. Zwischen Neusäß und Adelsried kommt Ihnen ein Falschfahrer entgegen. Vorsicht dort bitte. Und jetzt weiter mit dem Beitrag über den Bericht des Klima-Expertenrates.
5: Vor allem in der Energiewirtschaft und in der Industrie ist der CO2-Ausstoß zurückgegangen, erklärt Marc-Oliver Betzüge, Ratsmitglied und Energieexperte.
7: Die Rückgänge in der Energiewirtschaft hängen natürlich damit zusammen, dass Deutschland in erheblichem Umfang in den Aufbau von erneuerbaren Energieträgern in der Stromerzeugung investiert hat. Gleichzeitig sind die Folgen der wirtschaftlichen Entwicklung der vergangenen 5 Jahre sehr deutlich zu erkennen.
5: Heißt, ein Teil des Rückgangs beruht auf der Wirtschaftsflaute in Deutschland. Außerdem, Erfolge in der Energiewirtschaft und Industrie werden durch mehr Emissionen in den Bereichen Gebäude und Verkehr aufgehoben. Eigentlich soll der CO2-Ausstoß bis 2030 um 65% zurückgehen, verglichen mit dem Jahr 1990. Aber weder dieses noch alle weiteren Klimaschutzziele werden nach heutigen Prognosen erreicht, erklärt die Vorsitzende des Expertenrats, Barbara Schlohmann.
8: Das sind die Budgetziele für die Folgeperiode 31 bis 40, die Jahresziele für 2030 und 2040 sowie die Treibhausgasneutralität 2045 und die negativen THG-Emissionen bis 2050.
5: All diese Klimaschutzziele werden nach den Berechnungen der Wissenschaftler verfehlt. Laut Forscherin Julia Pongratz vermisst der Expertenrat vor allem eines.
6: Wir empfehlen eine Einbettung der Klimaschutzpolitik in eine kohärente politische Gesamtstrategie, die insbesondere auch soziale Verteilungswirkungen und ökonomische Folgen bei der Programmgestaltung stärker in den Blick nimmt.
5: Denn das kürzlich vorgelegte Klimaschutzprogramm der Bundesregierung wird das Ruder nicht rumreißen, so die Einschätzung des Expertenrats. Das Programm müsse überarbeitet und strenger werden. Und Vorhaben wie das geplante Gebäudemodernisierungsgesetz, auch als Heizungsgesetz bekannt, könnten die Situation noch verschlechtern. Die Bundesregierung verteidigt ihre Klimapolitik. Der Sprecher des Umweltministeriums, Nikolai Fichtner.
9: Die Emissionen gehen runter. Die Frage ist nur, ob sie schnell genug runtergehen. Und da gibt es, wie es im wissenschaftlichen Diskurs üblich ist, unterschiedliche Annahmen.
5: Dagegen werfen Oppositionsparteien, Union und SPD Versagen vor. Der Bericht des Expertenrats sei eine Klatsche, vor allem für die Energiepolitik von Wirtschaftsministerin Katharina Reiche von der CDU, sagt Grünen-Parteichefin Franziska Brandner.
10: Der Bericht zeigt nochmal deutlich, dass diese Bundesregierung offensichtlich jegliche Ambition beim Klimaschutz auch aufgegeben hat, ja, vielleicht ihn sogar abschafft, wenn man sich anschaut, was Frau Reiche vorhat.
5: Auch Umwelt- und Klimaschutzorganisationen üben Kritik. Sie fordern, möglichst schnell aus fossilen Brennstoffen wie Öl und Gas auszusteigen. Ihrer Ansicht nach steuert die Bundesregierung mit Vollgas in die falsche Richtung.
4: Diesen Klima-Expertenrat, von dem eben die Rede war, den wollen wir jetzt mit einer Stimme noch ein bisschen lebendiger machen. Professorin Tanja Kneiske von der TU Berlin ist Physikerin und sie gehört zu eben diesem Expertenrat für Klimafragen und hat den Bericht in Berlin mit vorgestellt. Meine NDR-Kollegin Nina Zimmermann hat sie gefragt, warum gerade die beiden Bereiche Verkehr und Gebäude für den Klimaschutz so schwierig sind.
11: Meine Theorie ist dazu, dass ja Industrie und Energiewirtschaft zum Beispiel sehr von Firmen getrieben ist, die Geschäftsmodelle umsetzen wollen, während natürlich der Bereich Verkehr, besonders der Individualverkehr, aber auch natürlich die Wärmeversorgung zu Hause einfach von Menschen abhängt, von Privatmenschen, die eine Entscheidung treffen müssen. Und zwar Entscheidungen für ein neues Heizsystem, Entscheidungen für ein neues Auto. Und damit sind immer hohe Kosten verbunden für Privatpersonen und man legt sich fest auf 20 bis 30 Jahre. Und das sind viele, viele Entscheidungen, die da von Menschen getroffen werden. Und so was ich beobachte, ist momentan der Rahmen nicht besonders sicher.
12: Also wenn man Summen im fünfstelligen Bereich in die Hand nehmen muss, dann überlegt man natürlich, und das ist im Grunde ja wahrscheinlich diese Mixed Messages, die wir die vergangenen 3-4 Jahre hier im Land hören, oder?
11: Richtig, wir hatten ja eine Phase, in der es plötzlich alle dafür waren und Klimaschutz gefordert haben, indem wir dann auch mit der Ampelregierung ja viel Klimaschutz bekommen haben. Das ist dann nach hinten ausgeschlagen oder war vielleicht etwas zu viel an der Stelle für den einen oder anderen. Und jetzt sehen wir eben, dass die Meinung der Menschen oder die Atmosphäre auch, zumindest die Lauten, ja, ins Gegenteil schwenkt. Und das ist eben diese Phase, durch die wir jetzt gerade gehen, in der man dann doch lieber wieder selber entscheiden möchte. Und man hat auch ganz andere Sorgen. Klimakrise ist dabei nur eins von vielen Krisen, die derzeit stattfinden und die Menschen eben verunsichern.
12: Und dann ist es in diesem Zusammenhang ja ganz spannend zu sehen, wie schnell eine politische Maßnahme sich auswirkt auf unseren Alltag, auch wenn das Gesetz vielleicht auch nur ganz kurz gegolten hat und die nächste Regierung ist schon wieder einkassiert. Stichwort Gebäudeenergiegesetz, Heizungsgesetz, Sie haben gerade von der Verunsicherung schon gesprochen. Die schwarz-rote Regierung stellt ja das Gebäudeenergie jetzt neu auf. Vor allem wurde ein Passus entfernt, und zwar der, der ab 2045 einen Einbau von fossilen Heizungen untersagt hätte. Den gibt es so erstmal nicht mehr. Wie beurteilen Sie diese Novelle des Gebäudeenergiegesetzes? Dadurch werden mittelfristig ja vermutlich kaum die Emissionen sinken, oder?
11: Genau, also der Einbau nach 2040, das liegt ja noch weit in der Zukunft. Im Moment ist eher das Problem, dass wir ja vom Gebäudeenergiegesetz einen sicheren Rahmen hatten, immer noch haben, dass 60% bei neuen Heizsystemen mit erneuerbaren Energien, also CO2-neutral, eingebaut werden müssen. Und zwar ab Juli diesen Jahres. Das war ein sehr verlässlicher Rahmen. Und wir haben auch im Expertenrat gesehen, in unserem derzeitigen Gutachten, dass das einer der Treiber ist für die Emissionssenkung im Gebäudebereich. 30% in 2030 gehen allein auf das Gebäudeenergiegesetz und maßgeblich auf die sogenannte 65%-Regel zurück.
12: Obwohl das so eine kurze politische Debatte im Grunde war, die kein Jahr gedauert hatte, da hat man direkt durch den Zahlen in der Analyse gesehen, das hätte was gebracht.
11: Genau, das basiert ja auf Modellrechnungen. Man sieht sogar in diesen Modellprojektionen, dass in 2040 mehr als 50% Emissionssenkung genau durch das Gebäudeenergiegesetz vonstatten gehen würden, ja, wenn man das jetzt beibehalten würde. Und diese Änderung dieser Regel, dass man es wieder öffnet für alle möglichen Heizsysteme, ist erstens wieder, wie wir eben schon besprochen haben, wahrscheinlich auch nochmal eine Verunsicherung. Oder was auch passieren könnte, ist, dass natürlich jetzt alle anfangen, sich noch schnell eine Gasheizung einzubauen, was spannenderweise auch bis 2030 zu weniger Emissionen führen könnte, weil die heutigen Gasheizungen natürlich effizienter sind als die alten Gasheizungen. Aber langfristig haben wir uns dadurch quasi gebunden an eine CO2-emittierende Technologie.
4: Sagt die Professorin Tanja Kneiske. Sie ist Physikerin und Ingenieurin und Mitglied des Expertenrates für Klimafragen der Bundesregierung. Was folgt aus dem schlechten Klimazeugnis? Friedrich Merz müsste eine Klimareform durchziehen, findet jetzt Maximilian Ulrich in seinem Kommentar.
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13: Gesundheit, Pflege, Rente, Steuern, Arbeitsmarkt, all das soll und muss reformiert werden. Wir brauchen aber noch eine fundamentale Reform in Deutschland, eine Reform der Klimapolitik. Die Zahlen des Expertenrats für Klimafragen sind eindeutig. Ein ewiges Weiter-so wird für künftige Generationen und Regierungen extrem teuer. Doch die Abwicklung des Heizungsgesetzes, die Abschwächung des Verbrenneraus auf EU-Ebene, das geplante Einfrieren des CO2-Preises, all das zeigt in die genau falsche Richtung. Es braucht jetzt eine Regierung und einen Kanzler, die das Ruder rumreißen. Friedrich Merz muss derzeit viel Kritik aushalten. Unzufriedene Unternehmer, buhende Gewerkschafter, Hasskommentare auf Social Media. Doch er steckt es ein und wirbt sachlich für seine Reform, spricht vom Wohl unseres Gemeinwesens, von einer Zukunft mit gleichen Chancen für unsere Enkelkinder und er nennt als Gründe für die Reformen Demografie und Mathematik. Demografie und Mathematik sprechen aber auch für mehr Klimaschutz. Schon 2030 drohen beim aktuellen Klimakurs teure Sofortprogramme und hohe Kosten auf EU-Ebene. Die Entlastung durch Renten- und Steuerreform würden dann durch Versäumnisse beim Klimaschutz einfach aufgefressen. Auch das ist Mathematik, keine Ideologie. Friedrich Merz will seine Sozialstaatsreform trotz Buhrufen durchziehen. Das könnte er auch beim Klimaschutz tun. Von zukünftigen Generationen bekäme Merz dafür Applaus. Das war die Meinung von Maximilian Ulrich und soweit unser Schwerpunkt zum Bericht des Klima-Expertenrates. Ich habe die aktuellen Wetterdaten für Sie. Berlin wolkig bei 9 Grad, Bremen neblig bei 6 Grad, Frankfurt am Main stark bewölkt bei 8 Grad. Dresden bedeckter Himmel bei 11 Grad, Hannover meldet neblige 6 Grad, Kiel, da löst sich der Nebel so langsam auf, bei 10 Grad. Genauso in Köln bei 6 Grad, Leipzig klarer Himmel bei 11 Grad, München leichter Regen bei 9 Grad. Rostock bedeckter Himmel bei 10 Grad und Stuttgart wenige Wolken bei 8 Grad. Und so geht's heute weiter mit dem Wetter. Es ist erstmal heiter, später gibt's dann einzelne Schauer oder Gewitter. Höchstwerte heute 13 Grad in der Eifel bis zu 21 Grad in Berlin. Und morgen am Mittwoch dann wechselhaftes Schauerwetter bei Höchstwerten zwischen 16 und 22 Grad.
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13: In Paris treffen sich zurzeit die Finanzminister der 7 führenden Industrienationen. Dabei soll es vor allem um den Iran-Krieg gehen. Auch Bundesfinanzminister Klingbeil ist dabei. Der Iran-Krieg ist für ihn eine ernsthafte Bedrohung für die Weltwirtschaft. Es brauche eine Verhandlungslösung, um den Krieg zu beenden. Über die Zwischenbilanz des G7-Finanzministertreffens berichtet Julia Borutta.
14: Wie umgehen mit den Folgen des Iran-Krieges? Diese Frage habe großen Raum eingenommen, erklärte Bundesfinanzminister Lars Klingbeil in einer kurzen Zwischenbilanz des zweitägigen G7-Treffens am Abend in der Deutschen Botschaft in Paris. Dabei machte er noch einmal deutlich, dass Europa keine Verantwortung für diesen Krieg trage, dafür aber die Folgen erleide. Umso wichtiger sei es nun, sich im Kreis der G7-Staaten eng abzustimmen. Konkreter wurde der Vizekanzler beim Thema europäische Autonomie.
15: Ich will die europäische Souveränität und Resilienz stärken. Ich bin fest davon überzeugt, dass wir mehr Local Content Regeln brauchen, dass wir auch, ich würde es gerne nochmal wiederholen, mehr europäischen Patriotismus brauchen, wenn es jetzt auch darum geht, dass wir unsere Interessen durchsetzen. Wir sehen, wie andere die Regeln ändern und ich habe keine Lust, dass wir am Ende die Dummen sind und deswegen bin ich auch sehr offen dafür, dass wir in Europa selbst unser Instrumentarium auch schärfen und gucken, wie wir unsere Interessen auch durchsetzen können. Ich will freie, offene Märkte, ich will die internationale Zusammenarbeit, aber in Zeiten, wo andere die Regeln ändern, sollten wir auch gucken, wie wir unsere Interessen durchsetzen können.
14: Beim Thema Versorgungssicherheit verwies er auf die vertiefte Zusammenarbeit mit Ländern wie Indien, Brasilien oder Kenia, die beim G7-Finanzministertreffen in Paris zu Gast sind. Ein wichtiges Thema für Europas Souveränität sei die Beschaffung von seltenen Erden, ohne die die Elektrifizierung nicht gelingen könne.
15: Wir müssen den Einkauf verbessern, wir müssen auch gucken, wo die Produktion ausgebaut werden kann. Ich habe selbst den Vorschlag auch gemacht, dass wir stärker auf Recycle-Quoten beispielsweise in Europa setzen. Also die Vorschläge liegen alle auf dem Tisch und wir haben da keine Zeit zu verlieren. Ich möchte, dass wir nicht abhängig sind, dass wir nicht verletzlich sind. Wir sehen beim Thema Iran, was es bedeutet, abhängig zu sein von fossilen Energieträgern. Wir haben in der Ukraine, also als der Ukraine-Krieg ausbrach, erlebt, was es bedeutet, vom russischen Gas abhängig zu sein. Und wir müssen hier sehr aufpassen, dass wir nicht in die nächste Abhängigkeit reinlaufen.
14: Im Grunde sei man aber schon mittendrin. Umso wichtiger sei es jetzt, eng mit den europäischen Partnern zusammenzuarbeiten. Gemeinsam mit dem französischen Finanzminister Laurent Lescure wolle er die in der EU seit Jahrzehnten geplante Kapitalmarktunion vorantreiben, betonte Klingbeil. Bei seinem einstündigen Vier-Augen-Gespräch mit Emmanuel Macron habe er den Eindruck gewonnen, dass der französische Präsident dieses Projekt unterstütze. Ein fehlender einheitlicher Kapitalmarkt gilt nach wie vor als großer Wettbewerbsnachteil der EU gegenüber den USA oder China.
13: Bunker, Warnsirenen, Feldbetten, all das schien nach Ende des Kalten Krieges nicht mehr nötig zu sein. Viele Schutzräume bei uns in Deutschland sind verwittert, falls es sie überhaupt noch gibt. Aber die Sicherheitslage hat sich verändert, seit Russland die Ukraine überfallen hat. Die Bundesregierung will deshalb viel Geld in den Zivil- und Katastrophenschutz in Deutschland stecken. Bundesinnenminister Dobrindt hat dazu erste Eckpunkte bekannt gegeben. Philipp Eckstein berichtet.
16: Deutschland soll resilienter, also widerstands- und verteidigungsfähiger werden. Nach außen durch eine stärkere Bundeswehr und nach innen durch einen stärkeren Katastrophen- und Zivilschutz. So der Plan, so der Anspruch der Bundesregierung. Schutz nach innen und außen, zwei Seiten einer Medaille, sagt dazu Bundesverteidigungsminister Boris Pistorius von der SPD.
17: Wir können nicht über Verteidigungsfähigkeit reden und darin investieren und gleichzeitig den Zivilschutz nicht entsprechend befördern. Und genau darum geht es. Von daher begrüße ich diesen Schritt sehr.
16: Dieser Schritt bedeutet, am Mittwoch will die Bundesregierung im Kabinett den sogenannten Pakt für den Bevölkerungsschutz beschließen. Zuständig dafür vor allem Bundesinnenminister Alexander Dobrindt von der CSU.
18: Die aktuelle Bedrohungslage, sie erfordert nicht nur das Ausrüsten der Bundeswehr, sondern auch das Aufrüsten der zivilen Verteidigung und des Bevölkerungsschutzes.
16: Dabei geht es um eine bessere Ausstattung, aber vor allem auch darum, mehr Personal auszubilden, das in Krisenfällen sofort einsatzbereit wäre.
18: Dafür wollen wir in den nächsten Jahren 10 Milliarden Euro in die Hand nehmen, um dafür zu sorgen, dass die notwendige Ausrüstung zur Verfügung steht, dass die Ausbildung auch möglich ist, dass wir resilienter werden.
16: Zuspruch dafür kommt von Philipp Wiesener. Er ist beim Deutschen Roten Kreuz Bundesbeauftragter für den Katastrophenschutz.
19: Grundsätzlich begrüßen wir als Deutsches Rotes Kreuz den Pakt für den Bevölkerungsschutz und die Dynamik, dass sich etwas bewegt und verändert.
16: Aber beim Roten Kreuz gibt es auch die Sorge, dass bei Ihnen und vielen ehrenamtlichen Helfern von dem Geld zu wenig ankommen wird.
19: Auch dieses Personal braucht eine gute materielle Ausstattung. Es kann nicht sein, dass teilweise Einsatzkräfte mit musealen Ausstattungsgegenständen arbeiten müssen und dass so der Bevölkerungsschutz in Deutschland gesichert wird.
16: Bundesinnenminister Dobrindt sagt dazu auf Nachfrage.
18: All das, was wir heute im Bevölkerungsschutz kennen, muss Teil einer zivilen Verteidigungsstruktur auch sein.
16: Ohne aber konkreter zu werden. Klar ist, für ihn geht es vor allem darum, Bundeswehr und Zivilschutz enger zu verzahnen. Dafür soll in seinem Ministerium ein neuer Stab eingerichtet werden. Der Name steht bereits fest.
18: Kommando Zivile Verteidigung.
16: Was konkret die Bundesregierung plant und was der Pakt für den Bevölkerungsschutz noch umfasst. Am Mittwoch wollen Dobrindt und Pistorius darüber gemeinsam informieren.
13: Soweit Informationen von Philipp Eckstein. Wohnraum ist in Großstädten knapp und teuer, auch in Berlin. Die Hauptstadt braucht dringend neue, bezahlbare Wohnungen. Rund 1500 davon sind gerade in Berlin-Lichtenberg entstanden. Das Besondere an diesen Wohnungen, es sind Modulwohnungen. Das heißt, sie sind in Serie angefertigt worden, dann per LKW nach Lichtenberg gefahren und dann nur noch übereinander gestapelt worden. Diese Modulbauweise ist schnell und günstig und soll dabei helfen, Berlins Wohnungsnot zu lindern. Hans Gerwoth hat sich das angeschaut.
20: Mit lautem Tröten geben Bundesbauministerin Verena Huberts, Berlins Bausenator Christian Gäbler und der regierende Bürgermeister Kai Wegner das Signal an den Kranführer. Das Signal dafür, dass er jetzt das letzte Modul auf das achtgeschossige Wohnhaus bugsieren kann. Es hat ein bisschen was von Lego-Spielen. Nach wenigen Minuten ist es geschafft und das letzte Modul sitzt. Insgesamt 3000 Module wurden hierzu 1500 Wohnungen gestapelt, gebaut von der landeseigenen Wohnungsbaugesellschaft GEWOBAG. Fast alle davon WBS-gebunden, Preisspanne zwischen 7 Euro und 11,50 Euro pro Quadratmeter. Dazu kommen Kita, Einkaufsläden und ein großer Park. Die reine Bauzeit für das Quartier liegt bei etwas mehr als 3 Jahren. Normale Neubauprojekte dieser Größenordnung dauern gut und gerne doppelt so lange. Deswegen schwärmt Berlins regierender Bürgermeister Kai Wegner auch.
21: Ich glaube, dass das wirklich die Modellbauweise ein Schub nach vorne ist, wie wir schneller, effizienter, nachhaltiger und vor allen Dingen kostengünstiger bauen können. Und das brauchen wir ganz dringend in Berlin.
20: Dringend ist das Stichwort, denn in den vergangenen Jahren hat der Senat seine selbst gesteckten Neubauziele von 20.000 Wohnungen pro Jahr nie erreichen können. Auch wenn Kai Wegner betont,
21: wir erreichen erstmalig in den letzten 2 Jahren die Wohnungsbauziele im sozialen Wohnungsbau mit über 5000 Wohnungen. Und dieser Weg muss jetzt weitergegangen werden. Und dann bin ich mir sicher, werden wir auch Schritt für Schritt die Lage, die angespannte Lage auf dem Mietwohnungsmarkt in den Griff bekommen.
20: Die neue Modulbauweise soll also ein Instrument sein, um dann auch die Gesamtneubauziele zu erreichen. Nur Wenn man mit den vorgefertigten Modulwohnungen so viel schneller und so viel kostengünstiger bauen kann, warum hat sich das dann nicht längst durchgesetzt? Das erklärt Jonas Kröber aus der Neubauabteilung der GEWOBAG so.
2: Naja, zum einen werden erst die Produktionskapazitäten aufgebaut. Insbesondere um Berlin herum ist in den letzten Jahren wirklich viel entstanden an Fabriken. Ich glaube, das ist ein großer Teil. Und die Industrie ist natürlich auch noch ein Stück weit gefangen in ihren traditionellen Arbeitsweisen. Und man sieht aber Stück für Stück, dass doch mehr und mehr serielle Bauweisen Einzug finden, auch in die konventionellen Baubetriebe.
20: Langfristig wird sich diese Bauweise durchsetzen, glaubt er. Vom IKEA-Parkplatz gegenüber hat man den perfekten Blick auf das Neubauprojekt. Die Begeisterung hält sich allerdings etwas in Grenzen.
3: Unscheinbar, aber gepflegt.
22: Es geht, aber es gibt schönere Neubauten.
23: Es wäre jetzt nicht meine erste Wahl, vielleicht meine dritte.
4: Eine Reportage von Hans Gerwuth war das.
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24: Mit Michael Augustin und einem Debakel für die deutsche Eishockey-Nationalmannschaft. Die hat bei der WM in der Schweiz auch ihr drittes Spiel verloren. Diesmal gegen den WM-Gastgeber und wie.
25: Ein schlimmer Eishockeyabend mal wieder fürs deutsche Eishockey. Vielleicht schlimmer als alles, was man in den vergangenen Jahren erlebt hat. 6 Gegentore beim WM-Gastgeber. Deutschland verliert auch sein drittes Gruppenspiel. Und zwar richtig hoch und richtig bitter mit 1:6 gegen die Schweiz.
24: Nach den Niederlagen gegen Finnland und Lettland also die nächste, diesmal sogar heftige Pleite für das deutsche Eishockey-Team. Mit 4 Siegen in den noch ausstehenden Spielen hat Deutschland sogar noch eine Chance auf das Viertelfinale. Nächster Gegner Mittwoch, Titelverteidiger und Olympiasieger USA. Seit Sonntag wissen wir, dass das Saarland wieder einen Fußball-Bundesligisten hat. Die SV Elversberg aus der Gemeinde mit 12.800 Einwohnern, 10 Kilometer Luftlinie von Saarbrücken entfernt. Und dort ist nun der Aufstieg mit den Fans gefeiert worden. Thomas Wollscheid war für uns dabei und ich habe ihn gefragt, wie die Party abgelaufen ist.
26: Tja, es war eine einzige Jubelarie, als die Spieler auf das extra aufgebaute Stahlrohrgerüst kamen. Übrigens mussten die alle durch ein Fenster klettern. Es gibt ja keine Tür, weil es keinen Rathausbalkon gibt. Tja, dann wurden die Spieler einzeln vorgestellt vom Stadionsprecher. Und besonders beim mit Sonnenbrille getarnten gebürtigen Saarländer Bambasé Conté, da wurde es dann ohrenbetäubend. Er wird zum Leidwesen der Elversberger aber wohl zu seinem Stammverein Hoffenheim zurückkehren. Das tat der Stimmung heute allerdings überhaupt keinen Abbruch. Trainer Vincent Wagner war es dann, der die Bierduschen eröffnete. Und spätestens als dann alle gemeinsam Fans und Mannschaft die Vereinshymne sangen, da wurde es richtig emotional. Also die Feier in Elversberg dauerte lange. Die Polizei sprach von etwa 6.000 Fans auf dem Rathausplatz.
24: Elversberg begleitet Schalke 04 in die Fußball-Bundesliga. Der VfL Wolfsburg und der SC Paderborn spielen den letzten freien Platz in der Relegation aus. Das Hinspiel wird am Donnerstag in Wolfsburg ausgetragen, das Rückspiel dann 4 Tage später in Paderborn. Hansi Flick hat seinen Vertrag als Trainer des FC Barcelona verlängert, und zwar um ein weiteres Jahr bis 2028. Der ehemalige Bundestrainer war am 10. Mai 3 Spieltage vor Saisonende durch ein 2:0 im Clásico gegen Real Madrid mit Barcelona vorzeitig spanischer Meister geworden. Sein 5. Titel in seinen 2 Saisons beim FC Barcelona. In der Basketball-Bundesliga läuft das Playoff-Viertelfinale um die deutsche Meisterschaft. Bonn hat in der Serie gegen Würzburg zum 1:1 ausgeglichen. Das Ganze durch einen 88:81 Heimsieg. Außerdem hat Bamberg gegen Ulm mit 90:87 gewonnen und ist in der Serie mit 2:0 in Führung gegangen. Insgesamt sind 3 Siege nötig, um ins Halbfinale zu kommen. Diese Entscheidung ist sehr umstritten. Der Turn-Weltverband öffnet Russland wieder die Tür, um an internationalen Wettkämpfen teilzunehmen. Maja Gräf.
14: Russlands Turnverband teilte laut der russischen Nachrichtenagentur TASS mit, dass seine Athleten nun wieder unter der Nationalflagge und der Nationalhymne bei Wettkämpfen antreten dürfen. Seit 2024 durften sie nur als sogenannte individuelle neutrale Athleten starten, unter der Voraussetzung, dass sie und auch ihre Betreuer keine Beteiligung oder Verbindung mit der Russischen Föderation oder der Republik Belarus, ihren jeweiligen Nationalverbänden oder nationalen Olympischen Komitees haben. Seit Beginn des des russischen Angriffskriegs in der Ukraine vor mehr als 4 Jahren hatte das IOC wie auch zahlreiche internationale Sportverbände sowohl Russlands Sportler als auch die belarussischen Athleten mit Sanktionen belegt. Belarus unterstützt Russland im Krieg gegen die Ukraine.
24: Mitte April hatte auch schon der Schwimmweltverband die Beschränkungen für russische und belarussische Sportlerinnen und Sportler aufgehoben.
4: Das war der Sport mit Michael Augustin.
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1: Um 4.30 Uhr mit Ronald Lessig. Von heute an können Privathaushalte die neue staatliche E-Auto-Prämie beantragen. Das Portal dafür soll am Vormittag freigeschaltet werden. Je nach Automodell, Haushaltsgröße und Einkommen gibt es für den Kauf oder das Leasing eines Elektroautos oder eines Plug-in-Hybrids 1.500 bis 6.000 Euro. Die Prämie gilt rückwirkend für Autos, die seit dem 1. Januar dieses Jahres zugelassen wurden. Der Energiekonzern Uniper war während der Energiekrise 2022 verstaatlicht worden. Jetzt leitet die Bundesregierung den Wiederverkauf ein, berichtet die Süddeutsche Zeitung. Aus der Nachrichtenredaktion Pascal Küpper.
5: Aktuell gehören 99,1% der Unternehmensanteile dem Bund. Er hatte Uniper für 13,5 Milliarden Euro fast komplett übernommen und damit vor der Pleite gerettet. Bis 2028 muss der Bund die Anteile aber auf 25% plus eine Aktie zurückfahren. Das ist eine Auflage der EU-Kommission. Nach Angaben der Süddeutschen Zeitung ist das genaue Konzept dafür jetzt fertig. Geplant ist demnach, Aktienpakete an langfristig orientierte Investoren zu verkaufen. Aber auch eine Börsenplatzierung von Uniper-Aktien sei denkbar. Der Konzern beliefert unter anderem mehr als 1000 Stadtwerke und Industriebetriebe mit Erdgas.
1: Dem deutschen Wald geht es unverändert schlecht. Das dürfte sich auch in der Waldzustandserhebung des letzten Jahres widerspiegeln, die Bundeslandwirtschaftsminister Rainer heute vorstellen will. Aus Berlin Anne-Kathrin Mellmann.
6: Zu schaffen machen den Bäumen Trockenheit, Hitze und Schädlinge wie der Borkenkäfer. Besonders von Schäden betroffen sind Fichten, Kiefern, Buchen und Eichen. Nur noch jeder 5. Baum gilt als gesund. Das belegen auch Satellitendaten des Deutschen Zentrums für Luft- und Raumfahrt. Zwischen 2017 und 2024 gingen danach etwa 900.000 Hektar Wald verloren. Besonders stark schrumpfen Wälder im Harz, Südwestfalen, im Südosten von Thüringen und in der Grenzregion von Sachsen zu Tschechien. Für die Waldzustandserhebung werden unter anderem die Baumkronen untersucht und erfasst, wie stark sie Blätter oder auch Nadeln verloren haben. Die Bundesregierung leitet von den Daten ab, was getan werden muss, um den Wald zu schützen.
1: In der Türkei hat ein Mann mindestens 6 Menschen erschossen. Nach Angaben der staatlichen Nachrichtenagentur Anadolu tötete er in Tarsus im Süden des Landes mit einem Gewehr zuerst seine Ehefrau. Danach brachte er 5 weitere Menschen um. Der Täter ist auf der Flucht. Über das Motiv ist nichts bekannt. Das Wetter in Deutschland. Tagsüber nach Nebelauflösung heiter, später einzelne Schauer oder Gewitter, bei bis zu 13 Grad in der Eifel und 21 Grad in Berlin. Am Mittwoch wechselhaftes Schauerwetter bis 22 Grad, am Donnerstag Schauer und Gewitter bis 26 Grad. Das waren die Nachrichten.
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4: Zunächst habe ich die Entwarnung für die Autobahn 8 München-Stuttgart. Kein Falschfahrer mehr unterwegs zwischen Augsburg-West und Zusmarshausen. Die Autobahn 1 Dortmund Richtung Köln ist zwischen Wermelskirchen und Burscheid nach einem Lkw-Unfall gesperrt. Die Autobahn 9 München Richtung Nürnberg ist zwischen Ingolstadt Süd und Ingolstadt Nord nach einem Unfall noch bis 12 Uhr mittags gesperrt. Solange nehmen Sie bitte die Umleitung über die U39. Die Autobahn 39 Salzgitter Richtung Braunschweig ist zwischen Salzgitter-Lebenstedt Süd und Wartenstedt wegen einer Nachtbaustelle noch bis 5 Uhr früh gesperrt. Solange ist die U79 für Sie die Umleitung. Die A40 Essen Richtung Duisburg ist zwischen Kreuz Kaiserberg und Kreuz Duisburg wegen Brückenarbeiten noch bis 5 Uhr früh gesperrt. Auf der A71 Suhl Richtung Erfurt ist zwischen Oberhof und Gräfenroda der Tunnel bis 6 Uhr früh gesperrt. Die A81 Schaffhausen Richtung Singen ist zwischen Gottmadingen und Hilzingen wegen einer Baustelle im Heilsbergtunnel noch bis 6 Uhr früh gesperrt. Solange werden sie dort umgeleitet. Und die A659 Weinheim Richtung Viernheim ist in Höhe Kreuz Weinheim wegen einer Baustelle noch bis 5 Uhr gesperrt, also eine gute halbe Stunde. Solange gibt es dort eine Umleitung für Sie.
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4: Heute mit Carsten Thiele. Schönen guten Morgen wünsche ich Ihnen. Von Deutschland nach Dänemark. Das dauert bisher mit dem Auto oder mit dem Zug eine ganz schöne Weile. Aber das wird sich ändern mit dem Fehmarn-Belt-Tunnel. Er soll Deutschland und Skandinavien verbinden. Und dann geht's schneller rüber über Fehmarn. Mit dem Auto in 10 Minuten, mit dem Zug in gerade mal 7 Minuten. Das erste Bauteil des Tunnels liegt bereits auf dem Meeresboden. Eine 217 Meter lange Betonkonstruktion. Aber jetzt zeigt sich, zur geplanten Eröffnung sollen wohl erstmal nur Autos und Lkw durch den Tunnel fahren. Die Bahnstrecke verzögert sich. Julian Marxen mit den Einzelheiten.
7: Eigentlich geht es auf der Tunnelbaustelle gut voran. Vor der dänischen Insel Lolland ist vor 2 Wochen das erste große Tunnelelement in die Ostsee hinabgelassen worden. Und weitere Betonröhren sind aktuell in Arbeit, wie die Sprecherin der Baugesellschaft Sund und Belt, Denise Juchem, berichtet.
8: In der Fabrik auf dänischer Seite werden jetzt die weiteren Tunnelelemente hergestellt. 16 Tunnelelemente wurden schon fertig betoniert und die werden jetzt nach und nach weiter ausgestattet und für das Absenken vorbereitet.
7: Doch auch wenn es in der Fabrik und beim Absenken der Bauteile aktuell nach Plan läuft, gibt es Probleme. Und zwar auf deutscher Seite, beim Bau der neuen Bahnstrecke, die zum Tunnel führen soll. Die Deutsche Bahn hatte unlängst Verzögerungen eingeräumt. Grund: Probleme unter anderem beim Baurecht. Nun also die Planänderung für die Tunneleröffnung. Sund- und Belt-Sprecherin Denise Juchem.
8: Wir wissen auch, dass die Deutsche Bahn Schwierigkeiten hat, die deutsche Bahnanbindung fertig zu bekommen, sodass wir gesagt haben, wir legen jetzt den kompletten Fokus erstmal darauf, die Straßenröhren fertig zu bekommen. Es ist natürlich bedauerlich, dass wir auf der einen Seite von der Mobilitätswende sprechen und wir sehr gerne gewollt hätten, dass natürlich die Bahnreisenden, die den Fehmarn-Belt-Tunnel mit all seinen Vorteilen gleich komplett nutzen kann. Aber wenn die Gegebenheiten jetzt einfach so sind, dass die deutsche Schienenanbindung nicht zeitgleich mit uns fertig werden sollte, dann ist es einfach so die logische Konsequenz, dass wir den Fokus auf den Straßenteil legen.
7: Doch wann genau werden die ersten Autos durch den Fehmarn-Belt-Tunnel rollen und wann folgen die Züge? Ursprünglich sollte die Ostseequerung 2029 eröffnet werden. Die Verantwortlichen mussten den Plan aber verwerfen. Es gab Verzögerungen, auch auf dänischer Seite. Dann hieß es, dass die Unterführung nicht vor 2031 fertig sein wird. Denise Juchem von Sund und Belt will auf NDR-Anfrage aktuell jedenfalls keine Prognose wagen.
8: Wir haben uns jetzt gesagt, wir werden die ersten Tunnelelemente absenken und dann werden wir gemeinsam mit den Bauunternehmen, die das für uns umsetzen, nochmal zusammensetzen und dann einfach schauen, welche Erfahrungen hat man denn gesammelt? Wo kann man eventuell noch ein bisschen beschleunigen? Wie ist was gelaufen?
7: Und wenn das alles zusammengetragen und ausgewertet sei, so Juchem, dann werde man auch einen neuen, verlässlichen Zeitplan vorstellen.
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4: Konzerttickets sind in den letzten Jahren immer teurer geworden. Bei Megastars sind das oft hohe dreistellige Summen, die da fällig werden. Zugleich aber, so der Verdacht, steigt die Zahl der abgesagten Konzerte, weil sich für bestimmte Veranstaltungen die Eintrittskarten offenbar nur schleppend verkaufen.

0: Teil der Tour ehrlich angesehen und alle bis auf ein Konzert gestrichen. Die Konzerte in Europa hingegen finden statt. Musiker wie Meghan Trainor, Post Malone oder Zayn Malik nannten andere Gründe für kurzfristige Absagen. Fans und Experten spekulieren trotzdem, ob Ticketverkäufe eine Rolle gespielt haben. Der große Konzertveranstalter Live Nation hat Anfang Mai bei der Bekanntgabe seiner Quartalsergebnisse widersprochen. Die Nachfrage sei hoch und die Anzahl der abgesagten Konzerte nicht höher als sonst, sagte CEO Michael Rapino.
1: We see nothing about cancellations in 26 full calendar. That would be extraordinary.
0: Die Theorie von Musikjournalist Chris Willman, Topstars wie Billie Eilish oder Taylor Swift könnten zwar fast jeden Preis verlangen, aber wer nicht in der absoluten Top-Liga spiele, verkalkuliere sich schneller mal mit der Höhe der Preise, der Größe der Halle oder der Zahl der US-Fans, sagte er bei Entertainment Tonight.
2: You know, superstars can charge what they want. I think consumers are feeling like they will pay top dollar for superstar tours. Then maybe that's it for them for 6 months.
0: Die Konzertpreise in den USA sind hoch. Im Schnitt zahlt man mittlerweile für erfolgreiche Musiker nach Polsterdaten über 130 US-Dollar pro Ticket. Für Superstars sind ein paar hundert Dollar keine Seltenheit. Und bei begehrten Tickets bestimmt immer häufiger die Nachfrage den Preis, das sogenannte Dynamic Pricing. Wenn die Preise generell steigen, wird auch das Touren nicht billiger und insgesamt seien Konzerteinnahmen wichtiger geworden für Künstler, erklärte Musikbusiness-Experte Donald Passmann letztes Jahr auf der Messe South by Southwest. Mit Streaming lässt sich nicht so viel Geld verdienen wie mit Platten.
3: When I'm selling physical, there's no cap on how many I can sell. It's just the number of fans and people that want it. But when we're streaming, there's only so much money every month.
0: Ein möglicher weiterer Faktor: Ein Gericht in den USA ist gerade zu dem Schluss gekommen, dass der große Veranstalter Live Nation zusammen mit der dazugehörigen Verkaufsplattform Ticketmaster im Land eine Art Monopol hat und Fans deshalb insgesamt bei Tickets draufzahlen. Dazu kommen professionelle Wiederverkäufer, die sich viele Tickets sichern und mit hohem Aufschlag weiterverkaufen.
4: I want to be the artist that I would want to be a fan of.
0: Dafür kommen immer neue Konzertfilme ins Kino, gerade erst der von Billie Eilish. Auch Streaming-Gigant Netflix will mittlerweile mit Live-Events aller Art, darunter auch Konzerte, mehr Abos und mehr Werbung verkaufen.
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6: Friedrich Merz und seine schwarz-rote Regierung hatten uns einen Herbst der Reformen versprochen. Dann kam der Herbst, dann kam der Winter, sogar der Frühling ist jetzt fast vorbei. Und bis auf eine Gesundheitsreform liegt noch nicht so richtig viel vor. War das mit den Reformen vielleicht zu viel versprochen? Andrea Römmele ist Politikwissenschaftlerin und hat sich mit der Frage beschäftigt, unter welchen Umständen Reformen gelingen können. Meine WDR-Kollegin Anja Backhaus hat mit ihr gesprochen und sie als erstes gefragt, welche Folgen es hat, wenn Reformen ausbleiben.
7: Naja, also wir sehen es ja gerade in den Umfragen, die Unzufriedenheit mit der Demokratie wächst, weil die Demokratie nicht liefert. Die Demokratie liefert keine Lösungen für die Probleme, die Menschen im Alltag haben. Und wenn diese Unzufriedenheit sich anstaut und Bürgerinnen und Bürger auch merken, da tut sich wenig, die Demokratie kann unsere Probleme nicht lösen, dann wenden sie sich Alternativen zu. Mit ein Grund, dass die AfD so an Zuspruch gewinnt, ist, dass die Politik die anstehenden Probleme anscheinend zu langsam oder eventuell auch gar nicht lösen kann.
8: Ja, man fragt sich ja im Grunde, wieso, weil auch Politikerinnen und Politiker sehen ja diese Entwicklung. Ich habe vor kurzem hier ein Interview geführt, in dem es auch um den Reformstau ging und da hieß es, dieser Regierung und auch der Vorgängerregierung würde der Mut fehlen. Wieso braucht es Mut, um eine Reform durchzusetzen, die von allen als dringend notwendig erachtet wird?
7: Na, weil man letztendlich auch sein Amt riskiert. Ja, man muss vielleicht Entscheidungen treffen, die von einem Großteil der Bürgerinnen und Bürger im ersten Moment vielleicht nicht umarmt werden, wo man keine Zustimmung hat oder nicht ein Großteil der Zustimmung. Und damit riskiert man ja letztendlich auch sein Amt. Denken Sie an Gerhard Schröder und die Agenda 2010. Die hat Gerhard Schröder letztendlich eine erneute Kanzlerschaft gekostet, war aber die richtige Entscheidung. Und diesen Mut müssen Politikerinnen und Politiker haben. Also erst das Land, dann die Partei und die eigene Karriere.
8: Das heißt, man muss Gegenwind und Protest einfach mal aushalten. Oder ist es nicht so,
7: absolut,
8: dass... Ja, aber manchmal hat man auch das Gefühl, dass die Bereitschaft nachlässt, den politischen Entscheidungen zu folgen. Also vertreten mehr Menschen als früher den Ansatz, die eigene

0: Interessen über das oder die des Gemeinwohls zu stellen?
1: Ich würde es andersrum formulieren. Was wir gerade merken, ist, dass Bürgerinnen und Bürger durchaus wissen, dass Zumutungen auf sie zukommen. Das ist in der Gesellschaft bekannt. Aber man wartet jetzt auf die große Zumutungsrede vom Bundeskanzler, die er jetzt schon anfängt, hier und da zu halten. Also man hört es langsam. Aber es muss ein größeres Narrativ, eine größere Erzählung vom Kanzler kommen, in dem diese ganzen Zumutungen, die ganzen Reformen auch eingeordnet werden. Wir brauchen die Antwort auf die Frage, wie soll Deutschland 2035, 2040 aussehen? In welchem Land wollen wir leben? Und daraus abgeleitet müssen die Reformmaßnahmen kommen. Und dieser Kanon fehlt.
0: Jetzt ist es so, Sie haben das ja gerade alles benannt. Da ist erstmal die Frage, es braucht ein Ziel oder es braucht Zukunftsstrategien und Pläne. Das wäre ja schon mal der erste Punkt. Die gibt es aber ja im Moment gar nicht, weil sich niemand einig wird.
1: Ja, und da haben wir eben das Problem, dass wir in parlamentarischen Demokratien mit Verhältniswahlrecht fast immer haben, dass wir Koalition haben. Ja, und da geht es darum, Kompromisse zu finden. Es regiert nicht eine Partei, sondern letztendlich drei Parteien, wenn man bei der Union die CSU noch mit dazu nimmt, beziehungsweise die Union in zwei Parteien aufdröselt. Und da ist es vor allem bei der SPD, aber jetzt ein Stück weit auch bei der Union, aber vor allem bei der SPD so, dass die SPD nach den Landtagswahlen in Baden-Württemberg und in Rheinland-Pfalz mit dem Rücken zur Wand steht und ein Stück weit auch ums Überleben kämpft. Die SPD ist bei 12-13% in den Umfragen, ein absolutes Rekordtief, und sie versucht mit purer SPD-Politik zu punkten. Aber die Bürgerinnen und Bürger nehmen es der SPD durchaus auch krumm, dass sie nicht für das große Ganze denkt. Also im Prinzip muss das große Ganze, das Land, vor der Partei stehen. Und es kann bei den Koalitionspartnern jetzt nicht mehr darum gehen, immer nur den eigenen Markenkern durchzudrücken.
0: Und wenn Sie sagen, Sie haben sich da Beispiele auf kommunaler Ebene angeschaut, wo würden Sie denn ein Beispiel finden, wo es gut geklappt hat, wo all diese Dinge gut gelaufen sind?
1: Also ich nenne ein Beispiel, wo wahrscheinlich viele Bürgerinnen und Bürger auch einen Referenzpunkt haben. Das ist jetzt kein Beispiel direkt aus dem Buch, aber schon ein Beispiel, das wir auch angeschaut haben, ist die Sanierung der Riedbahnstrecke der Deutschen Bahn. Ja, da wurde der Streckenabschnitt zwischen Frankfurt und Mannheim für 6 Monate gesperrt, weil die Strecke saniert werden musste. Die Alternative wäre gewesen, 3-4 Jahre Stückwerk, und es hätte 3-4 Jahre immer neue Umgehungen, neue Varianten gegeben. Man hat sich für einen radikalen Schnitt entschieden und hat diese Strecke ein halbes Jahr lang gesperrt, optimal kommuniziert, Bürgerinnen und Bürger im wahrsten Sinne des Wortes abgeholt mit Alternativregionalbahnen beziehungsweise auch einem Busverkehr. Man hat es klar kommuniziert, hat alle Stakeholder mit eingebunden und war pünktlich fertig. Eine absolute Erfolgsgeschichte, die meiner Ansicht nach auch viel zu wenig kommuniziert wurde. Aber da hat man sich für eine klare Strategie entschieden, hat die gut kommuniziert und wurde von unterschiedlichen Stakeholdern geführt und war ein Erfolg.
0: Also da haben wir schon mal was Positives, woran man sich orientieren kann. Das heißt, Sie sagen schon, wichtig ist die klare Kommunikation, ein klarer Plan, und Sie haben jetzt radikal gesagt. Also man darf sich nicht davor scheuen, auch mal radikale Schritte zu gehen.
1: Absolut. Und wenn wir uns die Reformen, die anstehen, anschauen, beziehungsweise die Probleme, die anstehen, anschauen, dann hilft auch in vielen Fällen nur eine radikale Lösung. Ein wirkliches und radikale Lösungen heißen eben auch wirklich klar kommunizieren, dass sich die Zeiten geändert haben. Und nochmal, Bürgerinnen und Bürger wissen, dass Zumutungen auf sie zukommen. Ja, und die werden uns in dieser Zeit, in der sie stattfinden müssen, auch nur gelingen, wenn ein Stück weit zumindest ein radikales Umdenken vorherrscht.
0: Ja. Radikales Umdenken bedeutet natürlich auch, wir brauchen auch neue Ideen, teilweise neue Technologien. Und man muss ja sagen, Deutschland gilt als enorm innovatives Land. Also wir haben ja Ingenieure, wir haben Entwickler, aber in der Umsetzung hängt es massiv. Teilweise heißt es auch, es liegt an der Bürokratie, an Verwaltungsstrukturen. Was haben Sie herausgefunden? Woran liegt das, dass wir nicht in die Umsetzung kommen?
1: Ja, Sie haben vollkommen recht. Wir haben die Ideen. Die sind da. Und zwar zu Haufen. Es fehlt, wie Sie einfach angangs in unserem Gespräch schon gesagt haben, es fehlt an dem Mut fürs Radikale. Und Mut heißt eben auch, dass ich vielleicht als Politikerin oder als Politiker Gefahr laufe, nicht mehr gewählt zu werden. Aber auch das ist Demokratie. Demokratie heißt eben auch unliebsame Entscheidungen treffen, weil man sie treffen muss. Danach dafür werben. Vielleicht geht die Mehrheit der Bürgerinnen und Bürger auch mit. Vielleicht wird man abgewählt. Aber dieses Risiko muss man bereit sein einzugehen. Das ist wahre Führung.
0: Jetzt ist natürlich eine alles überlagernde Herausforderung die Finanzierung. Also egal mit wem ich spreche, sobald es um Veränderungsprozesse geht, kommt sofort die Frage, ja, ist ja schön, aber wer soll das alles finanzieren? Ja, wer und wie? Also wo funktioniert das aktuell vielleicht auch schon, wo Sie sagen, da hat jemand wirklich eine Finanzierung aufgestellt, mit der keiner gerechnet hatte?
1: Ja, da geht es darum, also wenn Kassen knapp sind, geht es darum, Prioritäten zu setzen. Dann müssen eben Projekte, die in der Vision, die ich habe, in der Strategie, die ich entwickelt habe, zentral sind und die müssen dann priorisiert werden. Es ist einfach zu regieren, wenn die Kassenlage voll ist, weil dann jeder Koalitionspartner sein Lieblingsprojekt umsetzen kann. Aber wahre Führung zeigt sich, wenn die Kassenlage eben knapp ist. Und Strategie heißt eben auch zu sagen, was man nicht macht. Und in dieser Situation sind wir.
0: Also Entscheidungen zu treffen, klare Entscheidungen zu treffen, zu priorisieren und private Gelder zu mobilisieren. Auch das ist ja eine wichtige Sache.
1: Genau, private Gelder mobilisieren. Wir sprechen über die Steuerreform, die auch kommen muss, damit die Kassen eben nicht mehr so leer und so klamm sind. Auch das gehört zu den Reformen, die anstehen.
2: Sagt die Politologin und Professorin Andrea Römmele im Gespräch mit meiner WDR-Kollegin Anja Backhaus.
3: Standpunkte.
2: Die Bundesregierung plant schon länger einen besseren Zivilschutz für die Bevölkerung. In den kommenden Jahren will Innenminister Dobrindt 10 Milliarden Euro in den Zivil- und Katastrophenschutz stecken, etwa in Personal, Technik oder ein verbessertes Warnsystem. Auch mehr Zivilschutzunterricht an Schulen soll es geben. So möchte die Regierung Deutschland besser auf Krisen und Angriffe vorbereiten. Über ein entsprechendes Paket wird das Kabinett morgen beraten. Unser Gastautor ist heute Harald Likus von der Braunschweiger Zeitung. Er findet, reichlich Gelder alleine reichen nicht aus.
4: Fachleute, Fahrzeuge, Feldbetten. Eine große Investition der Bundesregierung in die Widerstandsfähigkeit der Bevölkerung im Kriegs- und Krisenfall ist natürlich etwas Gutes. Klar sein sollte aber auch, Zivilschutz kann man nicht als Wohltat entgegennehmen. Er ist aufs Mitmachen angewiesen. Entscheidend ist, dass sich nicht nur ein paar Hundertprozentige angesprochen fühlen, die einen Korn im Feldbett immer schon toller fanden als ein Bett im Kornfeld, sondern möglichst viele. Überhaupt geht es nicht um Kriegslüsternheit, Panikmache und Blockwartmentalität, sondern um Wehrhaftigkeit, Coolness und Gemeinsinn. Und es geht um Wissensvermittlung. Wie lange könnte ich, wie lange könnte meine Nachbarin am besten ohne Strom und fließendes Wasser zurechtkommen? Wo könnte, wo würde man sich im äußersten Fall in Sicherheit bringen? All dies soll bald in der Schule unterrichtet werden. Auch das ist keine Kleinigkeit, aber absolut richtig. Ganz unabhängig davon, dass wir die Hoffnung in diesen Fragen, nicht wirklich geprüft zu werden, so schnell nicht aufgeben.
2: Meint Harald Likus von der Braunschweiger Zeitung. Die Volksstimme aus Magdeburg sieht Verfehlungen der vorherigen Regierung.
5: Als vor gut 4 Jahren unter der Ampelregierung eine notwendige Kriegstüchtigkeit verkündet wurde, war vom dafür zwingenden Zivilschutz keine Rede. Den fatalen Fehler will Innenminister Alexander Dobrindt nun mit einem 10-Milliarden-Programm zumindest teilweise korrigieren. Das sträfliche Regierungsversagen ist allerdings nicht von heute auf morgen aufzuholen. Und Fakt ist auch, trotz noch so gewaltiger Schutzprogramme wird nicht für jeden bei einem Angriff ein sicherer Platz da sein.
2: Der Kölner Stadtanzeiger meint, Bevölkerungsschutz sei eine komplexe Aufgabe.
5: Der Schutz der Bevölkerung wird nicht gelingen, wenn sie nicht selbst mitmacht. Das gilt vor allem für die Ehrenamtlichen in den Blaulichtorganisationen. Gründe, sich zu wappnen, gibt es genug. Vor allem die aggressive Außenpolitik Russlands und die spürbar nachlassende Solidarität der USA. Nicht minder gravierend ist jedoch die Bedrohung durch den Klimawandel, die sich bei der Flutkatastrophe 2021 dramatisch zeigte. oder die Verletzlichkeit unserer zunehmend digitalen Infrastruktur. Die wachsende Unsicherheit unserer Zivilisation ist ein langfristiger Trend. Wer das heute ignoriert, der wird es morgen bitter spüren.
2: Markus Pindor vom Deutschlandfunk findet, Deutschland sei im Vergleich zu anderen Ländern schon lange eher unzureichend auf Krisenfälle vorbereitet.
3: Es ist schlicht und ergreifend Realität, dass in Deutschland 30 Jahre lang der Zivilschutz vernachlässigt wurde. Schutzräume sind in Deutschland so gut wie gar nicht mehr vorhanden. Ausreichend für nicht einmal 1% der Bevölkerung. Ein Blick nach Skandinavien zeigt, dass es auch anders geht. In Norwegen gibt es Schutzräume für die Hälfte der Bevölkerung, in Finnland für über 80%. Dort ist das Bewusstsein für den Wert der sogenannten Gesamtverteidigung, also der Verschränkung von militärischer und ziviler Sicherheit, schon immer ausgeprägt gewesen. Ein nüchterner Blick auf die historischen und geopolitischen Realitäten blieb in Finnland auch in besseren Zeiten selbstverständlich.
2: Argumentiert Markus Pindor vom Deutschlandfunk. Das waren die Standpunkte. Zusammengestellt hat sie heute Betül Sarikaya.
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2: Neil Diamond hat uns mit vielen, vielen Hits das Leben ein bisschen schöner gemacht. Sweet Caroline, Forever in Blue Jeans, Song Song Blue und natürlich Beautiful Noise. Neil Diamond hat Popgeschichte geschrieben. 2018 hat der Musiker seine Parkinson-Erkrankung öffentlich gemacht und sich von der Bühne verabschiedet, aber Musik macht er noch immer. Mit Wild at Heart legt der 85-Jährige nun ein neues, leiseres Werk vor. Thomas Steinberg hat reingehört und blickt noch einmal zurück in die Anfänge von Neil Diamonds Karriere. Red.

0: kein Scherz. Neil Diamond schrieb und sang bereits Mitte der 60er Jahre in Mono Hits wie Red Red Wine, Kentucky Woman und I'm a Believer. Seinen Lebensunterhalt verdiente er damals mit Werbejingles für Radiospots.
1: The first time I'd been paid and my daughter needed food, there you go.
0: Zum ersten Mal gab's Geld für Musik, ausgerechnet durch Werbung für Blue Jeans und einen Softdrinkhersteller. Seine Tochter hatte Hunger, so Diamond.
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0: Sweet Caroline, Crackling Rosie, Sang Sang Blue oder Beautiful Noise. Neil Diamond hat Popgeschichte geschrieben. Mit Wild at Heart legt der 85-Jährige nun ein neues, leises Kapitel vor.
1: 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Wild at Heart.
0: Wild at Heart wirkt wie ein spätes, vielleicht letztes Album, würdevoll, ohne Comeback-Gesten oder Altersmilde. Neil Diamond blickt zurück, melancholisch und unbeeindruckt von großen Effekten. Produzent Rick Rubin setzt auf musikalische Gitarren, wenig Produktion und viel Raum für die Songs.
2: Clock is ticking. I can't wait around. 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
0: Die Zeit drängt, im Alter wird sie knapp. Einige Arrangements klingen derart karg, als wurden sie erst gestern in einer alten Küche aufgenommen. Doch gerade dadurch gewinnen sie Gewicht.

0: Talking to Death erzählt von Beziehungen, die sich im Reden verlieren. Das sparsame Arrangement gibt jeder Zeile Gewicht, während Diamond mit Pausen und leiser Resignation jede Silbe wirken lässt.
1: Pretty quietly, my music include country and folk feels.
0: Leise, nachdenklich, mit Country und Folk Feeling. Neil Diamond ist angekommen und mit sich im Reinen. Shine.

0: Mit Songs wie Shine On, You're Getting To Me oder You're My Favorite Song wirkt Wild at Heart wohltuend und zeitgemäß. In einer Popwelt voller Selbstinszenierung klingt Neil Diamond menschlich, verletzlich und erstaunlich tief.
1: I work very intensely and very hard, without the stress, without the pressure.
0: Wild at Heart zeigt Neil Diamond ohne Druck, aber mit voller Hingabe. Nicht makellos, nicht jung, nicht trendbewusst, sondern ganz bei sich. Gerade darin liegt die Größe dieses Albums. Es will das Leben nicht überhöhen, sondern ihm ehrlich standhalten. Da Capo.
2: You're like the spirit in motion.
3: Wild at Heart, neue und alte Songs von Neil Diamond auf einem Album vereint. Thomas Steinberg hat für uns reingehört. Und das tun wir auch jetzt noch ein Minütchen bis zu den 5 Uhr Nachrichten.
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1: Um 5 Uhr mit Ronald Lessig. Von heute an kann in Deutschland eine staatliche Förderprämie für den Kauf eines Elektroautos oder eines Plug-in-Hybrids beantragt werden. Das Portal soll am Vormittag freigeschaltet werden. Aus Berlin Caroline Dünnebier.
2: Wer sich ein neues E-Auto oder einen Plug-in-Hybrid kauft oder liest, kann künftig bis zu 6.000 Euro Förderung bekommen. Wie hoch der Zuschuss ausfällt, hängt vom Fahrzeug, dem Einkommen und der Familiengröße ab. Vor allem Haushalte mit kleinen und mittleren Einkommen sollen profitieren. Wer im Jahr bis zu 80.000 Euro verdient, kann die Förderung bekommen. Familien mit Kindern dürfen etwas mehr verdienen. Wichtig ist, gefördert werden nur neue Fahrzeuge, die seit Anfang des Jahres zugelassen wurden. Gebrauchte E-Autos werden nicht gefördert.
1: Die Bundesregierung bringt heute Medienberichten zufolge den Wiederverkauf des Energiekonzerns Uniper auf den Weg. Die Süddeutsche Zeitung beruft sich bei ihrem Bericht auf ein Konzept des Finanzministeriums. Demnach senkt der Bund seine Beteiligung vom Ende dieses Jahres an von heute gut 99 auf 25% plus eine Aktie. Uniper war Ende 2022 im Zuge der Energiekrise verstaatlicht worden und mit knapp in Höhe von 13,5 Milliarden Euro Kapital vor der Pleite gerettet worden. Wenige Tage nach dem US-Präsidenten ist heute Russlands Präsident Putin zu Besuch in China. Begleitet wird er von einer Delegation aus Ministern und Managern von staatlichen und privaten Konzernen. Aus der Nachrichtenredaktion Viktor Kupka.
3: Aus dem Kreml heißt es, Moskau habe hohe Erwartungen an den Besuch. Bei den Gesprächen auf Einladung von Chinas Staatschef Xi gehe es um einen Ausbau der, so wörtlich, privilegierten strategischen Partnerschaft beider Länder. Beide Staatschefs wollen sich über internationale wie regionale Probleme austauschen. Im Anschluss sei die Unterzeichnung einer gemeinsamen Erklärung und einer Reihe bilateraler Dokumente geplant. Auch ein Treffen Putins mit Ministerpräsident Li steht demnach auf dem Programm.
1: In Kalifornien ist ein islamisches Zentrum angegriffen worden. Dabei wurden in San Diego laut Polizei 3 Menschen erschossen. Es soll sich um einen Wachmann und 2 Mitarbeiter handeln. Die Polizei fand außerdem die beiden mutmaßlichen Angreifer tot in einem Auto auf dem Parkplatz. Das Tatmotiv sei Hass gewesen, heißt es. Zu dem islamischen Zentrum gehören eine Moschee und eine Schule. Der deutschen Eishockey-Nationalmannschaft droht bei der WM ein Fiasko. Das Team verlor auch das 3. Vorrundenspiel und zwar deutlich mit 1:6 gegen Gastgeber Schweiz. Das Minimalziel Viertelfinale ist damit in weiter Ferne. Das waren die Nachrichten. Das Wetter in Deutschland. Tagsüber nach Nebelauflösung heiter, später einzelne Schauer bei bis zu 13 Grad in der Eifel und 21 Grad in Berlin. Am Mittwoch wechselhaft bis 22 Grad. Es ist 5.03 Uhr.
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4: Die Autobahn 1 Dortmund Richtung Köln ist zwischen Wermelskirchen und Burscheid nach einem LKW-Unfall gesperrt. Autobahn 2 Richtung Hannover. Zwischen Irxleben und Alsleben gibt's Stau oder stockenden Verkehr an einer Baustelle. Es dauert 20 Minuten länger für Sie. Die Autobahn 9 München Richtung Nürnberg ist zwischen Ingolstadt Süd und Ingolstadt Nord nach einem Unfall noch bis 12 Uhr mittags gesperrt. Solange nehmen Sie bitte die U39. A14 Richtung Dresden. Zwischen Könnern und Löbe-Jüden ist die rechte Spur nach einem Unfall gesperrt. Die A40 Essen Richtung Duisburg ist zwischen dem Kreuz Kaiserberg und Kreuz Duisburg wegen Brückenarbeiten immer noch gesperrt. Die A81 Schaffhausen Richtung Singen ist zwischen Gottmardingen und Hilzingen wegen einer Baustelle im Heilsbergtunnel noch bis 6 Uhr gesperrt. Solange werden sie dort umgeleitet. A111, Autobahnzubringer Hamburg. In Höhe Saatwinkler-Damm sind die Ampeln außer Betrieb. Und noch eine Info für die A4, Görlitz Richtung Dresden. Am Grenzübergang Ludwigsdorf gibt's 2 Kilometer Stau bei der Einreise. Es dauert 20 Minuten länger für Sie. Das war's vom Verkehr.
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4: Aus dem Studio von NDR Info in Hamburg, heute mit Carsten Thiele. Schönen guten Morgen wünsche ich Ihnen. Ich Ich weiß, es ist noch ganz schön früh, aber ich freue mich, dass Sie schon wach sind und bereit für alle Infos, die heute wichtig sind. Jetzt mit einem Blick nach Rheinland-Pfalz. Da gab es ja gestern einen historischen Wechsel. Nach 35 Jahren SPD-geführte Regierung lenkt in Mainz nun ein Ministerpräsident von der CDU das Land. Gordon Schnieder heißt der Mann, ist 50 Jahre alt und der jüngere Bruder von Bundesverkehrsminister Patrick Schnieder. Gleich gibt es ein Interview mit Gordon Schnieder, vorher berichtet aber Christian Buttgereit von der Vereidigung.
5: Nicht nur unter den Augen des großen Bruders, sondern auch in Anwesenheit des Mainzer Bischofs Peter Kohlgraf wurde Schnieder am Mittag vereidigt.
6: Ich schwöre bei Gott, dem Allmächtigen und Allwissenden, dass ich mein Amt unparteiisch, getreu der Verfassung und den Gesetzen zum Wohl des Volkes führen werde. So wahr mir Gott helfe.
5: Der 50-jährige Gordon Schnieder führt von nun an eine große Koalition mit der SPD. Zusammen kommen beide Parteien auf eine deutliche Mehrheit von 71 der 105 Sitze. Doch nur 63 Abgeordnete stimmten bei der Wahl zum Ministerpräsidenten für den Mann aus der Eifel. Sein Vorgänger von der SPD hatte seinerzeit sogar 3 Stimmen aus der Opposition erhalten. Schnieder spricht trotzdem von einer deutlichen Mehrheit, die ihn froh mache. Vertrauen sei da. Man wolle und werde ein anderes Bild abgeben als die große Koalition im Bund.
6: Also wir haben, glaube ich, in den letzten Wochen gezeigt, dass wir hier ganz anders gestartet sind und dass wir überhaupt nicht in ein solches Gezanke gekommen sind. Wir haben sehr vertrauensvoll miteinander sondiert. Das galt auch für 3 Wochen Koalitionsverhandlungen. Und genau in diesem Stil werden wir das fortsetzen.
5: Seinem Kabinett gehören 10 Minister an, 5 von der CDU und 5 von der SPD. In der CDU gab es Stimmen, Schnieder habe der SPD zu viele Zugeständnisse gemacht, obwohl die Sozialdemokraten bei der Wahl fast 10 Prozentpunkte verloren hatten. So behält die SPD beispielsweise das Finanzministerium. Der CDU war es vor allem wichtig, den Sozialdemokraten das Bildungsressort abzunehmen. Als neue Bildungsministerin wurde heute mit Ute Eiling-Hüttig eine Politikerin aus Bayern vereidigt. Dafür trat die CSU-Politikerin vor wenigen Tagen eigens in die rheinland-pfälzische CDU ein. Einige SPD-Minister der alten Ampelregierung bleiben Teil der neuen Koalition. Sie und alle Abgeordneten sollen helfen, das Vertrauen in die Demokratie zu stärken. So der neu gewählte Landtagspräsident Matthias Lammert von der CDU.
7: In diesem Hohen Hause ist Platz für hartes Ringen um den richtigen politischen Weg. Aber es ist kein Platz für Verfassungsfeindlichkeit, Menschenverachtung oder irgendeine Form von Extremismus.
5: Dieses Vertrauen wurde bereits bei der Wahl von Lammerts Stellvertretern auf die Probe gestellt. Die AfD hatte beantragt, der Landtag solle sich auf einen Vizepräsidenten beschränken. Der parlamentarische Geschäftsführer Damian Lohr.
8: Wir leben in einer wirtschaftlich angespannten Zeit. Viele Menschen haben Probleme, ihr Leben zu finanzieren. Dementsprechend appelliere ich dafür, einen Vizepräsident zu wählen.
5: Als die Mehrheit jedoch für 3 Stellvertreterposten stimmte, erhob auch die AfD Anspruch auf einen der Posten. Allerdings ging sie dabei leer aus. Als einzige Oppositionsfraktion sind im Landtagspräsidium nun die Grünen vertreten. Das Beispiel macht deutlich, für Schnieder und seine CDU wird es nach 35 Jahren in der Opposition nicht einfach, ein Land in bewegten Zeiten zu regieren. Die AfD tritt selbstbewusst auf und die mitregierende SPD muss sich erst noch in die Rolle des Juniorpartners finden. Dass das alles nicht leicht wird, weiß auch Gordon Schnieder.
6: Ich werde Ministerpräsident aller Rheinland-Pfälzerinnen und Rheinland-Pfälzer sein. Auch derjenigen, die heute mit Skepsis auf diese Wahl blicken.
4: Wir wollen Gordon Schnieder jetzt noch ein bisschen genauer kennenlernen. Er hat Susanne Stichler in den ARD-Tagesthemen ein Interview gegeben und sie hat ihn als erstes gefragt, wie sehr es ihn getroffen hat, dass 8 Stimmen aus seiner Koalition bei seiner Wahl gefehlt haben.
6: Ich bin mit einer überwältigenden Mehrheit gewählt worden. Es war eine große, eine breite Mehrheit. Das zählt und darüber bin ich sehr froh.
9: Ist es ein Dämpfer oder doch nur ein Schönheitsfehler?
6: Nein, es sind 2 ganz große Fraktionen, die hier in die Koalition gehen. Das sind deutliche Mehrheiten. Da mag es den einen oder anderen oder die andere geben, die sich da vielleicht andere Gedanken gemacht hat. Aber es ist immer noch eine große, stabile Mehrheit und das macht mich froh.
9: Ihr Koalitionsvertrag trägt den Titel Gemeinsame Verantwortung. Verantwortung mit einer SPD, die 35 Jahre in Rheinland-Pfalz regiert hat. Wie bringen Sie der SPD jetzt bei, dass Sie jetzt der Chef sind?
6: Also wir haben die letzten Wochen sehr vertrauensvoll miteinander gearbeitet. Wir kommen aus zwei verschiedenen Rollen. 35 Jahre Opposition bei der Christdemokratie, 35 Jahre regierungsanführend bei der Sozialdemokratie. Dieses Rollenverständnis muss man dann kennen, aber dann haben wir uns sehr zügig zusammengesetzt. Wir haben sehr vertrauensvoll gearbeitet während der Sondierungsphase, aber auch während der Zeit, um den Koalitionsvertrag dann zu verhandeln. Es ist nichts nach draußen gedrungen. Das ist genau das Vertrauen, auf dem ich aufbauen will. Ich bin der Ministerpräsident, die Ministerinnen und Minister sind vereidigt und wir können jetzt endlich ans Arbeiten kommen. Und ich bin zutiefst davon überzeugt, dass wir eine gute Arbeit gemeinsam in die Verantwortung für dieses Land bringen.
9: Das ist ganz interessant. Sie setzen auf Vertrauen, sagen Sie immer wieder, auf Geschlossenheit. Konflikte müsse man hinter verschlossenen Türen austragen. Hat der Bundeskanzler schon angerufen, um von Ihnen zu lernen?
6: Ja, der Bundeskanzler hat heute Morgen schon vor 8 angerufen und mir einen schönen Tag gewünscht. Und er hat auch nach der Wahl nochmal geschrieben aus dem Bundesvorstand heraus und hat gratuliert. Wir sind hier in Rheinland-Pfalz und es geht mir darum, dass wir eben in dieser vertrauenswürdigen Art miteinander arbeiten, dass wir hier nicht den Eindruck erwecken, als würden wir uns öffentlich zanken. Das haben wir auch bis jetzt nicht getan. Wir haben auch nicht in jedem Punkt Übereinstimmung. Aber da muss man dann eben politisch ringen, politisch um den richtigen Kurs streiten. Koalition bedeutet auch Kompromiss. Das ist bisher sehr gut gelungen. Und ich bin der festen Überzeugung, wir werden das auch so in die nächsten Wochen und Monate tragen.
9: Ja, das sagt ja auch die Bundesregierung. Aber warum sollte das mit der Geschlossenheit bei Ihrer schwarz-roten Koalition also besser klappen als im Bund?
6: Weil wir es in den letzten Wochen genauso gezeigt haben. Zum Leidwesen vieler draußen, auch der geneigten Presseöffentlichkeit, ist eben nichts nach draußen gedrungen. Das heißt, wir konnten uns schon aufeinander verlassen. Es sind weder Themen nach draußen gespielt worden, noch wusste man, wo wir uns treffen, noch ist über Personal spekuliert worden. Und das ist schon eine Zusammenarbeit, auf die ich sehr stolz bin, über die ich, genau wie mit die Kolleginnen und Kollegen der SPD, froh sind. Und das zeichnet uns jetzt auch in den letzten Wochen aus. Und so gehen wir auch in die nächsten Monate.
9: Eines hat viele überrascht. Ihre Bildungsministerin Ute Eiling-Hüthing kommt aus Bayern, saß für die CSU im Landtag, ist jetzt in die CDU eingetreten. Brauchen Sie bei der Bildung Nachhilfe aus Bayern?
6: Bildung war das wichtige Thema im Wahlkampf und ich bin froh und dankbar, dass ich aus dem Bundesland, was wirklich bildungspolitisch an der Spitze steht und nicht erst seit gestern, sondern seit langer Zeit, da eine solche starke Persönlichkeit gewinnen konnte, die hier bereit ist, nach Rheinland-Pfalz zu kommen, die bereit ist, in meinem Kabinett sich für die Bildung hier in Rheinland-Pfalz einzusetzen. Und da bin ich, wie gesagt, sehr froh und dankbar, dann mit Frau Dr. Eiling-Hüthing hier eine solche Persönlichkeit dann auch wirklich gewinnen zu können.
9: Sie sind seit heute im Amt. Was packen Sie als erstes an?
6: Wir haben einen Koalitionsvertrag von über 100 Seiten, der alle Themen bespricht, auf die wir uns als Koalition in den nächsten Monaten und Jahren in dieser Legislaturperiode, auf welchen Weg wir dort gehen wollen. Jetzt sind die Ministerinnen und Minister auch im Amt und die sind jetzt auch aufgefordert, genau in die Umsetzung dieses Vertrages zu gehen, sei es in der Gesundheitspolitik, sei es in der Bildungspolitik, sei es bei der inneren Sicherheit. Wir haben alle Themen dort deutlich beschrieben, den Weg haben wir beschrieben und jetzt heißt es, in die Umsetzung gehen. Da müssen wir gar nicht ein Thema gegen das andere ausspielen, sondern jedes Ressort ist gefordert, sich jetzt dort auf den Weg zu machen.
9: Ihr älterer Bruder Patrick Schnieder ist ja Bundesverkehrsminister, wissen wir alle, saß heute auf der Zuschauertribüne des Landtags, als Sie gewählt wurden. Welchen Tipp hat er Ihnen für Ihr Amt gegeben?
6: Wir haben uns gegenseitig noch keine Tipps gegeben, sondern wir sind gegenseitig stolz, so wie alle unsere oder wir Geschwister untereinander, auf das, was die anderen jeweils erreicht haben, was sie auch geleistet haben. Wir telefonieren häufig und wir schreiben uns häufig Nachrichten, wenn es um politische Inhalte geht, die dann Rheinland-Pfalz betreffen oder wo dann auch Berlin anders unterstützen kann. Das sind Punkte, über die wir reden, aber wir brauchen oder geben uns gegenseitig jetzt keine Tipps, wie das in so einem Amt läuft. Da ist jeder groß genug und geht da auch seinen eigenen Weg.
9: Ihr bislang einziges politisches Amt war Ortsbürgermeister von Ihrem Heimatort Birresborn. Was aus dieser Zeit hilft Ihnen jetzt als Ministerpräsident?
6: Ja, ich bin in dem kleinen Dorf aufgewachsen, etwa 1.100 Einwohner, bin da groß geworden, war dort im Gemeinderat und war dort Ortsbürgermeister. Wir sprechen die gleiche Sprache, alle kennen sich, sie können sich da nicht verstellen. Da gilt noch das Wort und da zählt der Handschlag noch. Und da ging es mir schon als Ortsbürgermeister immer darum, zu schauen, wie ich das Leben der Menschen in der Gemeinde verbessern kann. Das war auch mein Wille, als ich im Kreistag über 20 Jahre war, das Leben der Menschen in meiner Heimatregion zu verbessern. Und jetzt möchte ich daran arbeiten, das Leben für die Rheinland-Pfälzerinnen und Rheinland-Pfälzer zu verbessern.
4: Sagt Gordon Schnieder, der neue Ministerpräsident von Rheinland-Pfalz, im ARD-Tagesthemen-Interview.

Gleich ist es 16:45 am frühen Dienstagmorgen. Ich habe die aktuellen Wetterdaten für Sie. Berlin bedeckt bei 9 Grad, Bremen meldet neblige 6 Grad, Frankfurt am Main stark bewölkt bei 7 Grad, Dresden auch stark bewölkt bei 11. Hamburg dunstig bei 10 Grad, Hannover meldet Nebel bei 5 Grad, Kiel dunstig bei 10 Grad, Köln auch dunstig bei 5 Grad. Leipzig klarer Himmel bei 9 Grad, München meldet Nieselregen bei 9 Grad, Rostock bedeckter Himmel bei 10 Grad und Stuttgart, da hat sich der Nebel aufgelöst, der Frühnebel bei 7 Grad. Und so geht's heute weiter mit dem Wetter. Es ist erst heiter, später gibt's dann aber Schauer oder Gewitter. Das Ganze heute bei Höchstwerten zwischen 13 und 21 Grad. Morgen am Mittwoch dann wechselhaftes Schauerwetter bei 16 bis 22 Grad. Und am Donnerstag Schauer und Gewitter, gebietsweise aber auch mal freundlich. Und es wird noch ein bisschen wärmer am Donnerstag bei Höchstwerten zwischen 16 und 26 Grad.

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1: Viel Pomp und viele große Worte. Es ist noch gar nicht lange her, da hat China US-Präsident Donald Trump empfangen wie einen König. Chinas Staatschef Xi Jinping und Trump hatten dann ihre Ergebnisse des Gipfeltreffens gepriesen, ohne diese aber konkreter zu benennen. Heute nun reist Russlands Präsident Putin für 2 Tage nach Peking. Offizieller Anlass: der Vertrag über gute Nachbarschaft, Freundschaft und Zusammenarbeit zwischen Russland und China, den es nun seit 25 Jahren gibt. Unterschrieben hatte diesen Vertrag damals Putin selbst. Was er heute von China will, berichtet Lilia Becker.
2: 4 Jahre militärische Spezialoperation, schrumpfende Wirtschaft, vermehrt ukrainische Drohnen am russischen Himmel und ein schwindender Rückhalt in der Bevölkerung. Wenn Wladimir Putin heute in Peking landet, kommt er als jemand, der etwas braucht. Schon vor Tagen hat Kreml-Sprecher Dmitri Peskow klargemacht, worum es bei den Gesprächen gehen soll.
3: Die Tagesordnung ist klar. In erster Linie handelt es sich um unsere bilateralen Beziehungen, um diese besonderen Beziehungen einer privilegierten strategischen Partnerschaft. Ein beträchtliches Volumen an Handels- und Wirtschaftskooperationen, das stetig über 200 Milliarden Dollar beträgt.
2: 200 Milliarden Dollar Handel. Die chinesische Zollverwaltung beziffert ihn für das Jahr 2025 sogar auf 228 Milliarden. Das ist rund 1/3 des gesamten russischen Außenhandelsumsatzes. Andersrum sind es nur rund 5%, also weitaus geringer. Russland verkauft an China überwiegend Erdöl. Um Geschäfte im Bereich Energie wird es vermutlich auch bei diesem Treffen gehen. Putin selbst kündigte Anfang Mai einen Durchbruch an, ohne Details zu nennen.
4: Wir sind uns weitgehend einig, einen ernsthaften, sehr bedeutenden Schritt nach vorne in der Zusammenarbeit im Gas- und Ölsektor machen zu wollen. Einen sehr ernsthaften Schritt.
2: Gazprom und der chinesische Staatskonzern CNPC haben im vergangenen September eine Absichtserklärung für eine weitere Pipeline unterzeichnet, Sila Sibiri 2, auf Deutsch Kraft Sibiriens. Weitere 50 Milliarden Kubikmeter Gas pro Jahr sollen durch die Mongolei nach China fließen. Das ist fast die Menge, die Russland einst durch die zerstörte Nord Stream Pipeline nach Europa lieferte. Doch die Pipeline kommt laut Branchenexperten frühestens 2032, 5 Jahre nach dem geplanten EU-Importstopp. Um diese Lücke zu schließen, muss Russland dringend nach Lösungen suchen. Politisch will Russland in Peking vermutlich eines: erfahren, was Donald Trump mit Xi Jinping vereinbart hat. Kreml-Sprecher Dmitri Peskow sagt das offen.
4: Im Rahmen der bevorstehenden bilateralen Kontakte zwischen Russland und China wird es eine gute Gelegenheit geben, Ansichten über das Treffen auszutauschen, das die Chinesen mit den Amerikanern hatten. Wir hoffen auf Informationen aus erster Hand, wenn wir in China sind.
2: Eine echte Allianz, militärisch oder gar eine Vermittlerrolle im Krieg, wird Russland aus Peking aber kaum bekommen, sagte russische Sinologe Alexei Chigadaev gegenüber dem kritischen YouTube-Kanal Zhivoy Gvozd.
4: Es gibt die BRICS, es gibt die Shanghai-Organisation für Zusammenarbeit. Beide gehen auseinander. Ohne diese Strukturen bleibt nur ein großes China und ein relativ großes Russland.
2: Was Russland von China will, scheint klar: Geld, einen Markt für sein Gas und politische Rückendeckung. Was es bekommen wird, ist offen. Es sollen etwa 40 Dokumente unterzeichnet werden. Was der Inhalt sein wird, ist noch unklar. Sicher ist nur eines: an diesem Tisch sitzt Putin nicht als gleichberechtigter Partner, sondern als einer, der etwas braucht, sozusagen als Juniorpartner, der er einst nicht war.
1: Ozempic, Mounjaro, Wegovy. Der vermeintlich kurze Weg zur schlanken Figur hat exotische Namen: Abnehmen ganz ohne Schwitzen auf dem Stepper und ohne Zurückhalten in der Kantine bei der Currywurst. So einfach ist es aber auch mit der Abnehmspritze nicht. Da waren sich Fachleute und Publikum in der Sendung Mitreden, Deutschland diskutiert, weitgehend einig. Aber wer sollte eigentlich die Kosten tragen? Übergewichtige Patienten oder die Gesellschaft, die am ungesunden Lebensstil eine Mitschuld trägt? Abnehmspritze, Heilmittel oder teurer Trend? Das war das Thema gestern bei Mitreden Deutschland diskutiert. Oder Tischewski fasst die Diskussion zusammen.
5: Wer mit Übergewicht kämpft, kennt sie oft alle. Diäten, Ernährungskonzepte und Sportprogramme, mit denen die Pfunde purzeln sollen. Was aber, wenn sie es nicht tun? Vor allem für Diabetiker können die sogenannten Abnehmspritzen dann eine wahre Offenbarung sein.
6: Also ich nehme die Spritze jetzt seit 2 Monaten. Ich habe bei 150 Kilo angefangen, habe das dann erstmal selber probiert mit Ernährungsreduktionen und FDH und sowas. Was kaum geklappt hat, war dann bei 140 und mit der Spritze habe ich jetzt 9,5 Kilo fast abgenommen in 2 Monaten.
7: Die Kassen sollten aus meiner Sicht sowieso die Leistungen bezahlen, die für Menschen mit irgendwelchen Problemen gut sind und notwendig. Und ich bin selber ganz großer Fan. Ich bin Typ-2-Diabetiker. Da habe ich 3 Monate mir das Zeug gekauft, habe in der Zeit massiv mein Sportprogramm hoch und habe im Schnitt im Monat 10 Kilo abgenommen.
5: In Fällen von Zuckerkrankheit übernehmen die Krankenkassen die Kosten für die Abnehmspritzen. Alle anderen Patienten müssen bislang tief in die Tasche greifen. Nicht nur die hohen Preise sprechen aus Sicht einiger Anrufer auch klar gegen die Spritze.
8: Ich habe in meinem Bekanntenkreis auch Mädels, die das machen, aber aus optischen Gründen. Und ich frage mich halt, was ist mit den Nebenwirkungen über viele Jahre? Wir wissen doch jetzt wahrscheinlich auch noch gar nicht, wie sich das dann in ein paar Jahren auswirkt, gesundheitlich bei denen, die sich jetzt davon so abhängig gemacht haben.
9: Warum haben wir so viele Übergewichtige? Warum war das früher nicht so? Da müsste man doch ansetzen. Wir sind eine fette Gesellschaft, wo es alles zu jeder Zeit an jedem Ort gibt. Die haben keine Bewegung mehr. Ich nehme mich da nicht aus. Mein Fahrrad steht zu Hause. Ich fahre mit dem Auto einkaufen.
5: Daniela Kielkowski behandelt als Ernährungsmedizinerin seit etwa 10 Jahren Diabetiker auch mit der Abnehmspritze. Für sie immer eine vorübergehende, keine lebenslange Lösung.
10: Man muss einfach auch ehrlicherweise sagen, der Körper gewöhnt sich dran. Es gibt auch Menschen, die haben irgendwann die Höchstdosis der Spritze immer noch nicht das Normalgewicht erreicht. Und ich habe natürlich auch Patienten, die selbst unter Spritze wieder anfangen, Fett aufzubauen.
5: Serda Dennis klärt in seinem Podcast Fettucation zum Thema Übergewicht und Abnehmen auf. Aus seiner Sicht ein gesellschaftliches Problem, das auch gemeinsam gelöst werden müsste.
11: Wir reden von über 60% der Bevölkerung, die das Thema betrifft. Das ist die Mehrheit. Wenn wir es jetzt demokratisch betrachten, lassen Sie uns doch diese Entscheidung demokratisch auch abstimmen. Ich glaube, dann wird es sehr schnell eindeutig ausfallen, wer diese Kosten oder wie sich diese Kosten zu teilen haben.
5: Viel zu häufig allerdings werde das Problem auf einzelne Betroffene abgewälzt, kritisiert Dr. Dennis Ballwieser, Chefredakteur der Apothekenumschau und selbst Nutzer der Abnehmspritze. Patienten würden in einer gesundheitlich kritischen Situation alleingelassen.
12: Wir sind ernährungsmedizinisches Entwicklungsland in Deutschland und wir haben kein Konzept, wie wir die Menschen da versorgen. Schon gar nicht in der gesetzlichen Krankenversicherung, wo fast 90% unserer Menschen versichert sind und versorgt werden sollten.
5: Langfristig braucht es Wissen über Ernährung und Gesundheit und viel Disziplin, um einmal erreichte Ergebnisse langfristig zu halten. Daran ändert auch die Abnehmspritze nichts, so die Experten. Idealerweise sollte sie den Kampf gegen das Übergewicht wirksam unterstützen. Ersetzen könne sie ihn nicht.
1: Abnehmspritze, Heilmittel oder teurer Trend? Das war die Frage bei unserer Mitmachsendung Mitreden Deutschland diskutiert gestern Abend. Oda Tischewski hat einige Highlights der Diskussion für uns zusammengetragen.
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13: Mit Moritz Kühn und der Eishockey-Weltmeisterschaft, da läuft es für das deutsche Team bislang überhaupt nicht rund. Drittes Vorrundenspiel, dritte Niederlage. Gegen Gastgeber und Mitfavorit Schweiz gab es eine 1:6 Pleite vor den Augen unseres Reporters Burkhard Hupe.
14: 26 Spielminuten war in Zürich alles in Ordnung für die deutsche Eishockey-Nationalmannschaft. Es stand 0:0, Deutschland war gut im Spiel, hatte ein Powerplay, traf den Pfosten. Und dann im Gegenzug die Schweizer in Unterzahl erfolgreich. Das erste Tor für den WM-Gastgeber. Und danach brach Deutschland komplett auseinander. Die Tore fielen fast im Minutentakt. Innerhalb von nur 12 Minuten 5 Tore für die Schweizer. 5:0 die Führung für die Eidgenossen nach 40 Minuten im letzten Abschnitt. Ließen es dann die Schweizer sehr viel ruhiger angehen. Erhöhten durch André Ghetto noch auf 6:0. André Ghetto zweifacher Torschütze an diesem Abend. Ehe Frederik Tiffels dem Berliner in seinem 100. Länderspiel wenigstens noch der Ehrentreffer zum 1:6 gelang.
13: Ja, weiter geht's am Mittwoch gegen die USA. Sieht nicht gut aus für die DEB-Auswahl. Tabellenvorletzter in der Vorrunde, also Platz 7. Nur die besten 4 Mannschaften schaffen den Sprung ins Viertelfinale und das war eigentlich das Ziel. Das kurzfristige Ziel von den Basketballern aus Bonn und Würzburg lautet, das Halbfinalticket für die Playoffs lösen. Aber nur ein Team kann es schaffen, denn diese beiden treffen in der Playoff-Viertelfinalserie aufeinander. Und nach dem zweiten Spiel ist alles wieder offen, denn die Baskets Bonn haben ausgeglichen, Peter Schulz.
15: Der vierte der Hauptrunde siegte mit 88-81. Damit steht es in der Best-of-Five-Serie unentschieden 1-1. Zwei Tage nach der 54-69 Auftaktniederlage zeigten sich die Bonner vor allem offensiv stark verbessert, hatten zunächst aber Probleme mit der Defensive. Zur Halbzeit führten die Gäste aus Würzburg mit 43-41. In der zweiten Hälfte drehten die Bonner auf und führten zwischenzeitlich sogar mit 12 Punkten. Joel Aminu war mit 16 Punkten bester Werfer für die Hausherren. Für die Würzburger, die die Hauptrunde auf Platz 5 beendeten, kam Markus K. auf 20 Zähler.
13: Kurz vor dem Halbfinaleinzug steht Bamberg. Die Baskets haben auch das zweite Spiel der Viertelfinalserie gegen Ulm gewonnen, und zwar mit 90-87. Damit fehlt Bamberg nur noch ein Sieg für den Einzug in die nächste Runde. Große Glücksgefühle in Elversberg. Die Fußballer der 13.000 Einwohnerstadt haben am vergangenen Wochenende den Aufstieg klargemacht und durften nun erneut feiern. Nicht im Stadion, sondern auf dem Rathausvorplatz vor mehr als 6.000 Fans. Thomas Wollscheid war bei der Party dabei.
16: Die Vereinshymne mit dem Refrain 2023 an einem Tag im Mai, dem Tag, als die SV Elversberg in die zweite Liga aufgestiegen ist, wird geändert werden müssen. 2026 an einem Tag im Mai wird es dann heißen, genau genommen am 17. Mai. Denn an diesem Tag hat die SV Elversberg Fußballgeschichte geschrieben. Kein Verein in der langen Geschichte der Bundesliga war kleiner. Kein Verein hatte ein kleineres Stadion und kein Verein hat einen geringeren Etat. Aber feiern können die Elversberger wie die ganz Großen. Rund 6.000 Menschen auf dem Rathausplatz der 13.000 Einwohnergemeinde Spiesen-Elversberg verwandelten das Dorf in eine Feiermeile, die auch Trainer Vincent Wagner begeisterte.
17: Es gibt schlechtere Dinge, würde ich sagen, als dass die Leute einen mögen, Fotos, Autogramme wollen. Demzufolge versuchen wir, die Leute zu bedienen in dem Sinne, dass wir sie glücklich machen, indem wir die Unterschriften geben.
16: Wagner macht jetzt erstmal Urlaub. Für den neuen Sportvorstand Christian Weber aber beginnt die Arbeit. Es gilt, die Mannschaft für die Bundesliga aufzustellen. Finanzielle Wagnisse wird der Verein dabei nicht eingehen. Er will und wird weiter auf Talente setzen und hofft dabei auf einen ähnlichen Erfolg wie in der zweiten Liga.
13: Ja, was für eine unglaubliche Geschichte. Die SV Elversberg hat vor gerade einmal 5 Jahren noch vor 400 Zuschauern in der Regionalliga gekickt und spielt nun kommende Saison gegen zum Beispiel den FC Bayern München, Borussia Dortmund, den VfB Stuttgart und Bayer Leverkusen.
18: Tja, da müssen bestimmt noch ein paar extra Bratwurstbuden aufgestellt werden. Das war der Sport mit Moritz Kühn.
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19: Um 5.29 Uhr mit Ronald Lessig. Von heute an können Privathaushalte die neue staatliche E-Auto-Prämie beantragen. Das Portal dafür soll am Vormittag freigeschaltet werden. Je nach Automodell, Haushaltsgröße und Einkommen gibt es für den Kauf oder das Leasing eines Elektroautos oder eines Plug-in-Hybrids 1.500 bis 6.000 Euro. Die Prämie gilt rückwirkend für Autos, die seit dem 1. Januar dieses Jahres zugelassen wurden. Der Energiekonzern Uniper war während der Energiekrise 2022 verstaatlicht worden. Jetzt leitet die Bundesregierung den Wiederverkauf ein, berichtet die Süddeutsche Zeitung. Aus der Nachrichtenredaktion Pascal Küpper.
20: Aktuell gehören 99,1% der Unternehmensanteile dem Bund. Er hatte Uniper für 13,5 Milliarden Euro fast komplett übernommen und damit vor der Pleite gerettet. Bis 2028 muss der Bund die Anteile aber auf 25% plus eine Aktie zurückfahren. Das ist eine Auflage der EU-Kommission. Nach Angaben der Süddeutschen Zeitung ist das genaue Konzept dafür jetzt fertig. Geplant ist demnach, Aktienpakete an langfristig orientierte Investoren zu verkaufen. Aber auch eine Börsenplatzierung von Uniper-Aktien sei denkbar. Der Konzern beliefert unter anderem mehr als 1.000 Stadtwerke und Industriebetriebe mit Erdgas.
19: Dem deutschen Wald geht es unverändert schlecht. Das dürfte sich auch in der Waldzustandserhebung des letzten Jahres widerspiegeln, die Bundeslandwirtschaftsminister Rainer heute vorstellen will. Aus Berlin, Anne-Kathrin Mellmann.
2: Zu schaffen machen den Bäumen Trockenheit, Hitze und Schädlinge wie der Borkenkäfer. Besonders von Schäden betroffen sind Fichten, Kiefern, Buchen und Eichen. Nur noch jeder fünfte Baum gilt als gesund. Das belegen auch Satellitendaten des Deutschen Zentrums für Luft- und Raumfahrt. Zwischen 2017 und 2024 gingen danach etwa 900.000 Hektar Wald verloren. Besonders stark schrumpfen Wälder im Harz, Südwestfalen, im Südosten von Thüringen und in der Grenzregion von Sachsen zu Tschechien. Für die Waldzustandserhebung werden unter anderem die Baumkronen untersucht und erfasst, wie stark sie Blätter oder auch Nadeln verloren haben. Die Bundesregierung leitet von den Daten ab, was getan werden muss, um den Wald zu schützen.
19: In Görlitz in Sachsen ist ein Mehrfamilienhaus eingestürzt. Laut Polizei sind drei Menschen nicht erreichbar. Es könnte sein, dass sie im Gebäude waren, als es in sich zusammenfiel. Ob Menschen unter den Trümmern sind, ist auch nach Stunden unklar. Neben Polizei, Feuerwehr und Katastrophenschutz ist eine Hundestaffel im Einsatz. Die Polizei hält als Ursache eine Gasexplosion für möglich. Das Wetter in Deutschland. Tagsüber nach Nebelauflösung heiter, später einzelne Schauer oder Gewitter bei bis zu 13 Grad in der Eifel und 21 Grad in Berlin. Am Mittwoch wechselhaftes Schauerwetter bis 22 Grad und am Donnerstag Schauer und Gewitter bis 26 Grad. Das waren die Nachrichten.
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18: Die Autobahn 1 Dortmund Richtung Köln ist zwischen Wermelskirchen und Burscheid nach einem LKW-Unfall immer noch gesperrt. A2 Richtung Hannover. Zwischen Irxleben und Alsleben gibt es Stau oder stockenden Verkehr an einer Baustelle. Es dauert 20 Minuten länger für Sie. A4 Görlitz Richtung Dresden. Am Grenzübergang Ludwigsdorf 2 Kilometer Stau bei der Einreise. Es dauert auch 20 Minuten länger deshalb. Die A9 München Richtung Nürnberg ist zwischen Ingolstadt Süd und Ingolstadt Nord nach einem Unfall noch bis heute Mittag um 12 gesperrt. Solange nehmen Sie bitte die Umleitung, das ist für Sie die U39. A28 Oldenburg Richtung Bremen. Im Dreieck Stur ist die Überleitung zur Autobahn 1 Richtung Bremen nach einem Unfall bis ca. 20 Uhr gesperrt. Die A81 Schaffhausen Richtung Singen ist zwischen Gottmadingen und Hilzingen wegen einer Baustelle im Heilsbergtunnel noch bis 6 Uhr gesperrt. Solange werden Sie dort umgeleitet. Und A111, Autobahnzubringer Hamburg, in Höhe Saatwinkler-Damm sind die Ampeln außer Betrieb. Das war's vom Verkehr. Gute Fahrt.
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18: Heute mit Carsten Thiele. Schönen guten Morgen wünsche ich Ihnen. Der Fachkräftemangel, der betrifft nicht nur die Pflege, die IT, die Schulen oder das Handwerk. Nein, Fachkräftemangel betrifft auch die Gastronomie. Viele Kräfte in den Restaurants kommen mittlerweile aus dem europäischen Ausland, aber auch aus Ländern, die weiter weg sind. Vietnam zum Beispiel. Über Vermittlungsagenturen kommen die Vietnamesen als Azubis ins Land. Aber das läuft nicht immer sauber. Die Azubis haben für die Vermittlung sehr, sehr viel Geld gezahlt und werden leicht ausgebeutet. Isabel Pogner berichtet über diese Probleme, aber auch über das positive Beispiel der jungen Vietnamesin Kiyu.
3: Der Landgasthof Krug in Mittelfranken. Hier wird Kiyu eine Ausbildung in der Gastronomie machen. Ihre neue Chefin heißt Sandra Braun.
21: Hallo Kiyu, bist du gut angekommen?
22: Ja.
21: Ja?
3: Sandra Braun sieht die Vermittlung über die Agenturen eigentlich kritisch.
21: Das ist halt unser Problem. Die Arbeit ist da, es muss gemacht werden. Wir sind auf Zuwanderung in dem Sektor angewiesen.
3: Deshalb gibt sie dem System einmal eine Chance und testet es selbst. Denn oft klappt die Vermittlung gut, aber nicht immer. Bei Wen Ang lief viel schief. Sie heißt eigentlich anders, will aber anonym bleiben. Sie hat 6.500 Euro an eine Agentur gezahlt. Dafür hat ihre Familie einen Kredit aufgenommen. In Deutschland kam sie für ihre Ausbildung in einen asiatischen Billigimbiss.
23: In meinem Betrieb hatte ich nur einen Tag in der Woche frei. Ich musste 12 Stunden arbeiten und hatte nur so 15 bis 20 Minuten Pause.
3: Für Wen Ang ist das eine Zwickmühle. Einfach kündigen geht nicht so leicht, denn sie muss ja das Geld für den Kredit an ihre Familie zurückzahlen. Bricht sie die Ausbildung ab, wäre die Familie pleite. Wen Ang hat schließlich Menschen gefunden, die ihr geholfen haben. Inzwischen arbeitet sie in einem Betrieb, der sie gut behandelt. Doch sie ist nicht die Einzige, die solche Erfahrungen gemacht hat. Den Behörden und Gewerkschaften sind die Probleme bekannt. Die Azubis zahlen eine Menge Geld für ihre Ausbildungsverträge und werden manchmal als billige Arbeitskräfte missbraucht. Für Laura Savelsberg von der Gewerkschaft Nahrung, Genuss, Gaststätten ist jeder Einzelfall zu viel.
4: In der Art und Weise, wie es aktuell passiert und wie es ausgenutzt wird, kann man das Ganze nicht reguliert nennen und geht zum Teil auch tatsächlich in Richtung Menschenhandel.
3: Von rund 30 Agenturen antwortet nur eine Handvoll auf eine BR-Anfrage. Sie klagen über ihre unseriösen Kollegen und wünschen sich unter anderem eine staatliche Zertifizierung. Kiu hatte Glück mit ihrer Ausbildungsstelle am Landgasthof Krug. Das Team habe sie gut aufgenommen und auch ihre Chefin achte darauf, dass es Kiu gut geht. Ob Sandra noch einmal einen Azubi über eine Agentur holen würde, weiß sie aber noch nicht.
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18: Hohe finanzielle Risiken, bürokratische Hürden, das sind Gründe, die viele Menschen davon abhalten, den Sprung in die Selbstständigkeit zu wagen. Seit Anfang der 2000er Jahre ist die Zahl der Existenzneugründungen zurückgegangen. In den vergangenen Jahren hat sich dieser Abwärtstrend aber abgeschwächt und inzwischen gibt es wieder mehr Existenzgründungen. Das meldet die staatliche Förderbank KfW, die heute ihren aktuellen Gründungsmonitor vorstellt. Heidi Radwilas berichtet.
6: In Deutschland wird mehr gegründet. Allerdings merkt Innovations- und Gründungsforscherin Hanna Hottenrott vom Zentrum für europäische Wirtschaftsforschung etwa mit Blick auf den KfW-Gründungsmonitor an.
7: Ungefähr 70% derjenigen, die dort gesagt haben, dass sie ein Unternehmen gegründet haben oder eine Existenz gegründet haben, tun das im Nebenerwerb. Ein Hauptmotiv ist da auch zum Beispiel zusätzliches Einkommen zu generieren. Und das steht natürlich schon auch im Zusammenhang mit gestiegenen Lebenshaltungskosten und der Arbeitsmarktlage insgesamt.
6: Eine Notlösung quasi, die meist nicht darauf ausgelegt ist, zu expandieren, Arbeitsplätze zu schaffen. Solche Gründungen sozusagen in größerem Stil mit eigener Rechtsform, Handelsregistereintrag und dem Wunsch nach Wachstum nehmen ebenfalls zu, aber nur leicht. Kein Wunder. Selbst wer eine absolut überzeugende Idee hat, hat teils Schwierigkeiten, Wagniskapitalgeber zu finden, beobachten Experten. Obwohl die Politik zum Beispiel Start-ups seit 2024 den Zugang zum Kapitalmarkt erleichtert. Forscherin Hanna Hottenrott sagt,
7: da gibt es zwar aktuelle Bestrebungen der Bundesregierung, Fonds oder Gelder bereitzustellen, aber da gibt es nach wie vor eine größere Lücke in der verfügbaren Finanzierung.

0: neu gestartete Firmen Aufträge zu vergeben in den höheren Millionenbereich.
1: Von Europa könne er das nicht behaupten.
0: Da wird eher, wie es auch bei uns geschehen ist, am Anfang immer gesagt, ah, ihr seid viel zu klein. Ihr seid gerade erst ein Startup, was gerade gegründet ist. Da könnt ihr solche Aufträge gar nicht abwickeln und übernehmen.
1: Lutz Stenvers wünscht sich, dass auch öffentliche Aufträge an junge, auch mittelständisch geprägte Firmen vergeben werden. Holger Schmieding, Chefvolkswirt bei der Berenberg Bank, betont, die für die deutsche Volkswirtschaft so wichtigen Innovationen kommen bei weitem nicht nur von neu gegründeten Unternehmen.
2: Viele Innovationen bei uns kommen aus dem Mittelstand, finden also in bestehenden Firmen statt, die sich dann eine neue Marktnische suchen. Also für den wirtschaftlichen Ausblick ist für uns genauso wichtig, neben wir brauchen ein gutes Fundament für neue Unternehmen, dass die bestehenden Unternehmen, gerade die kleinen und mittleren Unternehmen, sich bei uns wohlfühlen
1: und ihre Innovationen dann auch in Deutschland umsetzen wollten.
3: Mehr Gründungen in Deutschland. Heidi Radwilas berichtete für die ARD Infonacht. Im September sind Landtagswahlen in Sachsen-Anhalt. Die AfD liegt dort in den aktuellen Umfragen klar vorn, sodass sie ab September erstmals ein Bundesland regieren könnte. Was würde sich dann ändern, zum Beispiel in der Bildung? Ein paar Pläne stehen da schon fest. Die AfD will die Schulpflicht abschaffen und Lehrpläne umschreiben. Das könnte Folgen haben. So gravierend, dass sich dann die Frage stellt, ob das Abitur aus Sachsen-Anhalt in anderen Bundesländern überhaupt anerkannt wird. André Seifert berichtet.
4: Die Zukunft in sachsen-anhaltischen Schulen sieht laut AfD-Regierungsprogramm so aus. Im Unterricht sollen klassische Inhalte wie Rechnen, Lesen und Schreiben mehr Gewicht bekommen. Ein Fokus will die AfD auf das Deutsche Reich legen. Die Schüler sollen noch mehr Sport treiben, Heimatkunde und Russisch lernen und nach Russland zum Schüleraustausch fahren. So steht es im Programm, für das der bildungspolitische Sprecher der AfD, Hans-Joachim Tillschneider, verantwortlich ist. Die Schulpflicht soll abgeschafft werden.
5: Also wir planen nicht mehr und nicht weniger als den Familien, die das können und wollen, die Erlaubnis zu geben, ihr Kind zu Hause zu unterrichten.
4: Im AfD-Programm finden sich noch mehr Ideen für den Schulalltag. Private Wachdienste sollen in Schulen für, Zitat, Recht und Ordnung sorgen. Für Fehlverhalten von Lehrern soll es eine Beschwerdestelle geben. Und Behinderte sollen zurück in Förderschulen.
5: Wir wollen vor allem wieder Schwerpunkt auf Unterricht setzen. Und nachdem wir die Regierung übernommen haben werden, muss man sich fokussieren und muss man sich auf das Wesentliche konzentrieren. Und das werden wir leisten, eine Konzentration auf das Wesentliche.
4: So Hans-Joachim Tillschneider. Die Bildungspläne der AfD sind radikal und sie würden ganz direkt mehrere Standards treffen, auf die sich die Länder geeinigt haben, etwa zur Schulpflicht, zu einheitlichen Lehrplänen und zur Inklusion. Sachsen-Anhalts Bildungsminister Jan Riedel, der sich als CDU-Politiker natürlich genau wie die AfD im Wahlkampf befindet, warnt deshalb.
6: Aus meiner Sicht zeigen die, wessen Geistes Kind die am Ende sind. Bei der Frage, weiter zu selektieren, Menschen mit Behinderung auszuschließen, Menschen mit Migrationshintergrund in Sonderklassen zu unterrichten, was in vielen Bereichen diametral entgegen unserer freiheitlich-demokratischen Grundordnung steht und gegenüber den Idealen, die wir als 16 Bundesländer beschlossen haben. Und wenn wir anfangen über Bildungspläne in einzelnen Fächern, wenn wir anfangen über Schulpflicht und wer weiß, was da noch alles kommt, zu diskutieren, dann müssen wir uns auch die Frage stellen, wie sieht es mit der Wertigkeit unserer Abschlüsse aus, der Abschlüsse unserer Kinder? Das wird uns zurückwerfen und das wird ein Nachteil sein für die Schülerinnen und Schüler hier in Sachsen-Anhalt.
4: Auf Anfrage von MDR aktuell bestätigt die Kultusministerkonferenz, die Abituranerkennung ist an die gemeinsamen Standards gebunden. Schert ein Land aus, werde die Gleichwertigkeit nicht mehr automatisch gewährt. Andere Bundesländer könnten dann prüfen. Im Klartext, ein Abitur aus Sachsen-Anhalt könnte dann in Bayern nicht mehr anerkannt werden. Die AfD weist alle Vorwürfe zurück. Als lächerlich bezeichnet sie Sprecher Hans-Joachim Tillschneider. Und er sagt, im Gegenteil, in Zukunft werde man die Standards der Kultusministerkonferenz übererfüllen.
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3: Künstliche Intelligenz. Sie kann uns das Leben leichter machen. Sie kann recherchieren, sie kann Texte schreiben, sie kann Webseiten gestalten und, und. Dass KI auch Schattenseiten hat, das hat der Fall von Colleen Fernandes gezeigt. Und noch etwas macht KI anders, als es eigentlich sollte. Sie ist oft nicht divers genug, weil KI trainiert wird mit Stereotypen, Infos und Bildern. Zum heutigen Diversity Day hat sich Zoe Wolters das mal genauer angeschaut.
8: Ich öffne ein bekanntes Chatbot und bitte die KI, mir ein

0: Bild von einem Arzt zu generieren. Ich warte einige Sekunden, bis mir ein Mann in die Augen schaut. Ein Stethoskop hängt um seinen Hals. Auf seinem Namensschild steht Dr. Weber. Seine Hautfarbe ist weiß. Ich tippe erneut in das Textfeld, erstelle mir ein Bild von einer Person mit Migrationshintergrund bei der Arbeit. Es erscheint ein Mann mit schwarzem Bart und vollen Locken. Er ist in einem Lager zu sehen. Er klebt Pakete zu.
1: Das Problem ist eben, dass KI Stereotype als Normalfall erscheinen lassen kann und ungleiche Vorstellungen darüber stabilisieren, wer zu unserer Gesellschaft dazugehört. Also es gibt keine neuen Stereotype, die entstehen. Was sich verändert hat, ist die Masse und dass sozusagen die Handlungsmacht der Betroffenen geringer wird, wie sie in ihrer professionellen Rolle oder in anderen Rollen wahrgenommen werden können.
0: Dana Ma forscht am Karlsruher Institut für Technologie zu Stereotypen in KI-Systemen. Es seien verschiedene Muster erkennbar, wie Menschen mit Migrationsgeschichte dargestellt werden. Als Problem oder Risiko, als Opfer, als hilfsbedürftig, traumatisiert oder passiv. Als das kulturell Andere, als fremd und erklärungsbedürftig. Raoul ist in Peru aufgewachsen und befindet sich aktuell mitten in seinem Studium an der Universität in Mainz. Über Stereotype und KI hat er sich bereits viele Gedanken gemacht.
2: Also ich glaube, die Problematik ist, dass oftmals werden weiße Menschen einfach als normale Menschen, also als, wie sieht ein normaler Mensch aus? Ja, durch so ein der weiße Typ oder die weiße Frau.
0: Sarah lebt seit ihrer Geburt in Deutschland. Ihre Eltern sind vor rund 35 Jahren aus dem Libanon nach Karlsruhe gekommen. Die Vorstellung, dass KI mit und nach Stereotypen entscheiden könnte, wer welchen Job bekommt, macht sie wütend.
3: Weil man ja dann wieder auf das Äußere oder den Hintergrund reduziert, statt auf die Fähigkeiten, wie es eigentlich sein sollte.
0: Sarah hofft dennoch, dass Menschen der KI nicht einfach blind vertrauen. Thomas Sterlin untersucht genau das. In einer Studie wurden Rekruten, also jenen, die in der Personalsuche und Auswahl arbeiten, Bewerbungen vorgelegt. Ohne KI entschieden sie sich im Schnitt nach den Fähigkeiten für oder gegen die Bewerber, nicht anhand ihrer Herkunft. Anschließend wurden ihnen von einer rassistisch geprägten KI die Empfehlungen ausgehändigt.
4: Dann geschah etwas ganz Außergewöhnlich Seltsames, nämlich über 90% der Teilnehmenden haben praktisch der Maschine entsprochen und die Empfehlung ausgeführt. Das heißt, jetzt kommt noch, wir handeln nicht nur wie die Maschine, sondern wir glauben auch noch, wir bleiben trotzdem fair und autonom.
0: Thomas Sterlin sagt, dass wir künstliche Intelligenz nicht wie einen Taschenrechner betrachten sollten, der immer eindeutige und fehlerfreie Ergebnisse liefert. Stattdessen empfiehlt er, der KI mit einer gesunden Portion Skepsis zu begegnen. Ähnlich wie am 1. April. An diesem Tag glauben wir auch nicht alles, was wir hören oder lesen.
5: Kultur.
6: Wir schauen nach Cannes zum Internationalen Filmfestival. Dort ist Deutschland dieses Jahr besonders stark vertreten durch Regisseurinnen und Regisseure wie Valeska Griesebach oder Volker Schlöndorff, aber auch durch Schauspielgrößen wie Sandra Hüller, Lars Eidinger, August Diehl und Martina Gedeck. Bettina Dunkel konnte einige der deutschen Stars treffen und hat mit ihnen über ihre Projekte und Erfolgschancen gesprochen.
7: Mesdames et Messieurs, l'équipe du film de Pavel Pawlikowski.
8: Sie hat es mal wieder geschafft. Sandra Hüller wird in Cannes gefeiert. Auslöser ist ihre Leistung im Wettbewerbsfilm Vaterland, ein Schwarz-Weiß-Drama über Thomas und Erika Mann und deren Reise durchs kriegszerstörte Deutschland im Jahr 1949. Das US-Branchenblatt Variety sieht die deutsche Ausnahmeschauspielerin schon wieder auf Oscar-Kurs. Der Film selbst avancierte direkt zum frühen Favoriten auf die Goldene Palme. Weil Regisseur Pavel Pawlikowski seine Geschichte über Trauer, Exil und Heimat ebenso dicht wie nahbar inszeniert hat und weil der Film weit mehr ist als ein Familienporträt. Hans Zischler, für seine Darstellung von Schriftsteller Thomas Mann ebenfalls bejubelt, bringt auf den Punkt, was man von Vaterland lernen kann.
9: Geistesgegenwärtig sein gegenüber den Dingen, die einem widerfahren. Das heißt, mit allen Sinnen, die man hat, geistesgegenwärtig bleiben, aufmerksam bleiben und auch Wagnisse eingehen, das ist das, was wir lernen können und das machen die beiden.
8: Generell kann man in diesem Festivaljahrgang viel lernen über das Land der Dichter und Denker. Denn selten waren so viele deutsche Filmschaffende im Programm von Cannes vertreten. Und selten ging es so oft um Themen wie Identität und deutsche Geschichte. Volker Schlöndorff präsentierte am Samstag in einer Nebenreihe seinen neuen Film Heimsuchung. Die Adaption eines Romans von Jenny Erpenbeck ist eine Art historisches Kammerspiel, erstreckt sich über knapp 100 Jahre, bleibt dabei aber an einem Ort in einem Haus. Auf die Frage, ob eine so stark komprimierte Zeitreise auch für ein internationales Publikum greifbar ist, meinte Schlöndorff kurz vor der Premiere.
5: Ja, also hier in Cannes zu laufen ist natürlich ein Testlauf. Wir haben den Film ja in Deutschland gesehen, für Deutschland, deutsche Geschichte und alles, was uns selbstverständlich ist. Wir riechen sofort, wenn wir die Bilder sehen, wann das spielt, ja, ob das in den 50er, in den 30ern oder in der Nachwendezeit spielt. Was kann da ein Ausländer damit anfangen? Das ist, wird sich hier heute entscheiden.
8: Die Antwort lautet schlicht und ergreifend, sehr viel können Sie damit anfangen. Eine elegante und intelligente Deutschlandchronik sei ihm gelungen, titelte das US-Magazin The Hollywood Reporter. Der Applaus nach der Vorführung bestätigte das Urteil.
10: Merci à tout le monde.
8: Wie das Urteil über den Wettbewerbsbeitrag der Berliner Regisseurin Valeska Griesebach ausfallen wird, ist noch offen. Ihr Film, Das geträumte Abenteuer, feiert am Freitag Premiere. Auch sie beschäftigt sich mit der deutschen Geschichte, konkret dem Mauerfall und seine Auswirkungen auf Europa.
11: Das hat mich wirklich sehr gekriegt, als ich gemerkt habe, wie sehr sind wir einerseits verbunden durch diesen Moment in ganz Europa. Es hat sich so viel bewegt und verändert und gleichzeitig, wie sehr sind wir auch getrennt durch Erfahrung danach in den Nachwendejahren eigentlich bis heute. Also dieses Echo der Zeit hält ja auch an.
8: Und dann wäre da noch Katharina Rivelis. Die Berliner Regisseurin und Schauspielerin ist erstmals in Cannes. Ihr Spielfilmdebüt I'll Be Gone in June hatte gestern in der Nebensektion Un Certain Regard Premiere. Sie führt das große Interesse auch an jungen deutschen Filmschaffenden, unter anderem auf den letztjährigen Erfolg von Mascha Schilinski zurück, die für In die Sonne schauen mit dem Preis der Jury ausgezeichnet wurde.
12: Mascha Schilinskis Film, das war ein Wagnis. Es war toll und ich denke, das eröffnet auch anderen deutschen Filmemacherinnen, dass man neugierig ist auf das deutsche Kino, dass etwas passiert und man spürt das auch.
6: Bettina Dunkel berichtete aus Cannes.
13: Standpunkte.
6: Die Bundesregierung plant schon länger einen besseren Zivilschutz für die Bevölkerung. In den kommenden Jahren will Innenminister Dobrindt 10 Milliarden Euro in den Zivil- und Katastrophenschutz stecken, etwa in Personal, Technik oder ein verbessertes Warnsystem. Auch mehr Zivilschutzunterricht an Schulen soll es geben. So möchte die Regierung Deutschland besser auf Krisen und Angriffe vorbereiten. Über ein entsprechendes Paket wird das Kabinett morgen beraten. Unser Gastautor ist heute Harald Likus von der Braunschweiger Zeitung. Er findet, reichlich Gelder alleine reichen nicht aus.
14: Fachleute, Fahrzeuge, Feldbetten. Eine große Investition der Bundesregierung in die Widerstandsfähigkeit der Bevölkerung im Kriegs- und Krisenfall ist natürlich etwas Gutes. Klar sein sollte aber auch, Zivilschutz kann man nicht als Wohltat entgegennehmen. Er ist aufs Mitmachen angewiesen. Entscheidend ist, dass sich nicht nur ein paar Hundertprozentige angesprochen fühlen, die einen Korn im Feldbett immer schon toller fanden als ein Bett im Kornfeld, sondern möglichst viele. Überhaupt geht es nicht um Kriegslüsternheit, Panikmache und Blockwartmentalität, sondern um Wehrhaftigkeit, Coolness und Gemeinsinn. Und es geht um Wissensvermittlung. Wie lange könnte ich, wie lange könnte meine Nachbarin am besten ohne Strom und fließendes Wasser zurechtkommen? Wo könnte, wo würde man sich im äußersten Fall in Sicherheit bringen? All dies soll bald in der Schule unterrichtet werden. Auch das ist keine Kleinigkeit, aber absolut richtig. Ganz unabhängig davon, dass wir die Hoffnung in diesen Fragen nicht wirklich geprüft zu werden, so schnell nicht aufgeben.
6: Meint Harald Likus von der Braunschweiger Zeitung. Die Volksstimme aus Magdeburg sieht Verfehlungen der vorherigen Regierung.
15: Als vor gut 4 Jahren unter der Ampelregierung eine notwendige Kriegstüchtigkeit verkündet wurde, war vom dafür zwingenden Zivilschutz keine Rede. Den fatalen Fehler will Innenminister Alexander Dobrindt nun mit einem 10-Milliarden-Programm zumindest teilweise korrigieren. Das sträfliche Regierungsversagen ist allerdings nicht von heute auf morgen aufzuholen. Und Fakt ist auch, trotz noch so gewaltiger Schutzprogramme wird nicht für jeden bei einem Angriff ein sicherer Platz da sein.
6: Der Kölner Stadtanzeiger meint, Bevölkerungsschutz sei eine komplexe Aufgabe.
15: Der Schutz der Bevölkerung wird nicht gelingen, wenn sie nicht selbst mitmacht. Das gilt vor allem für die Ehrenamtlichen in den Blaulichtorganisationen. Gründe, sich zu wappnen, gibt es genug. Vor allem die aggressive Außenpolitik Russlands und die spürbar nachlassende Solidarität der USA. Nicht minder gravierend ist jedoch die Bedrohung durch den Klimawandel, die sich bei der Flutkatastrophe 2021 dramatisch zeigte. Oder die Verletzlichkeit unserer zunehmend digitalen Infrastruktur. Die wachsende Unsicherheit unserer Zivilisation ist ein langfristiger Trend. Wer das heute ignoriert, der wird es morgen bitter spüren.
6: Markus Pindor vom Deutschlandfunk findet, Deutschland sei im Vergleich zu anderen Ländern schon lange eher unzureichend auf Krisenfälle vorbereitet.
13: Es ist schlicht und ergreifend Realität, dass in Deutschland 30 Jahre lang der Zivilschutz vernachlässigt wurde. Schutzräume sind in Deutschland so gut wie gar nicht mehr vorhanden, ausreichend für nicht einmal 1% der Bevölkerung. Ein Blick nach Skandinavien zeigt, dass es auch anders geht. In Norwegen gibt es Schutzräume für die Hälfte der Bevölkerung, in Finnland für über 80%. Dort ist das Bewusstsein für den Wert der sogenannten Gesamtverteidigung, also der Verschränkung von militärischer und ziviler Sicherheit, schon immer ausgeprägt gewesen. Ein nüchterner Blick auf die historischen und geopolitischen Realitäten blieb in Finnland auch in besseren Zeiten selbstverständlich.
6: Argumentiert Markus Pindor vom Deutschlandfunk. Und das waren die Standpunkte, zusammengestellt heute von Betül Sarikaya.
16: Der Stichtag.
6: Heute vor 75 Jahren wurde in Paris das Crazy Horse gegründet. Es existiert bis heute mit seiner Mischung aus Kabarett, Kunst und Auftritten, die an eine Stripshow erinnern. Sophie Angavi stellt uns das Crazy Horse vor.
0: Auf der schmalen Bühne räkelt sich Burlesque-Star Ditta Van Tees in ihrer antiken goldenen Badewanne, rutscht elegant und spärlich bekleidet über die Bühne. Genau so hatte sich Crazy Horse Gründer Alain Bernardin in den 50er Jahren dieses Kabarett vorgestellt. Und männliche Acts? Die treten zwischendrin als Clowns und Magier auf. Natürlich voll bekleidet. Die Frauen dagegen werden von Kopf bis Fuß vermessen. In seinem Film Die Girls vom Crazy Horse beschreibt Bernardin, wie er die Crazy Girls aussucht.
17: Ein exotisches Gesicht. Brüste, die unser Herz höher schlagen lassen. Diese köstlichen Linien, die den Mann alles ahnen und alles wünschen lassen.
0: Ein enger Rahmen für die kreative Bühnenerotik. Choreografien haben militärische Präzision.
18: Go! Schon!
19: Die Frauen beim Crazy sind unerreicht, das zeigen sie jeden Abend. Diese Sinnlichkeit.
0: So berichtet es eines der Crazy Girls einmal im Interview mit TV Saint Monde. Was gehört noch dazu, Erotik zu inszenieren? Natürlich das Kostüm. Kleidung wird primär zum Ausziehen gebraucht. Seit den 2000ern wird der Traum nackter Haut zum Markenkosmos umgebaut. Designer-Kollaborationen, Welttournee, bunte Perücken für 490 Euro im Onlineshop. Ganz in der Tradition älterer und berühmterer Pariser Kabarets wird auch hier um die Frage herumgetanzt. Ist Nacktheit ästhetische Kunst oder einfach anspruchsvoll ausgeleuchteter Striptease? Das wird im Crazy Horse immer wieder aufs Neue ausgehandelt, seitdem das Kabarett am 19. Mai 1951 gegründet wurde. Das war heute vor 75 Jahren.
6: Auch an diesem Dienstagmorgen gibt's frische Nachrichten für Sie zum Besuch von Wladimir Putin in China, zum Start des Förderprogramms für E-Autos oder auch zum deutschen Debakel bei der Eishockey-WM. Und die Infos dazu haben jetzt die Morgenteams Ihres Lieblingsinforadios. Kann ich also so langsam Tschüss sagen. Das war die ARD-Infonacht mit Carsten Thiele um gleich 5.58 Uhr.

0: la Ligue 1, donc pas de surprise. Bobista fait confiance, a confiance en son groupe. Il veut, c'est que cette première expérience soit un cadeau pour les joueurs qui ont été appelés et qui puissent essayer de créer la surprise. L'objectif est d'essayer de passer ce premier tour, d'être pourquoi pas l'un des meilleurs troisièmes et arriver donc au 16e de finale.
1: Le Cap-Vert dont la Coupe du Monde commencera le 15 juin à Atlanta face aux champions d'Europe espagnols.
2: Un mot du foot de jeunes pour conclure avec la troisième journée de la CAN U17.
1: Dernière journée de phase de groupe pour les poules A et B. Dès 16h, temps universel, la Côte d'Ivoire sera en lice pour un 3-3. Les éléphantaux affrontent l'Ouganda, actuel troisième au coude à coude avec le Cameroun. Des Camerounais qui, eux, défient la RDC. Et puis à 19h, temps universel, le pays hôte, le Maroc, n'aura besoin que d'un nul contre l'Égypte pendant que la Tunisie et l'Éthiopie viseront leur premier succès dans cette CAN U17.
2: Prochain journal des sports à 8h15, on va parler d'une autre liste qui se précise avant le mondial, le Brésil qui verra bien sa star Neymar sur le terrain. On en parle tout à l'heure, tout de suite sur RFI, c'est notre chronique matière première. L'objectif de l'Australie est clair, protéger les producteurs nationaux de terres rares. Et pour ça, l'idée, c'est de forcer les actionnaires chinois à vendre leurs parts dans les entreprises du pays. Vous allez comprendre. Bonjour Nathanaël Vitran.
3: Bonjour Andréane.
2: Nathanaël, Canberra invoque une question de sécurité nationale.
3: Oui, plus précisément, on parle ici de l'entreprise Northern Minerals qui a l'ambition de devenir la principale source de terbium et de dysprosium hors de Chine. Ces deux métaux appartiennent à la catégorie des terres rares, des minéraux critiques aux propriétés magnétiques notamment, qui en font des outils indispensables à la transition verte. Ils entrent tous les deux, par exemple, dans la composition des véhicules électriques. Il faut du dysprosium pour fabriquer des éoliennes et on les trouve aussi dans les smartphones et dans bon nombre de technologies militaires.
2: Et la Chine, Nathanaël, contrôle largement la production de ces terres rares.
3: La production et le raffinage, oui. D'après les experts, 85% de la production de dysprosium serait sous contrôle chinois. Le terbium fait aussi partie d'une liste de métaux dont la Chine a fortement restreint les exportations l'an dernier, en réponse aux droits de douane américains. Ce qui a fait monter les prix, ils sont aujourd'hui 4 à 5 fois supérieurs à ce qu'ils étaient en avril 2025 pour ces deux métaux. Et puis Pékin ne s'est pas arrêté là, consciente qu'elle dispose d'un puissant levier de négociation, la Chine a continué à investir dans les entreprises étrangères qui pourraient menacer son quasi-monopole.
2: Et c'est le cas de Northern Minerals.
3: Exactement, ces dernières années, des investisseurs chinois y ont pris des participations importantes. Si vous regardez d'ailleurs le conseil d'administration, le directeur exécutif fut président du conseil des entreprises sino-australiennes. On y trouve aussi deux directeurs non exécutifs chinois. Le premier travaillait auparavant pour la Banque chinoise d'investissement. Le second pour un fonds d'investissement privé, mais basé à Pékin. Il y a un an, l'organe chargé d'examiner les investissements étrangers pour le compte du gouvernement australien avait déjà forcé plusieurs investisseurs chinois à vendre une partie de leur part alors qu'ils tentaient de s'imposer au conseil d'administration. C'est donc la deuxième fois en à peine 12 mois que Canberra intervient pour empêcher une prise de contrôle de l'entreprise par la Chine. Pékin, de son côté, dénonce une utilisation abusive du concept de sécurité nationale et une entrave aux activités d'investissement normales. Fin de citation.
2: Nathanaël Vitran. Je crois que les ONG ont raison d'alerter, surtout à un moment où les compagnies comme Shell notent des profits incroyables. C'est ce que nous dit ce matin notre invitée Afrique, Catherine Nawaji Akou-Daou, chercheuse britannique d'origine nigériane. Cela fait 30 ans qu'elle enquête sur la pollution terrible due aux hydrocarbures qui sévit dans le delta du fleuve Niger, dans le sud du Nigeria. Des marées noires aux lourdes conséquences sur lesquelles les ONG veulent alerter à Londres, où sont réunis en ce moment en Assemblée Générale, les actionnaires de la compagnie Shell, le géant pétrolier britannique qui a annoncé il y a encore quelques jours un bénéfice net au premier trimestre de plus de 5,5 milliards de dollars, soit plus 19% par rapport à la même période en 2025. Catherine Nwadji Akoudaou est aussi l'une des cadres du think tank Audi Global basé à Londres. Elle répond aux questions de Christophe Boisbouvier.
4: Catherine Nwadji Akoudaou, bonjour.
5: Bonjour.
4: Les ONG veulent profiter de l'Assemblée Générale des Actionnaires de Shell ce mardi à Londres pour alerter l'opinion sur la pollution du delta du fleuve Niger. Mais est-ce que les actions de dépollution, de nettoyage n'ont pas quand même commencé à produire leurs effets ces dernières années?
5: J'ai eu l'occasion d'être à la tête d'une commission d'enquête qui, pendant 5 ans, a cherché à documenter le problème et a fait des recommandations il y a 2 ans pour que Shell et d'autres compagnies nettoient avec des coûts assez précis. Depuis la publication de ce rapport-là, pour ce qui est au moins de l'état de Bayelsa, un état qui produit au moins un quart du pétrole au Nigeria, rien n'a été fait. Donc je crois que les ONG, ils ont raison d'alerter, surtout à un moment où les compagnies comme Shell notent des profits incroyables d'après les guerres récentes en Iran. Et je crois qu'il est temps de commencer réellement le nettoyage qu'il faut.
4: Alors vous dites que rien n'a été fait dans l'état de Bayelsa. Est-ce que quand même des actions ont été faites dans d'autres états comme l'état de Rivers?
5: Certainement à Bodo, suite à un accord à l'amiable entre certaines communautés vivant à Bodo, il y a eu le début d'un processus de nettoyage. Mais l'état de Rivers et la région du Bodo représentent un pourcentage infime de l'échelle du problème.
4: À l'origine des marées noires, il y aurait dans 83% des cas des fuites provoquées par les voleurs de pétrole, dit l'agence NOSDRA, qui est l'agence fédérale chargée d'identifier les fuites de pétrole. Qu'est-ce que vous en pensez?
5: Je crois que ces chiffres-là sont des faux chiffres, tout simplement. Et j'ai des preuves, parce que la manière dont NOSDRA enquête, en fait, sur l'origine, la provenance, en fait, des fuites, est très suspect. NOSDRA dépend, en fait, des compagnies en général. NOSDRA dépend à 100%, en fait, de la logistique des compagnies pour pouvoir enquêter. Donc, nous, on trouve que les statistiques de NOSDRA sont très, très biaisées. Et certes, ça ne veut pas dire qu'il n'y a pas une partie des fuites liées aux voleurs, aux vols, mais là, pour la plupart, il s'agit d'une infrastructure dilapidée, pas suffisamment entretenue, qui est à l'origine d'un problème endémique dans le delta du Niger, où on a une infrastructure qui date, dans certains cas, de 60 ans. Donc, c'est trop facile de culpabiliser, de mettre tout ça sur les épaules des voleurs, parce que souvent, il a été trop courant de parler du problème de la pollution dans le delta comme un problème de sabotage et de criminalité. Moi, je recadrerai en disant que les compagnies pétrolières qui sont au Nigeria, pour la plupart, et depuis 70 ans, ont la responsabilité première.
4: Depuis quelques années, Shell essaye de vendre la plupart de ses actifs pétroliers dans le delta à une compagnie nigériane, Renaissance. Est-ce que vous ne craignez pas qu'avec ce nouvel exploitant pétrolier, les opérations de nettoyage soient encore plus compliquées?
5: Certainement. Depuis 10 ans, Shell, Eni et d'autres essayent de vendre leur licence d'abord et maintenant leurs actions. Ce qui est intéressant pourtant, ils n'ont pas vendu à une compagnie dans le cas de Shell, ils ont vendu à un consortium de 5 compagnies. Et pour pouvoir accéder à cette vente, c'est Shell qui a prêté 70% des fonds à ces compagnies qui sont mises en consortium pour acheter. Donc, est-ce qu'on peut parler d'une vraie vente ou pas? Ça, c'est de un. Et de deux, dans les tribunaux en Angleterre actuellement, cet argument qu'une fois que la compagnie vend ses actions, que la compagnie n'est plus responsable, a été démontré faux. Shell reste, malgré la vente, redevable par rapport aux pollutions liées à ces infrastructures avant la vente, quoi. Certes, on a des exemples où les nouvelles compagnies sont encore moins réactives que Shell ou Eni par le passé, mais je trouve que les compagnies, les multinationales, sont toujours impliquées dedans.
4: Donc Shell ne va pas si facilement échapper à ses responsabilités devant les tribunaux britanniques.
5: C'est ce qu'on va voir. On attend le jugement, je crois que c'est l'année prochaine, en mars 2027. Mais ce n'est pas une chose aussi claire et facile d'imaginer qu'une fois qu'on vende les actions, qu'on va s'extirper de ses responsabilités envers les populations du Delta.
4: Catherine Nwadjiakou-Daou, je vous remercie.
2: Avec Christophe Boisbouvier, la chercheuse Catherine Nwadjiakou-Daou, cadre du think tank Audi Global et grande invitée Afrique d'RFI ce matin. La polémique enfle au Festival de Cannes après la tribune anti-Bolloré signée par de plus en plus de professionnels du cinéma. Bonjour Guillaume Nodin.
6: Bonjour Andréane.
2: On en parle avec vous ce matin dans la Fabrique du Monde après les propos du président de Canal+, qui appelait son groupe à ne plus travailler avec les artistes signataires. Eh bien, 651 signatures se sont ajoutées. Ça fait donc en tout plus de 1200 pour ce texte qui, on le rappelle, dénonce l'emprise grandissante de l'extrême droite sur le cinéma français. Via donc le milliardaire ultra-conservateur Vincent Bolloré, actionnaire principal de Canal+.
6: Oui, et depuis, il y a la crainte de l'existence à l'avenir d'une liste noire des gens qui ne seraient plus financés par Canal+, donc qui ne pourraient plus travailler, car le groupe participe au financement des trois quarts des films français. Le signal qui est envoyé par le patron de Canal, c'est qu'il est mal avisé de mordre la main qui nourrit un milieu qui, jusqu'ici, tant que les financements arrivaient, tant qu'une diversité créative bien réelle et reconnue par les professionnels était assurée, ne s'occupait pas vraiment de politique, ni de l'influence de l'empire médiatique Bolloré sur les esprits en France et ailleurs dans le monde, notamment en Afrique où il est présent. Vincent Bolloré, qui se revendique démocrate et chrétien, est souvent accusé d'utiliser ses médias pour pousser des idées, notamment sur l'audiovisuel, donc sur la création, qui ressemble beaucoup à celle du Rassemblement National et de ses alliés.
2: Et cela pose la question, Guillaume, des rapports entre les pouvoirs économiques et politiques et la création, une question qui se pose partout dans le monde.
6: Et on pense évidemment directement à Hollywood et au cinéma américain. Les grands studios hollywoodiens appartiennent à des groupes dont les patrons ne veulent surtout pas s'attirer les foudres de la Maison Blanche. Il y a Amazon, fondé par Jeff Bezos, qui possède le studio MGM, producteur du film sur la première dame intitulé tout simplement Melania. Il y a aussi le feuilleton du rachat du célèbre studio Warner Bros, convoité par Netflix, dont le patron est démocrate, mais qui a finalement été cédé à Paramount, qui appartient à la famille de Larry Ellison, un baron de la tech proche de Donald Trump. Et la dernière cérémonie des Oscar a finalement donné assez peu lieu à des prises de position politiques des artistes qui, historiquement, n'en sont pourtant pas avares.
2: L'influence du pouvoir politique se fait aussi sentir en Inde.
6: C'est le pays qui produit le plus de films et le plus grand marché du cinéma au monde, le fameux Bollywood. Et depuis l'arrivée au pouvoir de Narendra Modi, les thèmes de prédilection de son parti sont largement défendus sur les écrans. Les plus grandes productions mettent par exemple en avant des espions indiens infiltrés au Pakistan. Le nationalisme indien a tellement infusé dans le milieu du cinéma que l'une de ses plus grandes stars, Shah Rukh Khan, dit King Khan, fait l'objet d'appels au boycott. Musulman, millionnaire, marié à une hindoue, il prône la tolérance religieuse, tout ce que les nationalistes tendance Modi détestent.
2: Enfin, il y a des cinéastes qui sont carrément pourchassés dans leur propre pays.
6: Citons le réalisateur russe en exil Andrei Zviagintsev, en compétition à Cannes et dont le film Minotaur parle de la guerre en Ukraine. Et puis bien sûr l'Iranien Jafar Panahi, palme d'or l'an dernier avec son film Un simple accident, tourné clandestinement en Iran. Il a déjà été condamné pour propagande dans son pays, qu'il refuse de quitter. Il y est d'ailleurs retourné fin mars, en pleine guerre, et il fera face dès demain à une audience judiciaire.
2: Guillaume Nodin, le journal à suivre sur RFI. Dans une minute, on sera au Festival de Cannes avec notre envoyé spécial sur place, Léa Boutin-Rivière, pour faire le point sur le festival une semaine après son démarrage. Restez avec nous.
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11: Om 8 Uhr. Mit Leon Vucemilovic, guten Morgen. Mitglieder politischer Parteien sind im vergangenen Jahr deutlich häufiger angegriffen worden. Käufer von E-Autos bekommen neue Fördergelder. Russlands Präsident Putin reist nach China. Und das Wetter? Erst trocken, später von Westen her wieder Regen, 13 bis 20 Grad. Die Zahl der Angriffe auf Mitglieder von politischen Parteien hat im vergangenen Jahr zugenommen. Das geht aus einer Antwort der Bundesregierung auf eine Anfrage der AfD-Fraktion hervor. Demnach registrierte die Polizei im vergangenen Jahr 5.140 Straftaten gegen Repräsentanten von Parteien, etwa 1.500 Angriffe mehr als im Vorjahr. Aus dem ARD-Hauptstadtstudio berichtet Maximilian Ulrich.
12: Erstmals richten sich demnach die meisten Angriffe gegen die AfD. In den Jahren zuvor waren stets die Grünen am stärksten betroffen von Angriffen. Die Zahl der Angriffe auf grünen Politiker hat leicht abgenommen und sinkt von 1200 Fällen im Jahr 2024 auf 1005 Fälle im letzten Jahr. Dagegen hat sich die Zahl der Angriffe auf CDU-Mitglieder im letzten Jahr nahezu verdreifacht. Der Großteil der Angriffe sind sogenannte Äußerungsdelikte. Dazu zählen unter anderem Volksverhetzung, Verleumdung und Beleidigung. Solche Straftaten können auch online begangen werden. Im vergangenen Jahr wurden aber auch 193 Gewaltdelikte registriert. Die meisten davon richteten sich gegen Vertreter der AfD.
11: Ab heute können Käufer von Elektroautos neue Fördergelder beantragen. Für das Kaufen oder Leasen von E-Autos oder Plug-in-Hybriden kann es bis zu 6.000 Euro geben. Ziel der Bundesregierung ist, dass sich mehr Menschen in Deutschland E-Autos leisten können. Hauptstadtkorrespondentin Caroline Dünnebier.
13: Wie hoch der Zuschuss ausfällt, hängt vom Fahrzeug, dem Einkommen und der Familiengröße ab. Vor allem Haushalte mit kleinen und mittleren Einkommen sollen profitieren. Wer im Jahr bis zu 80.000 Euro verdient, kann die Förderung bekommen. Familien mit Kindern dürfen etwas mehr verdienen. Wichtig ist, gefördert werden nur neue Fahrzeuge, die seit Anfang des Jahres zugelassen wurden. Gebrauchte E-Autos werden nicht gefördert. Die Förderung kann über ein Online-Portal beantragt werden. Ziel ist es, mehr Menschen den Umstieg auf klimafreundlichere Autos zu erleichtern. Die Bundesregierung rechnet damit, in den nächsten 3 bis 4 Jahren rund 800.000 Fahrzeuge zu fördern. Insgesamt werden dafür rund 3 Milliarden Euro bereitgestellt.
11: Bundeslandwirtschaftsminister Rainer stellt heute einen neuen Bericht zur aktuellen Verfassung der deutschen Wälder vor. Der Zustand der Wälder gilt schon länger als schlecht. Aus Berlin Anne-Kathrin Mellmann.
14: Zu schaffen machen den Bäumen Trockenheit, Hitze und Schädlinge wie der Borkenkäfer. Besonders von Schäden betroffen sind Fichten, Kiefern, Buchen und Eichen. Nur noch jeder 5. Baum gilt als gesund. Das belegen auch Satellitendaten des Deutschen Zentrums für Luft- und Raumfahrt. Zwischen 2017 und 2024 gingen danach etwa 900.000 Hektar Wald verloren. Besonders stark schrumpfen Wälder im Harz, Südwestfalen, im Südosten von Thüringen und in der Grenzregion von Sachsen zu Tschechien.
11: Bei einem Angriff mit Schusswaffen auf ein großes islamisches Zentrum in der US-Metropole San Diego sind ein Wachmann und 2 weitere Männer getötet worden. Verdächtigt werden 2 Teenager. In dem Zentrum in der kalifornischen Stadt gibt es neben einer Moschee auch einen Kindergarten und eine Schule. USA-Korrespondentin Antje Sieb.
15: Der getötete Wachmann habe möglicherweise eine größere Katastrophe verhindert, sagte der Polizeichef von San Diego, Scott Wahl. Die beiden 17- und 18-jährigen Verdächtigen wurden nach Polizeiangaben in einem Auto einige Blocks entfernt tot aufgefunden. Sie sollen sich selbst erschossen haben. Die Ermittlungen zu möglichen Motiven laufen. So soll etwa ein Haus durchsucht werden, das mit einem der Jugendlichen in Verbindung steht. Es gebe Hinweise auf Hasskriminalität, sagte der Polizeichef, ging aber nicht ins Detail. Bereits am Vormittag hatte die Mutter eines der Verdächtigen ihren Sohn vermisst gemeldet. Zusätzlich waren ihr Auto sowie mehrere Waffen verschwunden. Deshalb waren Ermittler bereits auf der Suche nach dem Jugendlichen, als die Notrufe aus der Moschee eintrafen. Mehrere Städte in den USA haben angekündigt, in Reaktion auf die Ereignisse in San Diego den Schutz für Moscheen und islamische Zentren zu verstärken.
11: Die USA lockern ihre Sanktionen auf russisches Öl für weitere 30 Tage. Das hat Finanzminister Bessent mitgeteilt. Demnach bezieht sich die Ausnahme auf Öl aus Russland, das sich bereits auf Tankern auf Meeren befindet. Es ist die bisher dritte Verlängerung dieser Regel. Kritiker sagen, dadurch werde Russland finanziell gestärkt. Das Land nutzt Öleinnahmen dafür, den Krieg gegen die Ukraine zu finanzieren. Russlands Präsident Putin reist heute zu einem zweitägigen Staatsbesuch nach China. Gespräche mit Chinas Staats- und Parteichef Xi sind für morgen geplant. Dabei soll es unter anderem um die wirtschaftliche Zusammenarbeit zwischen Russland und China gehen.
16: Peking ist nach dem russischen Überfall der Ukraine der wichtigste Abnehmer von russischem Öl und Gas, allerdings zu deutlich reduzierten Preisen. Auch innenpolitisch steht Putin unter Druck. Die Militärparade zum Ende des Zweiten Weltkriegs fiel in diesem Jahr kleiner aus als in den Jahren zuvor. Selbst in staatlichen Umfragen sinken seine Zustimmungswerte. Der Besuch fällt zudem mit einem symbolischen Datum zusammen. Vor 25 Jahren unterzeichneten beide Länder ihren Vertrag über gute Nachbarschaft und freundschaftliche Zusammenarbeit. Aus Peking, Max Seib.
11: Reis, Tee und bestimmte Gewürze weisen einer Untersuchung zufolge oft Rückstände von verbotenen Pestiziden auf. Demnach fanden sich in 43 von 63 Supermarktstichproben Substanzen, die in Europa nicht zugelassen sind, so die Verbraucherschutzorganisation Foodwatch. Häufig belastet sind demnach importierte Produkte wie Kreuzkümmel, Paprikapulver, grüner Tee und Basmati-Reis. Foodwatch bemängelt die Importregeln der EU und kritisiert, Bundeslandwirtschaftsminister Reiner lehne die Pläne der EU-Kommission ab, die Regeln zu überarbeiten. Die Europäische Raumfahrtagentur ESA hat einen Satelliten ins All geschickt, mit dem sie das Weltraumwetter besser erforschen kann. Die Rakete mit dem Gerät an Bord ist vom Europäischen Weltraumbahnhof in Französisch-Guayana gestartet. Der Satellit soll zum Beispiel Sonnenwinde und energiereiche Ausbrüche der Sonne messen und wie das magnetische Schutzschild der Erde darauf reagiert. Das waren die Nachrichten.
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17: Mit Andreas Fischer, schönen guten Morgen. Ja, wir haben es gerade gehört, vom Weltraumbahnhof Kourou in Französisch-Guayana ist heute früh eine spannende Mission gestartet. Eine Rakete der ESA bringt einen Satelliten mit dem Namen SMILE ins All. An sich ja schon mal ein sympathischer Name für ein Weltraumprojekt. Der Satellit soll für zunächst 3 Jahre um die Erde kreisen. Er hat eine spezielle Aufgabe, er soll das Erdmagnetfeld und Polarlichter beobachten. Uwe Gradwohl ist unser Raumfahrtexperte in der SWR-Wissenschaftsredaktion. Uwe, die Menschheit schickt seit fast 70 Jahren Satelliten ins All. Da waren auch schon einige dabei, die das Erdmagnetfeld erforscht haben. Warum kommt jetzt noch einer dazu?
18: Ja, die Satelliten, die bislang das Magnetfeld der Erde erforscht haben, die sind durchs All geflogen, haben dann immer an dem Punkt, an dem sie gerade waren, das Magnetfeld vermessen. Also es war so eine punktweise Messung. Und das Tolle ist, dass man jetzt einen Effekt kennt, der es möglich macht, mit einem Satelliten eigentlich das ganze Magnetfeld der Erde auf einmal zu sehen. Was erstaunlich ist, dass man ein Magnetfeld sehen kann. Was passiert da? Gut, die Sonne spuckt ständig Teilchen ins All und die fliegen auch bis zur Erde. Das ist der sogenannte Sonnenwind. Das sind Atome und auch geladene Atome, also Ionen. Und wenn die mit der oberen Atmosphäre reagieren, dann entsteht dabei Röntgenlicht. Und gerade die Ionen, die da von der Sonne kommen, diese geladenen Teilchen, die folgen auf ihrem Weg auch den Magnetfeldlinien der Erde. Das heißt, man kann sehen, da wo dieses Röntgenlicht entsteht, da ist auch gerade der Magnetschutzschirm der Erde besonders unter Beschuss. Da prasselt das Zeug gerade da drauf. Und diesen Effekt kannte man früher nicht, jetzt kennt man ihn, hat diesen Satelliten gebaut, der sich also dann dadurch, dass er dieses Röntgenlicht beobachtet, eigentlich das ganze Magnetfeld und seinen Zustand gerade in dem Moment über die ganze Erde weg angucken kann.
17: Wenn man mit diesem neuen Satelliten also das ganze Magnetfeld der Erde, wie die Dinge da drauf prasseln, wie du es genannt hast, beobachten kann, was bringt uns das konkret?
18: Ja, also wenn man jetzt nur da oben drauf gucken könnte, das wäre irgendwie nur der halbe Spaß. Deshalb geht man noch einen Schritt weiter. Der Satellit SMILE hat nicht nur so ein Gerät an Bord, mit dem er die Röntgenstrahlung aufzeichnen kann, sondern er kann auch UV-Strahlung beobachten, und zwar die UV-Strahlung von Polarlichtern. Es ist nämlich so, die Energie, die mit dem Sonnenwind da oben in das Magnetfeld der Erde reinkommt, die pflanzt sich fort bis in Richtung Erdboden, in die etwas tiefere Erdatmosphäre, und dann entstehen da auch diese Polarlichter. So, und wenn man dann diesen Effekt noch beobachtet, dann hat man plötzlich die ganze Kette auf einmal im Blick. Da kommt der Sonnenwind, da prasselt er auf das Magnetfeld, das reagiert, die Energie pflanzt sich fort, bis unten die Polarlichter entstehen. Und diese Kette über viele Stunden hinweg live, sozusagen live beobachten zu können, diese Ereignisse, das war bislang nicht möglich. Das ist neu für die Forscher entsprechend aufregend, und die hoffen eben auch, dass sie dann da viel mehr über diese Prozesse verstehen, die sich da abspielen.
19: Was erhofft man sich da? Welche Folgen hat das für uns, wenn man diese Prozesse verstehen kann?
18: Naja, wir sind von dem, was man so Weltraumwetter nennt, also das sind eben gerade diese Magnetfelder, wie die sich verhalten und der Sonnenwind, wie der da reinkommt, das sind die so Hauptkomponenten von dem sogenannten Weltraumwetter. Und das zu verstehen ist nicht ganz unwichtig, denn in der Erdnähe haben wir mittlerweile viel Infrastruktur geparkt. Da sind viele Satelliten unterwegs, die uns für uns tagtäglich wichtig sind, zum Beispiel die Navigationssatelliten. So, und die fliegen normalerweise im Vakuum des Weltalls um die Erde herum, aber wenn da viel Energie über den Sonnenwind in die Erde, in das Erdmagnetfeld und anschließend auch in die Erdatmosphäre eingetragen wird, dann erwärmt sich die Erdatmosphäre in ihren oberen Schichten und dehnt sich aus. Und plötzlich spüren die Satelliten, die vorher im Vakuum des Weltalls geflogen sind, so ein bisschen den Rand der Erdatmosphäre, weil die sich ausgedehnt hat. Und es ist für die, als ob sie jetzt in Honig reinfliegen. Dann werden die gebremst, fangen an abzustürzen. Das will man nicht haben. Also hat man Treibstoff an Bord von diesen Satelliten, um sie wieder in die höhere Umlaufbahn zu heben. Aber je häufiger man dieses Manöver machen muss, umso geringer wird der Treibstoffvorrat und irgendwann ist er zu Ende und der Satellit ist nicht mehr brauchbar. Er stürzt dann ab. Und deshalb ist es wichtig für das Flottenmanagement von solchen Satellitenkonstellationen, dass man einfach weiß, wie sieht es da oben gerade aus und was haben wir auch in der nächsten Zeit zu erwarten von der Erdatmosphäre und vom Erdmagnetfeld.
19: Das ganze Projekt mit dem schon erwähnten Namen SMILE ist eine gemeinsame europäisch-chinesische Raummission. Ist das aus deiner Sicht eine gute Nachricht, dass China damit im Boot ist?
18: Also so, ich würde sagen, internationale Forschung ist grundsätzlich immer eine gute Nachricht, wenn man noch zusammenarbeitet, gerade in diesen Zeiten. Es gibt auch ein Vorgängerprojekt, das ist nicht das erste Mal, dass Europa in so einer Erdmagnetfeldmission mit China zusammenarbeitet. Und das hat schon mal gut funktioniert, deshalb hat man jetzt erneut so ein Projekt aufgelegt. Die Idee stammt ja noch aus den 2010er Jahren. Und ich glaube, das ist jetzt schon eine sehr, sehr gute Sache. Die Daten, vermute ich, wird man sich teilen. Beim Vorgängerprojekt hatte Europa einen geringeren Anteil an den Daten, die da generiert wurden. Aber jetzt ist der europäische Anteil eigentlich genauso groß wie der chinesische bei den Investitionen. Von daher vermute ich, guckt man entweder danach, dass die Daten gerecht geteilt werden oder dass man dann vielleicht auch, das wäre der beste Fall, dass man einfach beide Parteien dürfen alle Daten nutzen. Das wäre eigentlich das Allerbeste. Ansonsten, glaube ich, ist an solchen Kooperationen im Moment eigentlich nichts auszusetzen, sondern es ist für alle wichtig, dass man da genau Kenntnis erhält über das, was da im erdnahen Weltraum passiert.
19: Informationen von Uwe Gradwohl aus unserer Wissenschaftsredaktion zum Satelliten SMILE, der heute früh ins All gestartet ist. Er soll das Erdmagnetfeld beobachten und wichtige Erkenntnisse für Satellitenbetreiber liefern.
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19: 8.12 Uhr. Heute wird in München die derzeit größte Sammelklage Deutschlands verhandelt gegen Amazon Prime Video. Die Verbraucherzentrale Sachsen geht gegen den Streamingdienst vor, weil er Anfang 2024 zusätzliche Werbung eingeführt hatte. Gleichzeitig hatte er die Qualität von Bild und Ton verringert. Die geschätzt 17 Millionen Kundinnen und Kunden konnten das nur verhindern, indem sie ein weiteres Abo für zusätzliche 2,99 Euro pro Monat abgeschlossen haben. Jutta Kaiser aus der ARD Verbraucherredaktion hat sich die Klage genauer angeschaut. Was will denn die Verbraucherzentrale konkret erreichen?
24: Sie will, dass Amazon den betroffenen Kundinnen und Kunden von Prime Video einen Teil ihrer monatlichen Gebühren zurückzahlt. Und zwar nicht nur denjenigen, die das zusätzliche Abo abgeschlossen haben, sondern auch all denen, die das nicht getan haben. Denn die haben seit Februar 2024 ja nicht mehr die Leistung bekommen, für die sie ursprünglich bezahlt haben, als sie das Abo abgeschlossen haben. Sondern sie mussten seit der Änderung eine schlechtere Qualität bei Bild und Ton in Kauf nehmen und zusätzlich auch mehr Werbung. Beate Saupe, Referentin für Recht bei der Verbraucherzentrale Sachsen, sieht darin eine unzulässige Vertragsveränderung zu Lasten der Amazon Prime-Kunden.
25: Es geht hier nicht nur um die einzelnen Verbraucher und deren Schadensersatz, sondern es geht auch um die Grundsatzfrage, dass Unternehmen aus unserer Sicht laufende Verträge nicht einseitig ohne Zustimmung verschlechtern dürfen.
24: Die Verbraucherzentrale meint, Amazon hätte die Kundinnen und Kunden vorab fragen und ihnen auch die Chance geben müssen, Nein zu sagen. Amazon sieht das anders. Das Unternehmen habe seine Kunden transparent, im Voraus und in Übereinstimmung mit geltendem Recht informiert.
19: Woher wissen denn Amazon-Kunden, ob sie davon betroffen sind?
24: Wichtig ist der Stichtag 5. Februar 2024. Das ist der Tag, an dem Amazon die zusätzliche Werbung für den Streamingdienst angekündigt hat. Wer vor dem 5. Februar 2024 ein Prime-Abo hatte, ist laut Verbraucherzentrale betroffen. Auch wer sein Abo seitdem gekündigt hat, hat Ansprüche für den Zeitraum bis zum Auslaufen. Das gilt auch für Menschen, die Amazon Prime Video zwar haben, es aber gar nicht nutzen. Auch die können sich der Klage noch anschließen, bis zum 9. Juni. Das ist kostenlos und geht online über ein Formular des Bundesjustizministeriums. Die Verbraucherzentrale Sachsen hat den Link und eine Ausfüllhilfe auf ihren Internetseiten veröffentlicht.
19: Wie viel Geld müsste Amazon zurückzahlen, wenn es vom Gericht dazu verpflichtet werden würde?
24: Laut Verbraucherzentrale geht es aktuell um etwa 80 Euro pro Fall, also für Menschen, die betroffen sind und immer noch ein Prime-Video-Abo haben. Die Summe kann sogar noch steigen, je nachdem, ob und wie lange sich das Verfahren möglicherweise hinzieht. Beate Saupe von der Verbraucherzentrale Sachsen zu den konkreten Forderungen.
25: Wenn Sie das Zusatzabo abgeschlossen haben, die 2,99 Euro pro Monat, oder für die Verbraucher, die eben kein Zusatzabo abgeschlossen haben, dass diese mindestens die Hälfte der monatlichen Abogebühren zurückerhalten.
24: Eine konkrete mögliche Entschädigungssumme legt das Gericht fest.
19: Wenn man sich dieser Sammelklage anschließt, kann es dann auch passieren, dass Amazon einem das Abo kündigt?
24: Das habe ich die Referentin für Recht bei der Verbraucherzentrale Sachsen auch gefragt. Aus ihrer Sicht müssen die betroffenen Verbraucher aber keine Angst haben. Es ist zwar nicht ausgeschlossen, dass Amazon Kunden Abos kündigt, aber doch sehr unwahrscheinlich. Denn das Unternehmen verdient mit diesen Abos ja Geld und wird kaum freiwillig darauf verzichten. Und auch nach dem Ende eines Abos müssen gekaufte Filme und E-Books abrufbar bleiben.
19: Wann ist denn mit einem Urteil über diese Sammelklage zu rechnen?
24: Auf jeden Fall nicht heute. Selbst wenn es bei dem einen Verhandlungstermin bleibt, darf das Urteil frühestens in 6 Wochen fallen. Das ist gesetzlich so geregelt. Unter anderem auch deswegen, weil betroffene Verbraucherinnen und Verbraucher ab heute noch 3 Wochen lang Zeit haben, sich der Sammelklage anzuschließen.
19: Informationen waren das von Jutta Kaiser aus der ARD-Verbraucherredaktion zur Sammelklage gegen Amazon, die heute in München verhandelt wird. 7:45.
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19: Heute früh und am Vormittag wechseln sich Wolken und Sonnenschein ab. Später wird es wolkiger und von der Eifel bis zur Saar beginnt es zu regnen. Bis zum Abend erreicht dieser Regen dann auch den Westerwald, die Vorderpfalz und Baden. Die Höchstwerte liegen heute zwischen 13 und 20 Grad.
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19: Die Zahl der Angriffe auf Mitglieder von Parteien ist im vergangenen Jahr gestiegen. Das zeigt eine Antwort auf eine Anfrage der AfD-Fraktion an die Bundesregierung. Im vergangenen Jahr hat die Polizei demnach 5.140 Straftaten gegen Repräsentanten von Parteien festgestellt. Das sind rund 1.500 Angriffe mehr als im Vorjahr. Zum ersten Mal richteten sich demnach die meisten Angriffe gegen die AfD. In den Jahren zuvor waren die Grünen am stärksten betroffen. Die US-Behörden haben tausende Menschen im Süden von Kalifornien aufgefordert, ihre Häuser zu verlassen. Der Grund ist ein Waldbrand rund 50 Kilometer von Los Angeles entfernt. Mehr als 200 Hektar Buschland sind bereits niedergebrannt. Bei einem Angriff auf ein großes islamisches Zentrum in der US-Metropole San Diego sind mindestens 3 Menschen getötet worden. Das hat die Polizei mitgeteilt. Tatverdächtig sind 2 Teenager. Sie sind später tot in einem Auto gefunden worden. Die Ermittler gehen davon aus, dass sie sich selbst erschossen haben. Die Polizei stuft die Tat als Hassverbrechen ein.
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19: Mehr als 800 Produktionen aus 27 Ländern. Durch diese gewaltige Menge an Beiträgen aus Fernsehen, Radio, Internet und Kino haben sich die Auswahlkommissionen und Jurys des Civis Medienpreises gearbeitet. Am Ende haben sie 8 herausragende Produktionen rund um Migration, Integration und kulturelle Vielfalt ausgezeichnet. Gestern Abend fand im Rahmen der Gesellschaftsmesse Republika in Berlin die Preisverleihung statt. Annika Witzel war dabei.
0: Die DNA des Civis-Preises sei eine richtig gute Stimmung. sagte Moderatorin Mona Amesian und bot dem Saal vor dem offiziellen Start der Verleihung erstmal das kollektive Du an. Und die Stimmung war während der gesamten Verleihung gut. Auch wenn die Themen, die in den nominierten Beiträgen behandelt wurden, teilweise sehr ernst waren. So auch in dem Beitrag, der mit dem Hauptpreis, dem CIVES Top Award, ausgezeichnet wurde.
1: Der CIVES Top Award 2026 geht an Mr. Nobody against Putin und damit an David Borenstein und Pavel Talankin.
0: Die TV-Dokumentation erzählt die Geschichte von Pavel Talankin, einem Grundschullehrer in Russland, der dokumentiert, wie seine Schule immer mehr Teil der russischen Propaganda wird. Regisseur und Autor David Borenstein dankte daher vor allem Lehrer Pavel Talankin, der für den Film viel riskiert hatte.
3: Du hast mich zum Nachdenken gebracht darüber, was ich opfern würde, um die Ungerechtigkeiten zu bekämpfen, die ich um mich herum sehe. Du wirst meine Inspiration und hoffentlich inspirieren deine Werte auch die größere Welt über diesen Film hinaus.
0: Mr. Nobody against Putin gewann auch in der Videokategorie Information. Und noch 7 weitere Preise durften Mona Amesian und Roxana Samadi, selbst Preisträgerin aus dem vergangenen Jahr, verteilen. In der Kategorie Fiktion konnte der Film Die jüngste Tochter die Jury überzeugen. Ein Coming-of-Age-Drama über eine lesbische Muslima. Der Young Sea Award, bei dem die Autorinnen und Autoren nicht älter als 38 Jahre sein dürfen, ging dieses Jahr nach Madrid an Studierende der Filmhochschule. Der Film Soforem überzeugt vor allem mit starker Bildsprache.
4: Der Grund, warum wir solche verzerrten Bilder und Töne gewählt haben, ist, dass das System auch solche Verzerrungen der Realität vornimmt. Das heißt, hier gibt es bürokratische Komplexitäten, die Menschen diskriminieren.
0: In der Social-Media-Rubrik wurde ein Instagram-Reel von Büschra Sayed ausgezeichnet, das humorvoll mit Stereotypen und Vorurteilen in der Gesellschaft umgeht. Bei den langen Audiobeiträgen machte das Feature Generation U, ukrainische Jugendliche in Deutschland, vom Deutschlandfunk und dem Südwestrundfunk das Rennen. Und richtig emotional wurde es bei Belal kommt aus Afghanistan vom WDR Mausradio.
5: Als ich hier gekommen bin, war es richtig schwer, Deutsch zu lernen. Aber jeden Tag bin ich aufgewacht und habe mir gesagt, ich muss es schaffen. Und ich habe es halt geschafft.
0: Autorin Silke Blume war zu Tränen gerührt, als sie auf die Bühne kam und den CIVES Award in der Kategorie Audio Kurz für ihren Beitrag entgegennahm.
6: Ich bin auch Kind von Kriegskindern. Anja und Peter, das sind Mama und Papa. Und wir sind 3 Schwestern. Silke, Silvia und Sibylle. Das sind 3 Brüder. Belal, Helal und Wesal. Und die sind wieder Kriegskinder. Ich verstehe das nicht. Ich kann das auch nicht akzeptieren. Denn jedes Kind hat das Recht, in Frieden und Freiheit zu leben und aufzuwachsen.
0: In 2 Kategorien durfte auch das Publikum mitentscheiden, beim CIVES Cinema Award und beim Podcast Award. Als bester Kinofilm wurde Extrawurst ausgezeichnet, mit Christoph Maria Herbst und Habe Kerkeling in den Hauptrollen. Als bester Podcast gewann eine Koproduktion vom Bayerischen Rundfunk und Radio Bremen über Gewalt im Amateurfußball.
19: Annika Witzel hat von der Preisverleihung des CIVES Medienpreises berichtet. Wer arbeitet, hat eine Aufgabe, hat soziale Kontakte und ist Teil der Gesellschaft. Menschen mit Behinderung erleben das in Rheinland-Pfalz aber noch viel zu selten. Das findet jedenfalls die Werbeagentur Koblenz Hybrider. Sie setzt sich jetzt mit einem Aktionstag dafür ein, dass behinderte Menschen sichtbarer werden im Arbeitsleben. SWR-Reporter Tim Seinisch hat die Organisatoren besucht.
26: In der Werbeagentur Koblenz Hybrider arbeiten Webentwickler, Social-Media-Experten und Grafiker Hand in Hand. Und fast alle von ihnen haben eine sichtbare oder nicht sichtbare Behinderung. Für das inklusive Konzept gab es schon einen Preis der Landesregierung. Jetzt möchte die Agentur mit dem Includay auch andere Unternehmen in Rheinland-Pfalz dafür begeistern, beeinträchtigten Menschen eine Chance zu geben. Agenturchefin Yvonne Martina Ritz sagt, die Idee zum Includay sei im Team entstanden.
27: Wir haben die Kontakte zu den Unternehmern, wir haben die Kontakte zu den Menschen mit Behinderung. Lass uns eine Webseite bauen, ein System bauen und lass uns versuchen, einen Tag rausnehmen und lass uns Menschen mit Behinderung und Unternehmen zusammenbringen.
26: Das war vor einem Jahr. Seitdem laufen die Vorbereitungen. Die Homepage für die Anmeldung hat Kevin Pesch gebaut. Der Webentwickler sitzt selbst im Rollstuhl, braucht ein Beatmungsgerät. Er sagt zur Botschaft des Includays:
28: Ich glaube, viele Unternehmen haben auch Angst davor, jemanden mit einer Behinderung einzustellen. Und denen muss dann einfach gezeigt werden, dass eine Behinderung nicht unbedingt was Schlechtes sein muss, sondern dass so ein Mensch mit Behinderung einfach auch oft genauso arbeiten kann wie wie ein normaler Mensch ohne irgendwas auch.
26: Und das bedeutet dann beim Include-Day zum Beispiel, dass auch blinde Menschen Kunden beraten oder dass Rollstuhlfahrer an geeigneten Maschinen in einer Möbelwerkstatt mithelfen. Rund um Koblenz hat die Agentur in den vergangenen Monaten rund 60 Unternehmen und ebenso viele Menschen mit Behinderung zusammengebracht, die jetzt beim Include-Day mitmachen. Und sogar bis Limburg oder Leverkusen hat das Projekt Kreise gezogen. Yvonne Martina Ritz sagt:
27: Das heißt, für uns wird es die nächste Phase sein, deutschlandweit Partner zu finden, um das auch flächendeckend machen zu können. Wirklich in deutschlandweit da mal mindestens noch eine Null hinten dran hängen. Denn es gibt 10 Millionen Menschen mit Behinderungen in Deutschland. Ja, die können und wollen nicht alle in den freien Arbeitsmarkt. Aber die, die es wollen, die sollen die Möglichkeit haben.
26: Unterstützt wird Koblenz für Brider übrigens von mehreren Inklusionsvereinen. Sie helfen unter anderem bei der Logistik und beraten die Unternehmen beim Include-Day auch vor Ort. Zum Beispiel zum Thema Barrierefreiheit.
19: SWR-Reporter Tim Seineschat berichtet. 8.25 Uhr.
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19: Mit Lena Bergmann.
2: Guten Morgen. Die deutsche Eishockey-Nationalmannschaft hat auch ihr drittes Gruppenspiel bei der Weltmeisterschaft in Zürich verloren. Nach den Niederlagen gegen Finnland und Lettland erlebte die DEB-Auswahl gestern Abend gegen den Gastgeber ein echtes Debakel und kassierte mit 1:6 die höchste WM-Niederlage gegen die Schweiz seit 89 Jahren. Jetzt droht Deutschland ein frühes WM aus. Burkhard Hupe berichtet.
7: Fast 26 Minuten lang hat es in Zürich nach einer Überraschung ausgesehen. Denn fast 26 Minuten lang war die deutsche Mannschaft mindestens ebenbürtig, hatte gute Chancen und einen starken Torhüter und ein eigenes Überzahlspiel, das den sportlichen Untergang einleitete. Nach einem Fehlpass vor dem Schweizer Tor wurde Deutschland nämlich ausgekontert und aus einer möglichen Führung war ein faktischer Rückstand geworden. Was dann allerdings passierte, hatte mit Eishockey auf internationalem Topniveau nichts mehr zu tun. Innerhalb von nur 12 Minuten folgten 4 weitere Gegentore, was einer echten Blamage gleichkam. Den Ehrentreffer kurz vor dem Ende erzielte Freddy Tiffels und zwar in seinem 100. Länderspiel. Ein Jubiläumsspiel zum Vergessen. Die deutsche Mannschaft muss jetzt alle ausstehenden 4 Partien noch gewinnen, um den Sprung ins Viertelfinale zu schaffen.
2: Eine Niederlage gab es auch für die Basketballer aus Ulm. In den Playoffs der Basketball-Bundesliga verlor der Vorjahresfinalist am Montagabend auch das 2. Viertelfinalspiel auswärts gegen Pokalsieger Bamberg mit 87:90. In der Best-of-Five-Serie stehen die Ulmer nun mit dem Rücken zur Wand. Beim Heimspiel am Samstag muss Ulm gegen Bamberg gewinnen, um die Chance auf den Einzug ins Halbfinale um die deutsche Meisterschaft noch zu wahren. Einen Tag vor dem Finale im Europapokal in Istanbul steigt die Aufregung bei Fußball-Bundesligist SC Freiburg. Im Endspiel gegen den englischen Verein Aston Villa könnte der Sportclub erstmals in der Vereinsgeschichte ein internationales Turnier gewinnen. Gegen den aktuell Viertplatzierten der Premier League gehen die Breisgauer als Underdog in die Partie. Entmutigen lasse sich die Mannschaft davon aber nicht, weiß Freiburgs Kapitän und Rekordspieler Christian Günther.
8: Es macht keinen Sinn zu verlieren und ich glaube, mit dem Motto müssen wir da hinfahren und hoffentlich dürfen wir am Ende den Pokal hochheben. Das wäre natürlich ein Traum für uns alle, für mich natürlich auch. Es ist mein Herzensverein von Kindestage an. Ich war in der zweiten Liga mit dem Verein und das dann erleben zu dürfen, wäre wahnsinnig, aber man kann träumen, so viel man will. Es muss erstmal erreicht werden und das sind wir uns, glaube ich, alle bewusst und wir werden da wirklich alles geben, um das zu erreichen.
2: Das Endspiel im Europapokal gegen Aston Villa beginnt morgen Abend um 21 Uhr. SWR Sport überträgt die Partie live im Audiostream. Ab heute Mittag finden Sie auf swr.de Sport außerdem einen Live-Blog rund um die Istanbul-Reise des SC Freiburg. Und das war's vom Sport. Es ist gerade 8.28 Uhr.
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19: Die Staatschefs der Großmächte geben sich gerade in Peking die Klinke in die Hand. Ende vergangener Woche war US-Präsident Trump in Chinas Hauptstadt. Heute reist der russische Präsident Putin an. Ob beim russischen Angriffskrieg gegen die Ukraine oder im Iran-Krieg, China hat hinter den Kulissen enormen Einfluss und natürlich eigene Interessen. Wie es um das russisch-chinesische Verhältnis gerade steht und was Putin mit Staatschef Xi vereinbaren könnte, frage ich in rund 5 Minuten unseren Korrespondenten in Peking.
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19: Heute früh und am Vormittag wechseln sich Wolken und Sonne ab. Später wird es wolkiger und es beginnt zu regnen. Bis zum Abend erreicht der Regen dann auch den Westerwald, die Vorderpfalz und Baden. Die Höchstwerte liegen heute zwischen 13 Grad in der Hohen Eifel und 20 Grad in der Kurpfalz.
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12: RFI Matin, c'est le journal avec vous, Arthur Ponchelet, et un témoignage glaçant à la une.
13: Celui d'un ex-détenu de la prison de Mitiga en Libye. Comme des milliers de personnes, il raconte la torture et les violences inimaginables qui s'y déroulaient. Un ancien directeur de la prison comparaît aujourd'hui devant la Cour pénale internationale. Après son père, un fils de l'avocat Muntaga Tall, enlevé à son tour au Mali ce week-end, Cheikh Mamadou Tall. Son entourage dénonce un moyen de pression destiné à extorquer des aveux à Maître Muntaga Tall. L'actualité, c'est aussi l'épidémie d'Ebola en RDC, 131 morts potentiellement liés au virus, selon le dernier bilan. La crainte des avocats au Sénégal, ils dénoncent des violations des droits de la défense après le durcissement des peines pour homosexualité.
12: Et puis le dossier de ce journal, Arthur, avec cette question, comment le logement peut-il s'adapter aux conséquences du réchauffement climatique ?
13: Alors que l'ONU s'inquiète de la mauvaise trajectoire du secteur du BTP.
12: C'est une prison dans laquelle régnait la terreur et l'oppression selon les procureurs de la Cour pénale internationale.
13: Celle de Mitiga, en Libye, à quelques kilomètres de Tripoli. L'un de ses anciens directeurs comparaît aujourd'hui devant la CPI à La Haye. 3 jours d'audience à l'issue desquels les juges doivent décider le renvoi ou non de Mohamed Ali El Ichri pour crime contre l'humanité et crime de guerre. Le mémoire de l'accusation est glaçant. Il décrit un tortionnaire notoire qui aurait maltraité, torturé des hommes, des femmes, des enfants. En tout, des milliers de réfugiés incarcérés dans ces geôles. Lam Magok est l'un d'eux. Il fuyait la guerre au Sud-Soudan et raconte les tortures qu'il a subies.
14: J'ai passé 5 ans en Libye et pendant ces 5 années, j'ai vécu un véritable enfer. J'ai tenté à 6 reprises de traverser la mer sans succès, jusqu'à mon arrivée avec l'ONU. J'ai enduré tant d'épreuves, j'ai été détenu, j'ai dû franchir les frontières de pays en pays. J'ai tenté de traverser la mer, j'ai été emprisonné. Nous nous battons pour nos droits et ce combat n'est pas seulement le nôtre, mais aussi celui des migrants et des réfugiés victimes des violences des criminels libyens. Nous attendons justice.
13: Témoignage recueilli au micro RFI de Stéphanie Maupa. Et après ces 3 jours d'audience, les juges auront 2 mois pour se prononcer sur le renvoi de Mohamed Ali El Ichri devant la Cour pénale internationale.
12: Au Mali, voilà un peu plus de 2 semaines que Maître Muntaga Tall est détenu dans un lieu inconnu.
13: En dehors de toute procédure légale après son enlèvement par la sécurité d'État, ce week-end, son fils a été enlevé à son tour. La famille de Cheikh Mamadou Tall est sans nouvelles de lui depuis samedi après-midi. David Baché, il était en route pour apporter des affaires à son père, mais n'est jamais rentré chez lui.
15: Cheikh Mamadou Tall reçoit samedi un premier appel téléphonique, au cours duquel son interlocuteur lui permet de parler avec son père. À moins, s'interroge un proche, qu'il ne se soit agi d'une voix créée par intelligence artificielle. Lors d'un second appel, le mystérieux interlocuteur demande à Cheikh Mamadou Tall de rassembler des affaires pour les remettre à son père. Lunettes, vêtements, médicaments. Rendez-vous est fixé dans le quartier bamakois d'Assei 2000. Le fils de Muntaga Tall se met en route vers 17h30. Depuis, sa famille est sans nouvelles. C'est un moyen de pression, estime un ami de la famille. Ils veulent faire craquer Muntagatal en s'en prenant à son fils pour obtenir des aveux. La ficelle est grosse, estime encore cette source, convaincue que c'est pour son positionnement critique vis-à-vis des militaires au pouvoir que l'avocat est ciblé. Dans un communiqué, Amnesty International appelle les autorités maliennes à enquêter sur cette nouvelle disparition et à révéler de toute urgence le sort de Maître Muntagatal. La justice militaire a indiqué le 1er mai qu'une enquête était en cours visant des personnes soupçonnées de complicité avec les djihadistes du JNIM et les indépendantistes du FLA. Depuis, plusieurs personnalités politiques ont été enlevées et restent détenues au secret, en dehors de toute procédure légale.
13: David Baché.
1: La réponse s'organise face à l'épidémie d'Ebola en République démocratique du Congo.
13: La 17e de l'histoire du pays. Tard hier soir, le ministre de la Santé a évoqué 131 morts potentiellement liés au virus et 513 cas suspects, dont deux à Butembo, la ville du Nord Kivu devient donc la troisième touchée par la maladie après Bunia et Goma. L'épidémie reste confinée à l'Afrique pour le moment, dit sa part Donald Trump, le président américain interrogé à ce sujet à la Maison Blanche, puisqu'au moins un ressortissant américain a contracté la maladie. Il doit être prochainement rapatrié en Allemagne, Nathalie Versieux, et il n'est pas le seul. 6 autres malades sont attendus dans le pays.
16: Selon des sources américaines, le malade serait un médecin missionnaire chrétien. Il devrait être transporté rapidement vers un hôpital militaire américain en Allemagne. 6 autres personnes dont la nationalité n'a pas été précisée devraient également être prochainement rapatriées vers la République fédérale. Selon le site américain spécialisé Stat, il pourrait là aussi s'agir d'Américains présents dans la région. Ce n'est pas la première fois que l'Allemagne accueille des Américains atteints d'Ebola. En 2014, plusieurs GIs, soupçonnés d'avoir été en contact avec le virus, avaient été placés en quarantaine dans la base militaire de Baumholt, à l'ouest du pays. Cette unité de haute surveillance dispose de quelques 180 lits en station d'isolation. Les soldats atteints de fièvre étaient, eux, directement envoyés vers l'hôpital militaire de Landstuhl, la plus grosse unité de soins de l'armée américaine hors des États-Unis. Nathalie Versieux, Berlin, RFI.
13: Et notez aussi que les États-Unis annoncent des restrictions de visa pour les personnes ayant voyagé en RDC, en Ouganda et au Soudan du Sud. En bref, est-ce le signe d'un réchauffement des relations entre la France et l'Algérie? En tout cas, le ministre français de la Justice a rencontré hier le président algérien. Une longue entrevue entre Abdelmadjid Tebboune et Gérald Darmanin à Alger. Gérald Darmanin qui se dit à l'instant très rassuré par la façon dont le journaliste Christophe Glaise est traité.
1: Il est 6h36 en temps universel et à Dakar, l'actualité au Sénégal, Arthur, et l'inquiétude des avocats après le durcissement des peines pour homosexualité.
13: Plus d'une centaine de personnes ont été arrêtées depuis la promulgation de la loi il y a un an et demi. Et les robes noires s'inquiètent des violations des droits des prévenus. Entre fouilles de portables non consenties, absence d'avocats ou encore procès-verbaux qui atterrissent dans la presse, ils s'inquiètent du rétrécissement des droits de la défense. Reportage à Dakar, Léa Lisa Westerhoff.
17: Le hall du tribunal de grande instance de Dakar bruise de monde. Maître Kandiak François Senghor veut revenir sur les conditions dans lesquelles l'un de ses clients, arrêté pour homosexualité présumée, a été auditionné début février au commissariat de Kermassar.
18: Le commandant avait confisqué son portable. Il a fouillé son portable sans son consentement. Mais ce qu'il a fait dans son bureau, c'est qu'il a contraint à renoncer à son droit d'être assisté par un avocat. C'est pas normal. C'est également celui-même qui a fait fuiter les éléments de l'enquête. C'est ce qui est choquant.
17: Maître Senghor l'assure, cette violation du droit d'être assisté par un avocat est une première. Mais selon Maître Abdou Dieng, elle est loin d'être la seule.
21: Pour le dossier qui me concerne, d'acte contre nature, aujourd'hui on est à 100 personnes arrêtées. Pour les 100 personnes, aucune d'entre elles, à la phase de l'enquête préliminaire, n'a été assistée par un avocat au niveau de l'interrogatoire. C'est absolument pas légal.
17: Le 10 février dernier, les deux avocats ont donc porté plainte contre le commandant de brigade du commissariat de Kermassar pour 2 cas de violation de procédure. Celle d'être assisté par un avocat, mais aussi des fouilles de téléphone sans consentement ou encore la violation du secret médical avec des statuts médicaux publiés dans la presse. Pour Maître Abdou Dieng, il est urgent d'agir.
21: Aujourd'hui,
0: que distiller des informations sur l'état sérologique d'une personne, c'est quand même dangereux parce que c'est un secret. Et c'est sur les plateaux télé, c'est dans la presse, c'est partout en fait. Nous estimons que c'est très grave en vérité.
17: Saisie depuis le 16 février, la plainte est toujours en cours d'instruction devant le parquet général de la Cour d'appel de Dakar. Léa Lisa Westerhoff, Dakar, RFI.
13: L'actualité judiciaire en Côte d'Ivoire et un cyberactiviste critique du parti au pouvoir condamné hier à 5 ans de prison ferme pour provocation à l'insurrection et trouble à l'ordre public. Ibrahim Zigi avait été interpellé en septembre dernier après la publication d'une vidéo. Une vidéo dans laquelle il encourageait les citoyens à se rassembler dans les lieux publics le jour de la publication par le Conseil constitutionnel de la liste définitive des candidats à la présidentielle.
12: L'ancien entraîneur de l'équipe nationale de taekwondo écope, lui, de 6 mois de prison ferme.
13: La chambre d'appel d'Abidjan confirme la peine de Tadjou Atada en première instance. Absent à l'audience, il a été condamné pour harcèlement moral contre un athlète, Yoann Gourlet.
3: Marima Cissé attendait la fin de ce long combat judiciaire débuté fin 2024 avec impatience. Ce lundi, le délibéré du procès en appel de Tadjou Atada, condamné à 6 mois de prison ferme et 500 000 francs d'amende pour harcèlement moral en première instance début 2025, a confirmé la première peine, un soulagement pour l'athlète.
4: Il était temps que cette histoire-là finisse et je pense que c'est la fin. Il faut que les filles mettent toutes les chances de leur côté. C'est très difficile, mais il faut avoir des preuves. Quand ça commence, surtout quand c'est votre supérieur, mieux, dès le départ, commencer à garder les preuves.
3: Marima Cissé avait porté plainte pour harcèlement sexuel. Elle accusait son entraîneur de lui avoir barré la voie de la sélection nationale après avoir refusé ses avances répétées. Les faits avaient ensuite été requalifiés en harcèlement moral. Francine Akaangui, l'avocate de la taekwondoïste ivoirienne, déplore l'absence du prévenu et de son avocat lors de cet appel et espère que l'ancien entraîneur ira bel et bien derrière les barreaux.
5: Il a fait preuve, disons, de lâcheté. Je pense que le parquet l'avait dit. La dernière fois, dans son réquisitoire, c'était qu'il fallait qu'il soit plus courageux que ça pour venir faire face à la justice, répondre de ses actes. Malheureusement, il a préféré faire le déni, mais il payera quand même de toute façon.
3: Marima Cissé et son avocate assurent que de nombreux athlètes vivent ce genre de situation et espèrent qu'elles oseront désormais davantage.

0: article 220 qui limite leur nombre. Bref, résume le site panafricain. Après avoir combattu les régimes de Mobutu Sese Seko et de Joseph Kabila, l'UDPS assume aujourd'hui son intention de se maintenir au pouvoir. À entendre ses partisans, il y aurait une différence fondamentale entre Tshisekedi le démocrate et ses tyranniques prédécesseurs.
1: Récemment, relève Afrique.com, le quotidien belge La Libre Belgique s'interrogeait en une. Félix Tshisekedi est-il en train de marcher dans les pas de Mobutu?
0: La question visait les intentions prêtées au chef de l'État congolais de changer la constitution pour se maintenir au pouvoir, mais elle pourrait également s'appliquer à son parti, s'exclame le site. Longtemps formation d'opposition, persécutée, l'UDPS semble aujourd'hui fascinée par ce qu'elle dénonçait hier, à savoir l'hégémonie du MPR, le parti État du maréchal Mobutu. Et en effet, précise Afrique.com, après avoir consolidé son pouvoir au sommet de l'État, le parti présidentiel paraît décidé à étendre son contrôle sur les provinces congolaises les plus stratégiques, jusqu'ici laissées à ses alliés de l'Union sacrée. Gouverneur fragilisé, assemblée provinciale instrumentalisée, campagne de déstabilisation savamment orchestrée. Partout dans le pays, la machine politique tshisekédiste avance, avec en ligne de mire donc la présidentielle dans un peu plus de 2 ans.
1: Pour sa part, l'opposition tente de freiner cet élan.
0: Le contexte de guerre est entretenu par le pouvoir qui s'en sert comme marchepied et comme prétexte pour établir sa dictature, accuse l'opposant Déli Sessanga dans les colonnes de Jeune Afrique. Et puis avant-hier, rapporte le journal de Kinshasa, le prix Nobel de la paix, Denis Mukwege, a dénoncé à la fois l'impasse sécuritaire dans l'Est et ce qu'il qualifie de mépris des principes démocratiques par la majorité présidentielle. Il appelle à un sursaut citoyen pour empêcher toute modification du nombre et de la durée des mandats présidentiels. Sous le slogan « Touche pas à ma constitution », Denis Mukwege exhorte les Congolais à se réapproprier le texte fondamental. Il s'appuie sur le préambule de la constitution qui désigne l'impunité, le népotisme, le régionalisme, le tribalisme, le clanisme et le clientélisme comme cause de la ruine du pays. Pour lui, pointe encore le journal de Kinshasa, le débat sur le contrat social intervient au mauvais moment, alors que les priorités devraient être la sécurisation de l'Est et la reconstruction de l'autorité publique.
1: Frédéric Couteau, vous revenez dans une demi-heure pour nous lire la presse internationale avec à la une cette tempête sur la croisette.
0: Oui, avec juste avant le Festival de Cannes, la publication d'une tribune qui dénonce l'emprise grandissante dans le monde du cinéma du groupe Bolloré par le biais de sa filiale Canal+, le groupe Canal+, qui a immédiatement contre-attaqué, une polémique largement commentée. Nous le verrons tout à l'heure dans la presse.
1: 9h15 à Paris pour cette revue de presse.
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1: L'actualité encore dominée ce matin par l'épidémie d'Ebola en RDC et en Ouganda. Bilan alourdi, 131 morts en République démocratique du Congo, vraisemblablement attribués au virus, et environ 513 cas suspects, dont 2 cas recensés à Butembo, grande ville du Nord Kivu, et 1 cas à Niakoundé en Ituri, ville située à une quarantaine de kilomètres de Bunia. Il s'agit d'un médecin américain d'une ONG chrétienne qui va être évacué vers l'Allemagne. 7 patients en tout atteints par Ebola vont être transférés en Allemagne. Les États-Unis ont annoncé la mise en place de contrôles sanitaires pour les voyageurs aériens en provenance des zones touchées. L'attribution de visas va être restreinte pour les étrangers ayant voyagé dans ces zones. Le président russe arrive en Chine cet après-midi, moins d'une semaine après la visite de Donald Trump. Vladimir Poutine rencontrera demain son homologue, le président chinois Xi Jinping. Le président américain a dit hier avoir annulé une nouvelle attaque contre l'Iran prévue ce mardi. Et cela après la mobilisation de dirigeants du Golfe. Donald Trump a assuré dans le même temps observer une évolution très positive des tractations avec Téhéran. Et concernant les négociations, justement, l'Iran confirme avoir répondu à une nouvelle proposition américaine via le Pakistan. Les gardiens de la révolution, eux, menacent de faire payer l'utilisation de câbles sous-marins dans le détroit d'Ormuz. Et puis un mot du Liban avec le président Joseph Aoun qui a promis, lui, de tout faire pour mettre fin au conflit alors qu'Israël poursuit ses opérations contre le Hezbollah malgré la trêve.
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1: C'est l'une des régions les plus polluées de la planète, selon l'ONG Amnesty International. Dans le sud du Nigeria, ce désastre écologique est dû au déversement d'hydrocarbures dans le delta du fleuve Niger. Or, pour dénoncer ce qu'elle qualifie de marée noire et appeler à l'action, les ONG veulent profiter de l'Assemblée générale des actionnaires de la compagnie pétrolière Shell, qui se tient à Londres. Catherine Nwadjiaku Daou, chercheuse britannique d'origine nigériane, enquête enquête sur ce fléau depuis 30 ans. Aujourd'hui, elle est l'une des cadres du think tank Audi Global basé à Londres et elle répond aux questions de Christophe Babouvier.
3: Catherine Nwadjiakoudaou, bonjour.
4: Bonjour.
3: Les ONG veulent profiter de l'Assemblée Générale des Actionnaires de Shell ce mardi à Londres pour alerter l'opinion sur la pollution du delta du fleuve Niger. Mais est-ce que les actions de dépollution, de nettoyage n'ont pas quand même commencé à produire leurs effets ces dernières années?
4: J'ai eu l'occasion d'être à la tête d'une commission d'enquête qui, pendant 5 ans, a cherché à documenter le problème et a fait des recommandations il y a 2 ans pour que Shell et d'autres compagnies nettoient avec des coûts assez précis. Depuis la publication de ce rapport-là, pour ce qui est au moins de l'état de Bayelsa, un état qui produit au moins un quart du pétrole au Nigeria, rien n'a été fait. Donc je crois que les ONG, ils ont raison d'alerter, surtout à un moment où les compagnies comme Shell notent des profits incroyables d'après les guerres récentes en Iran. Et je crois qu'il est temps de commencer réellement le nettoyage qu'il faut.
3: Alors vous dites que rien n'a été fait dans l'état de Bayelsa. Est-ce que quand même des actions ont été faites dans d'autres états comme l'état de Rivers?
4: Certainement à Bodo, suite à un accord à l'amiable entre certaines communautés vivant à Bodo, il y a eu le début d'un processus de nettoyage. Mais l'état de Rivers et la région du Bodo représentent un pourcentage infime de l'échelle du problème.
3: À l'origine des marées noires, il y aurait dans 83% des cas des fuites provoquées par les voleurs de pétrole, dit l'agence NOSDRA, qui est l'agence fédérale chargée d'identifier les fuites de pétrole. Qu'est-ce que vous en pensez?
4: Je crois que ces chiffres-là sont des faux chiffres, tout simplement, et j'ai des preuves. Parce que la manière dont NOSDRA enquête, en fait, sur l'origine, la provenance, en fait, des fuites, est très suspect. NOSDRA dépend, en fait, des compagnies en général. NOSDRA dépend à 100%, en fait, de la logistique des compagnies pour pouvoir enquêter. Donc, nous, on trouve que les statistiques de NOSDRA sont très, très biaisées. Et certes, ça ne veut pas dire qu'il n'y a pas une partie des fuites liées aux voleurs, aux vols, mais là, pour la plupart, il s'agit d'une infrastructure dilapidée, pas suffisamment entretenue, qui est à l'origine d'un problème endémique dans le delta du Niger, où on a une infrastructure qui date, dans certains cas, de 60 ans. Donc, c'est trop facile de culpabiliser, de mettre tout ça sur les épaules des voleurs, parce que souvent, il a été trop courant de parler du problème de la pollution dans le delta comme un problème de sabotage et de criminalité. Moi, je recadrerai en disant que les compagnies pétrolières qui sont au Nigeria, pour la plupart, et depuis 70 ans, ont la responsabilité première.
3: Depuis quelques années, Shell essaye de vendre la plupart de ses actifs pétroliers dans le delta à une compagnie nigériane, Renaissance. Est-ce que vous ne craignez pas qu'avec ce nouvel exploitant pétrolier, les opérations de nettoyage soient encore plus compliquées?
4: Certainement. Depuis 10 ans, Shell, Eni et d'autres essayent de vendre leurs licences d'abord et maintenant leurs actions. Ce qui est intéressant pourtant, ils n'ont pas vendu à une compagnie dans le cas de Shell, ils ont vendu à un consortium de 5 compagnies. Et pour pouvoir accéder à cette vente, c'est Shell qui a prêté 70% des fonds à ces compagnies qui sont mises en consortium pour acheter. Donc, est-ce qu'on peut parler d'une vraie vente ou pas? Ça, c'est de un. Et de deux, dans les tribunaux en Angleterre actuellement, cet argument qu'une fois que la compagnie vend ses actions, que la compagnie n'est plus responsable, a été démontré faux. Shell reste, malgré la vente, redevable par rapport aux pollutions liées à ces infrastructures avant la vente, quoi. Certes, on a des exemples où les nouvelles compagnies sont encore moins réactives que Shell ou Eni par le passé, mais je trouve que les compagnies, les multinationales sont toujours impliquées dedans.
3: Donc Shell ne va pas si facilement échapper à ses responsabilités devant les tribunaux britanniques?
4: C'est ce qu'on va voir. On attend le jugement, je crois que c'est l'année prochaine, en mars 2027. Mais ce n'est pas une chose aussi claire et facile d'imaginer qu'une fois qu'on qu'on vende les actions, qu'on va s'extirper de ses responsabilités envers les populations du Delta.
3: Catherine Nwadjiakou-Daou, je vous remercie.
1: Avec Christophe Boisbouvier, la chercheuse Catherine Nwadjiakou-Daou, cadre du think tank Audi Global, grande invitée Afrique d'RFI. Maman, on vous retrouve comme chaque matin et aujourd'hui vous nous parlez de cette nouvelle expression qui a fait son apparition dans la bouche des responsables politiques.
5: Oui, dans cette ère de la désinformation, des fake news et de la vérité alternative, certains hommes politiques ont trouvé la parade absolue, faire appel aux faits, aux chiffres et à la réalité réelle. C'est facile de reconnaître ces génies. Dans chaque intervention médiatique, dans chaque débat, ils te sortent l'expression magique sans s'éclouer le bec à leurs contradicteurs. C'est factuel. Pas une interview sans tomber sur ce missile envoyé à la face du débatteur d'en face, c'est factuel. C'est l'argument imparable censé mettre KO le débatteur, le faire balbutier et se taire définitivement. Les gens qui ont recours à cette expression sont assez fascinants. Les scientifiques ne leur ont pas encore donné de nom latin officiel, mais dans le langage courant, on les appelle les hommes factuels. Vous les avez déjà vus à la télé ou entendus ici même à la radio. Ils parlent avec l'assurance tranquille de ceux qui auraient résolu toutes les équations d'Einstein et de Pythagore avant le petit déjeuner. Quand on leur pose une question sur leur projet politique ou sur leur bilan, eh ben ils annoncent solennellement qu'ils vont vous parler de manière factuelle. À leurs épaules remontent alors, le menton s'avance, et avec la grâce de David Copperfield, désolé pour cette référence très très datée qui trahit l'âge de votre serviteur. Et donc, avec la grâce d'un illusionniste, ils balancent un chiffre, un seul, puis c'est tout. Et puis ils lâchent leur scud, c'est factuel. Et donc, par une logique dont eux seuls possèdent le brevet, l'ensemble de leur politique est validé par ce seul chiffre. Leur bilan est glorieux et leurs adversaires feraient bien de retourner à l'école parce que c'est factuel et que eux ne font que blablater. Même si tu lui sors 12 indicateurs contradictoires, l'homme factuel avance, serein, les yeux fixés sur son unique chiffre, comme un livreur sur son GPS. Malgré tous les chiffres qui le contredisent, l'homme factuel ne bouge pas. Il est dans les faits structurels, les autres sont dans l'émotion conjoncturelle. D'autres fois, l'homme factuel n'a même plus besoin d'avancer un chiffre ou un fait. Il a tellement d'entraînement qu'il dit n'importe quoi, puis lâche. C'est factuel, au bon moment, avec l'assurance et le bon silence qui suit. Actor Studio, mon frère. L'interlocuteur hésite, bafouille, puis se tait. C'est le génie de ces factuels. Il n'y a aucune information nouvelle, aucune preuve, mais le doute est installé. Et en politique, le doute vaut mieux qu'une démonstration. Hein. Aujourd'hui, dans l'ère de la vérité alternative, ce ne sont plus les faits qui sont têtus, mais les hommes factuels qui tordent les faits pour les faire entrer dans n'importe quelle démonstration factuelle. À demain.
1: Merci Maman, et à demain le journal sur RFI dans une petite minute.
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10: Um 9 Uhr mit Frauke Vetter. Einen schönen guten Morgen. Der Chef der Krankenkasse DAK Storm fordert die Bundesregierung auf, die geplante Pflegereform zu stoppen. Dem Redaktionsnetzwerk Deutschland sagte er, die Vorschläge, die im Moment im Raum stünden, würden dazu führen, dass deutlich mehr Menschen auf Sozialhilfe angewiesen sind. Die Pläne würden die Pflegearmut erhöhen und auch die Kommunen mehr belasten. Es brauche einen neuen Anlauf für eine Reform, so der Kassenchef. Die pflegepolitische Sprecherin der Grünen Bundestagsfraktion Fischer fordert, die Pflegekosten müssten gerechter aufgeteilt werden. Von einem Stopp der Reform hält sie aber nichts. Fischer sagte im ARD-Morgenmagazin,
11: wir erleben ja seit Monaten, dass um die Pflege gerungen wird, dass auch Ergebnisse der Kommission auf dem Tisch liegen, aber die Richtungsentscheidung fehlt. Und diese jetzt zu treffen, ist Aufgabe der Ministerin, ist Aufgabe der Bundesregierung. Und deshalb brauchen die Menschen auch Sicherheit in der Pflege und nicht ein Warten und eine Unsicherheit, die jetzt auch mit einem extremen Stopp verbunden wäre.
10: Die geplante Pflegereform soll Ende Mai vom Bundeskabinett auf den Weg gebracht werden. Gesundheitsministerin Warken schlägt unter anderem vor, den Eigenanteil der Pflegebedürftigen erst nach 18 Monaten Aufenthalt im Heim zu senken, statt wie bislang nach einem Jahr. Die Zahl der Angriffe auf Mitglieder von Parteien hat im vergangenen Jahr zugenommen. Das geht aus einer Antwort auf eine Anfrage der AfD-Fraktion an die Bundesregierung hervor. Im vergangenen Jahr registrierte die Polizei demnach 5.140 Straftaten gegen Repräsentanten von Parteien. Das sind rund 1.500 Angriffe mehr als im Vorjahr. Erstmals richteten sich demnach die meisten Angriffe gegen die AfD. In den Jahren zuvor waren die Grünen am stärksten betroffen. Russlands Präsident Putin reist heute nach China. Gespräche mit Chinas Staats- und Parteichef Xi sind für morgen geplant. Es soll dabei unter anderem um gemeinsame wirtschaftliche Projekte gehen. China ist nach dem russischen Überfall auf die Ukraine der wichtigste Abnehmer von russischem Öl und Gas, allerdings zu reduzierten Preisen. An den Unikliniken Heidelberg, Freiburg und Tübingen hat die Gewerkschaft Verdi die Beschäftigten zu einem Warnstreik aufgerufen. Deshalb kann es für Patienten zu Einschränkungen kommen. Die Notfallversorgung ist laut Verdi aber gewährleistet. Verdi fordert für die rund 26.000 Beschäftigten an den Unikliniken in Baden-Württemberg unter anderem 7,5% mehr Lohn, mindestens 320 Euro mehr im Monat. Die nächste Verhandlungsrunde findet laut dem Arbeitgeberverband der Universitätskliniken am 17. Juni statt. Künstliche Intelligenzmodelle haben Probleme, den Mainzer Dialekt zu erkennen. Zu diesem Ergebnis kommt ein Forschungsteam, geleitet von der Mainzer Johannes-Gutenberg-Universität. SWR-Reporterin Anna-Karina Blessmann erklärt, wie die Untersuchung abgelaufen ist.
12: Erst einmal wurde ein altes Wörterbuch digitalisiert. Das waren mehr als 2000 Wörter aus dem Mainzer Dialekt mit der hochdeutschen Übersetzung. Dann wurden verschiedene KI-Sprachmodelle mit zwei Aufgaben gefüttert. Zum einen sollte die KI erklären, was die Mainzer Wörter bedeuten. Zum anderen sollte sie aus den hochdeutschen Definitionen die passenden Begriffe im Mainzer Dialekt erzeugen. Das hat aber nicht funktioniert. Entweder erkannte die KI die Wörter gar nicht erst oder sie hat sie falsch gedeutet. Das Forschungsteam sieht darin ein Problem. Dialekte seien ein wichtiger Teil kultureller Identität, würden aber gleichzeitig aus dem Alltag verschwinden. Deswegen müssten spezielle Datensätze entwickelt werden, um Dialekte besser in KI-Systeme einzubinden.
10: In einem Vorort von Los Angeles ist ein Waldbrand ausgebrochen. Die Behörden in Kalifornien haben tausende Menschen im Simi Valley aufgefordert, ihre Häuser zu verlassen. Mehr als 200 Hektar Buschland sind bereits abgebrannt. Anfang 2025 gab es in Los Angeles mehrere Waldbrände, bei denen Dutzende Menschen ums Leben kamen und Zehntausende Gebäude zerstört wurden, unter anderem im Villenviertel, wo viele Hollywood-Stars gewohnt haben. SWR-Nachrichtenredaktion Petra Muhr.
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14: Mit Petra Waldvogel. Der erste Arbeitstag im neuen Job. Entschuldigung. Eigentlich immer ein ganz besonderer und auch ziemlich anstrengender Tag. Neue Kollegen, neue Umgebung, neue Aufgaben. Und nach ein paar Tagen wird's dann meistens ein bisschen besser und man fängt wirklich an zu arbeiten. Das gilt gerade auch für die neue baden-württembergische Landesregierung. Die kann jetzt durchstarten und hat sich viel vorgenommen. Unter anderem soll die Bürokratie deutlich weniger werden, weniger Vorschriften, alles soll schneller und einfacher werden. Im Koalitionsvertrag steht einiges zum Bürokratieabbau. Manches ist sogar ziemlich drastisch. SWR-Reporter Christian Susanka, was haben Özdemir und Co. denn konkret vor?
15: Ja, also das große Wort Staatsmodernisierung steht gleich ganz vorne im Koalitionsvertrag von Grün und Schwarz. Und eine Idee ist eben auch das sogenannte Sunset-Prinzip oder auch eine Sunset-Klausel, die man da findet. Kurz zur Erklärung, Sunset ist Englisch, kennen viele, heißt Sonnenuntergang. Und gemeint ist, dass es eben für jede Vorschrift, etwas zu dokumentieren, auch eine Frist gibt, die irgendwann verstreicht und dann verfällt eben auch die Vorschrift automatisch, es sei denn, sie wird aktiv verlängert. Wenn man so will, hat die Landesregierung mit diesem Rezept für jede Vorschrift automatisch so etwas wie ein verpflichtendes Haltbarkeitsdatum eingeführt.
14: Weniger Bürokratie, das hören wir ja wirklich nicht zum ersten Mal. Wieso sollte das denn jetzt ausgerechnet besser werden? Wie will die neue Landesregierung das schaffen?
15: Also, die Landesregierung versucht da tatsächlich so etwas wie eine Art Kulturwechsel hinzukriegen oder auch besser gesagt anzuschieben, weg von der staatlichen Regelungswut hin zu mehr Augenmaß und Eigenverantwortung, weil da, wo keine Vorschrift mehr ist, muss man dann tatsächlich selber überlegen, wie man etwas am besten für sich regelt, egal ob das ein Unternehmen ist, ein Verband oder auch ein Verein. Außerdem will die Landesregierung mehr Digitalisierung, also dass jeder Einzelne seine Daten einmal hinterlegt und sie dann dort überall abrufbar sind, wo sie gebraucht werden.
14: Klingt ja alles gut und sinnvoll, aber wie realistisch ist das?
15: Ich würde sagen, neue Landesregierung, neues Spiel und neues Team. Wenn wir mit Experten über das Thema sprechen, dann hat man schon den Eindruck, dass da eine neue Generation das Thema Digitalisierung bearbeitet und auch anpacken will. Eine Generation, die das Thema nochmal anders sieht und auch wichtiger nimmt und tatsächlich auch erkannt hat, wie dringend dieses Thema ist.
14: Informationen und Einschätzungen von Christian Susanka aus der Redaktion Landespolitik Stuttgart. Digitalisierung steht also in Baden-Württemberg weit oben auf dem Regierungszettel von Grünen und CDU. Die SPD war im März die große Verliererin bei der Landtagswahl in Großbritannien. Sieht es für die dortige Arbeiterpartei Labour ebenfalls ziemlich düster aus. Nach den desaströsen Regional- und Kommunalwahlen Anfang Mai steckt die Partei in einer Führungskrise. Zwar hat bislang keiner der potenziellen Gegenkandidaten Parteichef und Premierminister Keir Starmer offiziell herausgefordert, aber nun hat einer von ihnen, Wes Streeting, eine alte Wunde aufgerissen, wohl in der Hoffnung, damit die progressive Linke hinter sich zu vereinen. Und zwar den Brexit. Franziska Hoppen fasst das Labour-Dilemma zusammen.
16: Es war ein Paukenschlag, als der Labour-Abgeordnete und frisch von seinem Ministerposten zurückgetretene Wes Streeting am Wochenende vor laufenden Kameras folgende Aussage traf.
17: Leaving the European Union was a catastrophic mistake.
16: Die EU zu verlassen war ein katastrophaler Fehler. Die größte wirtschaftliche Chance, die wir haben, liegt vor unserer Haustür. Wir brauchen eine neue Beziehung zur EU, denn die Zukunft Großbritanniens liegt in Europa. Und eines Tages werden wir wieder Teil der EU sein.
17: One day back in the European Union.
16: Auch wenn seine Fans jubelten. Die Labour-Partei hatte eigentlich zum Amtsantritt klare rote Linien gezogen. Keine Rückkehr in den Binnenmarkt, in die Zollunion oder zur Freizügigkeit. Auch um nicht all jene Wähler zu verprellen, die 2016 für den Brexit gestimmt hatten und dann 2024 für Labour. Doch über diese Linien setzte Streeting sich nun hinweg und verkündete im selben Atemzug:
17: We need a proper contest with the best candidates on the field and I'll be standing.
16: Es brauche einen Wettbewerb zwischen den besten Kandidaten, die Premierminister Keir Starmer herausfordern wollten. Und auch er werde gegen Starmer antreten. Gut denkbar, dass Streetings Brexit-Manöver ein Versuch war, in diesem Wettbewerb die progressive Linke hinter sich zu vereinen, die den Brexit schon lange ablehnt. Und immerhin sagen laut Meinungsforschungsinstitut YouGov heute 55% der Briten, sie würden der EU lieber wieder beitreten. Doch möglich ist auch, dass Streeting damit seinem gefährlichsten Kontrahenten einen Strich durch die Rechnung gemacht hat, Andy Burnham. Der ist derzeit noch Bürgermeister von Greater Manchester, könnte jedoch durch eine Nachwahl im Wahlkreis Makerfield ins Parlament gelangen. Um ihm diesen Weg zu ebnen, hatte Makerfields Labour-Abgeordneter extra sein Mandat niedergelegt. Angesprochen auf die Brexit-Frage äußerte sich Burnham im ITV-Fernsehen nur verhalten. Es gibt langfristige Gründe für einen Wiedereintritt, aber dafür setze ich mich bei dieser Nachwahl nicht ein. Wir müssen uns aufs Innenpolitische konzentrieren. Großbritannien muss sich auf das Hier und Jetzt konzentrieren.
18: Very much on the here and now.
16: Burnhams Zurückhaltung dürfte auch der Zusammensetzung des Wahlkreises Makerfield geschuldet sein. 2016 hatten dort 65% der Wähler für den Austritt aus der EU gestimmt und bei den Regional- und Kommunalwahlen letzte Woche mehr als 50% für die Rechtspopulisten von Reform UK. Kein leichtes Pflaster also für einen Labour-Kandidaten, erst recht nicht, wenn die Wähler fürchten, Burnham könnte als künftiger Parteichef und Premier den Brexit zurückdrehen. Und so entsteht bereits das nächste Hin und Her in der Labour-Partei. Vizepremier David Lammy fühlte sich genötigt, ein Machtwort an seine Kollegen auszusprechen, einmal innezuhalten.
18: 10 Tage
16: dieses Verhaltens wird das britische Volk uns noch verzeihen. 10 Wochen und wir stecken in Schwierigkeiten. Wir werden abgewählt und dann kommt Farage. Der Chef der Rechtspopulisten. Wer tatsächlich von der neu entfachten Brexit-Debatte profitiert, wird sich im Juni zeigen, wenn Makerfield über seinen neuen Abgeordneten entscheidet und, sollte die Wahl auf Burnham fallen, damit womöglich auch über Großbritanniens neuen Premier. Sollte Burnham nicht ins Parlament gewählt werden, könnte dies wiederum Starmer in die Karten spielen, denn bislang schneidet er in Umfragen unter Parteimitgliedern um einiges besser ab als Wes Streeting. Oder es könnte andere Gegenkandidaten auf den Plan rufen, der Kampf um die Labour-Spitze dürfte sich noch eine Weile ziehen.
14: Und es ist auch ein Kampf um Sympathien. Der wird wohl auch beim Treffen zwischen Chinas Staats- und Parteichef Xi Jinping und seinem nächsten hochrangigen Staatsgast geführt werden. Nach dem Besuch von US-Präsident Donald Trump vergangene Woche landet heute Abend Russlands Präsident Wladimir Putin in China. Sie wollen unter anderem über Handelsfragen, wirtschaftliche Zusammenarbeit und den Ukraine-Krieg sprechen. Korrespondent Maximilian Seib weiß, worum es konkret gehen soll.
19: Zu Besuch im ältesten russischen Restaurant in Peking. Zwei Russinnen in traditionellen Gewändern spielen auf. Der Raum sieht aus wie ein Salon im Zarenreich. Opulente Kronleuchter, schwere rot-goldene Vorhänge, große Bilder in Goldrahmen an den Wänden. Seit über 60 Jahren gibt es das Restaurant Moskau. Besitzer ist allerdings das staatliche chinesische Tourismusbüro. Und auch die Gäste hier, ausschließlich Chinesen, die sich an russischem Essen oder russischer Stimmung erfreuen. Unter ihnen eine Gruppe junger Filmstudenten. Einer von ihnen erzählt: Die Beziehung zwischen China und Russland würde immer besser werden. Die beiden Staatschefs Xi und Putin würden bei ihren regelmäßigen Treffen nicht nur politische Themen diskutieren. Er erinnere sich auch an Szenen aus den Nachrichten, als beide zusammen kochten, Ideen über Essen und Kultur der beiden Länder miteinander teilten. Als er das sah, wollte er auch russisches Essen probieren. Russland, das ist für viele Chinesinnen und Chinesen längst ein wichtiger Partner. Vorgelebt wird das von den beiden Staatschefs. Die Beziehung zwischen Xi und Putin trägt seit mehr als 4 Jahren das Label »grenzenlose Freundschaft«. Verkündet wenige Wochen, bevor Russland die Ukraine überfiel. Eine Invasion, die China bis heute nicht verurteilt hat. Die beiden Seiten sind seither noch enger zusammengewachsen, gerade wirtschaftlich. China kauft große Mengen an Öl und Gas, die Russland nicht mehr an den Westen liefern kann, das alles zu stark vergünstigten Preisen. Dazu liefert China vieles, was Russland durch die Sanktionen aktuell nur schwer bekommt. Autos, Maschinen, Elektronik, Computerchips. Bernhard Bartsch von der Forschungseinrichtung Merix in Berlin.
20: Die russische Wirtschaft, die so sehr unter Druck ist gegenüber dem Westen, profitiert eben enorm davon. Gerade sogenannte Dual-Use-Güter, Güter, die sowohl zivil als auch militärisch wichtig sind, bezieht Russland zunehmend von China in den letzten Jahren.
19: Peking betont immer wieder, man liefere keine Waffen an Russland, nur zivile Produkte. In der Praxis verschwimmen die Grenzen. Ein Chip, der in einem Laptop steckt, kann auch in einer Drohne verbaut werden. Der Ukraine-Krieg wird Thema sein zwischen Xi und Putin. Auf Schützenhilfe aus Peking bräuchten die Ukraine und der Westen aber nicht hoffen, so Bernhard Bartsch.
20: China möchte nicht, dass Russland als Verlierer aus diesem Krieg hervorgeht. Insofern habe ich keinerlei Erwartung, dass China da irgendwie seine Unterstützung für Russland zurückfährt oder das groß zu einem Thema machen wird.
19: Aus Peking heißt es vor dem Treffen, die Zusammenarbeit zwischen China und Russland solle weiter ausgebaut werden. Guo Jikun, Sprecher des chinesischen Außenministeriums, erklärt: Beide Seiten werden dies als Gelegenheit nutzen, die chinesisch-russischen Beziehungen kontinuierlich auf eine tiefere Ebene und auf ein höheres Niveau zu heben. Der Besuch von US-Präsident Trump eine Woche vor Putin wird ebenfalls Thema zwischen Xi und dem russischen Staatschef sein. Beobachter sind sich sicher, Putin wird deutlich weniger Pomp bekommen als Trump. Doch für Bernhard Bartsch von der Forschungseinrichtung Mavericks sagt das wenig aus.
20: Putin hat von Xi viel größere Vertrauensbeweise bekommen in der Vergangenheit. Die haben wechselseitig an ihren großen Paraden im letzten Jahr teilgenommen. Im Vergleich dazu sind ein paar Blumenkinder, die Trump jetzt bekommen hat, eigentlich relativ billiges Fernsehen, wo, so würde ich es mir vorstellen, Putin und Xi ein bisschen belustigt darüber sein werden, dass man Trump mit solchen einfachen Tricks eingefangen bekommt.
19: China hat geopolitisch vor allem ein langfristiges Ziel, die bisher von den USA dominierte Weltordnung ein Stück weit neu zu ordnen. Russland und Putin sind auf diesem Weg als wichtiger Partner vorgesehen.
13: 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Das Wetter für Baden-Württemberg und Rheinland-Pfalz.
14: Es wird Frühling. Heute erstmal Sonne. Im Lauf des Tages dann von Westen wieder her dichtere Wolken. Es gibt auch ein bisschen Regen am Nachmittag und Abend. 13 bis 20 Grad werden es schon heute Nacht. Wolken, Regen 13 bis 8.
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14: Die Zahl der Angriffe auf Mitglieder von Parteien ist im vergangenen Jahr gestiegen. Das zeigt eine Antwort auf eine Anfrage der AfD-Fraktion an die Bundesregierung. Im vergangenen Jahr hat die Polizei demnach 5.140 Straftaten gegen Repräsentanten von Parteien festgestellt. Das sind rund 1.500 Angriffe mehr als im Vorjahr. Die US-Behörden haben tausende Menschen im Süden von Kalifornien aufgefordert, ihre Häuser zu verlassen. Der Grund ist ein Waldbrand rund 50 Kilometer von Los Angeles entfernt. Mehr als 200 Hektar Buschland sind bereits niedergebrannt. Bei einem Angriff auf ein großes islamisches Zentrum in der US-Metropole San Diego sind mindestens 3 Menschen getötet worden. Das hat die Polizei mitgeteilt. Tatverdächtige sind 2 Teenager. Sie sind später tot in einem Auto gefunden worden. Die Ermittler gehen davon aus, dass sie sich selbst erschossen haben. Die US-Regierung hat einen angeblich geplanten Angriff auf den Iran vorerst verschoben. Präsident Trump erklärte auf seiner Online-Plattform, mehrere Golfstaaten hätten ihn gebeten, abzuwarten, damit ernsthafte Verhandlungen stattfinden könnten. Eigentlich sei für morgen ein Militärschlag geplant gewesen.
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14: Klassische Musik, für viele Menschen ein kultureller Hochgenuss und für einige darüber hinaus noch mehr. Sie träumen davon, das Musizieren auf ihrem Instrument oder das Singen zum Beruf zu machen. Aber die klassische Musik ist eine Branche, die von Druck, Abhängigkeiten und Machtgefälle geprägt ist. Gerade zu Anfang der Karriere beim Studium an einer der 24 deutschen Musikhochschulen sind Studierende ganz unten im Machtgefüge und leichte Beute. Report Mainz hat Betroffene von sexueller, verbaler oder diskriminierender Gewalt getroffen und zeigt, warum der Machtmissbrauch an deutschen Musikhochschulen systemimmanent ist und die Täter, Professoren, Dozenten, Hochschulpräsidenten, fast unantastbar sind. Norbert Kunze.
18: Es war eine Riesenchance einfach, auf eine Schule zu kommen, wo alle das machen. Das war so, okay, los geht's.
21: Sagt Josephine Pritz, die 29-Jährige studiert Musik an der Universität der Künste in Berlin. Zuvor ging sie in Weimar auf das Musikgymnasium.
18: Es gab eine Hauptfachklassenfahrt. Alle Bratschen aus Weimar sind gemeinsam weggefahren.
21: Dann der Abschlussabend, lockere Atmosphäre. Ein Lehrer nähert sich Josephine.
18: Er kam näher, immer näher und hat dann die Hand auf meinen Bauch gelegt und hat dann die Hand zwischen mich und meine Unterhose in meinen Intimbereich geschoben.
21: Eindeutig sexuell übergriffig und kein Einzelfall. Die Täter, Professoren, Dozenten, mitunter kultisch verehrte Genies der Szene, unantastbare Koryphäen. Dazu Isabel Heiß von der Uni Münster.
22: Oftmals werden Täter sehr stark geschützt und eher diejenigen, die sich als Betroffene melden, gemieden. Das heißt, das kann unter Umständen dann auch eine Konsequenz haben für die künstlerische Tätigkeit.
21: Insbesondere der Einzelunterricht an den Musikschulen ermöglicht eine ungewöhnliche Nähe zwischen Schülern und Lehrkraft. Das kennt auch Professor Christine Schornsheim aus eigener Erfahrung.
23: Und das ist was sehr Persönliches und das geht gar nicht anders, als da so nah wie möglich ranzukommen. Und dieser Einzelunterricht ist ist das A und O eines Musikstudiums.
21: Report Mainz zeigt anhand verstörender Mitschnitte, wie der Einzelunterricht ausgenutzt und wie aus Pädagogik Missbrauch wird.
18: Das war ein totaler Schock. Also ich war in totaler Starre. Ich konnte mich nicht bewegen. Es war einfach aus dem Nichts ein krasser Übergriff.
21: Sexuelle Übergriffe in der Branche der klassischen Musik scheinen systemimmanent zu sein. Ebenso Diskriminierung, Druck, Machtmissbrauch. Report Mainz liegt hierzu eine Studie vor mit besorgniserregenden Zahlen.
0: Im Rahmen ihres Studiums gaben 91,8% der befragten Studierenden an Kunst- und Musikhochschulen an, feindseliges Verhalten oder Machtmissbrauch erlebt zu haben. 43,9% gaben an, sexuelle Belästigung erlebt zu haben. 13,1% sogar sexuelle Übergriffe.
21: Der Film zeigt zudem, dass sich die Mechanismen in der klassischen Musik kaum von anderen Bereichen unterscheiden, wenn es um sexuelle Übergriffe geht. Täter-Opfer-Umkehr, Leugnung, Schweigen, bis die Sache öffentlich wird, wie mit dieser Reportage.
18: Ich habe einen relativ kleinen Missbrauchs- oder Übergriff-Fall erlebt. Trotzdem ist mein Lebensweg durch diese Situation geprägt, auf jeden Fall. Aber das schwimmt in meinem Blut, diese Musik, und das, niemand kann das nehmen.
14: Abnehmen. Ozempic, Mounjaro, Wegovy. Der vermeintlich kurze Weg zur schlanken Figur hat exotische Namen. Abnehmen ohne Schwitzen auf dem Stepper und ohne Zurückhaltung in der Kantine. So einfach, da waren sich Fachleute und Publikum bei Mitreden Deutschland diskutiert. Weitgehend einig, so einfach ist es auch mit der Abnehmspritze nicht. Doch wer sollte die Kosten tragen? Übergewichtige Patienten oder die Gesellschaft, die am ungesunden Lebensstil eine Mitschuld trägt? Abnehmspritze, Heilmittel oder teurer Trend? Das war die Kernfrage im Dialogformat der ARD gestern Abend.
2: Wer mit Übergewicht kämpft, kennt sie oft alle. Diäten, Ernährungskonzepte und Sportprogramme, mit denen die Pfunde purzeln sollen. Was aber, wenn sie es nicht tun? Vor allem für Diabetiker können die sogenannten Abnehmspritzen dann eine wahre Offenbarung sein.
3: Also ich nehme die Spritze jetzt seit 2 Monaten. Ich habe bei 150 Kilo angefangen, habe das dann erstmal selber probiert mit Ernährungsreduktion und FDH und sowas, was kaum geklappt hat, war dann bei 140 und mit der Spritze habe ich jetzt 9,5 Kilo fast abgenommen in 2 Monaten.
4: Die Kassen sollten aus meiner Sicht sowieso die Leistungen bezahlen, die für Menschen mit irgendwelchen Problemen gut sind und notwendig. Und ich bin selber ganz großer Fan. Ich bin Typ-2-Diabetiker. Da habe ich 3 Monate mir das Zeug gekauft, habe in der Zeit massiv mein Sportprogramm hoch und habe im Schnitt im Monat 10 Kilo abgenommen.
2: In Fällen von Zuckerkrankheit übernehmen die Krankenkassen die Kosten für die Abnehmspritzen. Alle anderen Patienten müssen bislang tief in die Tasche greifen. Nicht nur die hohen Preise sprechen aus Sicht einiger Anrufer auch klar gegen die Spritze.
24: Ich habe in meinem Bekanntenkreis auch Mädels, die das machen, aber aus optischen Gründen. Und ich frage mich halt, was ist mit den Nebenwirkungen über viele Jahre? Wir wissen doch jetzt wahrscheinlich auch noch gar nicht, wie sich das dann in ein paar Jahren auswirkt, gesundheitlich, bei denen, die sich jetzt davon so abhängig gemacht haben.
25: Warum haben wir so viel Übergewichtige? Warum war das früher nicht so? Da müsste man doch ansetzen. Wir sind eine fette Gesellschaft, wo es alles zu jeder Zeit an jedem Ort gibt. Die haben keine Bewegung mehr. Ich nehme mich da nicht aus. Mein Fahrrad steht zu Hause. Ich fahre mit dem Auto einkaufen.
2: Daniela Kielkowski behandelt als Ernährungsmedizinerin seit etwa 10 Jahren Diabetiker auch mit der Abnehmspritze. Für sie immer eine vorübergehende, keine lebenslange Lösung.
26: Man muss einfach auch ehrlicherweise sagen, der Körper gewöhnt sich dran. Es gibt auch Menschen, die haben irgendwann die Höchstdosis der Spritze immer noch nicht das Normalgewicht erreicht. Und ich habe natürlich auch Patienten, die selbst unter Spritze wieder anfangen, Fett aufzubauen.
2: Serda Dennis klärt in seinem Podcast Fettucation zum Thema Übergewicht und Abnehmen auf. Aus seiner Sicht ein gesellschaftliches Problem, das auch gemeinsam gelöst werden müsste.
27: Wir reden von über 60% der Bevölkerung, die das Thema betrifft. Das ist die Mehrheit. Wenn wir es jetzt demokratisch betrachten, lassen Sie uns doch diese Entscheidung demokratisch auch abstimmen. Ich glaube, dann wird es sehr schnell eindeutig ausfallen, wer diese Kosten oder wie sich diese Kosten zu teilen haben.
2: Viel zu häufig allerdings werde das Problem auf einzelne Betroffene abgewälzt, kritisiert Dr. Dennis Ballwieser, Chefredakteur der Apothekenumschau und selbst Nutzer der Abnehmspritze. Patienten würden in einer gesundheitlich kritischen Situation alleingelassen.
28: Wir sind ernährungsmedizinisches Entwicklungsland in Deutschland und wir haben kein Konzept, wie wir die Menschen da versorgen. Schon gar nicht
1: nicht in der gesetzlichen Krankenversicherung, wo fast 90% unserer Menschen versichert sind und versorgt werden sollten.
2: Langfristig braucht es Wissen über Ernährung und Gesundheit und viel Disziplin, um einmal erreichte Ergebnisse langfristig zu halten. Daran ändert auch die Abnehmspritze nichts, so die Experten. Idealerweise sollte sie den Kampf gegen das Übergewicht wirksam unterstützen. Ersetzen könne sie ihn nicht.
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14: Die Party im kleinen saarländischen Elversberg nimmt kein Ende. Nach dem Aufstieg der SV in die Fußball-Bundesliga wird dort seit vorgestern schon gefeiert. René Henken hat mitgefeiert.
5: Die Gemeinde Spiesen-Elversberg ist weiterhin in Feierlaune. Rund 6000 Fans haben zusammen mit der Mannschaft den Aufstieg in die Fußball-Bundesliga gefeiert. Bambasee Conte hat die Vereinshymne angestimmt, die Fans haben mitgesungen und die Feier genossen.
6: Sehr fantastisch, sehr cool, weil die Spieler so aufgerufen wurden. Es ist ein tolles Gefühl, die Spieler zu sehen vorne dran und es ist schön halt, ja.
7: Jo, einfach nur Party mit den Fans, zu sehen, wie die Jungs einfach auch, ja, sich einfach mal gehen lassen, sich einfach freuen, den verdienten Erfolg feiern.
8: War richtig gut, weil wir in der ersten Liga sind. Es ist alles cool, jeder hat gute Stimmung, jeder ist am Feiern.
5: Nicht nur die Fans waren beeindruckt, auch SVE-Trainer Vincent Wagner war von der Aufstiegsfeier begeistert.
9: Es gibt schlechtere Dinge, würde ich sagen, als dass die Leute einen mögen, Fotos, Autogramme wollen. Demzufolge versuchen wir, die Leute zu bedienen in dem Sinne, dass wir sie glücklich machen, indem wir die Unterschriften geben. Aber schon mal Entschuldigung an der Stelle für alle, wo ich es nicht geschafft habe, weil es waren einfach zu viele die letzten beiden Tage.
5: Für die Fans war einer der emotionalsten Momente, als die Spieler nacheinander vorgestellt wurden.
11: Und wir beginnen mit unserem Kapitän natürlich. Herzlich willkommen in unserer Nummer 19. Hier ist Lukas Bieke.
8: Also vor allem, als sie alle Spieler aufgerufen haben, alle sind auf die Bühne gekommen, jeder hat sie gefeiert und das war ein sehr schöner Moment, ja.
5: Vor 3 Jahren hat die SV Elversberg schon an gleicher Stelle gefeiert, und zwar den Aufstieg in die zweite Bundesliga. Damals schon dabei war Vizepräsident Sven Hoffmann.
12: Ich habe das Gefühl, es waren viel, viel mehr Menschen da. Ich glaube, es war mindestens Doppelte, was vor 3 Jahren hier der Fall war. Es ist immer noch ein tolles Erlebnis, wenn man sowas hier erleben darf und was feiern darf, wo man eine ganze Saison dafür gearbeitet hat.
5: Die SVE-Fans haben bis in den Abend vor dem Rathaus und in den Kneipen gefeiert. Auch für die Mannschaft geht die Party weiter. Sie fliegt noch gemeinsam nach Mallorca.
14: Und von Elversberg geht's aufs Eis und um die Frage, ob das überhaupt noch was werden kann. Auch das dritte Spiel hat das deutsche Eishockeyteam bei der WM in der Schweiz verloren. Und zwar deutlich mit 1:6. 4 Siege benötigt die Auswahl des Deutschen Eishockeybundes in den restlichen 4 WM-Partien, um doch noch das Viertelfinalticket zu lösen. Das allerdings wird alles andere als leicht. Burkhard Hupe.
28: Zweites Spiel, zweite Niederlage. Und schon wieder verliert Deutschland nach demselben Muster. Vorne zu durchsichtig und zu langsam und hinten nicht konsequent genug. Selbst Moritz Seider, der ewige Optimist und Mannschaftskapitän, fiel es schwer, seinen Frust zu verbergen.
29: Man muss ehrlich zu sich sein, dass man heute einfach Punkte liegen lassen hat. Gegen eine sehr müde Mannschaft, die gestern gespielt hat. Und ja, jetzt heißt es einfach voller Fokus auf die Schweiz. Ich glaube, es wird ein super Spiel und irgendwann müssen wir Punkte einsammeln.
28: Was ist also los mit dieser Mannschaft von Bundestrainer Harry Kreis? Sie spielt mittlerweile fast ohne Selbstbewusstsein, ist zu selten torgefährlich, ohne richtige Präsenz vor dem gegnerischen Tor und viel zu oft viel zu langsam.
30: Ich meine, kein Spiel ist einfach. Wir wussten auch, dass die Letten, dass wir da alle Hände voll zu tun haben. Wir haben für mich dann wirklich, man sagt so Desperation Eishockey, ab die Hälfte des zweiten Drittels gespielt. Schmerzt alle sitzen da drin und sind mega frustriert, dass wir da nicht mehr rausgeholt haben.
28: Kaum 24 Stunden nach der Schlusssirene muss Deutschland mehr rausholen, unbedingt. Denn sonst bleibt das Viertelfinale in Zürich eine Fata Morgana. Das Blöde ist nur, der nächste Gegner ist heute Abend der Gastgeber. Und die Schweizer verkörpern aktuell so ziemlich das Gegenteil von der deutschen Mannschaft.
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14: Mit Petra Waldvogel. Diversity, Vielfalt, ist längst Alltag auch in Deutschland, nur in den Köpfen der Menschen. Da ist sie noch nicht bei allen angekommen. Und deshalb braucht es auch hier den Diversity-Tag. Der ist heute und das heißt, viele Unternehmen, Organisationen und Menschen setzen deutschlandweit Zeichen für mehr Inklusion und Gleichberechtigung bei ihrer Arbeit. Mit dabei ist auch die ARD und und wie KI, also künstliche Intelligenz, zu mehr Diversity beitragen kann, darum geht's nach den Nachrichten um 19:30. Und das Wetter? Teils Sonne, von Westen mehr Wolken und später auch Regen, 13 bis 20 Grad.
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10: L'heure de retrouver Arthur Ponchelet pour le journal.
15: Et à la une, des femmes transformées en esclaves et de jeunes enfants forcés à manier une kalachnikov. Reportage grand format au Cabo Delgado dès le début de ce journal. RFI s'est rendu dans cette région du Mozambique en proie aux attaques des Shebab, ces djihadistes affiliés au groupe État islamique. 131 morts probables et 513 cas suspects. Le ministre de la Santé congolais a donné un nouveau bilan de l'épidémie d'Ebola qui concerne désormais aussi la ville de Butembo. Alors qu'à l'instant, le chef de l'OMS se dit profondément préoccupé par l'ampleur et la rapidité de l'épidémie. L'actualité, c'est aussi l'enlèvement du fils de maître Muntagatal au Mali, la comparution d'un ancien directeur de la prison libyenne de Mitiga devant la Cour pénale internationale pour crimes de guerre, et puis du foot et Sébastien De Sabre qui a dévoilé hier la liste des léopards pour le mondial. Le journal des sports, c'est dans 10 minutes. Mais d'abord donc, ce document rare et exceptionnel que l'on vous propose ce matin. RFI est au Cabo Delgado, région du nord du Mozambique où règne l'insécurité depuis bientôt 10 ans. Dans cette zone riche en ressources naturelles, les habitants sont les victimes des Shebab, un groupe armé qui a prêté allégeance au groupe État islamique. On vous racontait hier les dernières attaques d'envergure en septembre dernier et leur lot de drames humains. Ce matin, notre envoyé spécial nous emmène à la rencontre de femmes et d'enfants en première ligne dans ce conflit, puisqu'ils subissent depuis une décennie enlèvement et torture. Reportage Gaël Alex.
16: Rachid a 13 ans et vit depuis quelques semaines à Mocimboa da Praia avec une vieille tante. Rachid vient tout juste d'échapper au Shebab. Il n'avait que 7 ans quand il a été enlevé.
17: La vie était très dure. Il n'y avait pas de nourriture. On allait dans les champs, on allait chercher l'eau et si on ne trouvait rien à rapporter, on nous frappait. On avait des bleus partout et des maladies. Ils nous ont appris la lutte et les armes. Je sais me servir d'une kalachnikov.
16: C'est en 2020 qu'Olessa Ibrahimou a assisté impuissante à l'enlèvement de ses deux filles. Elles avaient alors 15 et 17 ans.
18: Les Shebab avaient rassemblé tous les enfants. Quand ils m'ont vu, mes trois plus petits ont couru vers moi. Les terroristes nous ont épargnés car j'étais enceinte. Mais ils ont emporté mes deux filles. Je pense à elles, à ce qu'elles deviennent, tous les jours.
16: Les Shebab se cachent dans les forêts, sur le camp. Les femmes sont leurs esclaves. Angelina Forman est assistante sociale pour Médecins sans frontières et a entendu de nombreux récits similaires.
19: Après être enlevées, elles sont mises en file et les combattants font leur choix. Les femmes sont utilisées pour porter le matériel de guerre. Certaines contrôlent les autres pour empêcher les évasions et celles qui n'ont pas été choisies sont violées. Elles sont mises à la disposition du groupe.
16: Grâce à une fugitive, Olessa a récemment eu des nouvelles de sa plus jeune fille. Elle est aujourd'hui mère d'un petit garçon. Gaëlle Alex, de retour de Mocimboa da Praia, Nairobi, RFI.
15: Gaëlle Alex, dont on retrouvera les reportages au Cabo Delgado toute la semaine. Rendez-vous aussi sur notre site rfi.fr.
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15: Le chef de l'Organisation mondiale de la santé, profondément préoccupé par l'ampleur et la rapidité de l'épidémie d'Ebola en République démocratique du Congo. L'OMS réunit aujourd'hui son comité d'urgence. Tard hier soir, le ministre congolais de la Santé a évoqué 131 morts potentiellement liés au virus et 513 cas suspects, dont 2 à Butembo. La ville du Nord Kivu devient donc la troisième touchée par la maladie après Bunia et Goma. Hier, le porte-parole du gouvernement, Patrick Muyaya, a lui aussi fait un point d'étape. Correspondance à Kinshasa, Pascal Moulégua.
20: Les sujets ne figurent pas à l'ordre du jour de la conférence de presse gouvernementale, mais face à l'évolution de la situation sur le terrain, le porte-parole du gouvernement, Patrick Muyaya, a tenu à faire le point.
21: Les éléments nouveaux, c'est 2 cas à Butembo, spécifiquement dans la zone de santé des Katwa, et on a rajouté Niakoundé. Pas de panique. Nous encourageons à observer les mesures barrières. On va éviter des contacts, y compris avec les morts suivant les rites que nous faisons habituellement. On doit faire attention à éviter des rassemblements.
20: Peu d'informations filtrent encore sur les 2 cas détectés à Butembo, une ville de plus d'un million d'habitants. À Niakoundé, située à 45 km au sud-ouest de Bunia, il s'agit d'un médecin américain de l'organisation humanitaire chrétienne Étienne Serge, en mission depuis 3 ans à l'hôpital local. Il aurait été contaminé alors qu'il prenait en charge des patients dans cet établissement. Ce médecin s'ajoute à la liste de nombreux soignants infectés depuis le début de l'épidémie. Son épouse ainsi qu'un autre proche, tous deux Américains, restent asymptomatiques et ont été placés en quarantaine. En l'absence des vaccins ou des traitements homologués contre la souche Boutibungua à l'origine de cette 17e épidémie d'Ebola en RDC, les autorités misent essentiellement sur les mesures de prévention pour tenter de freiner la propagation du virus. Pascal Moulegua, Kinshasa, RFI.
15: L'épidémie reste confinée à l'Afrique pour le moment, ça c'est ce que dit Donald Trump. Le président américain interrogé à ce sujet hier à la Maison Blanche, puisqu'au moins un ressortissant américain a contracté la maladie. Résultat, les États-Unis suspendent temporairement l'attribution de visa pour les étrangers qui ont voyagé dans les zones touchées par Ebola. La RDC, l'Ouganda, mais aussi le Soudan du Sud, précise le Centre américain de contrôle et de prévention des maladies. L'Américain, testé positif il y a 2 jours, est lui sur le point d'être transféré en Allemagne. Cette 17e épidémie d'Ebola, on en parle toute la matinée sur RFI. Juan Gomez et toute l'équipe vous attendent dans 30 minutes dans Appel sur l'actualité pour parler de la riposte sanitaire en RDC. Caroline Paré interroge de son côté le docteur Jean Kaseya, le directeur d'Africa CDC. Dans Priorité Santé, ce sera à partir de 9h10, temps universel. Et d'ici là, toutes nos informations sont à retrouver sur RFI.fr. 7h36, en temps universel. Après son père, un fils de l'avocat Muntaga Tall enlevé à son tour au Mali. Cheikh Mamadou Tall était parti apporter des affaires à son père, détenu dans un lieu inconnu quand il a été enlevé. C'était samedi après-midi. David Bachet, son entourage dénonce un moyen de pression destiné à extorquer des aveux à Maître Muntaga Tall.
1: Cheikh Mamadou Tall reçoit samedi un premier appel téléphonique au cours duquel son interlocuteur lui permet de parler avec son père. À moins, s'interroge un proche, qu'il ne se soit agi d'une voix créée par intelligence artificielle. Lors d'un second appel, le mystérieux interlocuteur demande à Cheikh Mamadou Tall de rassembler des affaires pour les remettre à son père. Lunettes, vêtements, médicaments. Rendez-vous est fixé dans le quartier bamakois d'ACI 2000. Le fils de Muntaga Tall se met en route vers 17h30 depuis sa famille. Est sans nouvelles. C'est un moyen de pression, estime un ami de la famille. Ils veulent faire craquer Muntaga Tall en s'en prenant à son fils pour obtenir des aveux. La ficelle est grosse, estime encore cette source, convaincue que c'est pour son positionnement critique vis-à-vis des militaires au pouvoir que l'avocat est ciblé. Dans un communiqué, Amnesty International appelle les autorités maliennes à enquêter sur cette nouvelle disparition et à révéler de toute urgence le sort de Maître Muntaga Tall. La justice militaire a indiqué le 1er mai qu'une enquête était en cours visant des personnes soupçonnées de complicité avec les djihadistes du JNIM et les indépendantistes du FLA. Depuis, plusieurs personnalités politiques ont été enlevées et restent détenues au secret, en dehors de toute procédure légale.
15: David Bachet, Gérald Darmanin se dit très rassuré par la façon dont Christophe Glaize est traité en Algérie. Le ministre français de la Justice, de retour d'Alger, a évoqué la situation du journaliste français avec Abdelmajid Tebboune, le président algérien. On le rappelle, Christophe Glaize a été condamné à 7 ans de prison pour apologie du terrorisme. Il est détenu depuis plus d'un an après son arrestation dans le cadre d'un reportage. Une procédure judiciaire très attendue par des milliers de personnes s'ouvre ce matin à la Cour pénale internationale. Elle concerne un ancien directeur de prison libyen. On ne parle pas de procès, mais de 3 jours d'audience de mise en accusation pour décider si oui ou non Mohamed Ali El Ishri doit être renvoyé devant les juges. Les procureurs soupçonnent l'ancien chef de la prison de Mitiga, près de Tripoli, de viol, torture, persécution et esclavage entre 2014 et 2020. Correspondance à La Haye, Stéphanie Maupin.
2: Le procureur a 3 jours pour convaincre les juges de renvoyer cet ancien milicien et commandant de prison en procès. Dans son mémoire, l'accusation décrit un système institutionnalisé de violence. Durant 6 ans, au moins 5000 civils ont été systématiquement torturés dans la prison où les violences physiques, sexuelles et psychologiques étaient la norme. Mitiga, c'était le règne de la terreur et de l'oppression, selon l'accusation. Le suspect lui contrôlait le quartier des femmes de cette prison et le portrait qu'en dresse l'accusation et glaçant. Un homme violent, craint, un tortionnaire notoire dont la réputation lui assurait un pouvoir absolu sur les détenus. Al Ishri commandait, il participait aussi, il aurait lui-même maltraité des femmes et des jeunes enfants, procédé à leur interrogatoire et à la torture. Certaines femmes auraient été attachées à une corde et poussées autour de la prison tout en étant battues. Al Ishri pourrait lui-même prendre la parole au terme de ses audiences et les juges ont accepté la participation de 54 victimes à l'affaire, parmi elles des Sud-Soudanais, aujourd'hui aujourd'hui réfugiés en Europe et qui sont venus jusqu'à La Haye pour écouter ces audiences. Stéphanie Maupas, La Haye. RFI.
15: En bref, plusieurs manifestants attendus tout à l'heure à Londres pour l'ouverture de l'Assemblée Générale de Shell. La compagnie pétrolière est notamment accusée de pollution dans le delta du Niger depuis des décennies. Amnesty International parle même de l'une des régions les plus polluées de la planète. Avant de retrouver Antoine Grenier pour le journal des sports, un détour par Cannes. Vous le savez, RFI vous fait vivre le festival du cinéma, tout le festival, y compris les sélections parallèles, comme la quinzaine des réalisateurs. Rencontre ce matin avec deux réalisateur nigérian, Chukwu et Harry Essiri. Ils présentent leur dernier film, Clarissa, du nom du personnage principal. On y suit la journée d'une femme qui prépare une réception dans sa maison de Lagos avant que tout ne bascule. À Cannes, Sophie Torlotin.
3: Au Nigeria, un cinéma d'auteur existe en dehors des films de Nollywood. La preuve avec Clarissa, transposition du roman de la Britannique Virginia Woolf, Mrs. Dalloway, dans la haute société contemporaine de Lagos. Chukwu Essiri, l'un des deux réalisateurs, a signé le scénario.
4: Le livre se déroule dans les années 1920 en Angleterre. C'est une femme en pleine crise existentielle qui se demande si elle a fait les bons choix de vie, si elle a épousé la bonne personne. Ces questionnements transcendent le temps et l'espace et seront toujours pertinents.
3: Clarissa alterne entre le passé des personnages et leur présent. On y évoque la menace que fait peser Boko Haram, le lourd passé colonial ou encore la société de caste au Nigeria. Harry Essiri.
6: Notre premier long métrage était un film sur Lagos. Celui-ci

0: Union, un album guerrier, le troisième du groupe de rap nord-irlandais NICAP qui sera en concert le 20 novembre, notez-le, au Zénith de Paris, José Marinho, pour le choix musical d'RFI qui signe la fin de notre matinée ensemble. J'étais ravie, bien sûr, de l'avoir passé avec vous et avec Jean-Pierre Pellon derrière la console ce matin. Merci beaucoup à lui, restez bien avec nous. La suite de vos programmes sur RFI, c'est le journal dans deux minutes avec Jeanne Bartoli. Ensuite, appel sur l'actualité. Bonjour Juan Gomez.
1: Bonjour Andréane Mélard, bonjour à toutes et à tous.
0: Avec les auditeurs, vous parlez ce matin, Juan, de l'épidémie d'Ebola en RDC avec cette question. Les mesures de prévention sont-elles efficaces?
1: Oui, en l'absence de vaccins de traitement homologués contre la souche responsable de cette flambée épidémique, les autorités misent essentiellement sur la prévention. Nous encourageons les mesures barrières, a déclaré hier soir le porte-parole du gouvernement, Patrick Mouyaya. Pas de panique, a-t-il dit. Nous allons éviter les contacts. Alors, que vous inspire la gestion de cette crise sanitaire? Vous êtes sur place, évidemment. Vos témoignages, vos réactions nous intéressent. Vous avez la parole ce matin sur RFI. Andréane, bonne journée.
0: Bonne journée à vous, Juan.
1: Vous revenez demain dès 5h, temps universel. Dans 30 secondes, le journal.
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4: Um 10 Uhr mit Frauke Vetter. Die Kritik an der geplanten Pflegereform von Gesundheitsministerin Warken hält an. Die Pläne würden die Pflegearmut in der stationären und der ambulanten Pflege erhöhen, warnen Kritiker. Warkens Gesetzentwurf dazu verzögert sich und soll Ende Mai vom Bundeskabinett auf den Weg gebracht werden. Der Vorstand der Deutschen Stiftung Patientenschutz, Brisch, sagte im Deutschlandfunk zu der Verschiebung:
5: Ich glaube, der Druck wurde außerordentlich groß, insbesondere aus den Fraktionen der SPD und der CSU. Und das zweite Mal wollte man sich nicht den GAU erlauben, wie wir die bei der gesetzlichen Krankenversicherung hatten, dass letztendlich die Kritiker innerhalb der Koalition mindestens genauso laut waren wie in der Opposition.
4: Warken schlägt unter anderem vor, den Eigenanteil der Pflegebedürftigen erst nach 18 Monaten Aufenthalt im Heim zu senken, statt wie bislang nach einem Jahr. Das Bundesumweltministerium hat das Online-Antragsportal für die Förderung von neuen Elektroautos freigeschaltet. Wer sich in diesem Jahr ein E-Auto oder einen Hybridwagen kauft oder liest, kann vom Staat bis zu 6.000 Euro dazu bekommen. Je nach Automodell, Haushaltsgröße und Einkommen kann die staatliche Förderung 1.500 bis 6.000 Euro betragen. Das Umweltministerium rechnet damit, dass der Kauf von rund 800.000 Fahrzeugen gefördert werden kann. In Europa ist laut einer Untersuchung gut die Hälfte der Bevölkerung vom öffentlichen Nahverkehr abgeschnitten. Bis zu 19% der Menschen brauchten deshalb ein Auto, so eine Greenpeace-Studie. In Deutschland nutzt demnach fast jeder Zweite nie Busse und Bahnen. Grund dafür sind laut Greenpeace auch die hohen Kosten. In Deutschland sagten demnach mehr Menschen als in jedem anderen der untersuchten Länder, die hohen Preise würden sie von der Nutzung von Bus und Bahn abhalten. Greenpeace fordert ein günstigeres Deutschland-Ticket und einen gezielten Ausbau des Nahverkehrs. Außenminister Wadefuhl sieht die Ukraine als Vorbild bei der Energieversorgung. Erfolglos versuche Russland, die Ukraine seit mehr als 4 Jahren in den Blackout zu treiben, sagte der CDU-Politiker vor einer internationalen Konferenz zur Energiesicherheit in Berlin. Deutschland könne vom Know-how und der Resilienz der Ukraine lernen, um die eigene kritische Energieinfrastruktur zu stärken. An der heutigen Konferenz nehmen unter anderem Vertreter der G7, EU und NATO teil. Nach dem Ebola-Ausbruch in der Demokratischen Republik Kongo ist die Zahl der Todesopfer deutlich gestiegen. 131 mit dem Virus infizierte Menschen seien gestorben, teilte das Gesundheitsministerium mit. Insgesamt gäbe es über 500 Verdachtsfälle. Gegen die seltene Virusvariante gibt es keinen Impfstoff und keine gezielte Therapie. Die Weltgesundheitsorganisation hat am Wochenende eine gesundheitliche Notlage von internationaler Tragweite ausgerufen, ihre zweithöchste Alarmstufe. Die Europäische Raumfahrtagentur ESA will das Wetter im Weltraum besser erforschen und hat deshalb einen Satelliten ins All geschickt. Die Rakete mit dem Satelliten hob am frühen Morgen vom Europäischen Weltraumbahnhof in Kourou in Französisch-Guayana ab. Markus Kirsch von der ESA in Darmstadt hat im ARD-Interview von einem erfolgreichen Start gesprochen. Nun gehe die Arbeit richtig los.
6: Jetzt geht es ja darum, den Satelliten richtig einzustellen, zu betreiben und vor allem auch auf den finalen Orbit zu bringen. Wir sind ja jetzt erst auf 700 Kilometer und wir müssen ja jetzt hoch auf den finalen Orbit, der 120.000 Kilometer im Apogeum ist und 5.000 im Perigeum, also fast eine Drittel Mondentfernung raus. Und von dort beobachten wir ja erst. Und das werden wir in den nächsten Monat machen. Das werden also verschiedene Burns sein, die das Spacecraft dann selbst macht.
4: Mit der SMILE-Mission will die ESA Sonnenwinde und die Reaktion des magnetischen Schutzschildes der Erde darauf untersuchen. So wollen die Fachleute unter anderem besser verstehen, wie Sonnenwinde zum Beispiel Polarlichter auslösen. SMILE ist eine gemeinsame europäisch-chinesische Raummission. SWR-Nachrichtenredaktion Petra Muhr.
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7: Mit Petra Waldvogel. Die internationalen Filmfestspiele in Cannes. Es sind die 79. und es sind Festspiele, in denen Deutschland stark vertreten ist. Durch Regisseurinnen und Regisseure wie Valeska Griesebach, Katharina Rivilis und Sandra Wollner sowie Volker Schlöndorff. Und auch durch Schauspielgrößen wie Sandra Hüller, Lars Eidinger, August Diehl oder Martina Gedeck. Bettina Dunkel hat einige der deutschen Stars getroffen und mit ihnen über ihre Projekte gesprochen.
8: Mesdames et Messieurs, l'équipe du film de Pavel Pawlikowski.
9: Sie hat es mal wieder geschafft. Sandra Hüller wird in Cannes gefeiert. Auslöser ist ihre Leistung im Wettbewerbsfilm Vaterland, ein Schwarz-Weiß-Drama über Thomas und Erika Mann und deren Reise durchs kriegszerstörte Deutschland im Jahr 1949. Das US-Branchenblatt Variety sieht die deutsche Ausnahmeschauspielerin schon wieder auf Oscar-Kurs. Der Film selbst avancierte direkt zum frühen Favoriten auf die Goldene Palme. Weil Regisseur Pavel Pawlikowski seine Geschichte über Trauer, Exil und Heimat ebenso dicht wie nahbar inszeniert hat und weil der Film weit mehr ist als ein Familienporträt. Hans Zischler, für seine Darstellung von Schriftsteller Thomas Mann ebenfalls bejubelt, bringt auf den Punkt, was man von Vaterland lernen kann.
10: Geistesgegenwärtig sein gegenüber den Dingen, die einem widerfahren. Das heißt, mit allen Sinnen, die man hat, geistesgegenwärtig bleiben, aufmerksam bleiben und auch Wagnisse eingehen, das ist das, was wir lernen können. Und das machen die beiden.
9: Generell kann man in diesem Festivaljahrgang viel lernen über das Land der Dichter und Denker. Denn selten waren so viele deutsche Filmschaffende im Programm von Cannes vertreten. Und selten ging es so oft um Themen wie Identität und deutsche Geschichte. Volker Schlöndorff präsentierte am Samstag in einer Nebenreihe seinen neuen Film Heimsuchung. Die Adaption eines Romans von Jenny Erpenbeck ist eine Art historisches Kammerspiel, erstreckt sich über knapp 100 Jahre, bleibt dabei aber an einem Ort in einem Haus. Auf die Frage, ob eine so stark komprimierte Zeitreise auch für ein internationales Publikum greifbar ist, meinte Schlöndorff kurz vor der Premiere.
11: Ja, also hier in Cannes zu laufen ist natürlich ein Testlauf. Wir haben den Film ja in Deutschland gesehen, für Deutschland, deutsche Geschichte und alles, was uns selbstverständlich ist. Wir riechen sofort, wenn wir die Bilder sehen, wann das spielt, ja, ob das in den 50er, in den 30ern oder in der Nachwendezeit spielt. Was kann da ein Ausländer damit anfangen? Wird sich hier heute entscheiden.
9: Die Antwort lautet schlicht und ergreifend, sehr viel können Sie damit anfangen. Eine elegante und intelligente Deutschlandchronik sei ihm gelungen, titelte das US-Magazin The Hollywood Reporter. Der Applaus nach der Vorführung bestätigte das Urteil.
12: Merci à tout le monde.
9: Wie das Urteil über den Wettbewerbsbeitrag der Berliner Regisseurin Valeska Griesebach ausfallen wird, ist noch offen. Ihr Film, Das geträumte Abenteuer, feiert am Freitag Premiere. Auch sie beschäftigt sich mit der deutschen Geschichte, konkret dem Mauerfall und seine Auswirkungen auf Europa.
13: Das hat mich wirklich sehr gekriegt, als ich gemerkt habe, wie sehr sind wir einerseits verbunden durch diesen Moment in ganz Europa. Es hat sich so viel bewegt und verändert und gleichzeitig, wie sehr sind wir auch getrennt durch Erfahrung danach in den Nachwendejahren eigentlich bis heute. Also dieses Echo der Zeit hält ja auch an.
9: Und dann wäre da noch Katharina Rivelis. Die Berliner Regisseurin und Schauspielerin ist erstmals in Cannes. Ihr Spielfilmdebüt I'll Be Gone in June hatte gestern in der Nebensektion Un Certain Regard Premiere. Sie führt das große Interesse auch an jungen deutschen Filmschaffenden, unter anderem auf den letztjährigen Erfolg von Mascha Schilinski zurück, die für In die Sonne schauen mit dem Preis der Jury ausgezeichnet wurde.
14: Mascha Schilinskis Film, das war ein Wagnis. Es war toll und ich denke, das eröffnet auch anderen deutschen Filmemacherinnen, dass man neugierig ist auf das deutsche Kino, dass etwas passiert und man spürt das auch.
7: Filme, die Geschichten und Geschichte erlebbar machen. Für blinde Menschen sind sie nicht oder nur schwer zugänglich und es ist nicht der einzige Kulturbereich, der für sie oft verschlossen bleibt. Es gilt auch für die bildenden Künste zum Beispiel. Viele Werke dürfen nicht angefasst werden, Monumente sind zu riesig zum Ertasten. Ganz anders im Tastmuseum Homero in Ancona. Unsere Korrespondentin Anna Giordano war dort.
15: Serena Stronatis Hände gleiten an der Skulpturengruppe aus Gips entlang. Sie befühlt zuerst die Köpfe der beiden Männer, die hier miteinander ringen, die gelockten Haare, anschließend die Gesichter, die angespannten Arme und Rücken. Monika Bernacchia, Angestellte des Museums, gibt ein paar Erklärungen zu dem ausgestellten Objekt. Das hier ist eine Gipskopie einer römischen Statue aus Marmor, die wiederum eine Kopie war. Das Original stammt aus dem 3. Jahrhundert vor Christus und war aus Bronze. Und der Kampf war ja damals eine olympische Disziplin. Die Kämpfer heißt die Skulpturengruppe. Das altgriechische Bronze-Original gibt es nicht mehr. Die Marmorversion aus dem 1. Jahrhundert nach Christus steht in den Uffizien in Florenz. Dort wird Serena Stronati sie aber niemals anschauen können. Sie ist von Geburt an blind. Im Museum Homero in Ancona hat sie die Möglichkeit, die Statue mit ihren Händen zu erfühlen, alle Details zu erfassen und so auch etwas über die Kunst der Antike zu lernen. Das, was ich hier sehr deutlich fühle, sind sicherlich diese herausgearbeiteten Körper. Also, wie soll man sagen, dass der Akzent sehr stark auf die Muskulatur gelegt wird. Ein Aspekt, der ja sehr wichtig war in der griechischen Kunst und vor allem bei der Darstellung männlicher Körper.
14: Soprattutto nella rappresentazione di corpi maschili.
15: Die Gipskopie der Kämpfer ist nur eine von vielen, die im Museum Homero in Ancona stehen. Die Sammlung umfasst über 200 Werke, von der Antike bis hin zu Designobjekten der Gegenwart. Alle dürfen angefasst werden. Darunter auch die Pietà von Michelangelo, gotische Skulpturen und Modelle bekannter Bauwerke, etwa der Kathedrale von Florenz und des Petersdoms. Dahinter steckt die Idee, Kunst auch für Blinde erlebbar zu machen. Das sagen Daniela Bottegoni und Aldo Grassini. Beide sind selbst blind und hatten vor über 40 Jahren die Idee zu dem Museum.
16: È nata, direi, quasi da una reazione un po' di rabbia, no?
15: Sie ist aus einer Reaktion der Wut geboren, denn wenn man eine Passion für Kunst hat, möchte man die Dinge sehen, wer sehen kann. Und wer nicht sehen kann, muss sie fühlen. Wir sehen Dinge, indem wir sie erfühlen. Und dann kommt immer dieses Schild, berühren verboten. Aldo Grassini berichtet von einer Reise mit seiner Ehefrau im Jahr 1985 nach Deutschland, die sehr prägend war und letztlich den Ausschlag für die Gründung des Museums gegeben hatte. Wir waren in Bayern, in Augsburg, dann haben wir einen Abstecher nach Bayreuth gemacht, also eine Reise an Orte der Kultur, bei der wir praktisch nichts anfassen durften und wir sind dann etwas deprimiert wieder nach Hause gekommen. Von der Idee zum Museum war es allerdings ein langer Weg. Nachdem sie jahrelang Anträge gestellt und Unterstützer gesucht hatten, eröffnete das Museum im Jahr 1993 und war zunächst in drei Räumen einer Grundschule untergebracht. Nach und nach wurde es größer, zog mehrmals um und liegt heute in einem historischen Gebäude am Hafen von Ancona. Mittlerweile ist es als staatliches Museum anerkannt, wird vom italienischen Kulturministerium gefördert und gilt als Modell für viele andere barrierefreie Museen weltweit.
7: Kunst, Kultur. Sie ist auch politisch, selbst wenn der Künstler das gar nicht primär beabsichtigt. Anders als die US-amerikanische Musikerin Sophia Isella, die der Wut junger Frauen eine Stimme geben will. Darum geht es der 2005 in Los Angeles geborenen Musikerin, die zunächst über soziale Medien, vor allem TikTok, bekannt wurde. Und das, obwohl sie selbst als Jugendliche gar kein Handy besaß. Vor 2 Jahren dann trat Sophia als Support von Taylor Swift auf und jetzt ist sie mit ihrem eigenen Programm auf Tournee. In diesen Tagen in Prag, Wien, München, Köln, Amsterdam und Paris. Ein Porträt von Lili Klinger.

0: Sophia Isella will verstören und nicht dazugehören. Mit 21 Jahren wütet sie bereits wie eine Besessene. Gegen vieles, was sie in dieser Gesellschaft anwidert. Männer bestimmen über Frauen, nicht bei ihr.
1: Ich wurde von sehr feministischen Eltern erzogen, also war ich schon immer sehr informiert. Aber meine Texte waren nicht von Anfang an politisch. Als ich so 12 Jahre alt war, waren sie viel sanfter. Und dann wurde 2022 in den USA das Abtreibungsrecht gekippt. Und danach haben sich meine Texte verändert.
0: Geboren wird sie in Los Angeles. Wegen der Arbeit des Vaters muss die Familie ständig umziehen. Sophia lebt wie eine Nomadin, lernt viele Kulturen kennen, aber findet nie wirklich Anschluss. Von der Mutter wird sie zu Hause unterrichtet. Unter Gleichaltrigen ist sie deswegen kaum. Mit 3 Jahren beginnt sie Violine zu lernen. Später Gitarre, Klavier, Gesang. Erste Songtexte schreibt sie mit 8 Jahren. Sie wächst ohne Handy auf. Anstatt online zu sein, liest sie Bücher von Feministinnen wie Sylvia Plath oder Margaret Atwood. Ein Leben fernab des Mainstreams und der sozialen Medien, ohne den Druck, sich anzupassen. Sophia Isella kreiert sich ihre eigene Außenseiterwelt.
1: Ich wurde halt nie beleidigt. Ich hatte eine große Freiheit. Es gab niemanden, der hätte sagen können, tu das nicht oder du bist uncool oder du gehörst nicht mehr dazu. Es gab überhaupt keine Gruppe, zu der ich hätte gehören können. Ich war einfach sehr frei.
0: Mit 18 geht ein Song von ihr erstmals auf TikTok viral. Er erzählt davon, dass es Frauen, anders als Männern, niemals gegönnt wird, alles zu haben.

0: Sophia Isella meint, eine Frau muss Hass, Neid und Intrigen erleiden, wenn sie Erfolg haben will. Ein Befund, der Frauen weltweit aus der Seele sprechen dürfte.
1: Mir fällt keine einzige erfolgreiche Frau ein, die nicht einmal komplett über ihre eigene öffentliche Bühne geschleift wurde. Ich habe also sehr schnell verstanden, dass das auf jede von uns zukommt. Es ist nicht zu vermeiden. Es ist Teil des Spiels, das die Menschen gerne spielen.
0: Musik als Ventil weiblicher Wut. Mit ihrer herausfordernden Art, ihrer Freude an der Provokation, ihren klugen, direkten Lyrics ist sie eine Besonderheit unter den Rage Girls, den Frauen in Rage.
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3: Anfangs noch sonnig, von Westen immer mehr Wolken, später auch ein bisschen Regen, 13 bis 20 Grad. In der Nacht ebenfalls Wolken, etwas Regen, 13 und 8 Grad. Morgen noch mal wechselhaft, am Donnerstag dann trocken, freundlich bis 26 Grad warm.
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3: Die Kritik an der geplanten Pflegereform von Gesundheitsministerin Warken hält an. Die Pläne würden die Pflegearmut in der stationären und der ambulanten Pflege erhöhen, warnen Kritiker. Warken schlägt unter anderem vor, den Eigenanteil der Pflegebedürftigen erst nach 18 Monaten Aufenthalt im Heim zu senken, statt wie bislang nach einem Jahr. Das Bundesumweltministerium hat das Online-Antragsportal für die Förderung von neuen Elektroautos freigeschaltet. Wer sich in diesem Jahr ein E-Auto oder einen Hybridwagen kauft oder least, kann vom Staat bis zu 6.000 Euro dazu bekommen. Außenminister Wadephul sieht die Ukraine als Vorbild bei der Energieversorgung. Erfolglos versuche Russland, die Ukraine seit mehr als 4 Jahren in den Blackout zu treiben, sagte der CDU-Politiker vor einer internationalen Konferenz zur Energiesicherheit in Berlin. Deutschland könne vom Know-how und der Resilienz der Ukraine lernen, um die eigene kritische Energieinfrastruktur zu stärken.
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3: Die Bundeswehr. Dass es sie gibt, weiß in Deutschland wohl jeder, aber mehr auch nicht. Für die meisten jungen Menschen jedenfalls war sie bislang schlicht kein Thema. Jetzt allerdings ist sie das schon. Seit dem russischen Angriffskrieg auf die Ukraine hat sich vieles in Sachen Sicherheitspolitik und Landesverteidigung geändert. Und viel wird über den Zustand der Bundeswehr diskutiert, inklusive der Wiedereinsetzung der Wehrpflicht. Die vielen Fragen zu beantworten ist die Aufgabe von Jugendoffizieren. Schulen können diese speziell ausgebildeten Soldatinnen und Soldaten einladen. In den ersten 3 Monaten des Jahres gab es in Deutschland rund 2000 solcher Schulbesuche, die meisten davon in Bayern. Und bei einem war Kilian Neuwert dabei.
4: Es wäre lieb, wenn Sie mir jetzt noch sagen können, wie ich eine Verbindung herstellen kann.
5: Letzte Vorbereitungen. Benjamin Dämpfle steckt seinen Laptop an, prüft die Verbindung mit dem Beamer, legt seine Schirmmütze aufs Pult. Gleich wird er als besonderer Gast vor rund 70 Schülerinnen und Schülern stehen, im dunkelblauen Dienstanzug mit Krawatte, Orden und Abzeichen an der Brust. Benjamin Dämpfle ist Jugendoffizier der Bundeswehr. Informieren statt rekrutieren lautet, sehr verkürzt, seine Jobbeschreibung.
4: Ja, mein heutiges Ansinnen ist, hier zur Meinungsbildung beizutragen und eben nicht irgendjemanden davon zu überzeugen, warum man dienen sollte. Ganz im Gegenteil, da haben wir andere dafür. Die Karriereberater, Personalwerbung und Nachwuchsgewinnung ist nicht unser Themenfeld, sondern mir geht es im Schwerpunkt darum, ein umfassendes Informationsbild zu zeichnen, ja, kontrovers mit Dingen, die auch negativ sind und positiv, pro und contra, sodass sich dann ja, der junge Mensch, die Schülerinnen und Schüler selber fundiert möglichst eine Meinung bilden können.
5: Dämpfles Publikum strömt herein. Wie wird es auf den Offizier in Uniform an der Tafel reagieren? Schülerinnen und Schüler zwischen 15 und 17 Jahren nehmen Platz auf Plastik- und Holzstühlen. Ihre Blicke sind schwer zu deuten, wohl eine Mischung aus Neugier und Skepsis. Wir sind in Südbayern und dort zu Gast an der städtischen Realschule in Kempten. An der Wand hängen Regeln für den Klassenchat und um Regeln soll es gleich auch bei Benjamin Dämpfle gehen, aber um ganz andere.
4: Was ist denn im Grundgesetz geregelt, was uns sozusagen die Möglichkeit gibt, uns auch viel freier auszuleben als in anderen Ländern? Oder mit anderen Worten, was steht denn in den ersten 19 Artikeln drin? Wisst ihr das? Du hebst schon die Finger? Sehr gut. Die Grundrechte, die uns als Bürgerinnen und Bürger in Deutschland zugesicherten Grundrechte. Ja?
5: Der Vortrag des Oberleutnants an diesem Tag ist der Grundlagen gewidmet. Zentral dabei die deutsche Sicherheitspolitik. Benjamin Dämpfle spannt den Bogen vom Grundgesetz hin zu Bedrohungen und Herausforderungen. Er spricht von internationalem Terrorismus und Cyberangriffen, von Russlands Krieg in der Ukraine und vom deutschen Bekenntnis zu NATO und UN. Nach 45 Minuten Halbzeit. Die Luft im Raum ist verbraucht. Eingeladen hat den Jugendoffizier Lehrerin Anna Weindl, denn auch ihre Schülerinnen und Schüler werden Post bekommen, den Brief mit dem für Männer verpflichtenden Fragebogen zum neuen freiwilligen Wehrdienst.
6: Ich bin der Meinung, dass es schon wichtig ist, das zu thematisieren, dass wenn der Brief dann reinflattert, dass sie dann wissen, was auf sie zukommt, dass sie sich nicht zu dem Zeitpunkt dann das erste Mal mit dieser Thematik auseinandersetzen müssen.
5: Mehrere Unterrichtsstunden hat Anna Weindl dem Thema gewidmet. Die Einladung des Jugendoffiziers passte für sie gut in den Unterricht. Da komme jemand vom Fach, sagt Weindl. Sie nimmt wahr, dass die jungen Menschen unter anderem das Thema Wehrdienst umtreibt.
6: Ihre größte Sorge ist tatsächlich die persönliche, dass sie notfalls den Kopf hinhalten müssen oder dass sie sich Gedanken um ihre Familie machen, die natürlich dann auch zu Hause sitzt und sich Sorgen macht um das eigene Kind. Auf der anderen Seite haben wir aber auch ganz starke Stimmen, die dafür sprechen, sich für unsere Grundrechte einzusetzen, für den Staat, für den Frieden. Also es ist sehr unterschiedlich, sehr divers und so richtig entscheiden tun sie sich selten. Sie finden Argumente dafür und dagegen, aber so ein klares Ja-Nein hört man dann tatsächlich selten.
5: Während Anna Weindl den Vortrag als Bereicherung für den Unterricht sieht, ist es unter Lehrkräften seit Jahrzehnten umstritten, ob überhaupt Jugendoffiziere eingeladen werden sollten. Wir verlassen das Klassenzimmer in Kempten deshalb für einen Moment. Anruf bei Martina Borgendahle. Martina Borgendahle ist bayerische Landesvorsitzende der Gewerkschaft Erziehung und Wissenschaft, kurz GEW. Die GEW steht dem Besuch von Jugendoffizieren an Schulen seit langem kritisch gegenüber. Martina Borgendahle macht klar, dass sie sich vor allem eines wünscht, nämlich Ausgewogenheit im Klassenzimmer. Die Bundeswehr sollte nicht allein informieren, sagt sie. Borgendahle fordert ein Gegengewicht.
7: Das könnte natürlich zum einen die Lehrkraft tun. Das ist aber natürlich sehr schwierig, wenn da eine Person in Uniform steht, die auch nichts anderes tut, als hier Schulklassen über die Bundeswehr respektive über Sicherheitspolitik, soll es da ja gehen, zu unterrichten. Oder ich könnte alternativ jemanden aus einer Friedensorganisation einladen. Das ist zwar theoretisch möglich, in der Praxis habe ich aber gehört, dass das natürlich alles Ehrenamtliche sind und dass es da gar nicht immer so einfach ist, jemanden zu finden.
5: Martina Borgendahle, selbst Lehrerin, treibt aber noch etwas anderes um. Zwar zählt die Rekrutierung von Nachwuchs ausdrücklich nicht zur Aufgabe der Jugendoffiziere, als Botschafter oder Multiplikatoren der Bundeswehr würden sie trotzdem wirken, kritisiert die bayerische Landesvorsitzende der GEW.
7: Es ist ein Erstkontakt. Die Bundeswehr bekommt ein Gesicht. Das ist vielleicht auch eine Person, die ja durchaus sehr sympathisch sein kann, ja, die bestimmt auch begeistert von ihrer Tätigkeit erzählt. Und meine Erfahrung ist auch einfach, dass da in dem Alter die Reflexionsfähigkeit noch fehlt, ja, bei solchen Dingen Pro und Contra abzuwägen.
5: Borgendahle hat dabei besonders Schülerinnen und Schüler unter 18 im Blick. Sie könnten durch solche Auftritte motiviert werden, sich vorschnell zur Truppe zu melden, fürchtet sie. Ihr Argument untermauert sie mit einem Verweis auf minderjährige Soldaten in der Bundeswehr. Im letzten Jahr gab es laut Angaben der Bundestagsfraktion der Partei Die Linke mit etwa 3.117-Jährigen in deutscher Uniform ein Rekordhoch bei der Einstellung Minderjähriger. Ein Zusammenhang mit den Auftritten von Jugendoffizieren ist nicht dokumentiert. Martina Borgendahle räumt ein, dass es durchaus Soldaten bräuchte, aber
7: da finde ich, es sollten dann zumindest volljährige Personen sein, die man umfassend über Pro und Contra dieses Berufes informiert, denen man den Beruf dann auch entsprechend attraktiv macht. Das kann zum Beispiel Bezahlung sein oder Karrieremöglichkeiten und die dann auch sehenden Auges sich dafür entscheiden und nicht Jugendliche, Minderjährige, die geistig noch gar nicht so weit sind, vielleicht diese Entscheidung zu treffen.
5: Zurück ins Klassenzimmer der städtischen Realschule in Kempten im Süden Bayerns. Hier ist Jugendoffizier Benjamin Dämpfle auf Einladung einer Lehrerin zu Gast. Wie geht er mit der Kritik um, die unter anderem von der Lehrergewerkschaft GEW kommt?
4: Was ich natürlich auch ganz klar mache, ist, dass ich mich auch so immer in den jeweiligen Terminen klassischerweise von diesen Karriereberatungsfragen distanziere und hier darauf hinweise, dass das eben nicht mein Aufgabenbereich ist.
5: Seine Aufgabe sei es, zu informieren, nicht zu rekrutieren, stellt der Oberleutnant klar. Manchmal gehe es aber hoch her im Klassenzimmer, wenn er als Soldat zu den Schülern spreche.
4: Ich erkenne so leichte Trends, was die Regionalität angeht. Ja, zum Beispiel bei Schulen, die eher im ländlichen Bereich sind, da merkt man auch, dass die Schüler manchmal nicht so politisiert sind. Hingegen in so einem städtischen Bereich, wo manchmal auch eine ganz andere Diversität im Klassenzimmer zu finden ist, da merkt man schon, dass die auch mehr Diskussionsfreude mitbringen, auch kontroverser an die Sache rangehen und auch mehr Kritik üben, was ich im Übrigen sehr begrüße.
5: Die Vorträge der Jugendoffiziere sind gefragt. In Bayern werden Schulen inzwischen sogar durch ein Landesgesetz zur Kooperation aufgefordert. Eine Besonderheit in Deutschland. Bayerische Lehrerinnen und Lehrer sollen Jugendoffiziere einladen, so will es das Gesetz zur Förderung der Bundeswehr in Bayern. Etwa 1.100 Veranstaltungen mit über 37.000 Teilnehmern führten die Jugendoffiziere im Jahr 2025 laut Bundeswehr im Freistaat durch. Verglichen mit den Vorjahren sind die Zahlen gestiegen. Gefragt seien derzeit insbesondere Vorträge zu Deutschlands Rolle in der NATO, teilt ein Sprecher mit. Laut einer Antwort des Verteidigungsministeriums auf eine kleine Anfrage der linken Fraktion im Bundestag gab es in diesem Jahr im bundesweiten Vergleich bislang die meisten Schulbesuche von Jugendoffizieren in Bayern, gefolgt von Nordrhein-Westfalen und Niedersachsen. Gelistet sind auch die Termine von Jugendoffizier Benjamin Dämpfle, den wir in Kempten begleiten. Ihm begegnen bei seinen Besuchen vermehrt Fragen zum neuen freiwilligen Wehrdienst.
4: Wie zum Beispiel, muss ich den Bogen ausfüllen? Was passiert, wenn ich den nicht innerhalb der 4 Wochen ausfülle? Wie verhält sich das mit der Wehrerfassung, mit der Musterung? Warum werden nur verpflichtenderweise Männer angeschrieben und die Damen nur freiwillig? Das sind die unterschiedlichen Aspekte, die ich dann halt entsprechend mit dem größeren Kontext und dem Hintergrundinformationen dann versuche halt einzuordnen. Ja, zum Beispiel Stichwort Grundgesetzänderung und so weiter und so fort.
5: Im Grundlagenvortrag spielt das Thema aber ausgerechnet an diesem Tag nur eine Nebenrolle, auch wenn es gewissermaßen in der zunehmend dünnen Luft im Klassenzimmer liegt. Eine Momentaufnahme zeigt, in der Klasse stehen die angesprochenen Schülerinnen und Schüler freiwilligen Dienstformen, wie dem aktuellen Modell, eher offen gegenüber, während sie eine Pflicht ablehnen. Daria, 16 Jahre.
8: Ich verstehe halt, dass Deutschland natürlich Leute braucht, um sich zu verteidigen. Und ich glaube, viele können dadurch auch lernen, Verantwortung zu übernehmen oder halt Erfahrungen sammeln. Andererseits finde ich, dass halt es trotzdem nicht verpflichtet sein soll, weil sich viele halt wirklich nicht sehen in sowas oder nicht dazu passen.
5: So kritisch die 16-Jährige das mit der Pflicht sieht, so offen steht sie dem Auftritt des Jugendoffiziers gegenüber. Das stichprobenartige Stimmungsbild unter den Schülerinnen und Schülern ist positiv.
9: Ja, ich finde es gut, weil er hat damit ja so gesagt tagtäglich zu tun und hat auch viele Informationen uns gegeben, was sehr hilfreich waren. Und ich fand es gut auf jeden Fall.
10: Ich persönlich fand es sehr spannend. Es war auch sehr interessant, was da mitgeteilt worden ist und dass es auch alles neutral rübergebracht worden ist und dass wir uns immer einbringen konnten, falls wir Fragen haben oder uns etwas nicht gepasst hat.
8: Also erstmal ist es halt irgendwie überfordernd, weil ich glaube, von mir stand halt wirklich noch nie jemand mit Uniform. Aber trotzdem fand ich es im Endeffekt sehr gut.
5: Die kritischen Nachfragen zum Vortrag, an diesem Tag bleiben sie aus. Gut möglich, dass es beim nächsten Termin von Benjamin Dämpfle.
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3: Jetzt ist es gleich 11:30.
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3: Mit Petra Waldvogel. Und Deutschland tut sich schwer in vielen Dingen. Und das gilt auch für das einstige Musterländle. Baden-Württemberg muss moderner werden. Das jedenfalls will die neue Landesregierung aus Grünen und CDU. Einen echten Kulturwechsel soll es geben. Dazu gehören mehr Digitalisierung, mehr Geschwindigkeit und weniger Bürokratie. Was konkret geplant ist, darüber sprechen wir nach den Nachrichten 15:30.
2: 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Prétendre que l'armée iranienne n'est pas décimée sont des traîtres. Voilà ce qu'a déclaré le président. 10h30 à Paris, 8h30 en temps universel. Dans 10 minutes, vos témoignages, vos réactions sur la riposte médicale en RDC, pays frappé par une nouvelle épidémie d'Ebola. Mais d'abord, la dernière édition d'Afrique Matin. Et c'est avec vous, Néo Nampris. Bonjour Nemo.
11: Bonjour Juan. Et justement, l'OMS préoccupé par l'ampleur qui est en train de prendre le virus Ebola dans l'est de la RDC. C'est son directeur, Tedros Ghebreyesus, qui le dit ce matin. Alors que le comité d'urgence de l'organisation doit se réunir ce mardi, le bilan des décès a été revu à la hausse par le ministre de la Santé. Et le corps médical se penche désormais sur la recherche d'un traitement, voire d'un vaccin, pour contrer la souche Bundibugyo. L'alerte des Nations Unies sur la crise climatique du bâtiment, un secteur particulièrement concerné, c'est le cas en Afrique, considéré par les experts comme une zone de priorité absolue. Des résultats encore partiels au Cap-Vert après les législatives, mais une nouvelle alternance politique se dessine. C'est le parti de gauche, le PAICV, qui est sûr d'obtenir une majorité relative au Parlement. Le Cap-Vert et ses fans du ballon rond qui connaissent désormais les 26 joueurs qui feront partie de l'aventure Coupe du Monde. Les requins bleus affronteront l'Espagne, l'Uruguay et l'Arabie Saoudite en phase de groupe. L'Organisation mondiale de la santé va réunir ce mardi son comité d'urgence pour faire le point sur l'épidémie d'Ebola en cours en RDC. Son directeur, le docteur Tedros Ghebreyesus, se dit profondément préoccupé par l'ampleur et la rapidité de la maladie qui frappe pour le moment principalement l'est du pays. Tard hier soir, le ministre de la Santé, Roger Samuel Kamba, a annoncé un bilan à la hausse. Désormais, 131 décès potentiellement liés au virus et plus de 500 cas suspects. Deux nouvelles zones de santé également concernées depuis hier. Il s'agit de la ville de Butembo dans le Nord Kivu et de la localité de Niakoundé dans l'Ituri. Ce qui fait craindre forcément une propagation dans les pays frontaliers comme l'Ouganda ou le Rwanda. L'OMS avait d'ailleurs évoqué une urgence sanitaire de portée internationale. Hier, sur nos antennes, nous recevions le virologue Jean-Jacques Mouyembe, directeur de l'INRB, l'Institut de recherche biomédicale. Eh bien, ses équipes ont séquencé le virus et obtenu des informations cruciales pour imaginer la riposte à mettre en place. Jean-Jacques Mouyembe.
12: Le grand problème pour nous, c'est bien sûr de trouver un vaccin et une molécule pour traiter les malades. Un jour à venir, on va retrouver tous les candidats vaccins et tous les candidats médicaments pour voir si ça peut agir sur le virus Bundibugyo. Et surtout, faire des essais. Nous appelons ça les PEP, les post-exposure prophylaxis. On va donner les médicaments chez des personnes à haut risque qui ont été en contact avec un cas confirmé d'Ebola, et on peut lui donner ce produit-là et puis voir si ça protège ou pas. Donc nous cherchons vraiment la protection croisée avec ce qui existe déjà, même le vaccin anti-Ebola Zaïre, voir si vraiment il y a une protection croisée entre les deux virus.
11: Le directeur de l'INRB, Jean-Jacques Mouyembe, au micro RFI de Paulina Zidi à Kinshasa. Sachez que les États-Unis ont annoncé un renforcement des contrôles à la frontière contre cette 17e épidémie d'Ebola en RDC. Les CDC, Centres de contrôle et de prévention des maladies, principales agences sanitaires américaines, mettent en place des restrictions d'entrée sur le territoire aux ressortissants étrangers venant des régions touchées. Vigilance renforcée également en Ouganda où deux cas ont été recensés, dont un mortel. Le pays reste en état d'alerte. Les contrôles frontières sont également renforcés et les autorités demandent une bonne application des gestes barrières pour lutter contre la propagation de la maladie. Vous retrouvez toutes les dernières informations sur le sujet à la une de notre site internet rfi.fr. Dans le reste de l'actualité, on a appris la mort ce lundi d'Étienne d'Avignon, cet homme d'affaires, homme d'État belge, régulièrement cité dans l'affaire de l'assassinat de l'ancien Premier ministre congolais Patrice Lumumba le 17 janvier 1961. À Lubumbashi. Il est décédé à l'âge de 93 ans. À l'époque, il était diplomate stagiaire du ministère belge des Affaires étrangères. La Chambre du Conseil de Bruxelles avait ordonné le 17 mars dernier son renvoi devant le tribunal correctionnel pour sa participation présumée à des crimes de guerre liés à cette affaire. C'était notre dossier ce matin, la publication d'un rapport des Nations Unies concernant le bâtiment et le logement, l'un des secteurs qui émet le plus de gaz à effet de serre à travers le monde, secteur également essentiel pour faire face aux conséquences du changement climatique. Et le principal enseignement de l'ONU est clair, le rythme actuel n'est pas bon, que ce soit pour produire des habitations moins énergivores ou pour offrir à leurs habitants des conditions de vie adaptées à un climat plus chaud. Le continent africain notamment est à un moment charnière où les décisions actuelles auront d'importantes conséquences sur l'avenir. Simon Rosé.
13: Dans leur rapport, les experts des Nations Unies considèrent le continent africain comme une zone de priorité absolue. C'est là qu'une majeure partie des constructions mondiales d'ici 2050 se trouvera et cette croissance pose plusieurs défis. Selon les auteurs, il faut réussir à développer directement des bâtiments sobres en énergie, adaptés à un monde qui se réchauffe, tout en s'assurant qu'ils restent accessibles à tous. Pour y parvenir, cela doit passer par la loi et les normes. Les gouvernements sont ainsi invités à urgemment notamment améliorer les codes du bâtiment pour généraliser la construction bas carbone. Le rapport prend ainsi l'exemple du Kenya, qui a réformé en 2024 son code de la construction pour y imposer des stratégies de refroidissement sobre, comme la généralisation des ombrages, de la ventilation naturelle ou des toits qui réfléchissent la lumière et donc la chaleur. Le Ghana, le Sénégal sont également cités. Les deux pays ont élaboré des feuilles de route nationales pour décarboner ce secteur, en mettant par exemple l'accent sur l'utilisation de matériaux locaux et adaptés à un climat plus chaud. L'enjeu est de taille. L'Afrique va devenir un moteur de la croissance du secteur du bâtiment dans le monde, alors que le continent est très exposé aux risques climatiques.
11: Simon Rosé, chef du service environnement climat de RFI. RFI qui vous propose ce matin la suite d'une série exceptionnelle au Cabo Delgado, province en proie à un conflit sanglant depuis près de 10 ans et où sévissent les chebabs affiliés au groupe État islamique. Gaël Lalex s'est rendu sur place et se penche aujourd'hui sur les modes opératoires des djihadistes, notamment les enlèvements de femmes et d'enfants. Vous retrouvez l'ensemble de ces reportages sur notre site internet. C'est les résultats partiels des législatives au Cap-Vert et une nouvelle alternance politique annoncée. L'archipel avec son régime parlementaire est dirigé par le Premier ministre qui est nommé par l'Assemblée nationale. Et le parti de gauche, le PAICV, le Parti africain pour l'indépendance du Cap-Vert, a donc revendiqué la victoire. Le Premier ministre Ulysse Correa Silva, leader du MPD, a reconnu sa défaite. Un scrutin marqué par un faible taux de participation. Seule la moitié du corps électoral s'est rendue aux urnes et avec 98% des bulletins dépouillés pour le moment, le PAICV est sûr d'obtenir la majorité relative avec 35 sièges. Les précisions de Guillaume Thibault.
14: À la tête du pays depuis 2016, réélu en 2021, Ulysse Correa et Silva n'a donc pas attendu la proclamation des résultats définitifs pour reconnaître sa défaite et celle de son parti. Il s'est exprimé au QG du Mouvement pour la démocratie.
15: J'ai appelé le président du PAICV pour le féliciter du résultat et lui souhaiter un plein succès dans sa gouvernance et qu'il continue de garantir une bonne gouvernance au Cap-Vert. Nous constatons également une forte abstention, supérieure à 50%, ce qui fera ainsi l'objet d'une réflexion future.
14: Président du PAICV, Francisco Carvalho va donc devenir le nouvel homme fort du Cap-Vert avec son programme basé sur la justice sociale, notamment l'accès à la santé, à l'enseignement supérieur gratuit et à une meilleure desserte des îles. L'homme politique, maire de la capitale Praia, a su convaincre les électeurs.
16: Le projet Cabo Verde pour tous était le meilleur car c'est un projet construit à partir des besoins des Capverdiens. Il est en harmonie avec le projet que nous souhaitons construire.
14: La commission électorale a indiqué que les résultats définitifs de ces élections législatives au Cap-Vert doivent être annoncés le 25 mai.
11: Guillaume Thibault et puis les listes des pays pour la Coupe du Monde de football continuent de tomber petit à petit. Ce lundi, le sélectionneur de la RDC a annoncé la liste de 26 joueurs qui seront du voyage en Amérique du Nord pour le Mondial. Les cadres des Léopards sont là. Le capitaine Chancel Bemba, Cédric Bakambu, Yohan Wissa. A noté le retour du très expérimenté Gaël Kakuta. Et puis la liste du Cap-Vert est également tombée. Boubista, le sélectionneur, a livré les noms des requins bleus retenus pour affronter l'Espagne, l'Uruguay et l'Arabie Saoudite en poule. Une liste sans surprise, nous explique Marco Martins, notre confrère de la rédaction lusophone de RFI.
17: Boubista s'appuie sur l'équipe qui a réussi à se qualifier pour cette première Coupe du Monde et c'est en fait un espèce de cadeau qu'il va donner à ses joueurs de pouvoir enfin participer à cette Coupe du Monde après plusieurs cannes comme Vozinha, le gardien de 39 ans, ou encore des Ryan Mendes, des Nuno da Costa, des Steven Moreira, des joueurs qui sont passés par la Ligue 1, donc pas de surprise. Boubista fait confiance, a confiance en son groupe. Il veut, c'est que cette première expérience soit un cadeau pour les joueurs qui ont été appelés et qui puissent essayer de créer la surprise. L'objectif est d'essayer de passer ce premier tour, d'être pourquoi pas l'un des meilleurs troisièmes et arriver donc au 16e de finale.
11: L'analyse de Marco Martins pour refermer ce journal. La deuxième partie d'Appel sur l'actualité avec vous, Juan Gomez.
18: Et les auditeurs, bien évidemment. Merci, Nemo en piste, 10h40 à Paris.
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19: Juan Gomez.
18: 131 décès probables, 513 cas suspects. La RDC est donc frappée par une nouvelle épidémie d'Ebola et depuis la résurgence du virus dans la province de l'Ituri, dans le nord-est du pays. Et la confirmation donc des premiers cas, la riposte médicale s'organise et il faut aller très vite car il n'existe ni vaccin ni traitement contre le variant détecté, le Bundibugyo, responsable de cette flambée épidémique. L'OMS, qui redoute une propagation régionale, a déclaré l'état d'urgence international, d'autant que le virus touche une région particulièrement peuplée avec des mouvements de population constants. D'ailleurs, l'épidémie a rapidement franchi les frontières de la province. Deux cas, dont un mort, ont été signalés en Ouganda. Un cas confirmé à Goma. Et hier soir, le porte-parole du gouvernement a annoncé deux nouveaux foyers, la ville de Butembo au Nord Kivu et la localité de Nyakoundé en Ituri. Butembo, donc, troisième ville touchée par le virus. Mais pas de panique, a déclaré hier soir le ministre Patrick Muyaya. Nous encourageons les mesures barrières, nous allons éviter les contacts, a-t-il affirmé. Alors que vous inspire la riposte médicale? Êtes-vous suffisamment bien informé sur les modes de transmission? Constatez-vous autour de vous une prise de conscience? Vos témoignages évidemment nous intéressent. 33 9 693 693 70 et vos commentaires, vos réactions sur les

0: Malgré cette 17e épidémie que connaît votre pays, il y a encore autour de vous des personnes qui nient l'existence même ou minimisent les risques. On rappelle que le virus d'Ebola est très, très contagieux. Donc, il faut éviter, comme vous le disiez à l'instant, les contacts. Il faut se laver les mains fréquemment, éviter effectivement les contacts, se serrer la main, éviter les accolades. Il faut voilà respecter une certaine distance sociale pour briser les chaînes de transmission. Merci en tout cas de ce témoignage. Jacques nous rejoint, il est dans la province du Tchopo. Il est à Kisangani exactement. Bonjour Jacques.
1: Bonjour Juan Gomez, bonjour aux nombreux auditeurs de l'ARFI.
0: Visiblement, vous avez modifié vos habitudes ces derniers jours.
1: Voilà, merci beaucoup pour la parole. J'aimerais d'abord dire que la 17e épidémie de virus Ebola que notre pays connaît nous inquiète sérieusement et cela pour plusieurs raisons. Et d'abord, premièrement parce que nous attendons qu'il y ait absence de vaccins et traitements homologués. Voilà, c'est la première des choses qui nous inquiète, premièrement. Ensuite, il y a aussi ce que nous appelons la vitesse de la propagation des virus-là et sa gravité. Et aujourd'hui, nous sommes passés, il n'y a pas 4 jours, on nous parlait de moins de contactés. Aujourd'hui, on nous parle de 400 et puis des décès à plus de 100.
0: Oui, 131 décès probables et 513 cas contacts. C'est le bilan fourni hier soir par le ministre congolais de la Santé, Samuel Roger Kamba. Et vous parliez de la rapidité de l'épidémie. Ce matin, le chef de l'OMS s'est dit profondément préoccupé justement par l'ampleur et la rapidité de cette 17e épidémie en RDC. Du coup, Jacques, vous-même, ayant pris conscience de la crise sanitaire, comment avez-vous modifié vos habitudes?
1: Oui, tout à fait. J'aimerais épingler la troisième raison, c'est ce qui est comme les quiétudes majeures, c'est la résistance ou la faible conscience collective des populations par rapport à ce virus-là. Il y a les contraintes traditionnelles, voire même un auditeur à épingler, religieuse, qui étouffe vraiment les efforts pour que les gens puissent avoir la conscience que c'est une épidémie dangereuse et les gens prennent les traitements médicaux en détriment de ce qui est comme les gestes barrières, y compris les églises. Ils essaient d'endormir, de conscientiser de leur façon, il faut prier. Donc, alors que c'est là qu'il y a un problème. Et lorsque les gens se retrouvent ensemble, plusieurs personnes,
0: effectivement,
1: il y a plus de probabilités d'avoir d'être contaminé.
0: Alors, il ne s'agit pas d'interdire les fidèles d'aller dans les églises, mais il faut respecter effectivement une certaine distance sociale, donc peut-être moins de monde, effectivement, dans les salles. Jacques, je vous interromps, il y a beaucoup de monde au standard, merci de nous écouter sur les 105.5 à Kisangani. Je vous lis le commentaire de Ben Ali, qui nous dit « Pour limiter les risques de propagation du virus, les autorités rwandaises ont décidé la fermeture des frontières de Ruzizi 1 et 2 entre Bukavu et le Rwanda. Cette fermeture sanitaire pourrait avoir de lourdes conséquences socio-économiques sur les populations, dit-il. Chaque jour, des milliers de petits commerçants, des étudiants, des transporteurs, des familles dépendent des échanges transfrontaliers pour survivre et cela risque d'entraîner une flambée des prix des produits de première nécessité, une baisse des activités commerciales et des pertes de revenus pour les familles déjà fragilisées. » Mais en même temps, voilà, le Rwanda se protège d'un éventuel premier cas d'Ebola. Au standard, 33 9 693 693 70. Bonjour Fabrice.
2: Bonjour Juan Gomez, bonjour à tous les auditeurs d'RFI.
0: Merci de nous appeler comme de nombreux auditeurs de Goma. Vous souhaitez prendre la parole ce matin, on vous écoute.
2: Merci beaucoup monsieur Juan Gomez. En tout cas, nous sommes tellement inquiets par cette maladie qui est encore signalée ici à Goma. Je viens d'effectuer un petit tour au centre-ville. J'ai remarqué que dans des taxis, chez les poissons, dans des écoles, il n'y a aucune mesure qui est respectée pour essayer un peu d'éviter la propagation. Donc les gens font semblant comme si ils minimisent la présence de cette maladie. Et donc, si des écoles, il n'y a pas de lave-mains, Il est vrai que le maire de la ville a essayé un peu de calmer les habitants en disant qu'il faut être prudent,
0: oui.
2: Mais le discours du maire de la ville il n'a pas été entendu par la population.
0: Fabrice, lorsque vous entendez le porte-parole du gouvernement hier soir dire « pas de panique », vous avez l'impression qu'il est déconnecté de certaines réalités ?
2: D'ailleurs, ce message n'a pas été suivi par la population qui se trouve dans la zone sous l'occupation du M23.
0: Oui.
2: Je vous dis, Juan Gomez, il fallait que les autorités congolaises s'attendent avec les rebelles pour sortir de l'aéroport. Il y a d'abord le premier type de matériel qui a été déployé à l'aéroport de l'Ituri par l'OMS. Mais ici, à Goma, c'est pratiquement impossible. De l'autre côté, le Rwanda a déjà fermé la frontière. Mmh. Et or, c'est la frontière rwandaise qui servait la région, la population au niveau d'ici pour des petites activités commerciales.
0: Bien sûr, j'entends bien, mais vous comprenez que le Rwanda décide de fermer sa frontière, en tout cas pour une période limitée, peut-être le temps d'installer des contrôles. On sait qu'en Ouganda, les personnes qui franchissent la frontière on prend leur température, on vérifie si effectivement elles n'ont pas de fièvre, auquel cas elles ne sont pas acceptées sur le territoire ougandais. Donc pour vous, la mesure fermeture des frontières, vous trouvez ça trop radical ?
2: Oui, c'est trop radical, mais on ne peut pas du tout condamner parce que le Rwanda, c'est un pays un peu organisé. Mmh. Ils essaient un peu de faire les contrôles différemment d'ici où les gens, en tout cas, il n'y a pas de contrôle et les autorités qui sont en place, bien qu'ils soient de rebelles, mais il n'y a pas de mesures qui sont envisagées pour éviter la propagation.
0: Donc pour l'instant, pas de mesures et donc pas de prise de conscience collective. Georges, qui est à Kinshasa et qui est originaire de Bunia, nous disait au Standard être très inquiet pour ses proches qui vivent donc à Bunia. Il essaye de les appeler le plus souvent possible et de leur dire de faire attention. Je crains, dit-il, que le matériel médical ne puisse pas arriver à cause de la guerre, nous dit cet auditeur qui a donc de la famille à Bunia. Et justement, Justin, vous êtes à Bunia, donc dans la province de l'Ituri. Bonjour Justin.
3: Bonjour mon ami Juan, bonjour au milieu, auditeurs de radio.
0: Merci.
3: Radio du monde.
0: Merci beaucoup Justin, j'ai sous les yeux votre message envoyé sur WhatsApp. Vous disiez vivre dans l'angoisse à Bunia, mais une ville où finalement la vie continue comme si de rien n'était.
3: Bien évidemment monsieur Juan. Et donc, la population de Bunia est dans l'angoisse, comme je l'avais écrit tantôt. Mais ce qui nous inquiète, c'est...
0: Alors, on est en train de vous perdre.
3: Que,
0: attendez, Justin.
3: Nous voyons, parce que je suis allé... Oui, monsieur.
0: Non, vous ne m'entendez pas, et en plus, votre réseau se dégrade énormément. Votre voix se robotise. On essaie de vous rappeler. Raccrochez, et l'équipe technique vous rappelle tout de suite avant la fin de l'émission. Il nous reste 5 minutes. Léonard, bonjour.
4: Bonjour Juan, bonjour à tous les auditeurs des RFI.
0: Vous êtes dans la capitale à Kinshasa et vous souhaitiez nous parler, vous, du professeur Muyembe.
4: Oui, bien évidemment. Je disais que c'est une 17e épidémie et en RDC, nous en avons l'expérience. Même si la souche en cause actuellement est totalement différentes de celles qui ont été maîtrisées et dont les vaccins ont été élaborés. Mais je crois que notre Institut national de recherche pédagogique peut nous aider à pouvoir mettre fin à cette épidémie avec l'aide du ministère de la Santé.
0: Oui.
4: Mais là où je suis inquiet, c'est le contexte particulier de l'insécurité à l'est du pays, où la plupart des zones sont occupées par des forces négatives, notamment les M23, avec le fatigue vient d'être découvert à Goma. Je crois que c'est un contexte qui ne va pas permettre cette élan de solidarité, cette mobilisation autour de l'épidémie qui devrait vraiment susciter une solidarité internationale avec l'acheminement de l'aide en termes de matériel, en termes des intrants pour pouvoir permettre une bonne prise en charge des cas qui vont s'avérer positifs.
0: Effectivement.
4: C'est un grand défi dans ce contexte-là.
0: Ouais, vous parliez de Goma, il y a Fadili, qui estime que jusqu'à présent, le niveau de sensibilisation est trop faible. La population se demande comment la FCM23 va gérer l'épidémie d'Ebola dans les zones qui sont donc occupées par les rebelles. Et vous parliez du professeur Mouyembe, Jean-Jacques Mouyembe, qui dirige l'Institut de recherche biométrique de Kinshasa et qu'on a pu entendre hier matin sur l'antenne de RFI. 2 minutes, c'est le temps qui nous reste avant de rendre l'antenne à Caroline Paré pour Priorité Santé. Willy, peut-être, bonjour. Allô Willy, êtes-vous là?
5: Bonjour.
0: Oui, bienvenue, nous
5: oui,
0: vous écoutons.
5: Bonjour.
0: Allez-y,
5: oui, moi,
0: Willy.
5: Mon inquiétude, c'est justement au niveau de la traçabilité des contacts. Parce qu'on nous dit, j'ai suivi le ministre de la Santé hier, il dit, la personne qui avait quitté Bougnazor Kinshasa, il a été plutôt gardé pour des examens et tout. Mais est-ce qu'on trace vraiment les contacts que cette personne a eu? Parce qu'on a l'impression qu'on s'intéresse seulement à des personnes qui présentent des symptômes, mais on ne se soucie pas des contacts que les personnes qui sont suspectes ont eu avec.
0: Mais moi j'ai entendu en tout cas sur notre antenne hier la riposte qui est mise en place. Il s'agit effectivement de détecter les cas, de les confirmer, de les tracer. Et c'est quand on dit les cas, c'est les cas suspects, mais aussi les cas contacts. Willy.
5: Oui, c'est les cas suspects, mais est-ce qu'ils sont vraiment on ne les contacte pas, on ne les trace pas de manière en fait large. Moi je vois que lorsqu'on on attrape quelqu'un, il a la maladie, et puis on se limite à garder sa famille et tout, mais on ne s'intéresse pas, par exemple...
0: Au cas contact, c'est-à-dire que vous souhaiteriez qu'une personne, par exemple, qui ait contracté le virus, qui était dans un bus, que toutes les personnes qui étaient dans ce bus puissent être isolées. Ça semble une logistique, évidemment, colossale à mettre en place, mais j'entends, évidemment, votre inquiétude, Willy. En tout cas, merci à vous tous de votre confiance. Prenez soin de vous. Merci de vos témoignages précieux. On aura très vite l'occasion, évidemment, de vous redonner la parole concernant l'épidémie Ebola. Bonjour Caroline Paré.
6: Bonjour Juan.
0: Dans 10 minutes, Priorité Santé, avec tout à l'heure, une émission consacrée aux maladies inflammatoires chroniques de l'intestin.
6: Oui, derrière les initiales Mickey, 2 maladies, maladie de Crohn, rectocolite hémorragique. En France, 300 000 patients concernés, des maladies taboues parce qu'elles touchent la sphère digestive. On va parler du quotidien des patients atteints de MICI, douleurs, fatigue, complications possibles, mais aussi de tous les traitements innovants et surtout de la lutte contre la stigmatisation pour améliorer la qualité de vie, réussir à en parler et être mieux.
7: 11 Uhr mit Frauke Vetter. Das Bundesumweltministerium hat das Online-Antragsformular für die Förderung von Elektroautos freigeschaltet. Wer ein E-Auto oder einen Hybridwagen kauft oder liest, kann vom Staat bis zu 6.000 Euro dazu bekommen. Aus Berlin, Jan-Frederik Willems.
8: Die Prämie richtet sich vor allem an Menschen mit kleinem oder mittlerem Einkommen und an Familien. Wer also eh schon viel auf der hohen Kante hat, geht bei diesem Förderprogramm leer aus. Bei mehr als 90.000 Euro zu versteuerndem Haushaltseinkommen im Jahr ist Schluss mit der Förderung. Ansonsten kann sie jeder beantragen, der in diesem Jahr sein E-Auto zugelassen hat, also auch rückwirkend bis 1. Januar. Am meisten Geld gibt es für reine Stromer, also echte E-Autos. Aber auch Plug-in-Hybride oder E-Autos mit Range-Extender werden gefördert. Das sind Wagen, die zusätzlich einen Verbrennermotor eingebaut haben. Bei denen ist nur wichtig, dass sie gewisse Abgaswerte und Batteriereichweiten einhalten.
7: Der Präsident des Deutschen Roten Kreuzes Gröhe sieht weiteren Handlungsbedarf beim Ausbau des Zivilschutzes. Im Deutschlandfunk forderte er Bundesinnenminister Dobrindt auf, die Hilfsorganisationen in die Planungen einzubinden und kritisierte die Kommunikation des Ministers.
9: Dass der Bundesinnenminister einen starken Aufschlag in Sachen Bevölkerungsschutz macht, ist zu begrüßen. Hier gibt es einen erheblichen Nachholbedarf. Aber das muss angesichts der Größe des Nachholbedarfs auch ein verstetigter Kraftakt mit langem Atem sein. Dass wir jetzt noch nicht Pläne, sondern Bild-Zeitungsberichte kommentieren, ist noch etwas, was besser werden muss. Wir brauchen im Pakt für Bevölkerungsschutz auch eine neue Partnerschaftlichkeit mit den Hilfsorganisationen.
7: Dobrindt plant ein Milliardenprogramm für den Ausbau des Zivilschutzes. Dabei soll es unter anderem um neues Gerät für das technische Hilfswerk und die Erfassung von Schutzräumen gehen. Verteidigungsminister Pistorius hat angekündigt, den sogenannten Pakt für den Zivilschutz morgen zusammen mit Innenminister Dobrindt offiziell vorzustellen. Die Kritik an der geplanten Pflegereform von Gesundheitsministerin Warken hält an. Die Pläne würden die Pflegearmut in der stationären und der ambulanten Pflege erhöhen, warnen Gegner. Warkens Gesetzentwurf dazu verzögert sich und soll nun Ende Mai vom Bundeskabinett auf den Weg gebracht werden. Der Vorstand der Deutschen Stiftung Patientenschutz Brisch sagte im Deutschlandfunk, er glaube, der Druck aus den Fraktionen der SPD und der CSU sei groß, daher habe man die Reform verschoben. Ein zweites Mal wolle die Regierung keinen GAU, so wie bei der gesetzlichen Krankenversicherung, meint Brisch. Warken von der CDU schlägt unter anderem vor, den Eigenanteil der Pflegebedürftigen erst nach 18 Monaten Aufenthalt im Heim zu senken, statt wie bislang nach einem Jahr. Nach dem Ebola-Ausbruch in der Demokratischen Republik Kongo ist die Zahl der Todesopfer deutlich gestiegen. 131 mit dem Virus infizierte Menschen seien gestorben, teilte das Gesundheitsministerium mit. Insgesamt gebe es über 500 Verdachtsfälle. Gegen die seltene Virusvariante gibt es keinen Impfstoff und keine gezielte Therapie. Die Weltgesundheitsorganisation hat am Wochenende eine gesundheitliche Notlage von internationaler Tragweite ausgerufen, ihre zweithöchste Alarmstufe. 55 Vertreter der deutschen UNESCO-Welterbestätten kommen ab heute in Trier zusammen. Laut Trier Tourismus und Marketing GmbH wollen sie sich bis Donnerstag darüber austauschen, wie kulturelles Erbe besser bei jungen Menschen ankommen kann. Dabei geht es zum Beispiel um neue Kommunikationsstrategien in sozialen Netzwerken sowie innovative Bildungsformate. Ein Beispiel sind die Welterbe-Scouts Trier, eine Schülergruppe, die Führungen durch Welterbestätten anbietet. Sicherheitsforscher in den USA warnen vor Betrugsmaschen rund um die Fußball-WM. So seien knapp 10.000 Domains mit FIFA oder World Cup registriert worden für Fake-Ticket-Shops, Fanartikel und manipulierte Wettplattformen. Das sind mehr als fünfmal so viel wie vor der letzten WM. Die offizielle FIFA-Plattform ist fifa.com. Die Fußball-WM findet vom 11. Juni bis 19. Juli in den USA, Mexiko und Kanada statt. SWR Nachrichtenredaktion, Petra Muhr.
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11: Mit Petra Waldvogel. Der 14. Deutsche Diversity-Tag ist heute. Unternehmen, Organisationen und auch viele Menschen setzen dabei deutschlandweit ein Zeichen für mehr Inklusion und Gleichberechtigung in der Arbeitswelt. Die ARD ist auch dabei. Und auch in Sachen künstlicher Intelligenz steht die ARD für Vielfalt. Nun scheinen ja KI-Tools unser Leben zu vereinfachen. Hausarbeiten schreiben sich wie von selbst und egal wie abstrus die Frage ist, die KI scheint die Antwort zu kennen. In den letzten Wochen hat der Fall von Colleen Fernandez auch eine große Schattenseite von künstlicher Intelligenz in die Öffentlichkeit gebracht. Anlässlich des Diversity-Tags hat sich SWR-Reporterin Zoe Wolters angeschaut, welche Rolle KI für Menschen mit Migrationshintergrund spielt.
12: Ich öffne ein bekanntes Chatbot und bitte die KI, mir ein Bild von einem Arzt zu generieren. Ich warte einige Sekunden, bis mir ein Mann in die Augen schaut. Ein Stethoskop hängt um seinen Hals. Auf seinem Namensschild steht Dr. Weber. Seine Hautfarbe ist weiß. Ich tippe erneut in das Textfeld. Erstelle mir ein Bild von einer Person mit Migrationshintergrund bei der Arbeit. Es erscheint ein Mann mit schwarzem Bart und vollen Locken. Er ist in einem Lager zu sehen. Er klebt Pakete zu.
13: Das Problem ist eben, dass KI Stereotype als Normalfall erscheinen lassen kann und ungleiche Vorstellungen darüber stabilisieren, wer zu unserer Gesellschaft dazugehört. Also es gibt keine neuen Stereotype, die entstehen. Was sich verändert hat, ist die Masse und dass sozusagen die Handlungsmacht der Betroffenen geringer wird, wie sie in ihrer professionellen Rolle oder in anderen Rollen wahrgenommen werden können.
12: Dana Ma forscht am Karlsruher Institut für Technologie zu Stereotypen in KI-Systemen. Es seien verschiedene Muster erkennbar, wie Menschen mit Migrationsgeschichte dargestellt werden. Als Problem oder Risiko, als Opfer, als hilfsbedürftig, traumatisiert oder passiv. Als das kulturell andere, als fremd und erklärungsbedürftig. Raoul ist in Peru aufgewachsen und befindet sich aktuell mitten in seinem Studium an der Universität in Mainz. Über Stereotype und KI hat er sich bereits viele Gedanken gemacht.
14: Also ich glaube, die Problematik ist, dass oftmals werden weiße Menschen einfach als normale Menschen, also als, wie sieht ein normaler Mensch aus? Ja, durch so ein der weiße Typ oder die weiße Frau.
12: Sarah lebt seit ihrer Geburt in Deutschland. Ihre Eltern sind vor rund 35 Jahren aus dem Libanon nach Karlsruhe gekommen. Die Vorstellung, dass KI mit und nach Stereotypen entscheiden könnte, wer welchen Job bekommt, macht sie wütend.
15: Weil man ja dann wieder auf das Äußere oder den Hintergrund reduziert, statt auf die Fähigkeiten, wie es eigentlich sein sollte.
12: Sarah hofft dennoch, dass Menschen der KI nicht einfach blind vertrauen. Thomas Sterlin untersucht genau das. In einer Studie wurden Rekruten, also jenen, die in der Personalsuche und Auswahl arbeiten, Bewerbungen vorgelegt. Ohne KI entschieden sie sich im Schnitt nach den Fähigkeiten für oder gegen die Bewerber, nicht anhand ihrer Herkunft. Anschließend wurden ihnen von einer rassistisch geprägten KI die Empfehlungen ausgehändigt.
16: Dann geschah etwas ganz außergewöhnlich Seltsames, nämlich über 90% der Teilnehmenden haben praktisch der Maschine entsprochen und die Empfehlung ausgeführt. Das heißt, jetzt kommt noch, wir handeln nicht nur wie die Maschine, sondern wir glauben auch noch, wir bleiben trotzdem fair und autonom.
12: Thomas Sterlin sagt, dass wir künstliche Intelligenz nicht wie einen Taschenrechner betrachten sollten, der immer eindeutige und fehlerfreie Ergebnisse liefert. Stattdessen empfiehlt er, der KI mit einer gesunden Portion Skepsis zu begegnen. Ähnlich wie am 1. April. An diesem Tag glauben wir auch nicht alles, was wir hören oder lesen.
11: Diversität. Das ist bei uns vor allem im Fernsehen ein großes Thema. Kaum eine Produktion, in der Nichtmenschen mit unterschiedlichen sexuellen Orientierungen, verschiedenen kulturellen Wurzeln, Hautfarben und Körpertypen vorkommen. Manchmal gibt es daran auch Kritik. Das wirke bemüht, übertrieben, als ob es um eine Quote ginge. Alle sollen sich gesehen fühlen versus lasst auch mal gut sein. Wie geht man damit eigentlich in Hollywood um, gut 10 Jahre nach einer Kampagne, die kritisiert hatte, dass die Oscars zu weiß dominiert seien. Aus Los Angeles berichtet Reinhard Spiegelhauer.
17: Studiochefs müssen offener daran gehen, wie Rollen besetzt werden, ob es eine LGBTQ-Person oder jemand mit Behinderung sein kann. Aber auch, wer schreibt, wer führt Regie. April Rain, damals Chefin der Plattform BroadwayBlack.com, am Tag der Oscar-Zeremonie vor 10 Jahren im US-Fernsehen. Sie ist die Erfinderin des Hashtags OscarSoWhite und alle 20 nominierten Schauspielerinnen und Schauspieler 2016 waren weiße. Aber wie sieht es 2026 aus?
18: Du musst wissen, Willa. Mama und ich waren krass unterwegs und haben üblen Scheiß gemacht.
17: 6 Oscars für One Battle After Another. Es geht um Ethnien, Mixed Race Identität, Immigration, abweichende Sexualität. Neben Politik ist Diversität eines der Hauptthemen des Filmes. Manchmal auch mit provokanten Seitenhieben, zum Beispiel auf die Gender-Debatte.
19: Es kursieren Legenden über Menschen mit der Gabe, Musik zu machen, die so wahr ist, dass sie Geister aus der Vergangenheit beschwören kann.
17: Blood and Sinners, der Film rund um Rassismus und schwarze Identität in den USA, bekommt 4 Oscars. Die Produktion ist vor und hinter der Kamera divers besetzt. Bei den Animationsfilmen setzt sich asiatische Popkultur durch und Buch, Regie und Produktion 2 asiatischstämmiger Frauen. Ist das also der Beleg dafür, dass Diversität in Hollywood zum Normal geworden ist? Ja und nein. Einerseits sind Produktionen divers wie nie zuvor, vor und hinter der Kamera. Andererseits müssen Produktionen, die als bester Film nominiert werden, seit 2024 tatsächlich Quoten erfüllen. In mindestens 2 von 4 Bereichen.
20: Schauspiel, Themen und Narrative unterrepräsentierter Gruppen. Kreative Führung und Projektteam. Nachwuchs und struktureller Zugang zur Filmindustrie. Marketing und Vertrieb.
17: 2 aus 4. Die Diversität muss also nicht unbedingt auf der Leinwand sichtbar sein. Trotzdem ist sie auch dort gestiegen. Relativ früh hat sich ausgerechnet Netflix mit dem Thema beschäftigt, die Streaming-Plattform, für die Kino vor allem Marketing-Instrument ist.
21: I didn't grow up in Hollywood. I'm not second,
17: nicht aus der Hollywood-Tradition zu stammen, sei da vielleicht ein Vorteil gewesen, sagt Co-Chef Ted Sarandos beim öffentlich-rechtlichen Sender KCRW. Netflix hat früh Studien zum Thema in Auftrag gegeben und nicht nur die belegen, mehr Diversität bringt mehr Cash. Jedenfalls an den Kinokassen in den USA und dementsprechend wahrscheinlich auch mehr Netflix-Abos. Der Streaming-Gigant, aber auch der Rest der Industrie haben reagiert. Bei den Stoffen, im Writers Room, wo die Geschichten entstehen, bei der Besetzung. Manche Beobachter kritisieren aber, vor allem wirtschaftliche Interessen stünden hinter algorithmischem Casting und Checkbox-Diversity. Die Bridgerton-Verfilmung von Netflix ist zum Beispiel angegriffen worden, weil darin in einem Setting im beginnenden 19. Jahrhundert Schwarze gleichberechtigt neben Weißen dargestellt werden. Entgegen der Romanvorlage und der historischen Realität.
1: Ich habe absolut kein Interesse an euch.
2: Und ich habe kein Interesse an ihnen.
17: Der Erfolg und auch der Hollywood Diversity Report der Universität von Kalifornien in Los Angeles gibt den Machern recht. 2015 war die zentrale Erkenntnis in dieser Studie noch eine recht allgemeine.
20: Das Publikum wünscht Diversität.
17: In diesem Jahr ist die Formulierung schon deutlich konkreter.
20: Mit wachsender Diversität bevorzugt das Publikum auch diverse Inhalte.
17: Eine Einschränkung muss man allerdings machen. Die Universität von Kalifornien in Los Angeles befragt das Kinopublikum in den USA, einem Land, in dem zum Beispiel Rassen- bzw. Ethniengerechtigkeit seit Jahrzehnten wachsende Aufmerksamkeit bekommen.
11: Um wichtige staatliche Fördermittel für die Forschung weiterzubekommen, mussten viele Unis in den USA mit der Trump-Regierung Deals eingehen. Doch in einigen Fällen hat die US-Administration Forschungsprojekte auch auf unbestimmte Zeit einfach mal ausgesetzt. Immer wieder betroffen davon ist die Genderforschung. Das spüren Professoren auch an der renommierten Harvard University. Aus New York berichtet Giselle Ucker.
22: Ein paar Kartons hat John Quakenbush bereits gepackt. Leergeräumt ist sein Büro an der Harvard University aber noch lange nicht. In mehr als 20 Jahren hat sich einiges angesammelt. Interessant, was man alles in seinem Regal findet, wenn man mal durchgeht, sagt John. Er ist Bioinformatiker und Genomwissenschaftler. Zusammen mit seinem Team hat er an Krankheiten wie Alzheimer und Krebs geforscht. Dabei haben die Wissenschaftler auch die Unterschiede der Geschlechter berücksichtigt. Genau das hat offenbar dazu geführt, dass die Förderung nun ausbleibt.
23: Menschen reagieren nun mal unterschiedlich. Sie haben unterschiedliche Risiken, eine Krankheit zu entwickeln. Das hängt auch von biologischen Variablen ab, zu denen das Geschlecht gehört. Und davor die Augen zu verschließen, ist einfach kurzsichtig.
22: Viele Krankheiten haben bei Frauen andere Symptome als bei Männern. Auch Medikamente wirken im männlichen Körper oft anders als im weiblichen. Geschlechterspezifische Forschung soll helfen, genau das besser zu verstehen. Doch Johns Team in Harvard erhält kein Geld mehr.
24: The reason that we were given.
23: Als Grund wurde uns genannt, dass das Programm nicht mehr mit den Prioritäten der jetzigen Regierung übereinstimme. Hier wird die Grundlagenforschung durch politische Ideologie ersetzt.
22: Ursprünglich hat John mal mit 13 Wissenschaftlerinnen und Wissenschaftlern zusammengearbeitet. Die meisten haben sich inzwischen andere Stellen gesucht. Maddie ist zwar noch da, aber auch sie wird sich umorientieren. Die junge Forscherin ist sehr besorgt über das, was passiert.
25: It's really sad. I didn't know cancer was a partisan issue.
22: Es ist wirklich traurig. Ich wusste nicht, dass Krebs oder die Heilung von Krebs ein parteipolitisches Thema ist. Mir wurde immer gesagt, dass wir etwas Wichtiges tun. Zu sehen, dass das kaum oder gar nicht mehr gewürdigt wird, ist schwer zu ertragen. US-Medien haben schon vor Monaten einen Brain Drain bemerkt. Nach Trumps Amtsübernahme zieht es immer mehr Wissenschaftler ins Ausland, um dort ihre Forschungsprojekte fortzusetzen. John verlässt seine Uni zwar auch, bleibt aber in den USA.
23: Ich hatte Glück, dass ich mehrere Angebote hatte und eines davon wirkt wie eine tolle Gelegenheit.
22: Für John geht es bald an die Universität von Chicago. Dort bekommt er Geld, ein Startkapital für seine Forschung, direkt von der Uni. So ist er vorerst nicht mehr auf die Töpfe der Trump-Regierung angewiesen.
10: 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Das Wetter für Baden-Württemberg und Rheinland-Pfalz.
11: Teilweise noch sonnig, von Westen kommen immer mehr Wolken, später auch etwas Regen bei 13 bis 20 Grad. Heute Nacht ebenfalls Wolken, etwas Regen und 13 bis 8 Grad. Morgen noch ganz ähnlich, ab Donnerstag hält sich der Frühling dann endlich.
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11: Das Bundesumweltministerium hat das Online-Antragsportal für die Förderung von Elektroautos freigeschaltet. Wer ein E-Auto oder einen Hybridwagen kauft oder oder liest, kann vom Staat bis zu 6.000 Euro dazu bekommen. Die Kritik an der geplanten Pflegereform von Gesundheitsministerin Warken hält an. Die Pläne würden die Pflegearmut in der stationären und der ambulanten Pflege erhöhen, warnen Kritiker. Warken schlägt unter anderem vor, den Eigenanteil der Pflegebedürftigen erst nach 18 Monaten Aufenthalt im Heim zu senken, statt wie bislang nach einem Jahr. Außenminister Wadephul sieht die Ukraine als Vorbild bei der Energieversorgung. Erfolglos versuche Russland, die Ukraine seit mehr als 4 Jahren in den Blackout zu treiben, sagte der CDU-Politiker vor einer internationalen Konferenz zur Energiesicherheit in Berlin. Die Weltgesundheitsorganisation WHO zeigt sich besorgt über die Ausbreitung der Ebola-Infektionen in der Demokratischen Republik Kongo. Seit Beginn des neuen Ausbruchs gäbe es mindestens 500 Verdachtsfälle. Außerdem seien 130 infizierte Menschen gestorben, sagte WHO-Generaldirektor Ghebreyesus. 55 Vertreter der deutschen UNESCO-Welterbestätten kommen ab heute in Trier zusammen. Laut Trier Tourismus und Marketing GmbH wollen sie sich bis Donnerstag darüber austauschen, wie kulturelles Erbe besser bei jungen Menschen ankommen kann.
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11: Klassische Musik, für viele Menschen ein kultureller Hochgenuss und für einige darüber hinaus noch viel mehr. Sie träumen davon, das Musizieren auf ihrem Instrument oder Singen zum Beruf zu machen. Doch die klassische Musik ist eine Branche, die von Druck, Abhängigkeiten und Machtgefälle geprägt ist. Gerade zum Anfang der Karriere beim Studium ist man sehr leichte Beute. Und Report Mainz hat Betroffene von sexueller, verbaler oder diskriminierender Gewalt getroffen und zeigt, warum der Machtmissbrauch an deutschen Musikhochschulen systemimmanent ist und die Täter, Professoren, Dozenten, Hochschulpräsidenten fast unantastbar sind. Norbert Kunze berichtet.
0: Es war eine Riesenchance einfach, auf eine Schule zu kommen, wo alle das machen. Das war so, okay, los geht's.
3: Sagt Josephine Pritz, die 29-Jährige studiert Musik an der Universität der Künste in Berlin. Zuvor ging sie in Weimar auf das Musikgymnasium.
0: Es gab eine Hauptfachklassenfahrt. Alle Bratschen aus Weimar sind gemeinsam weggefahren.
3: Dann der Abschlussabend, lockere Atmosphäre. Ein Lehrer nähert sich Josephine.
0: Er kam näher, immer näher und hat dann die Hand auf meinen Bauch gelegt und hat dann die Hand zwischen mich und meine Unterhose in meinen Intimbereich geschoben.
3: Eindeutig sexuell übergriffig und kein Einzelfall. Die Täter, Professoren, Dozenten, mitunter kultisch verehrte Genies der Szene, unantastbare Koryphäen. Dazu Isabel Heiß von der Uni Münster.
4: Oftmals werden Täter sehr stark geschützt und eher diejenigen, die sich als Betroffene melden, gemieden. Das heißt, das kann unter Umständen dann auch eine Konsequenz haben für die künstlerische Tätigkeit.
3: Insbesondere der Einzelunterricht an den Musikschulen ermöglicht eine ungewöhnliche Nähe zwischen Schülern und Lehrkraft. Das kennt auch Professor Christine Schornsheim aus eigener Erfahrung.
5: Und das ist was sehr Persönliches. Und das geht gar nicht anders, als da so nah wie möglich ranzukommen. Und dieser Einzelunterricht ist das A und O eines Musikstudiums.
3: Report Mainz zeigt anhand verstörender Mitschnitte, wie der Einzelunterricht ausgenutzt und wie aus Pädagogik Missbrauch wird.
0: Das war ein totaler Schock. Also ich war in totaler Starre. Ich konnte mich nicht bewegen. Es war einfach aus dem Nichts ein krasser Übergriff.
3: Sexuelle Übergriffe in der Branche der klassischen Musik scheinen systemimmanent zu sein. Ebenso Diskriminierung, Druck, Machtmissbrauch. Report Mainz legt hierzu eine Studie vor mit besorgniserregenden Zahlen.
6: Im Rahmen ihres Studiums gaben 91,8% der befragten Studierenden an Kunst- und Musikhochschulen an, feindseliges Verhalten oder Machtmissbrauch erlebt zu haben. 43,9% gaben an, sexuelle Belästigung erlebt zu haben. 13,1% sogar sexuelle Übergriffe.
3: Der Film zeigt zudem, dass sich die Mechanismen in der klassischen Musik kaum von anderen Bereichen unterscheiden, wenn es um sexuelle Übergriffe geht. Täter-Opfer-Umkehr, Leugnung, Schweigen, bis die Sache öffentlich wird, wie mit dieser Reportage.
0: Ich habe einen relativ kleinen Missbrauchs- oder Übergriff-Fall erlebt. Trotzdem ist mein Lebensweg durch diese Situation geprägt, auf jeden Fall. Aber das schwimmt in meinem Blut, diese Musik, und das, niemand kann das nehmen.
11: 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Und Ozempic, Mounjaro, Wegovy, der vermeintlich kurze Weg zur schlanken Figur, er hat exotische Namen. Abnehmen ohne Schwitzen auf dem Stepper und ohne Zurückhaltung in der Kantine, ganz so einfach ist es nicht. Da waren sich Fachleute und Publikum bei Mitreden Deutschland diskutiert einig. Doch wer sollte die Kosten tragen für die Spritze? Übergewichtige Patienten oder die Gesellschaft, die am ungesunden Lebensstil eine Mitschuld trägt? Abnehmspritze, Heilmittel oder teurer Trend? Das war die Kernfrage im Dialogformat der ARD gestern Abend. Oder Tischewski fasst zusammen.
7: Wer mit Übergewicht kämpft, kennt sie oft alle. Diäten, Ernährungskonzepte und Sportprogramme, mit denen die Pfunde purzeln sollen. Was aber, wenn sie es nicht tun? Vor allem für Diabetiker können die sogenannten Abnehmspritzen dann eine wahre Offenbarung sein.
8: Also ich nehme die Spritze jetzt seit 2 Monaten. Ich habe bei 150 Kilo angefangen, habe das dann erstmal selber probiert mit Ernährungsreduktionen und FDH und sowas. Was kaum geklappt hat, war dann bei 140 und mit der Spritze habe ich jetzt 9,5 Kilo fast abgenommen in 2 Monaten.
9: Die Kassen sollten aus meiner Sicht sowieso die Leistungen bezahlen, die für Menschen mit irgendwelchen Problemen gut sind und notwendig. Und ich bin selber ganz großer Fan. Ich bin Typ-2-Diabetiker. Da habe ich 3 Monate mir das Zeug gekauft, habe in der Zeit massiv mein Sportprogramm hoch und habe im Schnitt im Monat 10 Kilo abgenommen.
7: In Fällen von Zuckerkrankheit übernehmen die Krankenkassen die Kosten für die Abnehmspritzen. Alle anderen Patienten müssen bislang tief in die Tasche greifen. Nicht nur die hohen Preise sprechen aus Sicht einiger Anrufer auch klar gegen die Spritze.
13: Ich habe in meinem Bekanntenkreis auch Mädels, die das machen, aber aus optischen Gründen. Und ich frage mich halt, was ist mit den Nebenwirkungen über viele Jahre? Wir wissen doch jetzt wahrscheinlich auch noch gar nicht, wie sich das dann in ein paar Jahren auswirkt, gesundheitlich, bei denen, die sich jetzt davon so abhängig gemacht haben.
14: Warum haben wir so viele Übergewichtige? Warum war das früher nicht so? Da müsste man doch ansetzen. Wir sind eine fette Gesellschaft, wo es alles zu jeder Zeit an jedem Ort gibt. Die haben keine Bewegung mehr. Ich nehme mich da nicht aus. Mein Fahrrad steht zu Hause. Ich fahre mit dem Auto einkaufen.
7: Daniela Kielkowski behandelt als Ernährungsmedizinerin seit etwa 10 Jahren Diabetiker auch mit der Abnehmspritze. Für sie immer eine vorübergehende, keine lebenslange Lösung.
15: Man muss einfach auch ehrlicherweise sagen, der Körper gewöhnt sich dran. Es gibt auch Menschen, die haben irgendwann die Höchstdosis der Spritze immer noch nicht das Normalgewicht erreicht. Und ich habe natürlich auch Patienten, die selbst unter Spritze wieder anfangen, Fett aufzubauen.
7: Serdar Dennis klärt in seinem Podcast Fettucation zum Thema Übergewicht und Abnehmen auf. Aus seiner Sicht ein gesellschaftliches Problem, das auch gemeinsam gelöst werden müsste.
26: Wir reden von über 60% der Bevölkerung, die das Thema betrifft. Das ist die Mehrheit. Wenn wir es jetzt demokratisch betrachten, lassen Sie uns doch diese Entscheidung demokratisch auch abstimmen. Ich glaube, dann wird es sehr schnell eindeutig ausfallen, wer diese Kosten oder wie sich diese Kosten zu teilen haben.
7: Viel zu häufig allerdings werde das Problem auf einzelne Betroffene abgewälzt, kritisiert Dr. Dennis Ballwieser, Chefredakteur der Apothekenumschau und selbst Nutzer der Abnehmspritze. Patienten würden in einer gesundheitlich kritischen Situation alleingelassen.
27: Wir sind ernährungsmedizinisches Entwicklungsland in Deutschland und wir haben kein Konzept, wie wir die Menschen da versorgen. Schon gar nicht in der gesetzlichen Krankenversicherung, wo fast 90% unserer Menschen versichert sind und versorgt werden sollten.
7: Langfristig braucht es Wissen über Ernährung und Gesundheit und viel Disziplin, um einmal erreichte Ergebnisse langfristig zu halten. Daran ändert auch die Abnehmspritze nichts, so die Experten. Idealerweise sollte sie den Kampf gegen das Übergewicht wirksam unterstützen. Ersetzen könne sie ihn nicht.
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11: Die Party im kleinen saarländischen Elversberg, sie nimmt kein Ende. Nach dem Aufstieg der SV in die Fußball-Bundesliga wird dort seit vorgestern gefeiert. René Hentgen hat mitgefeiert.
28: Die Gemeinde Spiesen-Elversberg ist weiterhin in Feierlaune. Rund 6000 Fans haben zusammen mit der Mannschaft den Aufstieg in die Fußball-Bundesliga gefeiert. Bamba Sekonté hat die Vereinshymne angestimmt, die Fans haben mitgesungen und die Feier genossen.
29: Sehr fantastisch, sehr cool, weil die Spieler so aufgerufen wurden. Es ist ein tolles Gefühl, die Spieler zu sehen vorne dran und es ist schön halt, ja.
30: Ja, einfach nur Party mit den Fans, zu sehen, wie die Jungs einfach auch, ja, sich einfach mal gehen lassen, sich einfach freuen.
1: den verdienten Erfolg feiern.
2: War richtig gut, weil wir in der ersten Liga sind. Es ist alles cool, jeder hat gute Stimmung, jeder ist am Feiern.
28: Nicht nur die Fans waren beeindruckt, auch SVE-Trainer Vincent Wagner war von der Aufstiegsfeier begeistert.
12: Es gibt schlechtere Dinge, würde ich sagen, als dass die Leute einen mögen, Fotos, Autogramme wollen. Demzufolge versuchen wir, die Leute zu bedienen in dem Sinne, dass wir sie glücklich machen, indem wir die Unterschriften geben. Aber schon mal Entschuldigung an der Stelle für alle, wo ich es nicht geschafft habe, weil es waren einfach zu viele die letzten beiden Tage.
28: Für die Fans war einer der emotionalsten Momente, als die Spieler nacheinander vorgestellt wurden.
16: Und wir beginnen mit unserem Kapitän natürlich. Herzlich willkommen in unserer Nummer 19. Hier ist Lukas Piekel.
2: Also vor allem, als sie alle Spieler aufgerufen haben, alle sind auf die Bühne gekommen, jeder hat sie gefeiert und das war ein sehr schöner Moment, ja.
28: Vor 3 Jahren hat die SV Elversberg schon an gleicher Stelle gefeiert, und zwar den Aufstieg in die zweite Bundesliga. Damals schon dabei war Vizepräsident Sven Hoffmann.
17: Ich habe das Gefühl, es waren viel, viel mehr Menschen da. Ich glaube, es war mindestens das Doppelte, was vor 3 Jahren hier der Fall war. Es ist immer noch ein tolles Erlebnis, wenn man sowas hier erleben darf und was feiern darf, wo man eine ganze Saison dafür gearbeitet hat.
28: Die SVE-Fans haben bis in den Abend vor dem Rathaus und in den Kneipen gefeiert. Auch für die Mannschaft geht die Party weiter. Sie fliegt noch gemeinsam nach Mallorca.
11: Und wir ziehen weiter aufs Eis und die Frage, ob es noch was werden könnte. Auch das dritte Spiel hat das deutsche Eishockey-Team bei der WM in der Schweiz gegen den Gastgeber verloren, deutlich mit 1:6. 4 Siege benötigt die deutsche Auswahl in den restlichen 4 WM-Partien, um doch noch das Viertelfinalticket zu lösen. Aber das wird alles andere als leicht. Burkhard Hupe.
18: Zweites Spiel, zweite Niederlage. Und schon wieder verliert Deutschland nach demselben Muster. Vorne zu durchsichtig und zu langsam und hinten nicht konsequent genug. Selbst Moritz Seider, der ewige Optimist und Mannschaftskapitän, fiel es schwer, seinen Frust zu verbergen.
19: Man muss ehrlich zu sich sein, dass man heute einfach Punkte liegen lassen hat. Gegen eine sehr müde Mannschaft, die gestern gespielt hat. Und ja, jetzt heißt einfach voller Fokus auf die Schweiz. Ich glaube, es wird ein super Spiel und irgendwann müssen wir Punkte einsammeln.
18: Was ist also los mit dieser Mannschaft von Bundestrainer Harry Kreis? Sie spielt mittlerweile fast ohne Selbstbewusstsein, ist zu selten torgefährlich, ohne richtige Präsenz vor dem gegnerischen Tor und viel zu oft viel zu langsam.
20: Ich meine, kein Spiel ist einfach. Wir wussten auch, dass die Letten, dass wir da alle Hände voll zu tun haben. Wir haben für mich dann wirklich, man sagt so, Desperation Eishockey ab die Hälfte des zweiten Drittels gespielt. Schmerzt alle sitzen da drin und sind mega frustriert, dass wir da nicht mehr rausgeholt haben.
18: Kaum 24 Stunden nach der Schlusssirene muss Deutschland mehr rausholen, unbedingt. Denn sonst bleibt das Viertelfinale in Zürich eine Fata Morgana. Das Blöde ist nur, der nächste Gegner ist heute Abend der Gastgeber. Und die Schweizer verkörpern aktuell so ziemlich das Gegenteil von der deutschen Mannschaft.
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11: Mit Petra Waldvogel und großem Kino. Das gibt's gerade nämlich wieder bei den internationalen Filmfestspielen in Cannes. Und dazu tragen in diesem Jahr auch viele deutsche Regisseurinnen und Schauspieler bei. Mit welchen Filmen sie ins Rennen gehen, über Germany an der Croisette, reden wir nach den Nachrichten um 20:30. Das Wetter teils sonnig, gegen Nachmittag und Abend Wolken mit etwas Regen, 13 bis 20 Grad.
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21: Um 11.30 Uhr mit Frauke Vetter. Das Bundesumweltministerium hat das Online-Antragsportal für die Förderung von Elektroautos freigeschaltet. Wer ein E-Auto oder einen Hybridwagen kauft oder liest, kann vom Staat bis zu 6.000 Euro dazu bekommen. Aus Berlin Jan-Friedrich Willems.
24: Die Prämie richtet sich vor allem an Menschen mit kleinem oder mittlerem Einkommen und an Familien. Wer also eh schon viel auf der hohen Kante hat, geht bei diesem Förderprogramm leer aus. Bei mehr als 90.000 Euro zu versteuerndem Haushaltseinkommen im Jahr ist Schluss mit der Förderung. Ansonsten kann sie jeder beantragen, der in diesem Jahr sein E-Auto zugelassen hat, also auch rückwirkend bis 1. Januar. Am meisten Geld gibt es für reine Stromer, also echte E-Autos. Aber auch Plug-in-Hybride oder E-Autos mit Range-Extender werden gefördert. Das sind Wagen, die zusätzlich einen Verbrennermotor eingebaut haben. Bei denen ist nur wichtig, dass sie gewisse Abgaswerte und Batteriereichweiten einhalten.
21: Der Präsident des Deutschen Roten Kreuzes Gröhe sieht weiteren Handlungsbedarf beim Ausbau des Zivilschutzes. Im Deutschlandfunk forderte er Bundesinnenminister Dobrindt auf, die Hilfsorganisationen in die Planungen einzubinden und kritisierte die Kommunikation des Ministers.
0: Dass der Bundesinnenminister einen starken Aufschlag in Sachen Bevölkerungsschutz macht, ist zu begrüßen. Hier gibt es einen erheblichen Nachholbedarf. Aber das muss angesichts der Größe des Nachholbedarfs auch ein verstetigter Kraftakt mit langem Atem sein. Dass wir jetzt noch nicht Pläne, sondern Bild-Zeitungsberichte kommentieren, ist noch etwas, was besser werden muss. Wir brauchen im Pakt für Bevölkerungsschutz auch eine neue Partnerschaftlichkeit mit den Hilfsorganisationen.
21: Dobrindt plant ein Milliardenprogramm für den Ausbau des Zivilschutzes. Dabei soll es unter anderem um neues Gerät für das technische Hilfswerk und die Erfassung von Schutzräumen gehen. Verteidigungsminister Pistorius hat angekündigt, den sogenannten Pakt für den Zivilschutz morgen zusammen mit Innenminister Dobrindt offiziell vorzustellen. Die Kritik an der geplanten Pflegereform von Gesundheitsministerin Warken hält an. Die Pläne würden die Pflegearmut in der stationären und der ambulanten Pflege erhöhen, warnen Gegner. Warkens Gesetzentwurf dazu verzögert sich und soll nun Ende Mai vom Bundeskabinett auf den Weg gebracht werden. Der Vorstand der Deutschen Stiftung Patientenschutz, Brisch, sagte im Deutschlandfunk, er glaube, der Druck aus den Fraktionen der SPD und der CSU sei groß, daher habe man die Reform verschoben. Ein zweites Mal wolle die Regierung keinen GAU, so wie bei der gesetzlichen Krankenversicherung, meint Brisch. Warken von der CDU schlägt unter anderem vor, den Eigenanteil der Pflegebedürftigen erst nach 18 Monaten Aufenthalt im Heim zu senken, statt wie bislang nach einem Jahr. Nach dem Ebola-Ausbruch in der Demokratischen Republik Kongo ist die Zahl der Todesopfer deutlich gestiegen. 131 mit dem Virus infizierte Menschen seien gestorben, teilte das Gesundheitsministerium mit. Insgesamt gebe es über 500 Verdachtsfälle. Gegen die seltene Virusvariante gibt es keinen Impfstoff und keine gezielte Therapie. Die Weltgesundheitsorganisation hat am Wochenende eine gesundheitliche Notlage von internationaler Tragweite ausgerufen, ihre zweithöchste Alarmstufe. Altkanzlerin Merkel erhält zur Stunde den Europäischen Verdienstorden des EU-Parlaments. Neben Merkel verleiht das Parlament den Orden erster Klasse an den ukrainischen Präsidenten Selenskyj und den ehemaligen polnischen Gewerkschaftsführer und Staatspräsidenten Wałęsa. Nach Angaben des EU-Parlaments werden mit dem Orden Menschen gewürdigt, die sich um die EU und deren Werte verdient gemacht haben. Er ist neu und wird heute zum ersten Mal verliehen. Es gibt auch noch Orden der zweiten und dritten Klasse, unter anderem gehen diese an die Band U2, ein Orden dritter Klasse. Sicherheitsforscher in den USA warnen vor Betrugsmaschen rund um die Fußball-WM. So seien knapp 10.000 Domains mit FIFA oder World Cup registriert worden für Fake-Ticket-Shops, Fanartikel und manipulierte Wettplattformen. Das sind mehr als fünfmal so viel wie vor der letzten WM. Die offizielle FIFA-Plattform ist fifa.com. Die Fußball-WM findet vom 11. Juni bis 19. Juli in den USA, Mexiko und Kanada statt. SWR Nachrichtenredaktion, Petra Muhr.
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11: Mit Petra Waldvogel. Die internationalen Filmfestspiele in Cannes. Es sind die 79. und es sind Festspiele, in denen Deutschland stark vertreten ist. Durch Regisseurinnen und Regisseure wie Valeska Griesebach, Katharina Rivilis und Sandra Wollner sowie Völker Schlöndorff und auch durch Schauspielgrößen wie Sandra Hüller, Lars Eidinger, August Diehl oder Martina Gedeck. Bettina Dunkel hat einige der deutschen Stars getroffen und mit ihnen über ihre Projekte gesprochen.
3: Mesdames et Messieurs, l'équipe du film de Pavel Pawlikowski.
4: Sie hat es mal wieder geschafft. Sandra Hüller wird in Cannes gefeiert. Auslöser ist ihre Leistung im Wettbewerbsfilm Vaterland, ein Schwarz-Weiß-Drama über Thomas und Erika Mann und deren Reise durchs kriegszerstörte Deutschland im Jahr 1949. Das US-Branchenblatt Variety sieht die deutsche Ausnahmeschauspielerin schon wieder auf Oscar-Kurs. Der Film selbst avancierte direkt zum frühen Favoriten auf die Goldene Palme. Weil Regisseur Pavel Pawlikowski seine Geschichte über Trauer, Exil und Heimat ebenso dicht wie nahbar inszeniert hat und weil der Film weit mehr ist als ein Familienporträt. Hans Zischler, für seine Darstellung von Schriftsteller Thomas Mann ebenfalls bejubelt, bringt auf den Punkt, was man von Vaterland lernen kann.
5: Geistesgegenwärtig sein gegenüber den Dingen, die einem widerfahren. Das heißt, mit allen Sinnen, die man hat, geistesgegenwärtig bleiben, aufmerksam bleiben und auch Wagnisse eingehen, das ist das, was wir lernen können. Und das machen die beiden.
4: Generell kann man in diesem Festivaljahrgang viel lernen über das Land der Dichter und Denker. Denn selten waren so viele deutsche Filmschaffende im Programm von Cannes vertreten. Und selten ging es so oft um Themen wie Identität und deutsche Geschichte. Volker Schlöndorff präsentierte am Samstag in einer Nebenreihe seinen neuen Film Heimsuchung. Die Adaption eines Romans von Jenny Erpenbeck ist eine Art historisches Kammerspiel, erstreckt sich über knapp 100 Jahre, bleibt dabei aber an einem Ort in einem Haus. Auf die Frage, ob eine so stark komprimierte Zeitreise auch für ein internationales Publikum greifbar ist, meinte Schlöndorff kurz vor der Premiere.
6: Ja, also hier in Cannes zu laufen ist natürlich ein Testlauf. Wir haben den Film ja in Deutschland gesehen, für Deutschland, deutsche Geschichte und alles, was uns selbstverständlich ist. Wir riechen sofort, wenn wir die Bilder sehen, wann das spielt, ja, ob das in den 50er, in den 30ern oder in der Nachwendezeit spielt. Was kann da ein Ausländer damit anfangen? Das wird sich hier heute entscheiden.
4: Die Antwort lautet schlicht und ergreifend, sehr viel können Sie damit anfangen. Eine elegante und intelligente Deutschlandchronik sei ihm gelungen, titelte das US-Magazin The Hollywood Reporter. Der Applaus nach der Vorführung bestätigte das Urteil.
8: Merci à tout le monde.
4: Wie das Urteil über den Wettbewerbsbeitrag der Berliner Regisseurin Valeska Griesebach ausfallen wird, ist noch offen. Ihr Film, Das geträumte Abenteuer, feiert am Freitag Premiere. Auch sie beschäftigt sich mit der deutschen Geschichte, konkret dem Mauerfall und seine Auswirkungen auf Europa.
9: Das hat mich wirklich sehr gekriegt, als ich gemerkt habe, wie sehr sind wir einerseits verbunden durch diesen Moment in ganz Europa. Es hat sich so viel bewegt und verändert und gleichzeitig, wie sehr sind wir auch getrennt durch Erfahrung danach in den Nachwendejahren eigentlich bis heute. Also dieses Echo der Zeit hält ja auch an.
4: Und dann wäre da noch Katharina Rivelis. Die Berliner Regisseurin und Schauspielerin ist erstmals in Cannes. Ihr Spielfilmdebüt I'll Be Gone in June hatte gestern in der Nebensektion Un Certain Regard Premiere. Sie führt das große Interesse auch an jungen deutschen Filmschaffenden, unter anderem auf den letztjährigen Erfolg von Mascha Schilinski zurück, die für In die Sonne schauen mit dem Preis der Jury ausgezeichnet wurde.
13: Mascha Schilinskis Film, das war ein Wagnis. Es war toll und ich denke, das eröffnet auch anderen deutschen Filmemacherinnen, dass man neugierig ist auf das deutsche Kino, dass etwas passiert und man spürt das auch.
11: Filme, die Geschichten und Geschichte erlebbar machen. Für blinde Menschen sind sie nicht oder nur schwer zugänglich und es ist nicht der einzige Kulturbereich, der für sie oft verschlossen bleibt. Es gilt auch für die bildenden Künste zum Beispiel. Viele Werke dürfen nicht angefasst werden, Monumente sind viel zu riesig zum Ertasten. Ganz anders im Tastenmuseum Homero in Ancona. Unsere Korrespondentin Anna Giordano war dort.
14: Serena Stronatis Hände gleiten an der Skulpturengruppe aus Gips entlang. Sie befühlt zuerst die Köpfe der beiden Männer, die hier miteinander ringen, die gelockten Haare, anschließend die Gesichter, die angespannten Arme und Rücken. Monika Bernacchia, Angestellte des Museums, gibt ein paar Erklärungen zu dem ausgestellten Objekt. Das hier ist eine Gipskopie einer römischen Statue aus Marmor, die wiederum eine Kopie war. Das Original stammt aus dem 3. Jahrhundert vor Christus und war aus Bronze. Und der Kampf war ja damals eine olympische Disziplin. Die Kämpfer heißt die Skulpturengruppe. Das altgriechische Bronze-Original gibt es nicht mehr. Die Marmorversion aus dem 1. Jahrhundert nach Christus steht in den Uffizien in Florenz. Dort wird Serena Stronati sie aber niemals anschauen können. Sie ist von Geburt an blind. Im Museum Homero in Ancona hat sie die Möglichkeit, die Statue mit ihren Händen zu erfühlen, alle Details zu erfassen und so auch etwas über die Kunst der Antike zu lernen. Das, was ich hier sehr deutlich fühle, sind sicherlich diese herausgearbeiteten Körper. Also, wie soll man sagen, dass der Akzent sehr stark auf die Muskulatur gelegt wird. Ein Aspekt, der ja sehr wichtig war in der griechischen Kunst und vor allem bei der Darstellung männlicher Körper. Die Gipskopie der Kämpfer ist nur eine von vielen, die im Museum Omero in Ancona stehen. Die Sammlung umfasst über 200 Werke, von der Antike bis hin zu Designobjekten der Gegenwart. Alle dürfen angefasst werden. Darunter auch die Pietà von Michelangelo, gotische Skulpturen und Modelle bekannter Bauwerke, etwa der Kathedrale von Florenz und des Petersdoms. Dahinter steckt die Idee, Kunst auch für Blinde erlebbar zu machen. Das sagen Daniela Bottegoni und Aldo Grassini. Beide sind selbst blind und hatten vor über 40 Jahren die Idee zu dem Museum.
1: È nata, direi, quasi da una reazione un po' di rabbia, no?
14: Sie ist aus einer Reaktion der Wut geboren, denn wenn man eine Passion für Kunst hat, möchte man die Dinge sehen, wer sehen kann. Und wer nicht sehen kann, muss sie fühlen. Wir sehen Dinge, indem wir sie erfühlen. Und dann kommt immer dieses Schild, Berühren verboten. Aldo Grassini berichtet von einer Reise mit seiner Ehefrau im Jahr 1985 nach Deutschland, die sehr prägend war und letztlich den Ausschlag für die Gründung des Museums gegeben hatte. Wir waren in Bayern, in Augsburg, dann haben wir einen Abstecher nach Bayreuth gemacht, also eine Reise an Orte der Kultur, bei der wir praktisch nichts anfassen durften und wir sind dann etwas deprimiert wieder nach Hause gekommen. Von der Idee zum Museum war es allerdings ein langer Weg. Nachdem sie jahrelang Anträge gestellt

nämlich die Wut junger Frauen einer Stimme geben. Darum geht es der 2005 in Los Angeles geborenen Musikerin, die erstmal über soziale Medien, vor allem TikTok, bekannt wurde. Vor 2 Jahren dann ist Sophia Isella als Support von Taylor Swift aufgetreten und jetzt ist sie mit ihrem eigenen Programm auf Tour. Ein Porträt von Lili Klinger.

0: Sophia Isella will verstören und nicht dazugehören. Mit 21 Jahren wütet sie bereits wie eine Besessene. Gegen vieles, was sie in dieser Gesellschaft anwidert. Männer bestimmen über Frauen, nicht bei ihr.
1: Ich wurde von sehr feministischen Eltern erzogen, also war ich schon immer sehr informiert. Aber meine Texte waren nicht von Anfang an politisch. Als ich so 12 Jahre alt war, waren sie viel sanfter. Und dann wurde 2022 in den USA das Abtreibungsrecht gekippt. Und danach haben sich meine Texte verändert.
0: Geboren wird sie in Los Angeles. Wegen der Arbeit des Vaters muss die Familie ständig umziehen. Sophia lebt wie eine Nomadin, lernt viele Kulturen kennen, aber findet nie wirklich Anschluss. Von der Mutter wird sie zu Hause unterrichtet. Unter Gleichaltrigen ist sie deswegen kaum. Mit 3 Jahren beginnt sie Violine zu lernen, später Gitarre, Klavier, Gesang. Erste Songtexte schreibt sie mit 8 Jahren. Sie wächst ohne Handy auf. Anstatt online zu sein, liest sie Bücher von Feministinnen wie Sylvia Plath oder Margaret Atwood. Ein Leben fernab des Mainstreams und der sozialen Medien, ohne den Druck, sich anzupassen. Sophia Isella kreiert sich ihre eigene Außenseiterwelt.
1: Ich wurde halt nie beleidigt. Ich hatte eine große Freiheit. Es gab niemanden, der hätte sagen können, tu das nicht oder du bist uncool oder du gehörst nicht mehr dazu. Es gab überhaupt keine Gruppe, zu der ich hätte gehören können. Ich war einfach sehr frei.
0: Mit 18 geht ein Song von ihr erstmals auf TikTok viral. Er erzählt davon, dass es Frauen, anders als Männern, niemals gegönnt wird, alles zu haben.

0: Sophia Isella meint, eine Frau muss Hass, Neid und Intrigen erleiden, wenn sie Erfolg haben will. Ein Befund, der Frauen weltweit aus der Seele sprechen dürfte.
1: Mir fällt keine einzige erfolgreiche Frau ein, die nicht einmal komplett über ihre eigene öffentliche Bühne geschleift wurde. Ich habe also sehr schnell verstanden, dass das auf jede von uns zukommt. Es ist nicht zu vermeiden. Es ist Teil des Spiels, das die Menschen gerne spielen.
0: Musik als Ventil weiblicher Wut. Mit ihrer herausfordernden Art, ihrer Freude an der Provokation, ihren klugen, direkten Lyrics ist sie eine Besonderheit unter den Rage Girls, den Frauen in Rage.
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3: Ein bisschen müssen wir noch warten auf den Frühling. Heute zwar teilweise sonnig, aber im Laufe des Tages kommen immer mehr Wolken, später auch etwas Regen bei 13 bis 20 Grad. In der Nacht ebenfalls Wolken, Regen 13 bis 8 Grad und morgen ganz ähnlich. Erst ab Donnerstag wird es wirklich freundlich und mit 26 Grad warm.
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3: Das Bundesumweltministerium hat das Online-Antragsportal für die Förderung von Elektroautos freigeschaltet. Wer ein E-Auto oder einen Hybridwagen kauft oder liest, kann vom Staat bis zu 6.000 Euro dazu bekommen. Die Kritik an der geplanten Pflegereform von Gesundheitsministerin Waken hält an. Die Pläne würden die Pflegearmut in der stationären und der ambulanten Pflege erhöhen, warnen Kritiker. Waken schlägt unter anderem vor, den Eigenanteil der Pflegebedürftigen erst nach 18 Monaten Aufenthalt im Heim zu senken, statt wie bislang nach einem Jahr. Außenminister Wadephul sieht die Ukraine als Vorbild bei der Energieversorgung. Er

0: Erfolglos versuche Russland, die Ukraine seit mehr als 4 Jahren in den Blackout zu bomben, sagte der CDU-Politiker vor einer internationalen Konferenz zur Energiesicherheit in Berlin. Deutschland könne vom Know-how und der Resilienz der Ukraine lernen. 55 Vertreter der deutschen UNESCO-Welterbestätten kommen ab heute in Trier zusammen. Laut Trier Tourismus und Marketing GmbH wollen sie sich bis Donnerstag darüber austauschen, wie kulturelles Erbe besser bei jungen Menschen ankommen kann.
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0: Luigi Toscano, ein weltbekannter Fotograf, der Mannheimer ist selbst Charakterkopf, aber für gewöhnlich tritt er in seiner Arbeit völlig in den Hintergrund. Über 600 Holocaust-Überlebende hat er fotografiert und diese Bilder in vielen Ländern schon ausgestellt. Jetzt aber hat er mit Kanakenkind seine Autobiografie herausgebracht. Wie es dazu gekommen ist und wie es für ihn war, von der UNESCO zum Artist for Peace ernannt zu werden, darüber hat Luigi Toscano in SWR 1 Leute mit Nicole Köster gesprochen.
2: Was war das für ein Moment, als Sie von dieser Ehrung erfahren haben?
3: Oh Gott, ich weiß noch, da hatte ich tatsächlich die Ausstellung in Paris bei der UNESCO und ich durfte die damalige Generaldirektorin kennenlernen, Frau Azoulay, und wir unterhielten uns so und dann hat sie das so ein bisschen beiläufig erwähnt. Können Sie sich das vorstellen? Und ich wusste erst gar nicht, was sie meint. Also UNESCO Artist for Peace, ja. Und dann etwas später hat mir dann der damalige deutsche Botschafter bei der UNESCO dann erklärt, was das auf sich hat. Und dann hat er mich gefragt, Luigi, wärst du dazu bereit? Und ich, ja, wieso nicht? Mir war aber nicht bewusst, in welche Riege ich mich da einreihe. Ja, das sind ja dann so Stars gewesen wie Celine Dion oder Forest Whitaker, der bekannte Schauspieler. Und dann bekam ich ein Schreiben, ganz offiziell von der UNESCO, wo dann drin stand eben, ob ich bereit wäre, diesen Titel anzunehmen. Und ich so war total aus dem Häuschen irgendwie und habe dann ja gesagt.
2: Und wie fiel die Entscheidung jetzt über Ihre eigene Geschichte, über das eigene Leben? Sie haben jetzt immer den Fokus, waren eigentlich andere Leben ins Porträt zu nehmen. Ihre eigene Geschichte haben Sie zurückgehalten. Wie kam die Entscheidung zu sagen, jetzt ist meine eigene Geschichte dran?
3: Ach, ich hatte einfach das Bedürfnis, weil gerade in diesen wilden Zeiten, in denen wir ja gerade leben, ich bin zum Teil auch wütend, was gerade passiert, ja, und auch im Zusammenhang mit meiner Arbeit. Und ich wollte einfach auch so ein bisschen meine Wut, meine Verzweiflung, aber auch das Bedürfnis, was sagen zu wollen, im Zusammenhang mit meiner Geschichte einfach darstellen. Deswegen habe ich mich dann dazu entschieden, es rauszulassen sozusagen, zu sagen, hey, wie wäre es, wenn ich meine Geschichte, ohne mich jetzt besonders wichtig zu nehmen, vielen anderen Menschen vielleicht erzählen kann, ja, und vielleicht habe ich ja das Glück oder wie auch immer, dass Menschen sich vielleicht dadurch inspiriert fühlen, vielleicht jetzt nicht unbedingt toll und groß zu werden, sondern vielleicht aus der einen anderen Geschichte herauskommen können, wie jetzt zum Beispiel aus der Drogensucht oder eben aus der Gewalt oder so, ja, und deswegen war das einfach auch so eine Entscheidung, die ich getroffen habe. Aber auch viele Menschen haben mich immer gefragt, Luigi, woher kommst du eigentlich? Ja? Und diese Fragen haben sich in letzter Zeit gehäuft gehabt. Und das Ganze hat dann dazu geführt, dass ich mich dann hingesetzt habe und einfach mal überlegt habe, wie wäre es eigentlich, wenn ich meine Geschichte einfach aufschreibe und sie erzähle.
2: Die positiven Geschichten hört man dann oft von den Menschen, die es geschafft haben. Die, die es nicht geschafft haben, die gehen dann manchmal unter. Wie sehr stand das auf der Kippe, dass ob sie es schaffen oder nicht schaffen?
3: Also ich hatte einfach viel Glück, muss ich ganz offen zugeben. Ja? Also ich hätte auch genauso gut tot sein können. Ja? Also deswegen widme ich ja dieses Buch der Bundesrepublik Deutschland. Und damit meine ich mit Deutschland die vielen Menschen, die mir geholfen haben auch. Ja. Zum einen auch Ärzte, die mir geholfen haben zu überleben, Krankenschwestern, die mich gepflegt haben oder Erzieher, die mich irgendwie aufgenommen haben oder Lehrer oder Lehrerinnen, die bereit waren, mir was beizubringen. Ja. Aber auch Menschen, die dafür gesorgt haben, dass ich einen Platz bekomme im Heim oder so. Deswegen ist es mir wichtig gewesen, auch Dankbarkeit zu zeigen und gar nicht so sehr jetzt der Held in dieser Geschichte spielen zu wollen, sondern zu sagen, hey, ich bin vielleicht einer von euch und ich erzähle euch meine Geschichte.
0: Der Mannheimer Fotograf Luigi Toscano war zu Gast in SWR1 Leute bei Nicole Köster. Seine Autobiografie, die er gemeinsam mit Silke Kettelhake geschrieben hat, ist unter dem Titel Kanackenkind im Verlag Herder erschienen.
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0: Mit Jutta Kaiser.
4: Das Internetunternehmen IONOS aus Montabaur und der Stuttgarter Quantenspezialist Quant haben eine strategische Partnerschaft vereinbart. Das haben beide Firmen am Rande der Digitalkonferenz Republika in Berlin bekannt gegeben.
5: Die Zusammenarbeit soll dazu beitragen, Europa im Bereich künstliche Intelligenz souveräner zu machen. In einer Zeit, in der KI-Infrastruktur zunehmend von außereuropäischen Konzernen dominiert wird, so heißt es in der gemeinsamen Mitteilung. IONOS bietet neben klassischen Internetleistungen zunehmend auch Cloud-Lösungen für Unternehmen an, bei denen die Daten in Europa bleiben. Quant arbeitet an Prozessoren, die Licht statt klassischer Elektronik nutzen und damit in Zukunft schneller und energiesparender sein können als herkömmliche Computerchips. Mit diesen Prozessoren könne eine gesamte Wertschöpfungskette in Europa aufgebaut werden, erklärten beide Partner heute. Die Zusammenarbeit mit IONOS soll es Quant ermöglichen, die neuen Chips zum ersten Mal auch in kommerziellen Rechenzentren einzusetzen, nicht nur in der Forschung. IONOS nutzt 32 Rechenzentren in verschiedenen Ländern und betreibt 10 davon selbst. Im Sommer wollen beide Unternehmen erste gemeinsame Lösungen vorstellen, etwa für KI oder sogenannte HPC-Anwendungen in der Cloud, also besonders rechenintensive Anwendungen wie zum Beispiel Wetter- oder Klimamodelle oder die Simulation von Aerodynamik beim Flugzeugbau. Michael Wegmer, SWR Wirtschaftsredaktion.
4: Der Chemieverband VCI warnt trotz guter Auftragslage bei einigen Unternehmen davor, auf eine Trendwende zu hoffen. Der VCI-Hauptgeschäftsführer sagte auf einer Tagung, die Aufträge seien kein Zeichen einer nachhaltigen Erholung, sondern in weiten Teilen ein Ausdruck von, so wörtlich, nackter Panik. Internationale Abnehmer würden schlichtweg hamstern, aus Sorge vor Versorgungsengpässen wegen des Kriegs im Nahen Osten. Damit drohe bereits die nächste Inflationswelle. Die fundamentale Krise des Standorts bleibe ungelöst. Den größten Reformbedarf sieht der Verband bei der Energieversorgung. Außerdem belaste eine oft realitätsferne Klimapolitik die Unternehmen. Die Baumarktkette Hornbach aus Bornheim in der Südpfalz hat im abgelaufenen Geschäftsjahr ihren Umsatz gesteigert. Gleichzeitig sank der Gewinn leicht.
6: Trotz eines herausfordernden Konsumumfelds, also obwohl Kunden zögerlicher einkauften, kletterte der Hornbach-Umsatz um fast 4% auf 6,4 Milliarden Euro. Grund dafür sei, dass Hornbach mehr Marktanteile in Deutschland und 4 anderen Ländern Europas gewonnen hätte. Gleichzeitig spürt der Konzern gestiegene Personal- und Betriebskosten. Unterm Strich sank der Gewinn um gut 2% auf knapp 144 Millionen Euro. Für Aktienbesitzer schlägt Hornbach eine Dividende in Höhe von 2,40 Euro vor, genauso viel wie letztes Jahr. Für das laufende Jahr rechnet Hornbach mit stabilen Geschäften, auch wenn das Marktumfeld, Zitat, anspruchsvoll bleibe. Der Heimwerker- bzw. Do-it-yourself-Markt bleibe attraktiv und insbesondere Osteuropa biete ein hohes Nachfragepotenzial. Aktuell bereitet Hornbach eine Expansion nach Serbien vor. Alexander Winkler, SWR Wirtschaftsredaktion.
4: Kreuzfahrtreisen sind bei Deutschen so beliebt wie nie. Laut Statistischem Bundesamt sind im vergangenen Jahr mehr als 1,5 Millionen Urlauber von einem deutschen Hafen zu einer Hochseekreuzfahrt aufgebrochen, ein Plus von mehr als 4%. Von 2019 auf 2020 waren die Passagierzahlen wegen der Corona-Pandemie und den damit verbundenen Reisebeschränkungen eingebrochen. Seit 2020 stiegen sie Jahr für Jahr. Auf EU-Ebene stehen nur Zahlen für 2024 zur Verfügung. Hier liegt Deutschland auf Rang 3. Die meisten Passagiere gingen in Italien an Bord, gefolgt von Spanien. Das Statistische Bundesamt hat für die Auswertung Hochseekreuzfahrtschiffe berücksichtigt, aber keine Flusskreuzfahrtschiffe, Fähren oder Frachtschiffe mit Kabinen. Und an der Frankfurter Börse ist der Handel am Morgen ruhig gestartet. Die Märkte hoffen weiter auf eine Lösung im Konflikt zwischen den USA und dem Iran.
7: US-Präsident Trump hat eigenen Angaben zufolge einen ursprünglich geplanten US-Angriff gegen Iran abgesagt, dem Land aber erneut gedroht. Die Ölpreise waren daraufhin leicht gesunken. Gerüchten zufolge liegt ein Angebot Irans vor, die Straße von Hormuz zu öffnen. Bis zu 20% des weltweit benötigten Öls muss über diesen Handelsweg transportiert werden. Die Aktienmärkte liefern ein gemischtes Bild. Heute tritt die E-Auto-Förderung des Bundes in Kraft, mit der der Kauf von batteriebetriebenen Fahrzeugen und Plug-in-Hybriden mit bis zu 6.000 Euro subventioniert wird. Autoaktien profitieren davon nicht. Gefragt sind dagegen die Papiere des Softwarehauses SAP und des Online-Marktplatzes Scout24. Im Blickpunkt steht das Internetunternehmen Meta. Die Facebook-Mutter plant einem Bericht zufolge den Abbau von 10% seiner weltweiten Belegschaft. Zusätzlich zu den Kündigungen, die am Mittwoch ausgesprochen werden sollen, sollen gut 7.000 offene Stellen nicht neu besetzt werden, heißt es. Gleichzeitig plant Meta große Verlagerungen in den Bereich der künstlichen Intelligenz, kurz KI. Stefan Wolf, ARD Finanzredaktion Frankfurt.
4: Und das war alles Wichtige aus der Wirtschaftsredaktion um gleich eine Minute vor 12.
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8: Bis zu 6.000 Euro vom Staat für den Kauf eines E-Autos. Seit heute früh ist das Portal, auf dem die Förderung beantragt werden kann, freigeschaltet und das Interesse ist offenbar beträchtlich. Nach nur einer Viertelstunde waren schon mehr als 1.800 Einträge eingegangen. Sicherlich haben die horrenden Spritpreise der vergangenen Wochen das Interesse an E-Autos zusätzlich angeheizt. Die Kaufprämie ist eines unserer Themen in der kommenden halben Stunde.
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8: In den kommenden Stunden werden die Wolken von Westen her immer dichter. Von der Eifel bis zur Saar beginnt es zu regnen und gegen Abend erreicht dieser Regen dann auch den Westerwald, die Vorderpfalz und auch Baden. Die Temperaturen steigen auf 13 Grad in der Eifel und bis 20 Grad im Rhein-Neckar-Dreieck. Die Aussichten, morgen gibt es vor allem in Baden-Württemberg noch einzelne Schauer, sonst wird es in den kommenden Tagen immer trockener und immer sonniger. Und vor allem immer wärmer. Am Donnerstag schon bis 26 Grad und am Freitag dann bis 29 Grad.
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9: Um 12 Uhr mit Frauke Vetter. Ab sofort kann die neue Förderung der Bundesregierung für Elektroautos beantragt werden. Das Bundesumweltministerium hat das entsprechende Online-Portal freigeschaltet. Wer in diesem Jahr ein E-Auto oder einen Hybridwagen kauft oder liest, kann vom Staat bis zu 6.000 Euro dazu bekommen. Aus Berlin Jan Zimmermann.
10: Schon die Ankündigung des Förderprogramms im Januar hatte einen positiven Effekt. Denn seitdem steigt die Zahl der verkauften E-Autos. Fast jeder vierte Neuwagen sei inzwischen elektrisch, sagt Umweltminister Schneider. Insgesamt sind 3 Milliarden Euro im Fördertopf. Das Geld soll für geschätzt 80.000 Fahrzeuge reichen. Gefördert wird der Kauf oder das Leasing eines Neuwagens, der entweder vollelektrisch oder mit einem aufladbaren Hybridantrieb fährt. Für reine E-Autos gibt es mehr Geld. Die Förderung kann rückwirkend beantragt werden für Neuzulassungen ab dem 1. Januar 2026. Die Zuschüsse sind außerdem gestaffelt nach Einkommen und Zahl der Kinder. Bis zu 6.000 Euro sind möglich.
9: Nach Angaben des Bundesamts für Wirtschaft und Ausfuhrkontrolle gingen eine Viertelstunde nach der Freischaltung des Portals schon knapp 1.900 Anträge ein. Mehr als 6 Millionen Menschen in Deutschland bekommen Unterstützung aus der Pflegeversicherung. Ihre Zahl hat sich damit innerhalb von 11 Jahren mehr als verdoppelt. Das haben der Medizinische Dienst und der Spitzenverband der gesetzlichen Krankenkassen mitgeteilt. Sie werteten es grundsätzlich als positiv, dass so viele Menschen Zugang zu Pflegeleistungen haben. Gleichzeitig sei die wachsende Zahl eine Herausforderung für die Kassen. Die Bundesregierung arbeitet derzeit an einer Reform der Pflegeversicherung. Kommende Woche will sich das Bundeskabinett mit dem Gesetzentwurf befassen. Außenminister Wadefuhl sieht die Ukraine als Vorbild bei der Energieversorgung. Russland versuche seit 4 Jahren, die Ukraine in den Blackout zu treiben. Erfolglos, sagte Wadefuhl vor einer internationalen Konferenz zur Energiesicherheit in Berlin. Deutschland könne vom Know-how der Ukraine lernen, um die eigene kritische Energieinfrastruktur zu stärken. An der heutigen Konferenz nehmen unter anderem Vertreter der G7, der EU und NATO teil. Die Weltgesundheitsorganisation WHO ist besorgt über die Ausbreitung der Ebola-Infektionen in der Demokratischen Republik Kongo. Seit Beginn des neuen Ausbruchs gäbe es mindestens 500 Verdachtsfälle. Außerdem seien 130 infizierte Menschen gestorben, sagte WHO-Generaldirektor Ghebreyesus. Außerdem seien in Uganda eine Erkrankung und ein Todesfall registriert worden. Gegen die Virusvariante gibt es keinen Impfstoff und keine gezielte Therapie. Heute soll eine Expertengruppe unter Leitung der WHO über mögliche Impfstoffe beraten. Die WHO hatte wegen der Ausbreitung des Virus schon eine gesundheitliche Notlage ausgerufen. Das Internetunternehmen Jonos aus Montabaur und das Stuttgarter Hightech-Unternehmen Quant haben eine strategische Partnerschaft vereinbart. Das gaben beide Firmen am Rande der Digitalkonferenz Republika in Berlin bekannt. Die Zusammenarbeit soll demnach dazu beitragen, Europa im Bereich künstliche Intelligenz souveräner zu machen. Jonos bietet nach eigenen Angaben unter anderem Cloud-Lösungen für Unternehmen an, bei denen die Daten in Europa bleiben. Quant arbeitet an Prozessoren, die Licht statt klassischer Elektronik nutzen und damit in Zukunft schneller und energiesparender sein können als herkömmliche Computerchips. Die Zusammenarbeit soll es ermöglichen, die neuen Chips auch in kommerziellen Rechenzentren einzusetzen, nicht nur in der Forschung. Der Film- und Fernsehschauspieler Alexander Held ist tot. Er starb nach kurzer, schwerer Krankheit, das hat das ZDF bekannt gegeben. Held wurde 67 Jahre alt. Er ist unter anderem in den Kinofilmen Der Untergang, Sophie Scholl, Die letzten Tage und Der Schuh des Manitou zu sehen. In den ZDF-Krimiserien Stralsund und München Mord spielte er Hauptkommissare. SWR Nachrichtenredaktion Peter Gramer und Konstanze Schirrer. Das Wetter in Baden-Württemberg und Rheinland-Pfalz. Atlantische Tiefausläufer bringen feuchte und mäßig warme Meeresluft. Die Vorhersage? Ab und zu noch Sonne, von Westen her immer dichtere Wolken, gelegentlich Regen. Maximal 13 bis 20 Grad. In der Nacht bewölkt und immer wieder nass bei Tiefstwerten von 13 bis 8 Grad. Morgen nochmal wechselhaft mit Schauern bei maximal 16 bis 22 Grad. 12.05 Uhr.
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8: Im Studio ist Pascal Fournier. Guten Tag. Unsere Themen in den kommenden 25 Minuten. Geld vom Staat. Seit heute kann die staatliche Kaufprämie für ein E-Auto beantragt werden und das Interesse ist offenbar groß. Nächste Ausfahrt Sachsen-Anhalt, was sich 4 Monate vor der Landtagswahl dem möglichen Durchmarsch der AfD entgegenhalten ließe, das frage ich gleich einen Experten. Und unverbrüchliche Freunde unter sich. Wladimir Putin ist zu Gast bei Chinas Staatschef Xi Jinping. Schon seit Monaten liefert sie Gesprächsstoff. Seit heute kann sie nun ganz offiziell beantragt werden, die neue E-Auto-Prämie. Am Morgen wurde ein Online-Portal freigeschaltet, auf dem Privatleute den Zuschuss beantragen können, wenn sie ein E-Auto oder ein Auto mit Hybrid- oder Range-Extender kaufen. Oder auch schon gekauft haben. Die Prämie gilt nämlich rückwirkend seit dem 1. Januar. Michael Herr aus der SWR Kulturwirtschaftsredaktion. Über welche Fördersummen sprechen wir denn genau?
12: Also fangen wir vielleicht noch mal ganz kurz bei den Fördervoraussetzungen an. Entscheidend ist nämlich diesmal nicht, was das Auto kostet, so war es ja bei der alten Prämie, sondern nur, dass es ein E-Auto oder CO2-sparsamer Hybrid- oder Range-Extender ist. Und das ist jetzt ganz entscheidend, was die Autokäufer verdienen. Das darf nämlich nicht zu viel sein. Die Prämie gibt es für Privatleute, deren Haushaltseinkommen nicht höher ist als 80.000 Euro im Jahr. Wenn Kinder dazugehören zum Haushalt, geht diese Schwelle hoch bis zu 90.000 Euro. Und wie hoch ist jetzt die Förderung? Das ist auch unterschiedlich, geht los beim Gutverdiener ohne Kinder. Wenn der einen Hybrid kauft, kriegt er 1.500 Euro dazu. Das ist sozusagen der niedrigste Satz. Höchstfördersumme beträgt 6.000 Euro. Den Betrag bekommt eine Familie mit mindestens 2 Kindern, die weniger als 45.000 Euro im Jahr Einkommen hat und einen vollelektrischen kauft.
8: Also man sollte rechnen können. Apropos rechnen, wie lange reichen denn die Fördermittel? Sind die möglicherweise bald wieder aufgebraucht?
12: Also 3 Milliarden Euro liegen ja jetzt in diesem Fördertopf und das Bundesumweltministerium sagt, das reicht für rund 800.000 geförderte Fahrzeuge. Machen wir mal den Realitätscheck. Bis Ende April sind in Deutschland knapp 225.000 neue E-Autos zugelassen worden versus 800.000, die gefördert werden können. Und von denen 225.000 kriegen ja längst nicht alle diese Förderung. Also ich würde sagen, Grund zur Torschlusspanik gibt es aktuell jetzt noch nicht. Ob das Geld jetzt aber wirklich für die kommenden 3 bis 4 Jahre reicht, so plant ja das Bundesumweltministerium, da würde ich auch mal ein Fragezeichen dran machen.
13: Und macht die Prämie E-Autos aus Ihrer Sicht jetzt wirklich nochmal deutlich attraktiver?
12: Also kurzfristig bestimmt. Viele Leute finanzieren ja ein Auto auch. Und da hat das Vergleichsportal Verivox heute nochmal ausgerechnet, wie viele Zinsen man sparen kann, wenn man die Prämie direkt für den Autokredit sozusagen als Sondertilgung einbringt. Da wäre nochmal bis zu 1.800 Euro zusätzliches Sparpotenzial drin. Klingt natürlich erstmal sehr attraktiv. Mhm. Mittel- und langfristig muss man natürlich schon schauen, was die Hersteller draus machen. Die haben in der Vergangenheit ja E-Autos massiv mit Sonderrabatten in den Markt gedrückt. Und sollten die jetzt zurückgefahren werden wegen der Prämie oder weil E-Autos einfach so bei der Kundschaft jetzt beliebter werden, könnte das natürlich diesen Kostenvorteil ein Stück weit wieder relativieren. Bislang ist es aber nicht abzusehen, dass jetzt E-Autos im großen Stil jetzt schon teurer werden.
13: Ziehen wir einen Strich drunter. Ist das eine sinnvolle Maßnahme?
12: Also die Bundesregierung, Bundesumweltminister Carsten Schneider von der SPD, der hat im Januar bei der Vorstellung des Programms gesagt, wir wollen damit etwas für die Umwelt tun, für die europäische Autoindustrie und für Haushalte, die sich ohne Unterstützung noch kein E-Auto leisten können. Klammern wir vielleicht mal die Debatte darüber aus, wie umweltfreundlich E-Autos im Detail sind. Die europäische Autoindustrie, die dürfte von dieser Prämie schon profitieren, aber eben nicht nur die. Die gibt es ja, die Prämie für alle Fahrzeuge, solange sie nur diese technischen Voraussetzungen erfüllen, egal wo die herkommen. Heißt also auch für die Konkurrenz im Zweifel aus China oder aus den USA. Die könnten auch in den Genuss dieses Verkaufsboosters kommen. Da heißt von der Bundesregierung dazu, eine Prämie nur für europäische Hersteller, die wäre mit internationalem Handelsrecht schwer vereinbar gewesen. Muss man auch mal ein Fragezeichen dran machen. Nächster Punkt, Unterstützung für einkommensschwächere Haushalte. Auch da muss man sagen, E-Mobilität ist zumindest bei den Anschaffungskosten längst kein Elitenprojekt mehr, würde ich sagen. Im vergangenen Jahr, da kostete ein E-Auto im Schnitt nur noch knapp 1.350 Euro mehr als ein Verbrenner. Das hat man in Bochum beim K-Institut ausgerechnet. Und viele Fachleute gehen eben davon aus, dass der Kostenvorteil der Verbrenner noch kleiner wird in den kommenden Jahren. Deshalb sagen viele Fachleute, sowohl technisch als auch preislich werden E-Autos attraktiver. Prämie hin oder her. Autoexperte Ferdinand Dudenhöfer sagt deshalb, diese staatliche Förderung, die hätte es gar nicht gebraucht. Das ist im Prinzip rausgeschmissenes Geld.
13: Seit heute kann die E-Auto-Prämie beantragt werden. Informationen und Einordnungen dazu waren das live von SWR-Wirtschaftsredakteur Michael Herr. In Stuttgart kommt heute erstmals das neue grün-schwarze Kabinett zusammen. In Rheinland-Pfalz ist die neue Landesregierung seit gestern offiziell im Amt. In beiden Landeshauptstädten beginnt also jetzt die politische Tagesarbeit. Das Nachwahlgeplänkel ist endgültig vorbei. Die nächste Landtagswahl allerdings, die in Sachsen-Anhalt, ist nicht mehr allzu weit entfernt und sie könnte weit über das betroffene Bundesland hinaus einiges grundsätzlich verändern. Dann nämlich, wenn sich die aktuellen Umfragen bestätigen und die AfD die Wahl gewinnt, vielleicht sogar die absolute Mehrheit holt. Für den Fall, dass sie die Regierung in Magdeburg stellt, hat die AfD schon mal ein paar ziemlich drastische Pläne vorgelegt. In der Landesverwaltung Sachsen-Anhalts beispielsweise sollen Posten weit über das übliche Maß hinaus neu besetzt werden. Eine Kündigung des Rundfunkstaatsvertrags steht im Raum. Fördermittel für Vereine könnten an ein patriotisches Grundbekenntnis geknüpft und die Landeszentrale für politische Bildung könnte abgeschafft werden und so weiter. Wie gesagt, es sind ziemlich drastische Pläne. Der Soziologe Robert Feustel von der Uni Jena befasst sich seit vielen Jahren mit dem Aufstieg der AfD. Herr Feustel, was halten die anderen, die AfD würde sagen, die etablierten Parteien, all dem denn entgegen?
14: Gute Frage. Im Grunde nicht sonderlich viel, zumindest nichts, was politische Perspektive aufmacht, was irgendwie, man sagt gerne Vision, komisches Wort, aber was mit irgendeiner Vision zu tun hat, mit einer strukturellen Verbesserung von Lebensverhältnissen. Das ist ja an vielen Stellen eher eine Mangelverwaltung. Gerade die CDU sozusagen ist da aber ganz weit vorn, einfach irgendwie mit viel Chaos, viel fossiler Energie, viel vorwärts, rückwärts. Also was fehlt sozusagen sind erstens sozialpolitische Perspektiven. Da gibt es ja gerade einen Kahlschlag. Da wissen wir aus der Forschung, dass das rechten Akteuren immer zugutekommt. Und es fehlt völlig an sozusagen einer planvollen Politik mit irgendeiner Perspektive, mit der man sich irgendwie positiv in Beziehung setzen kann.
8: Würden Sie denn sagen, dass die AfD eine positive Vision in den Raum stellt? Also gibt es tatsächlich eine konkrete Vorstellung davon, wie es sein soll?
14: Ja und nein. Also ja, es gibt da schon narrative Erzählungen, die da korportiert werden vom deutschen Volk und so weiter. Und nein, weil das alles Phantasmen sind. Die sind historisch falsch. Die haben keine Perspektive. Sie sind sozusagen weit abgekoppelt von Wirklichkeiten, also von der Wirklichkeit dieses Landes, von der Wirklichkeit von Wirtschaft. Trotzdem schafft es die AfD halt, sich als Alternative irgendwie hinzustellen. Das ist insofern interessant und da ist die Forschung auch so ein bisschen unklar darin. Viele AfD-Wählerinnen und Wähler auch in Sachsen-Anhalt werden gegen ihre eigenen Interessen wählen, was Sozialpolitik angeht, was das Auseinanderdriften von Arm und Reich angeht. Also es wird sozusagen für die Leute, die die AfD wählen, dadurch nicht besser. Wie man das erklären kann, ist relativ schwierig, warum Leute gegen die eigenen Interessen wählen.
8: Das ist schade, weil das hätte ich Sie jetzt als nächstes gefragt. Warum verfängt dieses Narrativ, wenn es Phantasmen sind?
14: Ja, also ich kann da jetzt immer nur Antworten geben, die sozusagen einen Ausschnitt beleuchten oder was vereinfachen. Also es geht viel um Emotionen, es geht viel um ideologische Welten, also um Zugehörigkeitsgefühle. Es geht sehr selten um Pragmatik und Realität, sondern um sozusagen Bindungsmomente, also um Affektsteuerung. Da wird viel mit sozusagen Ausgrenzungsmechanismen gearbeitet, mit dem anderen, dem Feind, der sozusagen dabei hilft, irgendeine innere Identität zu stiften, das deutsche Volk. Also das funktioniert sehr gut, das hat wenig mit Wirklichkeit zu tun. Warum sozusagen auch die offensichtlichsten Zeichen, dass sozusagen die AfD-Politik gegen die Leute gerichtet ist, nicht dazu führt, dass weniger Leute AfD wählen, das ist tatsächlich sehr schwer zu erklären. Da steckt auch so eine gewisse Portion Zerstörungslust drin. Lieber alles kaputt machen, als das Bestehende weiterzubehalten. Im Regelfall betrifft das aber sozusagen nicht das eigene Leben, sondern immer nur so eine politische Wahrnehmung einer äußeren Welt. Es gibt ja sehr interessante Untersuchungen dazu, dass wenn Leute ihre eigene Perspektive skizzieren sollen, sieht es bei vielen ganz gut aus. Wenn es aber um Deutschland geht, ist alles ganz schlimm. So eine Spaltung zwischen der eigenen Perspektive und der Perspektive auf das Land.
8: Es gibt immer wieder die Forderung, sich klar von der AfD abzugrenzen. Das scheint irgendwie nicht so einfach zu sein. Wie funktioniert eine Abgrenzung von der AfD außerhalb des rein politischen Raums?
14: Ja, zunächst würde ich erstmal sagen, müsste eine Abgrenzung von der AfD über praktische Politikangebote funktionieren. Das würde heißen, dass man eben nicht selber sozusagen die rechte Trommel bedient und mit Ressentiments arbeitet. Das passiert aber alle Nasen lang. Also Friedrich Merz ist da ja auch nicht sonderlich zurückhaltend mit. Also wenn sozusagen andere Parteien, da muss man auch die SPD dazu zählen, ideologisch sozusagen das Geschäft der AfD machen und sich gleichzeitig abgrenzen wollen, funktioniert es natürlich nicht.
8: Können Sie das mal konkretisieren?
14: Mit Pushbacks an den Grenzen, mit Abschiebungen nach Afghanistan. Also es gibt eine ganze Reihe sozusagen von politischen Maßnahmen, die im Sinne der AfD sind. Und der Unterschied wäre nur eine Skalierung. Die AfD wird das Ganze viel radikaler machen. Mhm. Es geht um sozusagen eine sozialpolitische Perspektive. Die AfD ist in der Grundtonart sehr neoliberal und will den Sozialstaat wegkürzen. Die Bundesregierung macht das gerade auch, ist gerade auch dabei. Also es gibt da so eine gewisse politisch-inhaltliche Nähe, die dann sozusagen diese Brandmauer-Diskussion im Prinzip zum Fake macht. Also die Abgrenzung müsste erstmal sozusagen über klare politische Inhalte funktionieren. Dann wäre sie vielleicht auch tragfähig an anderen Stellen.
8: Wenn schon die politische Abgrenzung nicht ganz einfach ist, wie ist es denn im zivilgesellschaftlichen Bereich? Also ich frage mich zum Beispiel, erkennt man tatsächlich immer auf Anhieb, wenn man es mit AfD-Positionen im weiteren Sinne zu tun hat?
14: Nee, das ist sicherlich immer komplizierter, ne? Weil es geht um lokale Ebenen oder sozusagen, also geht es um kleine Städte, Mittelstädte, Großstädte, wer kooperiert wo mit wem, über welche Themen spreche ich eigentlich? Also ich muss jetzt im Kegelverein nicht mit allen Leuten erstmal prüfen, welcher Partei sie anhängen. Da kann man schon eine Funktionstrennung machen. Das ist gerade in ostdeutschen Bundesländern gar nicht mehr so einfach zu unterscheiden, zumal es in vielen Regionen in Ostdeutschland Normalität ist, AfD zu wählen. Und da ist die Abgrenzung natürlich auch schwierig. Und dann wird es auch demokratietheoretisch schwierig, wenn man sozusagen sich von 40% der Leute abgrenzen will, kommt man in sozusagen schwierige Fahrwasser.
8: Viele befürchten, dass die AfD mittelfristig darauf hinarbeiten könnte, quasi die Demokratie mit ganz demokratischen Mitteln abzuschaffen oder zumindest zu untergraben. Dagegen scheinen mehr und mehr Menschen etwa in Sachsen-Anhalt zu der Haltung tendieren, naja, dann lasst sie doch halt einfach mal machen, dann sehen wir ja, was dabei rauskommt. Ist das ein gangbarer Weg?
14: Ich bin einerseits ein bisschen überrascht, dass das gerade so zum politischen Thema wird, dass die AfD die Tendenz hat, die Strukturen unterminieren zu wollen. Das ist seit vielen, vielen Jahren klar. Die staatlichen Strukturen, auch die Gewaltenteilung der Rechtsstaat, das ist der AfD alles immer schon ein Dorn im Auge, weil sie im Grunde so eine Art Politik der Feindschaft pflegt. Und immer auf so eine eigentliche Demokratie, das muss man in große Anführungszeichen setzen, hinaus will. Deswegen bin ich jetzt ein bisschen verwundert, dass das jetzt gerade so zum Thema wird, weil das ist eigentlich eine Binsenweisheit schon seit vielen Jahren.
8: Eine kleine Anfrage der AfD hat gerade ergeben, dass im vergangenen Jahr die meisten Angriffe, also tätlichen Angriffe auf Politiker, AfD-Mitgliedern galten. Wie sehen Sie denn das?
14: Okay, das habe ich noch nicht mitbekommen. Ich würde so Statistiken gern genauer prüfen. Was ist damit gemeint? Ja, kann ich nicht gutheißen. Ne? Also ich bin jetzt auch kein Freund der Partei. Mhm. Aber solange sie legal ist und ihren Job machen darf, muss sie das auch machen dürfen. Und es hilft jetzt sozusagen auch politisch nicht, irgendwie gewaltsam vorgehen zu wollen, weil das der Partei offensichtlich nicht schadet. Ich muss mir die Zahlen mal genau angucken. Ja, das kann gut nutzen, weil sozusagen es ist ein Standardnarrativ oder eine Standardpraxis rechter Akteure, sich zum Opfer zu stilisieren. An vielen Stellen ist das eine Inszenierung. Und dann, wenn es dann sozusagen noch Dinge gibt, die wirklich schief laufen, ist das Wasser auf die Mühlen der vermeintlichen Opfer, die von allen möglichen bösen Mächten und so weiter. Und jetzt irgendeinen Wahlkampfstand der AfD abzuräumen, halte ich jetzt für nicht so wahnsinnig produktiv.
8: Robert Feustel war das, Soziologe von der Universität in Jena. Der britische Premier Keir Starmer war für viele Beobachter ein echter Hoffnungsträger. Endlich Verlässlichkeit, Kontinuität nach dem ganzen Tory-Chaos um Theresa May und Boris Johnson. Spätestens seit den Kommunalwahlen im Vereinigten Königreich Anfang Mai ist der Lack allerdings ziemlich ab und nicht nur von Starmer selbst. Ganz Labour steckt in einer ausgewachsenen Krise, auch in einer Führungskrise. Noch gibt es keinen offiziellen Herausforderer gegen Starmer, aber mindestens zwei laufen sich schon mal warm. Und im Zuge dieses Warmlaufens werden plötzlich auch Themen ansprechbar, an die lange niemand offiziell rühren wollte. Der Brexit zum Beispiel, Großbritanniens Austritt aus der EU vor 6 Jahren, der viel versprochen und eher wenig davon gehalten hat. Franziska Hopp berichtet aus London.
15: Es war ein Paukenschlag, als der Labour-Abgeordnete und frisch von seinem Ministerposten zurückgetretene Wes Streeting am Wochenende vor laufenden Kameras folgende Aussage traf.
16: Leaving the European Union was a catastrophic mistake.
15: Die EU zu verlassen war ein katastrophaler Fehler. Und eines Tages werden wir wieder Teil der EU sein.
16: Back in the European Union.
15: Auch wenn seine Fans jubelten. Die Labour-Partei hatte eigentlich zum Amtsantritt klare rote Linien gezogen. Keine Rückkehr in den Binnenmarkt, in die Zollunion oder zur Freizügigkeit. Auch um nicht all jene Wähler zu verprellen, die 2016 für den Brexit gestimmt hatten und dann 2024 für Labour. Doch über diese Linien setzte Streeting sich nun hinweg und verkündete im selben Atemzug:
16: We need a proper contest with the best candidates on the field.
15: Es brauche einen Wettbewerb zwischen den besten Kandidaten, die Premier Minister Keir Starmer herausfordern wollten. Und auch er werde gegen Starmer antreten. Gut denkbar, dass Streetings Brexit-Manöver ein Versuch war, in diesem Wettbewerb die progressive Linke hinter sich zu vereinen, die den Brexit schon lange ablehnt. Und immerhin sagen laut Meinungsforschungsinstitut YouGov heute 55% der Briten, sie würden der EU lieber wieder beitreten. Doch möglich ist auch, dass Streeting damit seinem gefährlichsten Kontrahenten einen Strich durch die Rechnung gemacht hat, Andy Burnham. Der ist der derzeit noch Bürgermeister von Greater Manchester, könnte jedoch durch eine Nachwahl im Wahlkreis Makerfield ins Parlament gelangen. Angesprochen auf die Brexit-Frage äußerte sich Burnham im ITV-Fernsehen nur verhalten. Es gibt langfristige Gründe für einen Wiedereintritt, aber dafür setze ich mich bei dieser Nachwahl nicht ein. Wir müssen uns aufs Innenpolitische konzentrieren. Großbritannien muss sich auf das Hier und Jetzt konzentrieren.
14: Very much.
15: Burnhams Zurückhaltung dürfte auch der Zusammensetzung des Wahlkreises Makerfield geschuldet sein. 2016 hatten dort 65% der Wähler für den Austritt aus der EU gestimmt und bei den Regional- und Kommunalwahlen letzte Woche mehr als 50% für die Rechtspopulisten von Reform UK. Kein leichtes Pflaster also für einen Labour-Kandidaten, erst recht nicht, wenn die Wähler fürchten, Burnham könnte als künftiger Parteichef und Premier den Brexit zurückdrehen. Und so entsteht bereits das nächste Hin und Her in der Labour-Partei. Vizepremier David Lammy fühlte sich genötigt, ein Machtwort an seine Kollegen auszusprechen, einmal innezuhalten.
14: 10 days of this, fine.
15: 10 Tage dieses Verhaltens wird das britische Volk uns noch verzeihen. 10 Wochen und wir stecken in Schwierigkeiten. Wir werden abgewählt und dann kommt Farage. Der Chef der Rechtspopulisten. Wer tatsächlich von der neu entfachten Brexit-Debatte profitiert, wird sich im Juni zeigen, wenn Makerfield über seinen neuen Abgeordneten entscheidet und, sollte die Wahl auf Burnham fallen, damit womöglich auch über Großbritanniens neuen Premier. Sollte Burnham nicht ins Parlament gewählt werden, könnte dies wiederum Starmer in die Karten spielen, denn bislang schneidet er in Umfragen unter Parteimitgliedern um einiges besser ab als West Streeting. Oder es könnte andere Gegenkandidaten auf den Plan rufen, der Kampf um die Labour-Spitze dürfte sich noch eine Weile ziehen.
8: Franziska Hoppen berichtete. So viel Pomp wie Donald Trump in der vergangenen Woche wird es für den heutigen Staatsgast in Peking wohl nicht geben. Braucht es wohl auch nicht. Russlands Präsident Putin ist für 2 Tage zu Gast in China. Offiziell um das 25-jährige Bestehen des Vertrags über gute Nachbarschaft, Freundschaft und Zusammenarbeit zwischen Russland und China zu feiern. Und diese Freundschaft und Zusammenarbeit funktionieren bestens. Putin und sein Gastgeber Xi kennen sich lange und gut, haben sich schon vor Jahren ihre unverbrüchliche Freundschaft beschworen. China hält sich mit Kritik in Sachen Ukraine-Krieg zurück und Probleme wegen des internationalen Haftbefehls muss Putin auch nicht befürchten. Wieso auch? China profitiert von Russlands internationaler Ächtung, Stichworte billiges Öl und Gas. Und auch der Gast aus Moskau selbst hat handfeste Interessen, wenn er heute nach Peking kommt. Lilia Becker.
17: 4 Jahre militärische Spezialoperation, schrumpfende Wirtschaft, vermehrt ukrainische Drohnen am russischen Himmel und ein schwindender Rückhalt in der Bevölkerung. Wenn Wladimir Putin heute in Peking landet, kommt er als jemand, der etwas braucht. Schon vor Tagen hat Kreml-Sprecher Dmitri Peskow klargemacht, worum es bei den Gesprächen gehen soll.
18: Die Tagesordnung ist klar. In erster Linie handelt es sich um unsere bilateralen Beziehungen, um diese besonderen Beziehungen einer privilegierten strategischen Partnerschaft. Ein beträchtliches Volumen an Handels- und Wirtschaftskooperationen, das stetig über 200 Milliarden Dollar beträgt.
17: Russland verkauft an China überwiegend Erdöl. Um Geschäfte im Bereich Energie wird es vermutlich auch bei diesem Treffen gehen. Putin selbst kündigte Anfang Mai einen Durchbruch an, ohne Details zu nennen.
19: Wir sind uns weitgehend einig, einen ernsthaften, sehr bedeutenden Schritt nach vorne in der Zusammenarbeit im Gas- und Ölsektor machen zu wollen. Einen sehr ernsthaften Schritt.
17: Gazprom und der chinesische Staatskonzern CNPC haben im vergangenen September eine Absichtserklärung für eine weitere Pipeline unterzeichnet, Sila Sibiri 2, auf Deutsch Kraft Sibiriens. Weitere 50 Milliarden Kubikmeter Gas pro Jahr sollen durch die Mongolei nach China fließen. Das ist fast die Menge, die Russland einst durch die zerstörte Nord Stream Pipeline nach Europa lieferte. Doch die Pipeline kommt laut Branchenexperten frühestens 2032, 5 Jahre nach dem geplanten EU-Importstopp. Um diese Lücke zu schließen, muss Russland dringend nach Lösungen suchen. Politisch will Russland in Peking vermutlich eines: erfahren, was Donald Trump mit Xi Jinping vereinbart hat. Kreml-Sprecher Dmitri Peskow sagt das offen.
19: Im Rahmen der bevorstehenden bilateralen Kontakte zwischen Russland und China wird es eine gute Gelegenheit geben, Ansichten über das Treffen auszutauschen, das die Chinesen mit den Amerikanern hatten. Wir hoffen auf Informationen aus erster Hand, wenn wir in China sind.
17: Eine echte Allianz, militärisch oder gar eine Vermittlerrolle im Krieg, wird Russland aus Peking aber kaum bekommen, sagte russische Sinologe Alexei Chigadaev gegenüber dem kritischen YouTube-Kanal Zhivoy Gvozd.
19: Es gibt die BRICS, es gibt die Shanghai-Organisation für Zusammenarbeit. Beide gehen auseinander. Ohne diese Strukturen bleibt nur ein großes China und ein relativ großes Russland.
17: Was Russland von China will, scheint klar. Geld, einen Markt für sein Gas und politische Rückendeckung. Was es bekommen wird, ist offen. Es sollen etwa 40 Dokumente unterzeichnet werden. Was der Inhalt sein wird, ist noch unklar. Sicher ist nur eines: an diesem Tisch sitzt Putin nicht als gleichberechtigter Partner, sondern als einer, der etwas braucht, sozusagen als Juniorpartner, der er einst nicht war.
8: Lilia Becker berichtete. Soziologisch betrachtet hat Religion grundsätzlich wohl 2 zentrale Aufgaben. Sinnstiftung, also im weitesten Sinne erklären, was anders schwer oder gar nicht zu erklären ist. Und zweitens das menschliche Zusammenleben ordnen, Regeln definieren. Mit einem solchen Religionsbegriff im Hinterkopf kommt man beim Blick auf die Wirklichkeit ganz schön ins Grübeln. Im Nahostkonflikt beispielsweise drängt sich der Eindruck auf, Religionen seien nicht die Lösung oder Teil der Lösung, sondern eher Kern des Problems. Die zunehmende Gewalt geht auf radikale Islamisten ebenso zurück wie auf radikale jüdische Siedler. Aber das ist nur die halbe Wahrheit. In Jerusalem wollten Vertreter mehrerer Religionen den Beweis antreten, dass Religionen auch anders können und anders sein können. Gestern Abend versammelten sie sich für einen gemeinsamen Marsch für den Frieden. Unser Korrespondent Jan-Christoph Kitzler war dabei.
20: Die Sängerin Noah ist ein Star. Sie hat zahllose Alben aufgenommen, gibt auf der ganzen Welt Konzerte. Israel hat sie 2009 beim Eurovision Song Contest vertreten. Doch hier in Jerusalem ist sie vor allem Friedensaktivistin. Imagine von John Lennon ist für sie mehr als einfach nur ein schönes Lied.
21: John Lennon war so
20: mutig mit seiner Botschaft. Ich singe dieses Lied schon viele, viele Jahre. Es hat eine knappe, klare Botschaft. Wir müssen uns eine andere Welt vorstellen. Wenn man die Vorstellungskraft der Menschen blockiert, dann ist die Lage hoffnungslos. Aber wenn man ihnen gestattet, Dinge auszumalen, dann bereitet man den Weg für ein besseres Morgen.
21: You are paving the road for a better tomorrow.
20: Hunderte sind hier in West-Jerusalem zusammengekommen. Schon zum vierten Mal haben Vertreter der großen Religionen zu einem interreligiösen Marsch eingeladen. In Zeiten von religiös motiviertem Terrorismus, von radikalem Islam und messianischem Judentum wollen sie zeigen, dass es auch das Gemeinsame gibt. Avida Busch ist Rabbiner und leitet die Organisation Rabbis for Human Rights. Für ihn geht es hier nicht nur um das gemeinsame Gebet, sondern am Ende auch um eine menschenwürdige Gesellschaft.
22: A lot of violent people are using or misusing our religions.
20: Viele gewalttätige Menschen benutzen oder missbrauchen unsere Religionen und Traditionen, um Gewalt, Besatzung und Dinge, gegen die wir sind, zu fördern. Wir müssen die Idee von Religionen als Organisationen zurückholen, die soziale Gerechtigkeit fördern, Frieden, Gleichheit und Menschenrechte und die gegen die Gewalt und gegen die Besatzung sind. Vor ein paar Tagen erst konnte man hier in Jerusalem das sehen, was Avida Busch Missbrauch von Religion nennt. Beim sogenannten Jerusalem-Tag waren zahlreiche jüdische Extremisten durch die Innenstadt gezogen, hatten Muslime angegriffen, ihre Vorstellung von jüdischer Vorherrschaft gefeiert. Viele waren aus den Siedlungen im von Israel besetzten Westjordanland gekommen, wo es derzeit fast täglich Übergriffe radikaler Siedler auf Palästinenser gibt. Viele Jüdinnen und Juden sind dabei, auch Vertreter der christlichen Kirchen, Vertreter der Drusen sind gekommen und auch einige Muslime. Adam Rabir organisiert das, was Menschenrechtsorganisationen Protective Presence nennen, wenn sie versuchen, palästinensische Gemeinschaften im Westjordanland vor Gewalt zu schützen. Es sind heute zum interreligiösen Marsch mehr Menschen gekommen als in den vergangenen Jahren, aber, so sagt Adam, das ist nicht genug.
23: It's not enough. We hope to be more.
20: Das reicht noch nicht. Wir hoffen, dadurch größer zu werden, aber das ist erst der Anfang. Wie ein Schneeball. Vielleicht fängt es klein an, aber es wächst. Das ist der richtige Weg. Wir entscheiden uns dafür, hier zusammen zu sein.
23: Choose it to be with them.
8: Unser Israel-Korrespondent Jan-Christoph Ketzler über den gemeinsamen interreligiösen Marsch für Frieden, der gestern Abend durch Jerusalem gezogen ist. Und so viel für den Moment zum politischen Tagesgeschehen. SWR Kultur aktuell am Dienstagmittag. Mein Name ist Pascal Fournier. Vielen Dank für Ihr Interesse. Es ist gleich 12:30.
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26: Seien Sie herzlich gegrüßt. Bis 13 Uhr haben wir unter anderem diese Themen für Sie vorbereitet. Mehr Schutz. Die EU will die Zölle für Stahlimporte erhöhen. Mehr Baumvielfalt. Wie der Waldzustandsbericht zeigt, worauf es ankommt beim Waldumbau. Und Aufstiegsfeier und kein Ende. Die erste Liga für Elversberg. Für den Ort ein ganz besonderes Ereignis. Wir schauen nochmal auf die Feierlichkeiten der letzten Nacht. Am Mikrofon ist Jochen Marmit. Es geht mal wieder in die nächste Runde. US-Präsident Trump, der hatte ja am Wochenende eine deutliche Steigerung der Einfuhrzölle auf Autos und Lkw aus der EU angekündigt, sollen von bislang 15% auf 25% steigen. Diese Zollerhöhung würde deutsche Autobau besonders hart treffen und auch gegen die Abmachung aus dem vergangenen August verstoßen. Trump hat ja zugesagt, das Ganze zu begrenzen. Das ist aber nur ein Teil der Zolldebatte, denn auch beim Import ausländischen Stahls in die EU gelten aktuell Zölle zum Schutz der EU-Produkte in diesem Segment. Und das ist nun nicht nur für die Autobauer wichtig. Heute nun sollen die Maßnahmen erneut verschärft werden. Die Zeit drängt. Aus Straßburg Sarah Lopez.
0: Es ist kein Geheimnis, dass es der europäischen Stahlindustrie nicht gut geht. Nach Angaben der EU-Kommission wurden in der Branche seit 2008 etwa 100.000 Jobs gestrichen. Ein zentraler Grund sind billige Stahlimporte aus dem Ausland, vor allem aus Asien. Die sorgen für Überkapazitäten auf dem Weltmarkt, beobachtet auch Axel Eggert, Hauptgeschäftsführer des Wirtschaftsverbands der europäischen Stahlindustrie Eurofer.
2: Weltweit gibt es mehr als 650 Millionen Tonnen an Stahlüberkapazitäten. Das ist verglichen zur europäischen Stahlproduktion mehr als viermal so viel. Und da kann man sich natürlich vorstellen, dass mit solchen enormen Überkapazitäten und einem existenziellen Preiskampf Europa dann den Kürzeren zieht.
0: Die Europäische Union will mit Maßnahmen dagegen steuern. Über die soll heute das EU-Parlament abstimmen, denn die Zeit drängt. Die aktuell geltenden Schutzmaßnahmen laufen Ende nächsten Monats aus. Geplant ist, die Menge an Stahl, die ohne Einfuhrzoll in die EU importiert wird, deutlich zu reduzieren, auf 18,3 Millionen Tonnen pro Jahr. Das sind im Vergleich zum Jahr 2024 fast die Hälfte weniger. Auf Stahlimporte, die über dieser Grenze liegen, soll ein Zollsatz von 50% erhoben werden. Das wäre doppelt so viel wie jetzt gerade. Die schwedische Abgeordnete Karin Karlsbro, die für das EU-Parlament als Berichterstatterin bei den Verhandlungen dabei war, sieht keinen anderen Weg. Die Stärke der europäischen Stahlindustrie muss auf Handel, Wettbewerb und Innovation beruhen, nicht auf Protektionismus. Aber in einer Welt, in der manche Länder Milliarden in Subventionen pumpen, während andere dem Klimaschutz den Rücken kehren, wird der Wettbewerb verzerrt. Geplant ist außerdem eine neue Regel, um den Ursprungsort von importiertem Stahl eindeutig zu bestimmen. Der Ort, wo der Stahl gegossen wurde, würde dann als Ursprungsort gelten. Damit soll umgangen werden, dass ein minimaler Teil des Stahls in einem Drittland verarbeitet wird und der Stahl dann als von dort gilt. Zudem soll so kein Stahl aus Russland unter anderem Etikett in der EU landen. Nach 6 Monaten will die EU-Kommission die Effekte der neuen Regeln überprüfen und dabei auch die Folgen für die Unternehmen im Blick behalten, die Stahl verarbeiten. Martin Schirdewan, Co-Vorsitzender der Fraktion Die Linke im EU-Parlament, war als einziger deutscher Abgeordneter direkt an den Verhandlungen beteiligt.
3: Wir haben dabei eine fast einmalige Situation gehabt, dass sowohl die Gewerkschaften als auch die Industrie als auch die meisten Fraktionen im Parlament erkannt haben, dass diese neue Verordnung unbedingt notwendig ist.
0: Dass das Parlament heute dafür stimmt, das gilt als Formsache, auch wenn noch nicht alle Punkte damit geklärt sind.
3: Die Industrie wird jetzt gesichert, es muss aber darüber hinausgehend darüber nachgedacht werden, wie die sowohl ökologische als auch soziale Transformation des Sektors gewährleistet kann, damit er zukunftsfähig ist.
0: Der erste Schritt ist erstmal ein großer hin zu mehr Protektionismus und weniger Freihandel in der Stahlindustrie.
26: Alles schön grün wieder, die Bäume stehen stark, die Natur brummt, läuft also für den deutschen Wald. Wer sich die professionelle Betrachtung eben dieses Waldes über die vergangenen Jahre anschaut, dem wird relativ schnell klar, von wegen so richtig rund läuft es da insgesamt ganz und gar nicht. Wegen des beschleunigten Klimawandels werden seit Jahren Schäden durch Hitze, Trockenheit und Borkenkäfer beobachtet. Jetzt ist der neueste Waldzustandsbericht heute vorgestellt worden. Und zwar im Tegeler Forst, nördlich von Berlin, von Bundesagrarminister Alois Rainer von der CSU. Meine Kollegin Anne-Kathrin Mellmann, die ist noch vor Ort. Grüß Sie.
5: Ja, hallo.
26: Hat sich der Bundesagrarminister wenigstens einen schönen, intakten Waldbereich ausgesucht oder ist der Tegeler Forst auch gestresst?
5: Dem Tegeler Forst geht es tatsächlich relativ gut. Ich habe mich hier vorhin mit dem Leiter des Forstamts Tegel, mit Gunnar Heine, eine Weile unterhalten. Er war da mit seinem Hund unterwegs, um auf Herrn Rainer zu warten und hat mir gleich ganz begeistert erzählt, wie gut es dem Wald hier geht. Es liegt vor allen Dingen daran, dass es hier relativ viel Wasser gibt und auch, dass es sich vor allen Dingen um Mischwald handelt. Also je durchmischter ein Wald, kann man eigentlich sagen, umso besser geht es ihm. Monokulturen sind Gift.
26: Wenn man sich nun den Bericht anschaut, ganz konkret, welchen Fokus hat der und was sind vielleicht auch die wichtigsten Veränderungen zum Vorjahr?
5: Also das ist erstmal eine Waldzustandserhebung. Das bedeutet, man dokumentiert jetzt erst einmal die Daten aus allen Bundesländern. Man schaut genau, wie geht es dort den Bäumen, indem man die Baumkronen untersucht. Also sowohl bei Nadelgewächsen als auch bei Laubbäumen wird von Baumkronen gesprochen. Und dann schaut man eben, wie licht sind dort die Blätter in bestimmten ausgewählten Bäumen oder die Nadeln. Und da hat man eben festgestellt, dass der Zustand in Deutschland eigentlich, kann man sagen, stabil schlecht. Also wirklich besser geworden ist es nicht. Aber die gute Nachricht, so hat es Bundeslandwirtschaftsminister Alois Rainer hier heute im Wald verkündet, sei eben, dass es keine deutlich sichtbaren Verschlechterungen gibt. Also nicht noch mehr abgestorbene Bäume.
26: Hat er denn ganz konkret auch Beispiele genannt, welche Bäume jetzt beispielsweise besonders nach wie vor betroffen sind oder welche Arten sich erholt haben?
5: Na, er als Bayer, er kommt ja aus Bayern und hat dort selber auch Wald, besitzt Wald. Er hat natürlich ein besonderes Augenmerk auf die Fichte und auf die Tannen. Also die Fichte, da hat er erklärt, da ist die Kronenverlichtung ein bisschen gesunken. Also weniger Nadeln fallen ab, weniger Bäume sterben ab. Ganz leicht nur von 39% auf 38%. Also kann man hier wohl eher von stabil reden.
26: Wie sieht es aus mit dem Laubwald?
5: Beim Laubwald ist es immer insgesamt ein bisschen besser, außer bei der Eiche. Also da ist es wirklich alarmierend schlecht, wie wenig Eichenbäumen es nur noch wirklich gut geht. Also bei dieser Kronenverlichtungsmessung sozusagen, da wird immer genau geschätzt in Prozenten. Es wird ein 100%ig gesunder Baum neben alle anderen gehalten und dann wird eben geschätzt, zu wie viel Prozent ist der oder jene betroffene Baum noch gesund. Und bei den Eichen ist die Prozentzahl eben sehr, sehr niedrig.
26: Das heißt, nach dem Rekordwärmejahr 2024, dann das vergangene Jahr, hat eine gewisse Stabilität, aber dennoch die großen Probleme gibt es nach wie vor. Sie haben es vorhin schon angedeutet, der Mischwald ist das Zauberwort, um dem deutschen Wald wieder ein bisschen auf die Sprünge zu helfen, oder?
5: Genau, es geht um den Waldumbau. Das hat Alois Rainer hier nochmal ganz klar betont heute. Das ist natürlich das Mittel der Wahl. Er hat dann auch beschrieben, dass es in einigen Monokulturen, die wir in Deutschland ja sehr, sehr viel haben, vor allen Dingen von Nadelwäldern schon erste Zeichen der Hoffnung gibt, weil dann unterhalb dieser Bäume schon erste kleine Laubbäume wachsen und größer werden. Also man hofft nun auf diese Durchmischung, weil Wälder, die eher Mischwälder sind, umgebaut sind, dafür gibt es auch staatliche Förderungen, die sind dann eben auch deutlich widerstandsfähiger, deutlich resilienter. Also sie halten Dürreperioden besser aus. Sie halten es auch besser aus, wenn es einen Schädlingsbefall gibt, wie zum Beispiel den Borkenkäfer, der ja sehr, sehr stark um sich gegriffen hat in Deutschland.
26: Nicht zuletzt ist er ja als Bundesagrarminister auch für den Forst zuständig, das heißt also für den Wirtschaftswald. Und das ist ja oft so ein klein bisschen die Gratwanderung. Den Mischwald wachsen zu lassen, ist die eine Seite. Auf der anderen Seite steht natürlich ein wirtschaftliches Interesse, mit Holz auch Geschäfte machen zu können. Hat er dazu was gesagt, dass sich da irgendetwas verändert im Moment in Sachen Abholzung?
5: Ja, das war eben auch ein sehr, sehr wichtiger Punkt. Also gerade dieser Wirtschaftsfaktor Wald, ein Wald, der für Einkommen sorgt, also einerseits ein Stück Heimat ist, das ist Alois Rainer immer wichtig, aber eben auch ein Wirtschaftsfaktor. Das hat er gleich zu Beginn seines Statements hier im Wald nochmal ganz klar betont. Und er hat eben schon auch die Forstwirtschaft da besonders stark im Blick und sagt eben auch immer wieder, dass er unnötige Bürokratie abbauen will, die die Forstwirtschaft belastet. Dass er zum Beispiel auch dafür sorgen will, dass Unsinn Verordnungen abgebaut werden oder zumindest abgeschwächt werden, wenn nun zum Beispiel die Forstwirtschaft dazu gezwungen werden soll, bestimmte Gehölze anzupflanzen, obwohl sie hier vielleicht gar nicht mehr so gut wachsen aufgrund der hohen Trockenheit und der hohen Temperaturen.
26: Aus dem Tegeler Forst hier in der SR Infobilanz am Mittag. Anne-Kathrin Mellmann war das zum Waldzustandsbericht, der heute dort vorgestellt wurde. Ab heute ist auch der Topf offen. Das Förderprogramm für neue E-Autos ist in Kraft. Staatlich gefördert soll so der Markt angekurbelt, gleichzeitig die Zahl der Verbrenner bei den Neuzulassungen reduziert werden. Rund 3 Milliarden Euro nimmt die Bundesregierung dafür in die Hand. Wer bekommt wie viel und wo können Anträge gestellt werden? Informationen hat Jan-Frederik Wilms.
1: Wer kann die E-Auto-Prämie bekommen?
4: Die Prämie richtet sich vor allem an Menschen mit kleinem oder mittlerem Einkommen und an Familien. Wer also eh schon viel auf der hohen Kante hat, geht bei diesem Förderprogramm leer aus. Bei mehr als 90.000 Euro zu versteuerndem Haushaltseinkommen im Jahr ist Schluss mit der Förderung. Ansonsten kann sie jeder beantragen, der in diesem Jahr sein E-Auto zugelassen hat, also auch rückwirkend bis 1. Januar.
1: Welche Autos werden gefördert?
4: Am meisten Geld gibt es für reine Stromer, also echte E-Autos. Aber auch Plug-in-Hybride oder E-Autos mit Range-Extender werden gefördert. Das sind Wagen, die zusätzlich einen Verbrennermotor eingebaut haben. Bei denen ist nur wichtig, dass sie gewisse Abgaswerte und Batteriereichweiten einhalten.
1: Wie viel Geld gibt es?
4: Ganz grob gilt die Faustregel, je weniger Einkommen und je mehr Kinder man hat, desto mehr Förderung gibt es auch. Am meisten Geld, 6.000 Euro Zuschuss für ein rein elektrisches Auto, gibt es für Haushalte mit zwei oder mehr Kindern und einem gemeinsamen zu versteuernden Einkommen von maximal 45.000 Euro im Jahr. Für einen Hybriden gibt es maximal 4.500 Euro. Wer zum Beispiel keine Kinder hat und nicht mehr als 80.000 Euro bekommt, hat immerhin noch Anspruch auf 3.000 Euro für ein E-Auto und 1.500 Euro für einen Hybridwagen.
1: Wie beantrage ich das Geld?
4: Das Ganze soll komplett online möglich sein, und zwar über die Webseite des Bundesamts für Wirtschaft und Ausfuhrkontrolle, kurz BAFA. Für den Antrag sollte man vor allem zwei Dinge schon mal bereitlegen. Einmal die zwei aktuellsten Steuerbescheide und seine Bund-ID-Zugangsdaten. Das ist der Online-Account, der mit dem Perso verknüpft ist.
1: Muss ich mich beeilen?
4: Also es sieht zumindest im Moment nicht danach aus, dass der Fördertopf sofort aufgebraucht wird. Das Umweltministerium, das sich die Prämie ausgedacht hat, hat 3 Milliarden Euro dafür reserviert. Und das soll am Ende für bis zu 800.000 Autos reichen.
26: Neue Details zum NVG-Skandal haben wir gleich hier für Sie in der SR-Infobilanz am Mittag. Jetzt hat Peter Weizmann, zuvor aber noch andere wichtige Nachrichten des Tages.
6: Nach dem Ebola-Ausbruch in der Demokratischen Republik Kongo ist die Zahl der Todesopfer auf mehr als 130 gestiegen. Das teilte das Gesundheitsministerium des zentralafrikanischen Landes mit. Insgesamt gäbe es über 510 Verdachtsfälle auf die oft tödlich verlaufende Viruserkrankung. Die Weltgesundheitsorganisation beschäftigt sich heute bei einer Krisensitzung mit dem Ausbruch. Dabei soll es um Vorsichtsmaßnahmen gehen, die auch die angrenzenden Länder ergreifen können. WHO-Generalsekretär Tedros zeigte sich zutiefst besorgt, zumal es gegen

0: Mitarbeiter. Die beiden Angreifer im Alter von 17 und 18 Jahren seien anschließend in einem Auto aufgefunden worden. Sie hätten sich offensichtlich selbst getötet. Die Polizei hat den Fall als Hassverbrechen eingestuft. Über das genaue Motiv ist allerdings noch nichts bekannt. In Deutschland hat es im vergangenen Jahr deutlich mehr Angriffe auf Parteimitglieder gegeben. Das geht aus einer Anfrage der AfD-Fraktion an die Bundesregierung hervor. Die Polizei spricht demnach von gut 5.100 Straftaten gegen Repräsentanten von Parteien, rund 1.500 mehr als im Vorjahr. Am häufigsten betroffen waren den Zahlen zufolge Vertreter der AfD. Die Zahl der Angriffe auf CDU-Mitglieder habe sich nahezu verdreifacht. Der Großteil der Angriffe sind sogenannte Äußerungsdelikte wie Verleumdung und Beleidigung. Die Vorwürfe gegen den ehemaligen AfD-Politiker Michel Dörr weiten sich aus. Dabei geht es nach SR-Informationen um eine weitere nicht genehmigte Nebenbeschäftigung. Der Lehrer war bis Mitte Mai 2024 über 2,5 Jahre lang bei der damaligen Saarbrücker Stadtratsfraktion Freie Saarbrücker als Minijobber angestellt. Diese hatte sich von der AfD-Fraktion abgespalten. Dem saarländischen Bildungsministerium war die Nebentätigkeit nicht bekannt. Auf SR-Anfrage wollte Michel Dörr zu den Vorwürfen keine Stellung nehmen. Gegen ihn prüft das Bildungsministerium zurzeit bereits dienstrechtliche Maßnahmen wegen einer weiteren Nebentätigkeit. Dabei geht es um einen Minijob bei der AfD-Landtagsfraktion.
1: Längst hat der NVG-Skandal die Landesebene erreicht und wird dort diskutiert. Morgen will die CDU einen parlamentarischen Untersuchungsausschuss im Landtag beantragen, um die Verfehlungen auch auf dieser Ebene dann aufzuarbeiten. Der Teneo-Bericht, den die NVG für die interne Aufarbeitung beauftragt hat, belastet neben dem Betriebsratsvorsitzenden Schaufert vor allen Dingen den Ex-Geschäftsführer Koch. Ein anonymer Insider berichtet nun von der Art und Weise, wie das Unternehmen geführt worden sein soll. Felix Schneider berichtet.
2: Die Neunkircher Verkehrsgesellschaft kommt nicht zur Ruhe. Nach Aussagen aus dem Teneo-Bericht soll die kommunale Gesellschaft unter dem langjährigen Geschäftsführer Koch wie ein Familienunternehmen geführt worden sein. Koch soll regelmäßig eigenmächtig agiert und seine Kompetenzen überschritten haben. Zahlungsanweisungen soll er alleine freigegeben haben. Ein Vier-Augen-Prinzip soll es nicht gegeben haben, laut Bericht. Ein Insider erzählt von weiteren Schikanen.
3: Während der Arbeitszeit wurde ein Mitarbeiter bei ihm nach Hause geschickt, der die verstopfte Toilette zum Beispiel reinigen musste. Oder Gartenarbeiten wurden vollrichtet. Das war auch an der Tagesordnung gewesen. Ebenso bei uns in der Werkstatt wurde von Familienangehörigen von Herrn Koch wurde an Autos gearbeitet.
2: Kochrezepte abholen, Nasenspray einkaufen, Teilnahme von Koch an Veranstaltungen der Kulturgesellschaft auf Kosten der NVG. Doch auch Kochs Sohn soll eng in das Unternehmen eingebunden worden sein. Neben bezahlten Praktika habe er regelmäßig an betrieblichen Terminen teilgenommen und dort mitdiskutiert. Er soll als nächster Geschäftsführer herangezogen worden sein, so der Eindruck des Insiders.
3: Der durfte in Elversberg auf dem Parkplatz mit einem Gelenkbus von uns fahren. Da wurde jemand aus der Verwaltung abgestellt, für mit seinem Sohn dorthin zu fahren, wo man sagen muss, dass er nicht im Besitz eines gültigen Führerscheines für einen Bus zu fahren.
2: Bei einem Weihnachtsmarktstand der NVG soll Kochs Frau zusammen mit der Frau des Ex-Betriebsratsvorsitzenden Schaufert das Kommando gehabt haben. Auch Sondervergütungen für bestimmte Mitarbeiter über tausende Euro seien geflossen. Verwandte und Freunde sollen am Dönerstand kostenlos bewirtet worden sein. Dagegen etwas zu sagen, keine Chance, laut des Insiders.
3: Es traute sich auch in dieser Weise kein Mitarbeiterin oder Mitarbeiter dazu zu äußern, wehe dem, wenn das rausgekommen wäre, da waren wir wieder bei dem System der Angst und die war ständig in dieser Firma.
2: Koch haben wir mit den Vorwürfen schriftlich konfrontiert. Er hat sich dazu nicht geäußert. Bis zu einer rechtskräftigen Verurteilung gilt die Unschuldsvermutung.
1: Heute ist Diversity Day, also der Vielfaltstag. Und da geht es auch um Vielfalt in der Arbeitswelt. Auch die öffentlich-rechtlichen Medienhäuser, auch die ARD und auch der Saarländische Rundfunk haben natürlich den Auftrag und die Verantwortung, demokratische Teilhabe zu fördern und gesellschaftlichen Zusammenhalt zu stärken. Und so schauen wir auch hier in der SR-Infobilanz am Mittag auf genau dieses Thema. Blick in die Arbeitswelt. Da wird recht schnell klar, Vielfalt bringt auch diese voran, bereichert sie. Aber es gibt eben auch Fallstricke, wenn beispielsweise Frauen in KI-Prozessen erst gar nicht berücksichtigt werden. Wissenschaft und Wirtschaft haben diese Problematik durchaus auf dem Schirm und wie sie damit umgehen wollen, das weiß unsere Reporterin Sarah Sasso.
4: Bitte wählen Sie eine der folgenden Sprachen.

0: Diese Stimme gehört dem Avatar Mona, erschaffen vom Saarbrücker Startup Mona AI. Mona führt Erstgespräche mit Bewerbern, die nicht gut Deutsch sprechen, und zwar in deren Muttersprache. Mit einem der Avatare, die unterschiedlichen Geschlechts und unterschiedlicher ethnischer Herkunft sind und 56 Sprachen sprechen.
1: Öğrenci tatil işiniz için görüşmeye hoş geldiniz. Benim adım Mona.
0: Die Fragen, die sie stellen, haben Felix Adam und sein Team in die KI eingespeist. Ist das Jobinterview geführt, fasst die KI die Antworten zusammen.
2: Alle Informationen, die nicht relevant sind für den Einstellungsprozess, werden eliminiert. Also ob die Person jetzt eine Katze hat oder ob sie braune Haare hat oder blaue Augen hat und so, das wird alles entfernt, damit der Recruiter sich komplett auf die Hard Facts konzentrieren kann. Was sind die Gehaltsvorstellungen, wo wohnt die Person, hat sie ein Auto, hat sie kein Auto und so weiter.
0: Die Bedingungen so gestalten, dass sie für alle gleich sind, egal mit welchen Voraussetzungen sie antreten, kann das die KI tatsächlich herstellen? Nicht möglich, sagt Wissenschaftlerin Sarah Sterz von der Universität des Saarlandes.
3: Das ist tatsächlich mathematisch unmöglich. Da muss sich ein Mensch tatsächlich hinsetzen und Gedanken machen und sich fragen, okay, welche Art von Fairness wollen wir hier zu welchem Maß erfüllen und was ist uns am wichtigsten? Und das ist keine technische Frage, das ist keine Frage, die Ingenieure am besten lösen können, sondern es ist halt eine normative Frage. Das sind gesellschaftliche Fragen, ethische Fragen, auch rechtliche Fragen involviert. Und am Ende ist es halt eine sehr menschliche Frage, die überhaupt nicht einfach zu beantworten ist.
0: Damit stellt sich für Menschen, die die KI mit Informationen füttern, die Frage, macht man das System fair für Einzelne oder für eine bestimmte Gruppe? Beim Softwareentwickler Centigrade in Saarbrücken konzentriert man sich auf Ungleichheiten zwischen verschiedenen Gruppen. Ein Ansatz, der auch die Landesregierung interessiert. Die Verwaltung soll digitaler werden, die Dienste für jeden zugänglich und verständlich. Thomas Immich ist der Geschäftsführer von Centigrade und einer seiner Kunden ist das Land. Frank Nägele, der Strukturwandelbeauftragte im Saarland, schildert die aktuelle Situation.
4: Wir haben das Problem, dass unsere Sprache, ob wir das jetzt als Antrag präsentieren, ob wir das am Telefon machen, ob das Frequent Ask Questions sind auf unseren Webseiten, unsere Sprache erreicht offenkundig nicht die, mit denen wir reden.
0: KI könnte also dabei helfen, Vielfalt in der Gesellschaft besser abzubilden. Sie kann aber auch das Gegenteil bewirken, sagt Wissenschaftlerin Sarah Sterz. Deshalb muss schon bei der Entwicklung von KI-Systemen darauf geachtet werden, dass die gesellschaftliche Vielfalt berücksichtigt wird, sagt auch KI-Entwickler Thomas Immich.
5: Das, was uns quasi so ein bisschen metaphorisch weiß gemacht wird, dass die KI denkt und dass sie ein Gehirn hat, das stimmt so nicht. Das ist einfach nur ein Wortrechner. Das heißt, das, was da hinten rauskommt, wirkt zwar magisch, wirkt wie Wissen, ist aber kein echtes Wissen. Wir haben keine KI, die wirklich etwas weiß.
0: Wenn es uns aber um faire KI geht, dann müssen Menschen schon bei der Entwicklung vor allem auf eines achten, dass die Diversität im Mittelpunkt steht.
6: Und genau das gilt auch, wer die Gesellschaft mit all ihren Facetten erreichen möchte und auch für alle einen gesamtgesellschaftlichen Beitrag leisten will, der arbeitet auch in der Forschung nach Diversitätskriterien. Bestenfalls. Am heutigen Diversity Day wird beim Blick in die USA allerdings auch klar, geschlechtsspezifische Krebs- und Alzheimer-Forschung sollte dem ja auch folgen. Aber das Beispiel Harvard zeigt, die US-Regierung unter Trump, die stellt sich genau diesem Prinzip entgegen. Giselle Ucker.
7: Ein paar Kartons hat John Quakenbush bereits gepackt. Leergeräumt ist sein Büro an der Harvard University aber noch lange nicht. In mehr als 20 Jahren hat sich einiges angesammelt.
8: It's interesting the things you find in your shelves when you start going through them.
7: Interessant, was man alles in seinem Regal findet, wenn man mal durchgeht, sagt John. Er ist Bioinformatiker und Genomwissenschaftler. Zusammen mit seinem Team hat er an Krankheiten wie Alzheimer und Krebs geforscht. Dabei haben die Wissenschaftler auch die Unterschiede der Geschlechter berücksichtigt. Genau das hat offenbar dazu geführt, dass die Förderung nun ausbleibt.
9: People do respond differently to therapy.
10: Menschen reagieren nun mal unterschiedlich. Sie haben unterschiedliche Risiken, eine Krankheit zu entwickeln. Das hängt auch von biologischen Variablen ab, zu denen das Geschlecht gehört. Und davor die Augen zu verschließen, ist einfach kurzsichtig.
7: Viele Krankheiten haben bei Frauen andere Symptome als bei Männern. Auch Medikamente wirken im männlichen Körper oft anders als im weiblichen. Geschlechterspezifische Forschung soll helfen, genau das besser zu verstehen. Doch Johns Team in Harvard erhält kein Geld mehr.
8: The reason that we were given
10: Als Grund wurde uns genannt, dass das Programm nicht mehr mit den Prioritäten der jetzigen Regierung übereinstimme. Hier wird die Grundlagenforschung durch politische Ideologie ersetzt.
7: Ursprünglich hat John mal mit 13 Wissenschaftlerinnen und Wissenschaftlern zusammengearbeitet. Die meisten haben sich inzwischen andere Stellen gesucht. Maddie ist zwar noch da, aber auch sie wird sich umorientieren. Die junge Forscherin ist sehr besorgt über das, was passiert.
11: It's really sad. I didn't know cancer was a partisan issue.
7: Es ist wirklich traurig. Ich wusste nicht, dass Krebs oder die Heilung von Krebs ein parteipolitisches Thema ist. Mir wurde immer gesagt, dass wir etwas Wichtiges tun. Zu sehen, dass das kaum oder gar nicht mehr gewürdigt wird, ist schwer zu ertragen. US-Medien haben schon vor Monaten einen Brain Drain bemerkt. Nach Trumps Amtsübernahme zieht es immer mehr Wissenschaftler ins Ausland, um dort ihre Forschungsprojekte fortzusetzen. John verlässt seine Uni zwar auch, bleibt aber in den USA. Für John geht es bald an die Universität von Chicago. Dort bekommt er Geld, ein Startkapital für seine Forschung, direkt von der Uni. So ist er vorerst nicht mehr auf die Töpfe der Trump-Regierung angewiesen.
6: Jubel, Trubel, Elversberg. Das war in den letzten beiden Tagen durchaus gleichzusetzen. Schließlich ist ja eine Mannschaft aus dem Saarland nach nun über 30 Jahren wieder in der ersten Liga vertreten und es gab natürlich schon gute Gründe, mal richtig zu feiern. Das geschah denn nun auch am Abend in Elversberg. Das hat sich extra dafür rausgeputzt, beziehungsweise hat einfach mal dicht gemacht. René Henken war mit dabei.
12: Spießen Elversberg ist weiterhin in Feierlaune. Rund 6000 Fans haben zusammen mit der Mannschaft den Aufstieg in die Fußball-Bundesliga gefeiert. Bambasee Conte hat die Vereinshymne angestimmt, die Fans haben mitgesungen und die Feier genossen.
13: Sehr fantastisch, sehr cool, weil die Spieler so aufgerufen wurden. Es ist ein tolles Gefühl, die Spieler zu sehen vorne dran und es ist schön.
14: Einfach nur Party mit den Fans, zu sehen, wie die Jungs einfach auch sich einfach mal gehen lassen, sich einfach freuen. Den verdienten Erfolg feiern.
15: War richtig gut, weil wir in der ersten Liga sind. Es ist alles cool, jeder hat gute Stimmung, jeder ist am Feiern.
12: Nicht nur die Fans waren beeindruckt, auch SVE-Trainer Vincent Wagner war von der Aufstiegsfeier begeistert.
16: Es gibt schlechtere Dinge, würde ich sagen, als dass die Leute einen mögen, Fotos, Autogramme wollen. Demzufolge versuchen wir, die Leute zu bedienen in dem Sinne, dass wir sie glücklich machen, indem wir die Unterschriften geben. Aber schon mal Entschuldigung an der Stelle für alle, wo ich es nicht geschafft habe, weil es waren einfach zu viele die letzten beiden Tage.
12: Für die Fans war einer der emotionalsten Momente, als die Spieler nacheinander vorgestellt wurden.
17: Und wir beginnen mit unserem Kapitän natürlich. Herzlich willkommen in unserer Nummer 19. Hier ist Lukas Pinkel.
15: Also vor allem, als sie alle Spieler aufgerufen haben, alle sind auf die Bühne gekommen, jeder hat sie gefeiert und das war ein sehr schöner Moment, ja.
12: Vor 3 Jahren hat die SV Elversberg schon an gleicher Stelle gefeiert, und zwar den Aufstieg in die zweite Bundesliga. Damals schon dabei war Vizepräsident Sven Hoffmann.
18: Ich habe das Gefühl, es waren viel, viel mehr Menschen da. Ich glaube, es war mindestens das Doppelte, was vor 3 Jahren hier der Fall war. Es ist immer noch ein tolles Erlebnis, wenn man sowas hier erleben darf und was feiern darf, wo man eine ganze Saison dafür gearbeitet hat.
12: Die SVE-Fans haben bis in den Abend vor dem Rathaus und in den Kneipen gefeiert. Auch für die Mannschaft geht die Party weiter. Sie fliegt noch gemeinsam nach Mallorca.
6: Jetzt aber erstmal aufräumen in Elversberg und im restlichen Saarland bei Temperaturen zwischen 14 und 18 Grad. Und meist bleibt es trocken. Hier und da kann es noch ein paar Tropfen geben. Dieser Dienstagnachmittag also durchaus ein freundlicher. Machen wir weiter so. An dieser Stelle bedankt sich erstmal Jochen Marmit. Und wenn Sie mögen, hören wir uns wieder um 17:30 zur SR-Infobilanz am Abend dann. Bis dahin.
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20: Erst am vergangenen Freitag hat der US-Präsident Trump seinen Besuch in China beendet. Heute nun erwartet der chinesische Staatschef Xi den russischen Präsidenten Putin. La Vanguardia aus Spanien findet, seit Beginn des Ukraine-Krieges haben sich die Beziehungen zwischen Russland und China weiter intensiviert. Vor allem im Energiesektor erreichte das bilaterale Handelsvolumen Rekordwerte. Gleichzeitig sind russisches Öl und Gas auch für Chinas Wirtschaft ein wichtiger Rettungsanker. In Peking wächst die Sorge um die Sicherheit der eigenen Energieversorgung, insbesondere nach der Blockade der Straße von Hormus. China ist zu einem Schlüsselakteur einer neuen Weltordnung geworden. Die Besuche von Trump und Putin machen deutlich, dass das Land seinen globalen Einfluss weiter ausbaut. Peking setzt dabei auf eine global ausgerichtete Politik des Verhandelns und der wirtschaftlichen Verflechtung. Jyllands-Posten aus Dänemark beschäftigt sich noch einmal mit dem Besuch des US-Präsidenten in China und fragt sich, ob das Treffen nicht doch nach Trumps Plan verlief. Es lässt sich nämlich als ein weiterer Schritt auf dem Weg interpretieren, auf den Trump die USA geführt hat. Weg von den traditionellen Verbündeten und hin zu einer transaktionalen Großmachtpolitik, in der kleine Länder zu beweglichen Spielfiguren im Spiel der Großmächte werden. Das Treffen war mit anderen Worten kein Kampf zwischen Demokratie und Diktatur, sondern eine Verhandlung zwischen Großmächten über Macht, Handel, Technologie und Territorien. Die Welt kehrt zur Realität des 19. Jahrhunderts zurück. Große Zivilisationen, große Armeen, große Egos. Sme aus der Slowakei sieht die USA im Krieg gegen den Iran in der Alleinschuld für den Kollaps des Welthandels. Sich mit der Vorstellung abzufinden, dass der einzige Garant und Wächter der freien Seefahrt und des freien Handels, also die USA, es nicht schaffen, die Blockade der Straße von Hormus zu durchbrechen, lässt einen am eigenen Verstand zweifeln. Die Vereinigten Staaten tragen die volle Verantwortung für den Kollaps des Welthandels, nachdem in der Straße von Hormus unzählige Schiffe und Seeleute festsaßen. Aber die Vorstellung, dass der ganze Rest der Welt wegen amerikanischer Schuld und der tragikomischen Gestalt Trumps den neuen Manieren des siegreichen Irans untätig zusehen werde, ist nicht auf Dauer haltbar. Das waren Auszüge aus Kommentaren der internationalen Presse, zusammengestellt von Michael Hafke.
1: Um 13 Uhr mit Mareike Köhler. Der Zustand des Waldes ist insgesamt schlecht. Das zeigt der Bericht für 2025. Bundeslandwirtschaftsminister Reiner hat ihn vorgestellt. Bei einzelnen Baumarten gibt es aber eine Veränderung, berichtet Isabel Karras.
21: Bei den Fichten gilt inzwischen wieder etwa jeder vierte Baum als gesund. Im Vorjahr war es nur jeder fünfte. Auch Buchen scheinen sich etwas zu erholen. Insgesamt trägt aber weiterhin nur jeder fünfte Baum in Deutschland eine volle, gesunde Krone. Besonders schlecht ist der Zustand von Kiefern und Eichen. Nur jeweils 13% der Bäume sind gesund. Gleichzeitig ist die Zahl neu abgestorbener Bäume weiter zurückgegangen. Bundeslandwirtschaftsminister Reiner sprach dennoch von einer langfristigen Aufgabe. Die Folgen der extrem trockenheißen Sommer zwischen 2018 und 2020 wirkten bis heute nach. Die Waldzustandserhebung wird seit 1984 durchgeführt. Hauptindikator ist dabei die sogenannte Kronenverlichtung, also die Frage, wie viele Blätter oder Nadeln die Bäume verloren haben.
1: Ab sofort kann die neue Förderung der Bundesregierung für Elektroautos beantragt werden. Das Bundesumweltministerium hat das entsprechende Online-Portal freigeschaltet. Umweltminister Schneider sagte am Vormittag, wegen des Iran-Kriegs und der hohen Spritpreise sorgten sich viele Menschen um ihre Mobilität. Jeder habe jetzt die Möglichkeit, auf ein E-Auto umzusteigen, so der SPD-Politiker. Wer in diesem Jahr ein E-Auto oder einen Hybridwagen kauft oder liest, kann vom Staat bis zu 6.000 Euro dazu bekommen. Die Förderung kann rückwirkend beantragt werden für Neuzulassungen ab dem 1. Januar 2026. Die Bundestagsabgeordneten sollen Anfang Juni das erste Mal über den geplanten Verzicht auf höhere Diäten beraten. Der parlamentarische Geschäftsführer der Unionsfraktion Bilger sagte, seine Fraktion spreche im Moment mit der SPD und der Bundestagsverwaltung über die Einzelheiten. Eigentlich werden die Diäten automatisch an die Lohnentwicklung angepasst. Damit würden sie zum 1. Juli um knapp 500 Euro steigen. Wegen der schwierigen Wirtschaftslage im Land wollen viele Abgeordnete in diesem Jahr aber auf die Erhöhung verzichten. Mehr als 6 Millionen Menschen in Deutschland bekommen Unterstützung aus der Pflegeversicherung. Ihre Zahl hat sich damit innerhalb von 11 Jahren mehr als verdoppelt. Das haben der Medizinische Dienst und der Spitzenverband der gesetzlichen Krankenkassen mitgeteilt. Sie werteten es als grundsätzlich positiv, dass so viele Menschen Zugang zu Pflegeleistungen haben. Gleichzeitig sei die wachsende Zahl eine Herausforderung für die Kassen. Die Bundesregierung arbeitet derzeit an einer Reform der Pflegeversicherung. Kommende Woche will sich das Bundeskabinett mit dem Gesetzentwurf befassen. Die thailändische Regierung kürzt den visumsfreien Aufenthalt für Touristen. Reisende aus mehr als 90 Ländern, darunter aus Europa, dürfen künftig nur noch einen Monat statt 60 Tage ohne Visum in Thailand bleiben. Die Regierung begründete die Entscheidung mit ihrem Kampf gegen Kriminalität. Thailändische Medien hatten in den vergangenen Monaten über Drogenmissbrauch und sexuelle Eskapaden von Touristen berichtet. Außerdem würden Ausländer Unternehmen wie Hotels oder Privatschulen ohne entsprechende Genehmigungen betreiben. In Baden-Württemberg soll es künftig regionale Denkmalstammtische geben. Das Landesamt für Denkmalpflege und das Denkmalnetz BW starten die Treffen ab diesem Monat. So soll ein Netzwerk aufgebaut werden für alle, die sich für Denkmale engagieren, ob in Vereinen, Initiativen oder als Einzelpersonen. Zum Start sind Treffen unter anderem in Heidelberg, Karlsruhe, Schwäbisch Hall, Rottweil und Ravensburg geplant. Pro Standort sind 3 bis 6 Termine pro Jahr vorgesehen. Der Film- und Fernsehschauspieler Alexander Held ist tot. Er starb nach kurzer, schwerer Krankheit, das hat das ZDF bekannt gegeben. Held wurde 67 Jahre alt. Er ist unter anderem in den Kinofilmen Der Untergang, Sophie Scholl, Die letzten Tage und Der Schuh des Manitou zu sehen. In den ZDF-Krimiserien Stralsund und Münchenmord spielte er Hauptkommissare. SWR Nachrichten, Redaktion Peter Gramer und Konstanze Schirrer. Das Wetter in Baden-Württemberg und Rheinland-Pfalz. Atlantische Tiefausläufer bringen feuchte und mäßig warme Meeresluft. Die Vorhersage? Ab und zu noch Sonne, von Westen her immer dichtere Wolken, gelegentlich Regen, maximal 13 bis 20 Grad. In der Nacht bewölkt und immer wieder nass bei Tiefstwerten von 13 bis 8 Grad. Morgen nochmal wechselhaft mit Schauern bei maximal 16 bis 22 Grad. Die Zeit, es ist 13.05 Uhr.
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3: Im Studio ist Pascal Fournier, guten Tag. Unsere Themen in den kommenden 25 Minuten. Geld vom Staat. Seit heute kann die staatliche Kaufprämie für ein E-Auto beantragt werden und das Interesse ist offenbar erheblich. Nächste Ausfahrt Sachsen-Anhalt, was sich 4 Monate vor der Landtagswahl dem möglichen Durchmarsch der AfD entgegenhalten ließe, das frage ich gleich einen Experten und unverbrüchliche Freunde unter sich. Wladimir Putin zu Besuch bei Chinas Staatschef Xi Jinping. Schon seit Monaten liefert sie Gesprächsstoff. Seit heute kann sie nun offiziell beantragt werden, die neue E-Auto-Prämie. Am Morgen wurde ein Online-Portal freigeschaltet, auf dem Privatleute den Zuschuss beantragen können, wenn sie ein E-Auto oder ein Auto mit Hybrid- oder Range-Extender kaufen oder auch schon gekauft haben. Die Prämie gilt nämlich rückwirkend seit dem 1. Januar. Michael Herr aus der SWR-Wirtschaftsredaktion, über welche Fördersummen sprechen wir denn genau?
22: Also fangen wir vielleicht nochmal ganz kurz bei den Fördervoraussetzungen an. Entscheidend ist nämlich diesmal nicht, was das Auto kostet, so war es ja bei der alten Prämie, sondern nur, dass es ein E-Auto oder CO2-sparsamer Hybrid- oder Range-Extender ist und, das ist jetzt ganz entscheidend, was die Autokäufer verdienen. Das darf nämlich nicht zu viel sein. Die Prämie gibt es für Privatleute, deren Haushaltseinkommen nicht höher ist als 80.000 Euro im Jahr. Wenn Kinder dazu gehören zum Haushalt, geht diese Schwelle hoch bis zu 90.000 Euro. Und wie hoch ist jetzt die Förderung? Das ist auch unterschiedlich. Geht los beim Gutverdiener ohne Kinder. Wenn der einen Hybrid kauft, kriegt er 1.500 Euro dazu. Das ist sozusagen der niedrigste Satz. Höchstfördersumme beträgt 6.000 Euro. Den Betrag bekommt eine Familie mit mindestens 2 Kindern, die weniger als 45.000 Euro im Jahr Einkommen hat und einen vollelektrischen kauft.
3: Also man sollte rechnen können. Apropos rechnen, wie lange reichen denn die Fördermittel? Sind die möglicherweise bald wieder aufgebraucht?
22: Also 3 Milliarden Euro liegen ja jetzt in diesem Fördertopf und das Bundesumweltministerium sagt, das reicht für rund 800.000 geförderte Fahrzeuge. Machen wir mal den Realitätscheck. Bis Ende April sind in Deutschland knapp 225.000 neue E-Autos zugelassen worden versus 800.000, die gefördert werden können. Und von denen 225.000 kriegen ja längst nicht alle diese Förderung. Also ich würde sagen, Grund zur Torschlusspanik gibt es aktuell jetzt noch nicht. Ob das Geld jetzt aber wirklich für die kommenden 3 bis 4 Jahre reicht, so plant ja das Bundesumweltministerium, da würde ich auch mal ein Fragezeichen dran machen.
0: Und macht die Prämie E-Autos aus Ihrer Sicht jetzt wirklich nochmal deutlich attraktiver?
22: Also kurzfristig bestimmt. Viele Leute finanzieren ja ein Auto auch. Und da hat das Vergleichsportal Verivox heute nochmal ausgerechnet, wie viele Zinsen man sparen kann, wenn man die Prämie direkt für den Autokredit sozusagen als Sondertilgung einbringt. Da wäre nochmal bis zu 1.800 Euro zusätzliches Sparpotenzial drin. Klingt natürlich erstmal sehr attraktiv. Mittel- und langfristig muss man natürlich schon schauen, was die Hersteller draus machen. Die haben in der Vergangenheit ja E-Autos massiv mit Sonderrabatten in den Markt gedrückt. Und sollten die jetzt zurückgefahren werden wegen der Prämie oder weil E-Autos einfach so bei der Kundschaft jetzt beliebter werden, könnte das natürlich diesen Kostenvorteil ein Stück weit wieder relativieren. Bislang ist es aber nicht abzusehen, dass jetzt E-Autos im großen Stil jetzt schon teurer werden.
0: Ziehen wir einen Strich drunter, ist es eine sinnvolle Maßnahme?
22: Also die Bundesregierung, Bundesumweltminister Carsten Schneider von der SPD, der hat im Januar bei der Vorstellung des Programms gesagt, wir wollen damit etwas für die Umwelt tun, für die europäische Autoindustrie und für Haushalte, die sich ohne Unterstützung noch kein E-Auto leisten können. Klammern wir vielleicht mal die Debatte darüber aus, wie umweltfreundlich E-Autos im Detail sind. Die europäische Autoindustrie, die dürfte von dieser Prämie schon profitieren, aber eben nicht nur die. Die gibt es ja, die Prämie für alle Fahrzeuge, solange sie nur diese technischen Voraussetzungen erfüllen, egal wo die herkommen. Heißt also auch für die Konkurrenz im Zweifel aus China oder aus den USA. Die könnten auch in diesen Genuss dieses Verkaufsboosters kommen. Da heißt von der Bundesregierung dazu, eine Prämie nur für europäische Hersteller, die wäre mit internationalem Handelsrecht schwer vereinbar gewesen. Muss man auch mal ein Fragezeichen dran machen. Nächster Punkt, Unterstützung für einkommensschwächere Haushalte. Auch da muss man sagen, E-Mobilität ist zumindest bei den Anschaffungskosten längst kein Elitenprojekt mehr, würde ich sagen. Im vergangenen Jahr, da kostete ein E-Auto im Schnitt nur noch knapp 1.350 Euro mehr als ein Verbrenner. Das hat man in Bochum beim K-Institut ausgerechnet. Und viele Fachleute gehen eben davon aus, dass der Kostenvorteil der Verbrenner noch kleiner wird in den kommenden Jahren. Deshalb sagen viele Fachleute, sowohl technisch als auch preislich werden E-Autos attraktiver. Prämie hin oder her. Autoexperte Ferdinand Dudenhöfer sagt deshalb, diese staatliche Förderung, die hätte es gar nicht gebraucht. Das ist im Prinzip rausgeschmissenes Geld.
0: Seit heute kann die E-Auto-Prämie beantragt werden. Informationen und Einordnungen dazu waren das von SWR-Wirtschaftsredakteur Michael Herr. In Stuttgart ist heute erstmals das neue grün-schwarze Kabinett zusammengekommen. In Rheinland-Pfalz ist die neue Landesregierung seit gestern offiziell im Amt. In beiden Landeshauptstädten beginnt also jetzt sowas wie der politische Alltag. Das Nachwahlgeplänkel ist vorbei. Die nächste Landtagswahl allerdings, die in Sachsen-Anhalt, ist nicht mehr allzu weit entfernt und sie könnte weit über das betroffene Bundesland hinaus einiges grundsätzlich verändern. Dann nämlich, wenn sich die aktuellen Umfragen bestätigen und die AfD die Wahl gewinnt, vielleicht sogar die absolute Mehrheit holt. Für den Fall, dass sie die Regierung in Magdeburg stellt, hat die AfD schon mal ein paar ziemlich drastische Pläne vorgelegt. In der Landesverwaltung Sachsen-Anhalts sollen Posten weit über das übliche Maß hinaus neu besetzt werden. Eine Kündigung des Rundfunkstaatsvertrags steht im Raum. Fördermittel für Vereine könnten an ein patriotisches Grundbekenntnis geknüpft. Die Landeszentrale für politische Bildung könnte abgeschafft werden. Und so weiter. Wie gesagt, es sind teils ziemlich drastische Pläne. Der Soziologe Robert Feustel von der Universität in Jena befasst sich seit vielen Jahren mit dem Aufstieg der AfD. Herr Feustel, was halten die anderen, die AfD würde sagen, die etablierten Parteien dem denn entgegen?
4: Gute Frage. Im Grunde nicht sonderlich viel, zumindest nichts, was politische Perspektive aufmacht, was irgendwie, man sagt gerne Vision, komisches Wort, aber was mit irgendeiner Vision zu tun hat, mit einer strukturellen Verbesserung von Lebensverhältnissen. Es ist ja an vielen Stellen eher eine Mangelverwaltung. Die, gerade die CDU sozusagen ist da aber ganz weit vorn, einfach irgendwie mit viel Chaos, viel fossiler Energie, viel vorwärts, rückwärts. Also was fehlt sozusagen sind erstens sozialpolitische Perspektiven. Da gibt es ja gerade einen Kahlschlag. Da wissen wir aus der Forschung, dass das rechten Akteuren immer zugutekommt. Und es fehlt völlig an sozusagen einer planvollen Politik mit irgendeiner Perspektive, mit der man sich irgendwie positiv in Beziehung setzen kann.
0: Würden Sie denn sagen, dass die AfD eine positive Vision in den Raum stellt? Also gibt es tatsächlich eine konkrete Vorstellung davon, wie es sein soll?
4: Ja und nein. Also ja, es gibt da schon narrative Erzählungen, die da korportiert werden vom deutschen Volk und so weiter. Und nein, weil das alles Phantasmen sind. Die sind historisch falsch. Die haben keine Perspektive. Sie sind sozusagen weit abgekoppelt von Wirklichkeiten, also von der Wirklichkeit dieses Landes, von der Wirklichkeit von Wirtschaft. Trotzdem schafft es die AfD halt, sich als Alternative irgendwie hinzustellen. Das ist insofern interessant und da ist die Forschung auch so ein bisschen unklar darin. Viele AfD-Wählerinnen und Wähler auch in Sachsen-Anhalt werden gegen ihre eigenen Interessen wählen, was Sozialpolitik angeht, was das Auseinanderdriften von Arm und Reich angeht. Also es wird sozusagen für die Leute, die die AfD wählen, dadurch nicht besser. Wie man das erklären kann, ist richtig schwierig, warum Leute gegen die eigenen Interessen wählen.
0: Das ist schade, weil das hätte ich Sie jetzt als nächstes gefragt. Warum verfängt dieses Narrativ, wenn es Phantasmen sind?
4: Ja, also ich kann da jetzt immer nur Antworten geben, die sozusagen einen Ausschnitt beleuchten oder was vereinfachen. Also es geht viel um Emotionen, es geht viel um ideologische Welten, also um Zugehörigkeitsgefühle. Es geht sehr selten um Pragmatik und Realität, sondern um sozusagen Bindungsmomente, also um Affektsteuerung. Da wird viel mit sozusagen Ausgrenzungsmechanismen gearbeitet, mit dem anderen, dem Feind, der sozusagen dabei hilft, irgendeine innere Identität zu stiften, das deutsche Volk. Also das funktioniert sehr gut, das hat wenig mit Wirklichkeit zu tun. Warum sozusagen auch die offensichtlichsten Zeichen, dass sozusagen die AfD-Politik gegen die Leute gerichtet ist, nicht dazu führt, dass weniger Leute AfD wählen, das ist tatsächlich sehr schwer zu erklären. Da steckt auch so eine gewisse Portion Zerstörungslust drin. Lieber alles kaputt machen, als das Bestehende weiterzubehalten. Im Regelfall betrifft das aber sozusagen nicht das eigene Leben, sondern immer nur so eine politische Wahrnehmung einer äußeren Welt. Es gibt ja sehr interessante Untersuchungen dazu, dass wenn Leute ihre eigene Perspektive skizzieren sollen, sieht es bei vielen ganz gut aus. Wenn es aber um Deutschland geht, ist alles ganz schlimm. So eine Spaltung zwischen der eigenen Perspektive und der Perspektive auf das Land.
0: Es gibt immer wieder die Forderung, sich klar von der AfD abzugrenzen. Das scheint irgendwie nicht so einfach zu sein. Wie funktioniert eine Abgrenzung von der AfD außerhalb des rein politischen Raums?
4: Ja, zunächst würde ich erstmal sagen, müsste eine Abgrenzung von der AfD über praktische Politikangebote funktionieren. Das würde heißen, dass man eben nicht selber sozusagen die rechte Trommel bedient und mit Ressentiments arbeitet. Das passiert aber alle Nasen lang. Also Friedrich Merz ist da ja auch nicht sonderlich zurückhaltend mit. Also wenn sozusagen andere Parteien, da muss man auch die SPD dazu zählen, ideologisch sozusagen das Geschäft der AfD machen und sich gleichzeitig abgrenzen wollen, funktioniert es natürlich nicht.
0: Können Sie das mal konkretisieren?
4: Mit Pushbacks an den Grenzen, mit Abschiebungen nach Afghanistan. Also es gibt eine ganze Reihe sozusagen von politischen Maßnahmen, die im Sinne der AfD sind. Und der Unterschied wäre nur eine Skalierung. Die AfD wird das Ganze viel radikaler machen. Es geht um sozusagen eine sozialpolitische Perspektive. Die AfD ist in der Grundtonart sehr neoliberal und will den Sozialstaat wegkürzen. Die Bundesregierung macht das gerade auch, ist gerade auch dabei. Also es gibt da so eine gewisse politisch-inhaltliche Nähe, die dann sozusagen diese Brandmauer-Diskussion im Prinzip zum Fake macht. Also die Abgrenzung müsste erstmal sozusagen über klare politische Inhalte funktionieren. Dann wäre sie vielleicht auch tragfähig an anderen Stellen.
0: Wenn schon die politische Abgrenzung nicht ganz einfach ist, wie ist es denn im zivilgesellschaftlichen Bereich? Also ich frage mich zum Beispiel, erkennt man tatsächlich immer auf Anhieb, wenn man es mit AfD-Positionen im weiteren Sinne zu tun hat?
4: Nee, das ist sicherlich immer komplizierter, ne? Weil es geht um lokale Ebenen oder sozusagen, also geht es um kleine Städte, Mittelstädte, Großstädte, wer kooperiert wo mit wem, über welche Themen spreche ich eigentlich? Also ich muss jetzt im Kegelverein nicht mit allen Leuten erstmal prüfen, welcher Partei sie anhängen. Da kann man schon eine Funktionstrennung machen, aber das ist gerade in ostdeutschen Bundesländern gar nicht mehr so einfach zu unterscheiden, zumal es in vielen Regionen in Ostdeutschland Normalität ist, AfD zu wählen. Und dann ist die Abgrenzung natürlich auch schwierig. Und dann wird es auch demokratietheoretisch schwierig, wenn man sozusagen sich von 40% der Leute abgrenzen will, kommt man in sozusagen schwierige Fahrwasser.
0: Viele befürchten, dass die AfD mittelfristig darauf hinarbeiten könnte, quasi die Demokratie mit ganz demokratischen Mitteln abzuschaffen oder zumindest zu untergraben. Dagegen scheinen mehr und mehr Menschen etwa in Sachsen-Anhalt zu der Haltung tendieren, naja, dann lasst sie doch halt einfach mal machen, dann sehen wir ja, was dabei rauskommt. Ist das ein gangbarer Weg?
4: Ich bin einerseits ein bisschen überrascht, dass das gerade so zum politischen Thema wird, dass die AfD die Tendenz hat, die Strukturen unterminieren zu wollen. Das ist seit vielen, vielen Jahren klar. Die staatlichen Strukturen, auch die Gewaltenteilung der Rechtsstaat, das ist der AfD alles immer schon ein Dorn im Auge, weil sie im Grunde so eine Art Politik der Feindschaft pflegt. Und immer auf so eine eigentliche Demokratie, das muss man in große Anführungszeichen setzen, hinaus will. Deswegen bin ich jetzt ein bisschen verwundert, dass das jetzt gerade so zum Thema wird. Weil das ist eigentlich eine Binsenweisheit schon seit vielen Jahren.
0: Eine kleine Anfrage der AfD hat gerade ergeben, dass im vergangenen Jahr die meisten Angriffe, also tätlichen Angriffe auf Politiker, AfD-Mitgliedern galten. Wie sehen Sie denn das?
4: Okay, das habe ich noch nicht mitbekommen. Ich würde zur Statistiken gern genauer prüfen, was ist damit gemeint. Ja, kann ich nicht gutheißen. Ne? Also ich bin jetzt auch kein Freund der Partei, aber solange sie legal ist und ihren Job machen darf, muss sie das auch machen dürfen. Und es hilft jetzt sozusagen auch politisch nicht, irgendwie gewaltsam vorgehen zu wollen, weil das der Partei offensichtlich nicht schadet. Ich müsste mir die Zahlen mal genau angucken. Ja, das kann gut nutzen, weil sozusagen es ist ein Standardnarrativ oder eine Standardpraxis rechter Akteure, sich zum Opfer zu stilisieren. An vielen Stellen ist das eine Inszenierung. Und dann, wenn es dann sozusagen noch Dinge gibt, die wirklich schief laufen, ist das Wasser auf die Mühlen der vermeintlichen Opfer, die von allen möglichen bösen Mächten und so weiter. Und jetzt irgendeinen Wahlkampfstand der AfD abzuräumen, halte ich jetzt für nicht so wahnsinnig produktiv.
0: Was lässt sich dem AfD-Lauf in Sachsen-Anhalt und anderswo entgegensetzen? Das war Robert Feustel, er ist Soziologe von der Universität in Jena. Der britische Premier Keir Starmer war für viele Beobachter ein echter Hoffnungsträger. Endlich Verlässlichkeit und Kontinuität nach dem ganzen Tory-Chaos um Theresa May, um Boris Johnson, Liz Truss und Rishi Sunak. Spätestens seit den Kommunalwahlen im Vereinigten Königreich Anfang Mai ist der Lack allerdings ziemlich ab. Und nicht nur von Starmer, selbst ganz Labour steckt in einer ausgewachsenen Krise, auch in einer Führungskrise. Noch gibt es keinen offiziellen Herausforderer gegen Starmer, aber mindestens zwei laufen sich schon mal warm. Und im Zuge dieses Warmlaufens werden plötzlich auch Themen ansprechbar, an die lange niemand offiziell rühren wollte. Der Brexit zum Beispiel, Großbritanniens Austritt aus der EU vor 6 Jahren, der viel versprochen und ziemlich wenig davon gehalten hat. Aus London berichtet Franziska Hoppen.
5: Es war ein Paukenschlag, als der Labour-Abgeordnete und frisch von seinem Ministerposten zurückgetretene Wes Streeting am Wochenende vor laufenden Kameras folgende Aussage traf.
8: Leaving the European Union was a catastrophic mistake.
5: Die EU zu verlassen war ein katastrophaler Fehler. Und eines Tages werden wir wieder Teil der EU sein.
8: Back in the European Union.
5: Auch wenn seine Fans jubelten. Die Labour-Partei hatte eigentlich zum Amtsantritt klare rote Linien gezogen. Keine Rückkehr in den Binnenmarkt, in die Zollunion oder zur Freizügigkeit. Auch um nicht all jene Wähler zu verprellen, die 2016 für den Brexit gestimmt hatten und dann 2024 für Labour. Doch über diese Linien setzte Streeting sich nun hinweg und verkündete im selben Atemzug:
8: We need a proper contest with the best candidates on the field.
5: Es brauche einen Wettbewerb zwischen den besten Kandidaten, die Premierminister Keir Starmer herausfordern wollten. Und auch er werde gegen Starmer antreten. Gut denkbar, dass Streetings Brexit-Manöver ein Versuch war, in diesem Wettbewerb die progressive Linke hinter sich zu vereinen, die den Brexit schon lange ablehnt. Und immerhin sagen laut Meinungsforschungsinstitut YouGov heute 55% der Briten, sie würden der EU lieber wieder beitreten. Doch möglich ist auch, dass Streeting damit seinem gefährlichsten Kontrahenten einen Strich durch die Rechnung gemacht hat, Andy Burnham. Der ist derzeit noch Bürgermeister von Greater Manchester, könnte jedoch durch eine Nachwahl im Wahlkreis Makerfield ins Parlament gelangen. Angesprochen auf die Brexit-Frage äußerte sich Burnham im ITV-Fernsehen nur verhalten. Es gibt langfristige Gründe für einen Wiedereintritt, aber dafür setze ich mich bei dieser Nachwahl nicht ein. Wir müssen uns aufs Innenpolitische konzentrieren. Großbritannien muss sich auf das Hier und Jetzt konzentrieren.
9: Very much.
5: Burnhams Zurückhaltung dürfte auch der Zusammensetzung des Wahlkreises Makerfield geschuldet sein. 2016 hatten dort 65% der Wähler für den Austritt aus der EU gestimmt und bei den Regional- und Kommunalwahlen letzte Woche mehr als 50% für die Rechtspopulisten von Reform UK. Kein leichtes Pflaster also für einen Labour-Kandidaten, erst recht nicht, wenn die Wähler fürchten, Burnham könnte als künftiger Parteichef und Premier den Brexit zurückdrehen. Und so entsteht bereits das nächste Hin und Her in der Labour-Partei. Vizepremier David Lammy fühlte sich genötigt, ein Machtwort an seine Kollegen auszusprechen, einmal innezuhalten. 10 Tage dieses Verhaltens wird das britische Volk uns noch verzeihen. 10 Wochen und wir stecken in Schwierigkeiten. Wir werden abgewählt und dann kommt Farage. Der Chef der Rechtspopulisten. Wer tatsächlich von der neu entfachten Brexit-Debatte profitiert, wird sich im Juni zeigen, wenn Makerfield über seinen neuen Abgeordneten entscheidet und, sollte die Wahl auf Burnham fallen, damit womöglich auch über Großbritanniens neuen Premier. Sollte Burnham nicht ins Parlament gewählt werden, könnte dies wiederum Starmer in die Karten spielen, denn bislang schneidet er in Umfragen unter Parteimitgliedern um einiges besser ab als Westreeting. Oder es könnte andere Gegenkandidaten auf den Plan rufen. Der Kampf um die Labour-Spitze dürfte sich noch eine Weile ziehen.
0: Aus London berichtete unsere Korrespondentin Franziska Hoppen. So viel Pomp wie Donald Trump in der vergangenen Woche wird es für den nächsten Staatsgast in Peking wohl nicht geben. Braucht es vermutlich auch gar nicht. Russlands Präsident Putin wird am Abend in China erwartet, offiziell um das 25-jährige Bestehen des Vertrags über gute Nachbarschaft, über Freundschaft und Zusammenarbeit zwischen Russland und China zu feiern. Nachbarschaft, Freundschaft und Zusammenarbeit funktionieren tatsächlich bestens. Putin und sein Gastgeber Xi kennen sich lange und gut, haben schon vor vielen Jahren ihre unverbrüchliche Freundschaft beschworen. China hält sich mit Kritik in Sachen Ukraine-Krieg zurück und Probleme wegen des internationalen Haftbefehls muss Putin auch nicht befürchten. Wieso auch? China profitiert von Russlands internationaler Ächtung. Stichworte billiges Öl und billiges Gas. Aber auch der Gast aus Moskau verfolgt in Peking natürlich handfeste Interessen. Lilia Becker berichtet.
9: 4 Jahre militärische Spezialoperation, schrumpfende Wirtschaft, vermehrt ukrainische Drohnen am russischen Himmel und ein schwindender Rückhalt in der Bevölkerung. Wenn Wladimir Putin heute in Peking landet, kommt er als jemand, der etwas braucht. Schon vor Tagen hat Kreml-Sprecher Dmitri Peskow klargemacht, worum es bei den Gesprächen gehen soll.
10: Die Tagesordnung ist klar. In erster Linie handelt es sich um unsere bilateralen Beziehungen, um diese besonderen Beziehungen einer privilegierten strategischen Partnerschaft. Ein beträchtliches Volumen an Handels- und Wirtschaftskooperationen, das stetig über 200 Milliarden Dollar beträgt.
9: Russland verkauft an China überwiegend Erdöl. Um Geschäfte im Bereich Energie wird es vermutlich auch bei diesem Treffen gehen. Putin selbst kündigte Anfang Mai einen Durchbruch an, ohne Details zu nennen.
11: Wir sind uns weitgehend einig, einen ernsthaften, sehr bedeutenden Schritt nach vorne in der Zusammenarbeit im Gas- und Ölsektor machen zu wollen. Einen sehr ernsthaften Schritt.
9: Gazprom und der chinesische Staatskonzern CNPC haben im vergangenen September eine Absichtserklärung für eine weitere Pipeline unterzeichnet, Sila Sibiri 2, auf Deutsch Kraft Sibiriens. Weitere 50 Milliarden Kubikmeter Gas pro Jahr sollen durch die Mongolei nach China fließen. Das ist fast die Menge, die Russland einst durch die zerstörte Nord Stream Pipeline nach Europa lieferte. Doch die Pipeline kommt laut Branchenexperten frühestens 2032, 5 Jahre nach dem geplanten EU-Importstopp. Um diese Lücke zu schließen, muss Russland dringend nach Lösungen suchen. Politisch will Russland in Peking vermutlich eines: erfahren, was Donald Trump mit Xi Jinping vereinbart hat. Kreml-Sprecher Dmitri Peskow sagt das offen.
11: Im Rahmen der bevorstehenden bilateralen Kontakte zwischen Russland und China wird es eine gute Gelegenheit geben, Ansichten über das Treffen auszutauschen, das die Chinesen mit den Amerikanern hatten. Wir hoffen auf Informationen aus erster Hand, wenn wir in China sind.
9: Eine echte Allianz, militärisch oder gar eine Vermittlerrolle im Krieg, wird Russland aus Peking aber kaum bekommen, sagte russische Sinologe Alexei Chigadaev gegenüber dem kritischen YouTube-Kanal Zhivoy Gvozd.
11: Es gibt die BRICS, es gibt die Shanghai-Organisation für Zusammenarbeit. Beide gehen auseinander. Ohne diese Strukturen bleibt nur ein großes China und ein relativ großes Russland.
9: Was Russland von China will, scheint klar. Geld, einen Markt für sein Gas und politische Rückendeckung. Was es bekommen wird, ist offen. Es sollen etwa 40 Dokumente unterzeichnet werden. Was der Inhalt sein wird, ist noch unklar. Sicher ist nur eines: an diesem Tisch sitzt Putin nicht als gleichberechtigter Partner, sondern als einer, der etwas braucht, sozusagen als Juniorpartner, der er einst nicht war.
0: Lilia Becker berichtete. Soziologisch betrachtet hat Religion grundsätzlich wohl zwei Funktionen. Sinnstiftung, also erklären, was anders schwer oder gar nicht zu erklären ist. Und zweitens, das menschliche Zusammenleben ordnen, Regeln definieren. Mit einem solchen Religionsbegriff im Hinterkopf kommt man bei Blick auf die Wirklichkeit ganz schön ins Grübeln. Im Nahostkonflikt beispielsweise drängt sich der Eindruck auf, Religionen seien nicht die Lösung oder Teil der Lösung, sondern eher Kern des Problems. Aber die eskalierende Gewalt zwischen radikalen Islamisten und radikalen Siedlern ist nur die halbe Wahrheit. In Jerusalem wollten Vertreter mehrerer Religionen den Beweis antreten, dass Religionen auch anders können und anders sein können. Am Abend versammelten sie sich für einen gemeinsamen Marsch für den Frieden. Jan-Christoph Kitzler war dabei. You may say
7: I'm a dreamer. Die Sängerin Noah ist ein Star. Sie hat zahllose Alben aufgenommen, gibt auf der ganzen Welt Konzerte. Israel hat sie 2009 beim Eurovision Song Contest vertreten. Doch hier in Jerusalem ist sie vor allem Friedensaktivistin. Imagine von John Lennon ist für sie mehr als einfach nur ein schönes Lied.
13: John Lennon
7: war so mutig mit seiner Botschaft. Ich singe dieses Lied schon viele, viele Jahre. Es hat eine knappe, klare Botschaft. Wir müssen uns eine andere Welt vorstellen. Wenn man die Vorstellungskraft der Menschen blockiert, dann ist die Lage hoffnungslos. Aber wenn man ihnen gestattet, Dinge auszumalen, dann bereitet man den Weg für ein besseres Morgen. Hunderte sind hier in West-Jerusalem zusammengekommen. Schon zum vierten Mal haben Vertreter der großen Religionen zu einem interreligiösen Marsch eingeladen. In Zeiten von religiös motiviertem Terrorismus, von radikalem Islam und messianischem Judentum wollen sie zeigen, dass es auch das Gemeinsame gibt. Avi Dabush ist Rabbiner und leitet die Organisation Rabbis for Human Rights. Für ihn geht es hier nicht nur um das gemeinsame Gebet, sondern am Ende auch um eine menschenwürdige Gesellschaft.
14: A lot of violent people are using or misusing our religions.
7: Viele gewalttätige Menschen benutzen oder missbrauchen unsere Religionen und Traditionen, um Gewalt, Besatzung und Dinge, gegen die wir sind, zu fördern. Wir müssen die Idee von Religionen als Organisationen zurückholen, die soziale Gerechtigkeit fördern, Frieden, Gleichheit und Menschenrechte und die gegen die Gewalt und gegen die Besatzung sind. Vor ein paar Tagen erst konnte man hier in Jerusalem das sehen, was Avi Dabush Missbrauch von Religion nennt. Beim sogenannten Jerusalem-Tag waren zahlreiche jüdische Extremisten durch die Innenstadt gezogen, hatten Muslime angegriffen, ihre Vorstellung von jüdischer Vorherrschaft gefeiert. Viele waren aus den Siedlungen im von Israel besetzten Westjordanland gekommen, wo es derzeit fast täglich Übergriffe radikaler Siedler auf Palästinenser gibt. Viele Jüdinnen und Juden sind dabei, auch Vertreter der christlichen Kirchen, Vertreter der Drusen sind gekommen und auch einige Muslime. Adam Rabir organisiert das, was Menschenrechtsorganisationen Protective Presence nennen, wenn sie versuchen, palästinensische Gemeinschaften im Westjordanland vor Gewalt zu schützen. Es sind heute zum interreligiösen Marsch mehr Menschen gekommen als in den vergangenen Jahren, aber, so sagt Adam, das ist nicht genug.
23: It's not enough. We hope to be more.
7: Das reicht noch nicht. Wir hoffen, dadurch größer zu werden, aber das ist erst der Anfang. Wie ein Schneeball. Vielleicht fängt es klein an, aber es wächst. Das ist der richtige Weg. Wir entscheiden uns dafür, hier zusammen zu sein.
23: Choose it to be with them.
0: Aus Jerusalem berichtete Jan-Christoph Kitzler.
24: Accompli, l'espace pour discuter des revendications liées à la question kurde s'élargira. Actuellement, revendiquer l'accès à l'éducation en langue maternelle peut vous valoir d'être associé à une organisation terroriste. Mais s'il n'y a plus d'organisation, s'il n'y a plus d'armes, alors il deviendra plus simple d'exprimer ce genre de revendications démocratiques.
25: Pour cet expert de l'opinion publique, il y a tout de même des raisons d'espérer, et notamment un chiffre qu'il cite régulièrement, 40% des Turcs au sens de citoyens de Turquie qui se déclarent ethniquement turcs, ne seraient pas opposés à une forme ou une autre d'éducation en langue maternelle. C'est, selon lui, un bon point de départ pour entamer la discussion.
26: Reportage de notre correspondante en Turquie, vous pourrez le réécouter tout à l'heure dans l'émission Accent d'Europe à 19h40, temps universel. Pour l'heure, il est 11h30 en temps universel et dans une demi-heure, ce sera votre journal, Sophie Pouzrat, avec à la une ces déclarations du chef de l'OMS.
27: Oui, il se dit très préoccupé par l'ampleur et la rapidité de l'épidémie d'Ebola en République démocratique du Congo. De son côté, Washington renforce ses contrôles aux frontières pour les étrangers venant des régions touchées. À la une également, Donald Trump qui assure avoir annulé une attaque sur l'Iran prévue aujourd'hui car un accord est possible selon les pays du Golfe. Il assure que des négociations sérieuses sont en cours, mais le Qatar tempère en estimant qu'il faut plus de temps aux deux parties.
26: On parlera aussi d'un retour sur la scène politique en Slovénie.
27: Et celui du chef de la droite nationaliste, Janez Janša, dit avoir conclu un accord de coalition pour former un gouvernement, alors que son parti n'est même pas arrivé en tête aux dernières élections.
26: A tout à l'heure.
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26: L'actualité en France, c'est d'abord un nouveau débat qui commence à l'Assemblée nationale. Le gouvernement présente un projet de loi d'urgence pour l'agriculture. Le texte est censé répondre au malaise durable de la profession, confrontée à une succession de crises alors que les agriculteurs vont déjà mal. Beaucoup n'arrivent pas à vivre du métier ou très difficilement. Et puis il y a ces débats sur le modèle, la manière de cultiver la terre entre productivisme et respect de l'environnement. Simon Rosé, sur ce point, le gouvernement a choisi son camp. Il défend essentiellement l'agriculture intensive.
6: Et oui, c'est la troisième loi sur le sujet examinée au Parlement en un peu plus de 2 ans. Il y avait eu la loi d'orientation agricole en février 2025, la loi Duplomb en juillet, on s'en souvient, qui avait suscité un débat national et une pétition contre elle signée par plus de 2 millions de personnes, car elle visait à réintroduire des pesticides interdits. Cette loi d'urgence reste donc dans la même logique, avec une volonté de simplifier les conditions d'exercice du métier d'agriculteur dans un modèle productiviste, faciliter l'installation de mégabassines, simplifier les règles pour les élevages intensifs, assouplissement des règles environnementales. On est dans la même direction, clairement, avec ce nouveau texte.
26: Et le débat s'annonce assez houleux au Parlement.
6: 2200 amendements ont déjà été déposés et les discussions ont déjà été électriques en commission avec plusieurs points de crispation. La question de l'accès à l'eau est par exemple l'un de ces points chauds, ressource vitale pour l'agriculture. Elle se raréfie en conséquence du changement climatique et des sécheresses de plus en plus longues et intenses. Plusieurs dispositions du texte prévoient d'en faciliter l'accès aux agriculteurs en affaiblissant les moyens de recours ou de consultation des populations riveraines. Des propositions qui soulèvent beaucoup d'opposition et des voix qui regrettent qu'un enjeu aussi majeur, celui du partage de la ressource en eau, ne soit traité que sous le prisme de la question agricole.
26: Et puis il y a le serpent de mer de la loi Duplomb qui est toujours présent puisque le sénateur qui la porte espère toujours la voir aboutir.
6: Mais oui, sa disposition la plus emblématique, la réintroduction de l'acétamipride, un insecticide surnommé tueur d'abeilles. Elle avait été censurée par le Conseil constitutionnel, mais Laurent Duplomb ne désarme pas. En effet, si la mesure est absente du texte présenté par le gouvernement pour ne pas faire dérailler son examen, il n'a cependant pas fermé la porte à ce que des parlementaires déposent des amendements en ce sens, ce que devrait faire Laurent Duplomb lors de l'examen au Sénat, où il sera d'ailleurs le co-rapporteur de la proposition de loi. Mais la question des pesticides est de manière plus générale un autre point de blocage de ce texte, puisque là aussi, il entend élargir les conditions de leur usage, notamment sur ce qu'on appelle les zones tampons, ces zones à proximité des habitations où un agriculteur n'a aujourd'hui pas le droit d'épandre ses produits.
26: Alors on le disait, après 3 lois sur le sujet, avec tous ces gages donnés au secteur de l'agriculture productiviste, est-ce que le dossier sera clos là, à l'issue de l'examen de ce texte ?
6: Et c'est pas sûr, hein. Il faudra voir déjà comment il ressortira à l'issue de son examen parlementaire, puisqu'après un vote prévu le 29 mai à l'Assemblée nationale, il fera la navette au Sénat, mais déjà le principal syndicat agricole, la FNSEA, trouve qu'il ne va pas assez loin, alors que de l'autre côté s'y opposent presque tous les groupes de gauche, les associations de défense de l'environnement et un autre syndicat agricole, la Confédération Paysanne. Tous, cependant, regrettent un énième texte qui ouvre beaucoup de dossiers, avec le risque en fait d'un saupoudrage de mesures, une sorte de loi fourre-tout qui va cristalliser des positions tranchées et souvent irréconciliables, loin du débat nécessaire. Quelle est l'agriculture que souhaite avoir la France pour les années à venir, alors que les effets du changement climatique se font de plus en plus sentir? Un débat sur lequel les candidats à l'élection présidentielle de l'an prochain ne devront pas faire l'impasse.
26: Simon Rosé.
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26: Et on va parler de politique française justement maintenant. Avec vous, Véronique Rigolet, et le député Sacha Houlier, apparenté socialiste, membre du mouvement Place Publique.
12: Bonjour Sacha Houlier.
15: Bonjour.
12: On vient de l'évoquer sur RFI. Que vous inspire cette loi d'urgence agricole qui arrive donc aujourd'hui à l'Assemblée et promet déjà d'y mettre le feu ?
15: Mais déjà, on va pouvoir peut-être débattre sur l'agriculture, puisque la dernière fois, nous avions eu une motion de rejet préalable pour qu'on accélère le débat sur la loi Duplomb, de sorte qu'on n'avait pas pu défendre nos opinions contre l'autorisation de pesticides qui sont aujourd'hui interdits, notamment les néonicotinoïdes, qu'on va pouvoir avoir le débat sur la question de l'eau, où le premier usage de l'eau, c'est celui de l'eau potable. Je pense que c'est bon de le rappeler. Et puis, on va pouvoir avoir d'autres débats que mon groupe a souhaité porter, notamment sur la répartition du foncier agricole, parce que l'accès à la ressource, c'est aussi l'accès aux terres, notamment pour les jeunes qui s'installent. C'est quand même un sujet qui est déterminant quand on sait qu'un agriculteur sur 2 va partir à la retraite d'ici 10 ans. Ou encore que sur la façon dont on assure le revenu, parce que ça a été le grand absent des dernières lois agricoles, le revenu des agriculteurs,
12: mais jusqu'où
15: celui qui leur est garanti.
12: Le gouvernement, là, la ministre Annie Genevard vante un projet qui va concilier les exigences liées à la protection de l'environnement et à la nécessité de produire. Vous partagez ce constat ?
15: Alors, sur la nécessité de produire et de produire en Europe à nos conditions, ça, incontestablement, c'est d'ailleurs pourquoi on a défendu des propositions qui étaient inscrites dans la loi et qui font qu'on ne puisse pas importer en Europe des produits qui ne respectent pas les conditions de production en Europe. Ça paraît évident, mais ça n'est pas le cas forcément aujourd'hui. En revanche, sur la question de la protection de l'environnement ou de la protection des milieux, on a bien plusieurs problèmes, puisque la ministre reste favorable à la réautorisation de produits phytosanitaires, y compris dans des zones qui sont sensibles, c'est-à-dire des zones près des habitations ou des zones qui sont celles de zones de captage d'eau. Ça, c'est une impossibilité totale pour ce qui nous concerne.
12: Et puis, votre ligne rouge, les méga-bassines, le retour possible
15: des pesticides. Alors, sur l'eau, encore une fois, la question n'est pas de dire qu'il faille interdire l'irrigation pour les agriculteurs. On produit avec de l'eau. La question, c'est de se dire que d'abord, l'eau, on doit la protéger pour la consommer, c'est-à-dire pour la boire. Et puis ensuite, l'eau, on doit pouvoir effectivement irriguer. Mais cette irrigation, elle doit être encadrée localement. Il y a des plans, moi je suis dans la Vienne, il y a des plans qui sont faits pour la qualité de l'eau, pour la quantité utilisée. On n'en utilise pas plus que ce qu'on a. Et puis lorsqu'on restitue au milieu de l'eau, il faut que ce soit de l'eau qui soit propre, pas polluée. Et ça fait l'objet de contrats locaux qui peuvent donner lieu à des stockages. Il n'y a pas d'opposition de principe au stockage. Encore une fois, les agriculteurs ont besoin d'eau pour produire. Mais en revanche, il faut que ça encourage des cultures ou des élevages qui sont exemplaires. Si c'est pour produire du maïs qui est exportable depuis la France vers d'autres pays, ça n'a pas beaucoup de sens.
12: On a entendu vos lignes rouges. 4 jours de débat s'ouvrent désormais à l'Assemblée. Déjà plus de 2200 amendements déposés. Est-ce que face à la levée de boucliers, le texte ira jusqu'au bout au risque que les agriculteurs n'aient pas de réponse et doivent attendre la prochaine législature avant d'espérer un soutien ?
15: Je ne souhaite pas vous contredire, mais je crois que ça va durer un peu plus que 4 jours, puisqu'il est question
12: à l'Assemblée.
15: Oui, à l'Assemblée, mais de reporter, y compris la semaine prochaine encore, et par ailleurs d'ouvrir même les week-ends. Donc le débat, on l'aura. Et puis pour les agriculteurs, en fait, il s'agit aussi de les protéger. Moi, je l'ai dit, sur leurs revenus ou sur la concurrence déloyale internationale. Ça, c'est des questions sur lesquelles on est sensible. Et puis surtout, de ne pas promettre mon vœu et merveille, parce que pour avoir accès à l'eau, il faut encore avoir la capacité de construire des réserves. Tous les agriculteurs n'ont pas l'argent pour construire ces réserves. Et donc, si vous les autorisez sans aucune condition, vous favorisez les plus grandes exploitations ou les plus riches. Ça aussi, c'est quelque chose qui appelle une vigilance très forte. Donc, il y a plein de sujets sur lesquels on est prêt à avancer, on l'a dit, et je vous ai donné des exemples. En revanche, il n'est pas question de faire n'importe quoi sur ces sujets. 3 lois agricoles en l'espace de 2 ans, ça montre bien que beaucoup de choses ont été faites à l'emporte-pièce jusqu'à présent.
12: Sur ce dossier agricole, est-ce que vous savez si cela figurera dans le livre que Raphaël Glucksmann, votre candidat pas encore officiellement déclaré à la présidentielle, va publier d'ailleurs dans une dizaine de jours maintenant?
15: La question de la production en France et de la souveraineté française sera un des éléments déterminants de ce que va défendre Raphaël. Ça vaut en matière industrielle, notamment pour qu'on s'assure qu'on continue d'être un pays qui produit, qui est capable d'être autonome. Ça vaut aussi en matière de questions énergétiques, de stopper toutes les dépendances. Et ça vaut naturellement en matière agricole. Vous savez qu'aujourd'hui, si on prend des consommations qui sont des consommations très courantes des Français, des tomates, des œufs, du poulet, on est totalement dépendant des importations. Et c'est pas normal parce que, au fond, d'abord, on achète beaucoup de l'extérieur. Et puis surtout, on ne produit pas forcément aux normes auxquelles les Français exigent et des normes environnementales qui seraient satisfaisantes.
12: Donc réponse à lire dans le livre apparaître de Raphaël Glucksmann. Le 28 mai plus largement, est-ce que ce livre va répondre à cette controverse née de la fuite de ce fameux document stratégique révélé par Politico il y a une semaine et qui vous a valu une bordée de critiques, notamment des accusations de mépris de classe?
15: Bon, d'abord, ça montre que les accusations de LFI montrent qu'ils nous craignent, beaucoup plus qu'ils le disent. C'est très bien ainsi. Ensuite, c'est un document qui montre mentionner un éventuel soutien de Lionel Jospin. Ce dernier étant parti il y a quelques mois, ça vous donne la fraîcheur de la chose. Et puis c'est un document qui, pour le coup, n'a aucune valeur, puisqu'il a été depuis longtemps écarté par Raphaël Glucksmann. En témoignent d'ailleurs ses déplacements dans les écoles des Deux-Sèvres, donc pas forcément les zones les plus urbaines du pays, en Ardèche auprès des agriculteurs également, c'est pas ce qu'on considère comme des zones très urbaines, ou les deux derniers au Festival international des sports extrêmes à Montpellier et dans les quartiers nord de Marseille ce week-end. Il n'y a pas de population qui soit exclue de soutenir Raphaël Glucksmann. On va s'adresser à tout le monde. C'est d'ailleurs la force de la candidature de Raphaël Glucksmann, c'est depuis la gauche de pouvoir parler des villes jusqu'aux campagnes en passant par les quartiers populaires, et c'est quelque chose dont on va se dire. Alors, si quelqu'un veut nous en faire le procès, et bien il en sera au fond pour ses frais. Parce qu'il constatera dans notre campagne qu'au fond, on s'adresse à tout le monde.
12: Et ce livre va sans doute signer le lancement de sa campagne, hein, tout juste avant un meeting mi-juin en région parisienne. Entre les deux, Sacha Houlier, c'est l'annonce officielle de sa candidature ?
15: Alors, je ne ferai pas une annonce à la place du possible candidat. Ce que je peux vous dire, c'est que le 13 juin, on fera la démonstration de deux choses au Doc de Bar. Villiers à Paris, et je convie tous ceux qui auront envie de venir nous voir. D'abord de l'envie, si là encore s'il y a des gens qui doutent de l'envie et de la détermination de Raphaël Glucksmann d'aller au bout, eh bien qu'ils viennent constater le fait que cette envie est là et qu'elle est débordante. Et puis si d'aucuns doutent aussi du rassemblement qu'il peut avoir entre des écologistes, des socialistes et beaucoup de démocrates autour de Raphaël Glucksmann, eh bien ce sera une démonstration pas limitée à la classe politique, avec des syndicalistes, avec des personnes issues d'associations, etc.
12: Et ça veut dire également que dans votre tête, la primaire de gauche que voulait Olivier Faure, elle est bien enterrée.
15: Bah pour faire une primaire, il faut être d'accord sur le fond. Nous, on n'est pas d'une gauche anticapitaliste, on est pour une économie sociale de marché, on est pour une gauche de la tranquillité publique, on est des véritablement écologistes, au sens où on est pro-nucléaire et qu'on défend tous les projets de renouvelables. Là, on retrouve beaucoup de militants un peu radicaux contre du solaire ou du photovoltaïque. Et puis, en matière européenne, on assume d'être pro-Union européenne, là où certains, encore à gauche, ont choisi une voie qui n'est pas la nôtre, qui est celle du souverainisme et qui isole plutôt qu'elle permet de réguler.
12: On a déjà les grandes lignes de votre programme. Merci Sacha Houlier.
15: Je vous en prie.
12: Bonne journée.
15: Bonne journée.
26: Sacha Houlier, député apparenté socialiste et membre du mouvement Place Publique.
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1: Um 14 Uhr mit Mareike Köhler. Der Zustand des Waldes ist insgesamt schlecht. Das zeigt der Bericht für 2025. Bundeslandwirtschaftsminister Rainer hat ihn vorgestellt. Bei einzelnen Baumarten gibt es aber eine Verbesserung, berichtet Isabel Karras.
2: Bei den Fichten gilt inzwischen wieder etwa jeder vierte Baum als gesund. Im Vorjahr war es nur jeder fünfte. Auch Buchen scheinen sich etwas zu erholen. Insgesamt trägt aber weiterhin nur jeder fünfte Baum in Deutschland eine volle, gesunde Krone. Besonders schlecht ist der Zustand von Kiefern und Eichen. Bei den Kiefern gelten nur noch 13% der Bäume als gesund, bei den Eichen sind es 16%. Gleichzeitig ist die Zahl neu abgestorbener Bäume weiter zurückgegangen. Bundeslandwirtschaftsminister Rainer sprach dennoch von einer langfristigen Aufgabe. Die Folgen der extrem trocken heißen Sommer zwischen 2018 und 2020 wirkten bis heute nach. Die Waldzustandserhebung wird seit 1984 durchgeführt. Hauptindikator ist dabei die sogenannte Kronenverlichtung, also die Frage, wie viele Blätter oder Nadeln die Bäume verloren haben.
1: Die Bundestagsabgeordneten sollen Anfang Juni das erste Mal über den geplanten Verzicht auf höhere Diäten beraten. Der parlamentarische Geschäftsführer der Unionsfraktion Bilger sagte, seine Fraktion spreche im Moment mit der SPD und der Bundestagsverwaltung über die Einzelheiten. Eigentlich werden die Diäten automatisch an die Lohnentwicklung angepasst. Damit würden sie zum 1. Juli um knapp 500 Euro steigen. Wegen der schwierigen Wirtschaftslage im Land wollen viele Abgeordnete in diesem Jahr aber auf die Erhöhung verzichten. Außenminister Wadephul fordert einen besseren Schutz vor Angriffen auf die Energieversorgung. Bei einem Treffen mit Vertretern von EU, NATO und den G7-Staaten im Auswärtigen Amt sagte er, in ganz Europa nähmen hybride Angriffe auf die kritische Infrastruktur zu. Die Ukraine habe bei der Abwehr solcher Attacken mittlerweile eine Expertise. Diese benötige auch die EU dringend, so der CDU-Politiker. Die Ukraine habe aber auch gezeigt, dass eine schnelle Reparatur von Schäden ebenso wichtig sein könne wie die Prävention selbst. Die Plattform jugendschutz.net hat im vergangenen Jahr fast 16.000 Verstöße gegen den Jugendschutz im Internet festgestellt. Das steht im Jahresbericht der Institution. In den meisten Fällen ging es demnach um die Darstellung von sexualisierter Gewalt und um Hass. In mehr als 5.000 Fällen seien Strafverfolgungsbehörden eingeschaltet worden. Der Leiter von jugendschutz.net, Glaser, kritisierte, die Anbieter setzten den Gefahren wenig entgegen. Im Gegenteil, die Möglichkeiten künstlicher Intelligenz verschärften das Problem. Jugendschutz.net ist das gemeinsame Kompetenzzentrum von Bund und Ländern. Die Reaktivierung stillgelegter Bahnstrecken kommt voran. Nach einer Auswertung des Verkehrsbündnisses Allianz pro Schiene wurden vergangenes Jahr 22 Kilometer wieder in Betrieb genommen. Dieses Jahr könnten es doppelt so viele sein. Johannes Frevel berichtet.
3: Bis Mitte der 2030er Jahre dürften mehr als 50 Strecken reaktiviert werden. Die Chancen dafür, dass dort wieder Nahverkehrsbahnen rollen könnten, seien so groß wie nie zuvor, sagte Allianz pro Schiene Geschäftsführer Dirk Pflege. Die meisten Vorhaben gibt es in Niedersachsen, Nordrhein-Westfalen und Bayern, in den nächsten 10 Jahren auch in Rheinland-Pfalz und Baden-Württemberg. In den vergangenen Jahrzehnten wurden in Deutschland rund 15.000 Kilometer, vor allem Nebenstrecken für Regional- und Güterbahnen, als unwirtschaftlich stillgelegt.
1: Die Universität Hohenheim eröffnet im Juni eine Kinderuni. Das neue Bildungsangebot entsteht in Zusammenarbeit mit der Volkshochschule Stuttgart und richtet sich an Kinder im Alter von 8 bis 12 Jahren. Nach Angaben der Universität ist das Ziel, Wissenschaft verständlich und praxisnah zu vermitteln. Die Teilnahme an den Vorlesungen ist kostenfrei. Fußball-Bundestrainer Julian Nagelsmann denkt darüber nach, 4 statt der üblichen 3 Torhüter zur Fußball-Weltmeisterschaft mitzunehmen. Das berichtet die Süddeutsche Zeitung. Nach Informationen mehrerer Medien will Nagelsmann nun doch Manuel Neuer vom FC Bayern als Stammtorwart bei der WM einsetzen. Bisher war der Hoffenheimer Oliver Baumann eingeplant. Nagelsmann gibt übermorgen seinen 26er-Kader für die EM bekannt. SWR Nachrichten, Redaktion Peter Gramer und Konstanze Scherer.
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5: Mit Sebastian Felser. Schönen guten Tag. Donald Trump und die Wissenschaft, das ist ein Thema für sich. In seiner zweiten Amtszeit stehen die Wissenschaften unter massivem Druck, insbesondere in der Klima-, Gesundheits- und Genderforschung. Die Regierung streicht Fördergelder in noch so renommierten Bereichen. Es kommt zu Budgetkürzungen und Einschränkungen der akademischen Freiheit. Studierende fürchten Abschiebungen, Stellen werden gestrichen. Einige Wissenschaftlerinnen und Wissenschaftler verlassen daher die Vereinigten Staaten, zum Beispiel Richtung Frankreich. ARD-Korrespondentin Sarah Schmidt aus dem Studio Washington und ARD-Korrespondent Michael Strempel aus dem Studio Paris haben gemeinsam zu diesem Thema recherchiert und sich die Situation jeweils vor Ort angeschaut. Wie das genau aussieht, darum geht es jetzt im Weltspiegel-Podcast mit Janina Werner.
6: Als Grund wurde uns genannt, dass das Programm nicht mehr mit den Prioritäten der jetzigen Regierung übereinstimme. Hier wird die Grundlagenforschung durch politische Ideologie ersetzt.
7: Das sagt John Quackenbush. Er ist Professor an der School of Public in Harvard und forscht zu Krankheiten wie Alzheimer oder Krebs. Aber durch die Trump-Regierung gehen ihm jetzt die Gelder aus. Denn die Lage an den US-Universitäten unter Donald Trump hat sich verändert. Weil Studierende befürchten Abschiebungen, Wissenschaftler verlieren ihre Stellen und wichtige Forschungsprojekte werden eben gestrichen. Und das hat auch zur Folge, dass der ein oder andere Wissenschaftler die USA verlässt. Also wie ist die Situation an den Universitäten und wie gehen US-Wissenschaftler damit um? Darüber spreche ich mit Michael Strempel im ARD-Studio Paris und mit Sarah Schmidt im ARD-Studio Washington. Hallo Sarah, hallo Michael.
8: Hallo.
9: Hallo Janina.
7: Wie kam es eigentlich dazu, dass ihr beide ein Thema gemacht habt und über zwei Wissenschaftler aus den USA, also einmal Studio Paris und Washington, wie kam das überhaupt zusammen?
9: Eine Einladung haben wir in Paris bekommen und zwar von der Universität Aix-Marseille. Die beiden Städte haben zusammen eine große Uni hier in Frankreich. Und die haben uns eingeladen zu einer Veranstaltung, wo wir gedacht haben, wow, das klingt interessant, nämlich sie würden ein Programm auflegen für US-Wissenschaftler, die jetzt wegen der Trump-Regierung aus Amerika weg wollen. Und da haben wir gedacht, hui, sowas gab es bislang vielleicht für Forscher aus Nordkorea oder aus China, also aus absoluten Diktaturen. Und jetzt wird sowas für die USA aufgelegt. Und dann sind wir da hingefahren und haben uns diese Veranstaltung, wo das Programm vorgestellt wurde, angehört. Und da waren auch US-Forscher eingeladen, die sich dafür interessiert haben. Und unter anderem Lisa Hilbink, die Politologin aus Minnesota. Und die haben wir da kennengelernt und die hat gesagt, ja, sie wolle weg und sie wolle sich für dieses Programm bewerben. Und dann haben wir den Kontakt mit ihr aufgebaut. Aber dann haben wir festgestellt, es passierte erstmal lange gar nichts. Lisa kam nicht und es kamen auch keine anderen Wissenschaftler. Und da haben wir irgendwie gemerkt, so einfach scheint das nicht zu sein, mal eben schnell aus den USA wegzugehen. Und da habe ich Sarah angerufen und habe gefragt, sag mal, kannst du nicht aus eurer Perspektive auf dieses Problem gucken? Und die habe ich, glaube ich, schnell überzeugen können.
7: Ja, oder Sarah?
8: Ja. Ja, auf jeden Fall, weil ich gerade es in dieser Zeit mit Donald Trump so wichtig finde, eben zu gucken, welche Auswirkungen hat das, was hier in den USA entschieden hat, eben überall sonst auf der Welt. Und das war ja das perfekte Beispiel. Und dann haben wir hier angefangen zu recherchieren im Team und sind dann auf Professor John Quackenbush gestoßen in Harvard. Und der verlässt Harvard, weil ihm Forschungsgelder gestrichen wurden. Und das war dann die perfekte Ergänzung eigentlich zu Michaels Beispiel, weil wir eben gesagt haben, da haben wir jetzt jemanden, der nicht ins Ausland geht. Denn das ist das, was John Quackenbush tut. Er will in den USA bleiben und geht eben nicht den Weg, den Lisa geht. und uns war wichtig, verschiedene Perspektiven eben abzubilden. Und so kam dann die Zusammenarbeit zustande.
7: Genau, wir werden jetzt ja beide Protagonisten und Protagonistinnen auch noch mal genauer kennenlernen. Michael, jetzt hattest du gerade schon angesprochen, für Lisa war es jetzt nicht so einfach, direkt nach Frankreich zu kommen. Warum?
9: Also erstmal gab es schon noch eine Reihe formale Hürden. Man musste sich für dieses Programm auch erstmal bewerben. Also man konnte nicht einfach sagen, ich bin Professorin in den USA und ich komme jetzt, sondern die Uni Aix-Marseille hat da schon ausgewählt. Dann gibt es natürlich Visaprozeduren und so weiter. Naja, und dann ist es für die amerikanischen Forscher eine schwere Entscheidung. In Frankreich verdient man wesentlich weniger Geld. Lisa verdient hier die Hälfte von dem, was sie in Minnesota gekriegt hat. Die Ausstattung an den Universitäten ist meist gerade auch finanziell sehr viel spärlicher als in den USA. Also da muss der Leidensdruck schon groß sein. Bei Lisa war das so, sie hat sich entschieden, irgendwann zu gehen, aber bei vielen war es, glaube ich, so, dass sie gesagt haben, nee, ganz so weit bin ich noch nicht, dass ich den Schritt mache.
7: Und warum genau wollte sie dann die USA verlassen?
9: Bei Lisa ist es so, dass einmal ihr Fachgebiet für sie sehr schwierig geworden ist. Die ist Politikwissenschaftlerin und die forscht über die Diktaturen in Südamerika. Und zu Diktaturen hat die Trump-Regierung ja eine, sagen wir mal, nicht mehr so kritische Einstellung. Und deshalb wurde das, was sie da gesagt hat, aus ihrer Sicht mittlerweile alles sehr kritisch beobachtet. Sie hatte immer das Gefühl, ich weiß gar nicht, wer mir hier zuhört, was über meine Arbeit erzählt wird. Und gleichzeitig hat sie das, was sie in den USA jetzt in der zweiten Trump-Zeit erlebt hat, ganz schön mitgenommen. Auch die Gewalt dieser Einwanderungsbehörde ICE, auch in ihrem Heimatstaat Minnesota. Also da war auch ein ganz persönlicher Grund dabei. Und es ist auch immer noch so, dass sie wirklich geschockt ist, wenn sie die Nachrichten aus den USA verfolgt.
10: Wir sind immer wieder geschockt und ich schäme mich. Das sage ich auch den Leuten, die ich hier in Frankreich treffe. Die sagen dann, daran bist doch nicht du schuld. Aber es macht mich manchmal richtig wütend. Nur Wut ist kein produktives Gefühl.
7: Und wie ist das denn jetzt für Sie, in einem fremden Land zu sein, zu lehren, die Sprache ja auch können zu müssen?
9: Also Lisa und ihr Mann, der mitgekommen ist, die hatten schon eine gewisse Beziehung zu Frankreich. Vor allen Dingen Lisa, die war als junge Frau schon mal hier und die kann Französisch. Und das ist wirklich eine Voraussetzung. Man muss die Sprache mitbringen, weil als Professor spricht man zu Studenten. Also wenn man da nur so sich radebrechend verständlich machen kann, das reicht nicht. Lisa spricht gut Französisch, aber sie hat uns gesagt, dass sie das immer noch stresst. Und sie war, wir haben sie begleitet zu ihrer ersten Vorlesung, da war sie ganz schön aufgeregt, weil sie Französisch reden musste.
7: Und wie ist das denn auch für die Studenten, die dann von Lisa auf einmal unterrichtet werden?
9: Also wir waren jetzt wirklich bei ihrer ersten Lehrveranstaltung dabei. Sie fängt gerade erst an und da waren eben auch Studentinnen und Studenten, die sie ja auch zum ersten Mal erlebt haben. Und was wir gemerkt haben, die finden das super, dass ihre Universität Leute wie Lisa, die jetzt in den USA sich nicht mehr frei genug fühlen, dass die aufnehmen. Und ich hatte fast das Gefühl, die sind auch so ein kleines bisschen stolz, dass Frankreich, das Land der Revolution mit einem großen Freiheitsideal, diesen US-Forschern jetzt eine neue Heimat bieten will.
6: Es ist wichtig, dass Staaten wie Frankreich diese Wissenschaftler aufnehmen, damit sie weiter angstfrei forschen können.
10: Mich beruhigt es, dass wir noch ein Ort sind, wo freie Forschung weiter ermöglicht wird.
7: Also da merkt man ja schon, dass sie wirklich noch stolz sind und auch offen ja scheinbar für Professoren aus aller Welt, oder?
9: Absolut. Also ich glaube, das gibt auch der Universität nochmal so ein internationales Flair, dass solche Leute wie Lisa eben nach Frankreich, nach Aix-en-Provence kommen wollen.
7: Sarah, du hast ja die andere Seite dann nochmal beleuchtet und besonders die Elite-Universität Harvard ist ja in das Visier der Trump-Regierung geraten. Warum denn eigentlich?
8: Ja, das hat ja einen relativ langen Vorlauf und da gab es verschiedene Gründe für. Zum einen hat die Trump-Regierung direkt am Anfang der Amtszeit von Donald Trump mit Executive Orders DEI-Programme, also Diversity, Equity, Inclusion, dafür steht ja DEI, also Vielfalt, Gerechtigkeit, Inklusion, in den Fokus genommen. Das war ein Grund und bei Harvard im Speziellen, es gab ja die Proteste gegen Israel und da hat die Trump-Regierung eben argumentiert und gesagt, dass Harvard nicht genug getan habe, jüdische Studierende zu schützen, hat Antisemitismusvorwürfe erhoben, eben auch gegen Harvard, und hat das dann auch als Begründung genutzt, um Forschungsgelder zu streichen. Da gibt's Gerichtsverfahren, die dagegen laufen. Es gab auch eine Entscheidung eines Gerichtes, das gesagt hat, das geht so nicht. Und ja, aber das war eben ein sehr langer Prozess, angefangen Anfang letzten Jahres, der sich eben immer noch weiter hinzieht, weil es diese ganzen Gerichtsverfahren gibt. Nicht nur die Regierung gegen Harvard, sondern eben auch mit anderen großen Universitäten.
7: Und du hast ja auch einen Professor getroffen, hast du gerade schon mal auch angesprochen, der in den USA bleiben will. Warum? Oder was sind deine Gründe? Klar, wenn man jetzt Lisa hört, ist es die eine Perspektive. Jetzt wollen wir ja gerne die von dir auch noch hören.
8: Ja, und da kann ich ganz gut anknüpfen an das, was Michael von Lisa erzählt hat. Und zwar hat mir John Quackenbush zwei Gründe genannt. Der eine, ein sehr persönlicher, der ist sehr eng mit seiner Familie. Und das konnte ich auch in seinem Büro erleben. Da waren ganz viele Familienfotos. Er hat mir sehr stolz von seinem Sohn erzählt. Und der studiert gerade. Und zwar an einer sehr teuren Universität. Da kosten die Studiengebühren knapp $100,000 pro Jahr. Da ist dann alles drin, Essen, Wohnen etc. Aber ja, das musst du erstmal finanzieren. Er hatte, also der Professor hatte Angebote aus dem Ausland, beziehungsweise ganz konkret ein Angebot. Und da hat er gesagt, ich habe drüber nachgedacht, aber das konnte ich mir einfach nicht leisten, weil das Studium meines Sohnes so teuer ist. Und außerdem wollte er gerne in der Nähe seiner Frau bleiben, die sehr verwurzelt ist. Die leben auch dort in der Nähe von Harvard. Der zweite Grund ist aber seine Überzeugung, und dazu hat er mir das erzählt.
6: In einer solchen Situation ist es am besten, selbst Teil der Lösung zu sein. Hier bleiben, für die Wissenschaft eintreten, weiterarbeiten und Leute ausbilden. Das ist fundamental.
8: Ja, genau. Also das merkte man, oder das habe ich wirklich gemerkt, dass ihm das am Herzen liegt, dass er jetzt den Wissenschaftsstandort USA nicht einfach so aufgeben will. Dass er im Prinzip sagt, das ist jetzt eine sehr schwere Phase, aber am Ende geht es jetzt für mich auch darum, die Zeit dieser Trump-Administration zu überbrücken und dann einfach darauf zu hoffen, dass sich die Dinge wieder ändern, und indem er da bleibt, dafür zu sorgen, dass der Schaden so klein wie möglich bleibt.
7: Lisa hatte natürlich andere Beweggründe zu gehen, ne?
9: Also ich glaube, auf der familiären Seite, und das ist ein ganz wichtiger Punkt für viele, hat es für Lisa leichter gemacht, dass ihr Mann gesagt hat, ich komme mit. Ah. Und bei ihm war es halt so, dass der ist Klimaforscher, aber der arbeitet nicht für eine Universität, sondern für so eine Nichtregierungsorganisation, und er kann das aus dem Homeoffice machen. Und er kann das auch aus Frankreich machen. Er muss also nur in großen Abständen mal in die USA. Das hat es für Lisa sehr viel leichter gemacht. Und die Kinder sind erwachsen. Die sind schon zwei Töchter auf eigenen Beinen unterwegs. Eine ist zurzeit sogar auch in Frankreich. Da war das einfacher. Und das andere, glaube ich, ist, dass sie als Politikwissenschaftlerin das Gefühl hatte, ich stehe jetzt wirklich ganz unmittelbar mit dem, was ich hier mache, im Fokus. Und da hatte sie einfach das Gefühl, ich kann meine Forschung nicht mehr frei ausüben. Und das war dann der Beweggrund, weshalb sie gesagt hat, jetzt diese Chance ergreifen, die sich mir hier bietet, damit ich jetzt zuerst mal wieder richtig Luft holen kann.
7: Sarah, und was waren denn der Grund, warum die Forschungen von deinem Professor gestrichen worden sind?
8: Ja, bei ihm ist es so, dass ein Großteil des Forschungsgeldes nicht von der Universität kommt, also er das nicht einfach hat, sondern er dafür sorgen muss, dass er Forschungsgelder aus anderen Quellen bekommt. Und dazu gehören auch Töpfe von staatlichen Institutionen. Er hatte zum Beispiel Gelder beantragt, die er über 7 Jahre bekommen hatte, und die liefen aber jetzt aus, und dann hat er versucht, das neu zu beantragen. So hat er mir das geschildert, und eigentlich sah auch alles gut aus, und dann kam aber die Nachricht, nein, das Geld ist jetzt erstmal eingefroren und er bekommt keine Forschungsgelder mehr aus diesem Topf. Und er hatte davon folgende Vermutung.
6: Als Grund wurde uns genannt, dass das Programm nicht mehr mit den Prioritäten der jetzigen Regierung übereinstimme. Hier wird die Grundlagenforschung durch politische Ideologie ersetzt.
8: Wir haben bei der zuständigen Behörde angefragt, beim National Cancer Institute, haben aber keine Antwort bekommen. Und ich glaube, ich muss vielleicht einmal erklären, woran er denn da eigentlich forscht. Also mit Computermodellen erforschen er und sein Team verschiedene Krankheiten, aber auch Alterungsprozesse, um es jetzt mal ganz vereinfacht zu sagen. Und da gehört eben auch Krebs zu. Und bei diesen Forschungsgeldern ging es darum, die Effekte, die das Geschlecht zum Beispiel auf die Entwicklung von Krebsarten oder auch auf Chemotherapien zum Beispiel hat, zu erforschen. Und deshalb vermutet er eben, weil er Begriffe natürlich in seinem Forschungsantrag drin hatte, die sich ums Geschlecht oder um Geschlechter drehen, dass das eben einfach nicht mehr zu dem passt, was die Trump-Regierung will. Und das passt insofern ins Bild, als dass wir das eben erleben seit Anfang letzten Jahres, als Donald Trump als Präsident ins Amt kam. Da gab es eine Executive Order, in der zum Beispiel drin stand, dass Geld von der Regierung nicht mehr benutzt werden soll, Zitat, to promote gender ideology. Also da ging es dann eben darum, dass man sagt, wir wollen hier Ideologie, die sich quasi auf die Geschlechter fokussiert, nicht mehr unterstützen. Und es gab einen großen Aufschrei in der Wissenschaftscommunity über Berichte, dass das Center for Disease Control and Prevention angewiesen hat, die Wissenschaftler, die für diese Behörde arbeiten, Begriffe wie Gender, Transgender, Pregnant Person, also schwangere Person, transsexuell, biologischer Mann, biologische Frau, nicht mehr genutzt werden sollen. Und insofern passt das, was John dann erzählt hat, doch in dieses Bild.
7: Und was glaubst du, kann Donald Trump die Wissenschaft nachhaltig beschädigen? Also wenn wir jetzt schon hören, dass Lisa ja zum Beispiel auch schon das Land verlassen hat, was glaubst du?
8: Ja klar, definitiv. Denn die USA sind ja ein großer Wissenschaftsstandort. Und da geht es ja nicht nur um die USA, sondern eben um die ganze Welt. Also das hat Professor Quackenbush eben auch nochmal gesagt. Sie arbeiten mit so vielen internationalen Wissenschaftlerinnen und Wissenschaftlern zusammen, die auch abhängig sind von seiner Forschung. Das heißt, wenn er nicht mehr weiterforschen kann, seine Computermodelle zum Beispiel nicht mehr weiterentwickeln kann, mit denen andere arbeiten, hat das Auswirkungen weltweit. Und dann ist es ja so, dass es jetzt nicht nur um die Unis geht. Eine der ersten Geschichten, die ich letztes Jahr gemacht habe, über die ich berichtet habe, war über USAID, also die Behörde für Entwicklungshilfe, die ja zerschlagen worden ist. Und da war ich in Kansas bei einer Familie, die Saatgut herstellt und verkauft. Und dort haben Wissenschaftler auch an neuem Saatgut geforscht, zum Beispiel, um es resistenter zu machen gegen Schädlinge. Und auch da sind die Gelder für gestrichen worden. Ja, und auch das ist eben was, was in den USA natürlich für Probleme sorgen wird, wenn Saatgut nicht weiterentwickelt wird, aber eben auch in vielen anderen Teilen der Welt.
7: Also betrifft es nicht nur den Unibetrieb, sondern wie du gerade auch angesprochen hast, schon USAID zum Beispiel.
8: Ja, ganz, ganz viele Bereiche, ja.
7: Und vielleicht jetzt auch nochmal die Frage an euch beide. Vor einem Jahr war das Geschrei ja auch groß, es droht ein Brain Drain aus den USA. Wie erlebt ihr das jetzt in euren Ländern? Also Michael, du hast eine Professorin jetzt gefunden, aber hast du da noch was anderes bemerkt? Kommen jetzt wirklich so viele?
9: Also das war ja wirklich das Interessante bei unserer Recherche, dass wir am Anfang, als das Programm vorgestellt wurde, gedacht haben, die kommen jetzt ganz schnell. Und dann kam niemand über Monate. Und wir hatten ja immer den Kontakt mit Lisa und haben auch gemerkt, wie schwer die sich dann getan hat. Also der Schritt ist nicht so einfach, den wirklich zu gehen, auch weil die Ausstattung an den Universitäten für die Professorinnen und Professoren oft so viel besser ist in den USA. Und die familiären Gründe haben wir ja schon angesprochen. Gleichzeitig wissen wir aber, dass sehr, sehr viele, und das hat Sarah ja auch bestätigt, sich inzwischen unwohl fühlen und zumindest mit dem Gedanken spielen zu gehen. Und bei dem Programm der Uni Aix-Marseille ist es so, die haben 31 US-Forscherinnen und Forscher ausgewählt, die nach Frankreich kommen dürfen. Davon sind neben Lisa jetzt erst drei andere hier. Aber die sagen, sie gehen davon aus, dass es in diesem Jahr noch 23 werden. Und das ist für eine Universität in Frankreich dann doch eine ganze Menge. Das heißt, es geht nicht so schnell. Es ist eine große Zögerlichkeit aus vielen Gründen da, aber das Unwohlsein in den USA, in der Wissenschaft, das ist, glaube ich, sehr, sehr deutlich zu spüren.
8: Ja, also ich kann vielleicht ergänzen, dass es gar nicht so einfach ist, Zahlen zu finden aus den USA. Es gab letztes Jahr eine Umfrage von Ende März. Da sind US-Wissenschaftler gefragt worden, ob sie darüber nachdenken, die USA zu verlassen. Und da haben 75% gesagt, ja, wir denken darüber nach. Es gibt allerdings jetzt keine neuen Zahlen, an denen man belegen könnte oder sagen könnte, so und so viel Prozent sind jetzt auch wirklich gegangen. Aber wenn man eben die mediale Berichterstattung hier verfolgt, dann hört man doch viele Aufrufe von Wissenschaftlerinnen und Wissenschaftlern, die sagen, wir müssen die USA als Wissenschaftsstandort erhalten, die sich in Zeitungsinterviews äußern oder auch in Fernsehsendern und die davor warnen, vor diesem Brain Drain weg aus den USA. Also insofern ist es auf jeden Fall ein großes Thema.
7: Und Michael, vorhin hast du ja auch schon mal so ein bisschen die Bedingungen in Frankreich angesprochen. Wie sehen die denn aus? Und zum Beispiel, kann der Partner auch einfach mitreisen? Wurden Hürden erleichtert?
9: Ich glaube, das größte Problem ist tatsächlich, dass die hier in eine europäische Forschungsrealität kommen. Und da ist man eben nicht mehr so auf Rosen gebettet wie die oft sehr wohlhabenden US-Universitäten. Lisa hat jetzt hier auch mit französischer Bürokratie zu tun. Sie hat uns gesagt, wenn ich jetzt irgendwie eine Dienstreise mache, was muss ich jetzt hier für viele Anträge stellen? Und dann guckt mal ganz genau, ob das auch nicht so teuer wird. Also das war sie alles schon komfortabler gewohnt. Und die wohnen hier auch in einer sehr kleinen Wohnung. Das ist zwar charmant in der Mitte von Aix-en-Provence, aber die hatten in Minnesota ein großes Haus. Also der Leidensdruck muss schon groß sein. Und Lisa hat ja auch gesagt, wir werden ja nicht gefoltert oder eingesperrt, sondern es geht jetzt darum, dass unsere Arbeit total eingeschränkt ist und dass wir uns da nicht mehr frei fühlen. Aber das ist noch was anderes, als wenn man sagt, ich muss so schnell wie möglich weg, weil sonst komme ich hier ins Gefängnis. Ich glaube, das erklärt auch ein bisschen die Zögerlichkeit.
8: Ja, und da kann ich vielleicht ergänzen, es kommt vermutlich auch sehr aufs Forschungsfeld an. Wäre jetzt zumindest mein Eindruck aus dem, was ich mit John erlebt habe. Der hatte jetzt keine Sorge vor persönlichen Attacken oder so. Also dessen großes Problem war eben einfach das Geld und die Finanzierung seiner Forschung. Und dann ist es vielleicht auch leichter, hier zu bleiben.
7: Und Präsident Macron ist ja auch oft sehr outspoken. Hat er denn noch andere Programme jetzt auf den Weg gesetzt, um vielleicht noch Wissenschaftler anzuwerben?
9: Tatsächlich ist das, was wir jetzt ausgewählt haben, ein Programm von einer Universität. Andere französische Universitäten haben auch eigene Programme. Und Macron hat sie ermutigt und hat gesagt, wir müssen die klügsten Köpfe hier nach Frankreich holen. Also er hat die Forschungseinrichtungen quasi motiviert, die US-Wissenschaftler hier auch anzuwerben. Also es werden auch an anderen Universitäten, von Toulouse weiß ich das zum Beispiel, und auch hier in Paris, wo wir ja viele Universitäten haben, die erwarten schon auch US-Forscher. Aber es ist eben nicht der Riesenexodus, sondern das kommt so Schritt für Schritt.
8: Ja, und ergänzend fand ich noch ganz interessant, das las ich während meiner Recherche, dass es eine Untersuchung gab, wo geguckt wurde, wie viele wissenschaftliche Veröffentlichungen kommen aus den USA und zum Beispiel aus China. Und da zeigte sich ganz deutlich, dass China mittlerweile wirklich vorne liegt, obwohl in den USA auch immer mehr Forschungsergebnisse veröffentlicht werden, aber dass da China einfach ein riesig großer Player ist. Und das ist eben auch hier eine Sorge in den USA, dass man da abgehängt wird.
7: Ich stelle mir vielleicht auch ein bisschen vor, kulturelle Unterschiede könnten doch auch vielleicht noch mal so ein Punkt sein. Also es gibt ja die Serie Emily in Paris. Vielleicht stellen sich viele Amerikaner das dann auch so vor. Und dann kommen sie aber doch in eine andere Realität, oder?
9: Lisa hat uns das so schön beschrieben. Sie hat gesagt, es gibt so die Theorie, wenn man weggeht, dann gibt es die unterschiedlichen Phasen. Da ist am Anfang die Honeymoon-Phase. Da ist sie jetzt vielleicht noch so ein bisschen drin. Also wir haben sie da begleitet mit ihrem Mann durch die Altstadt von Aix-en-Provence. Da ist jetzt schon sommerliches Wetter. Die Leute sitzen alle draußen. Da denkt man, alles richtig gemacht. Und dann kommt irgendwann auch der Herbst und dann sitzt man eben in dieser doch sehr kleinen Bude und die Sonne scheint nicht mehr und die Freunde sind weg und Familie ist nicht mehr erreichbar. Also das muss man sich schon klar machen. Unfreiwillig weggehen ist nie eine schöne Sache. Und deshalb ist für Lisa auch eins ganz deutlich gewesen, sie möchte, dass das eine vorübergehende Episode ist. Sie ist dankbar, dass sie hier sein darf, aber sie hofft, dass sie danach auch wieder zurück kann.
10: Wir hoffen, irgendwann wieder zurück zu können. Deshalb haben wir unser Haus auch nicht verkauft. Wir möchten gerne zurück in unsere Heimatstadt.
8: Ja, also ich glaube, man muss ja auch so ein bisschen eine Entscheidung treffen. Will man jetzt ganz auswandern oder möchte man sich diese Option offen halten? Also ich erlebe das selber hier in den USA leben. Zum Beispiel die Zeitverschiebung kann ein totales Problem sein, um Kontakte in die Heimat zu halten. Und man geht natürlich so ein bisschen das Risiko ein, dass man Freundschaften vielleicht auch verliert oder Leute aus den Augen verliert. Und insofern ist das bestimmt gut nachvollziehbar, dass sie jetzt sagen, hey, wir wollen unser Haus da noch halten und haben dann auch vor, immer mal wieder zu pendeln. So verstehe ich das jetzt jedenfalls. Ich weiß nicht, korrigiere mich, Michael.
9: Das ist schon so. Also man darf das ja jetzt nicht so vergleichen, als seien die quasi ausgewiesen worden. Die haben weiter auch die Möglichkeit, in die USA zurückzureisen, um Freunde zu treffen. auch wenn man sich vielleicht dabei jetzt nicht mehr so wohl fühlt, wie man das vorher getan hat. Und das andere, das ist auch in Lisas Fall so, die Universitäten, wenn sie die Forscher nicht ganz verlieren wollen, bauen denen manchmal auch Brücken. Also Lisa zum Beispiel, die hat jetzt für 3 Jahre quasi eine unbezahlte Auszeit genommen. Aber die Stelle gibt es noch und sie hofft, dass Trump dann abgewählt ist und dass sie dann wieder zurückkommen kann. Aber sie weiß, dass das nur eine Hoffnung ist.
7: Sarah, wie ist denn die Stimmung in den USA? Interessiert dieses Thema an den Unis jetzt nur auch Studierende oder ist das auch trotzdem großes Thema in den Medien? Reden die Menschen auf der Straße darüber?
8: Ja, ich habe ja eben schon gesagt, in den Medien ist das immer mal wieder ein Thema. Am Anfang der Amtszeit habe ich tatsächlich erlebt, dass es viele Demonstrationen gab, wo es eben auch um die Wissenschaft geht. Das war aber vor allem fokussiert auf Doge. Wir erinnern uns an Elon Musk und Streichung und eben auch die Entlassung beziehungsweise Beurlaubung von Menschen, die eben für die Regierung arbeiten. Und da waren auch Forscherinnen und Forscher dabei und da gab es viele Demonstrationen. Das ist jetzt nicht mehr so. Insofern ist es so ein bisschen schwer zu sagen, wie jetzt die Menschen, die nicht direkt betroffen sind, darüber denken. Im Moment haben die Leute einfach
11: 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Il est 2 heures de plus ici à Paris et c'est l'heure d'Afrique Midi. Bonjour Nicolas Sure.
12: Bonjour Anne Cantner. Bonjour à toutes et à tous. Le président Félix Tshisekedi appelle au calme face à l'épidémie d'Ebola. Il y a désormais plus de 500 cas suspects en RDC et 131 décès supposés. L'Organisation mondiale de la santé, elle, alerte sur l'ampleur et la rapidité de l'épidémie. Au Mali, le fils de maître Mounta Gatal, enlevé à son tour. Il était parti apporter des affaires à son père, détenu depuis 2 semaines dans un lieu inconnu par la sécurité d'État.
11: On reviendra aussi sur les frappes conjointes menées le week-end dernier par les États-Unis et par l'armée nigériane contre le groupe État islamique. Le chercheur Vincent Fouché, spécialiste des mouvements djihadistes de la région du lac Tchad, sera notre invité tout à l'heure. En République démocratique du Congo, Félix Tshisekedi appelle au calme face à la résurgence d'Ebola en Ituri et au Nord Kivu. Dans un message diffusé sur X, le président congolais demande à la population de respecter les mesures de prévention pour se protéger du virus.
12: Le virus qui aurait déjà fait 131 morts et plus de 513 cas suspects. Les premiers cas documentés remontent au 15 avril dans la province de l'Ituri. Mais il aura fallu attendre le 14 mai pour confirmer l'épidémie d'Ebola, un mois pendant lequel le virus s'est propagé. Passion Ligodi, il y a eu en fait une série de ratés.
13: Oui, Nicolas, d'abord un test qui ne voit pas ces virus. Il faut rappeler qu'en RDC, on utilise un test appelé GeneXpert. Il a été conçu pour voir la souche Zaïre et pas Boudibougio. Quand les premiers échantillons arrivent à Bounia, les GeneXpert disent négatif. Ces mêmes échantillons testés à Kinshasa avec d'autres méthodes sont positifs. Et deuxième élément, une logistique qui traîne. Par exemple, 2 prélèvements sont collectés en Ituri les 3 et le 7 mai. Mais il n'arrive à Kinshasa que le 14 mai, 11 jours au total. Et pendant ces temps, la chaîne de froid n'a pas été respectée et les échantillons sont en petite quantité. Tout cela ralentit la confirmation.
12: Et puis il y a patients, selon les autorités, le poids des croyances locales.
13: Et oui Nicolas, à Mongoualou par exemple, quand les premiers cas apparaissent, personne n'alerte. Le ministre congolais de la Santé, Roger Kamba, le dit, l'alerte a traîné parce qu'il y a une pensée que c'était une maladie mystique, fin de citation. Et dans ces cas, certains malades ne sont pas amenés au centre de santé directement et les virus circulent lors de soins, des veillées funèbres, des repas des deuils. Et ce n'est pas tout. Il y a aussi ces structures d'alerte qui ont échoué. Les virologues Jean-Jacques Mouyembe énumèrent qui, même ce qui aurait dû être fait avant tout ce qui s'est passé, le relais communautaire qui devrait être activé, l'Agence nationale de renseignement qui devait travailler, les députés qui n'ont pas alerté. Et Mouyembe s'exclame, 80 décès et des députés qui ne sont pas informés, et les infirmiers et les églises. Pour sa part, l'Oxfam ajoute aussi autre chose. Les coupes dans l'aide humanitaire ont affaibli les systèmes de surveillance. Et aujourd'hui, 6 zones sont touchées, 513 cas suspects, 131 décès suspects.
12: l'ampleur et la rapidité avec lequel Ebola se propage en RDC a poussé l'OMS à déclarer dès dimanche l'urgence sanitaire internationale sans attendre les recommandations de son comité d'experts. Jérémy Lanche, le patron de l'OMS, s'en est expliqué ce matin.
14: Oui, le comité d'urgence de l'OMS doit se réunir dans la journée pour préciser les recommandations à prendre face à la souche Bundibugyo qui sévit actuellement et contre laquelle il n'existe aucun traitement ni vaccin. Mais ce n'est pas la seule raison qui a conduit le patron de l'OMS, le docteur Tedros, à déclencher l'alerte rouge dimanche dernier. Il l'a expliqué ce matin devant les États membres lors de l'Assemblée générale de l'OMS.
15: La deuxième raison, c'est que l'on a recensé des cas dans des zones urbaines. Troisièmement, du personnel de santé a été contaminé, ce qui indique qu'il y a une transmission dans ce contexte-là. Quatrièmement, il y a beaucoup de mouvements de population dans l'est de la RDC. Et vous savez ce que cela veut dire avec Ebola.
14: Il y a près de 2 millions de déplacés rien qu'en Ituri et au nord Kivu, beaucoup plus si on ajoute le sud Kivu. Le Rwanda a annoncé qu'il fermait partiellement ses frontières avec les RDC. Elles resteraient a priori ouvertes pour le personnel de santé, dit l'OMS, qui assure que même sans vaccin ou traitement, on peut casser la chaîne de transmission du virus en utilisant notamment ce qu'on a appris des dernières épidémies. L'épidémie d'Ebola, c'est la 17e en RDC. Le problème, c'est que les programmes humanitaires ont toujours été sous-financés dans le pays, encore plus depuis le désengagement américain. Pour le moment, l'ONU a reçu un tiers des près de 1,5 milliard de dollars qu'elle a demandé pour la RDC pour 2026. Jérémy Lanche, Genève, RFI.
12: Et j'ajoute que la Fédération internationale des sociétés de la Croix-Rouge et du Croissant-Rouge annonce de son côté avoir activé son plus haut niveau de réponse face à Ebola. L'organisation déploiera dans les prochains jours des équipes spécialisées en santé publique ainsi que des experts dans les zones les plus touchées.
11: L'actualité politique à présent en RDC. Une partie de l'opposition annonce un front uni contre toute modification de la Constitution.
12: Cette plateforme dénommée C64 pour coalition article 64. L'article de la Constitution qui encadre le droit à la résistance citoyenne doit être lancé ce mardi au centre de Kinshasa. Pauline Azidi, vous êtes sur place. On attend le début de la conférence de presse.
16: Oui, sur place, il y a déjà beaucoup de monde puisque des militants sont présents ici au centre Bobotto. La salle est pleine et l'on attend donc les principaux ténors de l'opposition pour cette annonce. Dans cette plateforme, on va retrouver une grande partie de l'opposition, la Mouka avec Martin Fayulu, l'Union des Gauches de Jean-Marc Kaboun, d'Ensemble de Moïse Katumbi, Envol de Délice et Sanga et enfin LGD de Matata Ponyo. Pas de kabyliste, pas de représentation de l'ancien président. Notre ligne rouge, explique un proche de Martin Fayulu, c'est le soutien au M23. Pas de représentant non plus de la coalition Sauvons la RDC. Un cadre ici nous dit que Matata Ponyo aurait quitté le directoire de cette coalition pour intégrer C64. Cette annonce des opposants était attendue depuis plusieurs jours. On sait qu'après la conférence de presse le 6 mai du président Félix Tshisekedi, conférence de presse où il a ouvertement évoqué la possibilité d'un troisième mandat, l'opposition a sonné le rappel et organisé la mobilisation autour d'un plan commun d'action. Et c'est ce plan d'action qui va être détaillé dans quelques minutes ici au centre Bobotto.
12: Pauline Azidi en direct de Kinshasa. Au Soudan, on le surnommait le boucher d'El Fasher. Abou Loulou, haut commandant des forces militaires FSR, est de retour sur le front, accusé d'avoir exécuté de nombreux civils lors de la prise de la capitale du Darfour. Il avait été arrêté par son propre camp. Alexandra Brangeon, il devait être jugé par sa hiérarchie, mais selon l'agence de presse Reuters, Abou Loulou a été relâché et serait de retour sur le terrain.
11: Oui, Abou Loulou s'est fait connaître ce filmant lors de la prise d'El Fasher, humiliant des civils à terre avant de les exécuter à bout portant. Ces vidéos postées sur les réseaux sociaux avaient provoqué l'indignation de la communauté internationale au point où sa hiérarchie l'a fait arrêter fin octobre et promis de le traduire en justice. Les paramilitaires avaient d'ailleurs diffusé une vidéo où on le voyait menotté, escorté à la prison de Chala, El Fasher. Alors on sait qu'il a été traduit devant un conseil de discipline des paramilitaires, mais selon l'agence Reuters, il a ensuite été discrètement relâché, renvoyé sur le front. Toujours selon l'agence, c'est le frère du général Emeti, Abdel Rahim Dagalo, qui est commandant adjoint des FSR, qui aurait personnellement ordonné la libération d'Abou Loulou. Reuters qui ajoute qu'il a été renvoyé au Kordofan pour galvaniser les troupes, avec pour consigne de ne plus rien poster sur les réseaux sociaux. Hier, un porte-parole de Tassis, le gouvernement allié aux paramilitaires, a nié l'information. Ce porte-parole affirme que Abou Loulou est toujours, ainsi que d'autres commandants accusés d'exactions, sont toujours en détention et seront jugés par une cour spéciale. Tassis est pleinement engagé à traduire en justice les responsables de crimes envers la population, ajoute le porte-parole de Tassis.
17: La Cour pénale internationale se penche sur les crimes contre l'humanité commis contre des migrants détenus en Libye.
12: Khalid Al-Ishri, l'un des anciens chefs de la prison de Mitiga près de Tripoli, comparaît aujourd'hui et pour 3 jours devant la CPI. Le procureur demande sa mise en accusation pour des crimes contre l'humanité, pour viol, violence sexuelle, torture, persécution et esclavage entre 2014 et 2020. Stéphanie Maupa.
18: Le procureur a 3 jours pour convaincre les juges de renvoyer cet ancien milicien et commandant de prison en procès. Dans son mémoire, l'accusation décrit un système institutionnalisé de violence. Durant 6 ans, au moins 5000 civils ont été systématiquement torturés dans la prison où les violences physiques, sexuelles et psychologiques étaient la norme. Mitiga, c'était le règne de la terreur et de l'oppression, selon l'accusation. Le suspect lui contrôlait le quartier des femmes de cette prison et le portrait qu'en dresse l'accusation et glaçant. Un homme violent, craint, un tortionnaire notoire dont la réputation lui assurait un pouvoir absolu sur les détenus. Al-Ishri commandait, il participait aussi, il aurait lui-même maltraité des femmes et des jeunes enfants, procédé à leur interrogatoire et à la torture. Certaines femmes auraient été attachées à une corde et poussées autour de la prison tout en étant battues. Al-Ishri pourrait lui-même prendre la parole au terme de ses audiences et les juges ont accepté la participation de 54 victimes à l'affaire, parmi elles des Sud-Soudanais, aujourd'hui réfugiés en Europe et qui sont venus jusqu'à La Haye pour écouter ses audiences. Stéphanie Maupa, La Haye, RFI.
17: Au Mali, après l'enlèvement de Maître Mounta Gatal par la sécurité d'État il y a 2 semaines, c'est son fils aîné qui est porté disparu depuis samedi dernier.
12: Cheikh Mamadou Tall était parti pour apporter des affaires à son père, détenu dans un lieu inconnu, en dehors de toute procédure légale. Depuis, il n'est pas rentré chez lui. David Bachet, que s'est-il passé?
19: Cheikh Mamadou Tall, informaticien et fils aîné de Maître Mounta Gatal, reçoit samedi un premier appel téléphonique au cours duquel son interlocuteur lui permet de parler avec son père. À moins, s'interroge un proche a posteriori, qu'il ne se soit agi d'une voix créée par intelligence artificielle. Lors d'un second appel, le mystérieux interlocuteur demande à Cheikh Mamadou Tall de rassembler des affaires pour les remettre à son père, lunettes, vêtements, médicaments. Un rendez-vous est fixé en début de soirée dans le quartier Bamako d'Assai 2000. Le fils de Mounta Gatal se met en route vers 17h30. Depuis, sa famille est sans nouvelles. C'est un moyen de pression, estime un ami de la famille. Ils veulent faire craquer Mounta Gatal en s'en prenant à son fils pour obtenir des aveux qu'ils n'ont pas eus jusqu'ici.
12: L'organisation de défense des droits de l'homme Amnesty International réagit à ce nouvel enlèvement.
19: Oui, dans un communiqué publié hier, Amnesty appelle les autorités maliennes à enquêter sur cette nouvelle disparition et à révéler de toute urgence le sort de Maître Mounta Gatal et le lieu où il se trouve. Le 1er mai, il y a presque 3 semaines, la justice militaire a indiqué qu'une enquête était en cours visant des personnes soupçonnées de complicité dans les attaques du 25 avril menées par les djihadistes du JNIM et les indépendantistes du FLA. Depuis, plusieurs personnalités politiques et proches d'opposants en exil ont été enlevés et demeurent détenus dans des lieux inconnus, en dehors de toute procédure légale. Dans son communiqué, Amnesty demande la libération immédiate de Mounta Gatal ou le respect d'une procédure régulière s'il est accusé d'infraction.
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12: Dans la deuxième partie d'Afrique Midi au Sénégal, des avocats inquiets pour les droits des personnes arrêtées dans le cadre de la nouvelle loi qui durcit la répression contre les homosexuels. Et du football, la liste de la RDC pour le Mondial 2026 est désormais officielle. En plus bref, dans l'actualité africaine de ce mardi au Kenya, la grève des transports est suspendue pour 1 semaine pour laisser le temps à des négociations avec le gouvernement. ce mouvement contre la flambée des prix de l'essence avait commencé hier avec des violences entre manifestants et forces de l'ordre.
11: Au Niger, le gouvernement annonce la fin du bras de fer avec les sociétés chinoises qui exploitent et qui transportent le pétrole dans le pays.
12: Des négociations étaient en cours depuis un an. Marie-Pierre Olfan, les relations s'étaient dégradées entre les deux parties. Il y a presque 3 ans après l'arrivée du général Tiani au pouvoir.
20: Oui, effectivement, les militaires avaient affiché leur volonté de reprendre la main sur la rente pétrolière. Niamey a notamment accusé les opérateurs chinois de mépriser la réglementation nigérienne et réclamé à la CNPC, l'acteur principal dans le pays, des arriérés d'impôts. Au plus fort de la crise, plusieurs responsables chinois ont été sommés de quitter le pays et la CNPC obligée d'abandonner ses locaux.
12: Aujourd'hui, donc, la brouille serait officiellement terminée.
20: Oui, c'est désormais acté et cela se concrétise par une série d'accords.

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5: Um 15 Uhr mit Mareike Köhler. Der Zustand des Waldes ist unverändert schlecht. Das zeigt der Waldzustandsbericht für 2025. Bundeslandwirtschaftsminister Rainer hat ihn vorgestellt. Nur jeder 5. Baum ist demnach gesund. Rainer sagte, der Wald habe sich bis heute nicht von den trockenen Sommern in den Jahren 2018 bis 2020 erholt. Immerhin habe sich die Lage aber nicht noch weiter verschlechtert. Fichten und Buchen haben sich sogar etwas erholt, Kiefern und Eichen geht es weiterhin nicht gut. Rainer sprach von einer langfristigen Aufgabe, um den Waldzustand zu verbessern. Der Klimawandel stelle die Wälder weiter vor große Herausforderungen. Seit heute können Verbraucher staatliche Zuschüsse für E-Autos online beantragen. Wer in diesem Jahr ein neues Elektroauto oder einen Plug-in-Hybrid kauft oder least, kann vom Staat bis zu 6.000 Euro dazu bekommen. Bundesumweltminister Schneider sagte, die neue Prämie solle es auch Menschen mit mittlerem und geringem Einkommen ermöglichen, sich umweltfreundlich, nachhaltig und kostengünstig zu bewegen. Nach Angaben des Bundesamts für Wirtschaft und Ausfuhrkontrolle gingen eine Viertelstunde nach der Freischaltung des Online-Portals schon knapp 1.900 Anträge ein. Die Plattform Jugendschutz.net hat im vergangenen Jahr fast 16.000 Verstöße gegen den Jugendschutz im Internet festgestellt. Das steht im Jahresbericht der Institution. In den meisten Fällen ging es demnach um die Darstellung von sexualisierter Gewalt und um Hass. In mehr als 5.000 Fällen seien Strafverfolgungsbehörden eingeschaltet worden. Der Leiter von Jugendschutz.net, Glaser, kritisierte, die Anbieter setzten den Gefahren wenig entgegen. Im Gegenteil, die Möglichkeiten künstlicher Intelligenz verschärften das Problem. Jugendschutz.net ist das gemeinsame Kompetenzzentrum von Bund und Ländern. Das EU-Parlament hat schärfere Regeln zum Schutz der Stahlindustrie beschlossen. Künftig darf deutlich weniger Stahl zollfrei in die EU eingeführt werden. 18 Millionen Tonnen pro Jahr, das sind 47% weniger als bislang. Auf Mengen, die diese Grenze überschreiten, gelten dann doppelt so hohe Strafzölle wie bisher. Mit den neuen Regeln will die EU den europäischen Markt vor günstigem Stahl etwa aus China oder Indien und vor globaler Überproduktion schützen. Altkanzlerin Merkel ist in Straßburg mit dem Europäischen Verdienstorden ausgezeichnet worden. Die Jury würdigte damit ihre Arbeit für die Verständigung zwischen Ost- und Westeuropa. Sarah Lopez berichtet.
6: In ihrer Dankesrede erinnerte Merkel an die Versprechen der EU von Freiheit, Wohlstand und Demokratie. Sie warb außerdem für mehr Regulierung bei den sozialen Medien und bei der künstlichen Intelligenz. Neben Merkel wurde unter anderem der frühere polnische Präsident und Friedensnobelpreisträger Lech Walesa mit dem Europäischen Verdienstorden ausgezeichnet für seine Schlüsselrolle für die Beendigung des kommunistischen Systems. Zu den Preisträgern gehört auch der ukrainische Präsident Volodymyr Zelensky.
5: Die Reaktivierung stillgelegter Bahnstrecken kommt voran. Nach einer Auswertung des Verkehrsbündnisses Allianz pro Schiene wurden vergangenes Jahr 22 Kilometer wieder in Betrieb genommen. Dieses Jahr könnten es doppelt so viele sein. Bis Mitte der 2030er Jahre dürften sogar mehr als 50 Strecken reaktiviert werden. Die meisten Vorhaben gibt es demnach in Niedersachsen, Nordrhein-Westfalen und Bayern, in den nächsten 10 Jahren aber auch in Rheinland-Pfalz und Baden-Württemberg. In den vergangenen Jahrzehnten wurden in Deutschland rund 15.000 Kilometer als unwirtschaftlich stillgelegt. In Baden-Württemberg soll es künftig regionale Denkmalstammtische geben. Das Landesamt für Denkmalpflege und das Denkmalnetz BW starten die Treffen ab diesem Monat. So soll ein Netzwerk aufgebaut werden für alle, die sich für Denkmale engagieren, ob in Vereinen, Initiativen oder als Einzelperson. Zum Start sind Treffen unter anderem in Heidelberg, Karlsruhe, Schwäbisch Hall, Rottweil und Ravensburg geplant. Pro Standort sind 3 bis 6 Termine pro Jahr vorgesehen. SWR Nachrichten, Redaktion Konstanze Schirrer und Peter Gramer.
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0: Mit Jonathan Hadem. Schönen guten Tag. Frauen sind keine kleineren und leichteren Ausgaben von Männern. Diese Erkenntnis setzt sich in manchen Bereichen des Lebens erst langsam durch. In der Medizin zum Beispiel ist die Erkenntnis noch relativ frisch, dass Herzinfarkte bei Frauen mit anderen Symptomen verbunden sind als bei Männern und deshalb oft unerkannt bleiben. Auch beim Thema Fahrsicherheit gibt es Unterschiede und Fragen, die noch nicht restlos erforscht sind. So ist in Studien festgestellt worden, dass das Verletzungsrisiko von Frauen bei Unfällen deutlich höher ist als bei Männern. Aber warum ist das so? Kirstin Zeidler leitet die Unfallforschung der Versicherer im GdV. Frau Zeidler, Sie haben das in einer Studie vor 2 Jahren schon mal untersucht. Von der TU Graz gibt es jetzt eine neue Studie, die zu ähnlichen Ergebnissen kommt. Bei gleich gelagerten Unfällen verletzen sich Frauen tendenziell schwerer. Sind Autos also für Männer gebaut und einfach nicht für Frauen?
7: Nee, das kann man nicht sagen. Autos sind tatsächlich für alle Geschlechter gebaut. Wir haben aber in unserem Forschungsprojekt mal untersucht, welchen Einfluss einzelne Faktoren von Insassen haben. Also wir haben uns zum Beispiel das Alter separat angeschaut, wir haben uns das Geschlecht angeschaut, aber auch sowas wie Fahrzeuggröße, also in welchen Fahrzeugen fahren eigentlich Männer und Frauen und wo sitzen sie? Und da haben wir festgestellt, dass das Geschlecht an sich als ganz einzelnes Merkmal nur in ganz bestimmten Konstellationen tatsächlich eine Rolle spielt. Es kommen aber andere Einflussfaktoren dazu. Beispielsweise haben wir festgestellt, dass Frauen häufiger in Kleinwagen sitzen als Männer. Und der Kleinwagen ist per se gefährdeter, sagen wir mal, für schwere Verletzungen als ein großer, schwerer Wagen. Oder Frauen sitzen zum Beispiel auch deutlich häufiger auf dem Beifahrersitz. Und der Beifahrersitz ist auch ein Platz, der gefährdeter ist für Personen, die da sitzen. Erstmal unabhängig vom Geschlecht. Aber es gibt auch einzelne Konstellationen, das konnte unser Forschungsprojekt belegen, da haben Frauen tatsächlich ein höheres Verletzungsrisiko.
0: Und wann ist das genau der Fall? Also wann macht tatsächlich das Geschlecht einen Unterschied?
7: Das Geschlecht macht beispielsweise einen Unterschied zusätzlich auf dem Beifahrersitzplatz. Wir haben festgestellt, dass Beifahrerinnen tatsächlich ein ungefähr doppeltes Verletzungsrisiko haben als Beifahrer. Und das ist auch noch nicht bis zuletzt erforscht. Also hier ist tatsächlich auch noch Forschungsbedarf. Wir vermuten, das hat eine sehr große Konstellation oder Bezug zur Größe, zur Körpergröße, weil kleinere Menschen, und das ist nun mal per se verknüpft mit dem Geschlecht, wir haben also Frauen, die sind häufiger kleiner als Männer. Kleinere Menschen haben ein höheres Verletzungsrisiko. Das gilt für den Beifahrersitz, das gilt aber auch für den Fahrersitz, aber ist nicht unbedingt an das Geschlecht zwangsweise gebunden. Das heißt, es betrifft genauso möglicherweise einen kleineren Mann. Und das liegt zum Beispiel daran, wie sitzt man auf dem Sitz, wie läuft der Gurt. Häufig sitzen wir auf dem Beifahrersitz nicht so diszipliniert, sondern man nimmt die Beine vielleicht hoch etc. Aber das muss man tatsächlich noch tiefer untersuchen. Beim Fahrersitz ist es beispielsweise so, dass die Körpergröße schon eine entscheidende Rolle spielt, weil ich mit dem Fahrersitz erstmal bis ganz nach vorne rücken muss, um überhaupt an die Pedale heranzureichen. Und das betrifft eben überwiegend Frauen, die sind eben kleinere Statur. Und dann ist der Beinbereich eingeschränkt und das sehen wir auch in dem Verletzungsmuster. Frauen verletzen sich beispielsweise auf dem Fahrersitz häufiger als Männer im unteren Extremitätenbereich.
0: Das heißt, wer lange Beine hat, kann weiter hinten sitzen und ist somit nicht ganz so gefährdet. Ist das auch was, was die Automobilindustrie letzten Endes eigentlich noch nicht erkannt hat? Also warum gibt es nicht schon längst irgendwie verstellbare Pedale für Menschen, die eben kürzere Beine haben?
7: Insgesamt muss man sagen, hat sich im Automobilbereich sehr viel getan, auch in Sachen Sicherheit sehr viel getan in den letzten Jahren. Das muss man wirklich sagen, das kommt auch allen Geschlechtern zugute. Aber natürlich gibt es noch Potenzial, wir haben es gerade gesagt, beispielsweise für die kleineren Personen. Die Ergonomie muss verbessert werden und da ist schon Unterschiedliches zu beobachten. Also es gibt tatsächlich Fahrzeuge, da haben sie relativ viel Beinfreiheit und es gibt Fahrzeuge, da ist das noch nicht der Fall. Ich würde die Empfehlung geben, wenn man sich mit dem Gedanken trägt, ein Auto zu kaufen, setzen Sie sich wirklich rein und rutschen Sie mal bis ganz nach nach vorne, sodass sie gut an die Pedalerie rankommen. Und wenn sie feststellen, da ist nicht genug Platz zum Knien, dann setzen sie sich einfach mal in ein anderes Fahrzeug. Aber ja, Sie haben völlig recht, die Flexibilität, also Pedalerie auch den Fahrern entgegen und Fahrerinnen entgegenkommen zu lassen, also das individuell einstellbar zu machen, ist ein absolutes Verbesserungspotenzial, was wir sehen.
0: Haben denn die Fahrzeugentwickler grundsätzlich diese Diskrepanz im Blick, dass Frauen möglicherweise andere Voraussetzungen haben, wenn sie in ein Auto einsteigen? Also zum Beispiel, dass die Nackenmuskulatur anders ist als bei Männern?
7: Die Nackenmuskulatur ist in der Tat ein großer Unterschied zwischen Männlein und Weiblein. Das sehen wir auch in unseren Daten. Da sehen wir tatsächlich auch Potenzial noch für einen weiteren Dummy. Man muss aber sagen, tatsächlich auch nur in diesem speziellen Unfallszenario. Da geht es darum, dass bei einem Heckanprall, also wenn von hinten ein Fahrzeug auffährt, dann sehen wir häufig diese typischen Schleudertraumata. Und die sind bei Frauen deutlich häufiger zu beobachten als bei Männern, weil die Nackenmuskulatur eine ganz andere ist. Und hier sehen wir tatsächlich noch Weiterentwicklungspotenzial für einen zusätzlichen Dummy, weiblichen Dummy mit eigenen Messgrößen. Die sind noch festzulegen in der Wissenschaft, wo die liegen können. Aber das sehen wir tatsächlich als Potenzial. Unabhängig davon sehen wir aber ein noch viel größeres Potenzial in der Weiterentwicklung von Dummies Richtung Älterer. Das heißt, unser Forschungsprojekt hat gezeigt, dass unabhängig vom Geschlecht ein deutlich größeres Einflusspotenzial auf die Verletzungsschwere hat das Alter. Und das ist auch die Herausforderung gerade in unserem Projekt gewesen, Geschlecht und Alter beispielsweise getrennt voneinander zu betrachten. Und wir konnten herausarbeiten, dass ältere Menschen ein bis zu 3,5-faches höheres Verletzungsrisiko haben als junge. Also die Dummy-Generation, die ist jetzt schon 30 Jahre alt, da hat es Weiterentwicklung gegeben, aber nicht so viel, als dass wir sagen, dieses ältere Potenzial muss man tatsächlich berücksichtigen. Die Dummies sind schlicht zu jung. Ja, und da brauchen wir eine Weiterentwicklung, zumal wir eine demografischen Wandel haben. Wir werden immer älter. Der Anteil der Bevölkerung älterer jenseits der 50 und älter wird immer größer. Und da brauchen wir Antworten auch in Sachen Sicherheit in den Fahrzeugen.
0: Haben Sie eine ungefähre Vorstellung, wie lange das dauern wird, bis solche Weiterentwicklungen jetzt tatsächlich in den Autos dann auch drin sind, die wir kaufen können?
7: Also die Dummy-Generation, mit der wir arbeiten, wie gesagt, hat schon eine ganze Weile Bestand. Es hat sich aber auch trotzdem was in den letzten Jahren getan. Beispielsweise haben wir jetzt diesen kleinen Dummy, der ja die Größe auch von kleinen Frauen beispielsweise abbildet, seit ungefähr 10 Jahren in Tests von Euro NCAP, einer Verbraucherschutzorganisation, die sich der Sicherheit von Fahrzeugen verschrieben hat und die bewertet. Aber auch der Gesetzgeber hat hier nachgezogen und es ist zum Beispiel inzwischen auch vorgeschrieben, den kleinen Dummy auf dem Beifahrersitzplatz Einzug zu halten. Und das schlägt sich natürlich dann in den neuen Fahrzeugen zunächst erstmal wieder. Das heißt, dort werden wir auch Weiterentwicklung sehen. Da sind wir sehr optimistisch. Aber das dauert natürlich ein paar Jahre, bis sich das dann auch im gesamten Fahrzeugbestand verbreitet, weil wir haben im Pkw-Bereich ungefähr eine Haltbarkeit von 10 Jahren eines Pkws im Schnitt. Das heißt, das dauert dann ein paar Jahre, bis es wirklich in der Breite Niederschlag gefunden hat. Aber wir sind optimistisch, dass sich da noch einiges tun wird.
0: Kirstin Zeidler, sie leitet die Unfallforschung der Versicherer im GdV.
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0: Viele Universitäten in den USA mussten mit der Trump-Regierung Deals eingehen, um wichtige staatliche Fördermittel für die Forschung weiter zu erhalten. Doch in einigen Fällen hat die US-Administration Forschungsprojekte auch auf unbestimmte Zeit einfach pausiert. Immer wieder betroffen davon ist die Gender-Forschung. Das spüren Professoren auch an der renommierten Harvard University. Giselle Uka berichtet.
8: Ein paar Kartons hat John Quakenbush bereits gepackt. Leergeräumt ist sein Büro an der Harvard University aber noch lange nicht. In mehr als 20 Jahren hat sich einiges angesammelt.
9: It's interesting the things you find in your shelves when you start going through them.
8: Interessant, was man alles in seinem Regal findet, wenn man mal durchgeht, sagt John. Er ist Bioinformatiker und Genomwissenschaftler. Zusammen mit seinem Team hat er an Krankheiten wie Alzheimer und Krebs geforscht. Dabei haben die Wissenschaftler auch die Unterschiede der Geschlechter berücksichtigt. Genau das hat offenbar dazu geführt, dass die Förderung nun ausbleibt.
10: People do respond differently to therapy.
11: Menschen reagieren nun mal unterschiedlich
10: Sie haben unterschiedliche Risiken, eine Krankheit zu entwickeln. Das hängt auch von biologischen Variablen ab, zu denen das Geschlecht gehört. Und davor die Augen zu verschließen, ist einfach kurzsichtig.
8: Viele Krankheiten haben bei Frauen andere Symptome als bei Männern. Auch Medikamente wirken im männlichen Körper oft anders als im weiblichen. Geschlechterspezifische Forschung soll helfen, genau das besser zu verstehen. Doch Johns Team in Harvard erhält kein Geld mehr.
9: The reason that we were given.
10: Als Grund wurde uns genannt, dass das Programm nicht mehr mit den Prioritäten der jetzigen Regierung übereinstimme. Hier wird die Grundlagenforschung durch politische Ideologie ersetzt.
8: Ursprünglich hat John mal mit 13 Wissenschaftlerinnen und Wissenschaftlern zusammengearbeitet. Die meisten haben sich inzwischen andere Stellen gesucht. Maddie ist zwar noch da, aber auch sie wird sich umorientieren. Die junge Forscherin ist sehr besorgt über das, was passiert.
11: It's really sad. I didn't know cancer was a partisan issue.
8: Es ist wirklich traurig. Ich wusste nicht, dass Krebs oder die Heilung von Krebs ein parteipolitisches Thema ist. Mir wurde immer gesagt, dass wir etwas Wichtiges tun. Zu sehen, dass das kaum oder gar nicht mehr gewürdigt wird, ist schwer zu ertragen. US-Medien haben schon vor Monaten einen Brain Drain bemerkt. Nach Trumps Amtsübernahme zieht es immer mehr Wissenschaftler ins Ausland, um dort ihre Forschungsprojekte fortzusetzen. John verlässt seine Uni zwar auch, bleibt aber in den USA.
10: Ich hatte Glück, dass ich mehrere Angebote hatte und eines davon wirkt wie eine tolle Gelegenheit.
8: Für John geht es bald an die Universität von Chicago. Dort bekommt er Geld, ein Startkapital für seine Forschung, direkt von der Uni. So ist er vorerst nicht mehr auf die Töpfe der Trump-Regierung angewiesen.
0: Heute ist auch noch Deutscher Diversity-Tag. Der Tag soll die Vielfalt in der Arbeitswelt sichtbar machen und Vorurteile abbauen. Das ist auch eines der Ziele einer ganz besonderen Kooperation zwischen der Handwerkskammer Berlin und der Beratungsstelle Soulspace. Deren Projekt Keine Schubladen im Werkzeugkasten unterstützt Auszubildende in seelischen Krisen. Wie das gemeinsame Angebot hilft, berichtet Silke Mehring.
12: Den Ausbildungsvertrag in der Tasche, das selbstbestimmte Leben nach der Schule kann beginnen. Doch längst nicht allen jungen Menschen fällt der Übergang in die Berufswelt leicht. Manche kämpfen sich mühsam durch psychische Krisen.
13: Es gibt insgesamt eine Zunahme an so affektiven Störungen, Angststörungen, Depressionen, Essstörungen. Viele Jugendliche haben schwierige Erfahrungen im Schulsystem gemacht, haben Heranwachsen in prekären Verhältnissen erlebt, haben Scheiternerfahrungen gemacht und hoffen dann, dass sie im Rahmen der Handwerksausbildung Erfolg haben werden und merken, dass eine duale Ausbildung mit Herausforderungen und mit Ansprüchen und mit Anforderungen zu tun hat.
12: Erklärt Almut Kirschbaum. Sie ist Teamleiterin im Jobcoaching von Soulspace, einer Anlaufstelle für junge Menschen in seelischen Krisen. Soulspace fungiert als Schnittstelle zwischen dem Vivantes-Klinikum am Urban und der Handwerkskammer Berlin. Die Handwerkskammer kümmert sich um die Belange von rund 130 Ausbildungsberufen, darunter Tischler, Konditorinnen, Gebäudereiniger und Kfz-Mechatroniker. Wer als Azubi psychisch erkrankt, findet zunächst einmal Hilfe bei der Ausbildungsbegleitung der Handwerkskammer, erzählt Almut Kirschbaum.
13: Dort gibt es niedrigschwellige Beratungen für alle Auszubildenden im Handwerk, die Herausforderungen haben. Wenn dann deutlich wird in der Beratung, dass es hier einen höheren Unterstützungsbedarf gibt, also dass es vielleicht auch psychiatrische Themen sind, dann gibt es den schnellen Draht zum IPS-Jobcoaching. Und dann gibt es eine direkte Zusammenarbeit zwischen Handwerkskammer Berlin und dem IPS-Jobcoaching, um ja, junge Erwachsene dabei zu unterstützen, ihren Weg gezielt weiterzugehen.
12: Im Soulspace behandeln Psychologen und Psychiater des zugehörigen Vivantes-Klinikums betroffene Auszubildende dann zeitnah und begleiten sie ambulant.
13: Das zeigt sich einfach, je früher Behandlung ganzheitlich greift, desto besser sind die Chancen, dass sich die Episoden nicht wiederholen.
12: Die Zustimmung bei den Ausbildungsbetrieben im Berliner Handwerk ist hoch. Sie wollen, dass ihre Azubis die Ausbildung erfolgreich abschließen. Ein strukturierter Arbeitsalltag kann dabei helfen, junge Menschen mit psychischen Erkrankungen zu stabilisieren und zur Genesung beitragen. Aber der ganzheitliche Ansatz der Kooperation zwischen Handwerkskammer und Soulspace verfolgt auch ein anderes zentrales Ziel. Seelische Probleme sollen raus aus der Tabuzone.
13: Das soll auch die Stigmatisierung von psychischer Erkrankung vermeiden. Wir normalisieren einfach, dass jeder Mensch psychische Krisen haben kann. Die Forschung zeigt, dass je früher man gezielt Hilfen anbietet, desto größer ist auch die Chance, dass sich die Stabilisierung bis hin zur Genesung der psychischen Erkrankung ergibt.
12: Die gute Vernetzung, die schnellen Hilfen und der offene Umgang mit seelischen Erkrankungen haben schon vielen in ihrer betrieblichen Ausbildung geholfen. Und am Ende dazu geführt, dass junge Menschen nicht nur ihren Ausbildungsvertrag in der Tasche hatten, sondern die Ausbildung auch abschließen konnten.
0: 15:19 Uhr.
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0: Gerade wechseln sich Sonne und Wolken ab. Bis zum Abend werden die Wolken dann von Westen her immer dichter. Zuerst beginnt es von der Eifel bis zur Saar runter zu regnen. Später erreicht der Regen dann auch den Westerwald, die Vorderpfalz und auch Baden noch. Wir kriegen heute noch 13 Grad in Prüm, in Montabaur und auch in Adenau. Und bis zu 20 Grad werden es noch in Ladenburg, in Heidelberg und auch in Hockenheim. Morgen ist es dann wolkig mit Sonne im Wechsel, ein bisschen ähnlich wie heute. Vor allem in Baden-Württemberg gibt es noch einzelne Schauer. Es wird noch ein bisschen wärmer als heute bei 16 bis 22 Grad dann sogar. Am Donnerstag wird es dann trockener mit Sonne und Wolken im Wechsel bis zu 26 Grad. Und Richtung Wochenende geht es dann Richtung 30 Grad.
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0: Der Zustand des Waldes ist unverändert schlecht. Das zeigt der Waldzustandsbericht für 2025. Nur jeder fünfte Baum ist demnach gesund. Bundeslandwirtschaftsminister Rainer sagte, der Wald habe sich bis heute nicht von den trockenen Sommern in den Jahren 2018 bis 20 erholt. Immerhin habe sich die Lage aber noch nicht weiter verschlechtert. Die Plattform Jugendschutz.net hat im vergangenen Jahr fast 16.000 Verstöße gegen den Jugendschutz im Internet festgestellt. Das steht im Jahresbericht der Institution. In den meisten Fällen ging es demnach um die Darstellung von sexualisierter Gewalt und um Hass. Das Deutsche Rote Kreuz fordert beim Zivilschutz noch mehr finanzielle Unterstützung vom Bund. Bundesinnenminister Dobrindt hatte gestern angekündigt, die staatlichen Mittel für den Katastrophenfall um 10 Milliarden Euro zu erhöhen. DRK-Generalsekretär Reuter sagte dem RBB, dies sei ein erster guter, aber kein ausreichender Schritt. Die Bundestagsabgeordneten sollen Anfang Juni das erste Mal über den geplanten Verzicht auf höhere Diäten beraten. Eigentlich werden die Diäten automatisch an die Lohnentwicklung angepasst. Damit würden sie zum 1. Juli um knapp 500 Euro steigen. Die Reaktivierung stillgelegter Bahnstrecken kommt voran. Nach einer Auswertung des Verkehrsbündnisses Allianz pro Schiene wurden vergangenes Jahr 22 Kilometer wieder in Betrieb genommen. Dieses Jahr könnten es doppelt so viel sein. In den vergangenen Jahrzehnten wurden in Deutschland rund 15.000 Kilometer als unwirtschaftlich stillgelegt.
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0: Sie wiegen fast nicht mal so viel wie eine Euromünze, haben Ohren, die fast so lang sind wie ihr ganzer Körper und sie sind lautlose Jäger in der Nacht. Graue Langohren gehören zu den vielleicht kuriosesten Fledermausarten in Deutschland. Aber weil immer mehr Insekten sterben und alte Gebäude saniert werden, droht die Art unbemerkt aus den Dörfern zu verschwinden. Jetzt im Frühling entscheidet sich, wie sich die Population entwickelt. Die Weibchen suchen Zuflucht in alten Kirchendächern, um gemeinsam ihre Jungen zur Welt zu bringen. Ob sie überhaupt noch da sind, lässt sich nur mit Geduld und Rotlicht ergründen. Christian Altmaier ist mit zwei Naturschützerinnen auf eine Spurensuche ins Gebälk gegangen.
14: Eine kleine Dorfkirche an der Mosel am frühen Abend. Zwei Tierschützerinnen vom NABU suchen mit Ferngläsern das Dach des Gotteshauses ab. Sie halten Ausschau nach Fledermäusen und Öffnungen, durch die sie rein- und rausfliegen können. Der Blick von Martin Traufler bleibt an einer Nische in der Wand hängen.
15: Viele Kirchen schließen ihre Öffnungen und dann kommen die Fledermäuse entweder nicht mehr raus oder auch schon gar nicht mehr rein. In diesem Fall zum Beispiel sehe ich, dass da ein Gitter davor ist. Also die Fledermäuse kommen zwar da jetzt durch, aber sie müssen andocken und da durchkrabbeln. Die können jetzt nicht da durchfliegen. Das ist eigentlich suboptimal.
14: Trotzdem haben bis vor kurzem noch Fledermäuse im Dachstuhl der Kirche gelebt. Davon hatte sich Traufler selbst überzeugt.
15: Also ich war letztes Jahr tatsächlich hier und ich habe damals 5 Tiere beobachten können. Auch ein graues Langohr, was sich sehr gut versteckt hatte, aber was ich dann doch identifizieren konnte. Ich erwarte mir eigentlich, dass wir dasselbe vorfinden wie letztes Jahr, dass wir zumindest ein paar Tiere finden.
14: Es wären gute Nachrichten für die Naturschützerinnen, denn immer öfter finden sie die Quartiere der grauen Langohren verlassen vor. Die Trierer Biologin Anna Wurm erklärt warum.
16: Das liegt zum einen daran, dass sie zum Beispiel keine Quartiere mehr finden, zum Beispiel auch weniger Nahrung finden durch das Insektensterben.
14: Aus diesem Grund stehen alle heimischen Fledermausarten inzwischen auf der roten Liste. Das graue Langohr ist aber besonders gefährdet, denn sein Jagdrevier sind offene Wiesen, die immer öfter versiegelt werden. Sein Zuhause sind alte Kirchen. Und wenn die zum Beispiel neue Fenster bekommen und alte Öffnungen geschlossen werden, wird der Lebensraum der Fledermäuse zerstört.
16: Also wir machen die Begehung, um diese alten Daten nochmal zu überprüfen und auch nochmal einen aktuellen Stand der Populationen quasi zu bekommen an den verschiedenen Orten, wo früher schon mal Beobachtungen waren, um da einfach nochmal zu wissen, wie sieht es aktuell aus. Das wird jetzt nicht nur hier gemacht, das wird für ganz Rheinland-Pfalz gemacht.
14: Dazu müssen die Tierschützer an diesem Tag mehrere enge Treppen steigen und durch eine Luke in den Dachstuhl der Kirche krabbeln. Oben angekommen macht Anna Wurm schon mal eine erste Entdeckung, die ihr Mut macht.
17: Hier sehen wir jetzt Fledermauskot. Man erkennt, das ist so eine längliche Form. Und dieses Glänzige, das kommt von dem Chitinpanzer von Insekten. Also Fledermäuse ernähren sich ja von Insekten. Und dieses Chitin ist das, was so schimmert.
14: Die beiden Frauen klettern über große Holzbalken.
15: Kommst du drüber?
14: Dann schleichen sie vorsichtig weiter und versuchen dabei keinen Lärm zu machen, um die empfindlichen Langohren nicht zu stören. Mit Rotlicht leuchten die beiden Naturschützerinnen in jede Ecke des Dachstuhls. Und das rote Licht hat einen Grund. Fledermäuse nehmen dieses Farbspektrum kaum wahr. So werden die sensiblen Tiere im Schlaf nicht aufgescheucht. Doch es ist trotzdem schwer, sie zu erkennen.
15: Die sind ein bisschen größer als eine Streichholzschachtel. Also die sind schon klein. Und normalerweise erkennt man die sehr gut an den riesigen Ohren. Aber wenn die schlafen, dann klappen die sie ein. Dann sieht man die kaum. Dann sieht man vielleicht ein bisschen Fell. Also wir schauen schon genau hin. Also jeden Schlitz, jede Ritze, die wir sehen, da schaue ich auch rein. Aber es kann passieren, dass wir sie einfach nicht sehen, weil sie sich so gut verstecken.
14: Traufler hat aber schon eine Vermutung, wo sie sich verbergen. In der hintersten, dunkelsten Ecke des Dachstuhls. Dort, wo sie die Fledermäuse schon im vergangenen Jahr entdeckt hat. Gut 10 Minuten lang starren die Frauen an die Decke, versuchen irgendwas in der Finsternis auszumachen. Dann plötzlich sieht Martin Traufler etwas.
15: Also das war gerade grandios. Also ich habe gerade 2 Tiere gesehen, 2 graue Langohren und die hingen zusammen. Die haben mich dann in dem Moment angeguckt und sind dann aufgeflogen.
14: Unmöglich zu erkennen, wohin sie geflattert sind. So schnell ist das gegangen. Die Naturschützerinnen suchen das Dach noch eine Weile ab, finden aber keine weiteren Tiere. Was nicht unbedingt heißt, dass sich zwischen den Balken nicht noch mehr verstecken. Am Ende trägt Martin Traufler dann die 2 grauen Langohren in ihren Dokumentationsbogen ein. Obwohl sie diesmal nur 2 statt 5 Fledermäuse wie beim letzten Mal entdeckt hat, wirkt sie zufrieden.
15: Letztes Jahr hatte ich nur Einzeltiere gesehen. Das heißt, es können theoretisch auch Menschen gewesen sein. Dieses Jahr haben wir halt 2 oder vielleicht sogar 3 Weibchen zusammen. Das heißt, es gibt Nachwuchs und das ist eigentlich dann doch also eine sehr gute Nachricht.
14: Wenn sich mehrere Tiere im Mai und Juni so eng zusammenschließen, ist das für die Naturschützerin ein klares Indiz für eine sogenannte Wochenstube. So nennen es Fachleute, wenn sich Fledermausweibchen treffen, um gemeinsam zu gebären. Vielleicht gibt es dann im nächsten Jahr schon wieder mehr graue Langohren an der Mosel. Die gefährdete Art könnte den Nachwuchs dringend gebrauchen.
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0: Das Land Spanien muss der Sängerin Shakira 55 Millionen Euro plus Zinsen zurückzahlen. Laut oberstem Gerichtshof war der kolumbianische Superstar zu Unrecht wegen Steuerhinterziehung verurteilt worden. Die Steuerbehörden hatten für das Jahr 2011 das Zentrum der wirtschaftlichen Interessen der Sängerin und damit ihre Steuerpflicht in Spanien verortet. Zu Unrecht befand das Gericht jetzt. Die Kolumbianerin zeigte sich nach dem Urteil erleichtert. Julia Macher, warum bekommt Shakira so viel Geld vom spanischen Fiskus tatsächlich wieder zurück?
18: Laut oberstem Gerichtshof haben sich die spanischen Steuerbehörden verzählt. Shakira habe 2011, damals begann sie gerade ihre Liaison mit dem FC Barcelona-Star Gerard Piqué, nicht wie bisher angenommen mehr als 183, sondern nachweislich nur 163 Tage in Spanien verbracht. Deswegen sei sie damals nach ihrem großen Hit Waka Waka und der Erfolgstournee Sale el Sol in Spanien auch nicht steuerpflichtig gewesen. Also muss der Fiskus ihr Geld zurückgeben. zurückzahlen. 24 Millionen Euro Einkommenssteuer plus 25 Millionen Euro Strafe plus diverse andere Nachzahlungen und Zinsen. Ganz ausgefochten ist der Zwist allerdings noch nicht. Die spanische Steuerbehörde will gegen das Urteil in Berufung gehen.
0: Und was sagt die Sängerin, also Shakira, selbst dazu?
18: Na, Shakira freut sich natürlich. Die Kolumbianerin sieht die mögliche Rückerstattung auch als Wiedergutmachung für die, Zitat, brutale öffentliche Bloßstellung und die vielen schlaflosen Nächte, die sie erlitten habe. Es ist nicht das erste Mal, dass der Popstar sich mit den spanischen Behörden streitet. 2023 war Shakira sogar zu einer Haftstrafe verurteilt worden, weil sie für die Jahre 2012 bis 2014 erst gar keine Steuererklärung abgegeben hatte. Das aufsehenerregende Verfahren, bei dem von der Friseurin bis zum Zumba-Trainer alle möglichen Leute befragt wurden, endete damals in einem Vergleich. Bleibt die spanische Justiz im aktuellen Fall bei ihrem Urteil, erfüllt sich für Shakira das Motto der aktuellen Tournee: Frauen weinen nicht mehr, Frauen machen Cash.
0: Spanien-Korrespondentin Julia Macher war das. 15.29 Uhr.
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0: Mit Jonathan Hadem. Wenn die Behandlung einer Katze 19.000 Euro kostet, dann kann etwas an dieser Rechnung irgendwie nicht stimmen. Aber es gibt immer häufiger extrem teure Rechnungen vom Tierarzt. Warum das so ist und woran das liegt, darüber spreche ich gleich nach den Nachrichten mit einem Dokumentarfilmer, der genau dazu gerade recherchiert hat.
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0: Von Westen her wird es langsam etwas wolkiger. Später kommt dann auch einiger Regen noch runter bis nach Baden. Insgesamt haben wir heute höchstens noch 13 bis 20 Grad.
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5: Um 15.30 Uhr mit Mareike Köhler. Der Zustand des Waldes ist unverändert schlecht. Das zeigt der Waldzustandsbericht für 2025. Bundeslandwirtschaftsminister Rainer hat ihn vorgestellt. Nur jeder fünfte Baum ist demnach gesund. Rainer sagte, der Wald habe sich bis heute nicht von den trockenen Sommern in den Jahren 2018 bis 2020 erholt. Immerhin habe sich die Lage aber nicht noch weiter verschlechtert. Fichten und Buchen haben sich sogar etwas erholt. Kiefern und Eichen geht es weiterhin nicht gut. Rainer sprach von einer langfristigen Aufgabe, um den Waldzustand zu verbessern. Der Klimawandel stelle die Wälder weiter vor große Herausforderungen. Seit heute können Verbraucher staatliche Zuschüsse für E-Autos online beantragen. Wer in diesem Jahr ein neues Elektroauto oder einen Plug-in-Hybrid kauft oder least, kann vom Staat bis zu 6.000 Euro dazu bekommen. Bundesumweltminister Schneider sagte, die neue Prämie solle es auch Menschen mit mittlerem und geringem Einkommen ermöglichen, sich umweltfreundlich, nachhaltig und kostengünstig zu bewegen. Nach Angaben des Bundesamts für Wirtschaft und Ausfuhrkontrolle gingen eine Viertelstunde nach der Freischaltung des Online-Portals schon knapp 1.900 Anträge ein. Die Plattform Jugendschutz.net hat im vergangenen Jahr fast 16.000 Verstöße gegen den Jugendschutz im Internet festgestellt. Das steht im Jahresbericht der Institution. In den meisten Fällen ging es demnach um die Darstellung von sexualisierter Gewalt und um Hass. In mehr als 5.000 Fällen seien Strafverfolgungsbehörden eingeschaltet worden. Der Leiter von Jugendschutz.net, Glaser, kritisierte, die Anbieter setzten den Gefahren wenig entgegen. Im Gegenteil, die Möglichkeiten künstlicher Intelligenz verschärften das Problem. Jugendschutz.net ist das gemeinsame Kompetenzzentrum von Bund und Ländern. Das EU-Parlament hat schärfere Regeln zum Schutz der Stahlindustrie beschlossen. Künftig darf deutlich weniger Stahl zollfrei in die EU eingeführt werden. 18 Millionen Tonnen pro Jahr. Das sind 47% weniger als bislang. Auf Mengen, die diese Grenze überschreiten, gelten dann doppelt so hohe Strafzölle wie bisher. Mit den neuen Regeln will die EU den europäischen Markt vor günstigem Stahl, etwa aus China oder Indien, und vor globaler Überproduktion schützen. Altkanzlerin Merkel ist in Straßburg mit dem Europäischen Verdienstorden ausgezeichnet worden. Die Jury würdigte damit ihre Arbeit für die Verständigung zwischen Ost- und Westeuropa. Sarah Lopez berichtet.
6: In ihrer Dankesrede erinnerte Merkel an die Versprechen der EU von Freiheit, Wohlstand und Demokratie. Sie warb außerdem für mehr Regulierung bei den sozialen Medien und bei der künstlichen Intelligenz. Neben Merkel wurde unter anderem der frühere polnische Präsident und Friedensnobelpreisträger Lech Walesa mit dem Europäischen Verdienstorden ausgezeichnet für seine Schlüsselrolle für die Beendigung des kommunistischen Systems. Zu den Preisträgern gehört auch der ukrainische Präsident Volodymyr Zelensky.
5: Die Reaktivierung stillgelegter Bahnstrecken kommt voran. Nach einer Auswertung des Verkehrsbündnisses Allianz pro Schiene wurden vergangenes Jahr 22 Kilometer wieder in Betrieb genommen. Dieses Jahr könnten es doppelt so viel sein. Bis Mitte der 2030er Jahre dürften sogar mehr als 50 Strecken reaktiviert werden. Die meisten Vorhaben gibt es demnach in Niedersachsen, Nordrhein-Westfalen und Bayern, in den nächsten 10 Jahren aber auch in Rheinland-Pfalz und Baden-Württemberg. In den vergangenen Jahrzehnten wurden in Deutschland rund 15.000 Kilometer als unwirtschaftlich stillgelegt. In Baden-Württemberg soll es künftig regionale Denkmalstammtische geben. Das Landesamt für Denkmalpflege und das Denkmalnetz BW starten die Treffen ab diesem Monat. So soll ein Netzwerk aufgebaut werden für alle, die sich für Denkmale engagieren, ob in Vereinen, Initiativen oder als Einzelperson. Zum Start sind Treffen unter anderem in Heidelberg, Karlsruhe, Schwäbisch Hall, Rottweil und Ravensburg geplant. Pro Standort sind 3 bis 6 Termine pro Jahr vorgesehen. SWR Nachrichten, Redaktion Konstanze Schirrer und Peter Gramer.
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0: Mit Jonathan Hadem, schönen guten Morgen. Tierarztbesuche werden für viele Haustierbesitzer zunehmend zur finanziellen Belastung und im schlimmsten Fall zum existenziellen Problem. Seit der Reform der Gebührenordnung für Tierärztinnen und Tierärzte im Jahr 2022 sind die Kosten für Operationen, Behandlungen und sogar Routineeingriffe teilweise massiv gestiegen. Eine ARD-Dokumentation zeigt jetzt, dahinter steckt nicht nur Inflation oder Fachkräftemangel, sondern auch ein milliardenschwerer Markt, in den zunehmend internationale Investoren drängen. Im Film sehen wir unter anderem ein Paar aus dem Raum Heidelberg, das für die Behandlung seines Katers am Ende mehr als 19.000 Euro zahlen musste, obwohl das Tier noch nicht mal gerettet werden konnte. Autor dieser TV-Dokumentation ist Bernd Welz. Herr Welz, diese Tierhalter kennen hohe Rechnungen vom Tierarzt, aber Ihr Film zeigt ja auch Fälle, die regelrecht schockieren. Was hat Sie bei Ihrer Recherche am meisten überrascht oder auch erschüttert?
19: Eigentlich die Willkür. Es geht eigentlich darum, dass eigentlich diesen hohen Tierarztkosten eine Regelung zugrunde liegt, die GOT, also die Gebührenordnung für Tierärzte, die in einer Welle Ende 22 verabschiedet wurde vom Bundesrat. Und man hat da einfach vergessen, ein Korrektiv einzusetzen. Also es gibt, nach unten sind die Gebühren gedeckelt, aber nach oben ist da relativ freie Luft, sage ich mal. Auf der einen Seite durch die Erhöhung bis zum dreifachen Satz, was selbst Routineuntersuchungen extrem teuer macht. Und auf der anderen Seite wird dort jede Kleinigkeit abgerechnet. Also jede Spritze, jedes Tuch, jeder Schlauch wird extra abgerechnet, was dazu führt, dass die Rechnungen teilweise über 40 Seiten lang sind. Und kein Tierhalter kann diese Rechnungen mehr verstehen. Und am Ende hat man dann so einen dicken Brocken da liegen und versteht die Welt nicht mehr, was dazu kommt. Man muss die Rechnung meistens vor Ort zahlen mit seiner EC-Karte oder Kreditkarte. Und das hat mich schwer erschüttert, dass letzten Endes eine Regelung dann dazu führt, zu so vielen negativen externen Effekten. Also Tierhalter gehen nicht mehr zum Tierarzt, die Tierheime werden voller, Tiere werden ausgesetzt und so weiter.
0: Der Fall dieses Katers aus dem Raum Heidelberg, den ich gerade schon erwähnt hatte, der ist ja besonders drastisch. 19.000 Euro Behandlungskosten in nur 12 Tagen und am Ende musste das Tier dann eingeschläfert werden. Also war das ein tragischer Einzelfall oder sind Ihnen bei Ihrer Recherche mehr solche Fälle und solche Geschichten vorgekommen?
19: Also das hat mir selbst eine seriöse Tierärztin gesagt, dass letztendlich diese Rechnung, sie hat sowas noch nie gesehen, extrem hoch ist. Andererseits ist es so, dass ähnlich hohe Rechnungen existieren, also auch bei Pferden zum Beispiel. Die höchste, die ich da gesehen habe, war eine für eine Kolik bei einem Pferd über 140.000 Euro. Also in der alten GOT war es ein Bruchteil davon. Die Rechnungen sind schon sehr, sehr hoch, also oftmals vierstellig, gar fünfstellig. Für Routine-Eingriffe wie Kastration werden auch mehrere hundert Euro verlangt, auch für Impfungen. Das zieht sich einfach durch. Das ist kein Einzelfall mehr.
0: Und das heißt, es hängt auch tatsächlich damit zusammen, dass die Tierarztpraxen das Ganze letzten Endes einfach willkürlich nach oben öffnen können und die Preise hochsetzen können.
19: Genau, man muss eins dazu sagen, es gibt natürlich faire Tierärzte, die versuchen nach dem einfachen Satz abzurechnen. Mhm. Sie sind übrigens dazu gezwungen, sie können nicht jetzt irgendwie mit den Sätzen runtergehen. Wenn sie das tun würden, würden sie verklagt werden können oder würden bestraft werden können von Tierärztekammern. Aber es kann eine Willkür da sein, ja. Also sie können letzten Endes dann noch an zusätzlichen Behandlungen reinschreiben, was sie wollen. Mhm. Es liegt im Ermessen des Tierarztes zu 100%, ob er hochgeht oder ob er niedrig bleibt.
0: Ihre Recherche hat ja auch gezeigt, dass zunehmend große Tierklinikketten auf den Markt drängen, häufig auch finanziert durch internationale Investoren. Warum ist der deutsche Tiermedizinmarkt für diese Investoren plötzlich so interessant?
19: Also da handelt es sich meistens erstens mal um Private Equity Unternehmen, also private Gesellschaften, die Privatkapital sammeln und letzten Endes ihren Investoren besonders renditeträchtige Märkte anbieten. Und dazu gehört der deutsche Tiermedizinmarkt. Das gilt übrigens auch für andere Länder, also USA, Großbritannien, Frankreich. Aber in Deutschland ist es besonders gut, weil bei uns Tiere eben, sag ich mal, von Haus aus wie Familienmitglieder gesehen werden und viele, viele Tierhalter wirklich, und das habe ich auch im Film drin, das bis zum letzten Hemd sich ausziehen würden, um das Tier zu retten, wenn es sein muss, mit allen Mitteln. Und da setzt natürlich das ganze Geschäftsmodell von denen an. Sie kaufen ganz viele Kliniken auf, zuerst die großen, restrukturieren die, zahlen den Klinikbesitzern das Fünffache des Jahresgewinns, sammeln diese Kliniken unter einem Dach und verkaufen dann, wie im Falle von Mars, diese Kliniken im Paket an Mars für Unsummen. Also man sagt, ungefähr 3 Milliarden hat Mars gezahlt, um diese Kliniken von einem Private Equity Unternehmen aus Schweden zu kaufen.
0: Viele Tierhalter, die fühlen sich ja im Notfall dann auch emotional einfach unter Druck gesetzt. Die wollen alles für ihr Tier tun. Die unterschreiben auch Rechnungen oft sofort. Was müsste sich denn politisch oder auch innerhalb dieser Branche ändern, damit Tierliebe nicht tatsächlich auch zum Geschäftsmodell genutzt werden kann?
19: Also diese GOT, wie sie in der jetzigen Fassung ist, muss einfach weg. Eigentlich ist das Handbuch, um viel Geld zu machen, um Bucher zu verlangen, und das war auf legalem Weg. Ich glaube, das ist in erster Linie mal was weg muss. Ganz unbefangen davon muss man sagen, dass die Tierärzte natürlich in den früheren Jahren viel weniger verdient haben als jetzt zum Beispiel Hausärzte oder Humanmediziner. Entschuldigung. Die haben ein Anrecht natürlich auch Geld zu verdienen, aber in dem Fall ist es weit über das Ziel hinausgeschossen und es muss einfach auch von der Politik eine Regelung her, und da ist das Landwirtschaftsministerium in Berlin für zuständig, da dem Einhalt zu gebieten. Und das ist auch gerade jetzt, im Moment wird diese Novelle evaluiert vom Landwirtschaftsministerium. Es gibt im Hintergrund, soviel weiß ich jetzt, viele Gespräche, die darauf hinzielen, dass man das ganze System ändert und für den Kunden, für den Tierhalter verbessert.
0: Bernd Welz war das, Autor der Dokumentation Tierisch teuer, was hinter den hohen Tierarztkosten steckt. Ab sofort in der ARD-Mediathek zu sehen.
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0: Im Mai und Juni bringen die Rehe ihre Kitze zur Welt. Im Frühjahr läuft aber auch die Landwirtschaft auf Hochtouren. Die Wiesen und Felder müssen nun ab und zu gemäht werden. Aber gerade dort liegen in den ersten Wochen ihres Lebens die kleinen Rehkitze versteckt. Damit die Jungtiere nicht ins Mähwerk geraten, gibt es Menschen, die sie aufspüren, einfangen und später wieder freilassen. Das ist jedoch alles andere als einfach. Der Verein Schwabenkitz aus Göppingen hat es sich zusammen mit Landwirten und Jägern zur Aufgabe gemacht, die Rehkitze vor den Klingen zu bewahren. Wie mithilfe einer Drohne gerettet wird, berichtet unser Reporter Yasim Salem.
20: 5 Uhr morgens. Noch ist es stockdunkel. Ein vierköpfiges Team vom Verein Schwabenkitz steht bereit. Vor ihnen mehrere Hektar Wiese. Die müssen bald gemäht werden. Ihr wichtigstes Werkzeug, eine Drohne mit Wärmebildkamera. Mit ihr kann der Drohnenpilot Hans-Jörg Andonowitsch-Wagner die Rehkitze aufspüren. Sie liegen im hohen Gras versteckt und rühren sich nicht vom Fleck.
21: Und da ist die Nummer 2. Da sieht man dann die Lauscher ein bisschen wackeln und mehr sieht man nicht. Ihr seht das, selbst wenn man da dann wirklich davor läuft, die haben keine Witterung, auch ein richtig gut ausgebildeter Hund, der latscht da genauso 2 Meter davon entfernt, der findet da nichts.
22: Aber das ist noch ein Stück, das auch tatsächlich gemäht wurde. Also die legen sich dann jetzt noch am Säugen wieder hin, werden abgelegt und die Mutter läuft dann wieder weiter, geht irgendwo in den Wald zum Schutz von den Kleinen. Und wenn das sich jetzt hier in die Wiese legt, da kannst du ganz normal hinlaufen, das macht kein Muxer. Und das macht halt auch kein Muxer beim Mähwerk, und das ist halt das Dramatische. Also von daher müssen wir die aus der Wiese holen, wenn der Bauer das Ganze mäht, weil die werden dann nicht abhauen.
20: Auf diese Weise können sehr viele Rehkitze gerettet werden. Aber ein paar sind dann doch zu gut versteckt. Im vergangenen Jahr hatte der Verein rund 400 Rehkitze gerettet. 8 waren dem Mähwerk zum Opfer gefallen. Grausame Momente für Landwirte. Umso dankbarer ist Landwirt Eberhard Lohrmann für die ehrenamtliche Unterstützung vom Verein Schwabenkitz.
1: Da muss man zusammenarbeiten. Das ist ja im ureigensten Interesse von jedem, dass er dieses Leid vermeidet. Alles andere wäre ja dieser Hintergedanke, dass man was nicht verhindert hat.
20: Sobald der Drohnenpilot alle Wiesen, die gemäht werden müssen, abgeflogen hat, kann es losgehen. Gewappnet mit Keschern und Kisten werden die Retter vom Drohnenpilot per Funkgerät zu den versteckten Rehkitzen gelotst.
3: Das haben wir gesichert in dem Kescher. Und jetzt müssen wir ganz ruhig vorgehen. Machen wir ein bisschen Gras rein. Ich hab's ganz hoch.
4: Sitzt im Kescher drin, ne?
3: Ja.
20: Die Retter legen die Rehkitze je in eine Kiste und stellen sie am Waldrand ab. Dabei ist wichtig, dass sie die Rehkitze nicht mit bloßen Händen berühren. Denn die Jungtiere haben keinen Eigengeruch und sollen nicht nach Menschen riechen. Die Rehmutter hat alles aus einer sicheren Entfernung im Blick. Jetzt kann der Landwirt die Wiese mähen. Danach lässt er die Rehkitze wieder frei. Viel Aufwand, aber es lohne sich, sagt Sarah Schweizer vom Verein Schwabenkitz.
23: Es ist auf jeden Fall schon so ein richtig schönes auch Gemeinschaftsgefühl. Was man wirklich bei der Rehkitzrettung sieht und was mich und, glaube ich, alle wahnsinnig motiviert, ist, dass man gemeinsam an einem Strang zieht. Also Jäger, Landwirte und auch die Ehrenamtliche. Und deswegen freue ich mich hier, dass man hier verschiedene Menschen einfach zusammenbringt.
20: Im Mai und Juni sind die Schwabenkitzretter fast täglich unterwegs. Knapp 120 Mitglieder machen das neben Beruf und Alltag möglich.
24: 15:44
2: 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Das Wetter für Baden-Württemberg und Rheinland-Pfalz.
24: Gerade wechseln sich Sonne und Wolken ab. Später wird es noch nass. 13 bis 20 Grad.
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24: Der Zustand des Waldes ist unverändert schlecht. Das zeigt der Waldzustandsbericht für 2025. Nur jeder fünfte Baum ist demnach gesund. Bundeslandwirtschaftsminister

0: DRK-Generalsekretär Reuter sagte dem RBB, dies sei ein erster guter, aber kein ausreichender Schritt. Die Bundestagsabgeordneten sollen Anfang Juni das erste Mal über den geplanten Verzicht auf höhere Diäten beraten. Eigentlich werden die Diäten automatisch an die Lohnentwicklung angepasst. Damit würden sie zum 1. Juli um knapp 500 Euro steigen.
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0: Jahrelang galt der BMI als Richtwert, um zu bestimmen, wie viel Übergewicht ein Mensch hat und vor allem, wie groß sein Risiko ist, an einem Diabetes Typ 2 zu erkranken. Denn zu viel Gewicht führt sehr häufig zu gesundheitsgefährdenden Stoffwechselerkrankungen. Doch die Forschung weiß schon länger, dass der BMI allein kein verlässlicher Indikator ist, um ein solches Gesundheitsrisiko zu bestimmen. Deshalb arbeiten Wissenschaftler seit Jahren daran, eine Alternative zu finden. Nun ist es einem Leipziger Team gelungen, einen Messindex mit größerer Prognosekraft zu entwickeln. Einzelheiten dazu von Daniela Remus.
2: Fettleber, Diabetes Typ 2 oder Schlaganfall, das sind nur einige der Risiken, die mit Übergewicht oder Adipositas einhergehen. Die Wahrscheinlichkeit, von diesen Folgeerkrankungen betroffen zu sein, wurde bisher hauptsächlich mit Hilfe des Body Mass Index BMI berechnet. Er setzt sich aus Körpergröße, Gewicht und Alter zusammen. Warum der BMI alleine aber zu ungenau ist, um dieses Gesundheitsrisiko vorherzusagen, erklärt Dr. Rima Chakaroun, Adipositas-Forscherin am Uniklinikum in Leipzig.
3: Das ist das Problem vom BMI. Er sagt nicht, ob Fett eher unter der Haut oder gefährlich um die Organe viszeral gespeichert ist und ob dieses Fett entzündet oder metabolisch gesund ist oder ob bereits auch Insulinresistenz, Fettleber oder systemische Entzündungen dann eigentlich vorliegt.
2: Denn Fett ist nicht gleich Fett. Im extremsten Fall ist ein Mensch normalgewichtig, leidet aber trotzdem an einer Fettleber, an Insulinresistenz oder entwickelt einen Diabetes Typ 2. Solange Fett unter der Haut lagert, ist es nicht oder kaum stoffwechselaktiv. Es ist gesund und schützt uns vor Kälte, polstert und speichert Energie für Notzeiten. Aber ab einem bestimmten Punkt, und der ist offenbar individuell unterschiedlich, wandert dieses Fett von außen in die Körpermitte und wird damit ungesund, sagt die Wissenschaftlerin.
3: Erst dann kommt es so einfach eine Einlagerung um die Organe und in den Organen selbst. Und das stört, ne? Das gehört da nicht hin. Und das Blöde an diesem viszeralen Fettgewebe, also was um die Organe und in den Organen ist, ist, dass es extrem stoffwechselaktiv ist.
2: Konkret verursacht es dann eine Fettleber, Typ-2-Diabetes oder Entzündungen überall im Körper. Um dieses Risiko in Zukunft genauer vorhersagen zu können, hat das Team von Rima Chakaroun nach biologischen Parametern gesucht, sogenannten Metaboliten, die die Aktivität des Stoffwechsels zuverlässig anzeigen. In einem jahrelangen Prozess konnte sie schließlich 66 Metabolite identifizieren, die geeignet sind, das individuelle Gesundheitsrisiko durch ungesundes Fett vorherzusagen. Das ist der sogenannte metabolische BMI.
3: Und deshalb liest das sozusagen mein Gewicht nicht von der Waage ab, sondern von meinem Blut ab, ne, in dem Sinne. Diese Metabolite, die können anzeigen, wie aktiv der Energiestoffwechsel ist, wie gut der Körper auf Insulin reagiert, wie das Fettgewebe funktioniert, ob man Entzündungsprozesse hat oder nicht.
2: Grundlage für diese Erkenntnisse waren die Daten aus verschiedenen europäischen Bevölkerungsstudien. Demnach zeigen zwischen 10-20% der normalgewichtigen Menschen durchaus Anzeichen metabolischer Dysfunktion, die mit dem metabolischen BMI identifiziert werden können. Individuelle Risiken werden sich damit in Zukunft früher erkennen lassen. Und das sei großartig, sagt Professor Dagmar Führer-Sakel, die nicht an der Studie beteiligt war. Sie ist die Direktorin der Klinik für Endokrinologie am Uniklinikum Essen.
4: Also das Ganze ist ein wahnsinnig imposantes Gebilde, runtergebrochen, aber dann auf etwas, was für den Menschen Bedeutung hat und was besser ist als das grobe Maß, was wir jetzt so haben, im BMI, Gewicht mal Größe und so weiter mit einer Formel auszurechnen. Und das mal hinzukriegen, ist wahnsinnig toll.
2: Noch müssen diese Erkenntnisse mit weiteren Studien abgesichert werden. Aber dann, davon ist das Leipziger Team überzeugt, werde schon ganz bald ein einfacher Bluttest dazu beitragen können, das individuelle Risiko vorherzusagen und präventiv dagegen vorzugehen.
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4: 17 Uhr mit Florian Esche. Bundeskanzler Merz hat an die Kompromissbereitschaft der Koalitionsparteien appelliert. CDU, CSU und SPD seien unterschiedliche Parteien. Er bitte aber darum, nicht gegenseitig öffentlich rote Linien aufzuzeigen. Dagmar Pepping berichtet.
5: Wir brauchen jetzt Ruhe, Vertrauen und auch Mut in der Regierung, sagte Merz vor seinem ersten Auftritt in der SPD-Fraktion seit seiner Wahl zum Bundeskanzler vor rund einem Jahr. Die Stimmung sei gerade nicht gut. Er sei sich aber sicher, dass wir da rauskommen, betonte der Kanzler, auch vor dem Hintergrund schlechter Umfragewerte für sich und seine Regierung. Deutschland brauche Strukturreformen. Die Koalition wolle die Reformen weiter voranbringen. SPD-Fraktionschef Mirsch unterstrich, vor der Koalition liegen wichtige Wochen. Beide Seiten hätten sich auf einen gemeinsamen Fahrplan geeinigt. Man wolle große Themen vor der Sommerpause klären.
4: Seit heute können Verbraucher staatliche Zuschüsse für E-Autos online beantragen. Wer in diesem Jahr ein neues Elektroauto oder einen Plug-in-Hybrid kauft oder least, kann vom Staat bis zu 6.000 Euro dazu bekommen. Bundesumweltminister Schneider sagte, die neue Prämie solle es auch Menschen mit mittlerem und geringem Einkommen ermöglichen, sich umweltfreundlich, nachhaltig und kostengünstig zu bewegen. Der Zustand des Waldes ist weiterhin schlecht. Das zeigt der Waldzustandsbericht für 2025. Bundeslandwirtschaftsminister Rainer hat ihn vorgestellt. Nur jeder fünfte Baum ist demnach gesund. Rainer sagte, der Wald habe sich bis heute nicht von den trockenen Sommern in den Jahren 2018 bis 2020 erholt. Immerhin habe sich die Lage aber nicht noch weiter verschlechtert. Fichten und Buchen haben sich sogar etwas erholt. Kiefern und Eichen geht es weiterhin nicht gut. Rainer sprach von einer langfristigen Aufgabe, um den Waldzustand zu verbessern. Der Wald habe sich insgesamt zwar ein wenig verjüngt, der Klimawandel stelle die Wälder aber weiter vor große Herausforderungen. Die Zahl der Firmengründungen hat in Deutschland deutlich zugenommen. Nach einer Untersuchung der staatlichen Förderbank KfW wurden vergangenes Jahr rund 690.000 Unternehmen gegründet, rund 100.000 mehr als im Jahr davor. Viele Menschen machen sich demnach neben ihrer Festanstellung selbstständig, um ein zweites Standbein zu haben. Nach Angaben der KfW gründeten vor allem Menschen mit Einwanderungsgeschichte überdurchschnittlich oft ein eigenes Unternehmen. Bei fast der Hälfte der Gründungen geht es laut KfW mittlerweile um digitale Produkte. Das EU-Parlament hat schärfere Regeln zum Schutz der Stahlindustrie beschlossen. Künftig darf deutlich weniger Stahl zollfrei in die EU eingeführt werden. 18 Millionen Tonnen pro Jahr, das sind 47% weniger als bislang. Auf Mengen, die diese Grenze überschreiten, gelten dann doppelt so hohe Zölle wie bisher. Mit den neuen Regeln will die EU den europäischen Markt vor günstigem Stahl etwa aus China oder Indien und vor globaler Überproduktion schützen. Deutschland wird einen in Afrika erkrankten Ebola-Patienten aufnehmen. Das Gesundheitsministerium in Berlin teilte mit, der US-Bürger werde auf einer Isolierstation der Charité in Berlin behandelt. Die US-Behörden hatten die Bundesregierung um Hilfe gebeten, unter anderem wegen der kürzeren Flugzeiten von Afrika nach Deutschland. Die Weltgesundheitsorganisation geht im Kongo bisher von mindestens 130 Todesfällen und mehr als 500 Verdachtsfällen aus. Direktor Tedros sagte, er sei sehr besorgt über das Ausmaß und die Geschwindigkeit der Epidemie. Der Film- und Fernsehschauspieler Alexander Held ist tot. Er starb nach kurzer, schwerer Krankheit. Das hat das ZDF bekannt gegeben. Held wurde 67 Jahre alt. Er hat unter anderem in den Kinofilmen Der Untergang, Sophie Scholl, Die letzten Tage und Der Schuh des Manitou mitgewirkt. In den ZDF-Krimiserien Stralsund und München Mord spielte er Hauptkommissare. SWR Nachrichten, Redaktion Konstanze Schirrer. Das Wetter in Baden-Württemberg und Rheinland-Pfalz. Morgen zieht ein Tiefausläufer ab. Von Donnerstag an sorgt dann ein Hochdruckgebiet für eine frühsommerliche Phase. Die Vorhersage. Heute Abend wird es bewölkt, teils auch mit Regen. Auch in der Nacht zieht ein Regengebiet durch. Die Tiefstwerte dann 13 bis 8 Grad. Und morgen Wolken mit Schauern und etwas Sonne. Die Höchstwerte 16 Grad im Westerwald und bis 22 Grad im Markgräflerland. Zu den weiteren Aussichten am Donnerstag freundlich mit längeren sonnigen Phasen bei 20 bis 26 Grad. Am Freitag überall sonnig 23 bis 29 Grad. 17.05 Uhr.
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0: Mit Florian Rudolph einen schönen Dienstagnachmittag. Meet and greet. Der Kanzler besucht die SPD-Fraktion. Deal unter Druck. Brüssel berät über ein Handelsabkommen mit den USA. Fragen dazu an den Ökonom Gabriel Felbermeier. Und fragwürdig, das Europaparlament stoppt Ermittlungen gegen Abgeordnete. Das und andere Themen hier bis 17:30. Zu Gast in der SPD-Fraktion war Friedrich Merz zuletzt vor seiner Wahl zum Bundeskanzler. Heute Nachmittag dann wieder. Geplant war diese Visite schon für den Anfang des Monats. Sie wurde aber wegen der gleichzeitigen Wiederwahl von Jens Spahn zum Unionsfraktionsvorsitzenden auf heute verschoben. Merz sagte beim Reingehen:
6: Die Union, CDU und CSU und die SPD sind unterschiedliche Parteien. Das wird auch so bleiben. Aber ich möchte uns alle bitten, das gilt für die Unionsfraktion genauso wie für die SPD-Bundestagsfraktion, uns nicht gegenseitig öffentlich rote Linien aufzuzeigen. Und ich möchte das Wort da drüben nicht hören. Das ist mit der Union nicht zu machen. Ich möchte es auch hier nicht hören. Das ist mit der SPD nicht zu machen. Ich möchte, dass wir die Gemeinsamkeiten zeigen, die wir haben.
0: Soweit der Kanzler. Aber wo will diese Koalition hin und folgt die SPD-Fraktion Friedrich Merz? Zu Gast bei Freunden war er heute nicht unbedingt. Der Ton ist nach einem Jahr bisweilen rau und ruppig. Die Regierung steckt im Umfragekeller. Über den Besuch sprechen wir mit unserer Hauptstadtkorrespondentin Nicole Markwald. Frau Markwald, wie war denn die Atmosphäre beim Kanzlerbesuch in der SPD-Fraktion?
7: Also da fragen wir den Kanzler doch gleich selbst auf die Frage, wie es war. Dann hat er Folgendes gesagt.
8: Sehr gute Diskussion in einer gut laufenden Koalition.
9: Gab es denn viel Kritik?
8: Wir haben wirklich offen über viele Themen miteinander gesprochen und es war eine ausgesprochen gute Atmosphäre.
7: Also er machte einen sehr zufriedenen Eindruck, als er die SPD verließ und hinüber zur Union ging auf der Fraktionsebene im Reichstag.
0: Was hat man denn da im Einzelnen besprochen?
7: Also, so ganz genau wissen wir das jetzt an dieser Stelle noch nicht. Da hören wir vielleicht in den nächsten Stunden oder manchmal ja auch Tagen mehr, wenn Einzelheiten aus diesen Gesprächen raussickern. Aber im Prinzip ging es darum, nochmal die Reformbereitschaft anzumahnen des Koalitionspartners, als vor diesem Gesprächstermin Friedrich Merz und Matthias Mirsch von der SPD vor die Presse traten. Da haben beide schon nochmal so ein bisschen Bilanz gezogen, denn wie angekündigt, das Gespräch sollte ja zum Koalitionsjubiläum eigentlich schon stattfinden. Also wurde diese Einladung ausgesprochen und Merz sagte, man habe eben schon viele Entscheidungen getroffen, aber eben noch nicht genug. Man müsse vieles besser machen, denn die Herausforderungen sind wirklich so groß. Man braucht Strukturreformen, Einkommensteuerreform und Merz meinte auch, man müsse aufpassen, dass die Schulden nicht zu hoch werden. Aber gleichzeitig sagte Matthias Mirsch dann, man muss auch wissen, was man dem anderen Partner zumuten kann. Also man muss das Ganze mit Empathie angehen. Und in diesem Sinne verschwanden sie dann hinter den Türen des Fraktionssaals.
0: Das war jetzt der Kanzler der Besucher und der SPD-Fraktionschef Mirsch. Aber welche Botschaft hatten denn die SPD-Abgeordneten für ihren Gast?
7: Ich glaube, die waren sehr gespannt. Also ich war kurz im Saal, bevor es losging und da habe ich in sehr viele interessierte Gesichter geschaut, aber schon abwartend. Denn was Friedrich Merz und die Union den Koalitionspartner zugemutet haben in den vergangenen Wochen, das war schon viel. Also man fordert von der SPD die ganze Zeit Kompromissbereitschaft und wirft ihnen vor, das hat der Kanzler ja auch selbst getan, nicht reformbereit zu sein, zu viel zu blockieren. Dabei sagt die SPD, wir haben haben sehr viel mitgetragen in dieser Koalition und eben auch viele Dinge, die wirklich uns schwer gefallen sind. Beim Thema Bürgergeld, beim Thema Migration, Wehrdienst, Energiepolitik. Viele dieser Entscheidungen sind in SPD intern sehr umstritten und man musste da schmerzhafte Zugeständnisse machen. Und dann gibt es natürlich die Sorge, ja, auf der einen Seite, die Wirtschaft muss angekurbelt werden. Das betont ja die Union auch immer wieder. Aber man will diesem Ziel nicht alles andere unterordnen. Also die Angst in der SPD ist sehr groß, dass die Union eben mit der Motorsäge quasi den Sozialstaat zurechtkürzen will oder Arbeitnehmerrechte abbauen will. Wir erinnern uns an den Besuch von Friedrich Merz vergangene Woche beim Bundeskongress des DGB. Er ist da auch mit Pfiffen und Buhrufen empfangen worden. Also da ist die Sorge doch groß, dass einige Entscheidungen der Partei, der SPD, zu viel abverlangen.
0: Ich habe es ja eingangs gesagt, das Erscheinungsbild der Koalition ist alles andere als harmonisch. Dieser Besuch des Kanzlers jetzt heute 20 Minuten, 30 Minuten vielleicht, hat das irgendwas tatsächlich nachhaltig verändern können?
7: Ich glaube, die Botschaft ist immer, dass es besser ist, miteinander als übereinander zu reden. Und man staunt ja eigentlich, dass der Kanzler, der mit dieser Partei zusammen regiert, wirklich erst einmal bei der Fraktion zu Gast war und es jetzt ein ganzes Jahr gedauert hat, bis er wieder dort war. Also natürlich betonte Unionsfraktionschef Jens Spahn, man sei in beständigem Austausch und man wolle aber jetzt eben nochmal das Signal schicken, dass diese Koalition funktioniert. Aber man fragt sich schon, sollte es solche Treffen nicht doch häufiger geben?
0: Nicole Markwald aus unserem Hauptstadtstudio zum Besuch des Kanzlers heute in der SPD-Fraktion. Weniger ankündigen, mehr liefern. Grün-Schwarz in Baden-Württemberg präsentiert sich als Gegenentwurf zur vermeintlich großen Koalition aus SPD und Union im Bund. Wenn sie es denn so durchhält, wie es Vizeregierungschef und Innenminister Manuel Hagel, CDU und der frisch gebackene Ministerpräsident Cem Özdemir von den Grünen versprechen. Beide haben sich heute nach der ersten Arbeitssitzung des Kabinetts den Fragen der Presse gestellt, auch denen von Ruben Moratz aus unserer SWR-Redaktion Landespolitik.
9: Özdemir und Hagel zeigen sich heute in bester Laune und zu Scherzen aufgelegt. Erst seit 6 Tagen sind die beiden offiziell ein Team. Aber der Innenminister berichtet schon von großer Vertrautheit.
10: Cem Özdemir und ich, wir sind täglich im Kontakt, teilweise mehrmals. Vielleicht sogar öfter wie mit unseren eigenen Frauen in manchen Tagen.
9: Das gute Miteinander entsteht offenbar auch durch Özdemirs schwäbische Großzügigkeit, berichtet Hagel.
10: Weil es war mir eine große Freude, dass es in Besprechungen, die angesetzt sind von Cem Özdemir, ganze Butterbrezeln gibt und keine halbe mehr. Das ist ein großer Qualitätsgewinn für unsere Besprechungen.
11: Sie sehen auch solche Gesten, sehen wir.
9: Der neue Ministerpräsident und ehemalige Bundesminister Özdemir betont auch, dass der Stil des Regierens entscheidend sei. In Berlin sehe man, wie es nicht sein sollte.
11: Wo man dem jeweils anderen das Schwarze unter den Fingernägeln nicht gönnt oder ob man eben auch gönnen kann.
9: Und dann beschreibt Özdemir seine Politik mit Metaphern seines Lieblingssports.
11: Also einfach Verzicht auf unnötige Fouls, Verzicht auf Beinstellen, Verzicht auf Dinge, die es nicht braucht.
9: Womit Hagel und Özdemir, beide glühende VfB Stuttgart-Fans, bei ihrem Lieblingsthema wären. Gleich 2 Finals mit Baden-Württemberg-Beteiligung stehen in dieser Woche an. Der SC Freiburg steht morgen im Europapokalfinale in Istanbul.
11: Der Innenminister von Baden-Württemberg höchstpersönlich nimmt es auf sich, die Reise, die durchaus mit Strapazen verbunden ist, weil er muss ja auch rechtzeitig da sein, hier im Landtag. Und er wird dort die Landesregierung vertreten.
9: Özdemir selbst fährt dann am Samstag nach Berlin, wo der VfB Stuttgart im DFB-Pokalfinale dem FC Bayern München an die Lederhosen will.
11: Das mit Lederhose, jetzt habe ich natürlich die ganze Zeit im Kopf, was wir da unter Türkheimer Kuhfirma rufen. Zieht den, das lasse ich jetzt. Also wenn die Bayern nicht ihren besten Tag erwischen, dann tippe ich auf ein 2-1 für den VfB Stuttgart.
9: Damit dürfte VfB-Fan Hagel auch einverstanden sein, sodass die beiden sich heute in noch einem Punkt einig sind.
0: Und die erste reguläre Kabinettssitzung der grün-schwarzen Koalition in Baden-Württemberg. Ruben Moratz aus der SWR-Redaktion Landespolitik berichtet. Gute Nachrichten zur Konjunktur, die sind derzeit Mangelware. Diese könnte vielleicht eine sein. Im ersten Quartal sind spürbar mehr Unternehmen neu gegründet worden als im Vorjahreszeitraum. Das geht aus dem heute veröffentlichten KfW-Gründungsmonitor hervor. Um 2,8% stieg die Zahl auf 37.500. Erfasst sind dabei sogenannte wirtschaftlich bedeutende Unternehmen, die als juristische Person gegründet werden, Mitarbeiter beschäftigen oder im Handelsregister eingetragen sind. Gleichzeitig gab es 5,7% weniger Geschäftsaufgaben. Ob diese Entwicklung tatsächlich einen Silberstreif bedeutet oder das Gegenteil, berichtet Ursula Meyer.
12: Showit Hadisch aus Frankfurt liebt ätherische Öle. Mittlerweile hat der 37-Jährige damit auch beruflich zu tun. Er verkauft Öle und vieles mehr über die Eschborner Firma Heldengrün, ein Start-up, das er vor rund 6 Jahren gegründet hat, zusammen mit einem Partner. Dabei hat Showit Hadisch bereits einen Job. Er arbeitet für eine große Bank in der IT.
13: Aber wir hatten immer ein bisschen den Plan gehabt, dass wir immer noch mal was Neues machen. Abseits von dem, was man im Büro tagtäglich macht, hatten da noch einen speziellen Hintergrund, weil wir privat selbst ätherische Öle sehr gerne genutzt haben und haben dann angefangen, online erstmal zu verkaufen.
12: Mittlerweile läuft die Firma nach Angaben des Gründers gut. Er freut sich über den Zusatzverdienst neben seinem Gehalt. So wie er gründen in Deutschland immer mehr Menschen, während sie weiter bei einem anderen Unternehmen angestellt sind. Das zeigt die jährliche Umfrage der staatlichen Förderbank KfW. Demnach gab es 2025 rund 483.000 Nebenerwerbsgründungen, über 100.000 mehr als im Jahr davor. Das ließ die Zahl der Gründungen insgesamt ähnlich stark steigen, auf rund 690.000 im vergangenen Jahr. Neben einem Job Unternehmer oder Unternehmerin zu werden, sei natürlich anstrengend, mein KfW-Chefvolkswirt Dirk Schumacher aber.
14: Das Hauptmotiv ist, zusätzliches Einkommen zu generieren. Also warum mache ich das? Weil ich gerne ein zusätzliches Einkommen haben möchte. Darüber hinaus ist unsere Vermutung, dass ein schwächer werdender Arbeitsmarkt auch ein Motiv ist, schon mal das Wasser zu testen, zu sehen, wie eine Gründung funktioniert. Und wenn es funktioniert, dann vielleicht in die Vollerwerbsgründung zu gehen.
12: Vor allem dann, wenn der eigene Job womöglich in Gefahr sei. Nach Angaben der KfW waren es vor allem Menschen mit Migrationshintergrund, die überdurchschnittlich oft den Schritt in die Selbstständigkeit wagten. Generell habe es mehr Gründer gegeben als Gründerinnen, insbesondere gründeten jüngere Menschen. Wie aus der Umfrage hervorgeht, waren letztes Jahr 40% der Gründerinnen und Gründer jünger als 30 Jahre. Viele sogar noch Studierende, sagt Schumacher.
14: Diejenigen, die aus dem Studium heraus gründen, sind wahrscheinlich besonders motiviert, wenn sie während des Studiums feststellen, ich will das unbedingt machen, und haben vielleicht im Studium auch schon das Rüstzeug dafür bekommen.
12: Oft hätten die Jüngeren in den sozialen Medien Vorbilder, beispielsweise Influencer.
0: Der Bericht von Ursula Meyer war das. SWR aktuell um 17 Uhr und 16 Minuten. In Straßburg beraten Europaparlament und EU-Mitgliedsländer am Abend über das Handelsabkommen mit den USA. Kommissionspräsidentin Ursula von der Leyen hatte vergangenen August in Turnberry, einem Golfresort in Schottland, mit US-Präsident Donald Trump vereinbart, dass die EU die Zölle auf amerikanische Industriewaren abschafft, während die USA im Gegenzug ihren Satz auf die meisten EU-Produkte bei maximal 15% deckelt. Darüber sprechen wir mit Gabriel Felbermeier, Ex-Präsident des Kieler Instituts für Weltwirtschaft, seit Oktober 2021 Direktor des Österreichischen Instituts für Wirtschaftsforschung. Herr Felbermeier, Europa verzichtet auf Zölle, die USA sagen zu, ihre zu begrenzen. Mal ehrlich, sieht so ein fairer Deal aus?
15: Nein, das ist ziemlich klar, dass die Europäische Union aufpassen muss, dass sie nicht die Maximalforderungen, die aus Washington kommen, einfach akzeptiert. Das, was vor ungefähr einem Jahr in Schottland Turnberry passiert ist, war genau so etwas. Und jetzt sind die Karten anders gemischt. Und ich glaube, die Europäische Union kann nach dem Urteil des Höchstgerichts in den USA durchaus etwas selbstbewusster auftreten und sollte das auch tun.
0: Zusätzlich gibt es da auch noch Zeitdruck. Mal ehrlich, was ist überhaupt von einer Zusage des US-Präsidenten Trump in Zollfragen zu halten, so oft wie der mit Strafzöllen droht?
15: Das hat auch in den letzten Jahren sich deutlich gezeigt, dass die Gefahr immer da ist, dass neue Zölle kommen, dass Verschärfungen kommen, die Zölle auf Stahl und Aluminium zum Beispiel und auch auf Derivate, wo solche Produkte verbaut sind, die waren nicht ausgemacht in Turnberry, trotzdem sind sie gekommen. Auch die latente Unsicherheit, dass immer wieder etwas passieren kann, ist nicht gut für unsere Exportwirtschaft. Und deswegen, ja, man muss hier sicherlich Vorsicht walten lassen. Darum ist es wichtig, wenn das Europäische Parlament jetzt verlangt, verlangt, dass man auch wieder aus solchen Vereinbarungen aussteigen kann. Also dass es die Möglichkeit gibt, wenn man feststellt, die Amerikaner halten sich nicht dran, dass dann auch die unilateralen, einseitig gewährten Zugeständnisse der Europäer wieder zurückgenommen werden können, weil eben das Vertrauen in die Verlässlichkeit der Amerikaner doch in den letzten Jahren deutlich gelitten
0: hat. Sie haben gesagt, es wäre jetzt ein bisschen doch Anlass, auch mit breiter Brust in diese Beratung zu gehen. Was wäre denn aus Ihrer Sicht das richtige Vorgehen?
15: Ich glaube, dass die Amerikaner selber genau wissen, oder der Präsident es weiß, dass die rechtliche Grundlage, mit der er agiert, eben nicht mehr die ist aus dem April. Das hat sich geändert. Das ist das eine. Das zweite ist, dass man durchaus auch mit den Amerikanern punktuell zusammenarbeiten kann und auch sollte. Wir haben dort und da Probleme, zum Beispiel bei seltenen Erden. Wir haben dort und da Schwierigkeiten mit unfairem Wettbewerb aus China. Man müsste, glaube ich, eine sehr viel markant aus europäischer Perspektive für eine sehr viel konkretere Zusammenarbeit mit den USA auch anstreben, wo es nicht nur darum geht, akzeptiert man ein Diktat aus Washington oder aber hat man eine konstruktive Auseinandersetzung, die auf beiden Seiten Vorteile hat, wie zum Beispiel das Schaffen eines gemeinsamen Vorgehens im Bereich der seltenen Erden und kritischer Rohstoffe. Also ich glaube, der Ansatzpunkt könnte sein, dass man das Feld etwas weitet, dass man nicht nur über Zölle spricht auf Autos und Stahl und vielleicht Pharmaprodukte, sondern die handelspolitische Kooperation dort, wo sie möglich ist, auf neue Beine stellt. Dann ist auch die Hoffnung, dass das eine belastbarere Struktur ist als das, was man bekommt, wenn man nur sehr punktuelle Maßnahmen setzt.
0: Sind die USA denn als Handelspartner wirklich alternativlos?
15: Naja, es ist in Dollar gemessen immer noch so, dass die Vereinigten Staaten die größte Volkswirtschaft der Welt sind. Sehr hohe Pro-Kopf-Einkommen, sehr viel Wohlstand. Das ist schon für die europäische Exportwirtschaft eine extrem schwierige Vorstellung, wenn die Amerikaner keine europäischen Waren und Dienstleistungen mehr kaufen würden. Insofern würde ich schon sagen, ja, das ist ganz schwer zu ersetzen. Aber über die Zeit kann man sich schon vorstellen, dass der Anteil Amerikas an den Exporten der Bundesrepublik oder Europas zurückgehen könnten. Das passiert ja auch aktuell schon. Die Unsicherheit hilft nicht, die Zölle helfen nicht und dann entwickeln sich eben andere Märkte. Aber das geht langsam vor sich und es wird sicher nicht so sein, dass man auf die USA als wichtige Volkswirtschaft verzichten könnte. Aber ein langsamer, schleichender Prozess der Umstrukturierung unseres Exportgeschäfts, der läuft und der wird sich wahrscheinlich fortsetzen, wenn sich nicht fundamental etwas im Verhältnis EU-USA ändert.
0: Einen Deal eingehen, um Zeit zu gewinnen und andere Handelsabkommen derweil schließen, kann das eine Lösung sein?
15: Das war ja jetzt das letzte Jahr, glaube ich, die unausgesprochene Strategie der Europäischen Union. Man hat im Juli diesen Deal zunächst einmal im Grundsatz geschlossen, aber die Umsetzung in Europa, die wurde hinausgezögert, auch mit guten Gründen, weil ja die Kommissionspräsidentin nicht einfach Zölle setzen kann. Auch der Präsident in Amerika kann das nicht, hat er durch das Höchstgericht ja erfahren. Also man hat die Umsetzung hinausgezögert. Gleichzeitig hat man aber mit Ländern wie mit den Mercosur-Staaten Südamerikas oder mit Australien oder mit Indonesien und Indien hat man große Fortschritte erzielt, um dort Handelsabkommen zu schließen, die anders strukturiert sind, also wo man auf Augenhöhe verhandelt, wo man auch wirklich beiderseitige Verträge schließt und nicht unilaterale Maßnahmen setzt. Also das hat jetzt ein Jahr lang eigentlich ganz gut funktioniert und ich denke, das kann auch in Zukunft ein Weg nach vorne sein.
0: Sagt der Ökonom Gabriel Felbermeier, Direktor des Österreichischen Instituts für Wirtschaftsforschung, zu den EU-Beratungen über ein Handelsabkommen mit den USA heute Abend in Brüssel. Da bleiben wir auch in Brüssel. Die Europaabgeordnete Angelika Niebler von der CSU, die steht im Verdacht, Mitarbeiter die aus EU-Mitteln bezahlt werden, für private Zwecke eingespannt zu haben. Niebler weist die Vorwürfe zurück. Sie werden von einer ehemaligen Mitarbeiterin Nieblers erhoben. Die Europäische Staatsanwaltschaft wollte die Immunität Nieblers aufheben lassen. Das hat eine Mehrheit des Europaparlaments jetzt abgelehnt und sich hinter Niebler gestellt. Eine Entscheidung, die Fragen aufwirft. Aus Brüssel berichtet Andreas Meyer-Feist.
16: Zuletzt stieg die Spannung noch einmal. Es wurde still im Parlament bei einer Abstimmung, die das politische Schicksal der CSU-Politikerin nachhaltig hätte beeinflussen können.
17: On the request for the waiver of immunity of Angelika Niebler. This is a vote proposal for a decision by secret ballot.
16: Abgestimmt wurde geheim. Das ist eigentlich bei solchen Entscheidungen nicht üblich. Jetzt wurde es aber so gemacht, nach einem Antrag aus den Reihen des Parlaments. Einige Abgeordnete erwarteten, dass dadurch vielleicht mehr Stimmen gegen Angelika Niebler zusammenkommen als bei einer Abstimmung, die offen zeigt, wer sich wie entschieden hat. Aber dem war nicht so. Schon Augenblicke später ein klares Ergebnis.
17: The immunity of Angelika Niebler was therefore not waived.
16: Das EU-Parlament hatte sich mit 309 zu 283 Stimmen gegen eine Aufhebung der Immunität ausgesprochen. Damit wurde, wie in diesen Fällen meistens üblich, eine vorangegangene Empfehlung des Justizausschusses bestätigt. Der Forderung der Europäischen Staatsanwaltschaft wird also nicht nachgekommen. Es darf keine weiteren Ermittlungen gegen die CSU-Politikerin geben. Die Justiz hatte sich eingeschaltet, nachdem eine ehemalige Mitarbeiterin belastende Aussagen gemacht hatte, die überprüft werden sollten. Dafür hätte aber die Immunität aufgehoben werden müssen, was nicht passiert ist. Denn für Abgeordnete gelten besondere Voraussetzungen, erklärt Nina Katzemich von der Organisation Lobby Control.
18: Die Immunität ist ein Sonderrecht für Abgeordnete und soll sie vor politischer Verfolgung schützen. Aber es gibt hier keine politische Verfolgung. Und so entsteht der Eindruck, dass die Abgeordneten lieber wegschauen, wenn es um die Zweckentfremdung von Steuergeldern geht. Und das wirft schon Fragen auf, ob das Parlament hier insgesamt etwas zu verbergen hat.
16: Der grüne EU-Abgeordnete Daniel Freund kritisiert die Entscheidung.
19: Und dass eine Mehrheit aus Konservativen und Rechtsextremen hier das verhindert hat, dass die Staatsanwaltschaft ihre Arbeit machen kann, auch wenn es keine Anzeichen von politischer Einflussnahme oder eines politisch motivierten Verfahrens gab, das ist wirklich ein schwarzer Tag für das Europäische Parlament.
16: Angelika Niebler wurde vorgeworfen, vom EU-Parlament bezahlte Mitarbeiter für Aufgaben eingesetzt zu haben, die nichts mit ihrer Tätigkeit als Abgeordnete zu tun hatten. Nieblers Unterstützer verweisen auf die dürftige Quellenlage und die mangelnde Glaubwürdigkeit der vorliegenden Aussagen. Angelika Niebler sitzt seit 1999 im EU-Parlament. In wichtigen EU-Ausschüssen nimmt sie eine besondere Rolle ein. Eine Politikerin mit großem politischem Gewicht in der EVP-Fraktion. Die Europäische Staatsanwaltschaft, die ihre Immunität aufheben wollte, gibt es seit 5 Jahren. Sie wurde als unabhängige Institution der EU gegründet. Das Besondere ist, dass sie grenzüberschreitend und eigenständig strafrechtliche Ermittlungen führen kann, aber auch Anklagen vor nationalen Gerichten erheben darf. Gegen Angelika Niebler geht das nun nicht mehr.
20: Aus Brüssel berichtete Andreas Meyer-Feist. Die tödliche Ebola-Epidemie in der Demokratischen Republik Kongo breitet sich weiter aus. Mittlerweile wurden schon mehr als 130 Todesopfer gezählt. Die Gesundheitsbehörde der Afrikanischen Union hat für den gesamten afrikanischen Kontinent den Notstand ausgerufen. Dort schätzt man das Risiko einer weiteren regionalen Ausbreitung als sehr hoch ein. Die Weltgesundheitsorganisation, die WHO, ist in Sorge. Sie hat schon am Wochenende die zweithöchste Alarmstufe ausgerufen. Jetzt wurde auch der WHO-Notfallausschuss zusammengerufen. Vom Sitz der WHO in Genf, der Bericht von Katrin Hondel.
21: I'm deeply concerned about the scale and the speed of the epidemic.
22: Er sei tief besorgt über das Ausmaß und die Geschwindigkeit der Epidemie, so WHO-Generaldirektor Tedros in Genf. Bereits am Sonntag hat er deshalb einen internationalen Gesundheitsnotstand ausgerufen, zum ersten Mal in der WHO-Geschichte, also noch vor der Tagung des Notfallkomitees. Die Gruppe unabhängiger Expertinnen und Experten wird nun über das weitere Vorgehen beraten. Eines ist klar, die Zeit drängt. An Anstia ist für die Weltgesundheitsorganisation im Epizentrum des Ebola-Ausbruchs der Provinz Ituri im Nordosten der Demokratischen Republik Kongo. Abwarten ist keine Option, sagt sie. Wir handeln jetzt so schnell wie möglich, um die Übertragungsketten zu stoppen. So werden wir diese Epidemie besiegen und eingrenzen, bevor sie sich noch weiter ausbreitet. Bislang hat das kongolesische Gesundheitsministerium mehr als 500 Verdachtsfälle gemeldet. Mehr als 130 Menschen sind vermutlich an dem Virus gestorben. Auch aus anderen Regionen und dem Nachbarland Uganda werden neue Verdachtsfälle gemeldet. Besonders wichtig sei es nun, bei Verdacht auf eine Infektion die Menschen schneller testen zu können, so an Anstia. Momentan können wir nur 6 Tests pro Stunde durchführen. Wir erwarten morgen die Lieferung eines weiteren Geräts, mit dem dann viel, viel mehr Tests möglich sind. Ab dann werden wir stündlich 96 Menschen auf das Virus testen können. Die Arbeit von WHO und Hilfsorganisationen wird auch dadurch erschwert, erschwert, dass einige Regionen des Epidemiegebiets nur schwer zugänglich sind. Die humanitäre Lage ist ohnehin schon prekär. Bewaffnete Gruppen treiben Hunderttausende Menschen in die Flucht. Es gibt unaufhörliche Bevölkerungsbewegungen, aktuell mehr als 1 Million Vertriebene. Zahlreiche Gesundheitseinrichtungen wurden geplündert und angegriffen. Es gibt also eklatante Verstöße gegen das humanitäre Völkerrecht. Und nun haben wir in einer ohnehin schon so schwierigen Lage zusätzlich noch diese Epidemie. Für den Ausbruch ist eine seltene Variante des Ebola-Virus verantwortlich, die Bundibugyo-Variante, für die es keinen spezifischen Impfstoff und auch keine Behandlungsmethoden gibt.
2: We are also at the international level looking at what candidate vaccines or treatment are available and if any could be of use in this outbreak.
22: Die Weltgesundheitsorganisation werde nun unter anderem prüfen, so WHO-Expertin Anne Ancia, ob eventuell existierende Impfstoffe oder Medikamente bei der Eindämmung dieser Epidemie helfen könnten.
0: Katrin Hondl berichtete von der Sitzung der Weltgesundheitsorganisation WHO in Genf. SWR aktuell um gleich 17:30 Uhr. Mein Name ist Florian Rudolph.

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2: Bis 18 Uhr haben wir unter anderem diese Themen für Sie: freundschaftlich und betont zugewandt. Der Kanzler besucht die SPD-Fraktion. Sport und Wirtschaft. Was bringt der Aufstieg der Elversberger für das Saarland? Und hohe Zahlen, was tun? Der Landespsychiatrieplan wird aufgestellt. Am Mikrofon ist Jochen Marmitt. Eigentlich ist es ja einer jener Termine, die irgendwie auch dazugehören im politischen Berlin. Der Kanzler besucht dann eben auch mal die Fraktion des Koalitionspartners. Man sieht sich ja durchaus auch sowieso mal hin und wieder auch im Alltag. Aber der Unionskanzler und die SPD, nun, das hat aktuell schon mehr zu bieten als schnöden Koalitionsalltag. Und so hat denn auch der heutige erste Besuch von Friedrich Merz seit Amtsantritt zumindest mal besondere Aufmerksamkeit auf sich gezogen. Nach den Streitigkeiten in der schwarz-roten Koalition in den letzten Wochen über zentrale Reformvorhaben wie geplante Steuerreform unter anderem wollen die Koalitionsspitzen und der Kanzler für mehr Gemeinsamkeit werben. Ist das denn heute gelungen? Felix Tinbaum.
3: Der Bundeskanzler und der SPD-Fraktionschef versuchen es bei ihrem Treffen heute erst einmal mit augenzwinkernden Bemerkungen über die Position der Rednerpulte.
4: Es ist auch selten, dass jemand links von mir steht, aber diese Ehre hat er heute,
3: sagt Matthias Miersch.
5: Ich stehe nicht nur links, ich komme auch von links heute zu Ihnen,
3: entgegnet Friedrich Merz. Die Stimmung beim Besuch des Kanzlers in der SPD-Fraktion soll betont locker und positiv sein. Und das hat seinen Grund. Es ist viel Porzellan zerbrochen in den letzten Wochen zwischen dem Bundeskanzler und diversen Sozialdemokraten. Der Streit mit Vizekanzler und SPD-Chef Lars Klingbeil beim Koalitionsausschuss in der Villa Borsig, Buhrufe auf dem DGB-Kongress und eben dort beschrieb SPD-Koparteichefin und Arbeitsministerin Bärbel Baas die Stimmung in der Koalition als so schlecht wie lange nicht. Das alles soll beim Besuch nun keine Rolle mehr spielen.
5: Ich erwarte eine gute Aufbruchstimmung und eine Zuversicht, dass wir mit dieser Regierung das Land in die richtige Richtung führen.
3: Und das sieht SPD-Fraktionschef Matthias Miersch ähnlich.
4: Das sind jetzt wichtige Wochen, die vor uns liegen. Wir haben uns in der Koalition auf einen Fahrplan geeinigt. Wir wollen große Themen vor der Sommerpause in dieser Koalition klären.
3: Gesundheitsreform, die Steuer-, Renten- und Pflegereformen. Alles dicke Brocken, bei denen es vor der Sommerpause noch Entscheidungen geben soll. Wie wichtig es ist, alle Abgeordneten der Koalition mit an Bord zu haben, hat die Vergangenheit schon gezeigt. Gerade einmal 12 Stimmen Mehrheit hat Schwarz-Rot. Wie wackelig die ist, konnte Merz bei seiner Kanzlerwahl vor rund einem Jahr sehen, als er 2 Wahlgänge brauchte. Zwischen den Wahlgängen war Merz zu Gast in der SPD-Fraktion, bis heute zum letzten Mal. Mit Blick auf dieses zurückliegende Jahr, sagt der Kanzler.
5: Das war ein gutes Jahr für uns, aber wir wissen, dass das alles noch nicht genug ist. Wir müssen es noch besser machen.
3: Selbstkritik, das hat man von Friedrich Merz zuletzt immer mal wieder gehört. Vor dem Besuch bei den Sozialdemokraten appellierte er aber auch.
5: Ich möchte uns alle bitten, das gilt für die Unionsfraktion genauso wie für die SPD-Bundestagsfraktion, uns nicht gegenseitig öffentlich rote Linien aufzuzeigen. Und ich möchte das Wort da drüben nicht hören, das ist mit der Union nicht zu machen. Ich möchte es auch hier nicht hören, das ist mit der SPD nicht zu machen.
3: Die Opposition erwartet in jedem Fall schnelles Handeln.
6: Ich kann nur sagen, reißt euch zusammen und liefert endlich. Die Leute erwarten, dass diese Regierung funktioniert und sich nicht jeden Tag über alles zerstreitet,
3: sagt Britta Hasselmann von den Grünen. Ähnliche Kritik kommt von linken Fraktionschefin Heidi Reicheneck.
7: Die Koalition hat eine ganze Menge auf dem To-Do-Zettel und bisher wenig Ansätze, da auch wirklich gute Lösungen zu präsentieren. Ich würde mir einfach wünschen, dass diese Koalition sich ihrer Verantwortung bewusst wird und jetzt endlich mal dafür sorgt, dass es der Mehrheit im Land wirklich besser geht, dass es konkrete Entlastungen gibt.
3: Gelassen gibt sich die Spitze der AfD. Die in Teilen rechtsextreme Partei verzeichnet in den Umfragen seit Wochen steigende Werte. Partei- und Fraktionschefin Alice Weidel.
8: Der Umfrageabsturz von SPD und Union sind die klare Botschaft des demokratischen Souveräns, dass ein Politikwechsel jetzt erfolgen muss. Die AfD, wir sind bereit, Verantwortung zu übernehmen, um Deutschland wieder in Ordnung zu bringen.
3: Einer Zusammenarbeit mit der AfD hat Kanzler Merz aber heute erneut klipp und klar eine Absage erteilt, bevor er in den Fraktionssaal der SPD ging.
2: Und damit zur Frage, wie geht's den deutschen Wäldern? Eine jener Fragen, die sich ja viele Menschen stellen, die seit Jahren eine Verschlechterung der Bäume wahrnehmen und sich fragen, was ist da los und vor allen Dingen, was können wir tun? Von Seiten des zuständigen Ministeriums für Landwirtschaft und Forsten auf Bundesebene gibt es den Waldzustandsbericht, eine Erhebung. Alle 2 Jahre gibt sie Auskunft darüber, wie sich die Lage tatsächlich entwickelt und welche guten wie schlechten Entwicklungen auch abschätzbar sind. Landwirtschaftsminister Alois Rainer von der CSU war zur Vorstellung der Ergebnisse nun im Tegeler Forst in Berlin unterwegs. Unsere Kollegin Anne-Kathrin Mellmann war auch mit dabei.
9: Bäume wachsen langsam. Deshalb weist Bundeslandwirtschaftsminister Alois Rainer im Tegeler Forst in Berlin darauf hin, dass der Waldumbau eine Mammutaufgabe sei.
10: Auch in unseren Wäldern hat sich schon vieles getan, nur ist die Entwicklung der Wälder nicht ein Sprint, sondern ein Marathon.
9: Und darin steckt die gute Nachricht. Die Daten der bundesweiten Waldzustandserhebung deuten darauf hin, dass der Umbau weg von Monokulturen, so wie zum Beispiel Brandenburgs Kiefernwälder, hin zu widerstandsfähigen Mischwäldern läuft, wenn auch nur langsam.
10: Die Zahl neu abgestorbener Bäume ist weiter zurückgegangen, sowohl bei Laubbäumen als auch bei den Nadelbäumen. Und der Wald verjüngt sich. Vielerorts wächst eine neue Baumgeneration nach.
11: Man kann in Brandenburg ganz gut sehen, unter der Kiefer ist schon viel Laubwald, der jetzt kommt. Da wird Wald umgebaut, aber es dauert einfach im Wald.
9: Dieses Beispiel ergänzt Nicole Wellbrock, Wissenschaftlerin vom Thünen-Institut, das Daten für die Erhebung sammelt. Viele Trupps gehen dafür in die Wälder und begutachten die Baumkronen. Berlins Chefförster Gunnar Heine, der mit Hund zum Termin mit dem Minister in den Wald gekommen ist, erklärt, wonach die Datensammler suchen.
12: Dort wird eben geguckt, wie ist der Nadelzustand, wie ist der Belaubungszustand, welche Veränderungen gibt es. Und dann wird praktisch eingeschätzt, gesund, kränkelt, hat große Probleme.
9: Besonders schlecht geht es Kiefern und dem Dauerpatienten Eiche. Nur noch 13% der deutschen Eichen sind gesund. Insgesamt gilt nur jeder 5. Baum in Deutschland als gesund. Schuld sind unter anderem Trockenheit und Hitze, die die Wälder anfällig machen, auch für Schädlinge wie den Borkenkäfer. Linderung verspricht der Waldumbau, aber der geht Umweltverbänden und Opposition nicht schnell genug. CSU-Politiker Rainer betrachtet den Wald als Holzacker, kritisiert der WWF. Rainer ist selbst Waldbesitzer. Unter den hohen Bäumen des Tegeler Forstes lobt der Bayer das staatliche Förderprogramm für den Waldumbau mit hunderten Millionen Euro und sagt, der Wald sei ihm ein Herzensanliegen.
10: Wer heute einen Baum pflanzt, der übernimmt Verantwortung für Jahrzehnte. Und ich denke, genau diesen Geist braucht auch unser Land insgesamt wieder.
9: Und dann geht der Minister nur mit seinem Social-Media-Team für Fotos in den Wald.
2: Der Waldzustandsbericht aus Berlin, der Beitrag hier in der SR-Infobilanz am Abend von Anne-Kathrin Mellmann. Apropos Förderprogramme, spielen Sie gerade mit dem Gedanken, sich vielleicht einen neuen Wagen zu kaufen? Elektrisch betriebenes Fahrzeug vielleicht? Neue Anreize, in genau die Richtung zu gehen, die gibt es seit heute nun auch durch eben konkrete Förderung. Neue E-Autos. Rund 3 Milliarden Euro nimmt die Bundesregierung dafür in die Hand. Wer wie viel bekommt und wo die Anträge gestellt werden können und wie es bislang läuft, Informationen hat Dietrich Karl-Meurer.
13: Schon wenige Minuten nach dem Start des neuen Förderportals für Elektroautos sind mehr als 1.800 Anträge eingegangen, meldet das Bundesamt für Wirtschaft und Ausfuhrkontrolle, kurz BAFA, das für die Bearbeitung zuständig ist. BAFA-Präsidentin Mandy Pastor sagt erfreut,
14: das Interesse ist groß und es ist gut, dass es jetzt losgeht.
13: Privatpersonen können ab sofort die Prämie für Kauf oder Leasing eines Elektroautos oder Plug-in-Hybrid-Fahrzeugs beantragen. Die Förderung gilt auch rückwirkend für seit Jahresbeginn zugelassene Fahrzeuge. Je nach Einkommen und Haushaltsgröße zahlt der Staat 1.500 bis 6.000 Euro. Wer weniger verdient, erhält mehr. Auch Familien profitieren stärker. Darauf verweist Bundesumweltminister Carsten Schneider. Der SPD-Politiker sagt,
15: wir haben ein Förderprogramm aufgelegt, das das Ziel hat, für breite Bevölkerungsschichten, nicht nur für die Spitze der Gesellschaft, sondern gerade für diejenigen, die über mittlere, auch geringere Einkommen verfügen, es möglich zu machen, sich umweltfreundlich, nachhaltig und kostengünstig zu bewegen.
13: Zugleich betont der Minister die energiepolitische Bedeutung von Autos mit Elektroantrieb.
15: Mit ihnen haben wir die Chance, uns unabhängig von Diesel und Benzin zu machen, von den Weltmärkten, aber vor allen Dingen auch von den Kriegen und eben unserer Erpressbarkeit, die wir in Teilen haben. Wir werden resilienter als Bundesrepublik Deutschland.
13: Die Förderung soll zudem den CO2-Ausstoß im Verkehr senken und die Nachfrage nach neuen Elektrofahrzeugen stärken. Bis 2029 stehen dafür rund 3 Milliarden Euro bereit. Das Ministerium rechnet mit rund 800.000 geförderten Fahrzeugen. Schon jetzt fahre fast jeder vierte Neuwagen elektrisch, sagt Schneider. Er berichtet auf der Pressekonferenz über seine Erfahrungen mit E-Autos des Umweltministeriums.
16: So Elektroautofahren macht auch verdammt viel Spaß.
13: Privat fährt der Minister noch einen 13 Jahre alten Dieselkombi. Zu seinem nächsten Auto sagt er,
15: wenn das neu kommt, dann wird das ein E-Auto.
13: Die Beantragung der Förderung sei bewusst unkompliziert organisiert und laufe komplett digital, erläutert BAFA-Präsidentin Mandy Pastor.
17: Wir haben ein schlankes Verfahren, das sehr, sehr einfach zu bedienen ist.
13: Um sich bei der Förderplattform anzumelden, benötigen die Nutzerinnen und Nutzer einen Personalausweis mit Online-Funktion oder ein Elster-Zertifikat. Danach laden sie Steuerbescheide und Fahrzeugdaten hoch. Viele Angaben übernimmt das System automatisch. Wer Hilfe braucht, erreicht eine Hotline. Die Anträge bearbeitet das BAFA am Standort Weißwasser in der Oberlausitz. Wie lang das dauert, da will sich Pastor nicht festlegen.
17: Wir setzen alles daran, dass es so schnell wie möglich geht.
13: Käufer zahlen das Auto also zunächst selbst. Erst nach der Prüfung überweist der Staat die Förderung. Kritik kommt vom Autoexperten Ferdinand Dudenhöfer. Er hält die Prämie wegen hoher Spritpreise für unnötig. Schneider widerspricht. Die Förderung schaffe zusätzliche Anreize.
2: Aufstieg der SVE in die Bundesliga. Es ist, man kann es natürlich so ausdrücken, ein sporthistorischer Moment für das Saarland. Und ganz klar, davon profitiert der Verein. Egal, wie das jetzt in der ersten Liga in der nächsten Saison dann ausgeht. Aber finanziell ist das durchaus lukrativ. Denn Fernseh- und Sponsorengelder, die sind in der deutschen ersten Eliteklasse nochmal deutlich höher als in der zweiten Liga. Und vielleicht, so die Hoffnung zumindest einiger, könnte der Standort insgesamt ja auch davon profitieren. Mein Kollege Peter Sauer aus der SR-Wirtschaftsredaktion hat einmal nachgehakt. Peter, welche Branchen haben denn vielleicht berechtigte Hoffnung?
18: Ganz grundsätzlich kann man sagen, dass ein Bundesligist natürlich für eine enorme Aufmerksamkeit insgesamt sorgt, hat einen großen Werbeeffekt, weil Spitzenfußball mittlerweile ja ein großes Geschäft ist. Ganz vorne hoffen natürlich Hotels, Gaststätten und Restaurants ein Stück von diesem größer werdenden SVE-Kuchen abzubekommen. Das sagt auch Frank Horath, der Hauptgeschäftsführer des saarländischen Hotel- und Gaststättenverbands DEHOGA.
19: Die Leute werden noch mehr als jetzt sicherlich in den Gaststätten die Fußballübertragung gucken, nicht nur direkt ums Stadion herum. Ich denke, da wird ein Effekt so durchs ganze Land gehen. Und es wird auch sicherlich mehr Übernachtungen, gerade im Umfeld von Elversberg, also Neunkirchen, St. Ingbert bringen und eventuell auch Saarbrücken.
18: Das heißt, der DEHOGA hofft sozusagen auf mehr gemeinsamen Fußballkonsum in der ganzen Region. Denn eins ist auch klar, ins SVE-Stadion an der Kaiserlinde, da passen aktuell knapp 10.000 Zuschauer rein. Und das könnte jetzt so ein bisschen zum Nadelöhr werden, denn schon in der Aufstiegssaison war das Stadion fast immer praktisch ausverkauft. Das heißt, die höhere Nachfrage im Stadion durch Bundesliga-Fußball kann nicht bedient werden, zumindest vorerst nicht, denn der Ausbau läuft. Im kommenden Frühjahr soll der dann wohl fertig sein. Dann passen rund 15.000 Menschen rein. Das wäre dann nochmal deutlich mehr und ja, potenziell mehr Menschen, die in und um Elversberg zugange sein könnten.
2: Können denn noch andere Bereiche profitieren?
18: Ja, das ist definitiv die Hoffnung der Industrie- und Handelskammer des Saarlandes. Neben den Hotels und Restaurants könnte vor allem wohl auch der Einzelhandel profitieren, sagt IHK-Hauptgeschäftsführer Frank Thome.
20: Die Bundesliga, die ist nun mal ein riesengroßer Wirtschaftsfaktor. Und insofern werden jetzt Millionen Menschen im ganzen Bundesgebiet über alle Medienkanäle aufmerksam auf Elversberg, auf das Saarland. Und darüber wird es uns letztlich auch einen Vorteil geben im Wettbewerb der Regionen um Fachkräfte, um Investitionen mit einem Verein, der bundesweit so ein großer Sympathieträger ist und ein ganz toller Botschafter für das Saarland.
18: Also man ist da schon sehr optimistisch. Wichtig sei jetzt, dass die Aufmerksamkeit, die auf der SVE liegt, ja versucht wird, auf Saarland zu lenken. Landesregierung, die solle auch bei der Tourismusstrategie vielleicht nochmal drüber nachdenken, den Bundesligist vielleicht ein bisschen mit einzubeziehen. Und ein eher softer Faktor, den ich aber gar nicht so unwichtig finde in den aktuellen, doch schwierigen Zeiten bei uns am Standort. Die IHK spricht von einem richtigen Stimmungsaufheller und das sei nicht zu unterschätzen.
2: Ja, gute Stimmung ist nie falsch am Platz. konkrete Zahlen, aber um das nochmal zusammenzubinden, für ein mögliches Wachstum darüber hinaus, was den Sport angeht, konnten die weder IHK noch DEHOGA nennen.
18: Nein, muss man sagen, ist vielleicht aber auch ehrlicherweise noch ein bisschen zu früh. Aber die Unternehmensberatung McKinsey, die hatte jetzt erst im Frühjahr eine wirklich interessante Studie veröffentlicht über die Bundesliga-Saison 23/24. Dabei wurde ganz klar, die Wertschöpfung der Bundesliga wächst schnell, schneller als in den meisten anderen Branchen. Und laut der Studie sorgt Bundesliga-Fußball an den Standorten für mehr Jobs und höhere Steuereinnahmen. Und eine weitere Kernaussage: Für jede 100 Euro, die die Vereine und die Liga erwirtschaften, werden in den angrenzenden Branchen an den Standorten über 200 Euro zusätzliche Wertschöpfung generiert. Das ist natürlich schon eine heftige Ansage. Auch wenn man hier sicherlich sagen muss, jeder Bundesliga-Standort muss individuell betrachtet werden. Hamburg ist natürlich was anderes als Elversberg. Und klar ist auch, nämlich mit diesen rund 13.000 Einwohnern, die Elversberg ja hat, ist man der kleinste Bundesligist aller Zeiten. Aber das könnte natürlich auch eine Nische sein, ein Alleinstellungsmerkmal womöglich.
2: Vor allen Dingen, wenn dann der Titel irgendwann geholt wird in der ersten Fußball-Bundesliga. Die möglichen wirtschaftlichen kleinen Pluszeichen nach dem Aufstieg der SV Elversberg. Peter Sauer aus der SR Wirtschaft hat das eingeschätzt. Hier in der SR Infobilanz am Abend. Weitere Meldungen des Tages hat Peter Weizmann.
0: Das Europäische Parlament hat schärfere Regeln zum Schutz der Stahlindustrie vor billiger Konkurrenz aus Ländern wie China beschlossen. Eine Mehrheit der Abgeordneten stimmte in Straßburg dafür, dass deutlich weniger Stahl zollfrei in die EU eingeführt werden darf.

0: höhere Lebensmittelpreise abgewendet werden. EU-Agrarkommissar Hansen versprach zunächst Ausnahmehilfen aus einer Notfallreserve der europäischen Agrargelder. Die Kommission will in den nächsten Wochen zusätzliche Gelder bereitstellen. Außerdem soll die Produktion von Alternativen zu herkömmlichen Düngemitteln in Europa gefördert werden. Der Iran-Krieg hat die Preise für Düngemittel in die Höhe getrieben, weil die Länder der Golfregion wichtige Lieferanten sind. Im Saarland verstoßen zahlreiche Tankstellen gegen die im April eingeführte 12-Uhr-Regel. Das hat eine Auswertung des Verbraucherdienstes Mehr Tanken ergeben. Der Dienst beruft sich dabei auf Daten der Markttransparenzstelle für Kraftstoffe. Demnach haben im Saarland 30 von 168 Tankstellen bis zum 11. Mai die Preise insgesamt fast 100 Mal zu unerlaubten Zeiten erhöht. Die Quote betrug damit 18%. Mit fast 26% war sie in Bayern am höchsten. In Berlin lag sie bei gut 8%. Der Verbraucherdienst Mehr Tanken gehört zum Medienhaus Motorpresse Stuttgart. Die Europäische Raumfahrtagentur will mit einer neuen Mission das Weltraumwetter weiter erforschen. Der Satellit SMILE hob am frühen Morgen an Bord einer Vega-C-Rakete vom Europäischen Weltraumbahnhof in Kourou ab. Er soll sowohl Sonnenwinde und die energiereichen Ausbrüche der Sonne abbilden, als auch die Reaktion des Schutzschildes der Erde darauf. So wollen Fachleute unter anderem besser verstehen, wie Sonnenwinde zum Beispiel die Polarlichter auslösen. An dem Projekt sind unter anderem Deutschland, Österreich, die Schweiz, aber auch China beteiligt. Der Schauspieler Alexander Held ist tot. Nach Angaben eines engen Freundes ist er bereits am vergangenen Dienstag im Alter von 67 Jahren gestorben. Held spielte in zahlreichen Filmen mit, darunter der Oscar-prämierte Film Schindlers Liste, Der Untergang oder Der Schuh des Manitou. Er wirkte zudem in verschiedenen ARD-Tatorten mit. Für seine Rolle als Hauptkommissar Ludwig Schaller in der Krimiserie München Mord wurde er 2023 mit dem Ehrenpreis beim Deutschen Fernsehkrimifestival ausgezeichnet.
1: Der Ebola-Ausbruch in der Demokratischen Republik Kongo sorgt weiter für Unsicherheit. Auch bei der Weltgesundheitsorganisation, der WHO, die zeigt sich, Zitat, sehr besorgt, vor allen Dingen über die schnelle Ausbreitung des Ebola-Virus im Kongo und in Uganda. Mindestens 500 Verdachtsfälle, rund 130 Todesfälle werden gemeldet. Ein infizierter US-Arzt soll in Deutschland nun behandelt werden. Und nun trifft sich auch der WHO-Notfallausschuss in Genf zwecks Beratungen. Katrin Hondl.
2: I'm deeply concerned about the scale and speed of the epidemic.
3: Er sei tief besorgt über das Ausmaß und die Geschwindigkeit der Epidemie, so WHO-Generaldirektor Tedros in Genf. Bereits am Sonntag hat er deshalb einen internationalen Gesundheitsnotstand ausgerufen, zum ersten Mal in der WHO-Geschichte, also noch vor der Tagung des Notfallkomitees. Die Gruppe unabhängiger Expertinnen und Experten wird nun über das weitere Vorgehen beraten. Eines ist klar, die Zeit drängt. An Anstia ist für die Weltgesundheitsorganisation im Epizentrum des Ebola-Ausbruchs der Provinz Ituri im Nordosten der Demokratischen Republik Kongo. Abwarten ist keine Option, sagt sie. Wir handeln jetzt so schnell wie möglich, um die Übertragungsketten zu stoppen. So werden wir diese Epidemie besiegen und eingrenzen, bevor sie sich noch weiter ausbreitet. Bislang hat das kongolesische Gesundheitsministerium mehr als 500 Verdachtsfälle gemeldet. Mehr als 130 Menschen sind vermutlich an dem Virus gestorben. Auch aus anderen Regionen und dem Nachbarland Uganda werden neue Verdachtsfälle gemeldet. Besonders wichtig sei es nun, bei Verdacht auf eine Infektion die Menschen schneller testen zu können, so an Ancia. Momentan können wir nur 6 Tests pro Stunde durchführen. Wir erwarten morgen die Lieferung eines weiteren Geräts, mit dem dann viel, viel mehr Tests möglich sind. Ab dann werden wir stündlich 96 Menschen auf das Virus testen können. Die Arbeit von WHO und Hilfsorganisationen wird auch dadurch erschwert, dass einige Regionen des Epidemiegebiets nur schwer zugänglich sind. Die humanitäre Lage ist ohnehin schon prekär. Bewaffnete Gruppen treiben Hunderttausende Menschen in die Flucht. Es gibt unaufhörliche Bevölkerungsbewegungen, aktuell mehr als 1 Million Vertriebene. Zahlreiche Gesundheitseinrichtungen wurden geplündert und angegriffen. Es gibt also eklatante Verstöße gegen das humanitäre Völkerrecht. Und nun haben wir in einer ohnehin schon so schwierigen Lage zusätzlich noch diese Epidemie.
4: Et donc dans une situation qui est déjà tellement fragile, maintenant nous avons en plus cette épidémie.
3: Für den Ausbruch ist eine seltene Variante des Ebola-Virus verantwortlich.

0: Die Bundibugyo-Variante, für die es keinen spezifischen Impfstoff und auch keine Behandlungsmethoden gibt.
1: We are also at the international level looking at what candidate vaccines or treatment are available and if any could be of use in this outbreak.
0: Die Weltgesundheitsorganisation werde nun unter anderem prüfen, so WHO-Expertin Anne-Ancia, ob eventuell existierende Impfstoffe oder Medikamente bei der Eindämmung dieser Epidemie helfen könnten.
2: Aus Genf berichtete Katrin Hondel. Zurück ins Saarland. Wer hier auf einen Termin für eine Psychotherapie wartet, der weiß, das kann durchaus dauern. Und dass die Krankenkassen Psychologen künftig schlechter bezahlen wollen, das hilft in diesem Fall dann auch nicht wirklich weiter. Dass etwas getan werden muss, das weiß auch der saarländische Gesundheitsminister Magnus Jung. Psychologen oder Psychotherapeuten backen kann er noch nicht, aber zumindest den politischen Rahmen im Land dafür setzen, dass sich die Versorgungssituation verbessert. Das sollte seine Aufgabe sein. In der heutigen Landespressekonferenz nun hat der Minister den aktuellen Landespsychiatrieplan vorgestellt. Meine Kollegin Stefanie Baller aus der Landespolitikredaktion war mit dabei. Steffi, gibt es Grund zur Hoffnung?
3: Nicht direkt, weil der Landesplan, der gibt eben nur den Rahmen für die nächsten 10 Jahre für konkretes Handeln vor, ausgehend vom aktuellen Bedarf. Und da sieht's nicht rosig aus. Die Corona-Pandemie, die war ein Brandbeschleuniger für psychiatrische Erkrankungen. Die Fallzahlen an Angststörungen und Depressionen, die sind nach oben geschnellt. Und auch nach über 5 Jahren sind die noch nicht wieder relevant gesunken. Das sagt Rudolf Schmidt, der im Auftrag der Landesregierung diesen Landespsychiatrieplan ausgearbeitet hat.
4: Neurosen, affektive Störungen, Depression nimmt stark zu. Und gerade im niedergelassenen Bereich zeigt sich hier eine nicht unbeträchtliche Zahl von Fallzahlen, die hier das Fachsystem zum Teil aufsuchen und zum Teil, sage ich, auch durchaus belasten.
3: Wenn er sagt, Fallzahlen, sind das 400.000 pro Jahr im Saarland, verteilt auf 40.000 Patienten, die zu den niedergelassenen Ärzten gehen. In den Kliniken werden 15.000 Fälle jedes Jahr behandelt.
5: Also die Fallzahlen pro Patient werden, wenn er mehrfach kommt, dann eben auch addiert. So genau. Kann man es vielleicht dann auf die Zahl bringen. Welche Konsequenzen zieht denn nun der Landespsychiatrieplan aus diesen doch sehr hohen Zahlen?
3: Einerseits will sich Gesundheitsminister Jung auf Bundesebene dafür einsetzen, dass sich mehr Psychologen und Psychotherapeuten im Saarland niederlassen dürfen. Da gibt es nämlich eine Obergrenze, die schon sehr lange nicht mehr angehoben worden ist. Zum anderen will er speziell für Kinder und Jugendliche, dass eine zusätzliche stationäre Einrichtung an der Kinderklinik auf dem Kohlhof in Neunkirchen angegliedert wird. Also durchaus mehr Versorgungsangebot. Auf der anderen Seite steht in dem Plan aber auch, dass die Eigenvorsorge gestärkt werden soll. Und das insbesondere bei Älteren, die ebenfalls zunehmend Diagnosen aus dem Psychobereich bekommen.
5: Ja, die Eigenvorsorge stärken, wie kann ich mir das vorstellen oder was muss ich mir darunter vorstellen?
3: Magnus Jung, der hat ja schon mehrere Programme auf kommunaler Ebene angeschoben, zum Beispiel dieses Saarland 66. Da sollen Ältere, die noch fit sind, den noch Älteren ehrenamtlich unter die Arme greifen. Das Ganze wird dann koordiniert von einer Betreuungsstelle innerhalb der Gemeinde. Also da spielen sowohl soziale als auch gesundheitliche Aspekte rein, die eine psychische Erkrankung im Alter verhindern sollen. Aber auch junge Menschen sollen resilienter werden, sagt Rudolf Schmidt.
4: Es ist auch eine gesellschaftliche Aufgabe, hier für schulische, erziehungsbezogene Maßnahmen zu sorgen, die den Kindern mehr Sicherheit bieten, mehr Orientierung bieten. Und ich brauche Ihnen nichts zu sagen, das Thema Social Media ist kein kleines.
3: Das hat die Landesfachärztin für Kinder- und Jugendpsychiatrie Eva Möhler auch schon öfter betont. Wenn Kinder unbegrenzt Social-Media-Inhalten ausgesetzt werden, dann werden sie psychisch krank. Und deshalb der Appell von Studienmacher und Minister, klar, das Versorgungsangebot soll flächendeckend gewährleistet sein, aber jeder soll selbst für seine eigene psychische Gesundheit auch was tun.
2: Informationen von Stefanie Balle. Wenn Kinder unbegrenzt Social-Media-Inhalten ausgesetzt werden, dann werden sie psychisch krank, haben wir gerade gehört. Und damit sind wir beim Jahresbericht von Jugendschutznet und der Bundesfamilienministerin Karin Prien. Um die Frage dreht es sich, wie geht zeitgemäßer Jugendschutz im Internet? Bitte Sonnigsen.
6: Egal ob TikTok, YouTube, Spotify, Snapchat oder Discord. Die Plattformen tun aus Sicht der Jugendschützer nicht genug, um Kinder und Jugendliche im Netz zu schützen. Daran hat sich im vergangenen Jahr kaum etwas geändert, weiß auch CDU-Bundesfamilienministerin Karin Prien. Für sie zeigen die Zahlen
7: die aus meiner Sicht nach wie vor erschreckende Realität, mit der Kinder und Jugendliche in unserem Land heute weitgehend schutzlos konfrontiert sind.
6: Die Organisation Jugendschutz.net hat im vergangenen Jahr rund 15.000 Verstöße gegen Jugendschutzbestimmungen registriert. In mehr als 90% der Fälle geht es um sexualisierte Gewalt. Auch Hass, Cybermobbing und extremistische Inhalte bleiben aus Sicht der Jugendschützer ein zentrales Problem. Häufig wird dabei auch die Unsicherheit von Jugendlichen ausgenutzt. Als Beispiel nennt Stefan Glaser, der Leiter von Jugendschutz.net, die sogenannte Manosphere.
8: Sie fußt auf Hass- und Gewaltfantasien gegen Frauen, die bis zum Femizid reichen.
6: Influencer aus diesem Bereich versuchen, Nähe zu jungen Nutzern aufzubauen und verbreiten ihre Botschaften. Dazu gehören auch Gewaltfantasien und die Überschreitung von sexuellen Grenzen.
8: Für männliche Jugendliche bergen viele der Angebote attraktive Momente. Coolen Protagonisten werden zu Idolen. Die Sichtweise von männlicher Dominanz stärkt das eigene Selbstbewusstsein. Wir sehen hier auch eine Schnittstelle zu extremistischen Szenen.
6: Die Gefahren werden auch durch künstliche Intelligenz größer. Kinder und Jugendliche kommen immer häufiger in Kontakt mit Bots und KI-Profilen, ohne diese als solche zu erkennen. Teilweise werde ihnen durch die Profile ein Perfektionsdruck vermittelt, sagt Stefan Glaser von Jugendschutz.net. Zum Beispiel durch Fitness-Influencerinnen, die mit KI erstellt wurden.
8: Die, wenn man so will, übernatürlich schöne Körper präsentieren und damit eben auch Makellosigkeit als erstrebenswertes Ideal propagieren.
6: Die Jugendschützer kritisieren, dass die Plattformen kaum problematische Inhalte löschen, wenn Nutzer sie melden. YouTube macht das laut Bericht in nur 2% der Fälle. Sobald Organisationen wie Jugendschutz.net solche Beiträge dann melden, löschten die Plattformen deutlich häufiger, sagt Eva-Maria Sommer von der Kommission für Jugendmedienschutz.
9: Ich kann daher nur vermuten, dass es bei einzelnen Diensten mehr am fehlenden Wollen als am fehlenden Können liegt. Denn ehrlich gesagt, wenn wir alle diese Inhalte massenhaft detektieren und melden können, dann stellen wir uns schon die Frage, warum die Anbieter hier selbst nicht mehr tun.
6: Auch Familienministerin Prien will YouTube, Meta, TikTok und Co. mehr in die Pflicht nehmen.
10: Es ist nicht Schuld des einzelnen Kindes, in Kontakt zu kommen mit sexueller Gewalt oder mit politischem Extremismus, sondern es ist Verantwortung der Plattform und die Verantwortlichen müssen dafür auch Verantwortung übernehmen.
6: Prien hat schon häufig kritisiert, dass sich digitale Plattformen nicht an geltende Gesetze halten und häufig trotzdem keine Konsequenzen fürchten müssen. In der Debatte um ein mögliches Social-Media-Verbot für Kinder hat Prien in der Vergangenheit deutlich gemacht, dass sie sich strengere Altersgrenzen für Social Media vorstellen kann. Sie will aber das Ergebnis einer Expertenkommission abwarten.
10: Es wird nicht die eine Lösung geben. Es wird nicht das eine Verbot sein, das das Problem löst, sondern wir brauchen klare Regeln, starke Aufsicht, europäische Durchsetzungskraft, jedenfalls wenn Sie mich fragen. Und wir brauchen deutlich mehr Bildung und Prävention.
6: Im Juni soll die Expertenkommission der Bundesregierung Vorschläge machen, wie Kinder im Netz besser geschützt werden können. Darin soll es dann auch um ein mögliches Social-Media-Verbot gehen.
2: In Sachen Wetter, da kann es in der Nacht noch ein klein bisschen Regen geben, auch morgen früh noch mal hier und da ein paar Wolken. Aber insgesamt wird es tendenziell wärmer, morgen bis 20 Grad, in den nächsten Tagen dann sogar deutlich darüber. Und es bleibt weitgehend trocken. Soweit an dieser Stelle.
11: Bonjour à toutes et à tous, soyez les bienvenus à l'écoute d'RFI, Radio France Internationale. En direct de Paris, il est 18h.
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13: Adrien Delgrange.
11: 16h, temps universel, nous sommes le 19 mai. Ebola est au sommaire de cette édition. Au moins 131 morts. L'OMS, l'Organisation mondiale de la santé, est très inquiète. Dans ce journal, Denis Mukwege, le médecin et aussi prix Nobel de la paix congolais, appelle à rouvrir l'aéroport international de Goma pour aider à lutter contre Ebola. Vladimir Poutine est lui arrivé à Pékin pour rencontrer le président chinois. Une visite seulement quelques jours après le passage de Donald Trump en Chine. Analyse à suivre. Et puis enfin, reportage à Londres. Manifestation aujourd'hui devant le siège de Shell, le géant pétrolier britannique qui fait des profits, profits records pendant la guerre au Moyen-Orient. L'OMS sur le pied de guerre face à Ebola. L'Organisation mondiale de la santé a décidé de réunir en urgence son comité aujourd'hui après avoir déclaré l'urgence sanitaire mondiale le week-end dernier. Son chef, le docteur Tedros Ghebreyesus, se dit profondément préoccupé par l'ampleur et la rapidité de l'épidémie qui frappe en ce moment la République démocratique du Congo.
13: This epidemic is caused by Bundibugyo virus.
14: Cette épidémie est causée par le virus Bundibugyo, une souche du virus Ebola pour laquelle il n'existe ni vaccin ni traitement. En l'absence de vaccin, les pays peuvent bien sûr prendre de nombreuses autres mesures pour enrayer la propagation de ce virus et sauver des vies, même sans recourir à des contre-mesures médicales, notamment par la communication sur les risques et la mobilisation des communautés. L'OMS dispose d'une équipe sur le terrain qui aide les autorités nationales à faire face à la situation. Nous avons déployé du personnel, des fournitures, du matériel et des fonds.
13: We have deployed people, supplies, equipment and funds.
11: Le directeur de l'Organisation mondiale de la santé, l'Union africaine, de son côté, déclare officiellement l'urgence de santé publique pour le continent. Quant à Denis Mukwege, le médecin congolais et prix Nobel de la paix en 2019, il s'est exprimé aussi aujourd'hui concernant cette épidémie qui sévit, qui fait des ravages actuellement en République démocratique du Congo. Sofiane Amazian, bonjour.
15: Bonjour Adrien, bonjour à tous.
11: Au vu de la situation préoccupante, inquiétante en RDC, Denis Mukwege appelle notamment à la réouverture de l'aéroport de Goma, aéroport aux mains du groupe rebelle, l'AFC M23.
15: Nous exhortons toutes les parties impliquées, y compris les forces d'occupation, à rouvrir l'aéroport de Goma sans plus attendre, afin de faciliter la réponse humanitaire et l'acheminement de l'aide, demande le docteur Denis Mukwege dans un communiqué. L'épicentre de l'épidémie se situant en Ituri, dans l'est du pays, le docteur, prix Nobel de la paix en 2019, souligne l'urgence de la situation en évoquant une province, je cite, « déjà dévastée par des groupes armés, avec d'importants mouvements de population et une saturation des services de santé, y compris dans les régions voisines ». Denis Mukwege appelle donc au soutien des populations à l'est de la RDC et en Ouganda, car je cite « le monde ne peut détourner le regard sous prétexte qu'une crise se déroule dans une zone de conflit, des régions où des systèmes de santé sont détruits, privés de financement et où la propagation, la circulation des virus devient inévitable », selon les mots du docteur congolais. Enfin, Adrien, dans la nuit, le ministère de la Santé a annoncé que l'épidémie d'Ebola en RDC est vraisemblablement à l'origine de 131 décès probables et de 513 cas suspects.
11: À noter que le gouvernement français, par la voix de son Premier ministre, se dit cet après-midi très attentif à cette épidémie d'Ebola, annonce avoir pris les premières mesures de précaution, notamment à Mayotte, même si le risque d'importation en France dite hexagonale est pour l'heure très faible. C'était Sofiane Amazian.
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11: 18h05 à Paris. Décidément, la Chine est très courtisée. Après la visite la semaine dernière de Donald Trump à Pékin, c'est au tour du président russe de faire les yeux doux à Xi Jinping. Vladimir Poutine vient d'arriver en Chine. 2 jours de visite officielle pour, nous dit-on, renforcer les partenariats entre les deux pays. Visite qui intervient, je vous le disais, quelques jours seulement après le passage de Donald Trump en Chine, analyse Alexei Maslov, il est professeur à l'Université d'État de Moscou.
17: Je pense que la succession de ces deux visites est une coïncidence, mais une coïncidence très heureuse, car cela permet à la Russie de consulter la Chine au sujet des négociations qu'elle a menées avec les États-Unis. La délégation américaine est arrivée en Chine avec de nombreuses propositions, mais c'était pour l'image, car sur le papier, aucune n'était vraiment aboutie. Elles n'ont pas été approfondies. C'est pourquoi il y a eu de nombreuses négociations, mais le résultat n'a pas été très concluant. La Russie, elle, a une autre manière de faire. Il est important pour nous de développer un langage commun avec la Chine.
11: Propos recueillis par Anissa El-Jabri. Premier déplacement officiel à l'étranger pour le nouveau Premier ministre hongrois. Peter Madiar est arrivé aujourd'hui en Pologne. Manière de renouer de bonnes relations avec le gouvernement polonais emmené par Donald Tusk. Manière aussi pour la Hongrie d'envoyer un signal fort, celui de se tourner vers l'Union européenne, prenant ainsi le contre-pied de la politique de Viktor Orban, l'ancien leader hongrois. Shell, en Assemblée générale, le géant pétrolier britannique a décidé aujourd'hui de rassembler ses actionnaires à Londres. Comme d'autres acteurs du secteur de l'énergie, Shell a enregistré une hausse de ses profits depuis le début de la guerre au Moyen-Orient, près de 7 milliards de dollars en plus, en partie en raison de la hausse du prix du baril. Alors pour protester contre cet argent gagné grâce à la guerre et puis aussi noter le dérèglement climatique, eh bien un rassemblement était organisé devant les bâtiments de Shell à Londres. Reportage RFI, Emeline Vin.
18: Shell, pollueur, scande la cinquantaine d'activistes qui ont bravé la pluie. Affublé d'un costume, Nigel boit du faux pétrole dans une coupe de champagne.
19: Je suis déguisé en actionnaire de Shell. Leur assemblée générale se tient aujourd'hui et ils ont fait des milliards de dollars de profits avec la crise en Iran pendant que d'autres se font tuer.
18: Parmi les manifestants, des représentants de la communauté philippine qui poursuit Shell en justice. Cheryl dénonce l'impact de la présence de l'entreprise dans son pays.
20: Les Philippines sont l'un des pays les plus dangereux pour les défenseurs de l'environnement. Avec ces corporations, des militaires sont déployés pour protéger les intérêts de Shell face aux peuples indigènes, aux agriculteurs.
18: Elle réclame aussi le paiement de dommages et intérêts pour compenser la pollution causée par Shell. Caroline Dennett a quitté l'entreprise il y a 4 ans.
21: Shell et consorts comme BP ont largement renoncé à leurs engagements de réduction des émissions. Ils ont les compétences techniques, les moyens financiers, mais ils s'entêtent à forer. C'est toujours drill, baby, drill.
18: Le géant pétrolier investit environ 10% de ses profits seulement dans l'énergie renouvelable. Emeline Van Londres, RFI.
11: Et à la page sport, avant de refermer ce journal, un mot de tennis tout d'abord. Déjà forfait, déjà absent du tournoi de Roland-Garros, Carlos Alcaraz sera aussi absent à Wimbledon. Le joueur espagnol de 23 ans, numéro 2 mondial, a des douleurs au poignet, ce qui l'empêche pour le moment de jouer au tennis. Roland-Garros, tournoi du Grand Chelem, sur terre battue, débute dimanche prochain à Paris. Et puis du football, Cristiano Ronaldo, convoqué par le Portugal pour la 6e fois. Cette dernière information concerne donc ce joueur portugais âgé de 41 ans. Il a été appelé aujourd'hui pour défendre l'équipe nationale. Il participe ainsi à sa 6e Coupe du monde de football. Début du mondial le 11 juin prochain. Toutes ces informations sont à retrouver quand vous le souhaitez sur notre site internet rfi.fr. Ainsi se referme ce journal en français facile. Radio Foot International est à suivre sur la radio mondiale.
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C'était Olivier, eine Hommage an den großen kanadischen Komponisten François Dompierre war das, gespielt von der ebenfalls kanadischen Pianistin Louise Bissett. Jack Johnson, der hat in den 2000er Jahren die Charts gestürmt mit seinem, ja, so entspannt rhythmischen Gitarren-Surf-Folk-Pop. Good People haben Sie vielleicht noch im Ohr und ich habe jetzt einen Song von seinem Debütalbum aus dem Jahr 2000 für Sie. Hier ist Sexy Plexi von Jack Johnson.

Lisa Batiashvili an der Geige war der Star dieser Bearbeitung von Antonín Dvořáks 9. Sinfonie aus der Neuen Welt. Den ruhigen zweiten Satz hat sie gespielt zusammen mit dem Rundfunksinfonieorchester Berlin. Und da ist sie schon fast wieder vorbei, die Abendmusik für heute. Mit dem Song Halo von Alice Bibilou wünsche ich Ihnen jetzt einen schönen Abend hier auf SR Kultur. Bleiben Sie noch ein bisschen dran, denn gleich geht's weiter mit der Sendung Diskurs. Ich bin Evelyn Krieg und ich sage tschüss, bis morgen.

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2: Er war der Hoffnungsträger der SPD, galt als einflussreichster Juso-Chef aller Zeiten, wurde mit Anfang 30 Generalsekretär der Partei und wie ein Popstar gefeiert. Dann im Herbst 2024 die Vollbremsung. Er legte sämtliche politische Ämter nieder und zog sich monatelang zurück. Aus gesundheitlichen Gründen, wie er damals sagte. Seit Anfang des Jahres hat er einen neuen Job. Er leitet jetzt die Abteilung Steuern, Verteilung und Lobbyismus beim Verein Bürgerbewegung Finanzwende. Herzlich willkommen, Kevin Kühnert.
3: Vielen Dank für die Einladung. Schönen guten Tag.
2: Ja, wie geht's Ihnen inzwischen?
3: Also mir geht's ziemlich hervorragend. Das Kapitel, was Sie jetzt gerade nochmal rekapituliert haben, ist in meiner Wahrnehmung wirklich schon wahnsinnig weit weg. Es ist ganz viel passiert im Leben seither und insofern ist der Blick doch sehr klar nach vorne gegangen.
2: Sie führen jetzt einen Kampf gegen die Finanzlobby in Berlin, sind aber in Ihrer Position selbst Lobbyist. Würden Sie sagen, es gibt gute und schlechte Lobbyisten?
3: Ja, das hängt natürlich vom jeweiligen Standpunkt ab, aber klar, also Lobbyismus ist per se weder gut noch schlecht, sondern es ist einfach eine Aufgabenbeschreibung in der demokratischen Auseinandersetzung. Ne? Lobbyismus ist ja nichts anderes als Interessenvertretung. Das machen ganz viele. Manche machen das für Unternehmen und deren Verbände und andere machen das eben für die Zivilgesellschaft. Zur zweiteren Gruppe gehören wir bei der Bürgerbewegung Finanzwende und ich persönlich finde das sympathischer, aber das mag ja jeder anders bewerten.
2: Ja, über Ihren Job bei Finanzwende sprechen wir gleich noch ausführlicher. Natürlich schauen wir aber auch nochmal auf Ihre Jahre in der Politik zurück und was genau Sie zum Rückzug bewogen hat. Außerdem geht es um Ihre Überzeugungen und Prägungen und wir lernen Ihre Hobbys kennen, zu denen neben Wandern auch das Groundhopping zählt, das Besuchen von Fußballstadien. Ich freue mich, dass Sie eingeschaltet haben. Am Mikrofon begrüßt Sie Christian Erber.

0: Ein Jahr lang war es still um Kevin Kühnert, nachdem er im Herbst 2024 seinen Rückzug aus der Politik verkündet hatte. Inzwischen hat er einen neuen Job als Leiter der Abteilung Steuern, Verteilung und Lobbyismus bei der Bürgerbewegung Finanzwende. Das ist der Verein, für den auch die ehemalige Kölner Oberstaatsanwältin und Cum-Ex-Ermittlerin Anne Brohrhilker und der ehemalige Grünen-Politiker Gerhard Schick arbeiten. Ja, der Verein hat ja inzwischen einen klangvollen Namen. Sie sind da in prominenter Gesellschaft. Wie ist denn der Kontakt zustande gekommen?
1: Ja, es war tatsächlich so, dass im Spätsommer des letzten Jahres Gerhard Schick, also der Vorstand unseres Vereins und auch Gründer von Finanzwende, auf mich zugekommen ist und gesagt hat, wollen wir uns nicht mal treffen? Wir richten bei Finanzwende eine neue Abteilung ein zu den eben genannten Themen und wir hatten überlegt, ob das nicht was für dich sein könnte. Und tatsächlich war das etwas, wo ich sofort gedacht habe, Mensch, das lohnt sich auf jeden Fall, in dieses Gespräch mal reinzugehen. Das sind Themen, die mich bewegen, mit denen ich mich auch schon lange beschäftige. Das ist ein sympathisches Umfeld. Und ja, dann haben wir eigentlich gar nicht so oft und lange sprechen müssen, um uns relativ schnell einig zu sein, dass wir das zusammen versuchen.
0: Gab es da so einen Punkt, der ausschlaggebend war, dass Sie am Ende gesagt haben, das überzeugt mich jetzt wirklich, das ist eine Aufgabe, auch der ich mich widmen will?
1: Ja, eigentlich ist die Überzeugung quasi schon gewachsen, bevor Finanzwende überhaupt auf mich zugekommen ist, weil ich nun nach dem Ausstieg aus der Politik natürlich auch viel für mich die politische Lage nochmal tiefgehend analysiert habe und mich gefragt habe, wohin werden sich die Dinge in den nächsten Jahren entwickeln. Und ich bin immer mehr zu der Überzeugung gekommen, dass die Fragen von Finanzwirtschaft, von Verteilung, auch die Tendenzen von, man muss es ja so sagen, oligarchischen Strukturen in der Welt, dass das absolut prägend ist und entscheidend für ganz viele Großkonflikte unserer Zeit. Und dass ich glaube, dass man diese Themen bearbeiten muss, wenn man will, dass sich die Dinge gesellschaftlich in eine andere Richtung bewegen. Und insofern fiel meine Analyse jetzt einfach mit einem Angebot zusammen, wo ich gar nicht Nein sagen konnte.
0: Ja, ich meine, mit Lobbyisten hatten Sie es ja auch schon in Ihrer Polizeizeit zu tun, vermutlich mehr als Ihnen lieb war. Sie haben damals schon ein krasses Missverhältnis beklagt. Die Macht der Finanzlobby im politischen Berlin sei absolut erdrückend. Woran haben Sie das damals und machen Sie es jetzt auch noch fest?
1: Man kann das ja sehr transparent einsehen. Der Deutsche Bundestag hat glücklicherweise ein Lobbyregister. Das kann jeder im Netz einsehen. Dort müssen alle Unternehmen und Verbände, die Politikerinnen und Politiker lobbyieren wollen, sich eintragen. Sie müssen sagen, in wessen Auftrag sie unterwegs sind, mit welchem Budget und welche konkreten Personen diese Gespräche führen. Das ist schon relativ gut. Und wenn man dort einfach zusammenzählt, was die großen Akteure der Finanzwirtschaft, Banken und Versicherungen und deren Verbände, was die aufbringen, dann sind das Multimillionenbudgets jedes Jahr und viele hundert eingetragene Lobbyisten. Und denen steht außer Finanzwende kaum eine organisierte Zivilgesellschaft gegenüber. Das heißt, wenn ein Abgeordneter im Finanzausschuss sich mit Fragen von Banken, Regulierung und ähnlichen komplexen Dingen zu beschäftigen hat, dann kriegt er sehr viel souffliert von Leuten, die im Interesse von Banken unterwegs sind, aber er findet kaum Ansprechpartner, die eine andere Perspektive einnehmen und das ist ein Problem.
0: Durch die Cum-Ex-Ermittlungen und andere Petitionen des Vereins gibt es ja schon inzwischen mehr Bewusstsein für das Thema in der Öffentlichkeit. Würden Sie trotzdem sagen, die Finanzlobby wird immer noch geschont, weil sich die Politikerinnen und Politiker da nicht richtig rantrauen?
1: Ja, ich würde sagen, die Finanzlobby hat eine große Deutungsmacht in eigener Sache. Also normalerweise würden wir ja sagen, wer gegenüber der Politik auftritt und Empfehlungen gibt, wie Gesetze und Verordnungen zu gestalten sind, die einen selbst betreffen, da würden wir immer sagen, muss man ein bisschen vorsichtig sein mit Befangenheit. Die haben ja einfach Interessen. Das liegt ja in der Natur der Sache. Aber bei Banken geht die Betrachtung oft in die Richtung, dass die das schon am besten wüssten, wie das geht. Und ja, da setzt im Prinzip die Gründungsgeschichte von Finanzwende an, weil Gerhard Schick als langjähriger Finanzpolitiker im Bundestag schon dabei war, als 2008 und fortfolgende man es mit der Lehman-Pleite und der daraus erwachsenen Bankenkrise, der globalen Bankenkrise zu tun hatte. Und da gab es auch schon das Versprechen, nie wieder soll mit Steuergeld eine Bank gerettet werden müssen. Wir regeln das jetzt alles anders, das wird abgesichert und die unseriösen Akteure werden aus dem Markt rausgenommen. Man kann aus heutiger Sicht sagen, so ist es nicht gekommen und eine vergleichbar große Krise wie damals würde auch heute wieder dazu führen müssen, dass der Staat und damit wir alle erheblich in die Mithaftung gehen müssten.
0: Ein anderes großes Thema, das Sie beackern, ist die Erbschaftssteuer. Zurzeit ist es ja noch so, dass hierzulande Erbschaften umso weniger besteuert werden, je größer sie sind. Warum darf das aus Ihrer Sicht nicht so bleiben?
1: Ja, das Bundesverfassungsgericht hat schon zweimal zu diesem Urteil wegweisende Urteile gefällt und hat dem Bundestag gesagt, lieber Gesetzgeber, so geht's nicht. Ihr bevorzugt Betriebsvermögen bei der Vererbung gegenüber anderen Vermögenswerten. Und der Gesetzgeber hat auch wegen erheblichem Lobbydruck nie entsprechende Konsequenzen daraus gezogen. Wir haben heute, um es sehr einfach zu erklären, wir haben eine Regelung, bei der, wenn man einen Unternehmensanteil vererbt bekommt als Person von 26 Millionen Euro Wert oder mehr, dann gibt es im Prinzip eine Regel, die es einem ermöglicht, da vollkommen unbesteuert aus der ganzen Sache rauszukommen. Also die Erbschaftssteuer ist eine Steuer, die wird von kleinen und mittleren Erben in Deutschland bezahlt, während die allergrößten unter Zuhilfenahme von sehr gut ausgestatteten Steuerkanzleien sich ganz klein rechnen können. Und das widerspricht ganz offensichtlich grundlegendem Gerechtigkeitsempfinden der allermeisten Menschen. Das Thema liegt jetzt wieder in Karlsruhe vom Bundesverfassungsgericht und wir gehen fest davon aus, dass in den nächsten Monaten wieder ein Urteil kommen wird, dass diese eben beschriebene Regel so nicht mehr geht. Und dann wird die Lobby-Schlacht von vorne losgehen, denn die Lobby wird wieder versuchen, das Ganze windelweich zu regeln und im Zweifel es auch auszuhalten, dass das immer und immer wieder zum Verfassungsgericht geht.
0: Als Politiker haben Sie sehr viel gearbeitet, 60, 70, 80 Stunden in der Woche, keine Seltenheit, eher die Regel bei Ihnen. Auch in der Zeit als Juso-Chef haben Sie mal geschimpft, das ist dokumentiert, um 5 Uhr morgens aufstehen zu müssen, das sei echte Rotze. Wie ist das heute bei Ihnen jetzt geregelt? Bisschen liberaler, kann ich mir vorstellen.
1: Ja, ich bin das erste Mal seit langer Zeit wieder klassischer Angestellter, also ein Arbeitsvertrag, in dem dann eben auch Stunden drin sind. Da gebe ich gerne zu, da muss man sich wirklich erstmal wieder dran gewöhnen, wenn man, das kennen sicherlich auch viele, die selbstständig arbeiten, ne? Wenn man einfach eine Zeit lang in einem Job gewesen ist, wo man der eigene Chef ist und an niemand Vorgaben macht, sondern man eben so lange arbeitet, bis die Arbeit verrichtet ist, dann muss man in dieses Korsett erstmal wieder reinschwingen. Es hat natürlich auch Vorteile. Mein Leben hat jetzt deutlich mehr Freizeit, als ich das in den letzten Jahren kannte. Das ist zweifelsohne auch was Positives.
0: Dank 4-Tage-Woche, glaube ich auch, ne? Die Sie haben?
1: Ja, weil ich noch ein paar andere nebenberufliche Projekte daneben habe, für die ich auch Zeit haben wollte, genau. Aber ja, es ist, man kriegt das irgendwann aus einem Menschen nicht mehr raus. Also wenn Sie einen Job wie in der Spitzenpolitik ein paar Jahre gemacht haben, dann lesen Sie unweigerlich morgens unendlich viele Medien, weil das einfach zu Ihrer Routine geworden ist. Und dann fräsen Sie sich auch am Wochenende Informationen rein, ein Stück weit auch aus Spaß an der Freude. Das ist jetzt für mich auch nicht nur Arbeit, sondern das hat sich so ein bisschen zu einem Gerüst meines Lebens entwickelt und aus dem kann und will ich auch gar nicht mehr unbedingt raus.
0: Also ein bisschen mehr auf die Work-Life-Balance achten ist getan in dem Fall.
1: Definitiv.
0: Ja, natürlich kennen Sie viele Hörerinnen und Hörer noch aus Ihrer Zeit als Juso-Bundesvorsitzender und als SPD-Generalsekretär. Im Herbst 2024 haben Sie sich aber für viele überraschend aus der Politik zurückgezogen. Über die Gründe, die Sie da zum Rücktritt bewogen haben und wie Sie heute auf Ihre Partei und die Politik allgemein blicken, sprechen wir gleich.

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1: Popstar der SPD, mächtiger Mann am Handy oder Sprengkommando Kühnert. Alles Schlagzeilen über Kevin Kühnert aus der Zeit, in der er noch Juso-Bundesvorsitzender war, zwischen 2017 und Anfang 2021. Als bekennender Sozialist warb er unter anderem dafür, Großkonzerne wie BMW zu verstaatlichen. Der Aufschrei aus der Wirtschaft und dem konservativ-liberalen Spektrum war groß. Seiner Karriere schadete es nicht. Im Gegenteil, im Dezember 2021 wurde er sogar Generalsekretär der SPD. Parallel saß er für den Wahlkreis Tempelhof-Schöneberg im Bundestag, bis er 3 Jahre später alles hinwarf. Ja, sie haben die Gründe für ihren Rücktritt damals in einem 2-seitigen Brief dargelegt. Darin hieß es, Zitat, ich selbst kann im Moment nicht über mich hinauswachsen, weil ich leider nicht gesund bin. Die Energie, die für mein Amt und für einen Wahlkampf nötig ist, brauche ich auf absehbare Zeit, um wieder gesund zu werden. Das klang für viele Außenstehende nach Burnout. Mindestens war es das auch.
2: Nee, nicht in der Form. Ich habe dem Ganzen bewusst keinen Begriff gegeben, weil das dann immer so ein bisschen in so eine Pathologisierung auch abgleitet. Und es war für mich auch gar nicht so wichtig. Ich finde, man muss, wenn es ums Thema Gesundheit geht, auch einfach ein bisschen auf sich hören und in sich hineinhören. Und im Herbst 2024 ergab sich da für mich ein mehr als klares Bild. Und da brauchte ich dann keinen Begriff für, sondern ich wusste einfach so, wie das jetzt ist. Geht das nicht weiter? Tut mir das nicht gut? Und das ist jetzt auch nicht eine Phase, wo ich irgendwie mal eine Woche abschalten muss und dann geht's wieder, sondern das war was sehr Grundsätzliches, was auch mit meiner Analyse so der politischen Gesamtlage damals zu tun hatte. Und das kulminierte dann alles zusammen in dieser Entscheidung. Aber also der Akku war grundsätzlich nicht leer. Ich habe bis kurz vor meinem Rücktritt mein ganz normales Programm abgespult, wenn wir so wollen.
1: Ja, aber es gab ein ganzes Bündel an Gründen und auch ganz handfeste Gründe, kann man sagen. Es gab konkrete Angriffe auf Sie, nicht nur verbal im Netz, sondern auch im echten Leben tatsächlich. Und Sie haben gesagt, ich bin nur 1,70 groß dabei. Es gab Vorfälle wie in Detmold zum Beispiel.
2: Ja, das ist ein Beispiel, was ich sehr plastisch bis heute finde. Das war im Rahmen eines Landtagswahlkampfes in Nordrhein-Westfalen, ein Vororttermin, wie ich ihn zu Hunderten das Jahr über gemacht habe. Das gehört einfach dann zum Job dazu. Und meine Art, Politik zu machen, lebte auch immer von einer großen persönlichen Nähe. Ich wollte nicht von irgendwelchen Bühnen auf Leute runtersprechen, sondern ich habe das auch geschätzt, diesen direkten Austausch. Und damals in Detmold stand eben als eine von vielen Gesprächspartnerinnen eine sehr aufgeregte Frau vor mir. Ihr Thema waren damals die Corona-Maßnahmen und ich glaube auch die Impfung. Das war einfach auch die Zeit, als das ein Riesenthema war. Und sie redete viel und gestikulierte viel und holte dann irgendwann aus ihrer Tasche ein Ei, was sie auf meinem Kopf ausschlagen wollte. Jetzt zwingt mich sicherlich nicht irgendwie ein rohes Ei in die Knie, aber diese Erfahrung einfach zu erleben, wenn Menschen einem was Böses wollen, dann finden sie Mittel und Wege, einem ja, im Zweifel auch was Böses zuzufügen. Und da hätte ja auch nicht ein Ei drin sein müssen, sondern hätte ja auch was anderes sein können. Und das hat mich immer wieder sehr grundsätzlich darüber nachdenken lassen, ob die Art, wie ich Politik gerne gemacht habe und wie ich es auch für richtig finde, dass in der Demokratie miteinander diskutiert wird, ob die noch funktioniert, ob die noch Akzeptanz findet in dieser Zeit und ob man sich und seinen Lieben das so noch antun kann.
1: Es waren aber auch inhaltliche Gründe. Also Sie haben auch gesagt, am Ende stand ein Gefühl der absoluten Macht und Belanglosigkeit. Wie haben Sie das gemeint?
2: Ja, man geht ja in die Politik, also ich zumindest in meinem Fall, weil man Dinge verändern möchte. Das heißt, man möchte in seinem Tun, das geht, glaube ich, den meisten von uns im Beruf so, eine Wirksamkeit entfalten. Man möchte ja nicht Stunden, Tage, Wochen in Prozesse reingeben und am Ende nicht mal beantworten können, was genau hat das jetzt für einen Unterschied eigentlich gemacht. Ja? Und das ist mir am Ende immer schwieriger gefallen. Nun ist Politik sowieso ein sehr komplexes Arbeitsfeld, weil extrem viele Leute zusammenwirken müssen, um Ergebnisse zu erzielen. Da ist es eh schon schwierig zu sagen, was ist mein höchstpersönlicher Anteil an einem Ergebnis. Aber am Ende und gerade in diesem Herbst 24, das war ja das Ende der Ampelzeit auch, sie war noch nicht ganz geplatzt, aber es fühlte sich schon so an, da ging auch einfach wenig voran. Es war alles sehr verfahren und sehr ritualisierter Streit, der stattgefunden hat. Und ja, das hat mich sicherlich bis zu einem gewissen Maß auch zermürbt, weil vieles, wofür ich mal angefangen habe, mich politisch zu engagieren in meinem Arbeitsalltag, ja, fast nur noch eine untergeordnete Rolle gespielt hatte.
1: Ja, zumal ich denke, die Rolle der sozialen Medien ist ja auch dazugekommen. Man hat ja den Eindruck, jeder informiert sich irgendwo, wo er meint, dass das auch gute Quellen sind. Und man dringt ja mit Fakten teilweise nicht mehr durch oder bekommt auch die um die Ohren geschlagen oder zumindest gesagt, ja, das sind aber nicht meine Fakten. Also ging Ihnen das auch so?
2: Ja, das ist ein verbreitetes Phänomen. Jetzt muss man uns allen mal zugestehen, die Zeit, in der wir leben, ist auch wahnsinnig komplex und gegenüber früher, egal ob früher vor 10 Jahren oder vor 30 Jahren, ist es einfach viel komplizierter geworden, die politischen Dinge nachvollziehen zu können. Es ist eine irre beschleunigte Welt, es ist eine globalisierte Welt. Also das, was in der US-Innenpolitik passiert, hat jeden Tag extreme Auswirkungen auf unser Zusammenleben. Da kann man schon mal ein Gefühl von völliger Reizüberflutung haben und auch ein Gefühl von, ich komme nicht mehr hinterher. Ja, mit 15 Minuten Tagesschau gucken, überblicke ich nicht mehr das Ganze. Und mein Eindruck ist, das führt dazu, dass die Orientierung im politischen Raum auch vor Wahlen immer stärker in Richtung erstens Personen geht. Ne? Also das, was man bei Parteien nicht mehr findet, wo man sich nicht mehr zuordnen kann, das findet man in Personen. Vertraue ich jemanden? Ist der sympathisch? Ist der, entspricht der meinen Wertvorstellungen? Und eben auch Stories, die erzählt werden, sind entweder anschlussfähig oder nicht anschlussfähig. Ich muss sagen, ich gehe davon aus, dass das auch die nächsten Jahre noch prägen wird. Und ich wollte nicht unter diesen Bedingungen Politik machen. Ich erkenne an, dass das jetzt so ist und dass auch gute Demokraten jetzt einfach gute Geschichtenerzähler in den nächsten Jahren sein müssen.
1: Das heißt, aber ist die Show inzwischen wichtiger als die Inhalte dazwischen, würden Sie sagen?
2: Naja, also wenn Sie ein Populist sind, dann reicht sozusagen die Show. Wenn Sie ein guter Demokrat sind, der auch inhaltlich noch was will, dann brauchen Sie weiterhin wie früher ein gutes Programm, gute Konzepte und eine Idee, wie Sie es umsetzen. Aber zusätzlich brauchen Sie auch noch die Show. Also es ist ein wahnsinniger Aufwand und letztlich auch ein Spagat, heutzutage demokratische Politik in dieser Gesellschaft zu machen. Und ein bisschen, also Markus Söder mag so ein wenig das prominenteste und sicherlich von manchen auch sehr kritisch beäugte Beispiel zu sein. Jetzt stehe ich ihm politisch nicht fürchterlich nah, aber er zeigt ja als Person, der durchaus große politische Verantwortung hat, dass es offensichtlich kaum mehr geht, wenn man nicht nebenbei auch ein Stück weit sich als Influencer verdingt. Anders kann ich das nicht mehr formulieren.
1: Naja, und vielleicht auch innerhalb von 4 Jahren 3-mal die Meinung wechseln, mindestens. Ne? Das hat man auch den Eindruck.
2: Ja, eine gewisse Flexibilität müssen da manche an den Tag legen. Das ist wohl so.
1: Wie blicken Sie heute mit etwas Abstand auf Ihre Partei, der Sie seit mehr als 20 Jahren angehören? Eine traditionsreiche, stolze Partei, die auch unter Ihrem neuen Parteichef Lars Klingbeil den Abwärtstrend bisher nicht stoppen konnte. Im Gegenteil, was macht das mit Ihnen?
2: Ja, ich habe da eine gewisse professionelle Distanz jetzt für mich zu aufgebaut. Also natürlich gibt es eine große emotionale Nähe und ich bin gut bekannt und teilweise auch befreundet mit den handelnden Akteuren. Aber ich arbeite jetzt eben auch für eine Organisation, die Lobbyismus im Bereich der Politik betreibt und das dezidiert überparteilich. Und deswegen muss ich mich auch selber dazu anhalten, nicht mehr so ein Schattendasein als früherer SPD-Funktionär zu führen. Es gibt ja manche, die haben da quasi ein lebenslanges Geschäftsmodell draus gemacht, dass sie mal was waren in der SPD und dann daraus das Recht ableiten, bis an ihr Lebensende Interviews andauernd zu geben, wo sie kommentieren, was gerade in der SPD los ist und was die Leute machen sollen. Das hat mich immer fürchterlich geärgert, solange ich da selbst in Verantwortung war. Nicht, weil man nicht gerne Ratschläge entgegennimmt, aber ein gut gemeinter Ratschlag, den übermittelt man persönlich und nicht irgendwo im Fernsehen oder im Radio. Und ja, insofern ist es natürlich weiterhin meine Partei, in der ich Mitglied bin und deren Werte im Großen und Ganzen meine Werte sind.
1: Wie hoch ist der Schmerzfaktor auf einer Skala von 1 bis 10? 1 sehr gering, 10 sehr stark im Moment?
2: Ach, er ist gar nicht so groß, weil wenn man das alles mitnimmt, wenn man jetzt weiterhin wie jedes Kommunalwahlergebnis in Hintertupfing noch höchstpersönlich nimmt, dann wird es ungesund. Das ist genau das, was ich mir dann eben im Herbst 24 geschworen habe, nicht mehr so nah anschauen lassen zu wollen.
1: Warum für Sie damals trotzdem keine andere Partei als die SPD in Frage kam, darauf schauen wir gleich noch genauer, wenn wir auf das zurückblicken, was Sie als Kind und Jugendlicher geprägt hat.

0: Wir unternehmen eine kleine Reise zurück in die Zeit. Am 1. Juli 1989 kommt, damals noch im geteilten Berlin, mein heutiger Gast Kevin Kühnert auf die Welt. Auf Platz 1 der deutschen Singlecharts damals The Look von Roxette, einem noch neuen Popduo aus Schweden, von dem man noch hören wird. Auch politisch braut sich was zusammen. Ungarn öffnet seine Grenze zur damaligen DDR, was in Ostdeutschland eine Massenflucht in Gang setzt. Kevin Kühnert, um Politik geht es in Ihrem Leben in der Wendezeit natürlich noch nicht. Was aber auffällt, den Vornamen Kevin gab es damals noch nicht so häufig. Kevin allein zu Hause kann auch keine Inspiration für Ihre Eltern gewesen sein. Der kam ein Jahr später. In dem Fall glaube ich aber der Fußball, ne?
1: Ja, in dem Fall war es der Fußball. Kevin Keegan, früherer Spieler und dann auch Trainer beim Hamburger SV unter anderem, ist der indirekte Namensgeber. Meine Mutter fand den, glaube ich, ganz gut, und also sowohl den Typen als auch den Namen. Und dadurch ist es dann dieser Name geworden. Es war zu dem Zeitpunkt im Sommer 89 noch eine sehr exotische Wahl. Naja, und sollte sich dann in den zwei Jahren danach doch stark relativieren, weil dann kam der besagte oder kamen die besagten Kevin-Filme und auch Kevin Costner hatte dann seinen Durchbruch.
0: Ja, Gnade der frühen Geburt, könnte man, glaube ich, sagen, in dem Fall.
1: Wie man es nimmt.
0: Sie sind dann als Einzelkind in behüteten und geordneten Verhältnissen aufgewachsen, am Rande von Berlin, Vater und Mutter, beides Beamte. Waren die politisch interessiert oder aktiv sogar?
1: Also ich würde sagen, in meiner Familie sind alle politisch interessiert, aber nicht engagiert im Sinne einer Parteimitgliedschaft. Also ich war dann später, 2005, der Erste nach meinem Kenntnisstand, der irgendwo mal in eine Partei eingetreten ist. Aber klar, es wurde auch über Politik geredet, und ich kann mich nicht erinnern, dass jemand in meiner Familie mal nicht an irgendeiner Wahl teilgenommen hätte oder so. Das war selbstverständlich.
0: Aufgewachsen und sozialisiert worden sind Sie zu einem großen Teil in einem Sportverein. Sie haben früh mit Handball angefangen beim VfL Lichtenrade. Warum Handball und nicht Fußball, der in Ihrem Freundeskreis ja vermutlich auch gespielt wurde, vermutlich sogar häufiger?
1: Das stimmt, aber wie so oft im Leben ist es dann einfach die familiäre Prägung. Meine Mutter ist Volleyballerin, mein Vater ist Handballer, und insofern waren das die beiden naheliegenden Optionen. Und ja, es ist dann der Handball einfach geworden, weil damit bin ich von klein auf groß geworden. Man verbringt ja dann einfach die ersten Jahre sehr viel Zeit mit den Eltern. Deren Freizeitgestaltung ist auch die eigene Freizeitgestaltung, und so haben meine Wochenenden in Sporthallen stattgefunden, und das ist einfach mein Normal gewesen. Ich kannte es nicht anders. In der Freizeit geht man in Sporthallen und spielt selber und guckt anderen dabei zu. Und ich bin sehr dankbar dafür, also sowohl, weil es eine tolle Sportart ist, als auch, weil dieses Vereinswesen, dieses Gemeinschaftsleben in einem Verein etwas ist, was mich sehr geprägt hat und was mir auch sehr sympathisch ist.
0: Ja, wollte ich gerade fragen, was oder inwiefern haben Sie diese Vereinsjahre als Junge tatsächlich geprägt oder auch Eigenschaften mitgegeben, die Sie später auch als Jugendlicher und Erwachsener noch brauchen konnten oder nutzen konnten?
1: Ja, ich denke und hoffe, dass mich das sehr stark geprägt hat, weil man in einem Verein und noch dazu bei einem Mannschaftssport, bei einer Mannschaftssportart natürlich lernt, dass allzu großer Egoismus nichts Vorteilhaftes ist, sondern letztlich ein Nachteil. Ja, in einem Mannschaftssport kommt es auf Teamgeist an, da muss man sich aufeinander verlassen können. Man braucht keine Einzeltänzer, sondern Leute, die gut zusammenarbeiten können, die auch in der Lage sind, Unterschiedlichkeit auszuhalten, vielleicht sogar zu einer Stärke zu machen. In einem Verein, der ehrenamtlich betragen ist, geht es darum, dass jeder und jede was beitragen kann. Ne? Nach den Fähigkeiten und Möglichkeiten findet man dort seine Aufgabe. Und all das das habe ich einfach als Selbstverständlichkeit kennengelernt. Und insofern musste ich mir das dann später politisch nicht mehr erschließen, sondern das ist der Grundgedanke, auf dem meine Vorstellung von einer Gesellschaft dann aufbaut.
0: Sie haben offenbar auch viel Zeit im Garten Ihrer Großeltern verbracht. Es heißt, Sie sollen schon früh ein Interesse, sagen wir mal, für den menschlichen Körper entwickelt haben. Völlig unverfänglich, aber mit ganzem Einsatz.
1: Ja, also das ist ja für ein Stadtkind gar nicht so eine Selbstverständlichkeit, dass man so naturnahe Räume erleben kann oder auch einfach einen Garten, in dem man sich austoben kann. Auch das war sehr schön. Es gab, weiß ich nicht, vor 20, 25 Jahren noch irgendwann mal so eine Studie oder Umfrage, wo rauskam, so und so viele Kinder wissen nicht oder glauben, dass eine Kuh lila ist, weil das damals ein großer Schokoladenhersteller als Farbe gewählt hatte. Und das ging mir glücklicherweise immer anders. Ich hatte durch diesen Garten meiner Großeltern die Möglichkeit, Sachen zu erleben, die vielleicht für Stadtkinder nicht immer ganz so lebensnah sind.
0: Und Sie hatten, glaube ich, ein Faible dafür, Körper zu massieren, auch durchaus. Das.
1: Das auch, darauf spielen sie an, UB. Ja, genau, haben viele Familienfeiern stattgefunden und irgendwann sprach sich dann herum, dass die verspannten Erwachsenen in der Runde irgendwie hatten irgendwie alle das Bedürfnis, sich zu entspannen und wollten unbedingt immer massiert werden. Und dann habe ich mich in meiner kindlichen Naivität angeboten dafür und es anscheinend nicht so schlecht gemacht. Also Masseur wäre auch eine Option gewesen.
0: Dann mit 15 Jahren der Eintritt in die SPD. Warum kamen für Sie nur die Sozialdemokraten in Frage damals?
1: Ja, das war jetzt gar kein riesiger Analyseprozess, den man da als 15-Jähriger macht, sondern, und man muss ja auch aus heutiger Sicht sagen, die Parteienlandschaft sah noch ein bisschen anders aus als heute. Also mehrere Parteien, die heute im Parlament sitzen, einerseits die AfD, andererseits die Linke, gab es einfach noch gar nicht. Und es hatte dann bei mir sehr lokale Gründe. Also, dass ich jetzt kein konservativer Mensch bin, das wären vielleicht damals noch nicht meine Worte gewesen, aber das wusste ich. Ne? Insofern hätte ich mir jetzt keine CDU-Versammlung angucken müssen, um zu wissen, das ist eher nicht meine Partei. Und ausschlaggebend waren am Ende einfach Menschen, mit denen ich als Schülervertreter zum Beispiel zu tun hatte, wo wir mal ein bisschen im Austausch mit der Kommunalpolitik bei uns vor Ort waren. Und da habe ich sehr wertschätzenden Kontakt auf Augenhöhe mit SPD-Leuten gehabt, was für 14-, 15-Jährige keine Selbstverständlichkeit ist, dass man das so erlebt. Und das hat dann sicherlich mit Nachdruck dazu geführt, dass ich mich da auch gut aufgehoben gefühlt habe.
0: Studieren wollten Sie dann später auch. Den Studienplatz mussten Sie sich allerdings einklagen bei einem Abischnitt von 2,5. Wie kam das?
1: Ja, ich hatte mich für Publizistik und Kommunikationswissenschaften interessiert und da gab es einfach eine erhebliche Wartezeit und gibt es eben die Möglichkeit, eine sogenannte Kapazitätsklage zu machen. Das wird dann oft, ich habe das später gemerkt, das wird oft missverstanden. Viele Leute denken dann, man klagt sich da ein und nimmt wem den Platz weg. Das ist nicht der Fall, sondern man verklagt im Prinzip die Uni und unterstellt, hey, für das Geld, was ihr bekommt und für die Räume, die ihr zur Verfügung habt, bietet ihr zu wenige Studienplätze an. Und dann geht das vor Gericht, das Gericht überprüft es und stellt in aller Regel fest, ja, stimmt, die könnten mehr Studienplätze anbieten und davon bekommt man dann einen. So ist das in meinem Fall auch gewesen. Es hat, glaube ich, sogar ein paar anderen auch noch die Möglichkeit eröffnet, schneller ins Studium reinzukommen.
0: Okay, waren Sie Vorkämpfer für andere dann gleich auch noch mit, bevor die Politik dann Ihren Zeitplan bestimmt hat? Sie haben dazwischen, meine ich, auch noch einige Zeit in der Hotline eines Spielwarenhändlers gearbeitet. War nicht gut bezahlt, hat aber trotzdem Eindruck bei Ihnen hinterlassen. Inwiefern?
1: Ja, ich glaube, viele haben ja in ihren jungen Jahren mal bei solchen Jobs gemacht und manche dann auch deutlich länger. Und das ist immer eine wertvolle und prägende Erfahrung, eine sehr andere Tätigkeit zu machen, wo man eben nicht so sehr politisch, konzeptionell herausgefordert ist, sondern wo man ja einfach was wegarbeiten muss. In dem Fall halt mehrere Stunden in so einer Hotline hängen und Ersatzteile organisieren, Paketnachverfolgung machen, Bestellung aufnehmen und so weiter und so fort. Das war insofern auch einfach lehrreich, weil das ja ein Einblick in ein echt hartes Berufsfeld ist, in dem wenig Geld verdient wird. Das war jetzt für mich als Studenten damals nicht so schlimm, aber um mich herum haben ja auch viele Leute gearbeitet, die standen mitten im Leben, die hatten eine Familie, mussten Kinder ernähren und denen irgendwie ihren Weg ermöglichen. Und das war von viel Unsicherheit geprägt. Es gab am Anfang noch nicht mal den Mindestlohn zu der Zeit, als ich dort angefangen habe. Also habe da irgendwie für 7 € oder so die Stunde begonnen. Es gab viel unbefristete Beschäftigung. Also vieles, was einen Sozialdemokraten

0: Im Herbst 2024 zieht Kevin Kühnert die Reißleine, macht Schluss mit der Politik. Der mentale Akku war nicht leer, wie er gerade erzählt hat, aber naja, aufladen musste er doch irgendwie. Er zieht sich monatelang zurück zum Krafttanken. Die holt er sich unter anderem bei einer wochenlangen Wanderung über den Nordalpenweg. 1200 Kilometer von Wien bis Bregenz mit insgesamt 60.000 Höhenmetern. Eine Region, die er schon seit seiner Kindheit kennt. Ja, Berlin ist jetzt nicht gerade für Hügel oder gar Berge bekannt. Die Ostsee liegt dagegen praktisch vor der Haustür. Warum trotzdem diese langjährige, intensive Beziehung zu den Alpen in Österreich bei Ihnen?
1: Tja, wo die Liebe hinfällt, kann man, glaube ich, sagen. Also das ist ja gar nicht so sehr rational zu erklären, sondern auch das hat wahrscheinlich was mit Prägung zu tun. In meiner Familie ging es schon seit meinen Großeltern sehr viel in Richtung der Berge. So bin ich groß geworden. Und dann gibt es ja immer zwei mögliche Reaktionen. Entweder man macht später, wenn man selbst erwachsen ist, das genaue Gegenteil von dem, was man im Elternhaus kennengelernt hat. Oder man übernimmt es. Und in meinem Fall habe ich es übernommen. Ich habe eine große Liebe zu den Bergen, zu dieser Kulturlandschaft einfach, auch zu der Art, wie das Leben dort läuft. So eine andere, entspannte, entschleunigtere Art, und mag es auch einfach meine Freizeit oder meinen Irrlaube auf eine aktive Art zu verbringen, am Strand liegen. Das müdet mich dann spätestens ab dem zweiten Tag doch extrem an.
0: Ja, vergangenes Jahr im Sommer dann also diese Wanderung über mehr als 50 Etappen, nur mit Rucksack und Übernachtung in Berghütten, oft sehr spartanisch ausgestattet. Was genau reizt Sie daran?
1: Vor allem die körperliche und mentale Herausforderung, die da drin steckt, mit sich selber zu sein, ohne größere Ablenkung, weil es ist ja wirklich so, wenn man in der Spitzenpolitik über ein paar Jahre ist, dann ist ja nicht nur der Arbeitsalltag wertvoll, sondern man hat auch viele Möglichkeiten, vor den eigenen Gedanken manchmal ein bisschen wegzulaufen oder grundsätzliche Fragen von sich wegzuschieben, denn es gibt immer Dinge zu tun. Und wenn man aber zwei Monate lang ganz alleine in den Bergen unterwegs ist, auch an Orten, wo man ihn nicht mal Empfang hat, also man ist dann wirklich in jeglicher Dimension mit sich alleine, dann muss man sich mit sich selber auseinandersetzen, dann muss man mit sich inneren Diskurs beginnen, muss anfangen, sich Fragen zu stellen und die dann oft zu beantworten. Und das wollte ich erzeugen, diesen Effekt, und das hat auch sehr gut funktioniert. Und ja, das Ganze bei gleichzeitig körperlicher Herausforderungen und ja, einfach in einer Umgebung, die für einen gewissen Endorphinausstoß bei mir, das will ich nicht mehr.
0: An welche Momente erinnern Sie sich besonders gerne? Weil Menschen gibt es ja auch dann die Zeit, in der gar keine Menschen einem über den Weg laufen, allerhöchstens dann, glaube ich, wie in einem Fall Katzen, mit der Sie das Haus geteilt haben, oder eine Katze vielmehr.
1: Das stimmt, ja, da gab es mehrere Situationen. Also ganz am Anfang des Weges hatte ich eine Nacht ein komplettes Haus für mich, zumindest was die menschliche Ebene angeht. Es waren keine anderen Menschen im Haus. Man hat mir einfach den Schlüssel übergeben und gesagt, den wirfst du morgen früh in den Briefkasten. Auch das zeigt schon, dass das Mindset doch ein bisschen anders ist, als es in der Großstadt sein mag. Und dann stellte ich aber abends fest, ganz allein bin ich doch nicht, sondern da ist eben noch die Hauskatze mit mir gemeinsam gewesen und ja, hat nachts für manche Geräusche gesorgt, die mich erst ein bisschen haben unruhig werden lassen, aber es hat sich dann doch gut geklärt, ja.
0: Ja, neben Wandern ist Fußball eine Ihrer Leidenschaften. Sie sympathisieren mit Tennis Borussia Berlin. Ich meine, das kann man verstehen, dürfte lokal patriotische Gründe haben, aber Bayern München

0: Und vor allem Arminia Bielefeld. Für die Alm haben sie sogar eine Dauerkarte, Stehplatz. Ich meine, da muss man leidensfähig sein.
1: Ja, das stimmt, das bin ich aber grundsätzlich. Jetzt könnten böse Zungen würden sagen, das sieht man ja schon am politischen Hintergrund, dass da jemand leidensfähig ist. Ja, die drei Vereine widerspiegeln so ein bisschen die verschiedenen Etappen des Lebens auch. Bei Alm ist der Kindheitsverein wie bei so vielen, Kindheit in den 90ern, da war Fußball etwas, das habe ich über den Fernseher wahrgenommen und naja, da gab es Bayern oder Dortmund und in meinem Fall ist es halt Bayern geworden. Und Arminia Bielefeld ist mir zugefallen im Prinzip. Ich bin leidenschaftlich auch einfach in meiner Freizeit quer durch die Welt unterwegs, um Spiele zu gucken, um nur Stadien anzusehen. Und im Sommer nach dem Abi haben wir das sehr exzessiv gemacht und sind dann an einem Montagabend auch in Bielefeld auf der sogenannten Alm, also dort im Stadion gelandet. Und das war, glaube ich, ein bisschen das, was man schockverliebt nennt. Ich wusste einfach, das ist ein guter Ort für mich, da fühle ich mich wohl. Und wenn ich Sachen mache, dann mache ich die richtig. Und in jedem Fall bin ich dann auch mit allem Drum und Dran Fan geworden, wenn es bis heute.
0: Ja, da haben Sie ein wichtiges Stichwort schon genannt. Ihre zweite Leidenschaft, Groundhopping, ist das Stichwort dabei. Also das Besuchen von Fußballstadien, das Gezielte und Organisierte. Wie funktioniert das genau? Worauf kommt es an bei Ihnen vor allem?
1: Ja, man kann das unterschiedlich intensiv machen. Also die das am extremsten vollziehen, die sind wirklich komplette Wochenenden unterwegs, ausschließlich, um so viele Spiele wie möglich zu besuchen. Also die nehmen sich dann zusammen ein Auto und sagen, wir fahren von Freitag bis Sonntag nach Tschechien und wühlen vorher die Spielpläne durch, sodass wir das irgendwie mit Hängen und Würgen schaffen, uns 7 Spiele anzuschauen oder so. Auf dem Level mache ich das nicht. Das ist mir dann doch ein bisschen zu viel heiliger Ernst, muss ich sagen. Aber wenn ich Urlaubsplanung beispielsweise betreibe, dann geht immer ein Blick auf die Spielpläne der örtlichen Fußballligen. Das heißt, ich gucke immer, wie muss der Urlaubszeitraum ideal gestaltet sein, um am Rande noch möglichst viele Spiele mitzunehmen. Es gibt dann auch entsprechende Apps, in denen sich Groundhopper organisieren. Da trägt man ein, wann ist man wo gewesen und dann gibt es Tabellen, die darüber Auskunft geben, in wie vielen Ländern hat man schon Fußball gesehen, wie viele Stadien hat man schon besucht. Also ich würde sagen, es ist eine Form von Sammelleidenschaft. Andere sammeln Briefmarken und unser eins sammelt Stadionbesucher.
0: Ja, Sie haben die Alm erwähnt im Inland, jetzt Schüko-Stadion meines Wissens oder Arena. Das hat Sie beeindruckt und Ihr bislang schönstes Stadionerlebnis im Ausland?
1: Das ist in Tansania gewesen, sicherlich auch einfach nochmal eine ganz andere Fußballkultur. Ich war in dem Fall zufällig zu einem Zeitpunkt dort, wo dort das Derby der beiden großen Clubs Yanga und Simba gespielt wurde und wir sind irgendwie an Tickets gekommen und das ist was ganz anderes als Fußball hier läuft. Das ist im Prinzip ein großer Karneval, der eigentlich rund um dieses Spiel stattfindet und eine sehr bleibende, sehr schöne Erinnerung, die ich dann genannt habe.
0: Ja, Sie haben sich 2018 geoutet, gesagt, dass Ihr Lebenspartner FDP-Mitglied ist. Gibt es da häufiger mal Diskussionen oder wird die Politik als Thema in der Partnerschaft eher ausgeblendet?
1: Natürlich reden wir viel über Politik, aber wir reden ja nicht als Parteivertreter miteinander, sondern als Menschen, die sich zugetan sind. Und letztlich ist diese Beziehung, und ich glaube, es geht ganz vielen zu Hause so, immer auch ein Beleg dafür, dass der politische Alltag und die Wirklichkeit ja ein bisschen komplexer sind als das, was in einer Koalition passiert. Also Mitglieder in einer Partei sind ja nicht kleine Soldaten ihres Parteiprogramms, die das alles genau so sehen und alles so argumentieren, sondern Mitglieder einer Partei haben immer auch Sachen, die sie stören an ihrer Partei, wo sie sagen, das sehe ich aber auch selber völlig anders oder die Person, ich bin mir unmöglich, das ist mir unangenehm, dass die meine Partei repräsentiert. So ist es bei uns natürlich auch und ja, insofern finde ich das überhaupt gar nicht merkwürdig oder abwegig, dass wir da zueinander gefunden haben.
0: Ja, kennengelernt haben Sie sich über eine Dating-Plattform, auf der Sie sich mit Klarnamen angemeldet haben. Da gab es zum Teil lustige Reaktionen.
1: Ja, das ist ja so ein modernes Phänomen, dass das irgendwie heute für viele Menschen einfach irgendwie dazugehört, wenn es um Dating, um Beziehungssuche, wie auch immer geht. Und wenn man da mit einem prominenten Gesicht unterwegs ist, das musste ich dann auch irgendwann feststellen, dann steht natürlich irgendwie auch naheliegenderweise die Frage im Raum, das ist der doch gar nicht. Da gibt sich doch jemand als ein anderer aus und dann sind sie quasi als der, den es betrifft, in so einer Beweislastposition. Wir müssen dann irgendwie nachweisen, dass sie der Echte sind und nicht jemand, der sich als der ausgibt. Und dann müsste ich mir quasi Tricks einfallen lassen. In dem Fall war das damals, indem ich eine kleine Veränderung an einem Profilnamen meines Twitter-Accounts vorgenommen habe, weil auf den hatte nur ich zugegriffen und konnte ich quasi in dem Moment signalisieren, hier, guck mal, da ist jetzt ein Punkt eingefügt an der Stelle, das kann nur ich gewesen sein. Und das war dann mein Verifizierungsverfahren. Im Nachhinein betrachtet eine absurde Etappe, irre, was man sich so alles gegeben hat.
0: Tja, das war die Gesprächszeit mit Kevin Kühnert, ehemaliger Generalsekretär der SPD, jetzt Abteilungsleiter beim Verein Bürgerbewegung Finanzwende. Vielen Dank, dass Sie sich die Zeit genommen haben.
1: Ich danke Ihnen herzlich für die Einladung.
0: Am Mikrofon verabschieden sich Christian Erber und
1: Kevin Kühnert.
0: Wir sagen Tschüss, danke fürs Zuhören.

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1: Guten Abend, ich begrüße Sie zur Tagesschau. Für den Kauf eines neuen Elektroautos gibt es wieder eine staatliche Förderung, und zwar rückwirkend seit Jahresanfang. Das Online-Portal dafür wurde heute freigeschaltet. Die Prämie gilt für Kauf oder Leasing eines Neuwagens mit Elektro- oder Hybridantrieb. Sie liegt zwischen 1.500 und 6.000 Euro und ist gestaffelt nach der Größe der Familie. Das zu versteuernde Haushaltseinkommen darf 90.000 Euro nicht überschreiten. Außerdem darf man das Auto frühestens nach 3 Jahren weiterverkaufen.
2: Heidi Roth fährt heute ein E-Auto-Probe. Im Herbst läuft das Leasing ihres alten Elektrofahrzeugs aus und sie sucht deshalb ein neues. Mit ihrem geringen Einkommen kann sie die neue E-Auto-Prämie beantragen, sagt Roth. Für sie ein weiterer Kaufanreiz.
3: Die Prämie ist natürlich, finde ich, schon wichtig zur Entscheidung des E-Autos, weil das E-Auto ja auch teurer ist wie ein normales Auto.
2: In Berlin gibt der Umweltminister den Startschuss. Wer einen Plug-in-Hybrid oder ein E-Auto auf sich zulässt, kann jetzt die Prämie digital beantragen, auch rückwirkend ab Januar. Vor allem Familien mit geringem und mittlerem Einkommen sollen profitieren.
4: Das macht allerdings eine Prüfung des Haushaltseinkommens erforderlich. Dennoch haben wir meines Erachtens sehr schlankes, einschubiges Verfahren hinbekommen, voll digitalisiert.
2: Die Automobilindustrie kritisiert, dass elektrische Gebrauchtwagen von der Förderung ausgeschlossen sind. Die Konzentration auf Neuwagen könnte laut ADAC dazu führen, dass eher kostengünstige und damit ausländische E-Autos interessant werden.
5: Nicht vergessen darf man natürlich auch, dass es nach wie vor Menschen gibt, die sich überhaupt gar keinen Neuwagen leisten können und nie in ihrem Leben einen Neuwagen kaufen werden.
2: Käufer können nur selbst den Antrag stellen, mit digitalem Personalausweis und Einkommensteuer nachweisen. Autohändler Gerd Krug kann dabei nicht unterstützen. Außerdem müssen seine Kunden das Fördergeld erstmal vorstrecken. Für Menschen mit geringem Einkommen eine finanzielle Herausforderung, findet Krug.
6: Da ist dann eben die Frage, wenn das der Kunde eben in Vorleistung geht mit 4.000, 5.000 oder 6.000 Euro, das ist für viele natürlich auch ein Hemmnis.
2: Heidi Roth möchte ein E-Auto kaufen. Deshalb hofft sie, dass die Prämie nach einem Antrag dann auch schnell kommt.
1: Union und SPD wollen in den kommenden Wochen eine Reihe von Reformen auf den Weg bringen, etwa bei Steuern und Rente. Darüber hat Bundeskanzler Merz heute mit den Abgeordneten des Koalitionspartners diskutiert. Die Vorstellungen beider Seiten liegen aber zum Teil noch weit auseinander. Merz erklärte, es brauche jetzt Ruhe, Vertrauen, aber auch Mut in der Regierung.
7: Es ist ein kurzer Besuch des Kanzlers, aber einer, der eine große Wirkung haben soll. Zum ersten Mal seit seiner Wahl zum Bundeskanzler Merz heute bei der SPD-Fraktion im Bundestag. Gut ein Jahr sind sie ein Gespann mit vielen Streitigkeiten und Uneinigkeiten. Union und SPD seien zwar unterschiedliche Parteien, betont Merz, aber
8: ich möchte uns alle bitten, das gilt für die Unionsfraktion genauso wie für die SPD-Bundestagsfraktion, uns nicht gegenseitig öffentlich rote Linien aufzuzeigen. Und ich möchte das Wort da drüben nicht hören, das ist mit der Union nicht zu machen. Ich möchte es auch hier nicht hören, das ist mit der SPD nicht zu machen. Ich möchte, dass wir die Gemeinsamkeiten zeigen.
9: Wir müssen füreinander genau das Gefühl haben, was geht nicht, was überfordert den Einzelnen. Und solche Termine sind immer gut, miteinander direkt zu sprechen.
7: Sie haben viel zu besprechen. Die großen Reformvorhaben der Bundesregierung. Einkommensteuer, Bürokratieabbau, Rente. Vor allem bei den Sozialstaatsreformen überwiegen zuletzt Meinungsverschiedenheiten. Die Opposition mahnt, diese beizulegen.
10: Ich kann nur sagen, reißt euch zusammen und liefert endlich. Die Leute erwarten, dass diese Regierung funktioniert und sich nicht jeden Tag über alles zerstreitet.
7: Merz Fazit heute, kein Streit, sondern
11: sehr gute Diskussion in einer gut laufenden Koalition.
7: Unverändert bleibt der Zeitdruck. Viele Reformvorhaben sollen noch vor der Sommerpause stehen.
1: Markus Preis in Berlin, wir haben es gerade gehört, der Kanzler sprach von einer gut laufenden Koalition. Ist denn jetzt alles geklärt zwischen Union und SPD?
12: Natürlich nicht. Das ist das, was man öffentlich eben so sagt. Nach einem Treffen, das ja nur ein Ziel hatte, die Wogen zwischen Union und SPD wieder zu glätten, Vertrauen bilden, um eine Chance zu haben, innerhalb von jetzt nur wenigen Wochen gemeinsam größere Reformen zu schaffen. Wir hören, dass der Kanzler dabei eine historische Verantwortung angemahnt haben soll, dass alle Abgeordneten jetzt eine Aufgabe für das ganze Land hätten, die größer sei als das Wohl der jeweils eigenen Partei. Und Merz hat unterstrichen, dass er mit den Sozialdemokraten, Zitat, mit ihnen hier arbeiten will und nicht, wie manche ja spekulieren, irgendwann doch eine Unionsminderheitsregierung kommen könnte. Viele Sozialdemokraten fanden das heute gut. Es gibt aber auch ein paar, die bedauern, dass die Atmosphäre zwar harmonisch war, aber das Treffen dafür auch ein bisschen inhaltsleer, dass nicht darüber gesprochen wurde, wo genau denn der Kanzler zum Beispiel Kompromisse sieht, bei Rente oder Steuer. Aber das ist vielleicht auch ein bisschen viel für einen Besuch am Nachmittag.
1: Dankeschön. Markus Preis in Berlin. Beleidigungen, Verleumdungen, Angriffe, Attacken auf Mitglieder politischer Parteien haben im vergangenen Jahr deutlich zugenommen. Das geht aus einer Antwort der Bundesregierung auf eine parlamentarische Anfrage der AfD-Fraktion hervor. Insgesamt registrierte die Polizei danach 5.140 Vorfälle. Das sind fast 40% mehr als im Vorjahr. Und besonders häufig richteten sie sich gegen Vertreter der AfD mit 1.852 Fällen, gegen die CDU gab es 1.171 Angriffe. Politiker oder Mitglieder der Grünen wurden in 1.005 Fällen Ziel einer Attacke. Sie waren in den Jahren zuvor besonders stark betroffen, als die Partei noch an der Ampelregierung beteiligt war. 804 Vorfälle richteten sich gegen die SPD, 273 gegen Vertreter der Linken. Nach dem Ausbruch des Ebola-Virus in Afrika wird ein Patient zur Behandlung nach Deutschland gebracht, in die Berliner Charité. Es ist ein Arzt aus den USA, der sich bei der Arbeit im Krisengebiet infiziert hatte. Verursacht wurde der Ausbruch durch die Bundibugyo-Variante des Virus. Sie wird durch Körperflüssigkeiten übertragen und verläuft in etwa 37% der Fälle tödlich. Bislang gibt es weder einen Impfstoff noch Medikamente dagegen. Deshalb müssen die Patienten streng isoliert werden.
13: In der Berliner Charité befindet sich Deutschlands größte Sonderisolierstation, ausgerüstet, um hochansteckende Krankheiten sicher behandeln zu können. Hier soll ein Ebola-Patient betreut werden, ein US-Bürger, der als Arzt im Kongo gearbeitet und sich dort infiziert hat. Die USA hatten Deutschland gebeten, den Mann zu behandeln. Der Ebola-Ausbruch im Ostkongo breitet sich unerwartet schnell aus. Heute gab die Weltgesundheitsorganisation bekannt, dass es bereits mehr als 500 Verdachtsfälle gebe und mindestens 130 Menschen am Virus gestorben sind. Die WHO hat den internationalen Notstand ausgerufen. Diese Epidemie wird durch das Bundibugyo-Virus ausgelöst, für das es weder eine Impfung noch eine Therapie gibt. Betroffen ist die Provinz Ituri im Nordosten der Demokratischen Republik Kongo, aber auch aus dem Nachbarland Uganda wurden bereits Fälle gemeldet. Die Dunkelziffer ist hoch, weil das Gebiet durch bewaffnete Konflikte und viele Flüchtlinge destabilisiert ist. Ebola ist eine hoch ansteckende, sehr gefährliche Krankheit. Viele Infizierte sterben daran. Bei der jetzt ausgebrochenen Virusvariante können die Ärzte nur Symptome behandeln.
14: Wir sorgen dafür, dass die Patienten nicht zu hohes Fieber bekommen, dass der Flüssigkeitshaushalt, dass der Elektrolythaushalt ausgeglichen ist und dass wir noch andere Infektionskrankheiten und andere grundlegende Erkrankungen, die die Patienten vielleicht noch mitbringen, adäquat behandeln.
13: In Europa und Deutschland bestehe keine Gefahr, sagen Experten. In der Charité ist alles vorbereitet, den Patienten zu betreuen. Ein bundesweites Expertennetzwerk ist dafür in ständigem Kontakt.
1: Und Sie können für die betroffenen Menschen in Afrika spenden bei der Aktion Deutschland hilft. 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Erst vor wenigen Tagen wurde der US-Präsident in Peking empfangen. Heute ist Russlands Präsident Putin zu einem zweitägigen Staatsbesuch nach China gereist. Er wurde in Peking vom chinesischen Außenminister Wang empfangen. Und für morgen sind dann Gespräche mit Staatschef Xi geplant. Insbesondere über wirtschaftliche Fragen und den Ausbau der strategischen Partnerschaft.
15: Wieder Besuch in Peking. Russlands Präsident Putin, kurz nach US-Präsident Trump. Der war nach 9 Jahren wieder da. Putin ist dagegen fast schon Dauergast. Roter Teppich, Empfang zwar nur vom Außenminister, dafür Unterbringung im Staatsgästehaus, gegenseitige Grußbotschaften schon vorab. Ich bin überzeugt, dass unsere freundschaftlichen Verbindungen uns ermöglichen, unsere kühnsten Pläne für die Zukunft zum Leben zu erwecken. Unter der Führung von Präsident Xi Jinping und Putin wird die Freundschaft zwischen China und Russland in den Herzen der Menschen verankert. Die Jugend beider Länder wird sich enthusiastisch die Hände reichen. Das kann so aussehen: Kinder aus Russland und China auf einer Parade zum Weltkriegsende in Wladiwostok. Die Stadt war zu Kaiserzeit noch chinesisch. Alte Gebietsstreitigkeiten sind aber beiseite gelegt. Die beiden Länder eint nun, dass sie sich einer Vormachtstellung der USA entgegenstellen. Dabei ist Russland wirtschaftlich angeschlagen und darauf angewiesen, dass China Öl und Gas kauft, trotz westlicher Sanktionen wegen des Ukraine-Kriegs. Moskau will deshalb eine weitere Gaspipeline nach China bauen, Peking aber offenbar die Preise für Lieferungen drücken. Waffen liefert China offiziell nicht an Russland, aber Hightech-Bauteile, die Moskau dringend zum Waffenbau braucht. Dass sich Putin und Trump in Peking fast die Klinke in die Hand geben, liegt auch daran, dass Trump seinen ursprünglichen Besuchstermin wegen des Iran-Kriegs verschoben hat. Dennoch feiert die Staatspresse das Ganze als, so wörtlich, Aufwartung der Großmächte. Allerdings beim Trump-Besuch haben sich eher zwei Rivalen umschlichen. Putin ist hingegen mehr denn je auf Peking angewiesen.
1: Im Europaparlament ist heute zum ersten Mal der Europäische Verdienstorden verliehen worden. Der ist so etwas wie das Bundesverdienstkreuz, nur eben für Europa. Und als eine der ersten erhielt die frühere Bundeskanzlerin Merkel den Orden. Der ehemalige EU-Kommissionspräsident Barroso lobte ihr unermüdliches Engagement für die europäische Integration und für gemeinsame Werte. Ausgezeichnet wurden auch Polens Ex-Präsident Walesa und der ukrainische Präsident Zelensky. Dem Wald in Deutschland geht es nicht gut. Mehrere sehr trockene Jahre haben ihm zuletzt stark zugesetzt und eine Erholung ist kaum in Sicht. Das geht aus dem aktuellen Waldzustandsbericht des Bundeslandwirtschaftsministeriums hervor. Demnach sind nur 25% der Fichten und 13% der Kiefern gesund. Bei den Buchen sind es 21%, bei den Eichen 13%.
16: Auf den ersten Blick alles grün. Doch in einem gesunden Wald wäre der Himmel durch das Blätterdach nicht zu sehen. Auch im Forstrevier von Jens Merzbach und Franz van Elsbergen bei Bonn sind viele Baumkronen ausgedünnt, so wie bei dieser Buche.
17: Und das zeigt uns schon an, dass da auf jeden Fall der Baum jetzt nicht hundertprozentig vital ist. Und das Gleiche haben wir auch hier bei der Eiche da oben.
16: Nur jeder fünfte Baum in Deutschland ist komplett gesund. Das zeigt die aktuelle Waldzustandserhebung. Die extremen Sommer der letzten Jahre wirken nach. Abgestorbene Fichten. Hier auf einer relativ kleinen Fläche. Im Sauerland oder im Harz sehen tausende Hektar so aus. Und auch die Eichen leiden weiter.
17: Durch diese Trockenjahre 2018-23 hatten die einfach viel zu wenig Wasser. Und das Ergebnis war, dass die natürlich jetzt geschwächt sind. Denen geht es nicht gut. Und dann kommen Sekundärschädlinge wie der Eichenprachtkäfer zum Beispiel. Und der setzt dann richtig der Eiche zu. Das kann dann halt bis zum Absterben des Baumes führen.
16: In Köln gibt es ein Waldlabor. Hier werden nicht heimische Baumarten gepflanzt, wissenschaftlich begleitet. Pflaumeichen und Esskastanien aus Südeuropa wachsen auch hier gut. Sie könnten das Artenspektrum im Wald erweitern.
18: Das heißt nicht ersetzen. Wir wollen nicht auf die heimischen Baumarten verzichten, sondern wir mischen dann Baumarten, die etwas hitzebeständiger oder trockenheitsbeständiger sind, bei.
16: Hier im natürlichen Wald bei Bonn hat sich von ganz alleine eine Esskastanie dazwischen gemischt.
17: Für das, was da kommen mag, ganz gut angepasst, ne?
16: Die Förster freut es. Ein gesunder Mischwald, das Ziel für die Zukunft.
1: In Görlitz wird in den Trümmern eines eingestürzten Wohnhauses nach 3 vermissten Personen gesucht. Das Gründerzeithaus war gestern Nachmittag komplett zerstört worden. Die Ursache ist noch unklar. Vermutet wird eine Gasexplosion. Deshalb könnte sich auch in Hohlräumen zwischen dem Schutt Gas angesammelt haben. Auch die Nachbarhäuser mussten einige Bewohner vorsorglich verlassen. Der Schauspieler Alexander Held ist tot. Ein Millionenpublikum kennt ihn aus Krimireihen wie Münchenmord oder Stralsund, sowie aus Kinohits wie Der Schuh des Manitou oder Schindlers Liste. Heute wurde bekannt, dass der 67-Jährige vergangene Woche nach kurzer Krankheit starb. Und nun zum Sport. Manuel Neuer soll offenbar zur Fußball-Weltmeisterschaft ins Tor der Nationalelf zurückkehren. Wie mehrere Medien übereinstimmend berichten, hat Bundestrainer Nagelsmann seine bisherige Nummer 1, Oliver Baumann, von der TSG Hoffenheim bereits darüber informiert. Bayern-Keeper Neuer war 2024 nach der Europameisterschaft aus der Nationalmannschaft zurückgetreten. Offiziell wird der WM-Kader am Donnerstag vorgestellt. Und nun die Wettervorhersage für morgen, Mittwoch, den 20. Mai.
19: Morgen bestimmen nochmal Ausläufer des Tiefs bei Schottland unser Wetter. Danach setzt sich aber aus Südwesten ein Hoch durch. Heute Nacht ziehen von Westen viele Wolken mit etwas Regen oder Nieselregen ostwärts. Im Osten und Südosten bleibt es meist trocken. Morgen wird es wechselhaft mit Sonne und Wolken sowie einzelnen Schauern und Gewittern, die am Nachmittag auch mal kräftiger sein können. Im Südwesten wird es dann schon sonniger. Heute Nacht sinken die Temperaturen auf 13 bis örtlich 4 Grad. Morgen Höchstwerte von 15 Grad an der Nordsee bis 23 Grad an der Neiße. Am Donnerstag im Norden und Osten noch Schauer, sonst bei Sonnenschein und Wolken meist trocken. Freitag und Samstag wird es zunehmend sonnig, dazu frühsommerlich warm, im Südwesten heiß.
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20: Und der kommt live aus den Studios von NDR Info in Hamburg. Ich bin Christopher Gaube. Einen schönen Dienstagabend Ihnen. Wer sich ein neues Auto zulegen will, der oder die schaut sich sicher vorher auch durch das Angebot von E-Autos durch. Doch die sind oft deutlich teurer als klassische Verbrenner. Zumindest, wenn das E-Auto eine ordentliche Reichweite haben soll. Ab heute gibt es allerdings ein neues Förderprogramm der Bundesregierung für den Kauf von E-Autos. Doch nicht für alle. Vor allem Haushalte mit geringem oder mittlerem Einkommen sollen vom Zuschuss profitieren. Die Förderung kann einfach über eine Internetseite beantragt werden. Wie begehrt das Angebot zum Start heute Vormittag war, das weiß Dietrich Karmeurer.
21: Schon wenige Minuten nach dem Start des neuen Förderportals für Elektroautos sind mehr als 1.800 Anträge eingegangen, meldet das Bundesamt für Wirtschaft und Ausfuhrkontrolle, kurz BAFA, das für die Bearbeitung zuständig ist. BAFA-Präsidentin Mandy Pastor sagt erfreut:
22: Das Interesse ist groß und es ist gut, dass es jetzt losgeht.
21: Privatpersonen können ab sofort die Prämie für Kauf oder Leasing eines Elektroautos oder Plug-in-Hybrid-Fahrzeugs beantragen. Die Förderung gilt auch rückwirkend für seit Jahresbeginn zugelassene Fahrzeuge. Je nach Einkommen und Haushaltsgröße zahlt der Staat 1.500 bis 6.000 Euro. Wer weniger verdient, erhält mehr. Auch Familien profitieren stärker. Darauf verweist Bundesumweltminister Carsten Schneider. Der SPD-Politiker sagt:
4: Wir haben ein Förderprogramm aufgelegt, das das Ziel hat, für breite Bevölkerungsschichten, nicht nur für die Spitze der Gesellschaft, sondern gerade für diejenigen, die über mittlere, auch geringere Einkommen verfügen, es möglich zu machen, sich umweltfreundlich, nachhaltig und kostengünstig zu bewegen.
21: Zugleich betont der Minister die energiepolitische Bedeutung von Autos mit Elektroantrieb.
4: Mit ihnen haben wir die Chance, uns unabhängig von Diesel und Benzin zu machen, von den Weltmärkten, aber vor allen Dingen auch von den Kriegen und den eben unserer Erpressbarkeit, die wir in Teilen haben. Wir werden resilienter als Bundesrepublik Deutschland.
21: Die Förderung soll zudem den CO2-Ausstoß im Verkehr senken und die Nachfrage nach neuen Elektrofahrzeugen stärken. Bis 2029 stehen dafür rund 3 Milliarden Euro bereit. Das Ministerium rechnet mit rund 800.000 geförderten Fahrzeugen. Schon jetzt fahre fast jeder vierte Neuwagen elektrisch, sagt Schneider. Er berichtet auf der Pressekonferenz über seine Erfahrungen mit E-Autos des Umweltministeriums.
4: So Elektroautofahren macht auch verdammt viel Spaß.
21: Privat fährt der Minister noch einen 13 Jahre alten Dieselkombi. Zu seinem nächsten Auto sagt er:
4: Wenn das neu kommt, dann wird das ein E-Auto.
21: Die Beantragung der Förderung sei bewusst unkompliziert organisiert und laufe komplett digital, erläutert BAFA-Präsidentin Mandy Pastor.
22: Wir haben ein schlankes Verfahren, das sehr, sehr einfach zu bedienen ist.
21: Um sich bei der Förderplattform anzumelden, benötigen die Nutzerinnen und Nutzer einen Personalausweis mit Online-Funktion oder ein Elster-Zertifikat. Danach laden sie Steuerbescheide und Fahrzeugdaten hoch. Viele Angaben übernimmt das System automatisch. Wer Hilfe braucht, erreicht eine Hotline. Die Anträge bearbeitet das BAFA am Standort Weißwasser in der Oberlausitz. Wie lange das dauert, da will sich Pastor nicht festlegen.
22: Wir setzen alles daran, dass es so schnell wie möglich geht.
21: Käufer zahlen das Auto also zunächst selbst. Erst nach der Prüfung überweist der Staat die Förderung. Kritik kommt vom Autoexperten Ferdinand Dudenhöfer. Er hält die Prämie wegen hoher Spritpreise für unnötig. Schneider widerspricht. Die Förderung schaffe zusätzliche Anreize.
20: Und über die neue Förderprämie hat Andreas Sperling vom NDR mit Jürgen Hassler gesprochen. Er ist Hauptgeschäftsführer im Zentralverband des deutschen Kfz-Gewerbes. Und zunächst ging es um die Frage, ob denn diese Prämie jetzt den Umschwung bringt, also den E-Auto-Boom, auf den die Branche seit langem wartet.
3: In gewisser Weise ja. Wir müssen bedenken, dass nach dem Förderaus vor über 2 Jahren der Markt für E-Mobilität im privaten Segment extrem eingebrochen ist. Und wir haben nur mühsam es wieder geschafft, bis Ende 2025 das gleiche Niveau zu erreichen, das wir 2023 hatten. Mit anderen Worten, wir haben 2 Jahre verloren. Und jetzt, 2026, glaube ich, kriegen wir wieder den Schwung rein in den Markt, dass die Elektromobilität in Deutschland zum Erfolg wird.
5: Ja, wie sieht denn die Praxis in den Autohäusern jetzt aus? Wie groß ist das Interesse am Kauf eines E-Autos mittlerweile oder eines Plug-in-Hybrid oder vergleichbar?
3: Das Interesse ist da. Kunden fragen zunehmend nach Fahrzeugen, lassen sich beraten. Bisher war die Reichweitenangst das Hauptthema. Und der höhere Preis. Heute ist es eher die Frage, welche technischen Besonderheiten das Elektroauto hat. Also die Skepsis ist gewichen und wir haben stattdessen eine große Neugierde. Das ist erstmal positiv. Aber man muss ehrlich sein, die zweite große Frage dreht sich dann sehr schnell um die Lademöglichkeiten. Und wer privat laden kann oder im Betrieb, ist immer klar im Vorteil.
5: Ja genau, da wollte ich auch danach fragen, weil das hört man eben auch immer wieder bei interessierten Kundinnen und Kunden. Die Ladeinfrastruktur, wo kann ich mein E-Auto wohnortnah aufladen? Können Sie denn die Kundschaft mittlerweile beruhigen?
3: Teilweise. Also es gibt genügend Förderprogramme, jetzt zuletzt auch vom Bundesverkehrsministerium aufgelegt, das Mietquartiere bzw. Wohneigentumanlagen fördert, die eine entsprechende Ladeinfrastruktur hinsetzen. Das ist schon mal ein Fortschritt gegenüber dem klassischen Einfamilienhaus. Wir haben auch einen enormen Ausbau der Ladeinfrastruktur erlebt, leider aber nur beim Schnellladen. Das heißt, uns fehlen in den Wohnquartieren öffentlich zugängliche Lademöglichkeiten und das ist noch ein Thema, das wirklich stark angegangen werden muss.
5: Ja, haben Sie denn den Eindruck, dass sich da zumindest mittelfristig etwas tut?
3: Ja, auf jeden Fall. Also Ideen sind da. Ich will jetzt nicht die Unternehmen nennen, die das machen, aber es gibt das sogenannte Laternenparken, das ausprobiert wird. Also niederschwellige Angebote, wo ich als Privatperson mein Auto laden kann, ohne gleich Blockiergebühren zahlen zu müssen. Stromanbieter haben auch nachts diese Blockiergebühren teilweise aufgehoben. Also es kommt Bewegung in den Markt. Das sehen wir sehr optimistisch. Und es ist auch eine Frage der Gewohnheit, dass man immer wieder beim Einkaufen, bei den Gelegenheiten, wo das Auto steht, bereits zur Ladesäule greift oder lädt, anstatt wie beim Tanken immer darauf warten, dass der Tank fast leer gefahren ist, um dann wieder eine volle Tankfüllung sich zu gönnen. Also die Gewohnheit zwischen Tanken und Laden muss gelernt werden, dass es hier eben einen anderen Zugang zu gibt. Und da beraten unsere Autohäuser vor Ort entsprechend die Kunden auch.
5: Das Interesse am E-Auto ist also vorhanden, das haben Sie uns geschildert. Und nun gibt es die staatliche Förderung rückwirkend zum Jahresbeginn. Können Kundinnen und Kunden denn dann auch noch auf Rabatte der Händler hoffen?
3: Ich will dem nicht vorgreifen, aber es gibt natürlich die Rabattaktion nach wie vor. Auch im Vorfeld hat es die gegeben. Nur müssen wir langsam konstatieren, dass sich die Preise auch angleichen. Also der die Förderung bekommt, hat vielleicht bei der Finanzierung einen leichten Vorteil, dass er die Leasing-Sonderzahlung damit abdecken kann. Oder aber er hat andere Paketlösungen, die er mitverhandeln kann, wenn er mit dem entsprechenden Fahrzeug oder das entsprechende Fahrzeug nachfragt. Wir werden sehen, ob die Rabatte, die es bisher zu Jahresanfang gegeben hat, auch in der gleichen Form weitergegeben werden können. Ich kann da leider Ihnen keine Prognose abgeben, weil das auch sehr deutlich die Sache der Hersteller am Ende des Tages ist.
5: Sollte das Interesse am E-Auto also jetzt durch die Förderung weiter steigen, müssen Kundinnen und Kunden sich denn dann auch auf längere Wartezeiten einstellen?
3: Das wird mit Sicherheit eine Konsequenz sein. Wir haben leider bei der Förderung die jungen gebrauchten Fahrzeuge nicht berücksichtigt. Das ist ein eklatanter Fehler. Das hat in der bisherigen Förderung immer funktioniert. Wir haben genügend junge gebrauchte Jahrestageszulassungen auf den Höfen stehen, weil eben insbesondere im vergangenen Jahr die Hersteller und auch Händler Eigenzulassungen forciert haben, um die Flottenziele zu erreichen. Diese Fahrzeuge, da ist unsere Sorge groß, bleiben möglicherweise moderner Elektroschrott, weil jetzt natürlich der Hype auf die Neuwagen geht mit der Förderung und die jungen Gebrauchten, die hervorragende Qualität sind, sogar günstiger als ein Neuwagen sind, bleiben stehen, weil man ja jetzt auch auf den Neuwagen zugreifen kann. Das erfüllt uns ein bisschen mit Sorge, ehrlicherweise.
20: Sagt der Hauptgeschäftsführer im Zentralverband des deutschen Kfz-Gewerbes, Jürgen Hassler.
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20: Am Sonntag beginnt in Paris das zweite Grand-Slam-Turnier des Jahres und aktuell bereiten sich noch einige Tennisprofis, unter anderem in Hamburg, auf die French Open vor, Lars Bente.
2: Ja, der gebürtige Hamburger Alexander Zverev, der musste sein Heimturnier ja verletzungsbedingt kurzfristig absagen, aber trotzdem bekommt das Publikum dort einige prominente Namen präsentiert. Gerade spielt zum Beispiel der deutsche Daniel Altmaier gegen Ben Shelton, der US-Amerikaner, der ist ja aktuell die Nummer 6 der Welt. Unsere Reporterin Ina Kass, die ist live vor Ort am Roten Baum. Ja, Ina, der erste Satz, der ging ja an den Favoriten Shelton. Konnte Altmaier denn zurückkommen?
6: Und wieder zurückgekommen ist. Ich bin echt immer noch ziemlich beeindruckt über diesen zweiten Satz. Den hat Altmaier im Tiebreak für sich entschieden. Und was hat er da ausgepackt an Winkelschlägen und an Variationen in seinen Grundlinienschlägen? Also richtig stark. Ist ja ohnehin bekannt, dass Daniel Altmaier sich sehr wohlfühlt auf den Sandplätzen dieser Welt. Das ist mit Abstand sein Lieblingsbelag. Aber gegen den Weltranglisten sechsten Ben Shelton eben so zurückzukommen, das ist schon richtig stark. Ist auch bislang das mit Abstand qualitativ beste Match des Tages hier auf dem Center Court. Jetzt wieder Altmaier mutig, rennt er wieder ans Netz vor. Wir sind mittlerweile im dritten Satz angekommen. Da führt Shelton mit 1-0. Und Altmaier muss jetzt auch zusehen, dass er sein Aufschlagspiel durchbringt. Da sieht es aktuell nicht ganz so gut aus. 15:30 aus Sicht des Deutschen.
2: Ja, ich hatte es ja eben schon erwähnt, dass am Sonntag ja die French Open beginnen. Zverev, der hat Rücken und wird eventuell angeschlagen in dieses Grand Slam Turnier gehen. Carlos Alcaraz, der hat heute bekannt gegeben, dass er neben den French Open auch noch das Turnier in Wimbledon verletzungsbedingt verpassen wird. Ja, über spitz gesagt, es könnten also angenehme Grand-Slam-Wochen für Jannik Sinner werden, oder?
6: Ja, zumindest ist er jetzt wirklich wieder der haushohe Favorit, auch diese beiden großen Turniere zu gewinnen. Er ist bislang richtig stark unterwegs in dieser Sandplatzsaison. Und ja, mir fehlt da die Fantasie, wie zum Beispiel auch ein Alexander Zverev ihn schlagen kann bei den großen Turnieren. Es sei denn, es gibt noch eine Möglichkeit, die ich sehe, nämlich wenn es ziemlich heiß werden sollte in Paris oder in Wimbledon. Damit kommt Sinner nicht gut klar, vor allem wenn die Matches lang werden. Da hat er schon oft Kreislaufprobleme bekommen, habe ich selbst schon als Reporterin vor Ort des Öfteren beobachten können. Aber wir wünschen dem Italiener ja nichts Schlechtes.
2: Sagt Ina Kast live vom Turnier am Hamburger Roten Baum. Und ja, jetzt hören wir mal, wie es bei den Playoffs der Basketball-Bundesliga so läuft. Gerade hat Alba Berlin Rasta Fechter zu Gast. Spiel 1 konnte der Außenseiter aus Niedersachsen ja gewinnen. 3 Siege braucht man, um das Halbfinale zu erreichen. Jakob Rüger, der ist live vor Ort in der Berliner Arena. Ja, wir befinden uns, glaube ich, kurz vor Schluss. Wie sieht's denn aktuell aus?
8: Genau, 13,1 Sekunden noch zu spielen. 83-88 der Rückstand für Rasta Fechter. Und der Dreier gerade eben von Alba Berlins Justin Bean tat den Niedersachsen so richtig weh. Denn sie haben zwischenzeitlich mit 17 Punkten zurückgelegen, sich aber wieder herangekämpft. Und das ist ein richtig spannendes Finish. 13,1 Sekunden noch zu spielen. Einwurf jetzt von Rasta Fechter in der Hälfte der Berliner. Suchen sie eine Anspielstation. Dann Thiemann auf Kusi, der mit dem Dreier ganz wild. Der ist aber nicht drin. Berlin hat den Rebound und all jetzt nach vorne. Noah Akpakoko, der Ex-Oldenburger, mit dem krachenden Dunkel zum 90-83. Das war es wahrscheinlich schon. Die letzten 2 Sekunden laufen noch einmal der Wurfversuch und der geht dann rein von Kusi. Aber es sind nur 2 Punkte und so gewinnt Alba Berlin das zweite Viertelfinale mit 90-85. Aber Respekt an Rasta Fechter für diese Leistung. Am Freitag geht es mit Spiel 3 in dieser Viertelfinalserie weiter.
2: Es steht insgesamt also 1-1 und Jakob Rüger war das live aus Berlin. Ja, am späteren Abend kommt es ja noch zum Duell zwischen Meister München und Trier. Da führt der FC Bayern in dieser Best-of-Five-Serie mit 1-0. Ja, einen neuen Job hat die 5-malige Olympiasiegerin im Eisschnelllauf Claudia Pechstein. Die 54-Jährige, die wird bis Jahresende Bundestrainerin. Das hat heute der Deutsche Eisschnelllauf- und Shorttrack oder die Deutsche Eisschnelllauf- und Shorttrack-Gemeinschaft DESG mitgeteilt. Carsten Steinmetz mit den Einzelheiten.
9: Pechstein soll befristet bis Ende des Jahres die Bundestrainerstelle mit dem Titel Allround übernehmen. Die Berlinerin ist nach Verbandsangaben damit hauptverantwortlich für die Koordination und fachliche Führung der Bundestrainer innerhalb der DESG. Sie folgt auf den Franzosen Alexis Contant, der bei den Winterspielen in Mailand unfreiwillig im Mittelpunkt gestanden hatte, nachdem der Eisschnellläufer Fridtjof Petzold ein gestörtes Verhältnis angeprangert hatte. Pechstein gehört zu den erfolgreichsten deutschen Wintersportlerinnen. Ihr Lebensgefährte Matthias Große ist der Präsident der deutschen Eisschnelllauf- und Shorttrack-Gemeinschaft.
2: Ja, mehr Infos zu dieser Personalie finden Sie auch auf sportschau.de.
20: Der Sport war das mit Lars Bente. Vielen Dank.
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16: Um 20.30 Uhr mit Constanze Semidey. Dem Wald in Deutschland machen Hitze, Dürre und Schädlinge weiter zu schaffen. Wie es um ihn steht, erfasst die Waldzustandserhebung. Bundeslandwirtschaftsminister Rainer hat sie heute für das Jahr 2025 vorgestellt. Aus Berlin, Anne-Kathrin Mellmann.
10: Die Daten der bundesweiten Waldzustandserhebung deuten darauf hin, dass der Umbau weg von Monokulturen, so wie zum Beispiel Brandenburgs Kiefernwälder, hin zu widerstandsfähigen Mischwäldern läuft, wenn auch nur langsam. Besonders schlecht geht es Kiefern und dem Dauerpatienten Eiche. Nur noch 13% der deutschen Eichen sind gesund. Insgesamt gilt nur jeder fünfte Baum in Deutschland als gesund. Schuld sind unter anderem Trockenheit und Hitze, die Wälder anfällig machen, auch für Schädlinge wie den Borkenkäfer.
16: Die Finanzminister führender Industriestaaten fordern eine Öffnung der Straße von Hormus. Zum Abschluss ihres Treffens in Paris erklärten die G7-Finanzminister, der Konflikt im Nahen Osten bremse Wachstum, schüre Inflation und setze die Lieferketten für Energie, Nahrungsmittel und Düngemittel unter Druck. Sehr bald könnten 50 Millionen Menschen von einer Nahrungsmittelkrise betroffen sein, warnte der französische Finanzminister Lescure. Außerdem kritisierten die Minister Handelsungleichheit Gewichte zwischen China, den USA und Europa. Diese schürten Konflikte und könnten zu Turbulenzen an den Finanzmärkten führen. Der russische Präsident Putin ist zu einem Besuch in China eingetroffen. Für morgen sind Treffen mit dem chinesischen Staatschef Xi und Ministerpräsident Li geplant. Dabei soll es vor allem um den Ausbau der strategischen Partnerschaft zwischen beiden Staaten gehen. Das betrifft unter anderem den Handel. Bundeskanzler Merz sagte, die Bundesregierung erwarte keinen grundlegenden Wechsel in den Beziehungen zwischen China und Russland. Er hoffe aber, dass Xi auf Putin einwirkt, den Krieg in der Ukraine zu beenden. Die Sammelklage gegen den Streaming-Anbieter Amazon Prime könnte scheitern. Am heutigen ersten Prozesstag kam das Oberlandesgericht München zu der Auffassung, dass die Ansprüche der Kläger zu unterschiedlich sind. Aus München Jonathan Schulenburg.
11: Im Kern geht es um die Frage, ob Amazon extra Geld verlangen darf, damit Prime Video wie ursprünglich angekündigt werbefrei bleibt. Seit 5. Februar 2024 läuft Werbung. Wer sie abschalten will, zahlt 2,99 Euro im Monat. Aus Sicht der Verbraucherzentrale Sachsen ist das unzulässig, zumindest bei schon vorher abgeschlossenen Verträgen. Der Sammelklage haben sich schon über 219.000 Menschen angeschlossen. Amazon weist die Vorwürfe zurück. Man habe die Kunden transparent informiert, so heißt es in einer Stellungnahme.
16: Das Wetter in Deutschland. Nachts bleibt es meist trocken. Später gibt es etwas Regen bei Tiefstwerten von 13 bis 7 Grad. Morgen kommen dichte Wolken und immer wieder Schauer. Später aber auch trockene Phasen bei Höchstwerten von 16 bis 22 Grad. Am Donnerstag im Nordosten Schauer und Gewitter. Nach Südwesten wird es freundlicher bei 17 bis 27 Grad. Und am Freitag ist es fast überall trocken bei 21 bis 30 Grad. Das waren die Nachrichten.
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20: Mit Christopher Gaube, schön, dass Sie mit dabei sind. Wir haben alle schon im vergangenen Jahr auf den Herbst der Reformen gewartet. Dann in diesem Jahr ein Frühling der Reformen. Naja, und jetzt ist schon fast Sommer und passiert ist nicht so viel. Stattdessen bescheinigen Kritiker der schwarz-roten Bundesregierung einen Dauerstreit. Jetzt wollen CDU, CSU und SPD aber doch noch einen Versuch wagen, durchzustarten. Der Kanzler hat deshalb heute die SPD-Fraktion im Bundestag besucht. Es war der erste Besuch dort seit seiner Wahl. Und Felix Tenbaum berichtet, worum es dabei ging.
7: Der Bundeskanzler und der SPD-Fraktionschef versuchen es bei ihrem Treffen heute erst einmal mit augenzwinkernden Bemerkungen über die Position der Rednerpulte.
12: Es ist auch selten, dass jemand links von mir steht, aber diese Ehre hat er heute,
7: sagt Matthias Miersch.
14: Ich stehe nicht nur links, ich komme auch von links heute zu Ihnen,
7: entgegnet Friedrich Merz. Die Stimmung beim Besuch des Kanzlers in der SPD-Fraktion soll betont locker und positiv sein. Und das hat seinen Grund. Es ist viel Porzellan zerbrochen in den letzten Wochen zwischen dem Bundeskanzler und diversen Sozialdemokraten. Der Streit mit Vizekanzler und SPD-Chef Lars Klingbeil beim Koalitionsausschuss in der Villa Borsig, Buhrufe auf dem DGB-Kongress und eben dort beschrieb SPD-Koparteichefin und Arbeitsministerin Bärbel Baas die Stimmung in der Koalition als so schlecht wie lange nicht. Das alles soll beim Besuch nun keine Rolle mehr spielen.
14: Ich erwarte eine gute Aufbruchstimmung und eine Zuversicht, dass wir mit dieser Regierung das Land in die richtige Richtung führen.
7: Und das sieht SPD-Fraktionschef Matthias Miersch ähnlich.
12: Das sind jetzt wichtige Wochen, die vor uns liegen. Wir haben uns in der Koalition auf einen Fahrplan geeinigt. Wir wollen große Themen vor der Sommerpause in dieser Koalition klären.
7: Gesundheitsreform, die Steuer-, Renten- und Pflegereformen. Alles dicke Brocken, bei denen es vor der Sommerpause noch Entscheidungen geben soll. Wie wichtig es ist, alle Abgeordneten der Koalition mit an Bord zu haben, hat die Vergangenheit schon gezeigt. Gerade einmal 12 Stimmen Mehrheit hat Schwarz-Rot. Wie wackelig die ist, konnte Merz bei seiner Kanzlerwahl vor rund einem Jahr sehen, als er 2 Wahlgänge brauchte. Zwischen den Wahlgängen war Merz zu Gast in der SPD-Fraktion, bis heute zum letzten Mal. Mit Blick auf dieses zurückliegende Jahr, sagt der Kanzler.
14: Das war ein gutes Jahr für uns, aber wir wissen, dass das alles noch nicht genug ist. Wir müssen es noch besser machen.
7: Selbstkritik, das hat man von Friedrich Merz zuletzt immer mal wieder gehört. Vor dem Besuch bei den Sozialdemokraten appellierte er aber auch.
14: Ich möchte uns alle bitten, das gilt für die Unionsfraktion genauso wie für die SPD-Bundestagsfraktion, uns nicht gegenseitig öffentlich rote Linien aufzuzeigen. Und ich möchte das Wort da drüben nicht hören. Das ist mit der Union nicht zu machen. Ich möchte es auch hier nicht hören. Das ist mit der SPD nicht zu machen.
7: Die Opposition erwartet in jedem Fall schnelles Handeln.
23: Ich kann nur sagen, reißt euch zusammen und liefert endlich. Die Leute erwarten, dass diese Regierung funktioniert und sich nicht jeden Tag über alles zerstreitet,
7: sagt Britta Hasselmann von den Grünen. Ähnliche Kritik kommt von linken Fraktionschefin Heidi Reicheneck.
24: Die Koalition hat eine ganze Menge auf dem To-Do-Zettel und bisher wenig Ansätze, da auch wirklich gute Lösungen zu präsentieren. Ich würde mir einfach wünschen, dass diese Koalition sich ihrer Verantwortung bewusst wird und jetzt endlich mal dafür sorgt, dass es der Mehrheit im Land wirklich besser geht, dass es konkrete Entlastungen gibt.
7: Gelassen gibt sich die Spitze der AfD. Die in Teilen rechtsextreme Partei verzeichnet in den Umfragen seit Wochen steigende Werte. Partei- und Fraktionschefin Alice Weidel.
25: Der Umfrageabsturz von SPD und Union sind die klare Botschaft des demokratischen Souveräns, dass ein Politikwechsel jetzt erfolgen muss. Die AfD, wir sind bereit, Verantwortung zu übernehmen, um Deutschland wieder in Ordnung zu bringen.
7: Einer Zusammenarbeit mit der AfD hat Kanzler Merz aber heute erneut klipp und klar eine Absage erteilt, bevor er in den Fraktionssaal der SPD ging.
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20: Die Gründerszene in Deutschland belebt sich wieder. Im vergangenen Jahr gab es wieder deutlich mehr Gründungen, heißt es bei der staatlichen Förderbank KfW, die das Gründertum hierzulande seit Jahrzehnten beobachtet. Wobei sich viele Menschen beim Gründen gewissermaßen beruflich absichern. Ursula Mayer mit Einzelheiten.
26: Shohit Hadisch aus Frankfurt liebt ätherische Öle. Mittlerweile hat der 37-Jährige damit auch beruflich zu tun. Er verkauft Öle und vieles mehr über die Eschborner Firma Heldengrün, ein Start-up, das er vor rund 6 Jahren gegründet hat, zusammen mit einem Partner. Dabei hat Shohit Hadisch bereits einen Job. Er arbeitet für eine große Bank in der IT.
27: Aber wir hatten immer ein bisschen den Plan gehabt, dass wir immer noch mal was Neues machen. Abseits von dem, was man im Büro tagtäglich macht, hatten da noch einen speziellen Hintergrund, weil wir privat selbst ätherische Öle sehr gerne genutzt haben und haben dann angefangen, online erstmal zu verkaufen.
26: Mittlerweile läuft die Firma nach Angaben des Gründers gut. Er freut sich über den Zusatzverdienst neben seinem Gehalt. So wie er gründen in Deutschland immer mehr Menschen, während sie weiter bei einem anderen Unternehmen angestellt sind. Das zeigt die jährliche Umfrage der staatlichen Förderbank KfW. Demnach gab es 2025 rund 483.000 Nebenerwerbsgründungen, über 100.000 mehr als im Jahr davor. Das ließ die Zahl der Gründungen insgesamt ähnlich stark steigen, auf rund 690.000 im vergangenen Jahr. Neben einem Job Unternehmer oder Unternehmerin zu werden, sei natürlich anstrengend, meint KfW-Chefvolkswirt Dirk Schumacher, aber
1: das Hauptmotiv ist, zusätzliches Einkommen zu generieren. Also warum mache ich das? Weil ich gerne ein zusätzliches Einkommen haben möchte. Darüber hinaus ist unsere Vermutung, dass ein schwächer werdender Arbeitsmarkt auch ein Motiv ist, schon mal das Wasser zu testen, zu sehen, wie eine Gründung funktioniert. Und wenn es funktioniert, dann vielleicht in die Vollerwerbsgründung zu gehen.
26: Vor allem dann, wenn der eigene Job womöglich in Gefahr sei. Nach Angaben der KfW waren es vor allem Menschen mit Migrationshintergrund, die überdurchschnittlich oft den Schritt in die Selbstständigkeit wagten. Generell habe es mehr Gründer gegeben als Gründerinnen, insbesondere gründeten jüngere Menschen. Wie aus der Umfrage hervorgeht, waren letztes Jahr 40% der Gründerinnen und Gründer jünger als 30 Jahre, viele sogar noch Studierende, sagt Schumacher.
1: Diejenigen, die aus dem Studium heraus gründen, sind wahrscheinlich besonders motiviert, wenn sie während des Studiums feststellen, ich will das unbedingt machen, und haben vielleicht im Studium auch schon das Rüstzeug dafür bekommen.
26: Oft hätten die Jüngeren in den sozialen Medien Vorbilder, beispielsweise Influencer. Gerade einmal 29 Jahre ist Priscilla Assum alt. Geboren und aufgewachsen ist sie in Fulda und lebt mittlerweile in Frankfurt. Mit zwei anderen Gründerinnen ist sie gerade dabei, in Heusenstamm das Modelabel 77 aufzubauen, neben einem Vollzeitjob in der Finanzbranche.
4: Das Ziel ist eben auch, langfristig gesehen, nicht nur natürlich was zu bewirken, das in jedem Fall auch, aber auch selbstbestimmt arbeiten und leben zu können und eben auch langfristig gesehen die finanzielle Freiheit.
26: Die Gründung war erst Anfang des Jahres. Die Gründerinnen können zwar auf eigene Mittel zurückgreifen, hoffen aber auch auf einen Kredit der Förderbank des Landes Hessen. Wie es läuft, da wird auch Priscilla Assum erst einmal abwarten. Sie könnte sich aber durchaus vorstellen, in Zukunft all ihre Zeit dem Modelabel zu widmen und ihren jetzigen Job an den Nagel zu hängen.
20: Der Bericht war das von Ursula Mayer. Zum EU-Parlament. Dort gibt es Vorwürfe gegen die CSU-Politikerin Angelika Niebler. Betrugsvorwürfe. Die Europäische Staatsanwaltschaft möchte ermitteln, aber das Parlament in Straßburg hat es mehrheitlich abgelehnt, die Immunität der Abgeordneten aufzuheben. Damit sind Ermittlungen erst einmal blockiert. Andreas Mayer-Feist aus Brüssel erklärt, um was es in diesem Fall eigentlich geht.
13: Zuletzt stieg die Spannung noch einmal. Es wurde still im Parlament bei einer Abstimmung, die das politische Schicksal der CSU-Politikerin nachhaltig hätte beeinflussen können.
15: On the request for the waiver of immunity of Angelika Niebler. This is a vote proposal for a decision by secret ballot.
13: Abgestimmt wurde geheim. Das ist eigentlich bei solchen Entscheidungen nicht üblich. Jetzt wurde es aber so gemacht, nach einem Antrag aus den Reihen des Parlaments. Einige Abgeordnete erwarteten, dass dadurch vielleicht mehr Stimmen gegen Angelika Niebler zusammenkommen als bei einer Abstimmung, die offen zeigt, wer sich wie entschieden hat. Aber dem war nicht so. Schon Augenblicke später ein klares Ergebnis.
15: The immunity of Angelika Niebler was therefore not waived.
13: Das EU-Parlament hatte sich mit 309 zu 283 Stimmen gegen eine Aufhebung der Immunität ausgesprochen. Damit wurde, wie in diesen Fällen meistens üblich, eine vorangegangene Empfehlung des Justizausschusses bestätigt. Der Forderung der Europäischen Staatsanwaltschaft wird also nicht nachgekommen. Es darf keine weiteren Ermittlungen gegen die CSU-Politikerin geben. Die Justiz hatte sich eingeschaltet, nachdem eine ehemalige Mitarbeiterin belastende Aussagen gemacht hatte, die überprüft werden sollten. Dafür hätte aber die Immunität aufgehoben werden müssen, was nicht passiert ist. Denn für Abgeordnete gelten besondere Voraussetzungen, erklärt Nina Katzemich von der Organisation Lobby Control.
17: Die Immunität ist ein Sonderrecht für Abgeordnete und soll sie vor politischer Verfolgung schützen. Aber es gibt hier keine politische Verfolgung. Und so entsteht der Eindruck, dass die Abgeordneten lieber wegschauen, wenn es um die Zweckentfremdung von Steuergeldern geht. Und das wirft schon Fragen auf, ob das Parlament hier insgesamt etwas zu verbergen hat.
13: Der grüne EU-Abgeordnete Daniel Freund kritisiert die Entscheidung.
18: Und dass eine Mehrheit aus Konservativen und Rechtsextremen
3: hier das verhindert hat, dass die Staatsanwaltschaft ihre Arbeit machen kann, auch wenn es keine Anzeichen von politischer Einflussnahme oder eines politisch motivierten Verfahrens gab. Das ist wirklich ein schwarzer Tag für das Europäische Parlament.
13: Angelika Niebler wurde vorgeworfen, vom EU-Parlament bezahlte Mitarbeiter für Aufgaben eingesetzt zu haben, die nichts mit ihrer Tätigkeit als Abgeordnete zu tun hatten. Nieblers Unterstützer verweisen auf die dürftige Quellenlage und die mangelnde Glaubwürdigkeit der vorliegenden Aussagen. Angelika Niebler sitzt seit 1999 im EU-Parlament. In wichtigen EU-Ausschüssen nimmt sie eine besondere Rolle ein. Eine Politikerin mit großem politischem Gewicht in der EVP-Fraktion. Die Europäische Staatsanwaltschaft, die ihre Immunität aufheben wollte, gibt es seit 5 Jahren. Sie wurde als unabhängige Institution der EU gegründet. Das Besondere ist, dass sie grenzüberschreitend und eigenständig strafrechtliche Ermittlungen führen kann, aber auch Anklagen vor nationalen Gerichten erheben darf. Gegen Angelika Niebler geht das nun nicht mehr.

0: Die Zeit, es ist 20.45 Uhr.
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0: Früher war das ja mal so. Wer einen Streaming-Dienst abonniert hat, kann einfach Filme und Serien schauen am Stück und werbefrei. Schließlich zahlt man ja monatlich eine Gebühr dafür. Doch dann sind die Anbieter auf die Idee gekommen, man könnte doch mit Werbung noch ein paar Euro mehr verdienen und so den Gewinn aufbessern oder das Abo günstiger machen, je nach Sichtweise. Streit gibt es um diese Praxis bei Amazon. Die Verbraucherzentralen haben eine Sammelklage initiiert. Sie bemängeln, dass das zunächst werbefreie Angebot Anfang 2024 einfach mit Spots versehen wurde. In München gab es jetzt den Prozessauftakt und Jonathan Schulenberger berichtet.
2: Die Kunden wunderten sich. Sie hatten Amazon Prime gebucht, inklusive Prime Video mit werbefreiem Streaming. Und plötzlich laufen Werbespots, wenn sie einen Film oder eine Serie schauen. Genau darum geht es gerade vor dem Bayerischen Obersten Landesgericht in München. Seit dem 5. Februar 2024 spielt Amazon bei Prime Video Werbung ein. Wer das nicht will, muss 2,99 Euro im Monat extra zahlen. Die Verbraucherzentrale Sachsen sagt, das ist unfair und rechtswidrig. Justiziar Michael Hummel.
3: Wir sind der Meinung, dass es unzulässig ist, in einem laufenden Vertrag eine Änderung vorzunehmen, dass man sagt, bisher war das werbefrei, aber nun gibt es deutlich mehr Werbung. Und wer das vermeiden möchte, der muss einen Zusatzbetrag zahlen. Wir sind der Meinung, Amazon hätte die Kunden vorher fragen müssen um Zustimmung und wenn die Kunden nicht zustimmen, den Vertrag beenden müssen.
2: Rund 220.000 Abonnentinnen und Abonnenten haben sich schon einer Sammelklage angeschlossen. Sie wollen zu viel gezahlte Abogebühren zurück. Nach Rechnung der Verbraucherzentrale inzwischen im Schnitt rund 80 Euro. Das Gericht sieht den Fall allerdings deutlich kritischer als die Verbraucherschützer. Laut Gerichtssprecher Tobias Dallmayr habe der Senat deutlich gemacht,
4: dass die Klage gerichtet auf Schadensersatz doch nennenswerte Hürden hat.
2: Es gebe erhebliche Probleme, ob die Klage überhaupt zulässig und ausreichend begründet sei. Vor allem zweifeln die Richter, ob in den Geschäftsbedingungen von Amazon überhaupt ein klares Versprechen für dauerhafte Werbefreiheit stand. Amazon selbst verteidigt sich. In einer schriftlichen Stellungnahme heißt es, man habe die Kundschaft über die neue Werbung bei Prime Video transparent, im Voraus und in Übereinstimmung mit geltendem Recht informiert. Die Verbraucherzentrale Sachsen ist von der Haltung des Gerichts enttäuscht.
3: Ja, also der Senat hat sich heute sehr klar positioniert, leider gegen unsere Rechtsauffassung. Also der Senat ist der Auffassung, dass bereits die erforderliche Gleichartigkeit der Ansprüche nicht vorliege. Das sehen wir natürlich anders, denn es ist ein Massengeschäft,

0: Vielfalt gewinnt, dann gewinnen wir alle. An dem Aktionstag, da setzen sich Unternehmen und Institutionen für eine wertschätzende, vorurteilsfreie Arbeitskultur ein. Doch wie sieht das in der Praxis aus? Im Erzgebirge, da gibt es ein Unternehmen, in dem die Belegschaft besonders vielfältig ist, und zwar die Lederfabrik Hewa in Brand-Erbisdorf. Fast die Hälfte der Beschäftigten stammt nämlich aus dem Ausland, die meisten von ihnen aus Lateinamerika. Britta Felske hat sich den Arbeitsalltag dort angesehen.
1: Dass sich Kolleginnen und Kollegen nicht auf Anhieb verstehen, das kommt wohl in jedem Betrieb vor. Auch wenn sie dieselbe Sprache sprechen. Bei Hewa in Brand-Erbisdorf gehört das zum Alltag, erzählt Werkleiter Martin Magula.
2: Man hilft sich mittlerweile auch mit Handy, Dolmetscher, sich zu verständigen. Natürlich gibt es Sprachprobleme, man muss gewisse Sachen öfters mal wiederholen oder klar und deutlich verständlich rüberbringen. Aber man kann sagen, dass es mittlerweile Normalität bei uns ist, wie wir mit den ausländischen Kollegen hier zusammenarbeiten.
1: Unter den 100 Beschäftigten im Unternehmen sind Menschen aus 17 Ländern. Sie bearbeiten Leder, das für die Innenausstattung teurer Autos von Rolls-Royce oder BMW verwendet wird. Deutsche Bewerber gäbe es kaum. Auf ausländische Mitarbeitende seien sie hier angewiesen, sagt Magula. Die größte Gruppe stammt aus Venezuela. Der Kontakt kam über ein Dienstleistungsunternehmen des Landkreises Mittelsachsen zustande, das Geflüchteten beim Ankommen hilft. Nori Angel Jiménez kam 2021 nach Deutschland. Allein. Seit anderthalb Jahren arbeitet sie in der Qualitätskontrolle bei Hewa, wo sie viel Kontakt zu anderen Kollegen aus ihrem Heimatland hat.
3: Ja, natürlich habe ich ein paar Freunde und wir treffen manchmal auch und wir machen manchmal wie Familie.
1: Offene Diskriminierung habe sie in Deutschland schon erlebt. Auf der Straße, aber nicht im Betrieb. Auch ihr Kollege Lenin José Villalobos Capo fühlt sich wohl bei Hewa.
4: Ich habe viele tolle Leute hier getroffen. Mein Mentor an dieser Maschine war Herr Klaus, der beste Mann hier. Ich fühle mich auf jeden Fall großartig hier. Irgendwelche Probleme gibt es immer, aber damit kommt man klar. Auf jeden Fall sind wir hier jetzt besser aufgehoben als in Venezuela.
1: Um den Neuankommenden den Einstieg zu erleichtern, haben sie bei Hewa ein Onboarding-Programm entwickelt, erklärt Werkleiter Martin Magula.
2: Die bekommen einen festen Ansprechpartner. Meistens ist es der Teamleiter oder der Abteilungsleiter, der die Kolleginnen und Kollegen auch schrittweise in die Arbeitsprozesse einführt und je nach Komplexität die Aufgaben verständlich und auch nicht überfordernd rüberbringen.
1: Der Werkleiter ist stolz darauf, wie die deutschen Kolleginnen und Kollegen die neuen Mitarbeitenden aufnehmen. Mit Geduld und Hilfsbereitschaft.
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0: Heute, vor 75 Jahren, wurde in Paris das Crazy Horse gegründet. Es existiert bis heute mit seiner Mischung aus Kabarett, Nachtclub und Auftritten, die eher an Stripshows erinnern als ans große Ballett. Sophie Angavi mit der Geschichte des Revue-Theaters.
6: Auf der schmalen Bühne räkelt sich Burlesque-Star Ditta Van Tees in ihrer antiken goldenen Badewanne, rutscht elegant und spärlich bekleidet über die Bühne. Die Blubberblasen wabern bis in die erste Reihe hinein. So eng sitzt das Publikum an der Bühne. Genau so hatte sich Crazy Horse-Gründer Alain Bernardin in den 50er Jahren dieses Kabarett vorgestellt. Kreativität die Maxime, Erotik das Gebot, Frauen im Mittelpunkt oder zumindest die Lust an ihnen. Und männliche Acts? Die treten zwischendrin als Clowns und Magier auf. Natürlich voll bekleidet. Die Frauen dagegen werden von Kopf bis Fuß vermessen. In seinem Film »Die Girls vom Crazy Horse«, in dem er sich selbst spielt, beschreibt Bernardin, wie er die Crazy Girls aussucht.
7: Das Wichtigste ist natürlich das Aussehen insgesamt. Ein exotisches Gesicht. Brüste, die unser Herz höher schlagen lassen. Diese köstlichen Linien, die den Mann alles ahnen und alles wünschen lassen. Und die ihm die Sinne rauben.
6: Ein enger Rahmen für die kreative Bühnenerotik. Choreografien haben militärische Präzision.
8: Go! Schon! Quick Mark Timer!
9: Die Frauen beim Crazy sind unerreicht, das zeigen sie jeden Abend. Diese Sinnlichkeit, diesen Glamour, den keine andere Frau besitzt. Das Crazy Horse hat etwas Besonderes und wir versuchen, das zu vermitteln.
6: So berichtet es eines der Crazy Girls einmal im Interview mit TV Sun.

0: Frank Mond. Was gehört noch dazu, Erotik zu inszenieren? Kantiger Bob in knalliger Farbe, Smoky Eyes und natürlich das Kostüm.
1: La lumière est notre costume.
0: Die bunten Lichtraster reichen dafür im Crazy Horse. Kleidung wird primär zum Ausziehen gebraucht. Oder als Provokation, wie ein Nonnenoutfit in den 80er Jahren. Auch dadurch steigert das Kabarett seinen verruchten Ruhm.
2: Herr Werner da verwirklicht einen Traum auf der Bühne. Verwirklicht einen Traum auf der Bühne, der Traum wird von dem Publikum. Und es soll Traum bleiben. Das ist zugelassen, die Fantasie anzuwenden. Wie jeder weiß, kann man mit der Fantasie viel mehr anfangen als mit der Realität.
0: So eine ehemalige Tänzerin. Seit den 2000ern wird der Traum nackter Haut zum Markenkosmos umgebaut. Designer-Kollaborationen, Welttournee, bunte Perücken für 490 Euro im Onlineshop.
3: When I first came to Paris and I spent every night at the Crazy Horse and I was like, wow. I've had different moments where I started discovering more about it.
0: So Ditta Werntiess. Ihre Show eröffnet 2006 eine neue Ära der Popstar-Auftritte im Traditionskabarett. Auch Promi-Gäste performen nun. Pamela Anderson, Lisa von Blackpink oder Conchita Wurst. Ganz in der Tradition älterer und berühmterer Pariser Kabarets wie dem Moulin Rouge oder Paradis Latin wird auch hier um die Frage herumgetanzt. Ist Nacktheit ästhetische Kunst oder einfach anspruchsvoll ausgeleuchteter Striptease? Das wird im Crazy Horse immer wieder aufs Neue ausgehandelt. Seitdem das Kabarett am 19. Mai 1951 von Alain Bernardin gegründet wurde. Das war heute, vor 75 Jahren.
4: Der Stichtag war das von Sophie Angavi.
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4: Der Film- und Fernsehschauspieler Alexander Held ist tot. Er starb bereits am vergangenen Dienstag im Alter von 67 Jahren, überraschend, nach kurzer Krankheit. Held war unter anderem bekannt für seine Rolle in der ZDF-Krimi-Reihe München Mord. Und zudem spielte der gebürtige Münchner in Filmen wie Sophie Scholl die letzten Tage, Der Schuh des Manitou oder Der Untergang. Markus Eicher mit einem Nachruf.
6: Alexander Held gehörte zu den bekanntesten Gesichtern des deutschen Fernsehens. Er war ein überaus fleißiger und stets gefragter Darsteller, den man selten an seinem Anwesen in den Tiroler Bergen nahe der bayerischen Grenze antraf. Begonnen hatte der gebürtige Münchner seine Karriere nach Schauspielausbildung an der Falkenbergschule in der bayerischen Landeshauptstadt. Sein erstes Engagement 1980 an den dortigen Kammerspielen. Zuvor war er während seiner Schulzeit Solosänger bei den Regensburger Domspatzen und zudem ein talentierter Fußballspieler in der Jugend von 1860 München. Nach dem im Schauspielbetrieb üblichen Wanderjahren am Theater und kleineren Rollen war er zum ersten Mal 1993 in der Thriller-Reihe Morlock neben Götz George zu sehen. Dann besetzte ihn Steven Spielberg im selben Jahr in Schindlers Liste als Soldat des NS-Systems. Die Besetzung durch Spielberg brachte ihm in der Folge zahlreiche ähnliche Rollen von Funktionsträgern des NS-Regimes ein. So etwa im Fernseh-Zweiteiler Die Gustloff, in Oliver Hirschbiegels Hitlerfilm Der Untergang oder in Sophie Scholl Die letzten Tage als Vernehmer der jungen Widerstandskämpferin.
7: Fräulein Sophia Magdalena Scholl?
8: Ja.
7: Geboren am 9.05.1921 in Feuchtenberg.
9: 21 Jahre.
7: Wollen Sie nachlesen, was auf Hochverrat und Feindbegünstigung steht? Gefängnis, Zuchthaus oder Todesstrafe?
6: Dieser Historienfilm mit Julia Jentsch, der 2005 auf der Berlinale mit dem Preis für die beste Hauptdarstellerin sowie dem Silbernen Bären ausgezeichnet wurde und deutsche Oscar-Nominierung war, war für Alexander Held ein großer Karrieresprung. In der Folge wirkte er bei zahlreichen Produktionen, etwa von Bernd Eichinger oder Josef Filsmeier mit. Er arbeitete aber auch mit Margarete von Trotta oder Sönke Wortmann und spielte in Michael Bulli Herbigs Der Schuh des Manitou den Schriftsteller Karl May. 2014 fand der höchst wandelbare Schauspieler mit der markanten Stimme und den weichen Gesichtszügen dann seine Rolle, die des Hauptkommissar Schaller in der ZDF-Reihe Münchenmord.
10: Bekommen wir die Durchsuchungsbeschlüsse?
11: Ja, da müsste ich erst einmal wissen, was ihr genau durchsuchen wollt. Dann bekäme ich auch Beschlüsse. Was macht ihr da, ihr Wahnsinnigen?
10: Ermitteln, was sonst? Wir kreisen ihn ein, den Mörder.
11: Das ist ein einziger Ausnahmezustand.
10: Das ist Mord im Helmut.
6: Für die Rolle des ironischen Polizisten, der eigene Wege geht, erhielt Alexander Held vor 12 Jahren den Bayerischen Fernsehpreis in der Kategorie Serien und Reihen. 2023 wurde er dann mit dem Ehrenpreis beim Deutschen Fernsehkrimi-Festival ausgezeichnet. Im Privatleben und seiner Wahlheimat Tirol war Held, den der plötzliche Tod seiner geliebten Frau Patricia 2014 schwer gezeichnet hatte, ein höchst nahbarer, sehr charmanter und fideler Charakter. Ganz anders als seine bekannten Krimifiguren, denen er mit scharfem Blick meist ein sinisteres und undurchsichtiges Profil verlieh. Mit ihm verliert die deutsche Filmbranche einen Schauspieler, der beim Publikum ebenso beliebt war wie bei der Kollegenschaft.
4: Der Film- und Fernsehschauspieler Alexander Held ist tot. Das war Markus Eicher mit einem Nachruf.

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0: Et c'est toi qui l'as écrite.
4: Hätte man es vor fünf Jahren in Angriff genommen, wären die Dinge heute anders. Man sagt ja oft, man kann kein Verbotsverfahren mehr einleiten, weil nun die Partei zu einer solchen Stärke gelangt ist. Ich denke, gerade dann kann ich das Verfahren einleiten. Das ändert nichts auf die Schnelle, das ändert schon gar nichts bis zu den Wahlen in Sachsen-Anhalt. Aber ich denke, die Einleitung eines Verbotsverfahrens hat auch so etwas wie disziplinarische Wirkung. Man stellt ja alle möglichen Spekulationen an aufgrund des Wahl- oder Regierungsprogramms, was alles passieren wird, eine patriotische Kulturpolitik und wie das im Einzelnen durchdekliniert wird. Ich glaube, die Partei wäre auch ein bisschen vorsichtiger, wenn es ein Verbotsverfahren gäbe. Das ist die bisher nicht diskutierte Seite der Geschichte, aber die finde ich spannend.
5: Ich wollte, wie gesagt, wir werden das natürlich auch besprechen. Die Frage war das nach der Unterschätzung, Herr Rötter. Es ist in den letzten Tagen jetzt vermehrt die Rede von Zügen eines Staatsstreichs und Gefahr für die nationale Sicherheit, nachdem die Personalpläne der AfD in Sachsen-Anhalt publik geworden sind. Ist das Alarmismus oder ist das eine berechtigte Sorge?
6: Es ist eine berechtigte Sorge und es ist Alarmismus zugleich. Natürlich muss man da genau hinschauen, nur darf man nicht mit doppeltem Maß messen. Und wenn die AfD Dinge ankündigt, die für andere Parteien auch üblich sind, dann ist es nichts, worüber man sich zu echauffieren hat. Auf der anderen Seite ist es schon richtig, dass man ganz genau hinguckt. Aber ich würde immer dazu raten, dass wir verbal abrüsten, genau hingucken. Und wenn das Motto der Sendung hieß, anbiedern und oder ausgrenzen. Ich bin für Abgrenzen und Auseinandersetzen. Und wir sollten, wie gesagt, die Dinge klug differenzieren, sachlich genau hinschauen und entsprechend konkret argumentieren, aber nicht mit Reflexen handhaben.
4: Aber von Anbietern war, glaube ich, gar nicht die Rede, oder?
5: Es war von Einbinden die Rede oder Abschotten. Aber gut, wir werden das auf jeden Fall in der Sendung noch vertiefen können, Frau Pfefferkorn. Sie sind in Sachsen unterwegs, aber wenn Sie jetzt auf Ihr Nachbarland Sachsen-Anhalt schauen, hat die Politik da zu lange die Augen verschlossen vor den Auswirkungen, die eine starke AfD und eine eventuelle Regierungsverantwortung hat?
7: Ich denke ja, dass da zu lange die Augen verschlossen worden sind. Das größere Problem ist aber, glaube ich, dass alle anderen Parteien den Themen der AfD nachlaufen. Wenn man sich anschaut, wenn man nachfragt, die Menschen in Deutschland, was sehen sie als die größte Gefahr für die Demokratie, dann sagen 39% Rechtsextremismus und Rechtspopulismus. Mhm. Das Thema, was die AfD lange aufgemacht hat, nämlich Migration, ist nur mit 8% bewertet. Insofern sollten wir, meine ich, in Deutschland mehr darauf gucken, in was für einem wunderbaren Land wir leben. Wir sind Exportweltmeister, wir sind die drittgrößte Volkswirtschaft. Und wir sind eines der reichsten Länder auf dieser Welt. Und das ist, glaube ich, entscheidend, da wieder mal hinzugucken, wie gut es uns eigentlich geht. Also wir sind Weltmeister im Jammern und da jammern wir gerne. Und wenn wir nach Sachsen-Anhalt gucken, konkret, dann ist natürlich der Wechsel vom alten Ministerpräsidenten auf den neuen Ministerpräsidenten viel zu spät erfolgt.
5: Also der Befund ist sicherlich richtig, dass wir in einem Land sind, dem es verglichen mit anderen noch sehr gut geht. Trotzdem ist die AfD stark und dem wollen wir ja jetzt auf den Grund gehen in der Sendung, Herr Magier. Sie sagen, die Stärke der AfD ist eine Folge des politischen Systems oder eines politischen Systems, das gesellschaftliche Realität verdrängt. Was meinen Sie damit?
8: Ich würde sagen, das gilt heute gar nicht mehr. Also das hat vielleicht noch vor 2 Jahren gegolten oder so, als die AfD postulieren konnte. Oder was die AfD stark gemacht hat, war das, die Tatsache, dass das, was die AfD Mainstream, den politischen Mainstream nennen würde, Sachen abgestritten hat, die für jeden offensichtlich waren. Ja, also zum Beispiel, wir haben keine Probleme mit Migration, wir haben keine Probleme mit daraus resultierender Inflation, Deindustrialisierung findet nicht statt, etc. pp. Also kontrafaktische Sachen, die sich für jeden, der 2 Augen im Kopf hat oder auch nur eines, als Unwahrheiten herausstellten. Heute ist das Problem anders. Die Probleme, die damals nicht benannt wurden, sind heute manifest und werden auch durchaus anerkannt von den regierenden Parteien. Aber sie werden nicht gelöst, weil wir nämlich in diesem Regierungsbündnis zwei bzw. drei Parteien haben. Auf der einen Seite CDU und CSU, auf der anderen Seite die SPD, die inhaltlich sehr unterschiedliche Konzepte zur Lösung dieser Probleme haben, mit dem Ergebnis, dass die Probleme nicht richtig angegangen werden, dass die Bevölkerung den Eindruck hat, sie werden nicht wirklich gelöst. Natürlich gibt es punktuelle Fortschritte, aber es gibt kein grundsätzliches Einverständnis dahingehend in den Regierungsparteien, wie wir diese Probleme angehen können, wie wir die Wettbewerbsfähigkeit der Bundesrepublik wiederherstellen können. Und ich glaube, das gibt der AfD jetzt nochmal einen richtigen Schub.
5: Da vielleicht lassen Sie uns ganz kurz bei dem Problem noch bleiben, Herr Brandl. Die Zufriedenheit mit der Bundesregierung ist auf einem historischen Tiefpunkt, zumindest in den Umfragen. 13% hat der ARD Deutschland neulich ermittelt. Welchen Anteil spielt denn die derzeitige Koalition an diesen hohen AfD-Umfragewerten?
4: Sie gibt kein hervorragendes Bild ab, da hat der Kollege recht. Aber ich glaube nicht, dass es die Art und Weise ist, wie man an die Probleme rangeht. Der AfD ist etwas gelungen, was für sie ja unglaublich stärkend ist. Der AfD ist es gelungen, so eine Art Frustrationsstaubsauger zu sein. Für alle Frustrationen, die es gibt in diesem Land. Von Dingen wie der desaströse Zustand der Bahn, die Unpünktlichkeit bis hin zu den Zuständen in der Pflege. Lauter Probleme, aber überall da, wo man klagt, wo man schimpft, wo man mosert, ist die AfD bereit zu sagen, wir sind die, die an die ihr euch wenden könnt. Und das funktioniert immer noch unglaublich gut. Und die anderen Parteien, auch die Regierungsparteien, haben kein Rezept gefunden, sich dagegen zu wenden und ja, irgendwie sowas wie Stärke und Zuversicht auszustrahlen. Der Regierung klebt das Pech und sie ist es bislang nicht losgeworden. Und wenn wir eine demokratische Hoffnung haben können, ist, dass es ihr vielleicht bis in den September gelingt.
5: Gut, Herr Reuter, jetzt ist ja die Frage, wenn wir auf die Situation in Deutschland sehen, warum ist die AfD so erfolgreich? Da gibt es viele Erklärungen, gerade jetzt, weil dieser Staubsauger für alle Unzufriedenen, wie wir gehört haben, hat das auch etwas mit dieser Diskussion um die Brandmauer zu tun? Wird da das Pferd am Schwanz aufgezäumt?
6: Sagen wir so, wir haben in den letzten Jahren die Erfahrung gemacht, je höher die Brandmauer gezogen worden ist, desto stärker ist die AfD geworden. Aber ich würde, um die Entwicklung zu erklären, gerne den Blick etwas weiten. Es bringt uns nichts, wenn wir nur auf Deutschland schauen. Wir erleben doch eine ganze Entwicklung in allen westlichen Gesellschaften, von den USA über Frankreich, über das Vereinigte Königreich, über Skandinavien, Österreich, Italien bis Deutschland und Ostmitteleuropa. Wir erleben einen massiven Pendelschlag nach rechts, der sich in den 20er Jahren verstärkt hat, der vor allen Dingen nochmal durch die Wiederwahl von Donald Trump erheblichen Schwung gewonnen hat. Und das ist eine gesamtwestliche Entwicklung und tatsächlich nehmen diese rechtspopulistischen oder auch postliberalen Bewegungen, wie sie sich ja selber nennen, die Unzufriedenheit in der Bevölkerung auf. Und Alexander Magee hat von der Deindustrialisierung gesprochen. Das steht uns ja alles noch erst bevor, was die USA schon längst erlebt haben. Nämlich durch Freihandel und Globalisierung sind Arbeitsplätze nach China verlagert worden. Wir haben über 20 Jahre das deutsche Wachstum dadurch finanziert, dass wir Güter nach China exportiert haben, dass wir die aufstrebenden chinesischen Märkte ausgestattet haben. Das Problem aber ist, dass China unsere Güter importiert hat, sie kopiert hat, sie verbessert hat, sie reexportiert. Und nun steht uns ja übrigens das bevor, was der Rust Belt in den USA bereits erlebt hat. Und diejenigen, die davon betroffen sind, das sind die Unzufriedenen, die all diese rechtspopulistischen Bewegungen nähren. Und insofern glaube ich übrigens, dass diese Aufwärtsbewegung der AfD vor diesem Hintergrund eher noch weitergeht. Aber wir müssen das in diesen allgemeinen, grundsätzlichen und internationalen Zusammenhängen sehen. Nur auf Deutschland, nur auf Höcke oder nur auf Alice Weidel zu schauen, das greift zu kurz.
4: Ich denke, dass sich Kausalitäten herstellen, die so nicht stimmen. Sie meinten, wenn ich Sie recht verstanden habe, Herr Reuter, dass wenn die Brandmauer, bezeichnen wir sie mal so, wenn die quasi stabil gehalten wird und höher wird, dann nimmt im gleichen Maße die Zustimmung für die AfD zu. Wenn wir da auch den Blick weiten und schauen, was in den anderen Ländern passiert. Es ist ja durchaus so, dass in den Ländern, die Sie gern anführen, Finnland, Spanien, Österreich, partielle Kooperationen, Duldungen, Bündnisse, also Zusammenarbeit der verschiedenen Art stattfindet und man lernt dabei. Jedenfalls ist es so, wenn ich die Korrespondenten meiner Zeitung befrage oder aber in den Analysen der Konrad-Adenauer-Stiftung nachlese, dass es den bürgerlich-konservativen Parteien durchaus nicht gut tut, dass es ihnen schadet. Nehmen wir doch das Beispiel Österreich. In der Koalition mit der ÖVP ist die FPÖ stärker geworden. Ich denke, es ist für das Publikum klar und eindeutig, wenn die bürgerlich-konservativen Parteien deutlichen Abstand halten, sagen, wir kooperieren nicht. Wir nehmen natürlich, darum halte ich das Wort Abschottung für falsch. Es geht nicht darum, die Realität nicht zur Kenntnis zu nehmen. Darum ist das Wort, das ja aus dem Schiffsbau stammt, man trennt sozusagen wasserdicht die Dinge. Es gibt nichts wasserdicht zu trennen. Man muss die Entwicklungen wirklich zur Kenntnis nehmen. Man muss sie parieren, aber man darf mit ihnen keinerlei Bündnisse, keinerlei Kooperationen eingehen.
5: Es gibt ja auch Gegenbeispiele, Herr Marquis, aus den Niederlanden und aus Schweden, dass da ja es tatsächlich solche Bündnisse gab.
8: Gut, und jetzt klar. Gibt's sie nicht also mehr. Andere Länder, andere Probleme, andere Konstellationen. Der Blick wurde geweitet. Ich würde den Blick gerne jetzt mal engen.
5: Ja.
8: Wir haben aktuell auf cicero.de ein Interview mit einem Bürgermeister einer kleinen Gemeinde in der Uckermark. Dieser Mann stammt eigentlich aus der SPD, seine Eltern waren in der SPD, er selbst war in der SPD auch aktiv, war dann da nicht zufrieden, hat praktisch seine eigene Partei gegründet und der berichtet sozusagen aus erster Hand von dem, was da bei ihm vor Ort passiert. So. Die eine Analyse ist, die Leute dort verstehen nicht, was das Konzept der Brandmauer überhaupt sein soll. Die kennen sich alle untereinander, die können gut miteinander. Es ist eine völlig abwegige Vorstellung, wenn man jetzt dem Nachbarn A sagt, du redest nicht mehr mit Nachbarn B oder kannst auch nicht mit dem Politik machen. Völlig absurd. Das können Sie niemandem erklären. Punkt zwei, die AfD ist da sehr aktiv vor Ort. Also die machen Festchen, die machen Sprechstunden, die wenden sich an die Leute mit den Problemen, die es gibt vor Ort. Das heißt, denen wird eine, weil Herr Prantl gesagt hat, die würde als so eine Art Problemstaubsauger auftreten. Ja, das tut sie mit Erfolg. Sie sucht den direkten Kontakt zu den Leuten auf Augenhöhe und das scheint zu funktionieren.
4: Das sollten alle machen.
8: Ja, das tun sie aber nicht, ganz offensichtlich.
7: Vielleicht aus meiner Sicht. Wir sind ja viel in den Unternehmen unterwegs. Der Verein wurde gegründet, Wirtschaft für ein weltoffenes Sachsen, 2016, als wir große Ausschreitungen in Sachsen hatten. Wir haben also sozusagen einen Vorsprung, einen Negativvorsprung. Aber das der
4: Ausschreitungen gegen Flüchtlingsunterkünfte.
7: Ja, die Ausschreitungen gegen Flüchtlingsunterkünfte zum Beispiel. Ja. Also dieser Negativvorsprung dreht sich jetzt ins Positive, weil wir natürlich mit den Menschen in den Unternehmen reden. Und da reden wir mit allen Menschen, weil in den Unternehmen sind 30% überall. Und mit jedem zu reden und da tatsächlich auch die Sorgen aufzunehmen, ich glaube, das ist notwendig. Und da auch die Erfahrungen der Menschen, die sie gemacht haben in Strukturwandelprozessen, insbesondere auf dem ostdeutschen Gebiet, das mit einzubeziehen, das ist, glaube ich, eine entscheidende, wichtige Sache. Und was wir auch mit einblenden müssen, dass Menschen natürlich Sorgen haben, wenn sie in die Welt schauen. Und wenn wir diese Sorgen nicht ernst nehmen und wenn wir es nicht ermöglichen, dass sie miteinander gut arbeiten in den Betrieben, dann wird es natürlich schwierig. Und auch Betriebe merken natürlich, dass Diskussionen radikaler werden in den Unternehmen. Und da Unterstützung zu geben, das machen wir in den Unternehmen zum Beispiel.
5: Frau Pfefferkorn, plaudern Sie doch mal aus Ihrem Alltag. Also wie muss man sich das vorstellen? Also rufen jetzt Unternehmen bei Ihnen an und sagen, also ich habe hier einen AfD-Betriebsrat, mit dem ich nicht klarkomme. kommt man auf sie zu? Gehen sie gezielt in die Unternehmen? Wie muss man sich das konkret, wie sieht ihr beruflicher Alltag sozusagen aus?
7: Also alles kommt vor. Ja. Unternehmen haben eine Problematik. Ich sage ein Beispiel, ein Unternehmen aus Dresden oder sonst woher hat 80% Internationals bei sich an Bord und wünschen sich zum Beispiel mehr Zivilcourage im öffentlichen Raum. Dann gehen wir mit Hilfsangeboten dort rein. Ein anderes Unternehmen hat vielleicht ein Problem mit Rassismus, mit Homophobie, keine Ahnung, was es alles gibt. Wir gehen also nicht mit demokratischer Bildung in die Unternehmen, sondern wir versuchen, die Teams auf partnerschaftliche Zusammenarbeit einzuschwören. Wesentlich leichter ist das, wenn man das in Unternehmen macht, die ohnehin schon nach einem Wertekanon arbeiten. Und was wir auch machen müssen, natürlich, wenn wir mit den Menschen sprechen, dann müssen wir sie an ihren Problemen erstens abholen und zweitens müssen wir erläutern, was hat denn eigentlich deine Wahl mit deinem konkreten Arbeitsplatz zu tun? Oder was hat deine Wahl, meinetwegen der AfD, damit zu tun, dass du vielleicht in einem Krankenhaus nicht mehr behandelt wirst? Also in Sachsen zum Beispiel sind 20% der Klinikärzte aus dem Ausland, aus Syrien, aus Polen, als aus der Ukraine. Was passiert, wenn da die Bänder stillstehen? Die Bänder jetzt nicht in der Klinik, aber bei den Automobilern das Gleiche. Da arbeiten 70%. Andersrum, 70 Nationen in den Teams und da muss es natürlich ein gutes Zusammenarbeiten geben und einen guten Zusammenhalt geben und dann kann auch ein Unternehmen erfolgreich sein.
5: Ja. Welches Narrativ, Herr Rötter, ist denn im Moment da besonders erfolgreich? Also wir sehen ja auf der einen Seite eben das Land, dem geht es relativ gut immer noch. Auf der anderen Seite werden Ängste geschürt. Was ist das, was die AfD noch mal auf die AfD zurückkommend und was ihren Erfolg angeht, der ja zumindest in Umfragen evident ist und selbst wenn man da die Fehlerquoten abzieht, bei einer Bundestagswahl im Moment wäre sie mit Sicherheit stärkste Partei. Was geht da im Land vor, dass eine solche Entwicklung stattfindet, einer Partei, die ja auch bisher gar nicht gezeigt hat, dass sie politisch verantwortlich handeln kann?
2: Wollen wir auch nicht.
6: Ja, was deren Argument dafür ist, dass sie allgemeine Unzufriedenheit auf sich zieht, dass sie auch allgemeine Verunsicherung auf sich zieht. Und ich muss auch sagen, ich sehe den Zustand des Landes nicht so positiv, dass man sagen könnte, na ja, das ist ja alles irgendwie fehlgeleitet. Dass Deutschland mittlerweile an der Grenze zur Deindustrialisierung steht, ist ja ein Befund, der von Praktikern in der Wirtschaft und von Wirtschaftswissenschaftlern nicht in Frage gestellt wird. Dass unsere sozialen Sicherungssysteme jedenfalls nicht nachhaltig gesichert sind, sondern hart an der Grenze zur Überforderung stehen, ist ja auch evident. Und wenn wir auf die Politik der letzten 15 Jahre zurückschauen, dann muss man sagen, die Energiewende hat zu den höchsten Energiepreisen in ganz Europa geführt und ist natürlich ein manifester Standortnachteil für die deutsche Wirtschaft. Und damit sind wir wieder an der Grenze zur Deindustrialisierung. Und das Thema Migration, da kann man jetzt sagen, das finden so und so viele Prozent der Bevölkerung das Thema Nummer eins. Das Thema Migration und eine ungesteuerte Fluchtmigrationspolitik seit 2015 hat natürlich zu Überforderungen auch der sozialen Sicherungssysteme und zu Verunsicherungen im Land geführt. Also insofern haben sich Probleme und haben sich Entwicklungen und Entscheidungen der letzten Jahre so aufsummiert, dass damit eine erhebliche Unzufriedenheit mit dem politischen Betrieb und ein erheblicher Reform- und Veränderungsbedarf einhergeht. Dass sich das jetzt auf eine AfD konzentriert, die tatsächlich ja keine Lösungskonzepte dafür vorlegt, das ist Teil des Ganzen, aber es zeigt, inwiefern die AfD Projektionsfläche für Unzufriedenheiten sorgt und Ängste der Bevölkerung.
8: Beim Letzteren stimme ich wieder zu. Ansonsten denke ich, die Evidenzen, die Sie aufgezählt haben, sind partiell professorale Evidenzen. Ich will damit bloß sagen, das sind nicht die Evidenzen, die sozusagen bei den Leuten zu Hause auf dem Tisch liegen. Bei den Leuten liegen.
6: Was sagen Sie denn dem Arbeiter bei Bosch, bei Mercedes und bei VW, bei der Automobilzuliefererindustrie? Was sagen Sie denn den Leuten? Was sagen Sie denn den Leuten, die tatsächlich aus der Stadt nach Hause kommen und sagen, vielleicht haben wir doch ein Problem mit dem Stadtbild? Das sind doch keine professoralen Probleme, Herr Prantl, reden Sie doch nicht so. Das sind doch Probleme, die die Menschen im Alltag spüren und dass die Leute mit der Bahn
8: nicht mehr von A nach B kommen. Das, was Sie als Deindustrialisierung bezeichnen, das sind die Probleme, die die Leute so als Deindustrialisierung nicht spüren. Die sehen ihren Arbeitsplatz gefährdet
4: Und daraus speist sich Unzufriedenheit. Und die Unzufriedenheit, die geht auf die Mühlen der AfD. Das ist sicherlich richtig.
6: Ja, ist
4: und
6: doch,
4: es, geht darum, es geht darum, und das greife ich der Merz-Regierung an, er gelingt es nicht, an die Gefühle der Menschen zu appellieren. Politik ist auch ein Appell und ein Arbeiten mit Gefühlen. Und das gelingt dem Merz leider nicht aus den Gründen, die wir alle in unseren Kommentaren x-fach aufgezählt haben.
8: Aber Herr Prantl, es gehen jeden Monat tausende Industriearbeitsplätze verloren. Das ist doch kein Phantasma. Das passiert tatsächlich. Da können Sie doch nicht sagen, das ist eine Erfindung, eine Chimäre.
4: Ich habe von professoralen Evidenzen geredet. Und es gibt Probleme, die Leute sehen. Und zu sagen, das liegt so, wie Sie sagen, überall auf dem Tisch, das ist nicht so. Die Leute kriege ich, durch Sie haben es vorher gesagt, durchs intensive Reden. Und das passiert mir viel zu wenig in der Politik. Die Berliner Politik passiert unter der Glocke und aus der Glocke muss sie raus. Und dann sind wir auch bei anderen Umfrageergebnissen.
8: Herr Keller, würden Sie mir erlauben, noch einen Punkt hinzuzufügen? Weil Sie gefragt haben, was macht denn die AfD womöglich stark? Da wurden ja schon einige Erklärungen gebracht, die halte ich auch teilweise für plausibel. Aber ein gewichtiger Grund meines Erachtens, über den wir noch nicht gesprochen haben, gerade in den östlichen Bundesländern, ist ein tief empfundenes Gefühl der Ungerechtigkeit. Also Sie sehen, da wird eine Partei marginalisiert, die Menschen verstehen nicht ganz genau, warum. Es werden Hürden aufgebaut, die andere Parteien nicht haben. Also es werden zum Beispiel AfD-Abgeordnete nicht Ausschussvorsitzende. Sie kommen nicht ins Bundestagspräsidium. In Rheinland-Pfalz haben wir es gerade erlebt, dass sozusagen die Hürde hochgesetzt wurde, um einen Untersuchungsausschuss einzuberufen. Das alles sind Sachen, das sehen die Menschen. Und gerade im Osten haben die da, wenn ich das so sagen darf, ein größeres Sensorium für als im Westen. Und ich glaube, das ist ein Punkt, der die AfD eben auch stark macht, sozusagen aus einem umgekehrten, der Wille ist, die AfD klein zu machen. Das Ergebnis ist das exakte Gegenteil.
4: Die Marginalisierung sehe ich so nicht. Aber es geht doch, ich glaube, die Leute sind nicht sauer und wählen nicht AfD, weil sie die AfD marginalisiert sehen, sondern die wählen AfD, weil sie meinen, es ist eine Partei, die für soziale Gerechtigkeit eintritt, die sie nicht mehr so richtig sehen. Das sind die Dinge, die die Leute bewegen.
7: Und wir sollten auf keinen Fall, ich muss jetzt noch mal kurz widersprechen, weil ich komme aus dem Osten und ich rede seit mindestens 5, 6 Jahren darüber, dass die AfD kein ostdeutsches Phänomen ist und kein ostdeutsches Problem ist.
8: Das haben wir auch nicht behauptet.
7: Schauen Sie auf die Wahlen, die wir in Rheinland-Pfalz hatten, die wir in Baden-Württemberg hatten, da sind wir bei 20%.
8: Das habe ich nicht behauptet. Ich habe gesagt, die Motivation, AfD zu wählen, ist möglicherweise im Osten anders als im Westen.
7: Okay, vielleicht, weil wir ein bisschen sensibler sind, weil wir zwischen den Zeilen gelernt haben, zwischen den Zeilen zu lesen, schon bei Kabarettstücken, als die Mauer noch stand. Und das war eine echte Mauer. Insofern glaube ich, auch hier ist es wieder notwendig, die Menschen ernst zu nehmen und nicht in den Osten zu gucken und dort zu sagen, ja, die da im Osten, die sind sowieso alle ein bisschen schwierig. Die Schmuddelkinder der Nation, finde ich nicht gut.
5: Gut, Herr Rötter, jetzt bitte.
6: Ja, da darf ich dem sehr zustimmen. Und Sie sagen, ich glaube tatsächlich, dafür haben Ostdeutsche wahrscheinlich ein stärkeres Sensorium. Ich meine, was Umfragewerte oder demoskopische Daten ergeben, ist, was AfD-Wähler oder potenzielle AfD-Wähler nochmal zusätzlich mobilisiert ist, wenn man sich ständig als Nazis bezeichnet, ständig ausgrenzt. Und insofern sehe ich schon diese Eskalationsdynamik dadurch, dass man sich immer moralisch empört, die AfD-Wähler, potenzielle Wähler als Nazis bezeichnet. Verbittert man die Leute nur umso mehr. Und das ist mittlerweile nach...
4: Ich glaube, da liegen Sie falsch, Herr Röder. Man bezeichnet nicht die Wähler als Nazis, man bezeichnet die Partei als partielle Nazi-Partei oder die Protagonisten.
6: Wenn Sie mich jetzt ausreden lassen möchten, dann täten Sie mir einen ganz großen Gefallen. Und ich möchte eins noch aufgreifen, was Herr Magier gerade gesagt hat. Stellen Sie sich mal für eine Sekunde vor, wie man in Deutschland reagiert hätte, wenn Viktor Orban nach einer Wahl die parlamentarischen Rechte der Opposition mit der Mehrheit des alten Parlaments eingeschränkt hätte. Denn nichts anderes ist das gewesen, was in Rheinland-Pfalz passiert ist. Und insofern möchte ich das nur noch mal sagen, man will die liberale Demokratie schützen und man ist bereit, alles zu opfern, um die liberale Demokratie zu schützen, sogar die liberale Demokratie. Die Freunde der Demokratie müssen sehr aufpassen, dass die liberale Demokratie nicht in einem Maße illiberal wird und autoritär wird. Und Sie sagten, Frau Pfefferkorn, noch, dass Ostdeutsche ein anderes Sensorium dafür haben. Ich muss zum Beispiel sagen, die Kategorie des Verfassungsschutzes von verfassungsrelevanter Delegitimierung des Staates unterhalb der Strafbarkeitsschwelle zu reden, das sind natürlich Dinge, für die wahrscheinlich tatsächlich Ostdeutsche nochmal ein anderes Sensorium haben. Und ich will nochmal sagen, die Vertreter der liberalen Demokratie sollten aufpassen, dass sie nicht autoritär werden und auf diese Art und Weise das Gegenteil dessen erreichen, was sie eigentlich erreichen wollen.
4: Also ich glaube nicht, dass Sie jetzt die Vertreter der liberalen Demokratie, zu denen ich mich auch zähle, als autoritär bezeichne, weil ich zum Beispiel ein Verbotsverfahren fordere.
5: Da würde ich aber gerne, wenn Sie das schon sagen,
6: aber Mut. Die Änderung der parlamentarischen Rechte von parlamentarischen Minderheiten.
5: Da wird ja vielleicht, weil Sie es vorhin selbst angesprochen haben, das Thema AfD-Verbot, da gibt es ja auch sehr unterschiedliche Auffassungen. Sie sagen da, oder nennen das Mut zur Intoleranz zu sagen, also eine Partei, die Verfassung ablehnt, die hat kein Recht als Partei
4: zu existieren. Nein, das habe ich nicht gesagt. Das ist ein Satz, der von Carlo Schmitt stammt. Carlo Schmitt hat gesagt, Demokratie braucht den Mut zur Intoleranz denen gegenüber,
5: würden Sie aber so sehen,
4: die sie gebrauchen wollen, um sie abzuschaffen. Ja. Das ist ein Plädoyer für die wehrhafte Demokratie und hinter dem Plädoyer stehe ich sehr massiv. Und Intoleranz beinhaltet aber nicht, lieber Herr Röder, dass ich Wähler habe ich nie gemacht und haben die Kritiker der AfD auch nicht gemacht, haben auch nicht mal diejenigen gemacht, die das Wahlprogramm in Sachsen-Anhalt massiv kritisiert und prononciert zerpflückt haben. Man sagt nicht zu den Wählern Neonazis, man sagt, in dieser Partei sind Neonazis und dafür gibt es genügend Belege. Dafür gibt es auch Belege, wenn ich diese 138 Seiten des Parteiprogramms lese, und zwar Belege zuhauf. Und deswegen, weil ich nicht mehr will, dass sich Verwaltungsgerichte befassen müssen damit, ob jetzt die Partei als rechtsextrem einzustufen ist oder nicht. Ich will, dass diese Prüffrage des Bundesverfassungsgerichts entscheidet. Die Art und Weise, wie das momentan politisch abläuft, die Verwaltungsgerichte, eins entscheidet so, eins entscheidet anders, das ist der Wichtigkeit der Sache nicht angemessen. Ich halte eine Entscheidung des Bundesverfassungsgerichts in dieser Frage für wahrscheinlich die wichtigste Entscheidung.
5: Die Frage ist ja auch, dass jetzt der richtige Zeitpunkt ist. Wenn ich das richtig nur zur Ergänzung noch. Also um eine Partei verbieten zu können, muss man ihr nachweisen, beweiskräftig, dass sie aktiv kämpferisch die freiheitlich-demokratische Grundordnung beseitigt. Ja. Aus Ihrer Sicht ist das gegeben? Es wäre die Beweislast groß genug, wenn jetzt eine der Verfassungsorgane, also Bundestag, Bundesrat, Bundesregierung ein Verbotsverfahren anstrengen.
8: Da maße ich mir wirklich kein Urteil an. Also es hat ja jetzt ein Gericht befunden, dass es offenbar nicht ausreicht. Also das gab ja das Gutachten des Bundesamts für Verfassungsschutz, wo drin stand, das ist eine rechtsextremistische Partei. Ein Gericht hat entschieden, das sei wohl nicht so. So, ich habe nicht alle Akten sichten können dafür, aber das geht ja den allermeisten Menschen in diesem Land so. Deswegen würde ich in diesem Fall Herrn Prantl sogar zustimmen. Ich denke, wir sollten ein AfD-Verbotsverfahren auf den Weg bringen. An dessen Ende sieht man dann, was Sache ist. Und dann hört dieses ganze Gerede über die AfD dann auch irgendwann auf.
4: Verstehen Sie?
8: Nein, Herr Prantl, aber es kann eben auch sein, dass bei diesem Verbotsverfahren nicht das herauskommt, was Sie sich offenbar wünschen.
4: Das kann sein. Ich lese. Sie sagen, Sie kennen die Akten nicht. Sie kennen genauso gut wie ich das Wahl- oder Regierungsprogramm in Sachsen-Anhalt. Und da blinken bei mir bei jeder Seite, bei fast jedem Punkt, alle Lampen
8: auf. Ja, aber Sie sind kein Verfassungsrichter, aber, Herr Prantl. Also, Sie sind Journalist, wenn ich das vielleicht anmerken darf.
4: Wenn Sie das Programm lesen, sagen Sie, das ist so in Ordnung. Das ist so von der Bandbreite der Verfassung abgedeckt. Das können Sie doch nicht im Ernst sagen.
8: Ich habe Ihnen doch gesagt, ich maße mir kein Urteil darüber an.
5: So, bei der Frage,
8: ich sage nur eins. Wenn am Ende dabei rauskommt, dass die AfD nicht rechtsextremistisch ist und nicht aktiv gegen die freiheitlich-demokratische Grundordnung vorgeht, dann ist die Brandmauer damit auch weg. Die ist dann weg, weil dann gibt es eigentlich kein stichhaltiges Argument mehr für die Unionsparteien.
5: Klärung dieser Frage. Das bei dem AfD-Verbot, ganz kurz, wenn wir das bei dem AfD-Verbot, Herr Rötter, ist ja das Bundesverfassungsgericht legt, glaube ich, großen Wert darauf, dass die Frage der Verfassungswidrigkeit juristisch geklärt ist und nicht politisch. Weil politisch können Sie gegen die AfD natürlich zu Recht viel ins Feld führen. Sie haben jetzt gerade heftig genickt bei der Frage AfD-Verbot. Also Sie sind auch für ein AfD-Verbot.
6: Ich bin für ein Verbotsverfahren.
5: Ja.
6: Und da bin ich ganz bei Herrn Magee und bei Herrn Prantl. Ich glaube, wir müssen das Verhältnis zur AfD klären. Was doch nicht geht, ist ständig zu behaupten, sie sei rechtsextrem. Dann sagt ein Gericht, das kann man so nicht behaupten. Wir tun aber so, als wenn es so sei. Also wenn, und das ist doch eigentlich eine ganz einfache Sache, wenn die AfD verfassungswidrig ist und aktiv auf die Abschaffung der Demokratie hinarbeitet, und das sind juristische Kategorien, dann gehört diese Partei verboten, egal ob sie eine kleine oder ob sie eine große Partei ist. Das Argument, wie groß eine zu verbietende Partei sei, hat mir nie eingeleuchtet. Entweder sie ist aktiv verfassungswidrig oder sie ist es nicht. Und wenn sie es ist, wie gesagt, dann gehört sie verboten. Und wenn sie es nicht ist, dann gehört die Brandmauer beiseite geschafft, weil es dann dafür keinen Grund
8: dann
6: gibt.
8: Dann ist sie auch weg.
6: Das ist die verfassungsrechtliche Dimension. Insofern bin ich da ganz bei Ihnen. Zugleich würde ich aber sagen, ich bin sehr dafür, dass wir in der politischen Diskussion, dass wir verfassungsrechtliche Fragen und politische Fragen voneinander trennen. Es gibt Dinge, bei denen verläuft eine verfassungsrechtliche rote Linie, da gibt es gar nichts zu diskutieren. Wenn die AfD zum Beispiel unterschiedliche staatsbürgerliche Rechte für deutsche Staatsbürger unterschiedlicher ethnischer Herkunft fordern würde. Es hieß ja, dass Martin Sellner das gefordert habe. Die AfD sagt, sie sagen das nicht und sie nehmen das zurück. Das müsste man prüfen. Wenn sie das fordern würde, wäre es eindeutig verfassungswidrig. Darüber braucht man nicht zu diskutieren. Da verläuft die klare Grenze des verfassungsrechtlich Zulässigen. Es gibt aber dann auch, Stichwort Wahlprogramm, die Grenze des politisch Akzeptablen. Und die werden andere Parteien je nachdem unterschiedlich ziehen. Und das ist aber wie auch immer eine Grenze, an der wir politisch diskutieren müssen. Und ich bin für die kontroverse Auseinandersetzung mit der AfD und ich finde es richtig, sich abzugrenzen statt auszugrenzen. Und ich finde es richtig, rote Linien zu ziehen, die Sachen markieren, statt Brandmauern zu bauen, die Menschen ausschließen. Und ich bin sehr viel mehr dafür, die harte, kontroverse politische Auseinandersetzung in der Sache zu führen. Damit täten wir in der Öffentlichkeit auch besser als mit dieser permanenten Pauschalisierung.
4: Also es geht jetzt für mich ist die rote Linie, von der Sie reden, Herr Röder, nichts anderes wie die Brandmauer. Es gibt rote Linien, über die darf man nicht drüber gehen.
6: Die verfassungsrechtliche rote Linie ist die Brandmauer, aber es ist die verfassungsrechtliche rote Linie und nicht die politische.
4: Darum mag ich das Wort Abschottung nicht. Für mich heißt es nicht, dass ich jetzt eine Mauer ziehe und eine Linie ziehe, über die hinweg es keine Reden gibt und keine persönlichen Kontakte, dass ich mich und andere isoliere, sondern natürlich muss ich zur Kenntnis nehmen, was passiert. Was ich nicht will, ist Kooperation. Was ich nicht will, sind Bündnisse. Was ich schon gar nicht will, sind Koalitionen. Und da sind die Erfahrungen aus anderen europäischen Staaten meines Erachtens negativ. Und die bürgerlich-konservativen Parteien gehen nicht unbeschadet aus solchen Kontaktversuchen hervor. Da bin ich, zur Vorsicht nehmen.
5: Ganz kurz, Herr Rötter, wir müssen ganz kurz... Frau Pfefferkorn, das Stichwort, das wollte ich jetzt auch gerade fragen, zurück ans Produktionsband. Sie sagen ja, wenn Sie mit Unternehmen reden, dann gibt es diese Haltung, die wahrscheinlich für Unternehmer in Ost wie West typisch ist, nach dem Motto, also ich halte mich lieber aus der Politik raus, also mir geht es um den Erfolg der Firma, Profit und so weiter, der Rest interessiert mich nicht so sehr. Sie sagen ja, die Neutralität, die dadurch aufscheint, ist Teil des Problems. Was erwarten Sie denn aus dem Bereich der Wirtschaft auch an, ich sage jetzt mal ganz ungeschützt, politischem Engagement?
7: Die Erwartung ist natürlich ganz klar an die Unternehmerinnen und Unternehmer, an die Führungskräfte, tatsächlich auch Haltung zu zeigen und aus Haltung Handeln zu machen. Das machen wir ja seit vielen, vielen Jahren. Und unsere rote Linie, an der wir uns bewegen in der Diskussion mit den Mitarbeitenden in den Unternehmen, ist immer das Grundgesetz. Jeden Morgen einen Artikel lesen, da ist man ja schon fröhlich, was da alles drin reingeschrieben wurde. Großartig. Warum Haltung von Unternehmern? Weil sie ein so großes Vertrauen auf sich vereinen. 79% der Arbeitnehmenden vertrauen ihrem Arbeitgeber. Mehr als die Menschen NGOs vertrauen, der Presse vertrauen oder auch der Verwaltung oder der Politik vertrauen. Also sie haben ein großes Vertrauens. Ein

0: feste Rahmenbedingungen, mit denen man arbeiten kann. Wir sehen das jetzt, was Donald Trump in Amerika macht, schüttelt die ganze Welt durcheinander. Das sind Rahmenbedingungen, mit denen man nicht arbeiten kann. Und verlässliche wirtschaftspolitische Rahmenbedingungen, glaube ich, sind zu adressieren an die Politik. Und Unternehmen können da in ihre Mitarbeiterschaften auch gut einwirken.
1: Jetzt haben wir ja im Untertitel Umgang mit der AfD. Wie geht man mit ihr um, Herr Marquier, Herr Rötter? Herbert Brandl sagt gerade, also keinerlei Kooperation, keinerlei Zusammenarbeit. Kann man das so dezidiert sagen oder muss man da etwas flexibler handhaben?
2: Also Kooperation und Zusammenarbeit steht doch nach Lage der Dinge überhaupt nicht zur Debatte.
1: Jetzt haben wir im Moment,
2: ich würde jetzt dann dafür, doch gerne mal einen Satz zu dieser europäischen Landschaft sagen.
1: Vielleicht kann ich noch.
2: Jetzt würde ich doch gerne einen Satz zu der.
1: Moment, wir haben jetzt im Moment ein Problem, offenbar mit Zürich, mit der Leitung. Sie können uns hören, Herr Rötter?
2: Ich höre Sie nach wie vor problemlos.
1: Ja, wir haben aber mit Ihnen jetzt. Okay, ich lasse Sie noch mal weiterreden.
2: Probieren wollte das.
1: Ja, bitte.
2: Wollte ich endlich meinen Satz zu der europäischen Situation gesagt haben. Es gibt Studien zum Umgang zwischen Parteien der rechten Mitte und rechtspopulistischen Parteien in Europa. Und es gibt eine Vielzahl der Dinge und es gibt überhaupt kein Patentrezept. Weil Sie, Herr Brandl, vorhin Österreich nannten, die erste Koalition von Wolfgang Schüssel hat die FPÖ geschwächt. Die Österreicher haben eher die Erfahrung gemacht, dass die FPÖ in der Regierung geschwächt worden ist. Und wenn man sie ausgegrenzt hat, ist sie stärker geworden. Die Griechen haben andere Erfahrungen gemacht als die Finnen und die Schweden oder die Spanier. Und im Grunde ist die Botschaft die, dass Parteien der rechten Mitte, also in dem Fall wären es die Unionsparteien in Deutschland, selbstbewusst ihre eigene Politik vertreten sollten. Und die Parteien, die populistischen rechten Parteien nicht ausgrenzen sollten und sich ihnen auch nicht anbiedern sollten. So, das wäre eine Politik, wie man sie betreiben sollte. Das heißt aber, dass man zugleich die Themen der rechten Parteien aufnimmt, ohne, wie gesagt, deren Positionen zu übernehmen und sich anzubiedern. Wir tun in Deutschland so immer so, als gäbe es da ein Entweder-Oder. Die entscheidende Botschaft für die Parteien der rechten Mitte ist eigentlich, selbstbewusst ihre eigenen Themen zu vertreten und sich nicht weder anzubiedern, noch sich davon abschrecken zu lassen, dass man ein Thema aufnimmt, das auch die AfD aufnimmt. Also selbstbewusster Umgang, das wäre das Richtige. Und wie gesagt, ich bin sehr viel mehr dafür, dass wir die abgerüstete politische Diskussion führen, statt uns ständig moralisch zu empören in der deutschen.
3: Ich will mich ja gar nicht empören, Herr Röder. Ich will bloß dafür werben, dass ich nicht rechtsextreme und rechtsradikale Parteien als rechtspopulistisch bezeichne. Es ist ein Adelstitel, wenn ich das so mache, das stimmt nicht. Wenn ich die Programme lese, dann ist es radikal und es ist extremistisch. Und wenn Frau Pfefferkorn vorher die klare Haltung angesprochen hat, die man haben muss, indem man täglich einen Artikel des Grundgesetzes liest, das in wenigen Tagen seinen 77. Geburtstag feiert. Mir imponiert die klare Haltung der Kirchen, wenn es darum geht, wie eine rote Linie ausschaut, wie ob sie die jetzt als Brandmauer oder sonst wie bezeichnen. Die Kirche sagt, völkischer Nationalismus und Christentum ist unvereinbar. Deswegen sagt zum Beispiel die katholische Kirche, wer AfD-Funktionär ist, kann nicht haupt- oder ehrenamtlich in unserer Kirche arbeiten. Das ist eine klare Haltung, darüber kann man streiten, aber diese klare Haltung wünsche ich mir von den demokratischen Parteien auch.
1: Herr Magie, wie Umgang?
4: Also, was mich bei der ganzen Diskussion ein bisschen wundert, ist, dass niemand zu merken scheint, dass wir im Moment das Sterben des Parteiensystems, des deutschen Parteiensystems erleben, wie wir es kannten. Das ist so ein bisschen wie mit dem Wahltimmy, den kann man aufs Meer wieder rausschleppen, er wird trotzdem untergehen. Deswegen halte ich die Diskussion nur über die AfD wirklich für verkürzt. Die Brandmauer führt dazu, dass Parteien zusammengespannt werden zum Regieren, die nicht zusammenpassen. Das wiederum führt zu einer maximalen Frustration, die wiederum dazu führt, dass die AfD immer weiter ansteigt. Das heißt, das Parteiensystem tatsächlich, wie wir es gewohnt sind, glaube ich, wird früher oder

0: später auseinanderfallen, weil es keine Problemlösungskompetenz mehr auf die Straße bringt. Und dann werden sich wahrscheinlich neue Parteien herausbilden. Und das ist ja genau das, was wir in Europa auch erleben die ganze Zeit. Schauen Sie nach Ungarn, da hat eben eine Partei gewonnen, die ist gerade mal 2 Jahre alt. Schauen Sie nach Frankreich, da bilden sich ständig neue Parteien, die sogar in Regierungsverantwortung kommen. Warum soll das denn in Deutschland nicht passieren? Also wir hängen hier sozusagen einem politischen Stabilitätsversprechen durch die Parteien an, das meines Erachtens überhaupt nicht mehr gegeben ist.
1: Ich tue mich ein bisschen schwer, Herr Kollege, wenn wir sagen, da spannen wir Parteien zusammen, die absolut nicht miteinander können.
0: Aber gucken Sie doch das Ergebnis an,
1: Herr Prantl. Ich denke, demokratische Parteien müssen sich bemühen, miteinander zu können.
0: Ja, was Sie denken, das mag, das ist das eine. Was Sie tun, ist aber das andere,
1: Herr Prantl. Das lernen Sie vielleicht gerade. Ja. Wenn Sie meinen, und das muss ich daraus folgern, es ist besser, wenn sich Rechtsextreme und Rechtsaußenparteien mit einer demokratischen Partei zusammentun.
0: Entweder Sie verstehen mich nicht, oder Sie wollen mich nicht verstehen. Beides würde nicht für Sie sprechen.
2: Aber Herr Brandl, es wollen ja gerade auch die Union und die SPD ja eben, Sie sagen, die müssen das können, die demokratischen Parteien. Das würde wahrscheinlich ja jeder bejahen, aber sie tun es ja gerade nicht.
1: Sie versprechen jeden Tag, es zu tun. Und ich hoffe mir immer noch, dass es gelingt, weil Sie wissen, dass es ansonsten für Sie beide schlecht ausgeht.
3: Da sind wir wieder beim Unternehmertum. Nämlich die Wirtschaft darf auch klar adressieren, was sie denn von 2 Parteien in Regierungsverantwortung erwartet. Nämlich gut regieren und nicht skandalisieren.
2: Was Sie jetzt gerade aber dieser Appell bisher jetzt noch verhallt ist. Herr Rödder, ganz kurz, wir haben nur noch eine halbe Minute.
4: Die Demokratie lebt vom Wechsel der Regierungen. Wir erleben in Deutschland seit 20 Jahren zentristische Regierungen, die sich mittlerweile nicht mehr einigen können. Und der friedliche Regierungswechsel als Essenz der Demokratie geht uns mittlerweile verloren. Und dann dürfen wir uns nicht wundern, wenn wir ein Problem mit der Demokratie haben. Nur mit Appellen an eine politische Mitte ist es nicht getan. Wir brauchen Wettbewerb und der ist momentan stillgestellt durch eine Regierung, die sich gegenseitig blockiert.
2: Gut, wir werden an der Stelle jetzt einen Break machen. Das Thema bleibt uns wie Regierungskoalitionspolitik, Wahlen und auch natürlich die AfD weiterhin erhalten. Ich bedanke mich bei Silvia Pfefferkorn, bei Andreas Rötter, zugeschaltet aus Zürich, bei Alexander Marquis und bei Herbert Prantl. Bleiben Sie bei uns.
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6: Einen guten Abend, ich freue mich, dass Sie zuschauen. Wir fassen diesen Nachrichtentag noch einmal für Sie zusammen, bringen Sie noch einmal auf den neuesten Stand und zwar mit diesen Themen. Putin in Peking. China und Russland wollen ihre strategische Partnerschaft stärken. Diplomatie statt Militärschlag. Zeichnet sich eine Lösung im Iran-Konflikt ab? Und demonstrative Einigkeit. Kanzler Merz bei der SPD-Fraktion. Ja, wie das gelaufen ist, darüber gleich mehr in dieser Sendung. Aber wir starten in Peking, wo Russlands Präsident Putin zu einem 2-tägigen Besuch eingetroffen ist. Zusammen mit Chinas Präsident Xi will er über Energiefragen und die wirtschaftliche Zusammenarbeit beider Länder sprechen. Ein Arbeitstreffen zwischen Xi und Putin und das nur wenige Tage, nachdem US-Präsident Trump in Peking war.
7: Wieder Besuch in Peking, Russlands Präsident Putin, kurz nach US-Präsident Trump. Der war nach 9 Jahren wieder da, Putin ist dagegen fast schon Dauergast. Roter Teppich, Empfang zwar nur vom Außenminister, dafür Unterbringung im Staatsgästehaus, gegenseitige Grußbotschaften schon vorab. Ich bin überzeugt, dass unsere freundschaftlichen Verbindungen uns ermöglichen, unsere kühnsten Pläne für die Zukunft zum Leben zu erwecken. Unter der Führung von Präsident Xi Jinping und Putin wird die Freundschaft zwischen China und Russland in den Herzen der Menschen verankert. Die Jugend beider Länder wird sich enthusiastisch die Hände reichen. Das kann so aussehen: Kinder aus Russland und China auf einer Parade zum Weltkriegsende in Wladiwostok. Die Stadt war zu Kaiserzeit noch chinesisch. Alte Gebietsstreitigkeiten sind aber beiseite gelegt. Die beiden Länder eint nun, dass sie sich einer Vormachtstellung der USA entgegenstellen. Dabei ist Russland wirtschaftlich angeschlagen und darauf angewiesen, dass China Öl und Gas kauft, trotz westlicher Sanktionen wegen des Ukraine-Kriegs. Moskau will deshalb eine weitere Gaspipeline nach China bauen, Peking aber offenbar die Preise für Lieferungen drücken. Waffen liefert China offiziell nicht an Russland, aber Hightech-Bauteile, die Moskau dringend zum Waffenbau braucht.
6: Mir zugeschaltet ist Ming Shi, Publizist und China-Kenner. Grüße Sie sehr herzlich.
5: Ich grüße Sie.
6: Also heute ein Treffen, heute und morgen muss man sagen, zwischen Russland und China. Was erwarten Sie von diesem Treffen?
5: Das muss man von zwei verschiedenen Seiten sehen. Von der russischen Seite mehr als die Hälfte des russischen Kabinetts ist mit Putin in China. 5 stellvertretende Ministerpräsidenten, 8 Minister.
8: Um 23 Uhr mit Constanze Semidey. Die USA wollen in den kommenden Jahren weitere Truppen aus Europa abziehen und anders als geplant vorerst keine weitreichenden Mittelstreckenwaffen in Deutschland stationieren. Das hat der oberste NATO-Kommandeur US-General Grinkewitsch bei einem Treffen mit führenden Militärs in Brüssel angekündigt. Aus der Nachrichtenredaktion Gisela Former.
9: Einen konkreten Zeitplan nannte Grinkewitsch nicht, betonte aber, dass die Alliierten ausreichend Zeit bekämen, um die wegfallenden amerikanischen Streitkräfte durch eigene Einheiten zu ersetzen. Aktuell haben die USA etwa 80.000 Soldaten in Europa stationiert. Präsident Trump hatte vor einiger Zeit angekündigt, mindestens 5.000 Soldaten aus Deutschland abzuziehen. Die EU hat sich am Abend bereits auf Maßnahmen geeinigt, um ihre Verteidigungsfähigkeit zu erhöhen. So sollen Genehmigungsverfahren für militärische Projekte schneller werden und die Mitgliedstaaten sollen dafür leichter an Geld kommen.
8: Die Finanzminister führender Industriestaaten fordern eine Öffnung der Straße von Hormus. Zum Abschluss ihres Treffens in Paris erklärten die G7-Finanzminister, der Konflikt im Nahen Osten bremse Wachstum, schüre Inflation und setze die Lieferketten für Energie, Nahrungsmittel und Düngemittel unter Druck. Sehr bald könnten 50 Millionen Menschen von einer Nahrungsmittelkrise betroffen sein, warnte der französische Finanzminister Lescure. Ein Arzt, der sich im Kongo mit dem Ebola-Virus infiziert hat, soll in der Berliner Charité behandelt werden. Das bestätigte das Bundesgesundheitsministerium. Demnach haben die USA Deutschland um Hilfe gebeten. Aus Berlin Dietrich Karmeurer.
10: Als Grund nennt das Ministerium auch die vergleichsweise kurze Flugzeit. Der Patient wird aus dem Kongo nach Berlin verlegt. Ein Spezialflugzeug übernimmt den Transport unter strengen Schutzvorkehrungen. Nach der Landung bringt ein spezieller Infektionsrettungswagen den Patienten direkt in die Klinik. Dort erfolgt die Behandlung auf einer Sonderisolierstation. Sie arbeitet vollständig abgeschirmt vom übrigen Krankenhausbetrieb. Das Personal trägt geschlossene Schutzkleidung mit eigener Atemversorgung. Das Bundesgesundheitsministerium betont, für die Bevölkerung bestehe kein Risiko.
8: In Deutschland sind vergangenes Jahr mehr als 15.000 Verstöße gegen den Jugendschutz im Internet registriert worden. Das zeigt der Jahresbericht eines gemeinsamen Kompetenzzentrums von Bund und Ländern. Bei dem allergrößten Teil der Verstöße handelte es sich demnach um Fälle sexualisierter Gewalt. In mehr als 95% der Fälle gelang es, die Inhalte entfernen zu lassen. Das waren die Nachrichten. Das Wetter in Deutschland. In der Nacht meist trocken, etwas Regen, Tiefstwerte 13 bis 7 Grad. Morgen dichte Wolken, immer wieder Schauer, später trockener, 16 Grad in den Mittelgebirgen, 22 Grad am Oberrhein. Am Donnerstag im Nordosten Schauer und Gewitter, nach Südwesten wird es freundlicher, bei 17 bis 27 Grad. Es ist 23 Uhr und 3.
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12: Die A1 Bremen Richtung Hamburg zwischen Maschener Kreuz und Harburg 3 Kilometer stockender Verkehr. Die A1 Bremen Richtung Hamburg ist zwischen Harburg und Stillhorn wegen Bauarbeiten bis 5 Uhr gesperrt. Die Umleitung führt über die U83. Die A9 München Richtung Nürnberg ist zwischen Manching und Ingolstadt Süd nach einem Unfall bis voraussichtlich Mitternacht gesperrt. Die A39 Salzgitter Richtung Braunschweig ist zwischen Salzgitter Lebenstedt Süd und Wartenstedt wegen einer Nachtbaustelle bis 5 Uhr früh gesperrt. Die Umleitung führt über die U79. Die A71 Suhl Richtung Erfurt ist zwischen Oberhof und Gräfenroda wegen Tunnelwartungsarbeiten bis 6 Uhr gesperrt. Und die A659 Viernheim Richtung Weinheim ist im Kreuz Weinheim wegen einer Baustelle bis 5 Uhr gesperrt. Eine Umleitung ist eingerichtet. Und die letzte Meldung für den Augenblick. Die A861 Dreieck Hochrhein Schweiz ist im Nollinger Bergtunnel wegen einer Nachtbaustelle bis Freitag jeweils zwischen 20 Uhr und 5 Uhr gesperrt. Weiterhin gute Fahrt und kommen Sie sicher an Ihr Ziel, wo auch immer Sie sich gerade befinden.
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12: Mit Maja Weber am Mikrofon aus dem NDR-Infostudio in Hamburg. Herzlich willkommen.
13: Zu Beginn dieser Stunde schauen wir auf den deutschen Wald.

0: groß. Dieser Bezug auf historische Vegetationszustände, der trägt uns nicht in die Zukunft. Oder um es mal vielleicht in ein Bild auszudrücken, wenn man Auto fährt, bringt der Blick alleine in den Rückspiegel wenig, dann wird man sicherlich irgendwann auf ein Hindernis stoßen, sondern man muss durch die Frontscheibe schauen, um in die Zukunft hineinzukommen. Und dieser Konservierungsansatz oder restaurationsromantische Ansätze sind da sicherlich nicht zielführend, denn Wälder sind eben keine Freilichtmuseen. Und wenn wir es mit einem dynamischen Klimawandel zu tun haben, dann hilft uns kein Regelwerk der Statik in solch einem System von permanenter Dynamik.
1: Frau Seeling, wir haben ja schon über das Klima gesprochen, wir haben auch schon über Schädlinge gesprochen. Ich würde gern noch einen dritten Aspekt mit reinbringen. Wie groß sehen Sie denn die Gefahr durch Waldbrände, die ja Jahr für Jahr im In- und Ausland wirklich große Flächen Wald vernichten?
0: Die Gefahr ist schon da, nur ich glaube, wir sollten sie jetzt nicht überinterpretieren, diese Gefahr. Wenn man die absoluten Flächengrößen anschaut, dann sind es insgesamt nicht so große Flächen. In der medialen Darstellung ist es natürlich, insbesondere wenn es in Siedlungsnähe ist, dann schon von höherer Relevanz. Aber wenn wir die Gesamtfläche der geschädigten Bestände durch die Dürrejahre 2018 bis 20 und die Fläche der Risikobestände anschauen, dann sind diese Flächen deutlich, deutlich größer als die Flächen, die von Waldbränden geschädigt worden sind. Das ist sozusagen der Befund für Deutschland. Das sieht, glaube ich, in anderen europäischen Ländern, in Spanien, in Portugal, in Südfrankreich nochmal anders aus. Da ist sicherlich die Waldbrandgefahr deutlich größer. Aber für Deutschland würde ich sagen, es ist ein Punkt, den wir nicht aus dem Blick verlieren sollten. Aber was sozusagen die vom Klimawandel geschädigten Bestände in ihrer massiven Flächenausdehnung angeht, sind die Waldbrandflächen da etwas weiter unterzuordnen.
2: Soweit die Hauptgeschäftsführerin des Waldeigentümerverbandes AGDW, Irene Seeling, im Gespräch mit meinem NDR-Kollegen Andreas Sperling.

0: Die Zeit, es ist 23.15 Uhr.
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0: Vor fast 30 Jahren haben Bund, Länder und Landesmedienanstalten die Plattform jugendschutz.net ins Leben gerufen. Die Teams recherchieren eigenständig, welche Gefahren und Risiken es für Jugendliche im Netz gibt. Die Zahl der Verstöße ist nach wie vor hoch. Jetzt hat Bundesfamilienministerin Karin Prien den aktuellen Jahresbericht vorgestellt. Da geht es auch um eine neue Gefahrenquelle, nämlich die künstliche Intelligenz. Birte Sönnigsen über Jugendschutz und die KI als Brandbeschleuniger.
2: Egal ob TikTok, YouTube, Spotify, Snapchat oder Discord, die Plattformen tun aus Sicht der Jugendschützer nicht genug, um Kinder und Jugendliche im Netz zu schützen. Daran hat sich im vergangenen Jahr kaum etwas geändert, weiß auch CDU-Bundesfamilienministerin Karin Prien. Für sie zeigen die Zahlen
3: die aus meiner Sicht nach wie vor erschreckende Realität, mit der Kinder und Jugendliche in unserem Land heute weitgehend schutzlos konfrontiert sind.
2: Die Organisation jugendschutz.net hat im vergangenen Jahr rund 15.000 Verstöße gegen Jugendschutzbestimmungen registriert. In mehr als 90% der Fälle geht es um sexualisierte Gewalt. Auch Hass, Cybermobbing und extremistische Inhalte bleiben aus Sicht der Jugendschützer ein zentrales Problem. Häufig wird dabei auch die Unsicherheit von Jugendlichen ausgenutzt. Als Beispiel nennt Stefan Glaser, der Leiter von jugendschutz.net, die sogenannte Manosphere.
4: Sie fußt auf Hass- und Gewaltfantasien gegen Frauen, die bis zum Femizid reichen.
2: Influencer aus diesem Bereich versuchen, Nähe zu jungen Nutzern aufzubauen und verbreiten ihre Botschaften. Dazu gehören auch Gewaltfantasien und die Überschreitung von sexuellen Grenzen.
4: Für männliche Jugendliche bergen viele der Angebote attraktive Momente. Coolen Protagonisten werden zu Idolen. Die Sichtweise von männlicher Dominanz stärkt das eigene Selbstbewusstsein. Wir sehen hier auch eine Schnittstelle zu extremistischen Szenen.
2: Die Gefahren werden auch durch künstliche Intelligenz größer. Kinder und Jugendliche kommen immer häufiger in Kontakt mit Bots und KI-Profilen, ohne diese als solche zu erkennen. Teilweise werde ihnen durch

0: durch die Profile ein Perfektionsdruck vermittelt, sagt Stefan Glaser von Jugendschutz.net. Zum Beispiel durch Fitness-Influencerinnen, die mit KI erstellt wurden.
1: Die, wenn man so will, übernatürlich schöne Körper präsentieren und damit eben auch Makellosigkeit als erstrebenswertes Ideal propagieren.
0: Die Jugendschützer kritisieren, dass die Plattformen kaum problematische Inhalte löschen, wenn Nutzer sie melden. YouTube macht das laut Bericht in nur 2% der Fälle. Sobald Organisationen wie Jugendschutz.net solche Beiträge dann melden, löschten die Plattformen deutlich häufiger, sagt Eva-Maria Sommer von der Kommission für Jugendmedienschutz.
2: Ich kann daher nur vermuten, dass es bei einzelnen Diensten mehr am fehlenden Wollen als am fehlenden Können liegt. Denn ehrlich gesagt, wenn wir alle diese Inhalte massenhaft detektieren und melden können, dann stellen wir uns schon die Frage, warum die Anbieter hier selbst nicht mehr tun.
0: Auch Familienministerin Prien will YouTube, Meta, TikTok und Co. mehr in die Pflicht nehmen.
3: Es ist nicht Schuld des einzelnen Kindes, in Kontakt zu kommen mit sexueller Gewalt oder mit politischem Extremismus, sondern es ist Verantwortung der Plattform und die Verantwortlichen müssen dafür auch Verantwortung übernehmen.
0: Prien hat schon häufig kritisiert, dass sich digitale Plattformen nicht an geltende Gesetze halten und häufig trotzdem keine Konsequenzen fürchten müssen. In der Debatte um ein mögliches Social-Media-Verbot für Kinder hat Prien in der Vergangenheit deutlich gemacht, dass sie sich strengere Altersgrenzen für Social Media vorstellen kann. Sie will aber das Ergebnis einer Expertenkommission abwarten.
3: Es wird nicht die eine Lösung geben. Es wird nicht das eine Verbot sein, das das Problem löst, sondern wir brauchen klare Regeln, starke Aufsicht, europäische Durchsetzungskraft, jedenfalls wenn Sie mich fragen. Und wir brauchen deutlich mehr Bildung und Prävention.
0: Im Juni soll die Expertenkommission der Bundesregierung Vorschläge machen, wie Kinder im Netz besser geschützt werden können. Darin soll es dann auch um ein mögliches Social-Media-Verbot gehen.
4: Ein Bericht von Birte Sönnigsen. Wir schauen auf einen ganz anderen Kontinent, nach Afrika. Der aktuelle Ebola-Ausbruch betrifft inzwischen mehrere zentralafrikanische Staaten. Schon vor Jahren gab es dort Ausbrüche dieser schweren Krankheit mit hunderten Toten. Aktuell könnte es noch schlimmer werden, denn die Variante, die sich im Moment in Uganda und der Demokratischen Republik Kongo ausbreitet, ist besonders tödlich. Es gibt keinen Impfstoff und keine wirksame Therapie. Mehr als 130 Menschen sind schon gestorben. Der Generaldirektor der Weltgesundheitsorganisation ist tief besorgt.
5: I'm deeply concerned about the scale and the speed of the epidemic.
6: Er sei tief besorgt über das Ausmaß und die Geschwindigkeit der Epidemie, so WHO-Generaldirektor Tedros in Genf. Bereits am Sonntag hat er deshalb einen internationalen Gesundheitsnotstand ausgerufen. Zum ersten Mal in der WHO-Geschichte, also noch vor der Tagung des Notfallkomitees. Die Gruppe unabhängiger Expertinnen und Experten wird nun über das weitere Vorgehen beraten. Eines ist klar, die Zeit drängt. An Anstia ist für die Weltgesundheitsorganisation im Epizentrum des Ebola-Ausbruchs der Provinz Ituri im Nordosten der Demokratischen Republik Kongo. Abwarten ist keine Option, sagt sie. Wir handeln jetzt so schnell wie möglich, um die Übertragungsketten zu stoppen. So werden wir diese Epidemie besiegen und eingrenzen, bevor sie sich noch weiter ausbreitet. Bislang hat das kongolesische Gesundheitsministerium mehr als 500 Verdachtsfälle gemeldet. Mehr als 130 Menschen sind vermutlich an dem Virus gestorben. Auch aus anderen Regionen und dem Nachbarland Uganda werden neue Verdachtsfälle gemeldet. Besonders wichtig sei es nun, bei Verdacht auf eine Infektion die Menschen schneller testen zu können, so an Anstia. Momentan können wir nur 6 Tests pro Stunde durchführen. Wir erwarten morgen die Lieferung eines weiteren Geräts, mit dem dann viel, viel mehr Tests möglich sind. Ab dann werden wir stündlich 96 Menschen auf das Virus testen können. Die Arbeit von WHO und Hilfsorganisationen wird auch dadurch erschwert, dass einige Regionen des Epidemiegebiets nur schwer zugänglich sind. Die humanitäre Lage ist ohnehin schon prekär. Bewaffnete Gruppen treiben Hunderttausende Menschen in die Flucht. Es gibt unaufhörliche Bevölkerungsbewegungen, aktuell mehr als 1 Million Vertriebene. Zahlreiche Gesundheitseinrichtungen wurden geplündert und angegriffen. Es gibt also eklatante Verstöße gegen das humanitäre Völkerrecht. Und nun haben wir in einer ohnehin schon so schwierigen Lage zusätzlich noch diese Epidemie.
7: Et donc, dans une situation qui est déjà tellement fragile, maintenant, nous avons en plus cette épidémie.
6: Für den Ausbruch ist eine seltene Variante des Ebola-Virus verantwortlich, die Bundibugyo-Variante, für die es keinen spezifischen Impfstoff und auch keine Behandlungsmethoden gibt.
7: We are also at the international level looking at what candidate vaccines or treatment are available and if any could be of use in this outbreak.
6: Die Weltgesundheitsorganisation werde nun unter anderem prüfen, so WHO-Expertin Anne-Ancien, ob eventuell existierende Impfstoffe oder Medikamente bei der Eindämmung dieser Epidemie helfen könnten.
4: Sie hörten einen Bericht von Katrin Hondl aus Zentralafrika zum Ebola-Ausbruch. Vielen kleineren Orten auf dem Land, wir schauen in die Region, droht das Aussterben. Also setzen Sie auf Angriff und testen Ideen, um gegen das Schrumpfen Ihrer Bevölkerung vorzugehen. In Deutschland ist das Beispiel Eisenhüttenstadt in Brandenburg gerade aktuell. Schon zum zweiten Mal hat die Stadt Menschen zum Probewohnen eingeladen. Alina Pröckel hat die Probewohnerin Angelina Heinrich getroffen und ihr einen Besuch abgestattet.
8: Ich stand dann so am Bahnhof und da war gegenüber ein schon zerfallenes Haus und da habe ich so gedacht, oha, oh, das wird interessant, das ist abenteuerlich.
9: Das waren die ersten Momente in der neuen Wahlheimat der 67-jährigen Angelina Heidrich. Aber
8: dann kam der Bus und fuhr mich in die Stadt rein.
9: Und alles änderte sich. Der versteckte Charme der Stadt an der Oder, der zeigt sich, wenn man sich drauf einlässt. Und das hat Angelina Heidrich gemacht. Sie wollte aus Bonn zurück ins Berliner Umland. Das Probewohnen in Eisenhüttenstadt, das hat es möglich gemacht. Beworben haben sich in der schon zweiten Runde mehr als 300 Leute, um insgesamt 4 Wochen auszuprobieren, ob sie sich ein Leben in der Stadt vorstellen können. Die Wohnung ist für sie in der Zeit kostenlos. Angelina Heidrich ist begeistert.
8: Die Wohnung ist fantastisch. Die ist sehr, sehr gut gelegen, weil das so zentral ist. Wunderbar, ich kann hier auf die Lindenallee rausgucken. Also es ist alles da, was man zum guten Leben und Wohnen hier braucht.
9: So wie es mit Probewohnerin Angelina Heidrich läuft, so wünscht sich die Stadt natürlich ihren Zuwachs. Bürgermeister Marco Henkel beschreibt als zentrales Problem der schrumpfenden Bevölkerung die Alterspyramide. Zu wenig Nachwuchs und viele ältere Bewohner. Mit dem Probewohnen soll Abhilfe geschaffen werden.
10: Wir haben es ja im letzten Jahr gesehen mit einem riesen Andrang. Und im Nachgang sind ja auch Leute nach Eisenhüttenstadt gezogen, die hier nicht zum Probewohnen ausgesucht wurden, aber sich trotzdem beworben haben. Ich finde, da sprechen die Zahlen schon für sich. Also im Endeffekt reden wir über 10 Mietverträge. Ich finde, das ist schon viel und das spricht sich herum. Von daher hat es mit einem Marketing-Gag oder so nichts zu tun. Ich finde es sehr gut, ein sehr, sehr umfassendes Projekt. Aber dementsprechend gut ist auch, finde ich, die Resonanz. Also es lohnt sich. Und es ist gut für Eisenhüttenstadt, weil wir nach außen wieder sichtbar werden.
9: Los ging es letzte Woche. Jetzt haben die Probewohner 3 weitere Wochen, um sich zu überlegen, sehe ich meine Zukunft in Eisenhüttenstadt?
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12: Mit Marcel Stober. Und da ist er wieder. Manuel Neuer fährt wohl doch als deutsche Nummer 1 zur Fußball-WM. Oliver Baumann war zwar eigentlich deutscher Torhüter und hat auch in den Quali-Spielen gespielt, nun aber sagen übereinstimmende Medienberichte, Neuer macht's nochmal und Baumann habe sich mit der Nummer 2 abgefunden. Das alles ist noch nicht offiziell, aber wohl doch schon so spruchreif, dass es schon zahlreiche Reaktionen darauf gibt. Die hat Lars Bente mal zusammengefasst.
13: Es haben sich natürlich schon einige Experten zu Wort gemeldet, wie zum Beispiel Rekordnationalspieler Matthäus, der die Entscheidung zwar sportlich nachvollziehen könnte, weil Neuer ja selbst mit 40 Jahren noch zu den Besten der Welt gehöre. Er kritisiert aber die Art und Weise der Kommunikation und auch den kurzfristigen Zeitpunkt dieses womöglichen Wechsels. Das sorge alles für unnötige Diskussionen. Da Nagelsmann selbst ja vorher ziemlich deutlich Baumann den Rücken gestärkt und eigentlich keine Baustelle auf der Torwartposition gesehen hatte. Ja, 2 Ex-Nationaltorhüter, die haben sich auch geäußert. Oliver Kahn, der spricht von einer abenteuerlichen Entscheidung so kurz vor der WM. Und Jens Lehmann, der nennt den Torwartwechsel einen klaren Vertrauensbruch gegenüber Baumann. Und so etwas würde, wenn es sich denn bestätigt, laut Lehmann, auch für viel Unruhe im gesamten DFB-Team sorgen.
12: Ganz offiziell bekannt gegeben soll der Kader am Donnerstag werden. Der FC Arsenal ist zum 14. Mal englischer Meister. Nachdem man in den letzten 3 Spielzeiten Zweiter wurde, darf man nach 22 Jahren mal wieder diesen Titel feiern und das ohne gespielt zu haben. Aber Verfolger Manchester City patzte beim 1:1 in Bournemouth und kann die Londoner nicht mehr einholen. Playoff-Zeit in der Basketball-Bundesliga. Im Viertelfinale braucht ein Team 3 Siege, um ins Halbfinale einzuziehen. Berlin hatte das erste Duell gegen Vechta verloren, das zweite innerhalb von 2 Tagen nun aber für sich entschieden. 90-85 der Endstand, 1-1 Ausgleich in der Serie. Für Vechta heißt das aber trotzdem, dass man bei den nächsten 2 Heimspielen das Halbfinale klar machen kann. Ich sag mal, das ist natürlich auch Vechtas Trainer Christian Held bekannt.
11: Natürlich fahren wir mit einem guten Spiel nach Hause. Ich glaube, wir müssen uns gut angucken, warum wir es heute nicht geschafft haben, die Würfe zu treffen. Und dann kommen wir mit Sicherheit ready am Freitag wieder raus.
12: 1-1 steht es also in der Serie bei Berlin gegen Vechta. Und die Bayern, die führen mit 2-0 gegen Trier. Denn auch das zweite Duell in eigener Halle haben sie am Abend für sich entschieden mit 92-65. Für den Tennisspieler Daniel Altmaier endete der Turniertag in Hamburg mit einem der größten Siege in seiner Karriere. Er schlug den hochfavorisierten US-Amerikaner Ben Shelton in 3 Sätzen. Danach war er im kurzen Gespräch bei unserer Reporterin Ina Kast.
14: Daniel Altmaier, die Nummer 6 der Tennis-Weltrangliste zu schlagen, wie fühlt es sich an?
15: Gut, war ein schwerer Kampf, sagen wir ein Comeback und freue mich natürlich, das zu gewinnen.
14: Wir wissen natürlich alle, dass Sie die Sandplätze dieser Welt lieben. Was macht den Sandplatz hier in Hamburg so besonders?
15: Schwer zu sagen. Ich glaube, ich habe in dem Jahr relativ viele Matches schon gespielt bei den Bedingungen, wenn es ein bisschen langsamer ist und der Ball nicht so hoch abspringt. Ich glaube, die Erfahrung jetzt aus den letzten Turnieren hat mir sehr geholfen.
14: Jetzt im Viertelfinale, welcher Faktor spielt das Publikum hier?
15: Einen positiven Faktor. Ich weiß gar nicht, gegen wen ich spiele. Ich hoffe, viele kommen und ich glaube, jetzt hat man einen Tag Pause, um dann Donnerstag wieder frisch zu sein.
12: Ja, und noch niemand weiß übrigens, wer der Viertelfinalgegner von Altmaier ist. Entweder Tommy Paul oder Thomas Martin Echeverry. Deren Partie wurde beim Stand von 1-1 unterbrochen. Deutschlands Justin Engel ist am Franzosen Hugo Humbert gescheitert. Im Tiebreak des dritten Satzes hat es dann doch nicht gereicht zum Weiterkommen. Der italienische Titelverteidiger Flavio Cobolli ist auch schon raus, verlor gleich seine Auftaktpartie gegen den Peruaner Buse. Beim Giro d'Italia fährt Topfavorit Jonas Vingegaard dem rosa Trikot des Gesamtführenden immer noch hinterher. Der dänische Radprofi erreichte im Einzelzeitfahren auf der 10. Etappe lediglich Platz 13. Filippo Ganna war auf den 42 Kilometern der Schnellste. Der Heidelberger Max Walscheid wurde Sechster, obwohl er schon früh dran war und noch auf nasser Straße fahren musste.
4: Das war der Sport in der ARD-Infonacht von Marcel Stober. Und gleich nach den Nachrichten um 23.30 Uhr geht es weiter mit einem spannenden Prozess gegen Amazon. Und zwar um die Frage, ob die Streaming-Werbung rechtens ist oder nicht. Mein Name ist Maja Weber. Bleiben Sie dran.

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1: Um 23.30 Uhr mit Olaf Knapp. Die USA werden in den nächsten Jahren weitere Truppen aus Europa abziehen. Das sagte der oberste NATO-Kommandeur US-General Grinkevich nach einem Treffen mit führenden Militärs in Brüssel. Den Verbündeten werde jedoch ausreichend Zeit eingeräumt, um die wegfallenden Streitkräfte durch eigene Einheiten zu ersetzen, so Grinkevich. Ein präziser Zeitplan oder genaue Zahlen wurden nicht vorgelegt. Die USA haben zurzeit etwa 80.000 Soldaten in Europa stationiert. US-Präsident Trump hatte erst vor kurzem angekündigt, 5.000 Soldaten aus Deutschland abzuziehen. Russlands Präsident Putin ist zu einem Besuch in China eingetroffen. Sein Flugzeug landete am Abend in Peking. Für morgen ist ein Treffen mit dem chinesischen Staatschef Xi geplant. Aus der Nachrichtenredaktion Astrid Rolle.
2: Bei dem Treffen soll es vor allem um den Ausbau der strategischen Partnerschaft zwischen China und Russland gehen. Das betrifft unter anderem den Handel. Weitere Themen dürften auch der Ukraine-Krieg sowie der Nahostkonflikt sein. Putins Besuch in China sorgt auch deshalb für Aufmerksamkeit, weil Xi erst in der vergangenen Woche mit US-Präsident Trump in Peking zusammengekommen war. Trump war dort feierlich empfangen worden. Viele Handelskonflikte und geopolitische Spannungen zwischen den USA und China blieben aber ungelöst.
1: Angesichts hoher Düngerpreise infolge des Iran-Kriegs will die EU-Kommission zusätzliche Hilfen an Bauern zahlen. Damit sollen Ernteausfälle und höhere Lebensmittelpreise abgewendet werden. EU-Agrarkommissar Hansen versprach gezielte Hilfen aus einer Notfallreserve. Die Kommission wolle außerdem die Produktion von Alternativen zu herkömmlichen Düngemitteln fördern. Europa müsse selbst mehr produzieren und weniger von anderen abhängig sein. Das staatliche Förderprogramm für E-Autos ist mit großem Andrang gestartet. Kurz nach Freischaltung des Portals gingen nach Angaben des Bundesamts für Wirtschaft fast 2000 Anträge ein. Aus Berlin Jan Zimmermann.
3: Gefördert wird, wer sich ein E-Auto oder ein aufladbares Hybridfahrzeug kauft oder so ein Auto liest. Das Förderprogramm sieht vor, dass es für richtige E-Autos mehr Geld gibt als für die anderen. Das Ganze gilt rückwirkend für Neuzulassungen ab dem 1. Januar. Aber für Gebrauchtwagen gibt es kein Geld. Und man darf auch nicht so viel verdienen. Wer ein zu versteuerndes Jahreseinkommen von mehr als 80.000 Euro und keine Kinder hat, der geht leer aus. Familien dürfen etwas mehr verdienen.
1: Das Wetter in Deutschland. In der Nacht ist es meist trocken, später fällt etwas Regen, Tiefstwerte 13 bis 7 Grad. Morgen dann dichte Wolken und immer wieder Schauer, später trockene Phasen bei Höchstwerten von 16 Grad in den Mittelgebirgen bis 22 Grad am Oberrhein. Das waren die Nachrichten.
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4: Die A1 Bremen Richtung Hamburg ist zwischen Harburg und Stillhorn wegen Bauarbeiten bis 5 Uhr gesperrt. Die Umleitung führt über die U83. A1 Lübeck-Hamburg auf der Norderelbbrücke stockender Verkehr in beiden Richtungen. Die A9 München Richtung Nürnberg ist zwischen Manching und Ingolstadt Süd nach einem Unfall bis voraussichtlich 4 Uhr gesperrt. Die A39 Salzgitter Richtung Braunschweig ist zwischen Salzgitter-Lebenstedt Süd und Wartenstedt wegen einer Nachtbaustelle bis 5 Uhr früh gesperrt. Die Umleitung führt über die U79. Die A71 Suhl Richtung Erfurt ist zwischen Oberhof und Gräfenroda wegen Tunnelwartungsarbeiten bis 6 Uhr gesperrt. Die A659 Viernheim Richtung Weinheim ist im Kreuz Weinheim wegen einer Baustelle bis 5 Uhr gesperrt. Eine Umleitung ist eingerichtet. Und die letzte Meldung für den Augenblick. Die A861 Dreieck Hochrhein Schweiz ist im Nollinger Bergtunnel wegen einer Nachtbaustelle bis Freitag jeweils zwischen 20 Uhr und 5 Uhr gesperrt. Kommen Sie gut durch den Verkehr und sicher an Ihr Ziel. Gute Fahrt.
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4: Mit Maja Weber. Schön, dass Sie zuhören. Wer einen Streamingdienst abonniert und dafür zahlt, kann Filme und Serien ohne lästige Werbung schauen. Jedenfalls war das mal der Deal. Doch dann sind die Anbieter auf die Idee gekommen, dass man mit Werbung noch ein paar Euro mehr verdienen könnte. Und so den Gewinn des Unternehmens aufbessern. So machte es Amazon und genau um diese Praxis gab es Streit. Die Verbraucherzentralen reichten eine Sammelklage ein. Sie kritisieren, dass das zunächst werbefreie Angebot Anfang 2024 einfach so mit Werbespots versehen wurde. In München gab es jetzt den Prozessauftakt. Jonathan Schulenberger berichtet.
5: Die Kunden wunderten sich. Sie hatten Amazon Prime gebucht, inklusive Prime Video mit werbefreiem Streaming. Und plötzlich laufen Werbespots, wenn sie einen Film oder eine Serie schauen. Genau darum geht es gerade vor dem Bayerischen Obersten Landesgericht in München. Seit dem 5. Februar 2024 spielt Amazon bei Prime Video Werbung ein. Wer das nicht will, muss 2,99 Euro im Monat extra zahlen. Die Verbraucherzentrale Sachsen sagt, das ist unfair und rechtswidrig. Justiziar Michael Hummel.
6: Wir sind der Meinung, dass es unzulässig ist, in einem laufenden Vertrag eine Änderung vorzunehmen, dass man sagt, bisher war das werbefrei, aber nun gibt es deutlich mehr Werbung. Und wer das vermeiden möchte, der muss einen Zusatzbetrag zahlen. Wir sind der Meinung, Amazon hätte die Kunden vorher fragen müssen um Zustimmung und wenn die Kunden nicht zustimmen, den Vertrag beenden müssen.
5: Rund 220.000 Abonnentinnen und Abonnenten haben sich schon einer Sammelklage angeschlossen. Sie wollen zu viel gezahlte Abogebühren zurück. Nach Rechnung der Verbraucherzentrale inzwischen im Schnitt rund 80 Euro. Das Gericht sieht den Fall allerdings deutlich kritischer als die Verbraucherschützer. Laut Gerichtssprecher Tobias Dallmayr habe der Senat deutlich gemacht,
7: dass die Klage gerichtet auf Schadensersatz doch nennenswerte Hürden hat.
5: Es gebe erhebliche Probleme, ob die Klage überhaupt zulässig und ausreichend begründet sei. Vor allem zweifeln die Richter, ob in den Geschäftsbedingungen von Amazon überhaupt ein klares Versprechen für dauerhafte Werbefreiheit stand. Amazon selbst verteidigt sich. In einer schriftlichen Stellungnahme heißt es, man habe die Kundschaft über die neue Werbung bei Prime Video transparent, im Voraus und in Übereinstimmung mit geltendem Recht informiert. Die Verbraucherzentrale Sachsen ist von der Haltung des Gerichts enttäuscht.
6: Ja, also der Senat hat sich heute sehr klar positioniert, leider gegen unsere Rechtsauffassung. Also der Senat ist der Auffassung, dass bereits die erforderliche Gleichartigkeit der Ansprüche nicht vorliege. Das sehen wir natürlich anders, denn es ist ein Massengeschäft, was Amazon dort betreibt.
5: Aufgeben will die Verbraucherzentrale nicht, selbst wenn die Klage abgewiesen wird. Die Verbraucherschützer wollen dann vor den Bundesgerichtshof ziehen. Bis zum 9. Juni ist das Sammelregister noch geöffnet. Mitmachen können alle, die vor dem 5. Februar 2024 ein Prime-Abo hatten, egal ob sie die 2,99 € für Werbefreiheit zahlen oder jetzt Werbung in Kauf nehmen. Das Bayerische Oberste Landesgericht will am 17. Juli ein Urteil sprechen.
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4: Lange Jahre galten viele Regionalbahnstrecken als unwirtschaftlich und wurden deswegen stillgelegt. Dann kam die Verkehrswende mit weniger Auto und mehr Bahnverkehr und die lange gesperrten Regionalbahnstrecken wurden wieder attraktiver. Nachdem der Bund seine Finanzierung dafür verdoppelt hat, wecken die Bundesländer nun wieder vermehrt die lange vergessenen Strecken aus ihrem Dornröschenschlaf. Johannes Frevel zu einer neuen Studie.
8: In den vergangenen Jahrzehnten wurden rund 15.000 Kilometer Gleise, vor allem auf Nebenstrecken, geschlossen. Die Verkehrswende soll die Schiene jedoch nun gegenüber dem Auto stärken. Mittlerweile wurden unter dem Eindruck des Klimawandels die Wirtschaftlichkeitskriterien angepasst und der Bund stellt mehr Geld bereit. Eine Folge: bis 2035 könnten auf bundesweit schrittweise 900 Kilometern stillgelegter Regionalbahnstrecken wieder erste Züge fahren. Bis Mitte der 2030er Jahre dürften mehr als 50 Strecken reaktiviert werden, resümiert Dirk Pflege vom Bahnverband Allianz pro Schiene, das Ergebnis seiner aktuellen Studie.
9: Es gibt endlich mal eine erfreuliche Nachricht für den Bahnverkehr in Deutschland. Die Reaktivierung von Schienenstrecken nimmt Tempo auf, nimmt Fahrt auf. Nach einem völligen Stillstand im Jahre 2023 haben wir eine Aufwärtsentwicklung und das macht Mut und Hoffnung.
8: Die meisten Vorhaben wieder recht bald Züge auf alten Regionalbahnstrecken fahren zu lassen, gibt es in Niedersachsen, Nordrhein-Westfalen und Bayern, in den nächsten 10 Jahren auch in Rheinland-Pfalz und Baden-Württemberg. Schlusslicht ist demnach Thüringen. Holger Krawinkel ist Reaktivierungsexperte der Allianz pro Schiene. Er nennt einige Beispiele, wo sich etwas bewegt.
10: Ja, ganz schwierig war zum Beispiel in Schleswig-Holstein die Reaktivierung der Gesamtstrecke von Kiel nach Schönberg, Schönberger Strand. Das ist jetzt schon über 10 Jahre im Gange und es werden jetzt Stück für Stück die letzten Abschnitte reaktiviert. Man hat in Niedersachsen lange Strecken und sehr gut ist jetzt, dass die Strecke Lüneburg-Soltau reaktiviert wird. Vorbildlich die Reaktivierung Bentheimer Eisenbahn bis in die Niederlande hinein, sodass da wieder internationaler Verkehr möglich sein wird. Und Aurich, eine der größten Städte ohne Zugverkehr, soll wieder angeschlossen werden.
8: Wirtschaftlicher Motor hinter der Renaissance der Regionalbahnstrecken im Dornröschenschlaf ist der Bund. Er bezahlt den größten Teil der Baukosten. Länder und Kommunen können ihre Verkehrsprojekte deshalb einfacher finanzieren.
9: Die entscheidende Änderung war wahrscheinlich die Aufstockung der Mittel beim Gemeindeverkehrsfinanzierungsgesetz. Das ist das Programm, das vom Bund finanziert wird, mit dem die Länder und die Landkreise die Strecken reaktivieren können. Das ist aufgestockt worden von 1 Milliarde Euro auf 2 Milliarden Euro. Und das hat diesen Beschleunigungsgang maßgeblich verursacht.
8: Das Förderprogramm reicht aber nicht, ist weitgehend ausgebucht. Gebremst wird die Wiederbelebung alter Regionalbahnstrecken auch von einer anderen Regelung. Den laufenden Bahnbetrieb müssen die Länder selbst finanzieren und deren Kassen sind meist nicht gut gefüllt.
4: Mathematik ist für viele Schülerinnen und Schüler kein Lieblingsfach. In Hessen haben die 9. Klassen im Bundesvergleich zuletzt ziemlich schwach abgeschnitten. Damit sich das ändert, setzt das hessische Kultusministerium ein neues Lernsystem für Schulen ein. Eine digitale Plattform, die für alle Schulformen von der 3. bis zur 13. Klasse geeignet sein soll. Nikolaus Busch-Schlüter hat das System in einer Schule in Rüsselsheim ausprobiert.
11: Wann überholt ein schnell fahrender E-Scooter einen langsamer fahrenden Scooter? Diese Frage versuchen die Schüler einer 8. Klasse der Sophie-Opel-Schule in Rüsselsheim zu beantworten, mit Hilfe des neuen Online-Lernsystems der Firma Betamax. Auf einem Tablet veranschaulicht ein Schieberegler in einem Koordinatensystem, an welcher Stelle die beiden Scooter aufeinandertreffen werden. Hennen und Nika finden die digitale Hilfestellung toll.
12: Ich finde, die App ist richtig gut, weil es zeigt uns auch immer, wenn wir was falsch machen, einen Lösungsweg. Und dadurch lernen wir auch immer mehr.
11: Seit 4 Wochen arbeitet die Schule in Rüsselsheim mit dem neuen Programm. Mit der App hätten die Schüler deutlich mehr Spaß, erzählt Mathelehrerin Büsra Taschci.
13: Das Schulbuch kennen Sie seit Jahren. Und das Schulbuch bietet viele Aufgaben, ja. Aber es interessiert die Kinder einfach viel mehr, wenn sie das am iPad bearbeiten können, am Laptop bearbeiten können oder zu Hause einfach auf dem Bett gerade ein paar Aufgaben lösen können. Und das motiviert sie einfach, weil sie sehen, dass Mathe gar nicht so schwer zugänglich ist.
11: Aktuell erfüllen in Deutschland laut einer Bildungsstudie nur 40% der Schüler und Schülerinnen bei mathematisch-naturwissenschaftlichen Fächern den Mindeststandard für den mittleren Bildungsabschluss. In Hessen liegt die Quote noch niedriger, bei nur 34%. Das will Hessens CDU-Kultusminister Armin Schwarz ändern mit dem neuen Lernsystem.
14: Ich bin fest davon überzeugt, dass Betamax ein wesentlicher Baustein für unsere Qualitätsoffensive Mathematik ist. Ziel ist es, Schülerinnen und Schüler und Lehrkräfte bestmöglich zu unterstützen, Lehrkräfte zu entlasten, damit sie sich noch individueller um einzelne Schülerinnen und Schüler kümmern können.
11: Seit dem 7. Mai können Schulen in Hessen die App auf einem Portal des Kultusministeriums beantragen. 170 hätten das schon getan. Das Land übernimmt die Kosten in Höhe von 10 Euro pro Kind pro Schuljahr. Schließlich habe Bildung in Hessen höchste Priorität, so der Minister. Diese Aussage macht den FDP-Bildungspolitiker Moritz Promny stutzig. Schließlich kürze das Land gleichzeitig bei Gesamtschulen und beim Schulfach Digitale Welt.
15: Die Software ist an sich gut, was aber das Problem ist, dass wir das nicht flächendeckend ausrollen. Wir brauchen für alle Schülerinnen und Schüler in Hessen so eine Versorgung mit einer entsprechenden Software. Aber das ist ja genau nicht der Fall. Denn die Landesregierung sagt, sie setzt auf die Kapazitäten, die vor Ort vorhanden sind. Und da haben sie ja mittlerweile auch schon gekürzt.
4: Nikolaus Busch-Schlüter berichtete über ein neues Mathe-Lernsystem aus Hessen.
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4: Russland war lange Zeit ein wichtiger Absatzmarkt für Unternehmen aus Deutschland. Zum Beispiel was Düngemittel angeht, aber auch Luxusartikel wie teure Weine oder Sekt. Seit dem russischen Großangriff auf die Ukraine 2022 ist das anders. Die EU verbietet mit Sanktionen das ganz große Geschäft. Das wollen aber wohl nicht alle Firmen aus der EU akzeptieren. Der lettische Zoll fängt regelmäßig Schmuggelware an der Grenze zu Russland ab. Durch Lettland führt eine der wichtigsten Schmuggelrouten. Unser Korrespondent Arne Bartram hat den Zoll dort bei der Arbeit begleitet und in Laderäume und Container schauen dürfen.
16: Ein Lkw-Fahrer öffnet die Tür zum Laderaum. Dahinter erscheinen stapelweise Kisten, auf denen der Name einer Prosecco-Marke steht. Das Ziel der Ware? Russland. Aber darf der Fahrer damit weiter? Das entscheidet Zöllner Igor Solovjevs.
17: Wir schauen jetzt nach, ob die Ladung auch wirklich dem entspricht, was in den Zolldokumenten angegeben wurde.
16: Der lettische Beamte schaut sich die Ware ganz genau an. Wird hier vielleicht versucht, etwas Verbotenes nach Russland zu schmuggeln?
17: Wir müssen auf viele Feinheiten achten. Teurer Alkohol wie eine Flasche 300 Euro Champagner zählt als Luxusgut. Das ist sanktioniert und dürfte nicht weiter nach Russland. Diese Flaschen hier kosten aber nur ein paar Euro.
16: Es sind Menschen wie Igor Solovjevs und seine Kollegen, die dafür sorgen, dass Europas Sanktionen gegen Russland auch wirklich umgesetzt werden. Wir sind am Grenzübergang Terehova, ganz im Osten von Lettland. Nur eine Schranke trennt die EU hier von Russland. Es ist die letzte Möglichkeit, um zu verhindern, dass es verbotene Luxuswaren, Kriegsgeräte oder Schwarzgeld in Putins Reich schaffen. Dabei nutzen die Zöllner zum Teil modernste Technik. Kommt ihnen die Ladung eines Lkw verdächtig vor, muss er durch einen riesigen Scanner fahren, um genau erkennen zu können, was drin ist, ohne ihn komplett entleeren zu müssen. Aber auch auf Spürhunde wird gesetzt. Zöllnerin Sanda Fjodorova lässt gerade ihre braune Labradorhündin Schafa an einem Lkw schnüffeln. Das Tier ist darauf spezialisiert, verstecktes Bargeld zu finden.
18: Es wird fast alles als Versteck genutzt. Hohlräume in der Verkleidung oder den Autospiegeln. Oder auch unter den Sitzen müssen wir genau hinsehen. Die Menschen kommen da zum Teil gar nicht richtig dran, um nachzusehen. Da helfen uns die Hunde sehr.
16: Die Arbeit an der Grenze hat sich durch den Ukraine-Krieg und die Sanktionen sehr verändert. Das abgekühlte Verhältnis zwischen dem Westen und Russland, es ist auch hier angekommen. Viel näher als ein paar Meter vor die letzte Grenzschranke geht auch der stellvertretende Chef der regionalen Zollverwaltung, Gunther Skokins, nicht mehr.
17: Vor dem Krieg war unsere Beziehung zur russischen Seite gut und sehr professionell. Wir haben auch Informationen ausgetauscht. Aber das wurde mit Kriegsbeginn eingestellt.
16: Früher standen bis zu 2000 Lkw vor dem Grenzübergang in der Schlange. Inzwischen sind es weniger als 200 Fahrzeuge, die täglich kontrolliert werden müssen. Die westlichen Sanktionen haben den Handel mit Russland deutlich schwerer gemacht. Deshalb versuchen manche Firmen, sie zu umgehen. Zöllner Gunther Skokins kennt die Tricks.
17: In den Zollpapieren steht dann zum Beispiel, dass die Fracht weiter bis nach Kasachstan gefahren werden soll. Aber in Wahrheit bleiben die Waren dann einfach in Russland. Wenn wir vermuten, dass das der Fall sein könnte, dann darf der Lkw nicht weiterfahren.
16: Im Schnitt erwischen sie hier zweimal pro Woche jemanden, der die Sanktionen umgehen will. Zum Beispiel 10.000 Schuss Munition versteckt in Werkzeugkisten. Oder Motorräder, die angeblich nur durch Russland nach Usbekistan geliefert werden sollten. Lettland greift besonders streng durch. Es war als Teil der Sowjetunion lange von Russland fremdbeherrscht und nimmt die Sanktionen deshalb sehr ernst. In der Hauptstadt Riga berät Anwalt Edgars Pastas viele europäische Unternehmen, die Probleme mit dem lettischen Zoll bekommen haben.
17: Es gab auch schon Firmen, die sich an uns gewandt und gesagt haben, in anderen Ländern wären wir damit durchgekommen. Und tatsächlich wurde bis vor kurzem das Umgehen der Sanktionen nicht in allen EU-Ländern als Straftat verfolgt. Aber hier im Baltikum sagen wir, es geht auch um unser Überleben.
16: Doch nicht immer stecke böse Absicht dahinter, meint er. Manche Unternehmen seien von den immer neuen Sanktionspaketen auch überfordert.
17: Sogar Toilettenpapier ist sanktioniert. Es gibt lange Listen, auf denen stehen manchmal nur vage Produktbeschreibungen. Oder es geht darum, wie viel etwas kosten darf oder für welchen Bereich das Produkt bestimmt ist. Also ob für Verbraucher oder für die Industrie.
16: Die vom Zoll beschlagnahmten Waren werden in Lagerhallen deponiert. Die staatliche Sicherstellungsbehörde muss inzwischen riesige Mengen unterbringen. Mitarbeiter Janis Nebars öffnet die Tür zu einem alten Backsteingebäude. Darin stapeln sich hunderte Säcke mit beschlagnahmtem Düngemittel neben hunderten Fässern Motoröl.
19: Chemikalien und Transport.
17: Im Moment lagern wir vor allem Chemikalien und Fahrzeugteile, aber auch Teppiche und teuren Wein. Das Spektrum wird immer größer, denn die Liste von sanktionierten Waren wächst von Jahr zu Jahr.
16: Was mit den Waren passiert, entscheidet ein Gericht. Im härtesten Fall werden die Eigentümer enteignet und der lettische Staat verkauft die Waren an legale Abnehmer. Janis Nebars.
17: Bisher wurden mehr als 3 Millionen Euro durch den Verkauf von beschlagnahmten Gütern eingenommen. Das Geld fließt in den Staatshaushalt. Wir haben aber erst etwa 20% der Waren verkauft. Der Großteil befindet sich noch in unseren Lagerhallen.
16: Zurück an der lettisch-russischen Grenze in Terehova. Zöllner Igor Solovjevs überprüft ein letztes Mal die Dokumente, das LKW mit Prosecco für Russland.
20: Unterstützung Ukraine.
17: Wir sehen das auch als Unterstützung für die Ukraine. Deshalb suchen wir mit doppelter Kraft nach sanktionierten Gütern und lassen sie nicht durch. Wir sind stolz, Europas Grenzen zu sichern.
16: Lkw-Fahrer Viktor Fjodorov darf weiter. Einmal die Woche fährt er über die Grenze, wie schon vor dem Ukraine-Krieg.
17: Für mich läuft alles normal weiter. Alkohol wird immer getrunken.
16: Europas Sanktionen gegen Russland. Wie wirksam sie am Ende wirklich sind, entscheidet vor allem der Einsatz der Menschen am äußersten Rand der EU, wie hier am Grenzübergang Terehova.
4: Kultur. Abgesehen von ein paar Ausnahmen kann man sich beim Regisseur Guy Ritchie eigentlich immer darauf verlassen, dass man in seinen Filmen launige Halunken, Glücksritter und Sprücheklopfer zu sehen bekommt. Mit seinem neuesten Film In the Grey, im Grauen also, begibt er sich in eine Welt, in der es beim Schuldeneintreiben nicht nur um Kleingeld geht, sondern um Millionen oder gar Milliardenbeiträge. Alexander Soyer stellt Guy Ritchies neuen Film vor.
21: 3, 2, 1. 3, 2, 1 und Action. Guy Ritchies In the Grey verschwendet keine Zeit mit großem Storygeplänkel oder den Vorgeschichten seiner Charaktere, sondern kommt direkt zur Sache. Schon in der ersten Szene sieht man, wie genau das, worum es hier geht, später im Film mal so richtig aus dem Ruder laufen wird für die von Isa Gonzalez gespielte High-Class-Schuldeneintreiberin Rachel.
22: Ich arbeite an der Grenze zwischen moralisch und unmoralisch. Zwischen schwarz und weiß. Ich agiere in der Grauzone.
21: Ein fieser, mörderischer und skrupelloser Multimilliardär und Despot namens Salazar will die 1 Milliarde Dollar, die er einer Bank schuldet, einfach nicht zurückzahlen. Drohungen und Mahnungen interessieren ihn nicht. Und da kommt Rachel ins Spiel, die sich mit ihrem Team auf genau solche Fälle spezialisiert hat.
22: Manny Salazar, nicht gerade der Typ, dem man 1 Milliarde Dollar leiht und erwartet, sie zurückzukriegen.
23: Denkst du, das kannst du?
22: Du weißt, dass ich das kann.
21: Mission Nummer 1, man muss Salazar, der sich auf seiner Insel umgeben von einer Privatarmee verschanzt hat, an den Verhandlungstisch locken.
22: Jetzt weiß ich, was Salazar hat und wo er es versteckt. Jetzt frieren meine Anwälte all sein Geld ein und er blutet finanziell aus.
21: Mission Nummer 2, wie kommt man auf diese Insel zu Salazar und mit ihm ins Gespräch und wie kommt man heil wieder nach Hause? Und da kommen Rachels treu ergebene Spezialisten fürs Grobe ins Spiel, Sid und Bronco, gespielt von Henry Cavill und Jake Gyllenhaal, die alles vorbereiten, falls irgendwas nicht nach Plan läuft.
24: Sollten Sie zubeißen, möchte ich, dass Sie dabei sämtliche Zähne verlieren. Also werden wir weiter und weiter üben.
25: Damit meint er, überlasst nichts dem Zufall.
24: Nutzt jede Sekunde.
25: Schmiert jedes Rad.
24: Checkt jeden Reifen.
25: Lernt jeden Millimeter kennen, bis diese Routen uns gehören.
21: Das alles hört sich natürlich erstmal recht abenteuerlich an und sieht auf der Leinwand nach frei erfundener Action-Fantasie aus. Ist aber so oder so ähnlich durchaus passiert, so Guy Ritchie. Die Story basiert ja tatsächlich auf einer wahren Geschichte, die mir erzählt wurde. Was mich am meisten daran fasziniert hat, war, dass ein Sicherheitsteam, das eigentlich nur zum Schutz einer Person da war, aus Langeweile und um sich die Zeit zu vertreiben, jede erdenkliche Fluchtmöglichkeit von einer Insel durchspielte, ohne überhaupt damit zu rechnen, dass es einen Grund für eine schnelle Flucht geben könnte. Also haben sie 3 Monate lang jeden Tag trainiert und als sie dann wirklich verschwinden mussten, waren alle überrascht, wie effizient sie waren.
1: Day in, day out, and then they came back. And then everyone was completely surprised by how efficient they were about getting off the island.
21: Und genauso effizient und elegant funktioniert nun auch dieser Inkasso Mission Impossible Spezialeinsatz. Rasant, stilvoll und pointiert in Szene gesetzt. Launige Glücksritter, die sich mit richtig üblen Leuten anlegen müssen und dabei coole Sprüche machen dürfen, das ist Guy Ritchies Spezialität, schon seit seinem Debüt Bube, Dame, König, Gras. Und dem bleibt er nun auch in The Grey verlässlich treu. Man bekommt nicht mehr, aber auch nicht weniger als schnörkellose, knackige Actionunterhaltung.
4: Soweit unser Filmkritiker Alexander Soyer über In the Grey, den neuen Film von Guy Ritchie. Der Film läuft am Donnerstag in unseren Kinos an.
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4: Kaum ist US-Präsident Trump abgereist, hat Chinas Präsident Xi den nächsten Staatschef zu Gast. Und mit Russlands Präsident Putin kommt nicht irgendwer, sondern ein offenbar wichtiger geopolitischer Partner. Xi und Putin inszenieren sich zwar immer wieder als enge Freunde, um eine Verbindung auf Augenhöhe handelt es sich dabei allerdings wohl nicht, meint unsere Gastautorin Ronja Brier, Chefredakteurin des Online-Portals Watson. Russland sei längst zum Juniorpartner degradiert, abhängig von Chinas Wohlwollen.
2: China ist einer der letzten Großkunden von russischem Öl und Gas. China liefert vieles, was in Russland seit den Sanktionen des Westens eigentlich kaum mehr erhältlich ist. Maschinen, Elektronik, Computerchips zum Beispiel. Und gerade in den letzten Wochen wurde die Schwäche Russlands immer offensichtlicher. Die Stimmung im Ukraine-Krieg droht zu kippen und die Menschen sind gerade jetzt nach den Angriffen auf Moskau zunehmend besorgt. Auch, dass Putin bei der sonst großen Militärparade in Moskau in diesem Jahr auf die große Militärtechnik-Show verzichtete, verdeutlicht, wie ernst die Lage sein muss. Putin braucht China als Unterstützung im Ukraine-Krieg. Vielleicht sollten wir noch darüber reden, dass eigentlich niemand darüber redet, welche Rolle Europa spielt in dieser Konstellation, denn das ist bezeichnend. Die Bedeutung Europas für China ist praktisch null. Für China geht es vor allem um eins, die eigene Macht und die Frage, wie man sie noch weiter ausbauen kann. China will den USA den Titel als Weltmacht Nummer 1 ablaufen. Russland kann dabei als Partner sicherlich behilflich sein und Europa schaut zu.
4: Sie hörten die Meinung von Ronja Brier, Chefredakteurin des Online-Portals Watson. Viele andere Medien schauen ebenfalls auf Chinas Strategie, um seine Interessen durchzusetzen. T-Online zieht einen Vergleich zu Russland.
3: Putin und Xi, beide wollen Macht, mit einem Unterschied. Moskau ist brutal, aber oft plump. Peking ist geduldiger. Russland setzt auf Panzer, Raketen und Drohungen. China rüstet zwar auch militärisch auf, aber es nutzt überwiegend Abhängigkeiten, Lieferketten, Rohstoffe und Diplomatie. Putin führt Krieg, weil er Macht verliert. Xi baut Macht auf, weil andere sich in Kriegen verausgaben. Europa sollte aus dieser Woche eine klare Lehre ziehen. Es reicht nicht, China als schwierigen Handelspartner zu behandeln und Russland als isoliertes Sicherheitsproblem. Beide Fragen gehören zusammen.
4: Auch der Spiegel beleuchtet Chinas Umgang mit anderen Ländern und fasst Xis Taktik folgendermaßen zusammen: Warten, lächeln, reden und die alte Weltordnung sprengen. Das Regime in Peking genieße den hochrangigen Staatsbesuch, meint das Magazin.
3: Anführer aus allen Himmelsrichtungen kämen in die Volksrepublik, um die Zukunft der Menschheit zu besprechen. So intonieren die Staatsmedien. Peking als Nabel der Welt. Da ist was dran. Der einstige Leuchtturm USA begeht unter Trump eine Art Weltmachtsuizid. Der amerikanische Präsident will nicht führen, sondern beherrschen und gibt sich keine Mühe, das vor seinen Verbündeten zu verbergen. Washington setzt Europa unter Zwang, verrät Freunde, fühlt sich groß und macht sich klein.
5: Das Handelsblatt formuliert das gemeinsame Ziel Chinas und Russlands noch deutlicher.
3: Am Ende verbindet Xi und Putin weniger ideologische Nähe als ein gemeinsames Interesse. Beide wollen eine Welt zurückdrängen, die jahrzehntelang von den USA dominiert wurde. Und beide profitieren davon, wenn Washington Unruhe verbreitet. Trumps impulsive Außenpolitik, seine widersprüchlichen Signale im Nahen Osten und seine sprunghaften Allianzen liefern Peking und Moskau die Vorlage, die sie brauchen.
5: Das waren die Standpunkte. Zusammengestellt hat sie Marei Beermann.

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1: Um 0 Uhr Mitternacht mit Olaf Knapp. Die USA wollen in den kommenden Jahren weitere Truppen aus Europa abziehen und anders als geplant vorerst keine weitreichenden Mittelstreckenwaffen in Deutschland stationieren. Das hat der oberste NATO-Kommandeur, US-General Grinkevich, bei einem Treffen mit führenden Militärs in Brüssel angekündigt. Aus der Nachrichtenredaktion Gisela Former.
2: Einen konkreten Zeitplan nannte Grinkevich nicht, betonte aber, dass die Alliierten ausreichend Zeit bekämen, um die wegfallenden amerikanischen Streitkräfte durch eigene Einheiten zu ersetzen. Aktuell haben die USA etwa 80.000 Soldaten in Europa stationiert. Präsident Trump hatte vor einiger Zeit angekündigt, mindestens 5.000 Soldaten aus Deutschland abzuziehen. Die EU hat sich am Abend bereits auf Maßnahmen geeinigt, um ihre Verteidigungsfähigkeit zu erhöhen. So sollen Genehmigungsverfahren für militärische Projekte schneller werden und die Mitgliedstaaten sollen dafür leichter an Geld kommen.
1: Im Zuge des Zollstreits verhandeln EU-Vertreter derzeit in Straßburg über ein mögliches Zollabkommen mit den USA. Grundlage dafür ist die Vereinbarung, auf die sich EU-Kommissionspräsidentin von der Leyen und US-Präsident Trump im vergangenen August geeinigt hatten. Christian Feld ordnet in den Tagesthemen den aktuellen Stand der Verhandlungen ein.
3: Ja, von dem, was wir bisher so hören aus der Sitzung, ist der ganz große Durchbruch und Fortschritt noch nicht erzielt. Das rechnet also keiner mit einer Blitzaktion, hat man auch daran gemerkt, dass viele hier kurz vor 21 Uhr mit einer großen Pappschachtel reingegangen sind mit Essen. Manche hatten auch noch einen Kaffee oben drauf gestapelt. Aber selbst wenn es Stunden dauert, es soll in dieser Sitzung passieren. Dann wäre der weitere Fahrplan so: im Juni finale Abstimmung. Und dann könnte es die Unterschrift im Juli geben.
1: Der russische Präsident Putin ist zu einem Besuch in China eingetroffen. Für heute ist unter anderem ein Treffen mit dem chinesischen Staatschef Xi geplant. Dabei soll es vor allem um den Ausbau der strategischen Partnerschaft zwischen beiden Staaten gehen. Das betrifft unter anderem den Handel. Die G7-Finanzminister führender Industriestaaten fordern eine Öffnung der Straße von Hormuz. Sie erklärten zum Abschluss ihres Treffens in Paris, der anhaltende Konflikt im Nahen Osten bremse Wachstum, schüre Inflation und setze die Lieferketten unter Druck. Falls nichts unternommen werde, könnten sehr bald 50 Millionen Menschen von einer Nahrungsmittelkrise betroffen sein, warnte der französische Finanzminister Lescure. Das Wetter in Deutschland. Nachts ist es meist noch trocken, erst später gibt es Regen, Tiefstwerte 13 bis 7 Grad. Am Tage dichte Wolken und immer wieder Schauer, später trockene Phasen mit Höchstwerten von 16 Grad in den Mittelgebirgen bis maximal 22 Grad am Oberrhein. Es ist 0:03 Uhr.
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4: Die A1, Bremen Richtung Hamburg ist zwischen Harburg und Stillhorn wegen Bauarbeiten bis 5 Uhr gesperrt. Die Umleitung führt über die U83. A1 Lübeck-Hamburg auf der Norderelbbrücke stockender Verkehr in beiden Richtungen. Die A9 München Richtung Nürnberg ist zwischen Manching und Ingolstadt Süd nach einem Unfall bis voraussichtlich 4 Uhr gesperrt. Die A39 Salzgitter Richtung Braunschweig ist zwischen Salzgitter-Lebenstedt Süd und Wartenstedt wegen einer Nachtbaustelle bis 5 Uhr früh gesperrt. Die Umleitung führt über die U79. Die A71 Suhl Richtung Erfurt ist zwischen Oberhof und Gräfenroda wegen Tunnelwartungsarbeiten bis 6 Uhr gesperrt. Die A659 Viernheim Richtung Weinheim ist im Kreuz Weinheim wegen einer Baustelle bis 5 Uhr gesperrt. Eine Umleitung ist eingerichtet. Und die letzte Meldung für den Augenblick: die A861 Dreieck Hochrhein-Schweiz ist im Nollinger Bergtunnel wegen einer Nachtbaustelle bis Freitag jeweils zwischen 20 Uhr und 5 Uhr gesperrt. Kommen Sie gut durch den Straßenverkehr und wo auch immer Sie gerade fahren, sicher an Ihr Ziel.
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4: Mit Maja Weber am Mikrofon aus dem NDR-Infostudio in Hamburg. Herzlich willkommen. Wir bringen Sie gut informiert durch die kommenden Stunden. Ist das jetzt der von vielen ersehnte Startschuss für eine Wende hin zu mehr Elektroautos auf deutschen Straßen? Und zeitgleich ein Signal für den noch sehnlicher erhofften Bürokratieabbau? Vielleicht. Seit heute können Privatleute einen staatlichen Zuschuss beim Kauf eines Elektroautos bekommen. Und den Antrag dazu stellen sie online. Ja, wirklich. Die Förderung ist sozial gestaffelt, damit sich auch Haushalte mit geringerem Einkommen an den Kauf eines E-Autos heranwagen. Schon kurz nach dem Start des Online-Portals übrigens herrschte großer Andrang. Dietrich Karl Meurer fasst zusammen.
5: Schon wenige Minuten nach dem Start des neuen Förderportals für Elektroautos sind mehr als 1.800 Anträge eingegangen, meldet das Bundesamt für Wirtschaft und Ausfuhrkontrolle, kurz BAFA, das für die Bearbeitung zuständig ist. BAFA-Präsidentin Mandy Pastor sagt erfreut,
6: das Interesse ist groß und es ist gut, dass es jetzt losgeht.
5: Privatpersonen können ab sofort die Prämie für Kauf oder Leasing eines Elektroautos oder Plug-in-Hybrid-Fahrzeugs beantragen. Die Förderung gilt auch rückwirkend für seit Jahresbeginn zugelassene Fahrzeuge. Je nach Einkommen und Haushaltsgröße zahlt der Staat 1.500 bis 6.000 Euro. Wer weniger verdient, erhält mehr. Auch Familien profitieren stärker. Darauf verweist Bundesumweltminister Carsten Schneider. Der SPD-Politiker sagt,
7: wir haben ein Förderprogramm aufgelegt, das das Ziel hat, für breite Bevölkerungsschichten, nicht nur für die Spitze der Gesellschaft, sondern gerade für diejenigen, die über mittlere, auch geringere Einkommen verfügen, es möglich zu machen, sich umweltfreundlich, nachhaltig und kostengünstig zu bewegen.
5: Zugleich betont der Minister die energiepolitische Bedeutung von Autos mit Elektroantrieb.
7: Mit ihnen haben wir die Chance, uns unabhängig von Diesel und Benzin zu machen, von den Weltmärkten, aber vor allen Dingen auch von den Kriegen und den eben unserer Erpressbarkeit, die wir in Teilen haben. Wir werden resilienter als Bundesrepublik Deutschland.
5: Die Förderung soll zudem den CO2-Ausstoß im Verkehr senken und die Nachfrage nach neuen Elektrofahrzeugen stärken. Bis 2029 stehen dafür rund 3 Milliarden Euro bereit. Das Ministerium rechnet mit rund 800.000 geförderten Fahrzeugen. Schon jetzt fahre fast jeder vierte Neuwagen elektrisch, sagt Schneider. Er berichtet auf der Pressekonferenz über seine Erfahrungen mit E-Autos des Umweltministeriums.
7: So Elektroautofahren macht auch verdammt viel Spaß.
5: Privat fährt der Minister noch einen 13 Jahre alten Dieselkombi. Zu seinem nächsten Auto sagt er,
7: wenn das neu kommt, dann wird das ein E-Auto.
5: Die Beantragung der Förderung sei bewusst unkompliziert organisiert und laufe komplett digital, erläutert BAFA-Präsidentin Mandy Pastor.
6: Wir haben ein schlankes Verfahren, das sehr, sehr einfach zu bedienen ist.
5: Um sich bei der Förderplattform anzumelden, benötigen die Nutzerinnen und Nutzer einen Personalausweis mit Online-Funktion oder ein Elster-Zertifikat. Danach laden sie Steuerbescheide und Fahrzeugdaten hoch. Viele Angaben übernimmt das System automatisch. Wer Hilfe braucht, erreicht eine Hotline. Die Anträge bearbeitet das BAFA am Standort Weißwasser in der Oberlausitz. Wie lang das dauert, da will sich Pastor nicht festlegen.
6: Wir setzen alles daran, dass es so schnell wie möglich geht.
5: Käufer zahlen das Auto also zunächst selbst. Erst nach der Prüfung überweist der Staat die Förderung. Kritik kommt vom Autoexperten Ferdinand Dudenhöfer. Er hält die Prämie wegen hoher Spritpreise für unnötig. Schneider widerspricht. Die Förderung schaffe zusätzliche Anreize.
4: Das war ein Bericht von Dietrich Karl Meurer. Über die neue Förderprämie hat mein Kollege Andreas Sperling mit Jürgen Hassler gesprochen. Er ist Hauptgeschäftsführer im Zentralverband des deutschen Kfz-Gewerbes. Und die erste Frage war, bringt diese Prämie jetzt den Umschwung, also bringt sie den Autoboom im Elektrobereich, auf den die Branche seit langem wartet?
8: In gewisser Weise ja. Wir müssen bedenken, dass nach dem Förderaus vor über 2 Jahren der Markt für E-Mobilität im privaten Segment extrem eingebrochen ist. Und wir haben nur mühsam es wieder geschafft, bis Ende 2025 das gleiche Niveau zu erreichen, das wir 2023 hatten. Mit anderen Worten, wir haben 2 Jahre verloren. Und jetzt, 2026, glaube ich, kriegen wir wieder den Schwung rein in den Markt, dass die Elektromobilität in Deutschland zum Erfolg wird.
9: Ja, wie sieht denn die Praxis in den Autohäusern jetzt aus? Wie groß ist das Interesse am Kauf eines E-Autos mittlerweile oder eines Plug-in-Hybrid oder vergleichbar?
8: Das Interesse ist da. Kunden fragen zunehmend nach Fahrzeugen, lassen sich beraten. Bisher war die Reichweitenangst das Hauptthema. Und der höhere Preis. Heute ist es eher die Frage, welche technischen Besonderheiten das Elektroauto hat. Also die Skepsis ist gewichen und wir haben stattdessen eine große Neugierde. Das ist erstmal positiv, aber man muss ehrlich sein, die zweite große Frage dreht sich dann sehr schnell um die Lademöglichkeiten. Und wer privat laden kann oder im Betrieb, ist immer klar im Vorteil.
9: Ja, genau, da wollte ich auch danach fragen, weil das hört man eben auch immer wieder bei interessierten Kundinnen und Kunden, die Ladeinfrastruktur. Wo kann ich mein E-Auto wohnortnah aufladen? Können Sie denn die Kundschaft mittlerweile beruhigen?
8: Teilweise. Also es gibt genügend Förderprogramme, jetzt zuletzt auch vom Bundesverkehrsministerium aufgelegt, das Mietquartiere bzw. Wohneigentumanlagen fördert, die eine entsprechende Ladeinfrastruktur hinsetzen. Das ist schon mal ein Fortschritt gegenüber dem klassischen Einfamilienhaus. Wir haben auch einen enormen Ausbau der Ladeinfrastruktur erlebt, leider aber nur beim Schnellladen. Das heißt, uns fehlen in den Wohnquartieren öffentlich zugängliche Lademöglichkeiten. Und das ist noch ein Thema, das wirklich stark angegangen werden muss.
9: Ja, haben Sie denn den Eindruck, dass sich da zumindest mittelfristig etwas tut?
8: Ja, auf jeden Fall. Also Ideen sind da. Ich will jetzt nicht die Unternehmen nennen, die das machen, aber es gibt das sogenannte Laternenparken, das ausprobiert wird. Also niederschwellige Angebote, wo ich als Privatperson mein Auto laden kann, ohne gleich Blockiergebühren zahlen zu müssen. Stromanbieter haben auch nachts diese Blockiergebühren teilweise aufgehoben. Also es kommt Bewegung in den Markt. Das sehen wir sehr optimistisch. Und es ist auch eine Frage der Gewohnheit, dass man immer wieder beim Einkaufen, bei den Gelegenheiten, wo das Auto steht, bereits zur Ladesäule greift oder lädt, anstatt wie beim Tanken immer darauf warten, dass der Tank fast leer gefahren ist, um dann wieder eine volle Tankfüllung sich zu gönnen. Also die Gewohnheit zwischen Tanken und Laden muss gelernt werden, dass es hier eben einen anderen Zugang zu gibt. Und da beraten unsere Autohäuser vor Ort entsprechend die Kunden auch.
9: Das Interesse am E-Auto ist also vorhanden, das haben Sie uns geschildert. Und nun gibt es die staatliche Förderung rückwirkend zum Jahresbeginn. Können Kundinnen und Kunden denn dann auch noch auf Rabatte der Händler hoffen?
8: Ich will dem nicht vorgreifen, aber es gibt natürlich die Rabattaktion nach wie vor. Auch im Vorfeld hat es die gegeben. Nur müssen wir langsam konstatieren, dass sich die Preise auch angleichen. Also der die Förderung bekommt, hat vielleicht bei der Finanzierung einen leichten Vorteil, dass er die Leasing-Sonderzahlung damit abdecken kann. Oder aber er hat andere Paketlösungen, die er mitverhandeln kann, wenn er mit dem entsprechenden Fahrzeug oder das entsprechende Fahrzeug nachfragt. Wir werden sehen, ob die

0: gebrauchte Jahrestageszulassungen auf den Höfen stehen, weil eben insbesondere im vergangenen Jahr die Hersteller und auch Händler Eigenzulassungen forciert haben, um die Flottenziele zu erreichen. Diese Fahrzeuge, da ist unsere Sorge groß, bleiben möglicherweise moderner Elektroschrott, weil jetzt natürlich der Hype auf die Neuwagen geht mit der Förderung und die jungen Gebrauchten, die hervorragende Qualität sind, sogar günstiger als ein Neuwagen sind, bleiben stehen, weil man ja jetzt auch auf den Neuwagen zugreifen kann. Das erfüllt uns ein bisschen mit Sorge, ehrlicherweise.
1: Ja, und wenn wir nochmal zum Neuwagen zurückkommen, mit welchen Wartezeiten muss man da rechnen?
0: Wir sind momentan bei 4 bis 6 Monaten, je nach Fahrzeug und Ausstattungstyp. Aber da ja zum Glück rückwirkend zum 1.1. die Förderung ausgezahlt wird, kommen alle in den Genuss, die möglicherweise im letzten Jahr schon ihr Auto bestellt haben, in diesem Jahr ausgeliefert bekommen haben, dass also die Fördermaschinerie, wenn ich so nennen darf, tatsächlich auch anspringen kann.
1: Ist es denn ein Problem in Ihren Augen, dass Bezieher höhere Einkommen dieser staatliche Förderung nicht bekommen? Also halten die sich dann bei E-Autos noch zurück?
0: Eigentlich nicht, denn wir haben aus der Vergangenheit gelernt, wo andere Förderprogramme waren, dass die höheren Einkommen wesentlich eine höhere Bereitschaft haben, generell Neuwagen anzuschaffen. Das ist der eine Punkt. Der zweite Punkt, weil es eben korreliert mit Einfamilien- oder Wohneigentum, auch hier die eigene Ladeinfrastruktur ein Thema spielt. Also ich habe hier eine Kundengruppe, die tendenziell ohnehin beim Thema Elektromobilität zugreift. Und durch die Förderung geht es jetzt eben darum, auch die mittleren und kleineren Einkommen hierfür zu begeistern.
1: Herr Hasler, wie bewerten Sie den Trend? Ist der Abschied vom Verbrenner jetzt endgültig eingeläutet?
0: So würde ich es noch nicht sagen. Immerhin wird ja auch der Plug-in-Hybrid gefördert. Es ist ein Umstieg, wo wir rechnen, rund 25% der Neuzulassungen dürften in diesem Jahr auf jeden Fall voll elektrisch sein. Das ist unsere Prognose für 2026. Die ist durchaus realistisch. Das heißt aber im Umkehrschluss, Sie haben noch 75% der anderen Neuzulassungen, die entweder Plug-in-Hybride sind oder sogenannte Mild-Hybride, die also nicht mit dem Stecker funktionieren, aber eine Batterie zur Rekuperation der Bremsenergie beispielsweise haben. Also wir haben moderne Fahrzeuge im Markt, die extrem gut nachgefragt werden, aber die rein batterieelektrischen Fahrzeuge sind auf einem guten Weg, ihren Marktanteil kontinuierlich auszubauen. Das mit Sicherheit.
2: Sagt Jürgen Hasler, der Hauptgeschäftsführer im Zentralverband des deutschen Kfz-Gewerbes, im Interview mit meinem Kollegen Andreas Sperling.
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2: Wir schauen nach China. Sie haben sich fast die Klinke in die Hand gegeben. Kaum hatte US-Präsident Trump Peking nach seinem Staatsbesuch verlassen, ist Russlands Staatschef Wladimir Putin an der Reihe. Bei den Gesprächen in Peking geht es laut Moskau um, Zitat, wichtige internationale und regionale Fragen. Also wohl Handel, Öl und vermutlich auch der Krieg in der Ukraine. Nur angesichts der demonstrativ dargebotenen Freundschaftsbekundungen wird es wohl nicht so laufen, wie man sich das in Europa vorstellt. Und doch bleibt die Frage, ob sich Russland tatsächlich auf China verlassen kann. Maximilian Seib berichtet.
4: Zu Besuch im ältesten russischen Restaurant in Peking. Zwei Russinnen in traditionellen Gewändern spielen auf. Der Raum sieht aus wie ein Salon im Zarenreich. Opulente Kronleuchter, schwere rot-goldene Vorhänge, große Bilder in Goldrahmen an den Wänden. Seit über 60 Jahren gibt es das Restaurant Moskau. Besitzer ist allerdings das staatliche chinesische Tourismusbüro. Und auch die Gäste hier ausschließlich Chinesen, die sich an russischem Essen oder russischer Stimmung erfreuen. Unter ihnen eine Gruppe junger Filmstudenten. Einer von ihnen erzählt: Die Beziehung zwischen China und Russland würde immer besser werden. Die beiden Staatschefs Xi und Putin würden bei ihren regelmäßigen Treffen nicht nur politische Themen diskutieren. Er erinnere sich auch an Szenen aus den Nachrichten, als beide zusammen kochten, Ideen über Essen und Kultur der beiden Länder miteinander teilten. Als er das sah, wollte er auch russisches Essen probieren. Russland, das ist für viele Chinesinnen und Chinesen längst ein wichtiger Partner. Vorgelebt wird das von den beiden Staatschefs. Die Beziehung zwischen Xi und Putin trägt seit mehr als 4 Jahren das Label »grenzenlose Freundschaft«. Verkündet wenige Wochen, bevor Russland die Ukraine überfiel. Eine Invasion, die China bis heute nicht verurteilt hat. Die beiden Seiten sind seither noch enger zusammengewachsen, gerade wirtschaftlich. China kauft große Mengen an Öl und Gas, die Russland nicht mehr an den Westen liefern kann. Das alles zu stark vergünstigten Preisen. Dazu liefert China vieles, was Russland durch die Sanktionen aktuell nur schwer bekommt. Autos, Maschinen, Elektronik, Computerchips. Bernhard Bartsch von der Forschungseinrichtung

0: Rix in Berlin.
1: Die russische Wirtschaft, die so sehr unter Druck ist gegenüber dem Westen, profitiert eben enorm davon. Gerade sogenannte Dual-Use-Güter, Güter, die sowohl zivil als auch militärisch wichtig sind, bezieht Russland zunehmend von China in den letzten Jahren.
0: Peking betont immer wieder, man liefere keine Waffen an Russland, nur zivile Produkte. In der Praxis verschwimmen die Grenzen. Ein Chip, der in einem Laptop steckt, kann auch in einer Drohne verbaut werden. Der Ukraine-Krieg wird Thema sein zwischen Xi und Putin. Auf Schützenhilfe aus Peking bräuchten die Ukraine und der Westen aber nicht hoffen, so Bernhard Bartsch.
1: China möchte nicht, dass Russland als Verlierer aus diesem Krieg hervorgeht. Insofern habe ich keinerlei Erwartung, dass China da irgendwie seine Unterstützung für Russland zurückfährt oder das groß zu einem Thema machen wird.
0: China hat geopolitisch vor allem ein langfristiges Ziel, die bisher von den USA dominierte Weltordnung ein Stück weit neu zu ordnen. Russland und Putin sind auf diesem Weg als wichtiger Partner vorgesehen.
2: Ein Bericht von Maximilian Seib. Zurück nach Deutschland. Echokammern, Filterblasen, die alles verstärkenden Algorithmen. Seit Jahren sprechen wir darüber, dass die meisten Menschen nur mit Gleichgesinnten reden und kaum noch mit Andersdenkenden. Die Meinungen im gesellschaftlichen Diskurs scheinen verhärtet, auch weil wir uns gerne selbst bestätigt sehen. Und trotzdem muss man einer Spaltung entgegenwirken, weiterhin miteinander im Gespräch bleiben, auch mit Konträrdenkenden. Eines der vielen Themen bei der Digitalkonferenz Republika in Berlin. Unsere Kollegin Julia Herzka war dort.
3: Aber das ist ein total guter Punkt. Ja. Das sind sehr schöne Formulierungen. Da hast du jetzt zwei sehr gute Beispiele.
4: Ja. Besser diskutieren. Das ist der Titel dieser Veranstaltung auf der Digitalmesse Republika. Zweitgrößte Bühne, Riesenandrang. Die Journalisten Stefan Niggemeier und Dirk von Gehlen bestätigen einander darin, wie gut es doch tut, wenn man sich auch mal traut, seine Meinung zu ändern.
3: Also ich finde es langweilig, immer recht zu haben. Weißt du, was ich meine?
4: Ja, zugegeben. Das war jetzt alles ein bisschen gemein zusammengeschnitten. Aber trotzdem, ist es nicht irgendwie ein bisschen schief, dass zwei gut situierte Männer mittleren Alters vor einem riesigen Publikum aus Gleichgesinnten miteinander darüber sprechen, wie gut es tut, aus der eigenen Bubble auszutreten? Stefan Niggemeier lächelt bei dieser Frage nach seinem Vortrag.
5: Also es ist natürlich ein Anfang. Also klar wäre das eigentlich genau das Format gewesen, wo man sich da hinsetzt und schon mal das in der Praxis umsetzt und sagt, so, wir reden jetzt mal mit Leuten, mit denen man normalerweise nicht redet oder denen man nicht zuhört. Aber ja, das war jetzt der Versuch, in einem Gespräch einfach überhaupt erstmal für uns zu entwickeln, warum ist es was Positives, die Meinung zu ändern.
4: Klar, wer ändert schon gern seine Meinung? Am liebsten umgeben wir uns doch mit Menschen, die so ähnlich sind wie wir. Sowohl offline als auch online. Ist doch ein tolles Gefühl, wenn wir Freunde haben, die ähnlich denken wie wir. Und ist doch ein gutes Gefühl, wenn uns die KI bestärkt in dem, was wir tun. Aber wie kommen wir denn jetzt ins Gespräch? Die Besucher auf der Republika haben da ein paar Ideen.
6: Ich versuche ganz häufig, wenn ich zum Beispiel im Zug sitze oder so, dass ich einfach so random ins Gespräch komme mit den Leuten.
7: Es fängt ja schon mal so ein bisschen an bei den eigenen Eltern oder Großeltern. So dieser generationenübergreifende Austausch bringt immer sehr viele Learnings mit sich. Da clashen ja wirklich verschiedene Erfahrungen und Welten aufeinander.
4: Zugfahren, mit den Eltern sprechen, wirklich? Ist das die ganze Magie, um rauszukommen aus der Filterblase? Was sagt der Medienjournalist dazu?
5: Also die Frage, ist es so einfach, dass man nur mit Leuten reden muss? Ich finde das gar nicht so einfach. Ich weiß nicht, wie vielen Leuten es auch so geht. Es gibt natürlich Menschen, die suchen das auch. Die sind so, dass sie im Zugabteil gerne dann ein Gespräch anfangen. Ich finde das gar nicht einfach. Aber vielleicht müsste man das mehr trainieren oder sich vornehmen und zulassen.
4: Okay, nicht einfach, aber erlernbar, dieses Miteinanderreden. Aber wie fängt man an? Erstmal die KI fragen. Hey, ChatGPT, wie schaffen wir es denn, aus der eigenen Bubble rauszukommen und mehr miteinander zu sprechen?
8: Aus der Bubble kommt man vor allem durch echte Neugier, statt Recht haben wollen.
4: Die Tipps von Chatty: zuhören statt bewerten, mit Leuten reden und nicht über sie, offline mehr Kontakte haben. Also toll, da sind wir uns ja alle einig, mehr mit Menschen anderer Meinung reden hilft. Dann müssen wir jetzt nur noch damit anfangen.
2: Und wir haben eine Falschfahrermeldung. Achtung, ein Falschfahrer auf der A5 Karlsruhe-Frankfurt. Zwischenkreuz Weinheim und Dreieck Darmstadt. Kommt Ihnen ein Falschfahrer entgegen, fahren Sie bitte äußerst rechts und überholen Sie nicht. Auf der A5 Karlsruhe-Frankfurt. Zwischenkreuz Weinheim und Dreieck Darmstadt ist ein Falschfahrer unterwegs. Vorsicht bitte in beiden Richtungen. Und wir schauen in die Region. Einsamkeit beginnt oft ganz leise. Mit einem leeren Stuhl am Tisch, mit stillen Nachmittagen, mit dem Gefühl, nicht mehr gebraucht zu werden. Gerade ältere Menschen erleben das, aber eben nicht nur ältere. Im unterfränkischen Saal wollen Ehrenamtliche die Leute aus der Einsamkeit herausholen. Sie kochen für Alleinstehende und machen aus einem Mittagessen viel mehr als nur eine warme Mahlzeit. Alexandra Reese hat sich das angeschaut.
9: Elisabeth Vollner deckt den Frühstückstisch. Nur für sich. Ein Teller, eine Tasse frischen Kaffee. Sie brüht ihn sich jeden Morgen auf. Schräg gegenüber auf der Kommode ein Foto ihres Mannes.
10: Man ist halt alleine, egal wie es ist und wenn man es noch so schön macht. Es ist nicht mehr so wie früher. Und ich bin ein Mensch, der auch immer Gesellschaft braucht und auch immer gern redet.
9: Vor 33 Jahren ist ihr Mann bei einem Verkehrsunfall ums Leben gekommen. Der Sohn aus dem Haus, seitdem lebt sie allein. Ein Kochprojekt in Saal setzt genau da an. Menschen aus ihrer Einsamkeit holen. Jeden zweiten Dienstag im Monat verwandelt sich das Pfarrheim in Saal in ein Restaurant. Gekocht wird fränkische Hausmannskost heute, Hähnchengeschnetzeltes mit Reis und Nachtisch. Das Menü kostet nie mehr als 10 Euro. Was hier passiert, ist mehr als Verpflegung. Es ist soziale Teilhabe. Viele freiwillige Helfer leben selbst allein, wie Gerlinde Höller.
11: Wenn man die Freude sieht, wenn die älteren Menschen dann kommen und unterhalten sich und bleiben auch sitzen nach dem Essen, befriedigt einen dann auch.
9: Waltraud Umhöfer ist die Küchenchefin. Sie kommt vom Fach, hatte früher eine Gaststätte. Mittlerweile ist auch sie in Rente und verwitwet. Alle arbeiten ihr zu, wie früher.
12: Ja, das ist das, was ich gern gemacht habe. Ist schon schön.
9: Mehr als 40 Personen haben sich zum Mittagessen angemeldet. Die Resonanz freut besonders Hanna Kirchner von der Gemeinde. Sie verantwortet das Kochprojekt gegen Einsamkeit in Saal.
13: Manche waren erstmal skeptisch, weil wir vor allen Dingen auch Menschen angesprochen haben, die man so im Dorfleben nicht sieht.
9: Punkt 11.30 Uhr trudeln die Gäste aus Saal und sogar aus den umliegenden Dörfern ein. Manche zu Fuß, manche auf Rädern.
14: Oh. Hallo Helga.
15: Hallo Hanna. Schön, dass du wieder dabei bist.
14: Schön, dass du dabei bist.
16: Wenn jemand nicht so gut zu Fuß ist, dann schauen wir auch, dass jemand entweder mit dem Auto oder von einer Hilfsperson abgeholt wird zu Hause oder nach Hause gebracht wird.
9: 2,5 Stunden wird gelacht, geplaudert und mit Appetit gegessen. Oft mehr als daheim.
17: Kochen für einen selber, das macht keinen Spaß.
18: Die Gemeinschaft, dass man sich unterhalten kann, ne? und zusammen essen, dass keiner allein essen muss, ne? das finde ich super.
9: Gemeinsames Kochen, gemeinsames Essen, einfach mehr Lebensqualität.
19: Wir freuen uns schon wieder auf
20: in 14 Tagen, dass wir alle wieder treffen.
19: Ja.
2: Alexandra Reese berichtete über ein Kochprojekt gegen Einsamkeit im Bayerischen Saal.
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22: Mit Lars Bente und einem englischen Fußballmeister, den es lange Zeit nicht mehr gegeben hat, nämlich den FC Arsenal. Die Londoner, die haben den Titel, wie man so schön sagt, auf der Couch gewonnen, denn Verfolger Manchester City hat am Abend gepatzt. Mehr zu diesem Meistertitel von Marcel Stober.
23: Dreimal in Folge wurde der FC Arsenal Zweiter. Nun geht die Meisterschaft wieder in den Norden Londons. Und das zum ersten Mal nach 22 Jahren. Damals, 2004, holte Arsenal unter Trainer Arsène Wenger sogar ungeschlagen den Titel. Einen Spieltag vor Schluss steht nun fest, dass die 14. englische Meisterschaft aufs Arsenal-Konto geht. Verfolger Manchester City hätte am Abend bei Bournemouth gewinnen müssen, um das Rennen offen zu halten. City spielte aber nur 1:1. Bei zuvor 19 Duellen hatte man den Gegner 18 Mal geschlagen. Nun aber konnte lediglich Erling Haaland eine Minute vor Schluss den Ausgleich für Manchester erzielen. Zu mehr reichte es nicht. Neben der englischen Meisterschaft könnte Arsenal mit dem deutschen Nationalspieler Kai Havertz Ende Mai auch die Champions League gewinnen. Gegner ist dann Paris Saint-Germain.
22: Und noch weitere Premier League-Clubs stehen ja in Europapokal-Endspielen, unter anderem Aston Villa. Der Club aus Birmingham, der trifft ja am kommenden Abend in Istanbul auf den Bundesligisten SC Freiburg. Dieses Europa League-Endspiel, das ist definitiv das größte in der Vereinsgeschichte der Breisgauer. Und seit 18 Jahren ist ja auch Julian Schuster Teil dieser Geschichte. Erst als Spieler und dann als Trainer, seit 2 Jahren ja auch als Cheftrainer. Auf der Pressekonferenz, da hat er diese Karriere nochmal Revue passieren lassen.
24: Wir hatten in den letzten Jahren, wo ich jetzt eben auch hier bin, andere Momente. Wir sind abgestiegen in die zweite Liga und ja, jetzt einige Jahre später sitzen wir hier und dürfen ein europäisches Finale spielen. Das ist natürlich sehr besonders. Für den Moment spüre ich weder Nervosität noch im großen Druck, sondern wirklich eine große Vorfreude. Aber das liegt einfach auch an der Mannschaft, weil sie mir eine unglaubliche Sicherheit eben auch gibt. Mir selber auch diesen Glauben dann eben auch schenkt. weil so viel Qualität in ihnen steckt.
22: Anstoß im Finale der Europa League ist am Abend um 21 Uhr. Blicken wir nun aber zum Viertelfinale, und zwar in den Playoffs der Basketball-Bundesliga. Da hat Meister München gegen Außenseiter Trier deutlich gewonnen. Damit steht es in der Serie 2:0 für den FC Bayern. Ja, und vorher hatte Berlin das Team aus Vechta zu Gast. Wie es in diesem zweiten Spiel der Serie lief, das weiß Jakob Rüger.
0: Es ist alles wieder offen in dieser Viertelfinalserie. Nach der überraschenden Auftaktniederlage schlägt Alba Berlin zurück und gleicht zum 1:1 in der Best-of-Five-Serie aus. Die Gäste von Rasta Vechta traten selbstbewusst auf, stellten Alba vor Probleme, aber fanden nicht in ihr gefürchtetes Offensivspiel. Nach der Pause baute Alba seinen Vorsprung auf 17 Punkte aus, doch Vechta ließ sich nicht abschütteln und machte das Spiel in der Schlussphase noch einmal spannend. Die Berliner behielten die Nerven und brachten das Spiel mit 90-85 nach Hause. Die beiden nächsten Spiele finden nun in Vechta statt. Schon am Freitag kann sich ein Team den Matchball sichern.
22: Denn wer als erstes 3 Siege auf dem Konto hat, der zieht ein ins Halbfinale. Die Runde der letzten 4, so lautet auch das nächste Ziel von Tennisprofi Daniel Altmaier beim Turnier am Hamburger Roten Baum. Denn der Weltranglisten 65. aus Deutschland, der hat sich im Achtelfinale überraschend gegen die Nummer 6 der Welt, Ben Shelton aus den USA, durchgesetzt. Mit 4:6, 7:6 und 6:4.
1: Ja, ich habe viele sehr, sehr gute Spieler schon besiegt. Ein sehr wichtiger Sieg, glaube ich, seit längerem jetzt gegen keinen Top-10-Mann mehr gewonnen. Von daher, ja, man weiß selber, dass wenn man arbeitet und an sich glaube ich, dann kommen die Chancen und man gewinnt dann auch irgendwann.
22: Altmaier also gut in Form, so kurz vor den French Open. Das Grand-Slam-Turnier in Paris, das beginnt ja am Sonntag mit der ersten Runde. Und nicht mit dabei sein wird dann ja bekanntlich der Titelverteidiger Carlos Alcaraz. Der Spanier hat nun bekannt gegeben, dass er verletzungsbedingt auch für den Klassiker in Wimbledon passen muss.
2: Das war der Sport in der ARD-Infonacht von Lars Bente. Und jetzt geht es hier gleich weiter mit den Nachrichten.

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1: Um 0.30 Uhr mit Olaf Knapp. Die EU hat sich am Abend auf weitere Maßnahmen geeinigt, um ihre Verteidigungsfähigkeit zu erhöhen. Hintergrund ist die Bedrohung durch Russland, aber auch die schwindende Präsenz der Amerikaner in Europa. Aus Brüssel, Sabrina Fritz.
2: Die Europäische Union hat sich darauf geeinigt, dass Genehmigungsverfahren für militärische Projekte deutlich beschleunigt werden. Außerdem sollen die Mitgliedstaaten leichter an Geld kommen, um Verteidigungsprojekte zu finanzieren. Bei der NATO geht man nach wie vor von einer Bedrohung durch Russland aus. Wir sind nicht im Krieg, aber auch nicht im Frieden, hieß es heute in Brüssel. Ein weiterer Grund ist, dass sich die USA aus Europa weiter zurückziehen werden. Der amerikanische Oberbefehlshaber bei der NATO, General Grinkevich, bestätigte, dass die USA 5.000 Soldaten aus Deutschland abziehen werden. Langfristig müsse mit einer weiteren Verlegung amerikanischer Soldaten aus Europa gerechnet werden, so der US-General.
1: Russlands Präsident Putin ist zu einem Besuch in China eingetroffen. Sein Flugzeug landete am Abend in Peking. Für heute ist ein Treffen mit dem chinesischen Staatschef Xi geplant. Aus der Nachrichtenredaktion Astrid Rolle.
3: Bei dem Treffen soll es vor allem um den Ausbau der strategischen Partnerschaft zwischen China und Russland gehen. Das betrifft unter anderem den Handel. Weitere Themen dürften auch der Ukraine-Krieg sowie der Nahostkonflikt sein. Putins Besuch in China sorgt auch deshalb für Aufmerksamkeit, weil Xi erst in der vergangenen Woche mit US-Präsident Trump in Peking zusammengekommen war. Trump war dort feierlich empfangen worden. Viele Handelskonflikte und geopolitische Spannungen zwischen den USA und China blieben aber ungelöst.
1: Der amerikanische Arzt, der sich in der Demokratischen Republik Kongo mit dem Ebola-Virus infiziert hat, soll mit einem Spezialflugzeug zur Behandlung nach Berlin kommen. Der Patient soll in die Sonderisolierstation der Charité gebracht werden, wie das Bundesgesundheitsministerium mitteilte. Hintergrund ist den Angaben zufolge eine Bitte der US-Behörden an die Bundesregierung wegen der kürzeren Flugzeit nach Deutschland. Angesichts hoher Düngerpreise infolge des Iran-Kriegs will die EU-Kommission zusätzliche Hilfen an Bauern zahlen. Damit sollen Ernteausfälle und höhere Lebensmittelpreise abgewendet werden. EU-Agrarkommissar Hansen versprach gezielte Hilfen aus einer Notfallreserve. Die Kommission wolle außerdem die Produktion von Alternativen zu herkömmlichen Düngemitteln fördern. Europa müsse selbst mehr produzieren und weniger von anderen abhängig sein. Das Wetter in Deutschland: nachts meist noch trocken, später Regen. Tiefstwerte 13 bis 7 Grad. Am Tage dichte Wolken und immer wieder Schauer, später trockene Phasen bei Höchstwerten von 16 Grad in den Mittelgebirgen bis 22 Grad am Oberrhein. Das waren die Nachrichten.
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4: Und wir haben immer noch die Meldung von dem Falschfahrer auf der A5 Karlsruhe-Frankfurt zwischen Kreuz Weinheim und Dreieck Darmstadt. Da kommt Ihnen ein Falschfahrer entgegen. Fahren Sie bitte äußerst rechts und überholen Sie nicht auf der A5 Karlsruhe-Frankfurt. Zwischen Kreuz Weinheim und Dreieck Darmstadt ist ein Falschfahrer unterwegs. Vorsicht bitte in beiden Richtungen. Die A1 Bremen Richtung Hamburg ist zwischen Harburg und Stillhorn wegen Bauarbeiten bis 5 Uhr gesperrt. Die Umleitung führt über die U83. Die A9 München Richtung Nürnberg ist zwischen Manching und Ingolstadt Süd nach einem Unfall bis voraussichtlich 4 Uhr gesperrt. Die A39 Salzgitter Richtung Braunschweig ist zwischen Salzgitter Lebenstedt Süd und Wartenstedt wegen einer Nachtbaustelle bis 5 Uhr früh gesperrt. Die Umleitung führt über die U79. Die A71 Suhl Richtung Erfurt ist zwischen Oberhof und Gräfenroda wegen Tunnelwartungsarbeiten bis 6 Uhr gesperrt. Die A659 Viernheim Richtung Weinheim ist im Kreuz Weinheim wegen einer Baustelle bis 5 Uhr gesperrt. Eine Umleitung ist eingerichtet. Und die A861 Dreieck Hochrhein-Schweiz ist im Nollinger Bergtunnel wegen einer Nachtbaustelle bis Freitag jeweils zwischen 20 Uhr und 5 Uhr gesperrt. Weiterhin gute Fahrt, kommen Sie sicher an Ihr Ziel.
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4: Mit Maja Weber aus dem NDR-Infostudio in Hamburg. Und soeben erreicht uns die Meldung, dass es eine Entwarnung gibt auf der A5 Karlsruhe-Frankfurt. Es ist kein Falschfahrer mehr zwischen Kreuz Weinheim und Dreieck Darmstadt unterwegs. Entwarnung also. Wir schauen ins Europäische Parlament. Diese Geschichte scheint jedenfalls bereits mehrfach aus dem Europäischen Parlament an die Öffentlichkeit gelangt zu haben. Vorwürfe, bereitgestellte Mittel oder Stellen zweckentfremdet zu haben. Nun gibt es sie gegen die Europaabgeordnete Angelika Niebler von der CSU. Die Europäische Staatsanwaltschaft möchte wegen Betrugsvorwürfen ermitteln, aber das Parlament in Straßburg hat es mehrheitlich abgelehnt, die Immunität der Abgeordneten aufzuheben. Damit sind Ermittlungen erst einmal blockiert. Andreas Meyer-Feist aus Brüssel erklärt, wie der Fall genau liegt.
5: Zuletzt stieg die Spannung noch einmal. Es wurde still im Parlament bei einer Abstimmung, die das politische Schicksal der CSU-Politikerin nachhaltig hätte beeinflussen können.
6: On the request for the waiver of immunity of Angelika Niebler. This is a vote proposal for a decision by secret ballot.
5: Abgestimmt wurde geheim. Das ist eigentlich bei solchen Entscheidungen nicht üblich. Jetzt wurde es aber so gemacht, nach einem Antrag aus den Reihen des Parlaments. Einige Abgeordnete erwarteten, dass dadurch vielleicht mehr Stimmen gegen Angelika Niebler zusammenkommen als bei einer Abstimmung, die offen zeigt, wer sich wie entschieden hat. Aber dem war nicht so. Schon Augenblicke später ein klares Ergebnis.
6: The immunity of Angelika Niebler was therefore not waived.
5: Das EU-Parlament hatte sich mit 309 zu 283 Stimmen gegen eine Aufhebung der Immunität ausgesprochen. Damit wurde, wie in diesen Fällen meistens üblich, eine vorangegangene Empfehlung des Justizausschusses bestätigt. Der Forderung der Europäischen Staatsanwaltschaft wird also nicht nachgekommen. Es darf keine weiteren Ermittlungen gegen die CSU-Politikerin geben. Die Justiz hatte sich eingeschaltet, nachdem eine ehemalige Mitarbeiterin belastende Aussagen gemacht hatte, die überprüft werden sollten. Dafür hätte aber die Immunität aufgehoben werden müssen, was nicht passiert ist. Denn für Abgeordnete gelten besondere Voraussetzungen, erklärt Nina Katzemich von der Organisation Lobby Control.
7: Die Immunität ist ein Sonderrecht für Abgeordnete und soll sie vor politischer Verfolgung schützen. Aber es gibt hier keine politische Verfolgung. Und so entsteht der Eindruck, dass die Abgeordneten lieber wegschauen, wenn es um die Zweckentfremdung von Steuergeldern geht. Und das wirft schon Fragen auf, ob das Parlament hier insgesamt etwas zu verbergen hat.
5: Der grüne EU-Abgeordnete Daniel Freund kritisiert die Entscheidung.
8: Und dass eine Mehrheit aus Konservativen und Rechtsextremen hier das verhindert hat, dass die Staatsanwaltschaft ihre Arbeit machen kann, auch wenn es kein Anzeichen von politischer Einflussnahme oder eines politisch motivierten Verfahrens gab, das ist wirklich ein schwarzer Tag für das Europäische Parlament.
5: Angelika Niebler wurde vorgeworfen, vom EU-Parlament bezahlte Mitarbeiter für Aufgaben eingesetzt zu haben, die nichts mit ihrer Tätigkeit als Abgeordnete zu tun hatten. Nieblers Unterstützer verweisen auf die dürftige Quellenlage und die mangelnde Glaubwürdigkeit der vorliegenden Aussagen. Angelika Niebler sitzt seit 1999 im EU-Parlament. In wichtigen EU-Ausschüssen nimmt sie eine besondere Rolle ein.
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4: Die Autofahrerinnen und Autofahrer in Deutschland klagen seit Beginn des Iran-Krieges über hohe Spritpreise. Deutlich schlimmere Auswirkungen hat der Konflikt und die damit verbundene Blockade der Straße von Hormus für andere Weltregionen. In afrikanischen Ländern südlich der Sahara kommt es zu gravierenden Versorgungslücken. Die Lebensmittelpreise sind explodiert, auch weil in diesen Ländern teilweise Rohöl gefördert wird, aber nicht selbst verarbeitet werden kann. Jetzt soll einigen Mega-Erdöl-Raffinerien in Kenia eine eigene Mega-Erdöl-Raffinerie in Kenia soll jetzt für mehr afrikanische Unabhängigkeit sorgen. Karin Bensch berichtet.
9: Der Krieg zwischen Iran, den USA und Israel und die damit verbundene Lieferunsicherheit von Treibstoffen ist auch für viele ostafrikanische Länder ein Problem. Kenia ist die größte Wirtschaftsmacht in der Region. Das Land importiert derzeit Treibstoff vor allem aus den Golfstaaten, aus den Vereinigten Arabischen Emiraten, aus Saudi-Arabien, aus dem Oman. Das soll sich in Zukunft ändern, sagt der kenianische Präsident William Ruto.
10: We do not want to be held hostage anymore by the Strait of Hormuz.
9: Wir wollen nicht länger als Geiseln der Straße von Hormuz gehalten werden. Wir wollen keine Geiseln sein von Kriegen, die andere Leute angefangen haben. Wir werden unsere afrikanischen Ressourcen nutzen, um unsere Region zu industrialisieren.
10: We are going to use our African resources to industrialize our region.
9: Kenias Präsident Ruto hatte vor einiger Zeit angekündigt, dass ostafrikanische Länder Gespräche führen, um eine gemeinsame Ölraffinerie am Hafen von Tanga in Tansania zu errichten. Mit einer ähnlichen Kapazität wie Dangotes Megaprojekt in Nigeria. Unternehmer Aliko Dangote sagte nun in einem Interview mit der Financial Times, er würde es vorziehen, die neue Anlage in Kenia statt in Tansania zu errichten. Mombasa habe einen viel größeren und tieferen Hafen. Kenia sei die größere Wirtschaftsmacht. Für den kenianischen Präsidenten Ruto wäre das wohl ein Prestigeprojekt. Kenia erzeugt rund 90% seines Stroms aus regenerativen Energien, vor allem aus Geothermie, auch aus Wasser- und Windkraft. Im Nordwesten des Landes gibt es aber auch Erdölvorkommen. Uganda dagegen verfügt über bedeutende Erdölreserven. Seit Jahren wird dort an einer rund 1400 Kilometer langen Pipeline gebaut, die in Zukunft Rohöl von 2 Ölfeldern in Uganda an die Küste des Nachbarlandes Tansania transportieren soll. Nach Tanga, einem Ort nahe der Grenze zu Kenia. Umweltschützer laufen seit Jahren Sturm gegen das Projekt. Gebaut wird diese Pipeline vom chinesischen Staatskonzern CNOOC und vom französischen Ölkonzern Total. Der französische Präsident Macron sagte beim Afrika-Frankreich-Gipfel Investitionen in Höhe von 23 Milliarden Euro zu. Davon würden 14 Milliarden Euro von französischen Investoren kommen, so Macron.
11: C'est la raison pour laquelle les entreprises françaises investissent.
9: Der Grund, warum französische Unternehmen in Kenia investieren, ist, sie glauben an das Potenzial. Das größte französische Schifffahrtsunternehmen zum Beispiel hat zugesagt, 2 Terminals im Hafen von Mombasa zu renovieren. Eine Gesamtinvestition von 700 Millionen Euro.
11: Investissement au total de 700 millions d'euros.
9: Mombasa könnte damit in Zukunft das neue Tor für Ost- und Zentralafrika werden. Mit einem Tiefseehafen für riesige Containerschiffe. Und mit einer geplanten neuen Mega-Erdölraffinerie, die den Treibstoff liefert für Ostafrika und für die Welt.
4: Ein Bericht von Karin Bensch. Zurück nach Deutschland. Angesichts der vergangenen und aktuellen Krisen ist der Zivilschutz hierzulande mehr in den Fokus gerückt. Und damit seine Schwachstellen. Bundesinnenminister Dobrindt will jetzt 10 Milliarden Euro investieren. Und heute Mittwoch will er seinen Pakt für Bevölkerungsschutz im Kabinett vorstellen und dann auch öffentlich. Vorab wurde bekannt, dass ein großer Teil der Mittel unter anderem ans technische Hilfswerk gehen soll. Was aber ist noch alles zu tun, damit Deutschland für den Kriegs- oder Katastrophenfall vorbereitet ist? Nils Buller mit Reaktionen auf das Vorhaben des Ministers in Sachsen und in Thüringen.
12: 10 Milliarden Euro für den Zivilschutz. Das ist zunächst mal eine gute Nachricht, findet Kai Kranich, Sprecher des Deutschen Roten Kreuzes in Sachsen.
13: Jeder Euro, der sozusagen auch in die Bundeswehr gesteckt wird, ist sicherlich notwendig. Aber wir dürfen in dem Augenblick nicht den Bevölkerungsschutz vernachlässigen. Und bisher müssen wir leider feststellen, ist von dem Sondervermögen oder von der Zeitenwende, von all dem, was gesprochen worden ist in der Vergangenheit, beim Bevölkerungsschutz vor Ort kein Euro angekommen.
12: Vor allem das technische Hilfswerk soll besser ausgestattet werden. Damit stärke der Bund in erster Linie seine eigenen Strukturen, sagt Kranich.
13: Eine Stärkung der Länder würde hier auch den Hilfsorganisationen, die sich hier im Katastrophenschutz in Sachsen zum Beispiel engagieren, vielleicht mehr helfen. Denn letztendlich sind die weißen Organisationen flächendeckend in ganz Sachsen, in jeder Gemeinde, in jedem Landkreis vertreten. Und insofern ist eine Stärkung dort besonders wichtig, denn dort ist das Ehrenamt.
12: Schließlich seien es vor allem die Ehrenamtler, auf die es im Katastrophenfall ankomme. Ähnlich sieht das auch Lars Oschmann, Vorsitzender des DRK Thüringen.
14: Wichtig ist, dass für die Fläche etwas geschaffen wird und dafür sind die Hilfsorganisationen und Feuerwehren vor Ort, die schon im Katastrophenschutz ihrer Frau und ihrem Mann stehen und die Erfahrungen mit einbringen und das sollte mit eingebracht werden.
12: Nach den Worten von Bundesinnenminister Dobrindt sollen mit den Geldern aber auch ehrenamtliche Kräfte unterstützt werden.
15: Genau darum geht es mir. In einem erheblichen Umfang deutlich zu machen, dass wir diejenigen, die oftmals im Ehrenamt im Einsatz sind, wenn es um den Bevölkerungsschutz geht, stärker unterstützen, ausstatten, ausrüsten und ausbilden.
12: Das technische Hilfswerk wollte sich auf Anfrage von MDR aktuell nicht zu den Plänen äußern, solange sie noch nicht öffentlich vorgestellt wurden. Der ehemalige Präsident des THW, Albrecht Prömme, ordnete das Vorhaben in einem Interview mit MDR aktuell so ein.
16: Mit 10 Milliarden kann man an vielen Stellen genau die richtigen Schritte einleiten. Es reicht sicher nicht aus, um alles endzufinanzieren. Aber es ist ja auch nur in Anführungszeichen der Beitrag des Bundes zu diesem Teil.
12: Morgen will die Bundesregierung über die Pläne aus dem Innenministerium beraten. Anschließend soll ein entsprechender Gesetzentwurf beschlossen werden.
4: Ein Bericht von Nils Buller.
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4: Noch ist es nicht offiziell bestätigt, aber mehrere seriöse Medien berichten, dass es Anzeichen gibt für ein Comeback von Manuel Neuer in der Fußballnationalmannschaft. Nach allem, was man liest und hört, will Bundestrainer Nagelsmann, dass Manuel Neuer im Sommer bei der WM im Tor steht. Neuer und nicht Oliver Baumann. Wie eingangs gesagt, bestätigt ist das nicht, aber die Hinweise verdichten sich. Und darüber berichtet Thomas Bareis.
17: Letzten Samstag nach dem finalen Saisonspiel der Hoffenheim in Gladbach hat sich TSG-Torhüter Oliver Baumann noch als Nummer 1 im deutschen Tor gefühlt.
18: Ja, das war mein Stand oder ist mein Stand. Ich gehe da auch sehr selbstbewusst dahin. Ich habe keine andere Info, somit ist das mein Stand und mehr auch nicht.
17: Wenige Tage später, kurz vor der Kadernominierung, scheint nun alles anders. Manuel Neuer steht aller Voraussicht nach 2 Jahre nach seinem Rücktritt vor einem Comeback im Nationalteam. Ex-Nationaltorhüter Timo Hildebrand weiß aus eigener Erfahrung, wie es um die Rollenverteilung der Torhüter in einem WM-Kader bestellt ist. Der ehemalige Meistertorwart des VfB Stuttgart findet diese Situation
19: schwierig, so kurz vor der WM nochmal einen Torwart-Change zu machen. Ist schon heftig. Ich kann es sportlich nachvollziehen. Manu ist immer noch ein guter Torwart, aber Olli hat jetzt in den letzten 2 Jahren eine gute Leistung gebracht in der Nationalmannschaft, hat gut in der Bundesliga gespielt und deswegen ist es dann trotzdem für mich unverständlich.
17: Landauf, landab werden nicht die Qualitäten von Manuel Neuer in Frage gestellt, sondern die Kommunikation in dieser Sache von Bundestrainer Julian Nagelsmann, die zu einiger Unruhe vor dem WM-Start geführt hat.
19: Weil am Ende ist es ja auch ein ganzes Team, was daran sich orientieren muss. Also Olli Baumann hat jetzt 2 Jahre lang gespielt. Das Team weiß, wer hinten drin steht. Jetzt kommt Manuel Neuer zurück. Vielleicht auch für ein paar Spieler, haben noch nie mit ihm zusammengespielt. Deswegen ist es auch nicht ganz einfach, aber klar, es ist ein überragender Torwart, aber am Ende ist es auch immer ein Teamgefüge.
17: Nach diversen Medienberichten wurde Oliver Baumann bereits von Nagelsmann informiert. Baumann habe dem Bundestrainer seinerseits signalisiert, auch als Ersatzkeeper zur WM fahren zu wollen.
4: Ein Bericht von Thomas Bareis.
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4: Nach Medienberichten soll also Manuel Neuer als Nummer 1 im deutschen Tor zur Fußball-WM fliegen. Hören Sie dazu die Meinung von Tom Herdegen.
20: Ja, es gibt diese Momente. Da lehnt man sich als, wie heißt es auch so schön, lebenserfahrener Mensch ganz behaglich zurück und genießt einfach mal das Gefühl, dass in der Welt doch so ziemlich gar nichts geht ohne uns Alte. Denn 40 ist die neue 1. Manuel Neuer soll's richten bei der WM. Da sind sich die Gerüchteköche derart einig, dass selbst die hartnäckigsten Restzweifler ihre Fantrikots schon mal zum Neubeflocken weggelegt haben. Voll der Hammer vom Nagelsmann und fügt sich doch passgenau ins gesamtgesellschaftliche Bild. An Fachkräften mangelt es schließlich branchenübergreifend. Warum dann nicht auch einen zweifellos immer noch rüstigen Nationalmannschaftspensionär kurzerhand reaktivieren? Also, wenn ich jetzt so drüber nachdenke, hätte ich doch ein Gegenargument, weil sich für eine solche Aktion ein Begriff aus dem Duden förmlich aufdrängt. Verzweiflungstat. Was nur, fragt sich der von Schlagzeilen geradezu erschlagene Fußballinteressierte, mag den Bundestrainer dazu treiben, 2 Wochen vor dem Abheben des DFB-Fliegers noch einmal so richtig für Unruhe zu sorgen. Klar, Neuer ist ein Ausnahmetorwart mit Legendenstatus und hat auch in dieser Saison durchaus herausragende Leistungen gezeigt. Aber auch er macht Fehler. Im Ranking der notenbesten Keeper reichte es für ihn in der abgelaufenen Spielzeit nur zu einem Platz im Mittelfeld. Hinzu kommt immer öfter mal wieder eine Verletzung. Aktuell zwickt es den 40-Jährigen dem Vernehmen nach in der Wade. Auch bei sehr respektvoller Würdigung seines sportlichen Lebenswerks lassen mich diese Parameter nicht erkennen, dass Neuers Rückkehr in den Kasten der Nation alternativlos ist. Die bisherige Stammkraft Oliver Baumann kann keine im Ansatz vergleichbare Titelsammlung aufweisen, ist aber ein Klasse-Torwart mit viel Erfahrung. Er hat unser Team durch die Qualifikation gebracht und schien ja auch nicht von ungefähr gesetzt als erste Wahl zwischen den Pfosten. Wacker gehalten habe er sich auch, als ihm Julian Nagelsmann die Kunde von der Degradierung überbrachte, wird kolportiert. aber wir ahnen, die Gedanken sind frei. Die Torwartfrage gehört traditionell zu den Themen, die Fußballfachleute und Fans gerade vor großen Turnieren gerne und mit großer Leidenschaft diskutieren. Dieses Mal habe ich allerdings eher keine Stimmen vernommen, die auf der Position des Torwarts eine echte Notlage ausgemacht hätten. Die großen Baustellen der Nationalmannschaft liegen in anderen Mannschaftsteilen. Und die Hoffnung, dass das Team in den nächsten Wochen so viel Kontrolle, Kreativität und Kampfgeist entwickelt, dass es für eine erfolgreiche Weltmeisterschaft reicht, ist bei vielen auch sehr gering. So gesehen wäre es am Ende auch letztlich nicht wirklich wichtig, mit wem im Tor Deutschland früh aus dem Turnier ausscheidet. Manuel Neuer und uns anderen Alten bliebe ja auch immer noch die Erinnerung an die viel besseren Zeiten.
4: Sie hörten einen Kommentar von Tom Herdegen.
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4: Kaum ist US-Präsident Donald Trump abgereist, hat Chinas Präsident Xi den nächsten Staatschef zu Gast. Und mit Russlands Präsident Wladimir Putin kommt kein beliebiger Besuch, sondern ein offenbar wichtiger geopolitischer Partner. Xi und Putin inszenieren sich zwar immer wieder als enge Freunde. Um eine Verbindung auf Augenhöhe handelt es sich dabei allerdings nicht, meint unsere Gastautorin Ronja Brier, Chefredakteurin des Online-Portals Watson. Russland sei längst zum Juniorpartner degradiert, abhängig von Chinas Wohlwollen.
2: China ist einer der letzten Großkunden von russischem Öl und Gas. China liefert vieles, was in Russland seit den Sanktionen des Westens eigentlich kaum mehr erhältlich ist. Maschinen, Elektronik, Computerchips zum Beispiel. Und gerade in den letzten Wochen wurde die Schwäche Russlands immer offensichtlicher. Die Stimmung im Ukraine-Krieg droht zu kippen und die Menschen sind gerade jetzt nach den Angriffen auf Moskau zunehmend besorgt. Auch, dass Putin bei der sonst großen Militärparade in Moskau in diesem Jahr auf die große Militärtechnik-Show verzichtete, verdeutlicht, wie ernst die Lage sein muss. Putin braucht China als Unterstützung im Ukraine-Krieg. Vielleicht sollten wir noch darüber reden, dass eigentlich niemand darüber redet, welche Rolle Europa spielt in dieser Konstellation, denn das ist bezeichnend. Die Bedeutung Europas für China ist praktisch null. Für China geht es vor allem um eins, die eigene Macht und die Frage, wie man sie noch weiter ausbauen kann. China will den USA den Titel als Weltmacht Nummer 1 ablaufen. Russland kann dabei als Partner sicherlich behilflich sein und Europa schaut zu.
4: Das war die Meinung von Ronja Brier, Chefredakteurin des Online-Portals Watson. Viele andere Medien schauen ebenfalls auf Chinas Strategie, um seine Interessen durchzusetzen. T-Online zieht einen Vergleich zu Russland.
21: Putin und Xi, beide wollen Macht. Mit einem Unterschied. Moskau ist brutal, aber oft plump. Peking ist geduldiger. Russland setzt auf Panzer, Raketen und Drohungen. China rüstet zwar auch militärisch auf, aber es nutzt überwiegend Abhängigkeiten, Lieferketten, Rohstoffe und Diplomatie. Putin führt Krieg, weil er Macht verliert. Xi baut Macht auf, weil andere sich in Kriegen verausgaben. Europa sollte aus dieser Woche eine klare Lehre ziehen. Es reicht nicht, China als schwierigen Handelspartner zu behandeln und Russland als isoliertes Sicherheitsproblem. Beide Fragen gehören zusammen.
4: Auch der Spiegel beleuchtet Chinas Umgang mit anderen Ländern und fasst Xis Taktik folgendermaßen zusammen: Warten, lächeln, reden und die alte Weltordnung sprengen. Das Regime in Peking genieße den hochrangigen Staatsbesuch, meint das Magazin.
21: Anführer aus allen Himmelsrichtungen kämen in die Volksrepublik, um die Zukunft der Menschheit zu besprechen. So intonieren die Staatsmedien. Peking als Nabel der Welt. Da ist was dran. Der einstige Leuchtturm USA begeht unter Trump eine Art Weltmachtsuizid. Der amerikanische Präsident will nicht führen, sondern beherrschen und gibt sich keine Mühe, das vor seinen Verbündeten zu verbergen. Washington setzt Europa unter Zwang, verrät Freunde, fühlt sich groß und macht sich klein.
4: Das Handelsblatt formuliert das gemeinsame Ziel Chinas und Russlands noch deutlicher.
21: Am Ende verbindet Xi und Putin weniger ideologische Nähe als ein gemeinsames Interesse. Beide wollen eine Welt zurückdrängen, die jahrzehntelang von den USA dominiert wurde. Und beide profitieren davon, wenn Washington Unruhe verbreitet. Trumps impulsive Außenpolitik, seine widersprüchlichen Signale im Nahen Osten und seine sprunghaften Allianzen liefern Peking und Moskau die Vorlage, die sie brauchen.
1: Die Volksstimme aus Magdeburg sieht nicht nur ein Dilemma des Westens, sondern auch ein innenpolitisches Ziel Chinas.
21: Während Moskau von der westlichen Welt geschnitten wird, könnten sich die USA und die Europäische Union das im Falle Chinas niemals leisten. Nach der Ausweitung der kommunistischen Herrschaft auf Hongkong steht Peking nun vor der Übernahme Taiwans. Weder der US-Präsident noch andere Kräfte werden dies verhindern können.
1: Das waren die Standpunkte. Zusammengestellt hat sie Marei Beermann. 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
1: In ihrem autobiografischen Text Die Jahre schreibt die Literaturnobelpreisträgerin Annie Ernaux bruchstückhaft über ihre Erinnerungen, ihren Aufstieg von der Arbeiterklasse in die Mittelschicht. Das Musikalbum Dreams for Somebody Else vom britischen Duo White Flowers ist inspiriert von diesem Buch. Annie Ernaux sei dabei eher ein loser Ausgangspunkt, meint Christoph Möller, der uns das Album von White Flowers vorstellt.
22: Das klingt natürlich gut. Für dieses Album ließen sich White Flowers von Annie Ernaux's Buch Die Jahre inspirieren, liest man im Presseanschreiben. Das weckt allerdings Erwartungen nach großer Kunst, nach einer Erzählperspektive, die persönliche Erinnerungen mit dem großen politischen Ganzen mischt. Und dann hört man erstmal eher mittelmäßig produzierte elektronische Popmusik.

Ich kann nicht sagen, ob es gute oder schlechte Erinnerungen sind, singen White Flowers. So nachvollziehbar es ist, verunsichert zu sein von den eigenen Erinnerungen, große Poeten sind White Flowers nicht. Dreams for Somebody Else ist nur sehr lose von Annie Ernaux inspiriert. Das Duo aus Preston in England arbeitet wie die französische Literatur-Nobelpreisträgerin mit Erinnerungsfetzen. Der distanzierte Tonfall von Ernaux, das Gefühl, entfremdet zu sein, beides muss man allerdings erstmal suchen bei White Flowers. Man findet es manchmal in melancholischen Songs, die an The Cure oder My Bloody Valentine erinnern.

Das dumpfe Gefühl von Nostalgie geistert durch die Songs von White Flowers. Dafür sorgen der zarte Gesang, der wie aus einem Traum zu kommen scheint, und die warmen Beats und Synthesizer-Flächen. Man kann gut eintauchen in diese Klangräume.

Es hätte den Songs allerdings gut getan, wenn sie etwas mutiger produziert worden wären. In diesem Dreampop fühlt man sich wohl. Man fühlt sich aber so wohl, dass man wegdriftet und manchmal gar nicht mehr so genau hinhört. Passagen, die sich ewig wiederholen. Wo ist hier der Bruch? Das kann natürlich auch eine Qualität sein. Die Welt da draußen ist auf Dreams for Somebody Else wirklich nur die Welt da draußen.

Musik als gemütlicher Rückzugsraum, warum eigentlich nicht? Man kann sich allerdings kaum vorstellen, dass Annie Ernaux, die leidenschaftlich mit dem Leben hadert, dieses Album auflegen würde.

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1: Um 1 Uhr mit Olaf Knapp. Die USA wollen in den kommenden Jahren weitere Truppen aus Europa abziehen und, anders als geplant, vorerst keine weitreichenden Mittelstreckenwaffen in Deutschland stationieren. Das hat der oberste NATO-Kommandeur US-General Grinkevich bei einem Treffen mit führenden Militärs in Brüssel angekündigt. Aus der Nachrichtenredaktion Gisela Former.
2: Einen konkreten Zeitplan nannte Grinkevich nicht, betonte aber, dass die Alliierten ausreichend Zeit bekämen, um die wegfallenden amerikanischen Streitkräfte durch eigene Einheiten zu ersetzen. Aktuell haben die USA etwa 80.000 Soldaten in Europa stationiert. Präsident Trump hatte vor einiger Zeit angekündigt, mindestens 5.000 Soldaten aus Deutschland abzuziehen. Die EU hat sich am Abend bereits auf Maßnahmen geeinigt, um ihre Verteidigungsfähigkeit zu erhöhen. So sollen Genehmigungsverfahren für militärische Projekte schneller werden und die Mitgliedstaaten sollen dafür leichter an Geld kommen.
1: Im Zuge des Zollstreits verhandeln EU-Vertreter derzeit in Straßburg über ein mögliches Zollabkommen mit den USA. Grundlage dafür ist die Vereinbarung, auf die sich EU-Kommissionspräsidentin von der Leyen und US-Präsident Trump im vergangenen August geeinigt hatten. Christian Feld ordnet in den Tagesthemen den aktuellen Stand der Verhandlungen ein.
3: Ja, von dem, was wir bisher so hören aus der Sitzung, ist der ganz große Durchbruch und Fortschritt noch nicht erzielt. Das rechnet also keiner mit einer Blitzaktion, hat man auch daran gemerkt, dass viele hier kurz vor 21 Uhr mit einer großen Pappschachtel reingegangen sind mit Essen. Manche hatten auch noch einen Kaffee oben drauf gestapelt. Aber selbst wenn es Stunden dauert, es soll in dieser Sitzung passieren. Dann wäre der weitere Fahrplan so: im Juni finale Abstimmung. Und dann könnte es die Unterschrift im Juli geben.
1: Der russische Präsident Putin ist zu einem Besuch in China eingetroffen. Für heute ist unter anderem ein Treffen mit dem chinesischen Staatschef Xi geplant. Dabei soll es vor allem um den Ausbau der strategischen Partnerschaft zwischen beiden Staaten gehen. Das betrifft unter anderem den Handel. Das staatliche Förderprogramm für E-Autos ist mit großem Andrang gestartet. Kurz nach Freischaltung des Portals gingen nach Angaben des Bundesamts für Wirtschaft fast 2000 Anträge ein. Wer ein neues E-Auto oder Plug-in-Hybridfahrzeug kaufen oder leasen will, kann digital eine staatliche Kaufprämie beantragen. Wie hoch diese ist, hängt von Modell, Einkommen und Familiengröße ab. Maximal sind 6000 Euro möglich. Das Wetter in Deutschland. Nachts meist noch trocken, später Regen bei Tiefstwerten von 13 bis 7 Grad. Am Tage dichte Wolken und immer wieder Schauer. Später trockene Phasen bei Höchstwerten von 16 Grad in den Mittelgebirgen bis 22 Grad am Oberrhein. Am Donnerstag dann im Nordosten Schauer und Gewitter, im Südwesten freundlicher bei 17 bis maximal 27 Grad. Es ist 1.03 Uhr.
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4: Und wir beginnen mit der A1 Bremen Richtung Hamburg. Sie ist zwischen Harburg und Stillhorn wegen Bauarbeiten bis 5 Uhr gesperrt. Die Umleitung führt über die U83. A1 Lübeck-Hamburg auf der Norderelbbrücke, stockender Verkehr in beiden Richtungen. A7 Hannover Richtung Hamburg zwischen Ramelsloh und Horster Dreieck, 3 Kilometer Stau. Die A9 München Richtung Nürnberg ist zwischen Manching und Ingolstadt Süd nach einem Unfall bis voraussichtlich 4 Uhr gesperrt. Die A39 Salzgitter Richtung Braunschweig ist zwischen Salzgitter-Lebenstedt Süd und Wartenstedt wegen einer Nachtbaustelle bis 5 Uhr früh gesperrt. Die Umleitung führt über die U79. Die A71 Suhl Richtung Erfurt ist zwischen Oberhof und Gräfenroda wegen Tunnelwartungsarbeiten bis 6 Uhr gesperrt. Die A659 Viernheim Richtung Weinheim ist im Kreuz Weinheim wegen einer Baustelle bis 5 Uhr gesperrt. Eine Umleitung ist eingerichtet. Und die A861 Dreieck Hochrhein-Schweiz ist im Nollinger Bergtunnel wegen einer Nachtbaustelle bis Freitag jeweils zwischen 20 Uhr und 5 Uhr gesperrt. Kommen Sie weiterhin gut durch den Straßenverkehr und sicher an Ihr Ziel.
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4: Mit Maja Weber am Mikrofon aus dem NDR Infostudio in Hamburg. Herzlich willkommen. Wir schauen auf den deutschen Wald. Etwa ein Drittel der Landfläche in Deutschland ist Waldgebiet. Und der Wald hierzulande bleibt ein Sorgenkind. Hitze, Dürre, Umwelteinflüsse, Schädlingsbefall. machen ihm unverändert zu schaffen. Wie es um ihn steht, erfasst die Waldzustandserhebung. Bundeslandwirtschaftsminister Alois Rainer hat sie jetzt für das Jahr 2025 vorgestellt. Dafür hat sich der CSU-Politiker einen Wald in Berlin ausgesucht, den Tegeler Forst. Von dort berichtet Anne-Kathrin Mellmann.
5: Bäume wachsen langsam. Deshalb weist Bundeslandwirtschaftsminister Alois Rainer im Tegeler Forst in Berlin darauf hin, dass der Waldumbau eine Mammutaufgabe sei.
6: Auch in unseren Wäldern hat sich schon vieles getan. Nur ist die Entwicklung der Wälder nicht ein Sprint, sondern ein Marathon.
5: Und darin steckt die gute Nachricht. Die Daten der bundesweiten Waldzustandserhebung deuten darauf hin, dass der Umbau weg von Monokulturen, so wie zum Beispiel Brandenburgs Kiefernwälder, hin zu widerstandsfähigen Mischwäldern läuft, wenn auch nur langsam.
6: Die Zahl neu abgestorbener Bäume ist weiter zurückgegangen, sowohl bei Laubbäumen als auch bei den Nadelbäumen. Und der Wald verjüngt sich. Vielerorts wächst eine neue Baumgeneration nach.
7: Man kann in Brandenburg ganz gut sehen, unter der Kiefer ist schon viel Laubwald, der jetzt kommt. Da wird Wald umgebaut, aber es dauert einfach im Wald.
5: Dieses Beispiel ergänzt Nicole Wellbrock, Wissenschaftlerin vom Thünen-Institut, das Daten für die Erhebung sammelt. Viele Trupps gehen dafür in die Wälder und begutachten die Baumkronen. Berlins Chefförster Gunnar Heine, der mit Hund zum Termin mit dem Minister in den Wald gekommen ist, erklärt, wonach die Datensammler suchen.
8: Dort wird eben geguckt, wie ist der Nadelzustand, wie ist der Belaubungszustand, welche Veränderungen gibt es. Und dann wird praktisch eingeschätzt, gesund, kränkelt, hat große Probleme.
5: Besonders schlecht geht es Kiefern und dem Dauerpatienten Eiche. Nur noch 13% der deutschen Eichen sind gesund. Insgesamt gilt nur jeder fünfte Baum in Deutschland als gesund. Schuld sind unter anderem Trockenheit und Hitze, die die Wälder anfällig machen, auch für Schädlinge wie den Borkenkäfer. Linderung verspricht der Waldumbau, aber der geht Umweltverbänden und Opposition nicht schnell genug. CSU-Politiker Rainer betrachtet den Wald als Holzacker, kritisiert der WWF. Rainer ist selbst Waldbesitzer. Unter den hohen Bäumen des Tegeler Forstes lobt der Bayer das staatliche Förderprogramm für den Waldumbau mit hunderten Millionen Euro und sagt, der Wald sei ihm ein Herzensanliegen.
6: Wer heute einen Baum pflanzt, der übernimmt Verantwortung für Jahrzehnte. Und ich denke, genau diesen Geist braucht auch unser Land insgesamt wieder.
5: Und dann geht der Minister nur mit seinem Social-Media-Team für Fotos in den Wald.
4: Ein Bericht von Anne-Kathrin Mellmann. In den vergangenen Jahren haben Hitze, Trockenheit und starker Schädlingsbefall den deutschen Wäldern schwer zugesetzt. Zusammengenommen alles Symptome bzw. Folgen des Klimawandels. Der neue Waldzustandsbericht zeigt, die Lage bleibt angespannt. Mein Kollege Andreas Sperling hat darüber mit der Hauptgeschäftsführerin des Waldeigentümerverbandes AGDW, Irene Seeling, gesprochen und sie gefragt, wie groß bei ihr die Sorgenfalten sind.
9: Ja, bei uns sind die Sorgenfalten schon sehr groß, denn die Wälder in Deutschland leiden weiterhin stark unter den Folgen des Klimawandels. Wir haben sicherlich nicht so eine kritische Situation, wie wir sie in den sogenannten Dürrejahren 2018 bis 2020 haben. Aber man muss leider feststellen, dass sich dieses kritische Niveau stabilisiert hat. Wir sind weiter auf einem kritischen Niveau und nur einer von 5 Bäumen ist voll belaubt. Das heißt, diese Dürrejahre wirken weiter nach und wir spüren ganz massiv die Folgen des Klimawandels in den Wäldern. Und das ist eben Trockenheit über lange Phasen, eben Dürren. Dann aber auch wiederum Starkregenereignisse, steigende Durchschnittstemperaturen und dadurch eben auch ein hoher Schädlingsdruck, sprich Borkenkäfer, insbesondere in den Fichtenbeständen.
10: Ja, da wollte ich nochmal anknüpfen, weil Sie vor allem eben auch das Klima als Hauptverursacher, als Hauptsorgenthema nennen. Wie steht es denn um die Gefahr durch Schädlinge? Borkenkäfer, das Stichwort ist ja gefallen.
9: Ja, also durch die steigenden Durchschnittstemperaturen und damit die Instabilisierung der Bäume oder die Devitalisierung, besser gesagt, findet der Borkenkäfer da ein leichtes Opfer in den Bäumen. und führt dann durch das Anbohren und durch die Unterbrechung des Saftflusses eben zu einer deutlichen Schädigung dieser Bäume und dann letztendlich zu einem Absterben. Und dann ist es eben wichtig, dass Waldeigentümer sehr schnell aktiv werden und die sogenannten Käfernester identifizieren in ihren Wäldern und die Bäume herausholen und möglichst schnell verkaufen, sodass kein Brutmaterial in den Wäldern dann ist, um für eine weitere Vermehrung des Borkenkäfers zu sorgen.
10: Wie werten Sie es denn, wenn es jetzt in der aktuellen Erhebung heißt, der Zustand habe sich leicht verbessert? Vor allem sterben nicht mehr so viele Bäume ab. Ist das an sich schon eine gute Nachricht?
9: Ja, das kann man so oder so interpretieren, würde ich sagen. Also eine Stabilisierung, was ich eingangs sagte, auf einem hohen kritischen Niveau, kann man natürlich positiv interpretieren und sagen, es stabilisiert sich, es wird nicht noch schlechter. Aber wie gesagt, das hohe kritische Niveau macht uns eben weiterhin große Sorgen. Und ich denke, wir müssen die Geschwindigkeit beim Waldumbau, also das Herstellen sozusagen von klimaanpassungsfähigen Wäldern für die Zukunft deutlich forcieren, dieses Tempo. Wir sind da schon sehr gut unterwegs und auch schon seit vielen Jahrzehnten. Wald ist immer ein Mehrgenerationenprojekt und Waldumbau auch im Prinzip eine Daueraufgabe. Und es muss aber noch schneller werden, dieser Waldumbau. Und wir haben ungefähr 3 Millionen Hektar. Das ist gut ein Drittel bis ein Viertel der Waldfläche in Deutschland, die mit großem Risiko behaftet ist angesichts zurückgehender Niederschläge und steigender Durchschnittstemperaturen. Und das sind insbesondere noch immer Fichtenbestände, aber auch Buchenbestände, die nicht so gut wasserversorgt sind, wie sie sein müssten, um vital zu sein. Und diese 3 Millionen Hektar müssen weiterhin umgebaut werden. Das muss man jetzt massiv angehen. Und da wünschen wir uns auch entsprechende Unterstützung der Politik weiter in Förderprogrammen, aber auch die entsprechenden politischen Rahmenbedingungen, die den Waldbesitzern die notwendige Beinfreiheit auf der Fläche geben, also die Möglichkeit, flexible waldbauliche Entscheidungen zu treffen. Und da haben wir im Moment ein massives Problem in Deutschland durch eine EU-Verordnung, bei der wir befürchten, dass sie den Waldumbau ausbremsen wird.
10: Sie meinen das EU-Gesetz zur Wiederherstellung der Natur?
9: Genau, die EU-Wiederherstellungsverordnung ist das, was uns neben den Auswirkungen des Klimawandels auch noch sehr große Sorgenfalten auf die Stirn bringt. Wir haben es da mit einer Verordnung zu tun, die Wiederherstellung vergangener Waldzustände, also historischer sogenannter Lebensraumtypen im Wald anstrebt. Und diese Orientierung an historischen Referenzen blendet eben die Auswirkungen des Klimawandels aus. Dieser Bezug auf historische Vegetationszustände, der trägt uns nicht in die Zukunft. Oder um es mal vielleicht in ein Bild auszudrücken, wenn man Auto fährt, bringt der Blick alleine in den Rückspiegel wenig, dann wird man sicherlich irgendwann auf ein Hindernis stoßen, sondern man muss durch die Frontscheibe schauen, um in die Zukunft hineinzukommen. Und dieser Konservierungsansatz oder restaurationsromantische Ansatz,

0: Klimawandel zu tun haben, dann hilft uns kein Regelwerk der Statik in solch einem System von permanenter Dynamik.
1: Frau Seeling, wir haben ja schon über das Klima gesprochen, wir haben auch schon über Schädlinge gesprochen. Ich würde gern noch einen dritten Aspekt mit reinbringen. Wie groß sehen Sie denn die Gefahr durch Waldbrände, die ja Jahr für Jahr im In- und Ausland wirklich große Flächen Wald vernichten?
0: Die Gefahr ist schon da, nur ich glaube, wir sollten sie jetzt nicht überinterpretieren, diese Gefahr. Wenn man die absoluten Flächengrößen anschaut, dann sind es insgesamt nicht so große Flächen. In der medialen Darstellung ist es natürlich, insbesondere wenn es in Siedlungsnähe ist, dann schon von höherer Relevanz. Aber wenn wir die Gesamtfläche der geschädigten Bestände durch die Dürrejahre 2018 bis 20 und die Fläche der Risikobestände anschauen, dann sind diese Flächen deutlich, deutlich größer als die Flächen, die von Waldbränden geschädigt worden sind. Das ist sozusagen der Befund für Deutschland. Das sieht, glaube ich, in anderen europäischen Ländern, in Spanien, in Portugal, in Südfrankreich nochmal anders aus. Da ist sicherlich die Waldbrandgefahr deutlich größer. Aber für Deutschland würde ich sagen, es ist ein Punkt, den wir nicht aus dem Blick verlieren sollten, aber was sozusagen die vom Klimawandel geschädigten Bestände in ihrer massiven Flächenausdehnung angeht, sind die Waldbrandflächen da etwas weiter unterzuordnen.
2: Sagt die Hauptgeschäftsführerin des Waldeigentümerverbandes AGDW, Irene Seeling, im Gespräch mit meinem Kollegen Andreas Sperling.
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2: Vor fast 30 Jahren haben Bund, Länder und Landesmedienanstalten die Plattform jugendschutz.net ins Leben gerufen. Die Teams recherchieren eigenständig, welche Gefahren und Risiken es für Jugendliche im Netz gibt. Die Zahl der Verstöße ist nach wie vor hoch. Und jetzt hat Bundesfamilienministerin Karin Prien den aktuellen Jahresbericht vorgestellt. Da geht es auch um eine neue Gefahrenquelle, nämlich die künstliche Intelligenz. Birte Sönnigsen über Jugendschutz und die KI als Brandbeschleuniger.
4: Egal ob TikTok, YouTube, Spotify, Snapchat oder Discord, die Plattformen tun aus Sicht der Jugendschützer nicht genug, um Kinder und Jugendliche im Netz zu schützen. Daran hat sich im vergangenen Jahr kaum etwas geändert, weiß auch CDU-Bundesfamilienministerin Karin Prien. Für sie zeigen die Zahlen
5: die aus meiner Sicht nach wie vor erschreckende Realität, mit der Kinder und Jugendliche in unserem Land heute weitgehend schutzlos konfrontiert sind.
4: Die Organisation jugendschutz.net hat im vergangenen Jahr rund 15.000 Verstöße gegen Jugendschutzbestimmungen registriert. In mehr als 90% der Fälle geht es um sexualisierte Gewalt. Auch Hass, Cybermobbing und extremistische Inhalte bleiben aus Sicht der Jugendschützer ein zentrales Problem. Häufig wird dabei auch die Unsicherheit von Jugendlichen ausgenutzt. Als Beispiel nennt Stefan Glaser, der Leiter von jugendschutz.net, die sogenannte Manosphere.
6: Sie fußt auf Hass- und Gewaltfantasien gegen Frauen, die bis zum Femizid reichen.
4: Influencer aus diesem Bereich versuchen, Nähe zu jungen Nutzern aufzubauen und verbreiten ihre Botschaften. Dazu gehören auch Gewaltfantasien und die Überschreitung von sexuellen Grenzen.
6: Für männliche Jugendliche bergen viele der Angebote attraktive Momente. Coolen Protagonisten werden zu Idolen. Die Sichtweise von männlicher Dominanz stärkt das eigene Selbstbewusstsein. Wir sehen hier auch eine Schnittstelle zu extremistischen Szenen.
4: Die Gefahren werden auch durch künstliche Intelligenz größer. Kinder und Jugendliche kommen immer häufiger in Kontakt mit Bots und KI-Profilen, ohne diese als solche zu erkennen. Teilweise werde ihnen durch die Profile ein Perfektionsdruck vermittelt, sagt Stefan Glaser von jugendschutz.net. Zum Beispiel durch Fitness-Influencerinnen, die mit KI erstellt wurden.
6: Die, wenn man so will, übernatürlich schöne Körper präsentieren und damit eben auch Makellosigkeit als erstrebenswertes Ideal propagieren.
4: Die Jugendschützer kritisieren, dass die Plattformen kaum problematische Inhalte löschen, wenn Nutzer sie melden. YouTube macht das laut Bericht in nur 2% der Fälle. Sobald Organisationen wie jugendschutz.net solche Beiträge dann melden, löschten die Plattformen deutlich häufiger, sagt Eva-Maria Sommer von der Kommission für Jugendmedienschutz.
7: Ich kann daher nur vermuten, dass es bei einzelnen Diensten mehr am fehlenden Wollen als am fehlenden Können liegt. Denn ehrlich gesagt, wenn wir alle diese Inhalte massenhaft detektieren und melden können, dann stellen wir uns schon die Frage, warum die Anbieter hier selbst nicht mehr tun.
4: Auch Familienministerin Prien will YouTube, Meta, TikTok und Co. mehr in die Pflicht nehmen.
8: Es ist nicht Schuld des einzelnen Kindes, in Kontakt zu kommen mit sexueller Gewalt oder mit politischem Extremismus, sondern es ist Verantwortung der Plattform und die Verantwortlichen müssen dafür auch Verantwortung übernehmen.
4: Prien Berlin hat schon häufig kritisiert, dass sich digitale Plattformen nicht an geltende

0: Sätze halten und häufig trotzdem keine Konsequenzen fürchten müssen. In der Debatte um ein mögliches Social-Media-Verbot für Kinder hat Prien in der Vergangenheit deutlich gemacht, dass sie sich strengere Altersgrenzen für Social Media vorstellen kann. Sie will aber das Ergebnis einer Expertenkommission abwarten.
1: Es wird nicht die eine Lösung geben. Es wird nicht das eine Verbot sein, das das Problem löst, sondern wir brauchen klare Regeln, starke Aufsicht, europäische Durchsetzungskraft, jedenfalls wenn Sie mich fragen. Und wir brauchen deutlich mehr Bildung und Prävention.
0: Im Juni soll die Expertenkommission der Bundesregierung Vorschläge machen, wie Kinder im Netz besser geschützt werden können. Darin soll es dann auch um ein mögliches Social-Media-Verbot gehen.
2: Ein Bericht von Birte Sönnigsen zu jugendschutz.net. Wir schauen in die Region. Vielen kleineren Orten auf dem Land droht das Aussterben. Also setzen sie auf Angriff und testen Ideen, um gegen das Schrumpfen ihrer Bevölkerung vorzugehen. Eisenhüttenstadt in Brandenburg zum Beispiel. Schon zum zweiten Mal hat die Stadt Menschen zum Probewohnen eingeladen. Alina Pröckel hat mit der Probewohnerin Angelina Heidrich gesprochen.
3: Ich stand dann so am Bahnhof und da war gegenüber ein schon zerfallenes Haus und da habe ich so gedacht, oha, oh, das wird interessant, das ist abenteuerlich.
4: Das waren die ersten Momente in der neuen Wahlheimat der 67-jährigen Angelina Heidrich. Aber
3: dann kam der Bus und fuhr mich in die Stadt rein.
4: Und alles änderte sich. Der versteckte Charme der Stadt an der Oder, der zeigt sich, wenn man sich drauf einlässt. Und das hat Angelina Heidrich gemacht. Sie wollte aus Bonn zurück ins Berliner Umland. Das Probewohnen in Eisenhüttenstadt, das hat es möglich gemacht. Beworben haben sich in der schon zweiten Runde mehr als 300 Leute, um insgesamt 4 Wochen auszuprobieren, ob sie sich ein Leben in der Stadt vorstellen können. Die Wohnung ist für sie in der Zeit kostenlos. Angelina Heidrich ist begeistert.
3: Die Wohnung ist fantastisch. Die ist sehr, sehr gut gelegen, weil das so zentral ist. Wunderbar, ich kann hier auf die Lindenallee rausgucken. Also es ist alles da, was man zum guten Leben und Wohnen hier braucht.
4: So wie es mit Probewohnerin Angelina Heidrich läuft, so wünscht sich die Stadt natürlich ihren Zuwachs. Bürgermeister Marco Henkel beschreibt als zentrales Problem der schrumpfenden Bevölkerung die Alterspyramide. Zu wenig Nachwuchs und viele ältere Bewohner. Mit dem Probewohnen soll Abhilfe geschaffen werden.
5: Wir haben es ja im letzten Jahr gesehen mit einem riesen Andrang. Und im Nachgang sind ja auch Leute nach Eisenhüttenstadt gezogen, die hier nicht zum Probewohnen ausgesucht wurden, aber sich trotzdem beworben haben. Ich finde, da sprechen die Zahlen schon für sich. Also im Endeffekt reden wir über 10 Mietverträge. Ich finde, das ist schon viel und es spricht sich herum. Von daher hat es mit einem Marketing-Gag oder so nichts zu tun. Ich finde es sehr gut, ein sehr, sehr umfassendes Projekt. Aber dementsprechend gut ist auch, finde ich, die Resonanz. Also es lohnt sich. Und es ist gut für Eisenhüttenstadt, weil wir nach außen wieder sichtbar werden.
4: Los ging es letzte Woche. Jetzt haben die Probewohner 3 weitere Wochen, um sich zu überlegen, sehe ich meine Zukunft in Eisenhüttenstadt?
2: Alina Pröckel berichtete über das Probewohnen in Eisenhüttenstadt.
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2: Unser Rückblick führt uns heute nach China. Vor genau 20 Jahren wurde dort die Drei-Schluchten-Talsperre in der Provinz Hubei in Betrieb genommen. Zifora Rubina stellt uns dieses gigantische Bauwerk vor.
7: Der Yangtze-Kian, kurz Yangtze. 6380 Kilometer lang fließt er durch die Volksrepublik China. Er wird besungen.
8: Wir preisen den Yangtze, denn du bist eine unerschöpfliche Quelle.
7: Aber auch gefürchtet. Das wilde Wasser bringt nicht nur Wohlstand. Wenn der Yangtze über die Ufer tritt, verlieren Menschen Hab und Gut und nicht selten ihr Leben. Den unbändigen Yangtze zu zähmen, ist Traum vieler großer chinesischer Herrscher gewesen. Erst unter Deng Xiaoping wird das Mammutprojekt durch die Abstimmung im Volkskongress genehmigt. Als die Bagger rollen, hagelt es Protest aus dem In- und Ausland. Gebaut wird die Talsperre trotzdem. 185 Meter hoch und 2 Kilometer lang wird sie. Sie staut den Yangtze auf einer Länge von 600 Kilometern. 3 Schluchten verschwinden unter dem Flusswasser. Die Schäden für die Natur sind nicht abzuschätzen. Dürren werden befürchtet und treten tatsächlich ein. Millionen Menschen müssen umgesiedelt werden. Nicht immer geschieht das freiwillig, erzählt Shang Li, eine Dorfbewohnerin.
9: In dem alten Dorf wohnt ein altes Ehepaar. Sie sind stur geblieben und wollten gar nicht umziehen. Der Dorfvorsteher war oft bei ihnen zu Hause und wollte sie überzeugen. Es ist ihm nicht gelungen. Ob sie jetzt doch umgezogen sind, weiß ich nicht.
7: Auch die Umweltaktivistin Dai Qing kritisiert die Umsiedlung.
10: Dieses Kapitel ist noch nicht vom Tisch. Viele Menschen verharren noch in ihren eigenen vier Wänden und warten, bis das Wasser über die Schwelle tritt.
7: Die Talsperre soll nicht nur große Überschwemmungen flussabwärts verhindern. Ein riesiges Wasserkraftwerk liefert dringend benötigten Strom, wirbt die chinesische Regierung. Dafür sollen auch ausländische Firmen Turbinen für das Mega-Wasserkraftwerk liefern, darunter der deutsche Konzern Siemens. Dass die Bundesregierung für den Milliardenauftrag bei Siemens bürgt, kritisiert die Umweltaktivistin Dai Qing, die früher selbst Teil des umstrittenen Projekts war.
10: Dass die deutsche Regierung als erste diese Bürgschaften vergeben hat, halte ich für ganz und gar ungeheuerlich. Das könnte zur Folge haben, dass andere Staaten ähnliche Aktivitäten starten. Das würde das Staudammprojekt stärken. Wenn das Projekt verwirklicht wird, wäre es eine Katastrophe für China.
7: Das Projekt wird nicht nur verwirklicht. Die Teilflutung der drei Schluchten beginnt, noch bevor die Staumauer überhaupt vollendet ist. Skeptisch sind inzwischen nicht nur Menschen, die zwanghaft umgesiedelt wurden. Gubin arbeitet auf einem der Kreuzfahrtschiffe, die bisher den Yangtze ungehindert befahren haben.
11: Der Stauen ist schlimm genug für uns. Nach dem Stauen erhöht sich der Pegel auf 135 Meter über dem Meeresspiegel. Wie es weitergeht, ob es klappt, weiß keiner so richtig. Alles ist und bleibt ungewiss.
7: Heute ist der umstrittene Drei-Schluchten-Staudamm das leistungsstärkste Wasserkraftwerk der Welt. All der Protest konnte den Bau und die Inbetriebnahme der riesigen Talsperre nicht aufhalten. Am 20. Mai 2006 wird bei einer feierlichen Zeremonie der letzte Beton in die 185 Meter hohe Staumauer gegossen. Das staatliche chinesische Fernsehen überträgt die Feierlichkeiten. Das war heute, vor 20 Jahren.
2: Das war der Stichtag von Robina Sifora.
12: Sport. Mit Marcel Stober. Und da ist er wieder. Manuel Neuer fährt wohl doch als deutsche Nummer 1 zur Fußball-WM. Oliver Baumann war zwar eigentlich deutscher Torhüter und hat auch in den Quali-Spielen gespielt, nun aber sagen übereinstimmende Medienberichte, Neuer macht's nochmal und Baumann habe sich mit der Nummer 2 abgefunden. Das alles ist noch nicht offiziell, aber wohl doch schon so spruchreif, dass es schon zahlreiche Reaktionen darauf gibt. Die hat Lars Bente mal zusammengefasst.
13: Es haben sich natürlich schon einige Experten zu Wort gemeldet, wie zum Beispiel Rekordnationalspieler Matthäus, der die Entscheidung zwar sportlich nachvollziehen könnte, weil Neuer ja selbst mit 40 Jahren noch zu den Besten der Welt gehöre. Er kritisiert aber die Art und Weise der Kommunikation und auch den kurzfristigen Zeitpunkt dieses womöglichen Wechsels. Das sorge alles für unnötige Diskussionen, da Nagelsmann selbst ja vorher ziemlich deutlich Baumann den Rücken gestärkt und eigentlich keine Baustelle auf der Torwartposition gesehen hatte. Ja, zwei Ex-Nationaltorhüter, die haben sich auch geäußert. Oliver Kahn, der spricht von einer abenteuerlichen Entscheidung so kurz vor der WM. Und Jens Lehmann, der nennt den Torwartwechsel einen klaren Vertrauensbruch gegenüber Baumann. Und so etwas würde, wenn es sich da bestätigt, laut Lehmann, auch für viel Unruhe im gesamten DFB-Team sorgen.
12: Ganz offiziell bekannt gegeben soll der Kader am Donnerstag werden. Der FC Arsenal ist zum 14. Mal englischer Meister. Nachdem man in den letzten drei Spielzeiten Zweiter wurde, darf man nach 22 Jahren mal wieder diesen Titel feiern und das ohne gespielt zu haben. Aber Verfolger Manchester City patzte beim 1:1 in Bournemouth und kann die Londoner nicht mehr einholen. Playoff-Zeit in der Basketball-Bundesliga. Im Viertelfinale braucht ein Team 3 Siege, um ins Halbfinale einzuziehen. Berlin hatte das erste Duell gegen Vechta verloren, das zweite innerhalb von 2 Tagen nun aber für sich entschieden. 90:85 der Endstand, 1:1 Ausgleich in der Serie. Für Vechta heißt das aber trotzdem, dass man bei den nächsten 2 Heimspielen das Halbfinale klar machen kann. Ich sag mal, das ist natürlich auch Vechtas Trainer Christian Held bekannt.
14: Natürlich fahren wir mit einem guten Spiel nach Hause. Ich glaube, wir müssen uns gut angucken, warum wir es heute nicht geschafft haben, die Würfe zu treffen. Und dann kommen wir mit Sicherheit ready am Freitag wieder raus.
12: 1:1 steht's also in der Serie bei Berlin gegen Vechta. Und die Bayern, die führen mit 2:0 gegen Trier. Denn auch das zweite Duell in eigener Halle haben sie am Abend für sich entschieden mit 92:65. Für den Tennisspieler Daniel Altmaier endete der Turniertag in Hamburg mit einem der größten Siege in seiner Karriere. Er schlug den hochfavorisierten US-Amerikaner Ben Shelton in 3 Sätzen. Danach war er im kurzen Gespräch bei unserer Reporterin Ina Kast.
15: Daniel Altmaier, die Nummer 6 der Tennis-Weltrangliste zu schlagen, wie fühlt es sich an?
16: Gut, war ein schwerer Kampf, ein Comeback und freue mich natürlich, das zu gewinnen.
15: Wir wissen natürlich alle, dass Sie die Sandplätze dieser Welt lieben. Was macht den Sandplatz hier in Hamburg so besonders?
16: Schwer zu sagen. Ich glaube, ich habe in dem Jahr relativ viele Matches schon gespielt bei den Bedingungen, wenn es ein bisschen langsamer ist und der Ball nicht so hoch abspringt. Ich glaube, die Erfahrung jetzt aus den letzten Turnieren hat mir sehr geholfen.
15: Jetzt im Viertelfinale, welcher Faktor spielt das Publikum hier?
16: Einen positiven Faktor. Ich weiß gar nicht, gegen wen ich spiele. Ich hoffe, viele kommen und ich glaube, jetzt hat man einen Tag Pause, um dann Donnerstag wieder frisch zu sein.
12: Ja, und noch niemand weiß übrigens, wer der Viertelfinalgegner von Altmaier ist. Entweder Tommy Paul oder Thomas Martin Echeverry. Deren Partie wurde beim Stand von 1:1 unterbrochen. Deutschlands Justin Engel ist am Franzosen Hugo Humbert gescheitert. Im Tiebreak des dritten Satzes hat es dann doch nicht gereicht zum Weiterkommen. Der italienische Titelverteidiger Flavio Cobolli ist auch schon raus, verlor gleich seine Auftaktpartie gegen den Peruaner Buse. Beim Giro d'Italia fährt Topfavorit Jonas Vingegaard dem rosa Trikot des Gesamtführenden immer noch hinterher. Der dänische Radprofi erreichte im Einzelzeitfahren auf der 10. Etappe lediglich Platz 13. Filippo Ganna war auf den 42 Kilometern der Schnellste. Der Heidelberger Max Walscheid wurde Sechster, obwohl er schon früh dran war und noch auf nasser Straße fahren musste.
2: Das war der Sport in der ARD-Infonacht von Marcel Stober.
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17: Um 1.29 Uhr mit Olaf Knapp. Die EU hat sich am Abend auf weitere Maßnahmen geeinigt, um ihre Verteidigungsfähigkeit zu erhöhen. Hintergrund ist die Bedrohung durch Russland, aber auch die schwindende Präsenz der Amerikaner in Europa. Aus Brüssel, Sabrina Fritz.
18: Die Europäische Union hat sich darauf geeinigt, dass Genehmigungsverfahren für militärische Projekte deutlich beschleunigt werden. Außerdem sollen die Mitgliedstaaten leichter an Geld kommen, um Verteidigungsprojekte zu finanzieren. Bei der NATO geht man nach wie vor von einer Bedrohung durch Russland aus. Wir sind nicht im Krieg, aber auch nicht im Frieden, hieß es heute in Brüssel. Ein weiterer Grund ist, dass sich die USA aus Europa weiter zurückziehen werden. Der amerikanische Oberbefehlshaber bei der NATO, General Krinkewitsch, bestätigte, dass die USA 5.000 Soldaten aus Deutschland abziehen werden. Langfristig müsse mit einer weiteren Verlegung amerikanischer Soldaten aus Europa gerechnet werden, so der US-General.
17: Russlands Präsident Putin ist zu einem Besuch in China eingetroffen. Sein Flugzeug landete am Abend in Peking. Für heute ist ein Treffen mit dem chinesischen Staatschef Xi geplant. Aus der Nachrichtenredaktion Astrid Rolle.
19: Bei dem Treffen soll es vor allem um den Ausbau der strategischen Partnerschaft zwischen China und Russland gehen. Das betrifft unter anderem den Handel. Weitere Themen dürften auch der Ukraine-Krieg sowie der Nahostkonflikt sein. Putins Besuch in China sorgt auch deshalb für Aufmerksamkeit, weil Xi erst in der vergangenen Woche mit US-Präsident Trump in Peking zusammengekommen war. Trump war dort feierlich empfangen worden. Viele Handelskonflikte und geopolitische Spannungen zwischen den USA und China blieben aber ungelöst.
17: Die EU ist sich weiter uneinig über Entschädigungen für verspätete Flüge. Bei Verhandlungen von Vertretern des Europaparlaments und der 27 Mitgliedsländer gab es, laut Teilnehmern, keinen Kompromiss. Während die meisten EU-Länder die Ansprüche von Passagieren zurückschrauben wollen, hält die Mehrheit des Parlaments an der bisherigen Schwelle von 3 Stunden Verspätung fest. Anfang Juni soll weiterverhandelt werden. Die G7-Finanzminister führender Industriestaaten fordern eine Öffnung der Straße von Hormuz. Sie erklärten zum Abschluss ihres Treffens in Paris, der anhaltende Konflikt im Nahen Osten bremse Wachstum, schüre Inflation und setze die Lieferketten unter Druck. Falls nichts unternommen werde, könnten sehr bald 50 Millionen Menschen von einer Nahrungsmittelkrise betroffen sein, warnte der französische Finanzminister Lescure. Das Wetter in Deutschland, nachts meist noch trocken, später Regen, Tiefstwerte 13 bis 7 Grad. Am Tage dichte Wolken und immer wieder Schauer, später trockene Phasen bei Höchstwerten von 16 Grad in den Mittelgebirgen bis 22 Grad am Oberrhein. Donnerstag im Nordosten Schauer und Gewitter, im Südwesten freundlicher 17 bis 27 Grad und am Freitag fast überall trocken bei 21 bis 30 Grad. Das waren die Nachrichten.
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2: Und wir beginnen mit einer Entwarnung. Auf der A7 Hannover Richtung Kassel, da ist kein Falschfahrer mehr zwischen Kreuz Hannover Ost und Hannover Anderten unterwegs. Die A1 Bremen Richtung Hamburg ist zwischen Harburg und Stillhorn wegen Bauarbeiten bis 5 Uhr gesperrt. Die Umleitung führt über die U83. A1 Lübeck-Hamburg auf der Norderelbbrücke, stockender Verkehr in beiden Richtungen. A7 Hannover Richtung Hamburg zwischen Ramelsloh und Horster Dreieck, 3 Kilometer Stau. Die A9 München Richtung Nürnberg ist zwischen Manching und Ingolstadt Süd nach einem Unfall bis voraussichtlich 4 Uhr gesperrt. Die A39 Salzgitter Richtung Braunschweig ist zwischen Salzgitter-Lebenstedt Süd und Wartenstedt wegen einer Nachtbaustelle bis 5 Uhr früh gesperrt. Die Umleitung führt über die U79. Die A71 Suhl Richtung Erfurt ist zwischen Oberhof und Gräfenroda wegen Tunnelwartungsarbeiten bis 6 Uhr gesperrt. Die A659 Viernheim Richtung Weinheim ist im Kreuz Weinheim wegen einer Baustelle bis 5 Uhr gesperrt. Eine Umleitung ist eingerichtet. Die A861 Dreieck Hochrhein-Schweiz ist im Nollinger Bergtunnel wegen einer Nachtbaustelle bis Freitag jeweils zwischen 20 Uhr und 5 Uhr gesperrt. Weiterhin gute Fahrt, wo auch immer Sie sind.
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2: Mit Maja Weber am Mikrofon im NDR-Infostudio in Hamburg. Wer einen Streamingdienst abonniert und dafür zahlt, kann Filme und Serien ohne lästige Werbung schauen. Jedenfalls war das mal der Deal. Doch dann sind die Anbieter auf die Idee gekommen, dass man mit Werbung noch ein paar Euro dazu verdienen könne. So machte es Amazon mit Amazon Prime und genau um diese Praxis gab es Streit. Die Verbraucherzentralen reichten eine Sammelklage ein. Sie kritisieren, dass das zunächst werbefreie Angebot Anfang 2024 einfach so mit Werbespots versehen wurde. In München gab es jetzt den Prozessauftakt. Jonathan Schulenberger berichtet.
20: Die Kunden wunderten sich. Sie hatten Amazon Prime gebucht, inklusive Prime Video mit werbefreiem Streaming. Und plötzlich laufen Werbespots, wenn sie einen Film oder eine Serie schauen. Genau darum geht es gerade vor dem Bayerischen Obersten Landesgericht in München. Seit dem 5. Februar 2024 spielt Amazon bei Prime Video Werbung ein. Wer das nicht will, muss 2,99 Euro im Monat extra zahlen. Die Verbraucherzentrale Sachsen sagt, das ist unfair und rechtswidrig. Justiziar Michael Hummel.
21: Wir sind der Meinung, dass es unzulässig ist, in einem laufenden Vertrag eine Änderung vorzunehmen, dass man sagt, bisher war das werbefrei, aber nun gibt es deutlich mehr Werbung. Und wer das vermeiden möchte, der muss einen Zusatzbetrag zahlen. Wir sind der Meinung, Amazon hätte die Kunden vorher fragen müssen um Zustimmung und wenn die Kunden nicht zustimmen, den Vertrag beenden müssen.
20: Rund 220.000 Abonnentinnen und Abonnenten haben sich schon einer Sammelklage angeschlossen. Sie wollen zu viel gezahlte Abogebühren zurück. Nach Rechnung der Verbraucherzentrale inzwischen im Schnitt rund 80 Euro. Das Gericht sieht den Fall allerdings deutlich kritischer als die Verbraucherschützer. Laut Gerichtssprecher Tobias Dallmayr habe der Senat deutlich gemacht,
22: dass die Klage gerichtet auf Schadensersatz doch nennenswerte Hürden hat.
20: Es gebe erhebliche Probleme, ob die Klage überhaupt zulässig und ausreichend begründet sei. Vor allem zweifeln die Richter, ob in den Geschäftsbedingungen von Amazon überhaupt ein klares Versprechen für dauerhafte Werbefreiheit stand. Amazon selbst verteidigt sich. In einer schriftlichen Stellungnahme heißt es, man habe die Kundschaft über die neue Werbung bei Prime Video transparent, im Voraus und in Übereinstimmung mit geltendem Recht informiert. Die Verbraucherzentrale Sachsen ist von der Haltung des Gerichts enttäuscht.
21: Ja, also der Senat hat sich heute sehr klar positioniert, leider gegen unsere Rechtsauffassung. Also der Senat ist der Auffassung, dass bereits die erforderliche Gleichartigkeit der Ansprüche nicht vorlege. Das sehen wir natürlich anders, denn es ist ein Massengeschäft, was Amazon dort betreibt.
20: Aufgeben will die Verbraucherzentrale nicht, selbst wenn die Klage abgewiesen wird. Die Verbraucherschützer wollen dann vor den Bundesgerichtshof ziehen. Bis zum 9. Juni ist das Sammelregister noch geöffnet. Mitmachen können alle, die vor dem 5. Februar 2024 ein Prime-Abo hatten, egal ob sie die 2,99 € für Werbefreiheit zahlen oder jetzt Werbung in Kauf nehmen. Das Bayerische Oberste Landesgericht will am 17. Juli ein Urteil sprechen.
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2: Die Gründerszene in Deutschland belebt sich wieder. Im letzten Jahr gab es laut aktuellem Gründungsmonitor wieder deutlich mehr neue Firmen. Von 690.000 Neugründungen ist die Rede. Viele Gründerinnen und Gründer nutzen das Gründen, um ein zweites Standbein neben einem bereits bestehenden Beruf aufzubauen. Ursula Meier mit den Einzelheiten.
23: Shohit Hadisch aus Frankfurt liebt ätherische Öle.
0: Mittlerweile hat der 37-Jährige damit auch beruflich zu tun. Er verkauft Öle und vieles mehr über die Eschborner Firma Heldengrün, ein Start-up, das er vor rund 6 Jahren gegründet hat, zusammen mit einem Partner. Dabei hat Shoaib Hadish bereits einen Job. Er arbeitet für eine große Bank in der IT.
1: Aber wir hatten immer ein bisschen den Plan gehabt, dass wir immer noch mal was Neues machen. Abseits von dem, was wir im Büro tagtäglich machen, hatten wir noch einen speziellen Hintergrund, weil wir privat selbst ätherische Öle sehr gerne genutzt haben und haben dann angefangen, online erstmal zu verkaufen.
0: Mittlerweile läuft die Firma nach Angaben des Gründers gut. Er freut sich über den Zusatzverdienst neben seinem Gehalt. So wie er gründen in Deutschland immer mehr Menschen, während sie weiter bei einem anderen Unternehmen angestellt sind. Das zeigt die jährliche Umfrage der staatlichen Förderbank KfW. Demnach gab es 2025 rund 483.000 Nebenerwerbsgründungen, über 100.000 mehr als im Jahr davor. Das ließ die Zahl der Gründungen insgesamt ähnlich stark steigen, auf rund 690.000 im vergangenen Jahr. Neben einem Job Unternehmer oder Unternehmerin zu werden, sei natürlich anstrengend, meint KfW-Chefvolkswirt Dirk Schumacher, aber
3: das Hauptmotiv ist, zusätzliches Einkommen zu generieren. Also warum mache ich das? Weil ich gerne ein zusätzliches Einkommen haben möchte. Darüber hinaus ist unsere Vermutung, dass ein schwächer werdender Arbeitsmarkt auch ein Motiv ist, schon mal das Wasser zu testen, zu sehen, wie eine Gründung funktioniert. Und wenn es funktioniert, dann vielleicht in die Vollerwerbsgründung zu gehen.
0: Vor allem dann, wenn der eigene Job womöglich in Gefahr sei. Nach Angaben der KfW waren es vor allem Menschen mit Migrationshintergrund, die überdurchschnittlich oft den Schritt in die Selbstständigkeit wagten. Generell habe es mehr Gründer gegeben als Gründerinnen, insbesondere gründeten jüngere Menschen. Wie aus der Umfrage hervorgeht, waren letztes Jahr 40% der Gründerinnen und Gründer jünger als 30 Jahre, viele sogar noch Studierende, sagt Schumacher.
3: Diejenigen, die aus dem Studium heraus gründen, sind wahrscheinlich besonders motiviert, wenn sie während des Studiums feststellen, ich will das unbedingt machen und haben vielleicht im Studium auch schon das Rüstzeug dafür bekommen.
0: Oft hätten die Jüngeren in den sozialen Medien Vorbilder, beispielsweise Influencer. Gerade einmal 29 Jahre ist Priscilla Assum alt, geboren und aufgewachsen ist sie in Fulda und lebt mittlerweile in Frankfurt. Mit 2 anderen Gründerinnen ist sie gerade dabei, in Heusenstamm das Modelabel 77 aufzubauen, neben einem Vollzeitjob in der Finanzbranche.
23: Das Ziel ist eben auch, langfristig gesehen nicht nur natürlich was zu bewirken, das in jedem Fall auch, aber auch selbstbestimmt arbeiten und leben zu können und eben auch langfristig gesehen die finanzielle Freiheit.
0: Die Gründung war erst Anfang des Jahres. Die Gründerinnen können zwar auf eigene Mittel zurückgreifen, hoffen aber auch auf einen Kredit der Förderbank des Landes Hessen. Wie es läuft, da wird auch Priscilla Assum erst einmal abwarten. Sie könnte sich aber durchaus vorstellen, in Zukunft all ihre Zeit dem Modelabel zu widmen und ihren jetzigen Job an den Nagel zu hängen.
2: Ursula Meyer berichtete über zahlreiche Neugründungen im vergangenen Jahr. Wir schauen nochmal nach Hessen. Mathematik ist für viele Schülerinnen und Schüler nicht oft ein Lieblingsfach. In Hessen haben die 9. Klassen im Bundesvergleich zuletzt ziemlich schwach abgeschnitten. Und damit sich das ändert, setzt das hessische Kultusministerium ein neues Lernsystem für Schulen ein. Eine digitale Plattform, die für alle Schulformen von der 3. bis zur 13. Klasse geeignet sein soll. Nikolaus Buschlüter hat das System in einer Schule in Rüsselsheim ausprobiert.
24: Wann überholt ein schnell fahrender E-Scooter einen langsamer fahrenden Scooter? Diese Frage versuchen die Schüler einer 8. Klasse der Sophie-Opel-Schule in Rüsselsheim zu beantworten, mit Hilfe des neuen Online-Lernsystems der Firma Betamax. Auf einem Tablet veranschaulicht ein Schieberegler in einem Koordinatensystem, an welcher Stelle die beiden Scooter aufeinandertreffen werden. Hennen und Nika finden die digitale Hilfestellung toll.
25: Ich finde, die App ist richtig gut, weil es zeigt uns auch immer, wenn wir was falsch machen, einen Lösungsweg. Und dadurch lernen wir auch immer mehr.
24: Seit 4 Wochen arbeitet die Schule in Rüsselsheim mit dem neuen Programm. Mit der App hätten die Schüler deutlich mehr Spaß, erzählt Mathelehrerin Büsra Taschci.
26: Das Schulbuch kennen Sie seit Jahren. Und das Schulbuch bietet viele Aufgaben, ja. Aber es interessiert die Kinder einfach viel mehr, wenn sie das am iPad bearbeiten können, am Laptop bearbeiten können. oder zu Hause einfach auf dem Bett gerade ein paar Aufgaben lösen können. Und das motiviert sie einfach, weil sie sehen, dass Mathe gar nicht so schwer zugänglich ist.
24: Aktuell erfüllen in Deutschland laut einer Bildungsstudie nur 40% der Schüler und Schülerinnen bei mathematisch-naturwissenschaftlichen Fächern den Mindeststandard für den mittleren Bildungsabschluss. In Hessen liegt die Quote noch niedriger, bei nur 34%. Das will Hessens CDU-Kultusminister Armin Schwarz ändern mit dem neuen Lernsystem.
4: Ich bin fest davon überzeugt, dass Better Marks ein wesentlicher Baustein für unsere Qualitätsoffensive Mathematik ist. Ziel ist es, Schülerinnen und Schüler und Lehrkräfte bestmöglich zu unterstützen, Lehrkräfte zu entlasten, damit sie sich noch individueller um einzelne Schülerinnen und Schüler kümmern können.
24: Seit dem 7. Mai können Schulen in Hessen die App auf einem Portal des Kultusministeriums beantragen. 170 hätten das schon getan. Das Land übernimmt die Kosten in Höhe von 10 Euro pro Kind pro Schuljahr. Schließlich habe Bildung in Hessen höchste Priorität, so der Minister. Diese Aussage macht den FDP-Bildungspolitiker Moritz Pomny stutzig. Schließlich kürze das Land gleichzeitig bei Gesamtschulen und beim Schulfach Digitale Welt.
5: Die Software ist an sich gut, was aber das Problem ist, dass wir das nicht flächendeckend ausrollen. Wir brauchen für alle Schülerinnen und Schüler in Hessen so eine Versorgung mit einer entsprechenden Software. Aber das ist ja genau nicht der Fall. Denn die Landesregierung sagt, sie setzt auf die Kapazitäten, die vor Ort vorhanden sind. Und da haben sie ja mittlerweile auch schon gekürzt.
2: Nikolaus Buschlüter berichtete über ein neues Mathe-Lernsystem in Hessen.
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2: Russland war lange Zeit ein wichtiger Absatzmarkt für Unternehmen aus Deutschland. Zum Beispiel was Düngemittel angeht, aber auch Luxusartikel wie teuren Wein oder Sekt. Seit dem russischen Großangriff auf die Ukraine 2022 ist das anders. Die EU verbietet mit Sanktionen das ganz große Geschäft. Das wollen aber wohl nicht alle Firmen aus der EU auch akzeptieren. Der lettische Zoll fängt regelmäßig Schmuggelware an der Grenze zu Russland ab. Durch Lettland führt eine der wichtigsten Schmuggelrouten. Unser Korrespondent Arne Bartram hat den Zoll dort bei der Arbeit begleitet und in Laderäume und Container geschaut.
7: Ein Lkw-Fahrer öffnet die Tür zum Laderaum. Dahinter erscheinen stapelweise Kisten, auf denen der Name einer Prosecco-Marke steht. Das Ziel der Ware? Russland. Aber darf der Fahrer damit weiter? Das entscheidet Zöllner Igor Solovjevs.
8: Wir schauen jetzt nach, ob die Ladung auch wirklich dem entspricht, was in den Zolldokumenten angegeben wurde.
7: Der lettische Beamte schaut sich die Ware ganz genau an. Wird hier vielleicht versucht, etwas Verbotenes nach Russland zu schmuggeln?
8: Wir müssen auf viele Feinheiten achten. Teurer Alkohol wie eine Flasche 300 Euro Champagner zählt als Luxusgut. Das ist sanktioniert und dürfte nicht weiter nach Russland. Diese Flaschen hier kosten aber nur ein paar Euro.
7: Es sind Menschen wie Igor Solovjevs und seine Kollegen, die dafür sorgen, dass Europas Sanktionen gegen Russland auch wirklich umgesetzt werden. Wir sind am Grenzübergang Terehova, ganz im Osten von Lettland. Nur eine Schranke trennt die EU hier von Russland. Es ist die letzte Möglichkeit, um zu verhindern, dass es verbotene Luxuswaren, Kriegsgeräte oder Schwarzgeld in Putins Reich schaffen. Dabei nutzen die Zöllner zum Teil modernste Technik. Kommt ihnen die Ladung eines Lkw verdächtig vor, muss er durch einen riesigen Scanner fahren, um genau erkennen zu können, was drin ist, ohne ihn komplett entleeren zu müssen. Aber auch auf Spürhunde wird gesetzt. Zöllnerin Sanda Fjodorova lässt gerade ihre braune Labradorhündin Schafa an einem Lkw schnüffeln. Das Tier ist darauf spezialisiert, verstecktes Bargeld zu finden.
9: Es wird fast alles als Versteck genutzt. Hohlräume in der Verkleidung oder den Autospiegeln. Oder auch unter den Sitzen müssen wir genau hinsehen. Die Menschen kommen da zum Teil gar nicht richtig dran, um nachzusehen. Da helfen uns die Hunde sehr.
7: Die Arbeit an der Grenze hat sich durch den Ukraine-Krieg und die Sanktionen sehr verändert. Das abgekühlte Verhältnis zwischen dem Westen und Russland, es ist auch hier angekommen. Viel näher als ein paar Meter vor die letzte Grenzschranke geht auch der stellvertretende Chef der regionalen Zollverwaltung, Gunther Skokins, nicht mehr.
8: Vor dem Krieg war unsere Beziehung zur russischen Seite gut und sehr professionell. Wir haben auch Informationen ausgetauscht. Aber das wurde mit Kriegsbeginn eingestellt.
7: Früher standen bis zu 2000 Lkw vor dem Grenzübergang in der Schlange. Inzwischen sind es weniger als 200 Fahrzeuge, die täglich kontrolliert werden müssen. Die westlichen Sanktionen haben den Handel mit Russland deutlich schwerer gemacht. Deshalb versuchen manche Firmen, sie zu umgehen. Zöllner Gunther Skokins kennt die Tricks.
10: In den Zollpapieren steht dann zum Beispiel, dass die Fracht weiter bis nach Kasachstan gefahren werden soll. Aber in Wahrheit bleiben die Waren dann einfach in Russland. Wenn wir vermuten, dass das der Fall sein könnte, dann darf der LKW nicht weiterfahren.
7: Im Schnitt erwischen sie hier zweimal pro Woche jemanden, der die Sanktionen umgehen will. Zum Beispiel 10.000 Schuss Munition versteckt in Werkzeugkisten. Oder Motorräder, die angeblich nur durch Russland nach Usbekistan geliefert werden sollten. Lettland greift besonders streng durch. Es war als Teil der Sowjetunion lange von Russland fremdbeherrscht und nimmt die Sanktionen deshalb sehr ernst. In der Hauptstadt Riga berät Anwalt Edgars Pastas viele europäische Unternehmen, die Probleme mit dem lettischen Zoll bekommen haben.
10: Es gab auch schon Firmen, die sich an uns gewandt und gesagt haben, in anderen Ländern wären wir damit durchgekommen. Und tatsächlich wurde bis vor kurzem das Umgehen der Sanktionen nicht in allen EU-Ländern als Straftat verfolgt. Aber hier im Baltikum sagen wir, es geht auch um unser Überleben.
7: Doch nicht immer stecke böse Absicht dahinter, meint er. Manche Unternehmen seien von den immer neuen Sanktionspaketen auch überfordert.
10: Sogar Toilettenpapier ist sanktioniert. Es gibt lange Listen, auf denen stehen manchmal nur vage Produktbeschreibungen. Oder es geht darum, wie viel etwas kosten darf oder für welchen Bereich das Produkt bestimmt ist. Also ob für Verbraucher oder für die Industrie.
7: Die vom Zoll beschlagnahmten Waren werden in Lagerhallen deponiert. Die staatliche Sicherstellungsbehörde muss inzwischen riesige Mengen unterbringen. Mitarbeiter Janis Nebars öffnet die Tür zu einem alten Backsteingebäude. Darin stapeln sich hunderte Säcke mit beschlagnahmtem Düngemittel neben hunderten Fässern Motoröl.
11: Chemikalien und Transport.
10: Im Moment lagern wir vor allem Chemikalien und Fahrzeugteile, aber auch Teppiche und teuren Wein. Das Spektrum wird immer größer, denn die Liste von sanktionierten Waren wächst von Jahr zu Jahr.
7: Was mit den Waren passiert, entscheidet ein Gericht. Im härtesten Fall werden die Eigentümer enteignet und der lettische Staat verkauft die Waren an legale Abnehmer. Janis Nebars.
10: Bisher wurden mehr als 3 Millionen Euro durch den Verkauf von beschlagnahmten Gütern eingenommen. Das Geld fließt in den Staatshaushalt. Wir haben aber erst etwa 20% der Waren verkauft. Der Großteil befindet sich noch in unseren Lagerhallen.
7: Zurück an der lettisch-russischen Grenze in Terehova. Zöllner Igor Solovievs überprüft ein letztes Mal die Dokumente des LKW mit Prosecco für Russland.
12: Unterstützung Ukraine.
10: Wir sehen das auch als Unterstützung für die Ukraine. Deshalb suchen wir mit doppelter Kraft nach sanktionierten Gütern und lassen sie nicht durch. Wir sind stolz, Europas Grenzen zu sichern.
7: Lkw-Fahrer Viktor Fjodorov darf weiter. Einmal die Woche fährt er über die Grenze, wie schon vor dem Ukraine-Krieg.
10: Für mich läuft alles normal weiter. Alkohol wird immer getrunken.
7: Europas Sanktionen gegen Russland. Wie wirksam sie am Ende wirklich sind, entscheidet vor allem der Einsatz der Menschen am äußersten Rand der EU, wie hier am Grenzübergang Terehova.
2: Sie hörten eine Reportage von Arne Bartram. Kultur. Abgesehen von wenigen Ausnahmen kann man sich bei dem britischen Regisseur Guy Ritchie darauf verlassen, dass man in seinen Filmen originelle Charaktere und schlagfertige Sprücheklopfer zu sehen bekommt. Mit seinem neuesten Film In the Grey, am ehesten als In der Grauzone zu übersetzen, erzählt Guy Ritchie eine in Teilen wahre Geschichte. Neu für Ritchie, eine der drei Hauptfiguren ist eine Frau. Es geht ums Schuldeneintreiben bei ungewöhnlich hohen Summen mit ungewöhnlich rabiaten Mitteln. Alexander Soyer stellt Guy Ritchies neuen Film vor.
13: 3, 2, 1.
14: 3, 2, 1 und Action. Guy Ritchies In the Grey verschwendet keine Zeit mit großem Storygeplänkel oder den Vorgeschichten seiner Charaktere, sondern kommt direkt zur Sache. Schon in der ersten Szene sieht man, wie genau das, worum es hier geht, später im Film mal so richtig aus dem Ruder laufen wird für die von Isa Gonzalez gespielte High-Class-Schuldeneintreiberin Rachel.
15: Ich arbeite an der Grenze zwischen moralisch und unmoralisch. Zwischen schwarz und weiß. Ich agiere in der Grauzone.
14: Ein fieser, mörderischer und skrupelloser Multimilliardär und Despot namens Salazar will die eine Milliarde Dollar, die er einer Bank schuldet, einfach nicht zurückzahlen. Drohungen und Mahnungen interessieren ihn nicht. Und da kommt Rachel ins Spiel, die sich mit ihrem Team auf genau solche Fälle spezialisiert hat.
15: Manny Salazar, nicht gerade der Typ, dem man eine Milliarde Dollar leiht und erwartet, sie zurückzukriegen.
16: Denkst du, das kannst du?
15: Du weißt, dass ich das kann.
14: Mission Nummer 1, man muss Salazar, der sich auf seiner Insel umgeben von einer Privatarmee verschanzt hat, an den Verhandlungstisch locken.
15: Jetzt weiß ich, was Salazar hat und wo er es versteckt. Jetzt frieren meine Anwälte all sein Geld ein und er blutet finanziell aus.
14: Mission Nummer 2, wie kommt man auf diese Insel zu Salazar und mit ihm ins Gespräch und wie kommt man heil wieder nach Hause? Und da kommen Rachels treu ergebene Spezialisten fürs Grobe ins Spiel, Sid und Bronco, gespielt von Henry Cavill und Jake Gyllenhaal, die alles vorbereiten, falls irgendwas nicht nach Plan läuft.
17: Sollten Sie zubeißen, möchte ich, dass Sie dabei sämtliche Zähne verlieren. Also werden wir weiter und weiter üben.
18: Damit meint er, überlasst nichts dem Zufall.
17: Nutzt jede Sekunde.
18: Schmiert jedes Rad.
17: Checkt jeden Reifen.
18: Und lernt jeden Millimeter kennen, bis diese Routen uns gehören.
14: Das alles hört sich natürlich erstmal recht abenteuerlich an und sieht auf der Leinwand nach frei erfundener Action-Fantasie aus. Ist aber so oder so ähnlich durchaus passiert, so Guy Ritchie.
19: Die Story basiert ja tatsächlich auf einer wahren Geschichte, die mir erzählt wurde. Was mich am meisten daran fasziniert hat, war, dass ein Sicherheitsteam, das eigentlich nur zum Schutz einer Person da war, aus Langeweile und um sich die Zeit zu vertreiben, jede erdenkliche Fluchtmöglichkeit von einer Insel durchspielte, ohne überhaupt damit zu rechnen, dass es einen Grund für eine schnelle Flucht geben könnte. Also haben sie 3 Monate lang jeden Tag trainiert und als sie dann wirklich verschwinden mussten, waren alle überrascht, wie effizient sie waren.
20: Day in, day out. And then they came back. And then everyone was completely surprised by how efficient they were about getting off the island.
14: Und genauso effizient und elegant funktioniert nun auch dieser Inkasso Mission Impossible Spezialeinsatz. Rasant, stilvoll und pointiert in Szene gesetzt. Launige Glücksritter, die sich mit richtig üblen Leuten anlegen müssen und dabei coole Sprüche machen dürfen, das ist Guy Ritchies Spezialität, schon seit seinem Debüt Bube, Dame, König, Gras. Und dem bleibt er nun auch in The Grey verlässlich treu. Man bekommt nicht mehr, aber auch nicht weniger als schnörkellose, knackige Actionunterhaltung.
2: Sagt unser Filmkritiker Alexander Soyer über In The Grey, den neuen Film von Guy Ritchie. Der Film läuft am Donnerstag in unseren Kinos an.
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2: Kaum ist US-Präsident Donald Trump abgereist, hat Chinas Präsident Xi Jinping den nächsten Staatschef zu Gast, Russlands Präsident Putin. Mit ihm kommt kein beliebiger Besuch, sondern ein offenbar wichtiger geopolitischer Partner. Xi und Putin inszenieren sich zwar immer wieder als enge Freunde, um eine Verbindung auf Augenhöhe handelt es sich dabei allerdings nicht, meint unsere Gastautorin Ronja Brier, Chefredakteurin des Online-Portals Watson. Russland sei längst zum Juniorpartner degradiert, abhängig von Chinas Wohlwollen.
21: China ist einer der letzten Großkunden von russischem Öl und Gas. China liefert vieles, was in Russland seit den Sanktionen des Westens eigentlich kaum mehr erhältlich ist. Maschinen, Elektronik, Computerchips zum Beispiel. Und gerade in den letzten Wochen wurde die Schwäche Russlands immer offensichtlicher. Die Stimmung im Ukraine-Krieg droht zu kippen und die Menschen sind gerade jetzt nach den Angriffen auf Moskau zunehmend besorgt. Auch, dass Putin bei der sonst großen Militärparade in Moskau in diesem Jahr auf die große Militärtechnik-Show verzichtete, verdeutlicht, wie ernst die Lage sein muss. Putin braucht China als Unterstützung im Ukraine-Krieg. Vielleicht sollten wir noch darüber reden, dass eigentlich niemand darüber redet, welche Rolle Europa spielt in dieser Konstellation, denn das ist bezeichnend. Die Bedeutung Europas für China ist praktisch null. Für China geht es vor allem um eins, die eigene Macht und die Frage, wie man sie noch weiter ausbauen kann. China will den USA den Titel als Weltmacht Nummer 1 ablaufen. Russland kann dabei als Partner sicherlich behilflich sein und Europa schaut zu.
2: Die Meinung von Ronja Brier, Chefredakteurin des Online-Portals Watson. Viele andere Medien schauen ebenfalls auf Chinas Strategie, um seine Interessen durchzusetzen. T-Online zieht einen Vergleich zu Russland.
0: Putin und Xi, beide wollen Macht. Mit einem Unterschied. Moskau ist brutal, aber oft plump. Peking ist geduldiger. Russland setzt auf Panzer, Raketen und Drohungen. China rüstet zwar auch militärisch auf, aber es nutzt überwiegend Abhängigkeiten, Lieferketten, Rohstoffe und Diplomatie. Putin führt Krieg, weil er Macht verliert. Xi baut Macht auf, weil andere sich in Kriegen verausgaben. Europa sollte aus dieser Woche eine klare Lehre ziehen. Es reicht nicht, China als schwierigen Handelspartner zu behandeln und Russland als isoliertes Sicherheitsproblem. Beide Fragen gehören zusammen.
2: Das Handelsblatt formuliert das gemeinsame Ziel Chinas und Russlands noch deutlicher.
0: Am Ende verbindet Xi und Putin weniger ideologische Nähe als ein gemeinsames Interesse. Beide wollen eine Welt zurückdrängen, die jahrzehntelang von den USA dominiert wurde. Und beide profitieren davon, wenn Washington Unruhe verbreitet. Trumps impulsive Außenpolitik, seine widersprüchlichen Signale im Nahen Osten und seine sprunghaften Allianzen liefern Peking und Moskau die Vorlage, die sie brauchen.
2: Das waren die Standpunkte. Zusammengestellt hat sie Marei Beermann. Und das war der erste Teil der ARD-Infonacht. Ich verabschiede mich jetzt von Ihnen. Mein Name ist Maja Weber und mein Kollege Carsten Thiele übernimmt und bringt Sie weiterhin gut informiert durch die Nacht. Machen Sie es gut und bleiben Sie bei uns.

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1: Um 2 Uhr mit Olaf Knapp. Die USA wollen in den kommenden Jahren weitere Truppen aus Europa abziehen und, anders als geplant, vorerst keine weitreichenden Mittelstreckenwaffen in Deutschland stationieren. Das hat der oberste NATO-Kommandeur US-General Grinkevich bei einem Treffen mit führenden Militärs in Brüssel angekündigt. Aus der Nachrichtenredaktion Gisela Former.
2: Einen konkreten Zeitplan nannte Grinkevich nicht, betonte aber, dass die Alliierten ausreichend Zeit bekämen, um die wegfallenden amerikanischen Streitkräfte durch eigene Einheiten zu ersetzen. Aktuell haben die USA etwa 80.000 Soldaten in Europa stationiert. Präsident Trump hatte vor einiger Zeit angekündigt, mindestens 5.000 Soldaten aus Deutschland abzuziehen. Die EU hat sich am Abend bereits auf Maßnahmen geeinigt, um ihre Verteidigungsfähigkeit zu erhöhen. So sollen Genehmigungsverfahren für militärische Projekte schneller werden und die Mitgliedstaaten sollen dafür leichter an Geld kommen.
1: Im Zuge des Zollstreits verhandeln EU-Vertreter derzeit in Straßburg über ein mögliches Zollabkommen mit den USA. Grundlage dafür ist die Vereinbarung, auf die sich EU-Kommissionspräsidentin von der Leyen und US-Präsident Trump im vergangenen August geeinigt hatten. Christian Feld ordnet in den Tagesthemen den aktuellen Stand der Verhandlungen ein.
3: Ja, von dem, was wir bisher so hören aus der Sitzung, ist der ganz große Durchbruch und Fortschritt noch nicht erzielt. Das rechnet also keiner mit einer Blitzaktion, hat man auch daran gemerkt, dass viele hier kurz vor 21 Uhr mit einer großen Pappschachtel reingegangen sind mit Essen. Manche hatten auch noch einen Kaffee oben drauf gestapelt. Aber selbst wenn es Stunden dauert, es soll in dieser Sitzung passieren. Dann wäre der weitere Fahrplan so: im Juni finale Abstimmung. Und dann könnte es die Unterschrift im Juli geben.
1: Der russische Präsident Putin ist zu einem Besuch in China eingetroffen. Für heute ist unter anderem ein Treffen mit dem chinesischen Staatschef Xi geplant. Dabei soll es vor allem um den Ausbau der strategischen Partnerschaft zwischen beiden Staaten gehen. Das betrifft unter anderem den Handel. Das staatliche Förderprogramm für E-Autos ist mit großem Andrang gestartet. Kurz nach Freischaltung des Portals gingen nach Angaben des Bundesamts für Wirtschaft fast 2000 Anträge ein. Wer ein neues E-Auto oder Plug-in-Hybrid-Fahrzeug kaufen oder leasen will, kann digital eine staatliche Kaufprämie beantragen. Wie hoch diese ist, hängt von Modell, Einkommen und Familiengröße ab. Maximal sind 6000 Euro möglich. Das Wetter in Deutschland. In der Nacht ist es meist noch trocken, später gibt es Regen, Tiefstwerte 13 bis 7 Grad. Am Tage dichte Wolken und immer wieder Schauer, später trockene Phasen, bei Höchstwerten von 16 Grad in den Mittelgebirgen bis 22 Grad am Oberrhein. Und am Donnerstag im Nordosten Schauer und Gewitter, im Südwesten freundlicher 17 bis 27 Grad. Es ist 2.03 Uhr.
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4: Die Autobahn 1 Bremen Richtung Hamburg ist zwischen Harburg und Stillhorn wegen einer Baustelle noch bis 5 Uhr früh gesperrt. Solange geht die Umleitung für Sie über die U83. Autobahn 1 Lübeck-Hamburg. Auf der Norderelbbrücke gibt es stockenden Verkehr in beiden Richtungen.